0: großartig. Sehr mutig unterwegs, das finde ich wirklich sehr schön. Wenn diese Frau unterwegs ist, sieht es danach meistens besser aus, eigentlich immer besser aus, als es vorher der Fall war. Sie ist Innenarchitektin, sie ist Moderatorin, sie macht Häuser schön, Gärten hübsch und wir sind gespannt, was hier gleich noch passieren wird. Eva Brenner ist da, herzlich willkommen nochmal, Eva. Also wie man sich den Hinterkopf verschönern kann, das haben wir jetzt gerade schon gesehen.
1: Ja, ich brauche sowas auch zum Entspannen. Ich habe nämlich seit 20 Jahren Schlafprobleme.
0: Ja.
1: Ja, und ich werde mir den Trick merken.
0: Bitte.
2: Ja.
0: Ist aber beim Schlafen auch ungünstig mit so einer Brille im Nacken, oder?
1: Denke ich aber wenn ich tagsüber entspannt bin, dann ist das
0: okay,
1: ja
0: wunderbar. Liebe Eva, wenn du hier in unser Studio kommst, ich frage auch für die Kollegen, müssen wir noch was verändern? Ist irgendwas Feng Shui-mäßig falsch? Haben wir die falschen Farben?
1: Also ich habe eben das Studio-Design gelobt. Das ist wirklich wunderbar.
2: Ja, ne?
1: Design-Klassiker hier in der Mitte.
2: Ja, und neuer Teppich. Wir haben extra, wir haben euch den Teppich quasi
0: aus... Kriegt ihr das nicht ein? Ich muss ja was mitnehmen für die Kollegen, was wir verändern müssen. Jetzt nicht alles.
2: Ach so.
0: So, was können wir denn?
1: Ich soll jetzt nicht. Ich finde, also die Beleuchtung ist ganz toll.
0: Ja,
3: ja, finde ich auch.
1: Ja, die Farben. Und ich frage mich die ganze Zeit: Habt ihr immer so eine schöne Deko hier in der Mitte?
0: Mit den Blumen?
1: Hat das mit dem Garten?
0: Also wir haben ein bisschen Schlafgewürz dabei jetzt. Das ist Grünemeier bedingt hier, dass wir, ne, da wollten wir eigentlich noch mal in die Lavendel ganz, ganz tief einsteigen. Da sind wir gar nicht mehr so richtig zugekommen. Aber ansonsten die Blumeneskalation, die ist ein Signature bei uns auf jeden Fall. Das ist in Ordnung.
1: Und ich dachte schon, das hat was mit dem Duell der Gartenprofis.
0: Ich wollte gerade sagen, haben extra für dich gemacht. Oh, Eva Brenner, komm, wir müssen das alles ganz hübsch hier machen.
2: Hat der Fernsehdirektor persönlich gepflückt?
0: Immer. Das und sag mal, ist das eigentlich so ein Klassiker? Ich meine, Herr Grünemeier wird es kennen. Als Arzt wird man auch immer sofort gefragt, wenn du irgendwo hinkommst, musst du auch immer so, Eva, was würdest du hier machen? Ist das so ein
1: Bei meinen Freunden gar nicht. Also klar, wenn es da ein Anliegen gibt, wird gerade umgebaut, dann werde ich natürlich gefragt, aber nicht immer so random, wenn ich reinkomme.
0: Genau.
1: Aber man selber hat natürlich die Krankheit, alles zu analysieren, egal in welchen Raum man reinkommt, das erstmal zu checken. Und ich glaube, viele fühlen sich dann auch unwohl, wenn ich zu Besuch komme, weil sie das genau wissen.
0: Gibt es Leute, die aufräumen, bevor du kommst, bestimmt, ne?
1: Ja klar, wenn das Fernsehen kommt. Ja,
0: das sowieso, aber auch sonst, ne, wenn du dann reinkommst. Also du kümmerst dich um neue Zuhause, du kümmerst dich um Gärten, damit wir mal so einen Eindruck kriegen, was du überhaupt machst, gucken wir uns das erstmal an.
4: Uns fehlen extrem die Ideen, den Raum so zu gestalten, wie wir ihn gerne hätten.
5: Ich glaube, wir sind uns einig, dass diese Vorhänge dem Raum sehr gut tun.
6: Indem ich die Vorhänge, die ich geplant habe, nämlich unter die Decke hänge, kann ich den Raum strecken.
5: Ich würde ja gerne euren Wohnzimmertisch wieder einsetzen, deswegen würde ich den Tisch gerne einkürzen.
7: Okay.
1: Ja, das ist ja wirklich eine grüne Wand hier.
8: Ja.
7: Ja.
1: Das ist auch alles generell sehr verwildert, ne? Auch in die Richtung hier.
8: Und wir haben da so einfach die Kontrolle drüber verloren, ja.
1: Und was wünscht ihr euch von der Bepflanzung?
8: Vielfältig, üppig.
1: Jetzt kann die Sitzfläche erstmal trocken und ich kann weitermachen mit Bepflanzen.
0: Einfach mal den Koffer bepflanzen. Eva, das war heute ganz schön hier in der Runde. Wir haben es schon an wirklich verschiedenen Stellen gehört, dass man eigentlich ganz früh wusste, was man mal so beruflich machen will. Woran konnte man das bei dir erkennen als Kind? Ich habe mein Puppenhaus zum Beispiel immer umdekoriert. Die Zimmer wurden ständig getauscht und neu eingerichtet. Hast du sowas auch gemacht oder warst du nur mit Legosteinen unterwegs? Wie war es bei dir?
1: Also ich glaube, meine Eltern würden das bestätigen. Ich war eher so das Tomboy-Mädchen. Ich habe mit Legos ganz viel gespielt. Ich hatte einen besten Freund, keine beste Freundin. Aus Mangelung an Alternativen, aber es hat auch, glaube ich, gut gepasst.
0: Da würde ich mich aber darüber freuen, dass du es heute so einordnest. Es gab halt niemand anders.
1: Nein, wir hatten so ein kleines Dorf. Ich bin halt wirklich auf dem Land groß geworden und dann waren wir in der freien Natur und haben gebaut. Wir haben in erster Linie gebaut.
0: Und die Familie war natürlich auch ein bisschen prägend, muss man sagen. Ne? Aus einer Steinmetzfamilie.
1: So ist es, ja.
0: Der Opa hatte, glaube ich, den Betrieb. Das heißt, wie muss man sich das vorstellen? Wie ging es bei euch in Sachen Baustellen schon früh los?
1: Ja, absolut. Und mein Vater hat dort auch gearbeitet als Steinmetz. Mein Onkel war Steinmetz, mein Cousin ist Steinmetz, mein Patenkind ist auch wieder Steinmetz.
0: Hier wie beim
1: also
0: Radfahren,
1: es war wirklich die komplette Familie. Und man muss sich das vorstellen, auf dem Westerwald gab es dann so eine Ansammlung von 5 Häusern. Dort wohnten alle der Brenners und die arbeiteten auch alle in diesem Betrieb. Und das war für mich total spannend als Kind, weil ich dort eine riesige Abenteuerbaustelle hatte. Ich bin mit dem Kran gefahren, mit dem Stapler, ich hing unter der Decke in der Halle, sehr zum Leidwesen meiner Mutter. Mhm. Aber das hat mich dann, glaube ich, schon sehr geprägt und auch mit den Handwerkern früh in Berührung gebracht.
0: Das heißt, was, wenn du sagst, es hat dich geprägt, was hast du aus der Zeit mitgenommen? Oder was war das, wo Skills, wo du vielleicht auch heute darauf zurückgreifen kannst?
1: Also ich fand es schon immer faszinierend, dass aus beispielsweise hier Stein etwas wirklich Reales entstehen konnte. Treppen wurden gebaut, Abdeckungen für Küchen. Und das auch mitzuerleben oder mitzufahren auf die Baustelle, wenn Papa ausgemessen hat, das fand ich auch immer ganz toll, mit dem Zollstock da rumzuhantieren. Und ich denke mal, so bin ich auch 1A geprägt worden.
0: Also es war klar, in die Richtung wird es gehen. Hat dich auch nicht abgeschreckt, dass da wenig Frauen als Vorbilder unterwegs waren, vermutlich, ne?
1: Ja, gerade als Steinmetz. Wir hatten eine Steinmetzin irgendwann, aber das hat sich auch nicht wirklich bewährt, weil es ist wirklich körperlich harte Arbeit. Es ist nass, es ist kalt. Ja, also auf jeden Fall war das jetzt nicht unbedingt mein Weg. Ich habe kurz überlegt, ich hätte gerne Tischlerin gelernt. Mhm. Das war aber damals nicht populär auf dem Land. Und dann habe ich
0: Was heißt das?
1: Ja, es gab halt die Schwierigkeit, dass die sanitären Anlagen dafür nicht ausgerichtet waren und dergleichen.
0: Achso, das heißt, es gab keine Frauentoiletten, wenn man es auf den Punkt
1: bringt. So ist es, ja, ja. Das war einfach zu viel Aufwand und dann meistens blieben die Frauen dann auch nicht lange in den Betrieben. Die zogen dann weiter und studierten und so wäre es dann bei mir wahrscheinlich auch gewesen. Insofern.
0: Siehst du, Katrin, hast du Glück gehabt. Ja. Beim Sportstudio gab es schon eine Frauentoilette. Hoffe ich zumindest. Ja. Zwei sogar, siehst du, verrückte Welt. Du hast dich dann für Innenarchitektur entschieden, ne?
1: Also ich habe erst nach der Bauzeichnerlehre, die ich zuvor gemacht habe, beide Studiengänge studiert, Architektur und Innenarchitektur, habe aber dann nur in Innenarchitektur abgeschlossen, weil ich dachte, so zwei Berufsausbildungen reicht jetzt auch, ich wollte wirklich arbeiten.
0: Mhm. Also du wolltest mal ran an die Sache. Hast du da Frauen getroffen unterwegs oder bist du so ein Unikat geblieben?
1: Nee, im Studium in der Tat waren viele Frauen, also es gab viele Studenten in der Innenarchitektur.
0: Okay, also das hat schon geklappt. Dann gab es eigentlich, muss man sagen, diesen Moment, wo du ins Fernsehen gekommen bist. Du hast dich selbstständig gemacht, natürlich, du hast schon vorher gearbeitet. Und bist dann zu diesem verrückten Format gekommen, wo man gesagt hat, in 8 Tagen machen wir das hier alles wieder hübsch und richten das alles her. Zu Hause, warte, ich will es nicht falsch sagen, zu Hause im Glück, ins Glück wollte ich nämlich gerade sagen, aber im Glück. Du bist übrigens immer Fan gewesen, ne, Katrin?
3: Ich liebe dieses Vorher-Nachher. Also auch alles, was du im ZDF machst, guck das alles. Und wenn ich nicht gucken kann, in der Mediathek ist ja alles drin. Also auch für die letzten Jahre, ich bin gut versorgt. Vielen Dank.
0: Was fasziniert dich da?
3: Also erstmal ihre Art, weil die Eva hat den Laden im Griff. Und ich staune immer, was du alles weißt. Also liest du dir das vorher dann auch noch an oder weißt du das tatsächlich alles?
1: Teils, teils. Also es ist natürlich jetzt auch
3: Do-it-yourself-Geschichten zum Beispiel, sind das deine Ideen oder hast du zu Hause irgendwo so ein Heftchen, wo du nachguckst, was du jetzt mal machen könntest?
1: Also wir arbeiten dann schon auch mit anderen Medien. Wir schauen, was machen die anderen. Man kann es ja immer abstrahieren, verändern, aber man lässt sich natürlich inspirieren. Mhm. Und das Wissen, teilweise muss ich es mir natürlich anlesen, aber vieles ist natürlich auch über 20 Jahre Erfahrung.
7: Und Intuition auch.
1: Und wichtig. Ja, in der Innenarchitektur braucht man schon auch ein Händchen, wie man so schön sagt. Ein Gefühl für Farben, für Licht.
0: Da gibt es dann auch Trends. Ich meine, das muss man sich immer so ein bisschen neu wieder drauf schaffen. Aber nimm uns mal mit in so eine Situation. Also da kommen Häuser, da sind ja Menschen, die rufen Hilfe. Hier sieht es furchtbar aus. 8 Tage. Wie ist das abgelaufen? Also ich meine, es ist ja fast unglaubwürdig, was ihr da zum Teil geschafft habt, in 8 Tagen herzurichten, ne?
1: Ja, das war so die Wiege meiner Schlafstörung, würde ich sagen, was da passierte. Also ich war gerade aus dem Studium raus und kam dann mit einem bunt gemixten Haufen zusammen von Handwerkern und einem Architekt und einem Bauleiter. Und wir hatten die Aufgabe, wirklich innerhalb von 8 Tagen ein Haus umzubauen. Wir haben natürlich dann direkt auch mit einem Dachgeschossausbau angefangen. So. Und man kannte sich untereinander noch gar nicht. Die Handwerker kamen mit einem Köfferchen. So, jeder so sein Gewerk.
0: Also ihr hattet quasi gar keine richtige Vorstellung, was euch da erwartet an Herausforderungen.
1: Doch, also ich habe die Vorplanung auch gemacht, zusammen mit dem Architekten. Ich kannte die Immobilie. Aber wir hatten natürlich keine Vorstellung, wie wir das in 8 Tagen umbauen sollten. Ich kurz aus dem Studium raus, der andere Kollege hatte schon etwas mehr Erfahrung. Dann unser Bauleiter hatte auch schon Fernseherfahrung. Und so hat man uns dann zusammengebracht und dann haben wir gemacht, was wir konnten. Wir haben halt nicht geschlafen, wir haben Tag und Nacht gearbeitet. Und ich habe noch am Flughafen Frankfurt mein Hotel gehabt.
0: Nein.
1: Ja, doch. Und dann startet und landet. Und dann, diese Woche, ich habe gedacht, also das kannst du nicht überleben, wenn das so weitergeht.
0: Du hast es wie lange gemacht? 14 Jahre?
1: Fast 14 Jahre, ja.
0: Und früh gemerkt, das kannst du nicht überleben. Das ist natürlich eine komplett harte Nummer. Ja. Gab es auch mal Häuser, wo ihr reingegangen seid und gesagt habt, also Freunde, nicht 80 Tage kriegen wir das hier irgendwie hin.
1: Naja, es gab dann irgendwann mal so diesen Vibe, wir müssen Messi-Häuser machen, weil der Konkurrenzsender damit anfing. Und da gab es dann schon so Fälle, wo ich gedacht habe, hier kommen wir wirklich an unsere Grenzen. Und diesen Menschen muss dann auch nachhaltig psychologisch geholfen werden. Es reicht jetzt nicht, wenn wir die Bude auf links kehren. Und dann auch teilweise dieses Leid dahinter zu sehen, das hat mich dann schon an die Grenzen gebracht. Und natürlich auch die Handwerker, die dann erstmal, wir mussten erstmal das Ganze entmüllen. Und das ist ja nicht nur Müll, von dem ich hier spreche. Ja, das war aber dann glücklicherweise nach 2 Baustellen vom Tisch, weil, glaube ich, alle gemerkt haben, das ist nicht tragbar.
0: Okay, also das waren dann schon Herausforderungen, ja, die ihr euch vom Hals. Ich frage für Rick in der Runde, wir haben ja gerade schon, wie ist denn bei euch so die Situation zu Hause? Könntet ihr, wir haben es ja gerade in deinem Video schon gesehen, ihr baut, deine Frau hat große Freude dran, da umzubauen und den Garten einzurichten. Wäre was in 8 Tagen machbar bei euch gewesen?
9: In 8 Tagen? Boah, also wir haben das Grundstück jetzt schon ein paar Monate und da ist noch nicht so viel passiert. Wir müssen erstmal abreißen, da ist eine Bruchbude aktuell drauf. Okay. Und dann bauen wir neu. Und mir geht es ehrlicherweise, also für mich ist das ein Albtraumthema. Meine Frau, die liebt das alles. Die hat gesagt, Rick, ich habe jetzt jahrelang immer deine Projekte mitgemacht, jetzt musst du auch mal bei mir mitziehen. Okay. Somit mache ich das natürlich auch. Und die steht dann schon da und erklärt mir auch, also das ist auch ein ganz, ganz großes Hobby von ihr, erklärt mir dann schon, wie das alles aussehen wird. Und bei mir klingeln eigentlich nur die Ohren, weil ich mir denke, das wird alles so viel Geld kosten. Verdammt nochmal.
10: Oh,
9: und an dem Punkt sind wir, aber ja.
2: Ja, aber gleich. Je stärker du dich persönlich involvierst, desto günstiger wird es ja.
9: So sieht es nämlich aus. Und dann kommt der Content Creator in mir, der gesehen hat, warte mal, das scheint anscheinend viele Leute zu interessieren.
2: Ja.
9: Here we go. Deswegen. Also
0: ist das aber so, Eva, der Klassiker, was wir da gerade hören, ist, dass die Frau hat die Ambition und wünscht und ja?
1: Du nicht. Ja, das ist ganz oft so. Auch wenn ich das jetzt in den Gärten erlebe, ist meistens die Frau so der Ton. Angeber und die treibende Kraft, auf jeden Fall.
0: Dann lass uns mal in die Zukunft von Rick gucken. Wie hoch ist die Trennungswahrscheinlichkeit? Was ist dein Erfahrungswert?
1: Also da habe ich keine Erfahrungswert.
0: Ach komm!
1: Nein!
9: Aber man muss dazu sagen, dass ich da auch wirklich, also ich habe in dem Sinne keine Ansprüche, ich ziehe einfach mit, weil ich vertraue meiner Frau dazu 100%. Die macht das super. Ich halte da meine Klappe. Ich versuche, dass wir das irgendwie bezahlen können und dann sollt ihr einfach machen.
0: Finde ich schön, Rick, du hast deine Rolle angenommen.
9: Ja, genau.
2: Wie schön. Ja, vor allen Dingen, also wenn man daraus...
11: Happy wife, happy life.
9: Ja, genau.
2: Ich finde auch, wenn man daraus als der Mann Content kreiert, ist ja so eine Art dekoratives Scheitern ja dann auch sehr gewinnbringend. Und das kann man dann wiederum ja einsetzen.
0: Ja, ihr habt auf jeden Fall eine Kurve gekriegt, um Teilhabe zu bekommen an diesem Projekt. Du hast gerade die Gärten schon angesprochen. Das ist ja das, was du inzwischen machst. Haben wir auch schon gerade einen Eindruck bekommen. Das ist ja immer so ein Angebot. Ne? Man kriegt so 2 Varianten, um sich dann zu entscheiden, wie der Garten aussehen soll. Jetzt haben wir Maiwochenende, das erste Maiwochenende. Die Leute stehen parat, wollen buddeln. Was gibt es denn für Trends? Was ist im Garten gerade, wo du sagst, also da muss man 2026 richtig vorne mit dabei sein?
1: Also ich bin ja selber keine Gartenplanerin. Ich bin ja hier eher moderativ unterwegs.
0: Aber du kriegst es ja mit.
1: Ja, ich krieg's mit. Was ich auf jeden Fall bei den Wünschen mitbekomme, ist, dass es viel weniger Rasenflächen geben soll, also hin zu mehr Stauden.
0: Ach, Stauden? Ach so, okay, nicht Stauden. Rasen weg, sondern
1: doch, Rasen weg.
0: Ja, aber nicht so Steingärten oder sowas.
1: Nein, um Gottes Willen.
2: Ich habe auch schon gesagt, aber bitte nicht.
1: Ja, nein, Staudengärten, also es Pflanzen, die halt auch einen Nährwert für die Insekten mitbringen. Und das Ganze ist natürlich auch insofern positiv, man muss den Rasen nicht mähen.
0: Mhm. Also man kann aktiv verwildern lassen.
1: Ja, aktiv verwildern. Man kann natürlich immer noch Unkraut zupfen und die Pflanzen pflegen, aber es erfordert meistens viel weniger Pflege als ein Rasen, an dem viele verzweifeln, weil er dann doch vermoost, viel zu viel Klee drin ist und letztendlich auch kein wirklicher Lebensraum ist. Und diese Stauden, die haben natürlich auch den Vorteil, dass der Boden nicht so schnell austrocknet, dass viel mehr Schattenfläche entsteht. Es ist das Ganze ganze Jahr über bunt, der Garten lebt mehr und man kann auf verschiedenen Ebenen arbeiten. Und das ist auf jeden Fall ein ganz klarer Trend, den ich auch über die Jahre jetzt mitbekomme, dass man weggeht zu diesen, also von diesen geradlinigen Gärten weg hin zu diesen organischen Gärten mit mehr Stauden, mit mehr natürlichem Leben.
0: Ist es denn?
10: Aber könntest du nicht mehr motivieren, dass man da mehr Heilpflanzen in die Gärten anbringt? Nee, wirklich. Ich sage das ernsthaft nicht. Du hast was gegen den Schlaf. Du hast was zur Immunstärkung, ja, mit Kapuzinerkresse, Thymian oder Rosmarin. Du kannst hier mit Baldrian, mit den Hopfen wachsen lassen, ja, der zur Beruhigung führt und so.
0: Ja, aber wir können doch im Garten
10: viel mehr für uns selbst machen, wenn wir für Bienen was machen, können wir für uns auch was machen.
3: Ja, aber das gibt es doch in der Sendung auch. Die Suite macht ihr ja auch.
0: Da kommt alles in die Beete. Also das kann ich auch bestätigen. Nicht zu viel vornehmen ist, glaube ich, auch so ein Ding. Ne? Also nicht sagen, ich mache den ganzen Garten oder lieber so ein bisschen kleiner.
1: Wenn man jetzt das Maiwochenende hat, würde ich erstmal klein anfangen. Vielleicht mit der Terrasse oder mit der Bepflanzung direkt an der Terrasse oder mit einem Hochbeet, dass man sich erstmal ein kleines Projekt vornimmt. Genau, aber ansonsten kann ich natürlich auch aus planerischer Seite sagen, so eine Gartenplanung macht schon Sinn.
0: Ja, ne? Das hast du ja auch an dir selber schon festgestellt. Ja, hast du ja selber ein Mammutprojekt ans Bein gebunden, sage ich jetzt einfach mal so lax. Ich glaube, vor 10 Jahren schon. Ne?
1: Ziemlich
0: hast du dir ein Pfarrhaus, ein altes, in Bonn, in der Nähe von Bonn, mit auch Grundstück und allem drumherum. 8 Tage hat es nicht gedauert, ne?
1: Nee, es dauert jetzt schon über 10 Jahre.
0: Ja, okay.
1: Aber ich muss dazu sagen, es hat natürlich auch einen Grund, also mehrere Gründe. Zum einen habe ich zwischenvermietet. Es war ein Tag wie heute eigentlich. Die Sonne scheint, ich bin im April 2016 dort angekommen und war schockverliebt. Es war einfach um mich geschehen. Ich musste dieses Haus
0: nehmen.
1: Ich musste es kaufen. Und ich habe vieles dabei nicht bedacht.
0: Was erstaunlich ist, weil du bist ja eine Planungskönigin. Ne? Das heißt, wie bist du in die Situation quasi geraten, dass es jetzt immer noch stockt? Also es ist natürlich ein bisschen Zeitmangel auch bei dir, aber warum klappt es mit der Planung für dich selber dann nicht so gut?
1: Weil es ja perfekt sein muss.
0: Ah.
1: Naja, das ist der eine Grund, aber der andere sind wirklich auch Genehmigungsvorgänge. Ich habe das Denkmalamt drin. Ich habe einen sehr komplizierten Bebauungsplan. Also ich reiche gerade man macht ja wieder einen neuen Bauantrag für eine Nutzungsänderung das dritte Mal ein. Und das zieht natürlich auch unglaublich viel Zeit. Mhm. Und man muss auch sagen, es ist nicht so leicht, heutzutage zu bauen. Das sage ja ich selbst. Ja? Ich bin ja vom Fach und weiß, welche Schwierigkeiten das bringt. Und dann ist die Distanz noch da. Ich lebe in Düsseldorf, ich bin das ganze Jahr unterwegs für verschiedene Produktionen. Und eigentlich, und das merke ich immer wieder, ich muss vor Ort sein. Und das habe ich mir jetzt auch für den Sommer vorgenommen. Dann werde ich wahrscheinlich einen ganzen Monat dort leben, weil ich kann dort leben. Es gibt eine funktionierende Küche und ein Bad. Und dann werde ich alles peu à peu machen, so wie ich es auch gewohnt bin. Weil ich bin ja immer auf den Baustellen gewesen. Ich muss das leben, ich muss jedes Detail fühlen. Ich muss Entscheidungen treffen mit dem Handwerker, auch verschiedene Möglichkeiten durchdenken. Und ich hoffe, dass ich es dann in spätestens 10 Jahren geschafft habe.
0: Ja. Wir sind guter Dinge, dass auch diese Baustelle ein Ende nehmen wird für dich, liebe Eva. Und schön, dass du heute zwischen all deinen Baustellen einfach mal auf unsere hier vorbeigekommen bist. Eva Brenner, vielen Dank.
1: Danke.
0: Wir lassen alles so.
2: Also, Sie dürfen jetzt noch ein paar Minuten aufbleiben. Aber wenn das WDR-Programm Sie so aufgepeitscht hat danach, dann wissen Sie, welche Techniken Sie anwenden müssen, um dann in den Schlaf zu finden. Für den Moment bedanke ich mich ganz herzlich bei unserer tollen Runde, bei Susanne Link, bei Ihnen fürs Zusehen. Machen Sie es gut. Wir sind nächste Woche wieder da. Tschüss.
0: Gute Nacht.
2: Gute Nacht.

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6: Wunderschön ist es in Südschweden. Zauberhaft sind die Wälder und Seen von Småland. Im Land der Kinder von Bullabö.
7: Da wollen wir jetzt mit.
6: Hey, hey. Wir starten im Osten mit diesem Postschiff und machen einen Ausflug in die einzigartige Inselwelt der Schären. Holzhäuser von Småland und seine Natur. Die Kinderbuchautorin Astrid Lindgren hat sie weltberühmt gemacht. In dieser Provinz Schwedens ist Astrid Lindgren geboren und aufgewachsen. Man kommt nicht drum rum, auf den Spuren der Kinderbuchautorin zu wandeln. Und weil wir im Juni hier sind, feiern wir natürlich auch Midsommar, das schwedischste aller Feste. Kommen Sie mit, wir machen Urlaub mitten in Bullabü.

Småland liegt im Süden von Schweden und ist von der Fläche her etwa so groß wie Nordrhein-Westfalen. Nach unserer Rückkehr von den Schären vor Västervik geht's nach Vimmerby, in das Kinderparadies zu Ehren Astrid Lindgrens. Die Holzstadt Eksjö und viele andere typische Orte. Auch der Gründungsort eines gewissen schwedischen Möbelhauses liegt in Småland. Dreimal in der Woche liefert Kapitän Bengt in den Schären vor Västervik die Post aus. Touristen dürfen mitfahren,

0: das süß.
1: Can I help,
2: kann ich helfen, Bengt?
3: You can help me with
4: ja, klar, kannst mir helfen.
1: Okay. Ich darf gleich mit der Post helfen.
3: Hallo.
1: Das ist
3: Tschüss.
1: Westerwick Zittlingen.
5: Danke, danke.
1: Aha. Ah.
2: Hier hinterlegen die Inselbewohner ihre Briefe und Päckchen, die Bengt nun zum Festland mitnimmt.
3: Ja. Ich geh vor dir, straks.
2: Das Postboot ist gleichzeitig auch Wassertaxi, mit dem die Leute ihre Einkäufe mit auf die Inseln bringen. Autos gibt's nicht, aber so ein Lastenmoped, das hier viele benutzen.

0: Auf zum nächsten Inselchen. 7 Stück liegen auf der Route des schwedischen Postschiffs. Kapitän Bengt fährt nicht allein auf seiner Tour. Mit von der Partie ist immer seine Frau Susi. Sie kümmert sich um die Organisation. Während der Tour nimmt sie die Buchungen für Transporte und Ausflugsfahrten an.
1: Hat es so gut. Tag. Hey, hey.
0: Hasselö ist die größte und bevölkerungsreichste Insel des Archipels. Im Sommer kommen zu den Bewohnern noch einmal 400 Feriengäste dazu.
2: Du sitzt da.
3: I sit there.
0: Soll ich mich da draufsetzen?
3: Okay, und dann ich. Ich sitze noch oben drauf. Ja, das ist meine Premiere. Oh, oh ja, ja.
0: Der sprungartige Anstieg der Inselbewohner in der Ferienzeit bedeutet für den Postboten eine Menge Arbeit. Und wir lernen gleich mal ein paar schwedische Namen kennen.
3: Söderdal.
4: Eklund.
3: Eklund.
4: Eklund, ja.
3: Eklund.
4: Rydström.
3: Rydström. Wer findet zuerst Rydström? Wer ist das?
4: Tisell.
3: Tisell. Many bills. Tisell,
4: yes.
3: Many bills. Tisell hat heute viele Rechnungen gekriegt, leider. Aber er schafft das.

0: Die Schären, diese felsigen Inseln, sind während der Eiszeiten entstanden. Die meisten der 5000 großen und kleinen Inseln sind heute unbewohnt. Manchmal, erzählt Bengt, kreuzen hier schwimmende Elche den Weg. Jetzt kommen wir nach Solidö, der Insel, wo Susi und Bengt das ganze Jahr überleben.
1: Wir wohnen in dem kleinsten Haus. In dem großen ist Bengt aufgewachsen. Unsers ist das kleine daneben.
0: Seit 1808 ist die Insel in Familienbesitz.
2: So, Banks, this is your home.
3: Yes.
0: Es ist so still hier. Man hört nur den Wind und die Kühe. Susi kommt aus einer großen Stadt in Schweden. Erst war es ihr hier zu still. Was für ein schöner Ort. Mittlerweile will sie hier nie mehr weg. Und wo hast du sie kennengelernt?
4: Am Grenzekanal.
1: Er hat mich mit seinem Boot mitgenommen.
5: Eine Zufallsbegegnung.
1: Ja, er hat mich mitgenommen. 18 Jahre ist das her.
0: 18 Jahre seid ihr jetzt zusammen.
1: Das ist das Herz für mich. Und ich habe ein Bild von ihm hier.
0: Das bist du.
1: Die haben wir uns in den Flitterwochen in Riga machen lassen. Und seinen Namen habe ich hier.
0: Das muss Liebe sein.
1: Das ist Liebe. Wir wollen zusammen alt werden.
2: This is really a nice story.

Westerwiek ist das Tor zum Schärengarten. Von hier aus starten die Fähren und im Sommer viele Touren. Ach ja, und es ist die Heimatstadt von Björn von der Gruppe ABBA.

0: Jetzt geht's zu unserem ersten Campingplatz. In Schweden fährt man langsam.
1: Eine sehr entspannte Gegend. Ich glaube hier schon. Strandcamping. Klingt doch verheißungsvoll. Oh, die roten Häuschen hier, die kann man sich ja auch mieten. Das ist süß. Jetzt fahren wir direkt auf den See zu. Ist das nett?
0: Schweden, sagt man, ist ein Traumziel für Reisen mit dem Wohnmobil. In Småland gibt es sehr viele Seen und dort eine Menge Campingplätze.
1: So ein Hammerplatz hier. Direkt am Wasser. Darf ich vorstellen? Kompakt, gerade die richtige Größe. Hier Markise, man kann das Dach hochklappen zum drin schlafen. Hier hat man so alle Basics, die man braucht. Bisschen Küche, bisschen Kühlbox. Und jetzt habe ich hier extra einen Stuhl dabei. Den trage ich jetzt an ein nettes Plätzchen. Und dann kommt Urlaubsfeeling auf.
2: Und dann muss man ja auch noch Zeit haben, einfach da zu sitzen und vor sich hinzuschauen.
0: Was für ein wunderschönes Zitat von Astrid Lindgren.

Unser Campingplatz liegt in Hultsfred, 24 Kilometer südlich von Astrid Lindgrens Geburtsstadt Vimmerby. Und da fahren wir jetzt hin. Nach dem Theaterpark Astrid Lindgrens Welt in Vimmerby besuchen wir einen Pferdehof in Eriksgården und die hübsche Holzstadt Eksjö. In Vimmerby kann man sich das Elternhaus von Astrid Lindgren anschauen, den Bauernhof Näs, wo sie als Kind gespielt hat. Vimmerby selbst ist eine Kleinstadt mit gerade mal 9000 Einwohnern.

0: Auf dem Platz mitten in der Stadt sitzt die große Freundin aller Kinder, die berühmteste Smallländerin der Welt, Astrid Lindgren. Und man kann sich zu ihr setzen. Astrid Lindgrens erste Kinderheldin kennt fast jeder. Die selbstbewusste und übermenschlich starke Pippi Langstrumpf, die bei den jüngsten Lesern sofort gut ankam, bei ihren Eltern nicht immer. Denn die Figur spiegelt eine damals ungewöhnliche Haltung zu Kindern wider. 1945 erschien der erste Band in Schweden, 4 Jahre später in Deutschland. Das Buch wurde 66 Millionen Mal verkauft und 1968 legendär verfilmt. Im Themenpark Astrid Lindgrens Welt in Vimmerby kann man in all diese Geschichten eintauchen. Die Stadt Vimmerby gibt es hier übrigens im Kleinformat. Ein paar Meter weiter erlebt man am eigenen Leib, wie es ist, ein Däumling zu sein. Ganz viele Kinder und die Erwachsenen werden wieder zum Kind. Das ist toll hier. Auf mehreren Bühnen werden in kurzen Theaterstücken Geschichten aus den Büchern nachgespielt. Alles auf Schwedisch, aber man versteht trotzdem das meiste, denn die Episoden sind ja bekannt. Zum Beispiel die, in der Pippi mit 2 Polizisten Spaß treibt. Sie wollen sie aus der Villa Kunterbunt abholen und ins Kinderheim bringen.
1: Pippi!
2: Ja?
1: Kling!
3: Ja, ja, just det.
4: Här kommer Pippi Långstrump, tjena hopp, tjena hej, tjena hopp, som sa. Här kommer Pippi Långstrump.
2: Ja, här kommer faktiskt jag.
5: Så, herein spaziert. Einmal rein in die Villa Kunterbunt. Mensch, dass ich das noch erleben darf. Die Schuhe. Und hier sind doch die Goldstücke drin. Wenn man jetzt wüsste, wie das aufgeht. Abgeschlossen. Gehen wir ohne Goldstücke. Ah, das ist Pippis Bett und Pippi liegt doch immer wie andersrum im Bett. So, Füße aufs Kopfkissen und Decke über den Kopf. So. So. Gute Nacht.

hier ist Pippi drin gewesen und hat alle Kinder zum Süßigkeitenessen eingeladen. Habe ich mal so beneidet. Endlich habe ich auch einen. Mmh.

0: Sehr nahe kommt man Astrid Lindgren auch in ihrem Elternhaus in Wimmerbü. Dort hat sie in ihrer Kindheit jene Mischung aus Geborgenheit und Freiheit erlebt, die sie später in ihren Büchern geschildert hat. 1907 wird sie als Astrid Anna Emilia Eriksson geboren. Sie hat einen älteren Bruder, zwei jüngere Schwestern und sehr tolerante Eltern. Ihren Vater Samuel August und ihre Mutter Hanna verbindet eine ganz große Liebe.
1: Astrid, sie hat ein Buch über ihre Elterns Liebesgeschichte geschrieben. Und in Schweden bekam das einen Preis, Liebesgeschichte des Jahrtausends.
2: Samuel August, er wurde in Astrids Mutter verliebt, wenn er 13 Jahre alt war. Sie war nur 9 und sie war diese Mädchen in die Schule, die so gut antwortete auf alle Fragen. So hat er Hanna gesehen. Er war 30, wenn die verheiratet. Es war 17 Jahre dazwischen. Und es war natürlich nicht selbstverständlich, dass es wurde, die beiden. Mhm. Und Samuel August hat auch ein so besonderes Gedenk. Und das war, sollte man jemanden heiraten, dann sollte man nur für richtige Trau, Liebe heiraten. Und wie viele Leute hatten die Möglichkeit im 1895?
3: Nur aus Liebe zu heiraten.
2: Ja, aber ich kann Besuche und einen Brief übersetzen. Wenn
3: bitte, aber erstmal auch ein bisschen auf Schwedisch lesen, ja, weil natürlich. Diese Sprache ja auch so schön ist.
2: Min älskling och mitt hopp. Vad vore världen utan kärlek? Det skulle nog vara en tom öken för vandraren genom livet att aldrig känna sig älskad eller att själv få eller kunna älska. Nej, låt oss älska varandra med hel odelad kärlek, du och jag, för att därmed göra livet så mycket som möjligt djupt för oss båda.
3: Oh, es klingt liebevoll.
2: Ja, er schreibt, meine Schatz und meine Hoffnung, wie wäre die Welt ohne Liebe? Das wäre eine leere Wüste für den Wanderer durch das Leben, sich niemals geliebt zu fühlen oder selbst lieben zu können. Nein, lass uns einander lieben mit ganzer ungeteilter Liebe, du und ich, um uns beiden das Leben so glücklich und süß wie möglich zu machen.
3: Oh. Und das hast du aber sehr schön vorgetragen.
2: Ja, und ja. Kennst du vielleicht den Ausdruck du und ich von Michel?
3: Du und du ich. Du und ich, stimmt.
2: Ja, das kommt aus Astrids Vater Samuel August. Du und ich, Hanna. Du und ich, Alfred. Du und ich, Michel.
3: Stimmt.
2: Die größte Liebeserklärung.
3: Ja.
0: Ihre erste eigene Liebesgeschichte ist eher tragisch. Sie wird schwanger von einem verheirateten Mann, gibt ihren Sohn nach der Geburt weg und kann ihn erst 4 Jahre später wieder zu sich holen. Auch danach erlebt sie viele Schicksalsschläge, die sie in ihren Büchern mitverarbeitet. Vor allem aber ging es ihr bis zu ihrem Tod 2002 darum, Kinder als starke, intelligente Wesen zu zeigen und für ihre Rechte zu kämpfen.
4: Man kann in Kinder nichts hineinprügeln, aber man kann vieles aus ihnen herausstreicheln.
0: Und wenn man nun im Astrid Lindgren-Fieber ist, fährt man von Wimmerby eine halbe Stunde nach Gibberöd. Dort steht das Zuhause von Michel, der in Schweden Emil heißt. Also auf jeden Fall der in der Suppenschüssel aus Lönneberga. Die Filmkulisse Katult kann man hier besichtigen. Ein echter smallländischer Bauernhof aus dem 19. Jahrhundert. Bis auf das Haupthaus. Das ist nach wie vor bewohnt.

0: ist wirklich toll, hier rumzulaufen, wo Michel rumgesprungen ist. Da unten war, glaube ich, die Hütte vom Alfred. Du und ich, Alfred. Und das wahrscheinlich, ja, da war die Family drin. Und hier ist die Fahnenstange, wo er die kleine Ida hochgezogen hat. Ah, mir kommen diese ganzen Geschichten wieder. Blub, sagte der Vater im Blutkloßteig. Einfach fantastisch, diese Welt von Michel aus Lönneberger. Hey!
1: Hallo.
0: You are living
2: Sie
0: in
2: wohnen
0: there?
2: Hier?
1: Yes.
3: Ja.
0: Okay.
2: But you're Sie sind aber nicht Michel aus Lönneberger. No,
3: nein, ich bin nicht Michel. Ich fühle mich mehr wie der Knecht Alfred, weil ich immer arbeiten muss.
0: Oh, really?

0: Und alle Hühner, denen Michel die Reste gegeben hat, waren danach ganz betrunken.
1: Die Hühner sind doch ganz betrunken gewesen, ja.
2: But when they were going to shoot that
3: Aber als sie die Szenen drehen wollten, waren da überhaupt keine Kirschen am Baum. So haben sie extra Kirschen aus Italien kommen lassen und haben dann jede einzelne Kirsche in den Baum geklebt.
0: Nicht im Ernst. In den Baum geklebt. Es ist so schön, das hier alles zu erleben und am selben Ort zu sein. Für eine kurze Zeit so mittendrin zu sein.
3: Nachdem der Film gedreht worden war, konnte man sich richtig vorstellen, wie Anton hier die Straße hochkommt und Alfred da unten wohnt. Und es ist schön, diese Eindrücke mitzunehmen, um sich dann später daran zu erinnern.
1: Ja, really.
4: Und das könnte der Tischlerschuppen sein. Ja, die Männchen.
0: Tatsächlich. Hier wurde Michel eingesperrt, wenn er frech war. Und hat Holzmännchen geschnitzt.
4: Da hat er gesessen und geschmollt, der Michel. Und sich seine Gedanken gemacht. Super hier drin.
0: Und weiter geht's auf den Spuren von Lönneberga und Bullabü. Etwa 15 Autominuten von Wimmerbü entfernt liegt Eriksgården. Auf dem Hof von Annelie Svensson können Besucher übernachten und Idylle atmen. Und wenn sie wollen, können sie Annelie auch bei der Hofarbeit helfen.
5: Ja, hallo.
4: Hallo. Who is this?
0: Wer ist das?
4: Bianca. Bianca. Ja.
6: Willkommen in Eriksgården. Ja,
0: es ist so schön hier.
6: Ja, ich mag es auch.
0: Man hört nur den Wind und die Vögel.
6: Heute ist es etwas windig.
0: Du siehst ein bisschen aus wie, du weißt, wen ich meine.
6: Ja, Emil, Michel.
0: Ihr sagt Emil und wir sagen Michel aus Lönneberga.
6: Weißt du, warum ich so aussehe wie er? Weil ich Besucher, die hierher kommen, in eine andere Zeit zurückversetzen möchte. In die Zeit von 1900, 1910. Das ist die Zeit, in der auch Emil oder Michel aus Lönneberga gelebt hat. Deshalb sind wir auch so angezogen.
4: Okay.
6: Für heute ist das okay.
4: Same color.
0: Also, was kann ich machen?
6: Was möchtest du denn machen?
0: Ich helfe dir, wobei auch immer. Neben kleineren Hoftieren besitzt Annelie auch ein paar stattliche Ardenner-Pferde. Und mit einem werden wir gleich arbeiten. Aber erst mal üben.
6: Wenn ich will, dass das Pferd nach links geht, dann schaue ich so. Das hier darfst du dann nicht tun. Willst du, dass das Pferd stoppt, machst du... Ja, sehr gut. Und hoffentlich stoppt es dann auch. Wenn es vorwärts gehen soll, machst du... Nimm deine Hände runter. So bewegst du dann die Arme. Okay, ich glaube, du bist jetzt bereit.
4: Tiffany kommt. Hallo, Tiffany. Du bist ja eine schöne. Ich bin mal gespannt, wie wir das hinkriegen zusammen. Ne? Tiffany.
0: Das Ardenner Kaltblut Tiffany soll im Wald Holz rücken.
4: Komm. Oh. Nein, sie will nicht.
7: Now she understands that you are a new
6: Sie hat jetzt begriffen, dass du hier ganz neu bist.
7: Tömmer.
4: Tömmer. Ja. Yes. Schwedisch lernen möchte ich auch. Ja. Genau, Tömmer. Ja. Und Pferd heißt?
7: Hest.
4: Hest. Hm. Au, nee. Ach, ich muss ja dahin.
7: Ja.
4: So.
6: Was war der Name dafür?
4: Ciele. Tunga.
6: Ja, sehr gut.
7: So. And that is Sielpinne.
4: Sielpinne. Mm. And I put this through.
7: Ja. So, relax.
6: So, jetzt locker werden. Und atmen wäre auch ganz gut.
4: Thank you.
0: Oh, sie möchte fressen.
6: Erinnerst du dich, was ich gesagt habe? Hände runter.
4: Boah, das ist gar nicht so einfach, wie das aussieht. Man muss auf Spannung bleiben. Man

0: richtig konzentrieren. Sonst macht das Pferd was anderes.
1: Nicht zu viel, nein, nein.
0: Sorry.
1: Entschuldigung, sie ist so sensibel. Nimm das jetzt und das dann darunter. Du hast den schwersten Stamm erwischt, tut mir leid.
2: Tiffany.
3: Dass Pferde das Holz aus dem Wald abtransportierten, ging um 1900 nicht anders. Heute wird diese Methode aber immer öfter wieder genutzt, weil Rückepferde Holzstämme schonender durch den Wald transportieren als schwere Maschinen. Aber ganz schön mühsam ist das schon.
1: Durch diese Arbeit heute wirst du noch richtig stark.
2: One more?
3: Krasses Ding. Noch einmal.
1: Du machst das richtig gut. Jetzt komm bitte hier rüber und nimm die Zügel in die Hand. Konzentrier dich auf die Richtung, in die du willst. Und pass auf die Stämme auf.
2: Okay, Stephanie. Rechts, rechts, rechts.
1: Jetzt musst du hier rüberkommen.
2: Okay, Tiffany. Rechts, rechts, rechts.
0: Gut. Das war genau die Position, in die wir wollten. Das ist ein Glücksgefühl, kann ich sagen, wenn man das hier durch den ganzen Wald hierher schafft.
1: Weißt du, wie viel Tiffany wiegt?
3: Keine Ahnung. 400 Kilo?
1: 860 Kilo.
3: 860 Kilo? Weil sie so viele Muskeln hat, oder?
1: Ja, aber sie ist ein kleiner Ardenner.
3: Da gibt's größere.
1: Ein Zugpferd hat mehr als 11-12 Pferdestärken.
0: Wow. Mensch, Tiffany, du starkes Tier.
2: Wow, it's impressive.
0: Ah, Tiffany will nach Hause jetzt.
2: Ja, ja, ja.
0: She knows the way. Huh? Oh, oh, oh. She is fast now. Oh.
3: Wer so hart arbeitet, der muss auch gut essen. Das machen wir jetzt auch in Annelies Waldhütte.
0: Okay,
3: lass uns anfangen.
1: Zuerst nehmen wir Butter.
0: Boah, ist
1: heiß. So. Dann kannst du dir Speck nehmen, wenn du möchtest.
3: Ach, das ist für mich.
1: Nimm es etwas hoch, damit es nicht anbrennt. Das nennt sich übrigens Kohlbulla.
3: Erfunden wurde das rustikale Gericht, das an dicke Pfannkuchen erinnert, von schwedischen Waldarbeitern.
0: Und jeder, der hier bei dir arbeitet, kriegt nachher so einen
2: Kohlbulla.
1: Genau. Ich glaube, du kannst deinen jetzt rumdrehen. Sehr gut, fürs erste Mal.
0: Oh, what a smell.
3: Was für ein Geruch.
1: Und jetzt nehmen wir uns noch etwas von den Preiselbeeren. In Schweden nennt man es Lingon. Dazu trinke ich gern Limonade.
0: Holunder, ha?
2: Ja, Holunder, ja.
0: Oh, selber gemacht. Oh, die Becher.
2: Ja.
3: Was heißt zum Wohl auf Schwedisch noch?
2: Skål.
3: Skål, ja klar.
0: Oh, jetzt bin ich aber gespannt, wie das schmeckt.
2: Ja.
0: Fein. Sehr köstlich.
3: Was möchtest du den Gästen, vor allem den Kindern, beibringen?
2: To take care of the nature.
1: Dass sie auf die Natur achten. Das kannst du nicht in der Schule lernen, indem du etwas darüber liest. Dazu musst du rausgehen und es selbst erleben.
3: Eigene Erfahrungen machen. Hast du es so erlebt?
1: Ja, ich bin auf einem Bauernhof aufgewachsen mit Kühen, Pferden und Schweinen.
3: Nice.
1: Wenn jemand kein Fleisch mag, machen wir es auch ohne.
0: Und es macht satt, oder?
3: Es reicht für eine ganze Zeit, bringt viel Energie.
0: Lots of energy.
1: Das heißt, du kannst heute Nachmittag weiterarbeiten.
0: Okay.
3: Um es nochmal zu sagen, Feriengäste müssen bei Annelie nicht arbeiten. Sie können natürlich auch einfach nur Urlaub machen und die Landluft genießen.

0: Eksjö zählt zu den schönsten und am besten erhaltenen historischen Holzstätten Schwedens. Die gesamte Altstadt mit ihren jahrhundertealten Häusern und prächtigen Höfen aus Holz steht unter Denkmalschutz.
1: Man gönnt sich ja sonst nichts.
2: Marianne Lund, genau.
0: Da ist es wieder, dieses Bullabü-Gefühl. So große Kokosbollen haben wir noch nie gesehen.
3: Party you can have more,
4: yeah, exactly.
1: Kokosbowle. Perfekt. Und alles mit Karte, Bargeld braucht man hier gar nicht mehr. No, it's okay. So, the Kokosbowl.
2: Aha. Das ist so Schaum. Zuckriger Schaum.
0: Der Grundriss dieses Viertels stammt noch aus dem Mittelalter. Die meisten der Häuser wurden hier im 18. Jahrhundert erbaut, immer mit Hinterhöfen.
2: So ein nettes Café hier drin.
0: Und shoppen geht auch ganz gut hier.
1: Schwedische gute Laune.
0: Ein buntes Kleid für den längsten Tag im Jahr.
1: Wäre was für Midsommer, ha? Huh?

0: richtiges kleines Zuhause. Aber hier draußen ist doch auch super. Jetzt habe ich so strong. Wer kommt denn da zu mir? Na, wer bist denn du? Hey, na, das ist ja toll. Da habe ich schon gleich ein Haustier hier. So lieb, hä? Ja, haben wir es schön hier.
1: Unsere Reise geht heute tierisch weiter. Wir fahren zuerst zum Elchpark nahe Eksjö, dann zur Zuckerstadt Gränna. Wir besuchen das Streichholzmuseum in Jönköping und ein sehr spannendes Kulturreservat. Erik weiß genau, wie man Rotwild anlockt.

0: Eriks Großvater hat auf dem alten landwirtschaftlichen Hof der Familie Rotwild gehalten. Und Erik hatte die Idee, eine Safari zu entwickeln. Jetzt wird erst das Rotwild gefüttert. Erklärt wird hier auf Schwedisch, Englisch und Deutsch. Zum Beispiel, dass so ein großes Geweih 8 Kilo wiegt. Alle Hirsche werfen ihr Geweih Mitte März ab und bekommen im Laufe des Jahres wieder ein komplett neues.
1: Und Geweih kann wachsen 25 mm am Tag. Die Mutter hat ein Kalb jedes Jahr. Und die Rotwild haben einen Kindergarten. So Sie sehen im Wald, es ist eine Mutter mit allen Kalben im Kindergarten.
0: Jetzt geht's weiter zu den Elchen, von denen es in ganz Schweden um die 300.000 gibt. Und weil sich fast alle Schwedenurlauber wünschen, mal einen Elch zu sehen, gibt es eine Menge Gehege, die zum Pflichtprogramm eines Familienurlaubs gehören.
2: Da kann man das aushalten. Ja, hallo.
1: Die Elche da, sie heißt Helga. Helga, sie sind
3: Helga.
1: Ja, Helga sind 10 Jahre alt.
3: Mhm.
1: Die andere da, es ist Ivar. Ivar sind 1 Jahr alt.
3: Ivar, 1 Jahr alt, hallo.
1: Die Buller am rechten, er heißt Knut. Knut sind 5 Jahre alt.
3: Hey, guck mal, das Beste ist ja, das Beste ist die Nase, finde ich. The nose.
0: Die Nase finde ich am verblüffendsten. Yeah. Warum haben Elche diese besonderen Schnauzen?
4: Wilde Elche fressen 25 bis 40 Kilo an Zweigen und Blättern jeden Tag. Die Schnauze hilft ihnen dabei. Es ist ähnlich wie mit unseren Händen. Sie können damit alles greifen.
0: Als wir eben hier ankamen, hattest du so einen speziellen Ruf. Wie hast du das gemacht?
4: Ich habe auf Schwedisch gesagt, Elche kommt her.
0: Kannst du das noch mal machen?
1: Eliana, komm her.
3: Eliana.
4: Das heißt, Elche kommt her auf Schwedisch. Die Elche sprechen also Schwedisch.
3: Eliana, komm her. Also, Eliana, komm her. Und dann kommen die Elche.
2: Hä?

0: Wie kann man Elche in der Wildnis treffen? So viele Menschen kommen nach Schweden und wollen unbedingt einen Elch sehen und sehen nie einen.
1: Wenn du einen Elch sehen willst, musst du in einen Elchpark gehen. Dann kannst du hundertprozentig einen Elch sehen. Wenn du einen in der Natur siehst, hast du großes Glück gehabt. Es ist möglich, wilde Elche zu sehen, aber du musst viel Zeit mitbringen. Und am besten ist es im Auto. Wenn du zu Fuß unterwegs bist, solltest du wissen, dass ihr Geruchssinn 8 bis 10 Mal besser ist als bei Hunden. Das heißt, wenn du gehst, sind sie längst weg, bevor du sie siehst. Aber wenn du mit dem Auto unterwegs bist, ist es einfacher.
2: Drei Wochen.
3: It's there.
2: In Småland leben besonders viele Elche. Kein Wunder, dass es hier in der Region 17 Elchparks gibt. Dieser hier ist mit 45 Hektar der größte.

Wir erreichen die Stadt Grenna, die für ihre Zuckerstangenproduktion bekannt ist. Und ein Dutzend Süßwarenläden haben sich auf die rot-weiß gestreifte Süßigkeit spezialisiert.

Diese Handwerkskunst hat hier in Grenna Mitte des 19. Jahrhunderts mit der Witwe Amalia Eriksson begonnen. Nach dem Tod ihres Mannes musste sie ihr Kind allein durchbringen und machte deshalb aus selbstgezogenen Zuckerstangen ein Geschäft. Frauen war es damals verboten zu arbeiten. So schrieb Tante Amalia, wie sie genannt wird, einen Brief an den König. Er erlaubte der Witwe schließlich den Verkauf von Polka-Grisar. So werden die Zuckerstangen auf Schwedisch genannt.

0: Noch heute entstehen hier die Zuckerstangen nach Tante Amalias Originalrezept. Alles beginnt mit dem Kochen des Zuckers auf 145 Grad. Zucker, Zucker, Zucker.
1: Ja, das stimmt. Zucker, Wasser und Essig. Aber 99% ist Zucker.
0: Noch ein Spritzer Aroma.
2: Krass, pfefferminzig.
0: Ein Teil der Masse wird mit Lebensmittelfarbe gefärbt.
2: Oh, warm. Feels good. Wow. Look at this.
0: Du hast ganz schön Kraft. Da kriegt man ordentlich Muskeln, wenn man das jeden Tag macht.
1: Willst du auch mal probieren?
0: Das Ganze sieht viel leichter aus, als es ist.
2: Aber es fühlt sich toll an, was kann ich sagen? Yes.
0: Durch das Ziehen kommt Luft in den Zuckerteig. So entsteht nach und nach die weiße Farbe.
2: Davon werde ich träumen. So viel Bonbonmasse.
0: Jetzt kommt der Teil, wo Rot und Weiß zusammengerollt werden. Durch das Rollen wird die Stange immer dünner. Denn am Ende sollte jede Zuckerstange nur fingerdick sein. Knapp 20 cm lang und 50 Gramm schwer.
2: Ja, das ist Teamwork. Spin it again a little. Roll it. Was? What do you do?
3: You take it in the left hand, like this.
2: Left hand?
3: Sort of up and down, up and down. Yeah. Sort of.
2: Oh Gott! This is for me, huh?
3: Yeah. Everyone at the same time.
0: Fingerdick ist das noch nicht. Den Rest der Arbeit übernimmt ein spezieller Rotationskasten. Darin werden die Stangen weitergedreht, damit sie während des Trocknens gleichmäßig rund bleiben.
2: Präzise. Und wenn man hier genau hinguckt.
0: Schon wieder eins kaputt. Die darf ich alle behalten, sagt Wilhelm. Zur Erinnerung.
2: Das habe ich mir hier erarbeitet, die Bruchstücke.

0: das, diese tolle Luft hier. So ein bisschen nach Heu und Wiese, ein bisschen Wasser, ein bisschen Schweden. Oh.
1: 3 Kilometer südlich von Grenna liegt das alte Mühlendorf Röttle, ein winziger Ort am Wetternsee. Da ist es, dieses Bullabü-Gefühl. Man sieht förmlich Lisa, Lasse und Bosse und Britta und Inga von der Schule nach Hause schlendern, als wäre man mitten in einer Astrid Lindgren-Geschichte. Ach ja, und was hatte noch mal Michel aus Lönneberga mit der Fahnenstange gemacht?
2: So, heute wird mal nicht die kleine Ida, sondern der Rucksack gehisst.

0: So, wer als erstes herkommt, darf ihn runterlassen.
1: Wie sagte Michel aus Lönneberga noch? Unfug denkt man sich nicht aus. Unfug wird's von ganz allein. Aber dass es Unfug war, weiß man erst hinterher.

0: genau das richtige Plätzchen für eine Fika. Das ist eine Institution in Schweden. Ein Päuschen. Ein Kaffeepäuschen. Egal was ist, dafür muss man sich Zeit nehmen. In der Natur oder auch im Büro, das machen die Schweden immer. Und das ist, finde ich, eine sehr nette Tradition. Heißer Kaffee, kleines Teilchen. Gibt noch so ein Wort in Schweden. Lagom heißt es, wenn ich es jetzt richtig ausspreche. Das meint nicht zu viel und nicht zu wenig. Genau richtig. Das ist jetzt hier alles genau richtig.
1: Aus der Naturidylle zu einem Stück Industriegeschichte der Region. Hier wurden von zwei Brüdern die Sicherheitszündhölzer mit rotem Phosphor erfunden. An der Südspitze des Wetternsees in Jönköping bauten sie eine Fabrik. Die ist heute das wohl einzige Streichholzmuseum der Welt. Die Brüder Lundström erfanden auch die Maschinen zur Fertigung und Verpackung der Zündhölzer und verbesserten immer weiter die Sicherheit ihrer Produkte. Eine sehr verdienstvolle Tat der beiden Männer in einer Zeit, in der fürs Kochen, Heizen und fürs Licht immer Feuer gemacht werden musste. Am Anfang wurden die dünnen Hölzer aus saugfähigem Espenholz noch in giftigen weißen Phosphor getaucht. Der rote Phosphor, den wir heute noch kennen, ist weniger gefährlich. Die Fabrik der Lundströms feierte Erfolge auch auf der Weltausstellung 1855 in Paris. Die Hälfte der Arbeiter waren übrigens Kinder. Das war einfach billiger. Viele von ihnen waren jünger als 14 Jahre. Besonders als noch der giftige weiße Phosphor per Hand aufgetragen wurde, erreichten die Zündholzmädchen und Zündholzjungen selten das Erwachsenenalter. Zu Hause begann dann nach 6 bis 10 Stunden im Werk die Heimarbeit. Schachteln kleben, Hölzer eintauchen. Ganze Arbeiterfamilien erkrankten schwer, verloren die Zähne, hatten vom Einatmen der Dämpfe brüchige Kiefer. Im Streichholzmuseum von Jönköping werden viele Seiten der Streichholzproduktion gezeigt. Auch die Entwicklung der Verpackungen, die in der Frühzeit zunächst immer kunstvoller gestaltet wurden. Passend zu den Ländern, in die sie geschickt wurden. Bis nach China, Lateinamerika und Afrika wurden die Tent-Stickor exportiert. 127 Jahre lang wurden an diesem Ort Streichhölzer produziert.
0: Wenn man genau hinhört, versteht man so ein bisschen schwedische Wörter.
1: Sonne, Wind und Wasser singen sie.
0: Das kann man verstehen und mitsingen.

soll man nicht. Aber Pippi sagt, manchmal muss man Sachen machen, die andere nicht machen.

0: Schon wieder Bullabü? Doch vor 120 Jahren, erzählt uns Annika vom Kulturreservat, war das Leben im smallländischen Bauerndorf sehr hart. 50 Menschen haben hier mal gelebt. Viele der Gebäude sind noch original erhalten. Wie Theklas Haus, in das wir hier gerade gehen. Thekla, 1902 geboren, war die letzte von 6 Geschwistern, die diesen Hof bewirtschaftet haben. Bis ins hohe Alter. Bis 1989.
1: Und hier hat sie gewohnt, bis sie 87 Jahre alt war.
2: Echt? Hier drin?
1: Mhm.
2: Ist das die gute Stube hier?
1: Das ist die gute Stube, genau. Da ist das Gästebett, was auch gleichzeitig als Sofa funktioniert hat. Ist auch Originaltapete noch und alles.
2: Mensch, ja.
1: Das ist alles mit Holz geheizt worden und warm gehalten worden. Also hier im Winter mal wegfahren war nicht.
2: Weil?
1: Weil die Hütte dann kalt wird. Ja, und dann kommt man hier weiter zur Küche. Das war allein der Ofen zum Kochen und zum Backen.
2: Ja, hier mit dem Brotschieber,
1: genau,
2: ne?
1: Genau.
2: Der hat sicher auch schon eine Menge erlebt.
1: Mit Sicherheit.
2: Das ist wahrscheinlich so das Lieblings-, können Sie sich vorstellen, das Lieblingsplätzchen, oder? Ja. Dann sitzt man hier am Fenster, guckt raus.
1: Ja, sie hatte auch kein Wasser hier.
2: Ach, kein fließend Wasser?
1: Kein fließend Wasser. Aber sie musste nicht zu dem Brunnen, den man da draußen sieht. Sieht man den Brunnen mit
2: Stimmt.
1: dem Eimer?
2: Ja.
1: Mhm. Aber sie hatte dann schon sehr modern, und das ist hinter dir, die Wasserpumpe. Und da wurde hier ordentlich kräftig gepumpt und dann kam da das Wasser raus.
2: Mensch, das ist schon eine andere Art zu leben.

0: Strom hatten sie aus der Scheune.
1: Aha.
0: Und in der Scheune gab es Strom nur aus dem Grund, dass der Tierarzt gesagt hat, er kommt nicht mehr und behandelt die Tiere, wenn nicht dort Strom, also Licht, vernünftig ist und vor allem im Winter. Und dann haben sie Strom in die Scheune gelegt und gar nicht lange danach ist der Blitz in die große Fichte eingeschlagen, die vor der Scheune steht. Und das war für Thekla das Zeichen, das ist das Werk des Teufels und das bei der Scheune bleibt's und geht nicht weiter.
1: Mhm. Aber das einfache Leben, das ist ja dieses, man ist unabhängig. Ne?
0: Ja, ja.
1: Das ist Freiheit, weil niemand, man ist von nichts abhängig.
0: Man ist von nichts abhängig, man ist aber auch allem ausgeliefert.
1: Ja. Wäre das was für dich?
0: Nein.
1: Aber du bist ja hier so mit Herzblut eingestiegen. Also das, was reizt dich denn so?
0: Also ich find's super schön romantisch, mir das anzuschauen. Aber ich glaube, selber mal einen Winter bei minus 25 Grad ohne Heizung, nein. Und kalt duschen und nein.
2: Stimmt. Hier kann man mit Kutschfahrten die Umgebung erkunden und auch übernachten. Man lernt nicht nur das Naturschutzgebiet Årsundsby kennen, sondern auch ein Stück schwedische Geschichte und Landwirtschaft. Zum Beispiel die Linderödschweine.
0: Jetzt wollen wir Schweine füttern,
1: ja,
0: oder?
1: Ja, total gerne. Super, ich mit weißer Hose hier in
0: ganz
1: passende Klamotte.
0: Ja.
1: Alle den Trog hinterher. Ich wage mich mal ran, ja?
0: Ja.
1: Jetzt sind die ja eh aufs Fressen konzentriert. Das sind Haferflocken oder was kriegen die?
0: Ja, genau, so Haferschrot kriegen
1: die. Haferschrot.
0: Das gefällt denen.
1: Ja, fein. Und die stauben so, guck mal.
0: Ja, weil Schweine nicht schwitzen können, müssen die sich irgendwie anders abkühlen, wenn so viel Sonne ist. Und dann legen die sich in den Schlamm. Deswegen brauchen die auch immer Wasser und Schlamm, damit die nicht überhitzen. Also es ist eigentlich ganz schlau von den Schweinen. Schweine sind sehr intelligente Tiere.
1: Und ja eben auch reinliche Tiere, sagt man im Prinzip.
0: Ja.
1: Ne? Also gut, die wühlen und machen. Aber
0: sie legen sich in den Schlamm, aber eben nicht in die eigenen Exkremente oder so.
1: Genau, da haben sie ja ihre Plätze.
0: Genau. Bei mir haben sie es geschafft.
1: Es schmatzt immer noch, guck, es schmatzt immer noch.
0: Ich hab's versucht.
1: Ja, hast du es gut hier, ha? Dir ist gut hier.
0: Ja. Oh ja, schau.
1: Oh, das hat es gern. Ei, so freundlich, guck.

0: ist so richtig Bullabü-Gefühl, könnte man fast ja wieder sagen. Ja. Ne? Ja. Ui.
1: Tack.
0: Wow. Hej, hej.
1: Hej, hej.
2: Varsågod, här kommer din ostkaka.
1: Tack ska du ha. Schwedischer Ostkaka. Ja, es wird traditionell mit Sahne und mit Lingonsylt, also mit Preiselbeermarmelade gegessen.
0: Preiselbeer.
1: Ja, ich glaube, heute haben wir Erdbeer dran, weil am Freitag ist ja Midsommer.
0: Eben, da freue ich mich schon drauf.
1: Und da ist Erdbeer ganz traditionell.
0: Ach, wirklich? Mhm. Schön, dann probieren wir jetzt mal. Ja. Machen das mal zusammen.
1: Ostkaka mit Midsommer-Feeling.
0: Genau.
3: Der schwedische Name Ostkaka, erzählt Annika, heißt übersetzt Käsekuchen. Hat aber ehrlich gesagt mit dem deutschen Käsekuchen nichts zu tun. Ostkaka wird mit Milch und Lab, mit dem sonst Käse gemacht wird, hergestellt und erinnert von der Konsistenz eher an Milchreis.
1: Und schmeckt's dir?
2: Schmeckt mir total lecker.
1: Gut.
2: Das schmeckt so ein bisschen wie ein Auflauf eher.
1: Ja.
2: Ja.
0: Ganz köstlich.
1: Es wird auch leicht warm gegessen. Ja.
0: Fein. Und das ist ein traditionelles.
1: Das ist Smoland-typisch. Ja.
0: Smoland-typisch. Ja, wir sind ja immer ein bisschen auf der Suche nach dem Bullabü-Gefühl. Ich finde, wenn man hier so ist, ne, und jetzt nicht nur an die harte Arbeit von früher denkt, sondern dann ist das ja wirklich so eine Idylle, wo man denkt, ach, das ist echt Lebensart.
1: Ja, ne? Ja, wobei die Bullabü-Idylle ist natürlich auch nur eine Bullabü-Idylle, wenn man sie nichtstuend genießen kann.
0: Weiß Gott.
1: Ja,
0: also, drumherum wurde immer auch schwer gearbeitet, aber die Kinder haben sich so ihre Freiheiten genommen.
1: Mhm. Ja, nicht unbedingt. Also die wurden auch im wirklichen Bullabü mit eingespannt.
3: Jetzt mal ein bisschen Länderkunde. Småland bedeutet übersetzt kleine Länder. Denn daraus bestand die Provinz früher mal, aus vielen kleinen Ländern. Heute gibt es drei Regionen. Kalmar liegt an der Ostküste. Einige Jahrhunderte lang verlief hier die Grenze zu Dänemark. Könige kamen und gingen. In Småland gibt's nicht nur Bullabü-Idylle. Schloss Kalmar ist ein Ort der Kriege, der Hofintrigen und Großmachtpolitik. Die Ausstellung in der Prunketage zeigt in jedem Saal eine andere Epoche, ein anderes Jahrhundert, ein anderes Ereignis oder Thema. Einer der prächtigsten Räume ist das Königsgemach. Im 16. Jahrhundert erhielt das Schloss sein jetziges Aussehen als Renaissance-Palast.

Im Hochsommer werden hier übrigens Spezialführungen für Kinder angeboten. Als Ritterturnier oder Schatzsuche. Ein neuer Tag. Heute campen wir am großen See Osnen und machen eine Kajaktour. Und wir besuchen in Älmhult das Museum des berühmten schwedischen Möbelhauses, das in Småland seine Heimat hat.

0: Hier könnte man auch noch mal Glück haben mit Elchen. Ja? Die können ja auch gut schwimmen. Wie war noch der Ruf? Eleana, komm rock.
1: Man würde sich nicht wundern, wenn hier gleich tatsächlich Elche auftauchen würden. Wir sind mittendrin in einer unglaublichen Wald- und Seenlandschaft. Småland ist mit gut 5000 Gewässern die seenreichste Region von ganz Schweden. Der See Osnen ist der zweitgrößte.

0: Mittendrin liegt ein Campingressort für Naturliebhaber. Früher war das mal ein Ziegenbauernhof.
1: Ja, du brauchst ja einen von dieser.
2: Ja.
0: Besitzerin Ingrid Olsson will uns den Nationalpark zeigen.
2: Okay. Oh, er zieht schon. Er will los.
3: Also, das ist so schön mit dem Licht hier.
0: Vom Wasser aus.
2: Oh.

0: Wenn man kommt auf das Wasser, ist die Ruhe da. Also ich sage immer, dass die Natur ist so wie Pflaster für die Seele. Man braucht nur eine halbe Stunde und dann ist Ruhe. Merkst du das?
1: Ich merke das.
0: Ja, schön. Frische Luft.
1: Das tut richtig gut.
2: Ingrid ist von Beruf Wildhüterin und leidenschaftliche Naturschützerin. Ihr Vater hat die Insel 1967 gekauft, um sich seinen grünen Traum zu verwirklichen. Ingrid führt sein Erbe weiter und bietet auf ihrem Platz Familienurlaub an. Zum Beispiel eine Fischadler-Safari.

0: Ingrid, was ist dir wichtig, was die Kinder hier lernen, wenn du mit ihnen rausgehst in
1: ja,
0: die Natur?
1: Man muss die Natur bewahren. Es ist wichtig, wir haben der Natur eine kurze Zeit, um das zu schonen. Und dann übergeben wir das an die nächste Generation.
0: Ja.
1: Und die Natur ist so wichtig für uns. Und ich bin so stolz und glücklich, wir haben den Nationalpark jetzt.
0: Der Nationalpark besteht zu 75% aus Wasser, darauf 100 große und kleine Inseln. Hier kann man Wildnis erleben, unberührte, urwaldartige Baumbestände. Hier gibt es Rad- und Kanuwanderwege. Auf der westlichen Seite befindet sich außerdem noch eine sagenumwobene Felsspalte, zu der sich Geschichten erzählen lassen. Immer freitags ist im 90-Einwohner-Dorf Losshild richtig was los. Denn dann haben Sally und ihr Team Verkaufstag. Es gibt leckeres Landbrot und Kanelbüller. Das sind die berühmten schwedischen Zimtschnecken. In diesem speziellen Fall haben sie eine finnische Note, denn Sally kommt aus dem finnischen Teil Lapplands.

0: Früher war das mal der Supermarkt des Dorfes. Sally und ihr Mann haben das Gebäude gekauft und restauriert. Sally ist eigentlich Künstlerin. Das Brotbacken hat sie sich selbst beigebracht.
1: Als ich mein erstes Brot gebacken habe, spürte ich sofort, dass es genau das ist, was ich von da an machen wollte. Das hat etwas Magisches, besonders das Backen mit Sauerteig. Jahre nach dem ersten Brot wusste ich, dass ich eine Bäckerei eröffnen will. Hey, willkommen.
0: Das ist der perfekte Moment. Du füllst gerade auf.
1: Als ich anfing, Brot aus Sauerteig zu machen, war das noch bei uns zu Hause.
0: Wo wohnt ihr?
1: Wir wohnen in dem Haus da, hinter dem Spielplatz. Dort hatten wir so eine Heimbäckerei. Und dieses kleine Brothäuschen stand immer draußen vor unserer Küche. Und das Konzept ist, wenn am Ende des Tages Backwaren übrig sind, legen wir sie hier draußen in den Schrank. Und alles kostet nur noch den halben Preis.
0: Hast du noch eins übrig?
1: Klar. Das hier ist unser beliebtestes Brot, das Landbrot aus Sauerteig. Und dann haben wir hier so eine Kasse, da kannst du dann das Geld reintun.
2: Ah, okay.
0: Und eine Zimtschnecke gehört auch dazu.
3: Einmal.
0: Das gehört ja wirklich zur schwedischen Lebensart, oder?
1: Man kann auch sagen, eine Zimtschnecke am Tag hält den Arzt von dir fern.
3: Ah, really?
0: Das ist ja mal was ganz Neues.
3: Thank you.
2: Bye.
3: Bye.
0: In Älmhult steht ein IKEA-Kaufhaus. Hier entstand aber auch das erste weltweit. Denn der Erfinder und Unternehmer verbrachte ganz in der Nähe seine Kindheit.
4: Ah, das ist er doch. Ingvar Kamprad, der Erfinder. Und das sind alles Mitarbeiter hier, wenn man genau hinschaut.
0: Was macht die Erfolgsgeschichte dieses Unternehmens aus? Das Möbelhaus hier in Älmhult wurde 1958 eröffnet. Und sein Besitzer machte vieles anders als andere Möbelhäuser. Um zu vermeiden, dass sich das Geschäft um die Mittagszeit leerte, eröffnete er darin ein Restaurant. Das hatte es noch nicht gegeben. Die Konkurrenz schäumte. IKEA präsentierte sich auch als sehr trendig und Möbel als Modeobjekte nach dem Motto: Benutze es und wirf es weg. Ingvar Kamprad war Kaufmann.
5: Wichtig war, er hatte einen Großvater, der einen kleinen Supermarkt hatte. Und dort hat Ingvar Kamprad damals schon sehr früh lernen können, wie man Dinge sozusagen weiterverkauft. Er hat früh schon das Fischen angefangen und hat dann den Fisch über seinen Großvater in dem Laden weiterverkaufen können.
0: Das war in den 1930er Jahren. Im museumseigenen Kinosaal wird viel über die wirtschaftlichen Veränderungen Schwedens seitdem erzählt. Die Erfolgsgeschichte von Ingvar Kamprad ist beispielhaft für die Gesamtentwicklung Schwedens. Das Land wurde nach dem Krieg von einem armen Land am Rande Europas, erzählt Raphael, zu einem Vorbild in der Wirtschaft und der Familienpolitik.
5: Det lite som finns, teile das wenige, was man hat. Kinder sind von Anfang an ein Bestandteil des Alltags, des Lebens.
0: Der clevere Geschäftsmann Kamprad, der sich selbst als Geizhals bezeichnete, war aber auch in anderen Bereichen erfinderisch und modern. IKEA-Filialen werden über die risikoarme Franchise-Methode betrieben. Eine Stiftung in den Niederlanden verwaltet steuersparend die Investitionsgelder.
5: Und hier können wir uns ein bisschen anschauen, was damals so als wissenschaftlicher, als an Forschungen betrieben wurde. Was ist die Tätigkeit einer Hausfrau? Wie viele Schritte muss sie zurücklegen, um Köttbullar zu produzieren? Als erstes gehen wir zum Kühlschrank.
3: Hungrig?
5: Gehen wir rüber. Hungrig.
3: Ja. Okay, gehen wir hier rüber.
5: Genau. Und ein bisschen gucken, was da drin ist.
3: Hier Eier.
5: Und jetzt geht's weiter. Jetzt kommt der Schritt Nummer 3 und du gehst hier rüber.
2: Da muss man mal einen Riesensprung machen.
5: Genau,
2: wenn man
5: richtig großer Sprung.
2: Dynamisch in der Küche. Richtig. So, und jetzt hat man hier gewaschen. Genau. Man sieht man auch schön sehr tief, das ist. Ne?
5: Richtig. Und jetzt musst du hier rüber
2: hier
5: zum...
2: hantiert.
5: Genau.
2: Hier noch. So, hier noch was und dann zum Herd.
5: Genau.
2: Ach, herrje, dann hier wieder gewurstelt, gearbeitet, getan.
5: Richtig.
2: Ja, da war schon richtig was los hier.
5: Die Küche der damaligen Zeit.
0: Und am Abschluss des Rundgangs wartet noch eine besondere Fotosession auf die Besucher.
5: So, den Katalog gibt's nicht mehr, aber wir können trotzdem noch auf dem Katalog Cover. Willst du da auf dem Schirm?
2: Oh, der Countdown.
5: 15 Sekunden.
2: Hier jetzt rum.
5: Ja,
2: mit
5: komm.
2: Mit Füßen nach hinten.
5: Na klar.
2: Hier geht die Langstrumpf.
6: Wir müssen noch in die Kamera schauen.
2: Oh, cool.
5: 3, 2, 1.
2: Yay!
5: So. Eine Kopie. Eine Erinnerung, die man sich mitnehmen kann.
2: Ah, oh, das ist doch nett. Hey, hey. Hunde gibt's auch. Hey. 89. Ist immer so spannend, wenn man den neuen Platz sich sucht.

Yes. So, jetzt mal flott. Was gegen die Mücken? Bis jetzt ging das ganz gut, aber es gibt hier diese ganz kleinen. Und ich habe gelernt, an die Augenbrauen, weil da kommen sie gerne mal hin. Und an die Ohren, da nämlich auch. Und hier so dahinter. So,

0: Viertel vor fünf. So, jetzt mal hier runter.
1: Urlaub mit Geschichten im Kopf. Wunderschön. Unberührte Natur genießen. Auch das kommt in den Bullabü-Geschichten immer wieder vor, wie Lisa, Britta und Inga mit nackten Füßen durch den Wald laufen. Man darf aber nicht vergessen, dass die Leute damals auch ziemlich arm waren. Zum Glück gab es Holz im Überfluss und quarzhaltigen Sand. Das waren die wichtigsten Voraussetzungen für die Herstellung von Glas. In Smoland ließen sich zu Beginn des 18. Jahrhunderts Glasbläser aus Böhmen nieder. Ein Zentrum für Glaskunst entstand. Damit wollen wir uns heute beschäftigen, in Växjö, Kusta und Buda. Danach geht's nach Skrýv zum Midsommerfest. Bedeutende zeitgenössische Glaskunst kann man sich im Dom zu Växjö ansehen.

0: Im Heidi-Dorf trifft sich die Welt.
1: Hier geht's jetzt los.
0: Ist das alles herzig hier? Passt zum berühmten Heidi-Zeichentrickfilm von 1974. Wo kommen Sie her?
2: Ich komme aus Dubai.
0: Aus Dubai, zu Besuch in der Schweiz?
2: Genau, ich bin schon zum zweiten Mal hier.
0: Was gefällt Ihnen hier so?
2: Ich will das hier meiner Familie zeigen. Das letzte Mal waren Sie nicht mit. Ich war mit ein paar Freunden hier.
0: Kennen Sie die Heidi-Geschichte?
2: Ja, das tue ich.
0: Haben Sie das Buch gelesen?
2: Ich habe die Zeichentrickserie im Fernsehen gesehen. Wir haben sie alle gesehen.
3: Heidi Haus. Da gehen wir jetzt mal als erstes hin. Das ist ganz interessant. Die Johanna Spüri ist wohl auch diesen Weg immer wieder gegangen. Und hier lebte angeblich wirklich das Meierli, ein Mädchen, das auch keine Eltern mehr hatte. Und das muss wohl die Inspiration gewesen sein zur Heidi.
0: Im Jahre 1880 veröffentlichte die Zürcher Schriftstellerin Johanna Spüri ihren berühmten Roman Heidis Lehr- und Wanderjahre und war sofort erfolgreich damit. Dort wird im allerersten Satz die Gegend um Maienfeld in Graubünden erwähnt. Das Buch wurde in über 50 Sprachen übersetzt.
3: Da sitzt. So hat man hier früher gewohnt.
0: Und so hat die kleine Heidi wohl mit dem Geißenpeter am Tisch gesessen, als sie ihn überzeugte, doch endlich lesen zu lernen. Die Großen und Kleinen, die hierher kommen, wissen alle sofort, worum es geht. Da braucht es keine langen Erläuterungen. Man bekommt sie aber trotzdem per Lautsprecher in verschiedenen Sprachen. Den Erlebnispark Heidi-Dorf gibt es seit 1998. Doch auch schon 20 Jahre vorher führten Heidi-Wege in das alte Walserdorf zu dem Haus, wo laut Johanna Spüri der Almöhi mit Heidi im Winter gewohnt hat. Der Kanton Graubünden hat die Erlaubnis zum Weiterbau dieser wichtigen Touristenattraktion gegeben.
3: Heidis Alphütte.
4: Grüezi. Grüezi. Grüezi.

0: nachgebaut, aber doch recht authentisch. Hier riecht schon nach Heu. Ach, und da hat das Heidi natürlich geschlafen im Heu. Das ist auch nett gemacht. Dann morgens aufgewacht und den Tag begrüßt. Hallo, habt ihr jetzt schon das Heidi-Bett oben gesehen?
1: Ja.
0: Wo die Heidi geschlafen hat im Heu?
2: I think so. Ich glaube ja.
3: Na, wo kommen Sie her?
2: Wir leben in der Schweiz.
0: Ah, really?
2: Ich habe meinen Sohn hierher gebracht, damit er das hier einmal sieht.
0: Ah, kennst du Heidi?
4: Ja.
0: Die Geschichte?
4: Ja.
0: Echt?
4: Ja.
2: Wir kommen eigentlich aus Indien. Als ich ein Kind war, habe ich das Buch gelesen.
0: Ah, really?
3: Ah, echt? In Indien?
2: Ja, auch bei uns gibt es das zu lesen. So habe ich Heidi kennengelernt.
0: Okay.
2: Und als ich dann in die Schweiz kam, wollte ich sofort das Heidi-Dorf sehen.
0: Ah, okay.
2: Und nun sind wir zum zweiten Mal hier, denn mein Sohn kennt das Buch auch.
3: Im Heidi-Dorf in Mayen.

0: Feld trifft sich wirklich die Welt. Aber auch Schweizer kommen hierher.
1: Ist für Sie denn so die Heidi-Geschichte, ist es auch ein bisschen was Kitschiges oder ist es schon was, womit Sie sich identifizieren können, wo Sie sagen, das ist unsere Schweiz und das gehört so dazu?
2: Es ist eher kitschig, aber es gefällt.
1: Ja?
2: Ja. Das ist wie die Legende vom Wilhelm Tell.
1: Mhm.
2: Ob es wirklich passiert ist, aber es ist schön, die Geschichte.
1: Ja.
2: Und es gehört doch zu der Schweiz.
1: Schon, gell?
2: Ja.
1: Danke, tschüss.

0: Es ist schön zu wissen, dass mich jetzt der junge Vorderrhein hier die ganze Zeit begleitet. Er fließt da unten entlang. Respekt, wenn man hier mit dem Fahrrad durch die Alpen fährt. Mit dem Womo ist das bequemer. Das ist echt. Die beißen echt. Respekt! Alles Gute weiterhin! Sehr gut! Tschüss!
1: Diese Schlucht, durch die der noch ganz schmale Rhein fließt, wird der Schweizer Grand Canyon genannt.

0: faszinierend, was für Kräfte hier in den Bergen wirken. Das Wasser sich hier seinen Weg bahnt, bis es irgendwann in die Nordsee fließt. Mensch. Hat er auch einen guten Blick. Grüezi. Ah, sprechen Sie Deutsch? Mit dem Fahrrad und Gepäck?
1: Ja.
0: Respekt.
1: Ja, morgen.
0: Guten Morgen.
1: Was tun? Guten Morgen.
0: Woher, wohin geht die Tour?
1: Wir sind in Andermatt gestartet und fahren jetzt bis Basel.
0: Wow.
1: Den Rhein lang.
2: Den Rhein, genau.
1: Ja.
0: Und das ist ein erstes Highlight hier,
1: ja,
0: oder?
1: Abstecher.
2: Absolut, absolut.
0: Also unglaublich, oder?
2: Phänomenale Landschaft.
1: Enorm.
0: Aber ihr kommt aus dem Norden, oder?
1: Wir sind aus dem Münsterland.
0: Aus dem Münsterland. Ja, siehst du, da klang das so was. Ach, das ist ja, ja nett. Gut, Münsterland hat jetzt nicht so viel Berge. Das ist hier schon ein Kontrast, ne?
1: Ja, genau.
2: Aber da kommt das Fahrradfahren halt her, ja? Also von daher.
0: Genau, die Petkes und die.
1: Ja, genau.
0: Ist es das erste Mal so ambitioniert mit?
1: Nee. Ja, wir haben schon einige Flüsse in Bergen. Alpin erste Mal, aber Flüsse haben wir schon mehrere hinter uns.
0: Aber das Alpine, da braucht man schon eine gewisse Kondition.
1: Ja. Ja. Und absteigen hin und wieder. Ganz ohne absteigen geht es dann manchmal los.
2: Manchmal muss man auch schieben, wenn es dann zu steil bergauf geht.
0: Ja Mensch, dann wünsche ich euch jetzt ganz viel Kraft für die nächste Etappe.
1: Ja, wir brauchen.
0: Und gutes
1: Dankeschön.
0: Wetter, aber das sieht ja gut aus im Moment.
1: Perfekt.
0: Ne?
1: Haben wir Glück.
0: Klopf auf Holz.
1: Ja, genau. Ganz
0: alles Gute weiterhin.
1: Dankeschön und ebenfalls.
0: Ebenso, ja. Danke, tschüss. Und grüßt mir das Münsterland.
1: Ja,
0: wow, jetzt geht's über den Rhein. Wow, ist das eine tolle Brücke. Wow, krasses Ding.
3: Der Campingplatz hat aber noch eine Besonderheit zu bieten. Hier kann man an einem Kurs teilnehmen, um das Goldsuchen zu erlernen.
4: Jetzt genau da wird die europäische Kontinentalplatte unter die afrikanisch-adriatische abgeschoben.
3: Goldguschti erklärt gerade dem staunenden Publikum, warum man hier eigentlich Gold findet. So sah er als junger Mann aus. Und er hat mehr als einmal Gold gefunden.
4: Okay, dann seid ihr ready. Sind ihr parat? Dann gehen wir jetzt. He?
1: Okay.
3: Die Anrufe.

0: Wütenden Goldsucher wissen jetzt, dass Forscher in den Alpen noch einige hundert Tonnen Gold vermuten. Was man heute im Fluss findet, wurde in den vergangenen Jahrmillionen aus dem Gebirge gewaschen.
1: Ich zeige euch jetzt noch mal, wie wir mit der Rinne waschen. Das geht so. Ich nehme den Eimer, stelle den da drauf, Wasser nur langsam abkippen da oben. Und jetzt spüle ich von da oben mit Wasser.
0: Das Prinzip funktioniert so. Sand und Kies müssen so vorsichtig mittels Wasser aus dem Gefäß gespült werden, dass am Ende nur das vom Gewicht her etwas schwerere Gold liegen bleibt.
1: Mobil runter, hochschieben und weiter so. Und jetzt alles, was da oben liegen geblieben ist, ist Gold. Nochmal füllen mit Wasser, Deckel drauf. So, und jetzt haben wir es.

Heute geht's Richtung Luzern an den Vierwaldstätter See. Aber jetzt sind wir erstmal im gefühlten Mittelpunkt der Schweiz, am St. Gotthard-Massiv, an der gefährlichen Schöllenenschlucht. Das hier ist nicht der Rhein, sondern der Fluss Reuss. Oben führt der Gotthardpass entlang. Das tapfere Völkchen der Walser hat hier im Mittelalter die erste hölzerne Brücke über die Schlucht gebaut. 1707 wurde dann ein Tunnel in den Felsen gesprengt. Das Urner Loch gilt als erster Straßentunnel der Alpen. Hier fährt auch die Schöllenenbahn vorbei, Richtung Andermatt. Da wollen wir jetzt auch hin.

0: So, jetzt Andermatt.
1: Der schöne Ort hatte Anfang des 19. Jahrhunderts eine Blütephase, als der Gotthardpass befahrbar gemacht wurde. Mit dem Bau des großen Tunnels hat der Ort als Handelszentrum zunächst gelitten. Heute lebt man vor allem vom Wintersportgeschäft. Ein weiterer Ausbau ist geplant. Im Sommer gehen hier aber auch viele wandern. Lama- und Alpaka-Wanderungen werden angeboten. Und seit einigen Jahren noch ein anderes, interessantes Tier als Wanderbegleiter. Das ist ein Yak, auch tibetischer Grunzochse genannt. Er kann Temperaturen bis minus 40 Grad aushalten und auch dünne Bergluft macht ihm nichts aus. Zu Hause sind die Yaks zum Beispiel im Himalaya und in der Mongolei, als Nutztiere. Aber man reitet sie dort auch.
0: Wir haben so schönes Fell, gell? Das glänzt auch richtig.
2: Ja, ja. Aus dem Unterfell, das gibt ganz feine Wolle, ähnlich wie Kaschmir. Also.
0: Die wärmt dann auch wahrscheinlich besonders.
2: Die wärmt sie, ja. Mhm. Sieht man.
0: Tolle Tiere. Und wie sitzt sich's gut drauf?
3: Ja.
0: Ja? Warm und weich?
3: Ja.
0: Und hier in den Bergen, da stürzen die nicht ab oder sind die richtig gut im Klettern?
4: Sie sind eigentlich, sie haben einen goldenen Trittsicher im steilen Gelände. Das ist der Vorteil, die Stärke vom Yaks. Darum ist er ja auch in Tibet auf Höhe von bis 5000
2: zum Transport.
4: Als Klassentier eingesetzt. Mhm. Wo der Esel nicht mehr weiterkommt und die Maultiere, da geht es noch mit den Yaks.
0: Tatsächlich.
4: Bis auf 5000 zu den Basislagern.
1: Adrian hat 150 Yaks zur Fleischproduktion angeschafft. Im Sommer steht die Herde auf der Gurschenalb. Vor 5 Jahren wurde ein Kalb von seiner Mutter verstoßen. Es bekam den Namen Rosalie und wurde so zahm, dass Adrian und seine Freundin Anke auf die Idee kamen, mit ihr Yak-Wanderungen für Familien anzubieten.
0: Und das ist jetzt die Rosalie.
2: Genau, das ist die Rosalie.
0: Und die habt ihr richtig großgezogen.
2: Genau, die hat der Adi gefunden.
0: Adi, wo hast du die gefunden?
2: Schau mal da drüben ist der
4: El Berges.
2: Wenn du hier rüber schaust, da drüben hat er die gefunden.
4: Verlassen.
2: In der Nähe von dem
0: Klettern. Da drüben.
2: Ja, genau. Und da hat sie gelegen.
4: Nach Hause genommen.
0: Von klein auf großgezogen. Ja. So, jetzt. Alle wollen zu dir, Adi.
2: Ja, Adi hat auch das Fressen dabei, gell?
0: Oh. Das ist aber jetzt auch was für die Menschen.
5: Das
0: wollte ich
5: eigentlich für mich.
0: Wo ist denn die? So, jetzt.
4: Jagdsockenfleisch.
2: Genau.
0: Guck mal, das ist wirklich Liebe hier.
2: Eben.
0: Guck das an, wirklich. Mit welcher Inbrunst. Wie alt können die denn werden? Wenn die jetzt 5 ist, kann die noch? Habt ihr noch lange Freude miteinander?
4: Also, ja, ich denke
2: bis
4: schon.
2: Bis zu 25 Jahren können die schon alt werden.
0: Na dann.
2: Wenn wir so gut pflegen, aber ja, mal schauen. Darfst du nicht so viel Gummibärchen.
4: Das hoffen wir.

einmal durch den Tunnel und schon sind wir in der Zentralschweiz am Vierwaldstätter See auf nur noch gut 400 Höhenmetern. Hier ist das Klima fast mediterran. Sogar Palmen wachsen hier gelegentlich.

0: Luzern ist eine lebendige Universitätsstadt mit vielen Sehenswürdigkeiten. Hier sind wir jetzt wirklich im Herzen der Schweiz. Und Luzern ist ihr gesellschaftliches und kulturelles Zentrum. Ganz in der Nähe im Örtchen Fitznau ist unser heutiger Stellplatz. Mit Seeblick. Heute geht's auf den Ausflugsberg der Schweiz, die Rigi. Auf dem Programm steht unter anderem eine Almkäserei in Staffel und ein Thermalbad hoch oben auf dem Berg. Am Vierwaldstätter See kann man nahezu jeden Ort am Seeufer mit Ausflugsbooten erreichen. Sehr praktisch. Das machen wir jetzt aber nicht, sondern wir nehmen die Zahnradbahn. Denn wir wollen ja auf den Berg Rigi hochfahren. Heute wirkt die Bahn wie ein moderner Zug. Und als die Strecke 1871 eröffnet wurde, war sie die erste Zahnradbahn der Welt. Ein paar der alten Dampfloks und historischen Wagen gibt es noch. An manchen Tagen werden sie sogar wieder auf die Schiene gesetzt.
1: Es kommt auch die gute Bergluft hier rein. Es ruckelt und zuckelt und knirscht in der Zahnradbahn. Das ist herrlich.

0: Die Rigi ist ein autofreier Berg und ein tolles Wandergebiet. Wir sind unterwegs zur Käserei Albtrieb, um ein bisschen einzukaufen.
1: Hier geht's lang.

0: Erfrischend. Das ist immer so ein verheißungsvoller Blick, wenn dann das Hüttli in Sicht kommt. Jetzt muss man noch hoffen, dass jemand zu Hause ist. Hütte. Oh. Oh. Das war laut. Hallo.
1: Hallo!
0: Bist du die Vreni?
1: Ich bin die Vreni, ja.
0: Hallo! Ja, Mensch, jetzt habe ich es ja gewiss hier hochgeschafft.
1: Ja, schön.
0: Oh, schön ist es. Und das Wetter spielt mit. Ich wollte fragen, gibt es noch Käse?
1: Ja, jede Menge.
0: Ja?
1: Ja.
0: Den guten Alpkäse?
1: Genau.
0: Da würde ich gerne ein bisschen was mitnehmen.
1: Das dürfen Sie gerne, ja. Ja.
0: Kann man
1: das gleiche unten.
0: Ja? Wollen wir gerade gucken gehen?
1: Ja.
0: Na, das ist ja schön. Ist ja wahrscheinlich schon das Tagwerk fast geschafft heute, ha?
1: Ja.
0: Wenn es früh losgeht. Oh, hier rein. Hier entsteht der Käse direkt.
1: Genau, da wird der Käse gemacht jeden Morgen.
0: Ach, und da ist er drin. Groß.
1: Da ist das Lager, ja. Also, was möchtest du dann gerne kaufen?
0: Ja, also ich habe gehört, so kleine Stückchen, das habt ihr nicht so gern, gell?
1: Ja, wenn wegen 200 Gramm vom Essen weg.
0: Nee.
1: Das mag ich nicht.
0: Nee, dann muss
1: Aber wenn ihr einen ganzen nehmt.
0: Gut, zeig mal. Also einen ganzen, zeig mal.
1: Ja, das Ganze.
0: Schaffe ich das? Gut, ich habe einen Kühlschrank in meinem Wohnmobil, da kann ich ihn ja reintun. Da hält
1: ja, das hebt
0: dabei,
1: er schon.
0: Hebt er schon.
1: Da kannst du noch lange heben.
0: Darf ich mal anfassen? So schön cremig. Und man hört, wenn man das schmeckt, ja dann gleich die Glocken und dann riecht man so die Bergkräuter und dann weiß man, das ist wirklich was ganz Köstliches. Was ist jetzt noch der Unterschied zwischen Bergkäse und Alpkäse? Das ist Alpkäse.
1: Das ist Alpkäse.
0: Ja.
1: Alpkäse wird in den Sämmerungsbetrieben auf der Alp hergestellt. Bergkäse, der wird eigentlich das ganze Jahr produziert. Aber Alpkäse wird nur im Sommer auf der Alp hergestellt.
0: Das heißt, du bist hier oben und stehst ganz früh auf?
1: Ja, früh.
0: Wann denn?
1: So um 5:30 stehe ich auf.
2: Denn dann muss gemolken werden.

0: Vreni macht aus der Milch jeden Tag frischen Käse. Die Milch wird erhitzt und danach beginnt die Prozedur des Käsemachens. Das ist die Milch fürs eigene Baby. Um 8 Uhr gibt's Frühstück mit der ganzen Familie. Vrenis Mutter hilft immer mit. Vreni, kennst du denn das Buch Heidi? Hast du das auch mal gelesen?
1: Natürlich.
0: Ja?
1: Ich schaue das jetzt noch mit Armin.
0: Und kannst du dich damit so ein bisschen identifizieren? Und sagst du,
1: nein, Heidi ist mehr so eine Alpidille, oder wie man.
0: Idylle.
1: Das ist wirklich Idylle.
0: Mm.
1: Da wird eigentlich nur das Schöne gezeigt.
0: Mm.
1: Ja.
0: Und dass es anstrengend ist und dass Arbeit ist.
1: Das sieht man im Heidi-Film nicht.
0: Nee.
1: Aber diese lange Zeit, die sie hat nach der Alp und so, das geht uns im Frühjahr ja auch so. Dann freut man sich wieder hochzukommen.
0: Ja. Ja. Die Sehnsucht
1: nach den Bergen. Genau. Das haben wir auch.
0: Ja?
1: Ja.
0: Ja, kann ich verstehen. Echt. Gibt es so was wie so ein Wort, das heißt Meerweh, so wie Fernweh, Meerweh, wenn man so Sehnsucht nach dem Meer hat und so kann man ja auch so einen Berg und Bergweh haben.
1: Ja,
0: so
1: das
0: Sehnsucht nach den Bergen.
1: Meerweh hatte ich glaube ich noch nie.
0: Nein?
1: Habe ich auch noch nie gesehen, aber brauche ich auch im Monument. Bin ich zufrieden, was ich jetzt habe.
0: Ja. Eine halbe Stunde Fußweg entfernt liegt eine Thermalanlage, die ein namhafter Architekt 2012 um eine uralte Heilquelle gebaut hat.

Mensch, ist das warm. Oh, Thermalbadewannen warm.

Kaltbad ist echt missverständlich. Das ist mega warm. Es bitzelt so ein bisschen auf der Haut. Ich habe ein ganz leichtes Salzgefühl.

0: So, und hier drinnen kochen jetzt gemütlich die Nudeln. Das ist ja schon schick, was man hier so alles machen kann. Und dann kann es gemütlich Abend werden.
1: Und ich bin komplett platt, aber es ist nett hier.

0: ist ja hier so ganz schön separat. Jeder hat so seinen Stellplatz. Aber wenn man ankommt, wird gleich gesagt, kann ich helfen und so weiter. Hier habe ich eine Familie aus der Schweiz, gestern schon ein bisschen kennengelernt. Guck mal, ob die schon Sachen sind. Guten Morgen. Evelyn und Eve mit zwei Mädels. Hallo. Guten Morgen. Sag mal, es war heute gewittrig heute Nacht, gell?
1: Sehr, ja.
0: Wie habt ihr denn geschlafen?
1: Anfangs gut, aber als es dann so losging, ja, dann ist man schon wach, ja.
0: Guten Morgen.
2: Guten Morgen.
0: Der Eve und da sind die beiden Mädels auch schon wach. Was habt ihr denn hier in der Gegend schon gemacht?
1: Und gestern gingen wir nach Gersau und da ist so eine ganz, ganz kleine Bahn.
2: Rüdiburggeist
1: heißt die. Und da kann man hoch und dann gibt das so einen Seepanoramaweg bis Rigi-Kaltbach und von da dann wieder runter.
0: Schön.
1: Ja, das war sehr schön.
0: So eine Rundtour.
1: Genau.
0: Und die haben die Mädels auch gut mitgeschafft. Ja? Seid ihr alles mitgewandert?
2: Ja. Ich wandere gerne, oder?
3: Ja, nein.
0: Dann noch ganz viel Spaß euch. Danke. Ich mache auch noch meine Tour weiter mit dem Fahrenden zu Hause.
1: Schön.
0: Und wünsche euch alles Gute.
1: Danke.
4: Los geht's. Wir haben ein volles Programm rund um den Vierwaldstätter See. Ein Besuch in der Hohlen Gasse bei Küsnacht steht an, wo einst Wilhelm Tell den Apfel vom Kopf seines Sohnes schoss. Im Ort Schwyz steht ein Museum zum Gründungsmythos des Alpenlandes. Und danach geht's auf den Hausberg von Luzern. Baden und Faulenzen kann man gut am Vierwaldstätter See. Das ist schon seit über 100 Jahren üblich. Das Lido in Weggis wurde 1919 eröffnet und zieht bis heute die Badelustigen durch seinen nostalgischen Charme an. Dabei war das Freibad Weggis bei seiner Gründung hochmodern und deshalb sogar verrufen. Es war nämlich das erste Freibad in der Schweiz, in dem Männer und Frauen gemeinsam baden durften. Das sorgte damals für einen Eklat und machte zugleich seinen Riesenerfolg aus. Zu Tausenden kamen die Besucher, viele davon gar nicht zum Baden, sondern nur, um zuzusehen.
5: Sehr erfrischend.
4: An dieser Stelle ist Wilhelm Tell vom Boot des unbarmherzigen Landvogt Gessler geflohen, mit dem er in der Hohlen Gasse jene berühmte, dramatische Begegnung hatte. Jetzt geht's um den Schweizer Nationalhelden. Also auf nach Küsnacht.
6: Durch diese hohle Gasse muss er kommen. Es führt kein anderer Weg nach Küsnacht. Hier vollende ich's.
0: Es ist schon ein besonderes Gefühl, hier durch so eine sagenumwobene Gasse zu laufen. Und ich habe gehört, jedes Schweizer Schulkind muss hier mal durch.
4: Wir erinnern uns, Wilhelm Tell will den habsburgerischen Landvogt nicht grüßen und muss zur Strafe seinem eigenen Sohn einen Apfel vom Kopf schießen. Trotzdem soll er eingekerkert werden. Tell flieht vom Schiff des Landvogts und tötet ihn später mit der Armbrust. Das ist der Auslöser für die Gründung der Eidgenossenschaft.
0: Okay, dann guckt man.
7: Und dann auflegen.
0: Auflegen.
7: Durchschauen.
0: So, jetzt.
7: Also,
0: jetzt komme ich mal. Also, den Arm.
7: Den Finger noch weg.
0: Noch weg?
7: Ja. Mhm. Der geht schnell fort.
0: Geht schnell fort, okay.
7: Und mit der rechten Hand, linken Hand.
0: Ja.
7: Rechts da.
0: So.
7: Aufstellen, ja.
0: Aufstellen.
7: Und hinten und die Achsel.
0: Ah, hier, ah.
7: Mhm. Ja. Und jetzt mache ich einen Pfeil drauf, aber den Finger noch wegnehmen.
0: Weg.
8: So, und jetzt gucke ich durch das Loch und sehe den Apfel.
7: Ja, genau.
8: Und jetzt ziehe ich einfach ab. Oh Gott, wenn man sich jetzt vorstellt, das wäre das eigene Kind und obendrauf der Apfel. Das ist ja unglaublich.
7: Eine 10.
8: Ich bin mittendrin. Ach, das ist ja mal eine große Freude.
4: Wir bleiben weiter auf den Spuren Wilhelm Tells. Wer war er eigentlich? Im Bundesbriefmuseum in Schwyz wissen Sie es. Hier erforscht man die Geschichte der Schweiz und die Grundlagen ihrer nationalen Identität. Die Wissenschaftler hier kennen alle schriftlichen Überlieferungen, die es im Lauf der Geschichte zu Wilhelm Tell gegeben hat.
9: Die Geschichte des Wilhelm Tell ist eine Wandersage, die eben aus dem skandinavischen Raum bis in die Schweiz gelangt ist und dann 1470 erstmal schriftlich festgehalten worden ist. Gelebt hat er als reale Person nicht, aber er ist eine wichtige Figur geworden für die Ausbildung dann einer kollektiven Identität.
4: Also keine reale Person. Was man aber historisch nachweisen kann, erfährt man im ersten Stock.
8: Das ist ja majestätisch.
4: Historische Zeugnisse der Schweizer Nation sind hier ausgestellt.
8: Das Bündnis mit Zürich, ungleiches Bündnis mit Glarus. Man wird hier so richtig hingeführt, ein bisschen wie zum Altar. Ne? Wo geht's jetzt hier rum?
4: Das Wandgemälde von 1936 zeigt die Gründung der Schweizer Eidgenossenschaft. Im Mittelpunkt der Bundesbrief, der als Gründungsdokument gilt. Hier das Original aus dem Jahr 1291. Er stammt aus der Zeit, als sich die sogenannte Alte Eidgenossenschaft gründete. Auf einer Wiese namens Rütli, oberhalb des Vierwaldstätter Sees.
9: Das ist ein wichtiges Symbol für den inneren Zusammenhalt der Schweiz. Es ist ein Symbol für Freiheit, für Unabhängigkeit. All das wird mit diesem Dokument heute verbunden und macht es für uns Schweizer eben auch so wichtig und bedeutsam. Mhm.

0: Unser letzter Ausflug dieser Reise geht auf den Hausberg von Luzern.
1: So, jetzt geht's los. Rauf auf den berühmten Pilatus. Das ist ganz spannend. Es gab wohl mal eine Zeit, wo selbst die Menschen, die hier gelebt haben, nicht da hoch durften, weil es hieß, das sei sagenumwoben und da seien böse Kräfte im Gange. Aber irgendwann hat sich das dann entspannt. Jetzt kann man es richtig schön sehen.

Kletterpark. Was für Mutige. Aber ich hoffe, man kann sich so nach und nach rantasten. Ja, ist schon eine gewisse Mutprobe. Hopp. Weil man einfach nicht runterfallen will. Aber man kann ja gar nicht runterfallen. Oh. Yes! Und? Juhu! Oh. Oh, ich hab was vergessen. Ich hab das Ding vergessen, das. Da muss mich jetzt jemand shit. No, it's too far away, huh? Yeah. Sorry.

0: sanfte Landung. Das war jetzt krass. Ich habe einfach den Mittelteil vergessen. Und der Retter hat gerade gesagt, sowas haben sie noch nie gehabt. Und ein bisschen peinlich ist es ja auch. Ne? Nee, alle so, oh. Nee.
1: Ich denke, ich bin ja nicht so lang dabei. Ich weiß jetzt nicht, wie oft das schon passiert.
0: Ja.
1: Ich denke, das ist schon vorgekommen. Musst du keine Sorgen machen.
0: Sehr alles höflich, gut. Die Schweizer. Sehr höflich.
1: Wünsche ich schönen Tag noch.
0: Ja, mal. Ebenso. Ich mache jetzt gerade gut weiter.
2: Puh, wir nehmen noch mal eine Seilbahn. Und in gut 3 Minuten sind wir dem Gipfel dann sehr nah.
0: So, jetzt geht's richtig ganz hoch. In einem Affenzahn. Oh. Von hier oben sieht man erst richtig, wie riesengroß und verwinkelt und verzweigt der See ist. Hier schmiegt sich Luzern rein und dann geht es wirklich in ganz viele verschiedene Richtungen. Toll. Das ist ja auch unglaublich, oder? Wie man das wohl da hingekriegt hat, dieses Kirchlein auf dem Grat, kurz unterm Gipfelkreuz.

0: Anweisungen unseres Personals.
1: Schwupps sind die Ohren zu. Über 2000 Meter sind wir jetzt. Boah. Deutlich kühler hier oben. Und jetzt dieser Wahnsinnsblick darunter.

Es wirkt fast surreal, oder? Wie ein Bild, in dem man plötzlich drinsteht. Krass hier runter. Dann die See so tief. Ist das beeindruckend. Und hier kann man auch die goldene Rundfahrt machen. Mit mehreren Verkehrsmitteln. Erst mit der steilsten Zahnradbahn hoch, dann hier mit der Panoramagondel wieder runter und mit dem Ausflugsschiff über den Vierwaldstättersee wieder zurück zum Ausgangspunkt.

Und mit diesem Blick auf den Vierwaldstätter See verabschieden wir uns heute von Ihnen. Wir hoffen, unsere Reise im Herzen der Schweiz hat Ihnen gefallen. Ein herzliches Auf Wiederlurge und bis zum nächsten Mal.

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0: Sabrina und Robin sind ganz schön verliebt.
1: Also eine Frau wie Sabrina findet man auf jeden Fall nicht nochmal, ne? Das ist, einzigartig.
0: Und jetzt soll ein Traum in Erfüllung gehen. Eine Reise mit dem selbst umgebauten Van.
1: Die größte Frage ist natürlich erstmal, wie funktionieren wir auf so engem Raum?
0: Es geht in den Nordosten Italiens. Von Verona nach Rimini.
1: Unfassbar, ehrlich. Also das war nochmal so ein...
2: Das Meer, die Pferde, das Reiten, das ist halt für mich so richtig, richtig Urlaub.
0: Unterwegs gibt's Camper-Romantik.
3: Welches Licht wollen wir heute anmachen? Rot?
1: Gemütlich ist alles, ne?
0: Ihr Ziel ist die Partystadt Rimini.
1: Hier ist alles so richtig künstlerisch, schön. So eine Brücke, 2000 Jahre, also das ist ja Wahnsinn.
0: Seit einem Jahr arbeiten Sabrina und Robin an ihrem Van. Das Paar ist in Schwalmtal im Kreis Viersen zu Hause. Von hier aus wollen sie ins Abenteuer starten.
1: Ja, das ist Venny. Das ist Venny, unser Camper, mit dem wir die Welt entdecken wollen.
0: Venny ist ein 24 Jahre alter Transporter, der schon 87.000 Kilometer gelaufen ist. Gebraucht haben sie den Wagen für 3.500 Euro gekauft. Ein Schnäppchen.
1: Haben wir dann auch nicht lange gefackelt. Ist vom Deutschen Roten Kreuz gewesen, daher auch Katastrophenschutz Nordrhein-Westfalen. Das wird auch draufbleiben. Ich finde, das gehört ein bisschen zum Auto.
0: Robin ist gelernter Kfz-Mechatroniker und arbeitet als Lagerist. In seiner Hobbywerkstatt kann er sein Fachwissen gut nutzen. Der selbstgebaute Tisch braucht noch einen Feinschliff.
2: Oh. Yay.
1: Oder? Ist noch ein bisschen wackelig. Vielleicht sollten wir noch mal irgendwie ein
2: Brett dahin machen,
1: genau.
2: Zur Stabilisierung.
0: Die beiden sind noch frisch verliebt, aber beim Bauen fast schon ein alteingespieltes Team.
2: Soll ich schrauben?
1: Ja, mach du.
0: Sabrina war mal Erzieherin, aber vor 2 Jahren wechselte sie ins Handwerk und arbeitet jetzt in einem Malerbetrieb.
1: Man sagt ja immer, Gegensätze ziehen sich an, aber
2: das
1: stimmt nicht.
2: So. Ja, das ergänzt sich halt gut. Ne? Robin hat von Sachen Ahnung, von denen ich jetzt nicht den Plan so habe.
1: Ah, auch wieder wahr. Also anders handwerklich.
2: Genau, anders handwerklich einfach. Und ich habe dann Ahnung von Sachen, wo Robin jetzt nicht so den Plan von hat. Also wenn es um Trockenbau oder um Inneneinrichtung ist dann eher so meins.
1: Ich bin der Mann fürs Grobe.
2: Genau.
1: Also eine Frau wie Sabrina findet man auf jeden Fall nicht nochmal. Ne? Das ist einzigartig.

0: artig. Ne? Deswegen muss ich auch gut festhalten.
1: Danke.
2: Beste Voraussetzung, um jetzt ein Abenteuer zu starten. Den ersten gemeinsamen Urlaub auf gerade mal 4 Quadratmetern. Im Campingvan.
3: Yay.
0: Ja, warum Camping? Freunde von uns sind auch mit Campern unterwegs. Und wenn man dann Bilder und Geschichten und alles von denen so mitkriegt, ja, auch die Umbauphasen. Ja, das ist schon schön. Das ist dann genau unser, ne?
2: Monatelang hat das Paar nach Feierabend an seinem neuen Camper gearbeitet und viel Geld reingesteckt. 12.000 Euro sind dabei verbaut worden. Dafür gibt's jetzt einen Kühlschrank, viel echtes Holz und eine Beleuchtung. Für jede Gefühlslage.
0: Das sieht jetzt gar nicht danach aus, aber das sind sehr, sehr viele Stunden gewesen. Wie viele Sterne sind es? 410, glaube ich.
3: Ja. Einmal gebohrt.
0: Ja. Und dann mit so Glasfaser Lichtwellenleiter sind das quasi dann einmal komplett durch. Von der anderen Seite sieht es auch sehr chaotisch aus.
3: Dann unser schönes Steinwaschbecken. Ja, da wollten wir einfach ein bisschen was Außergewöhnliches, irgendwas Schönes haben.
0: Das ist ja auch komplett entgegengesetzt zu dem, was man eigentlich im Camping hat. Man achtet ja schon so ein bisschen Gewichtersparnis, Leichtbau und dann kommen wir und nehmen echten Stein. Dafür ist der Wasserhahn halt Camping.
2: Jetzt muss nur noch alles wirklich funktionieren. Mit dem selbstgebauten Klappbett klappt es gerade erst mal nicht.
3: Wir haben noch nie Probe gelegen. Wir werden das oben jetzt drücken. Mal ausprobieren. Ja, ich weiß nicht, warum das gerade nicht. Es klemmt. Kannst du
0: mal? Nein.
3: Doch, es klemmt. Aha.
0: Es klemmt nicht.
3: Na gut.
2: Die Liegefläche ist mit 1,15 Meter schon sehr schmal. Für ein frisch verliebtes Paar eigentlich kein Problem. Aber eine Sache gibt den beiden zu denken.
0: Das geht eigentlich. Ich glaube, meine Füße hängen gar nicht runter.
3: Yeah, guck mal.
0: Das ist super.
3: Gute Nacht. Ja, hier müssen wir kuscheln. Robin ist eigentlich nicht so der Kuschler. Aber hier geht's nicht anders.
0: Ja, die größte Frage ist natürlich erstmal, wie funktionieren wir auf so engem Raum? Ne? Also ja, wie man sich als Team auch an der Stelle ergänzt, wenn es mal darum geht, hier jetzt müssen wir da was kochen oder so. Und dann sitzen wir ja beide da drin, fahren wir dann sofort ins Restaurant oder
3: genau.
0: Halten wir es aus hier.
3: Ja.
2: Seit 2 Jahren sind Sabrina und Robin ein Paar. Kennengelernt haben sie sich in einer Kneipe und es hat auf Anhieb gefunkt.
3: Ja, und an dem Abend selber hat er mich dann den kompletten Abend einmal vollgequatscht. Das kann Robin nämlich ganz gut. Robin ist sehr kommunikativ. Und das hat mich dann irgendwie an dem Abend sehr imponiert. Und ja, dann...
0: Ja, alles richtig gemacht.
3: Ja.
2: Jetzt steht ihre erste gemeinsame Campingtour an. Und die birgt gleich mehrere Herausforderungen. Für beide ist es die erste große Reise zu zweit. Der erste Trip mit dem noch nicht getesteten Van. Und das erste Mal Italien.
0: Entspannte 1200 Kilometer. Knapp.
3: Ja, als wir uns kennengelernt haben, hatte Robin mich dann so ganz aus dem Spaß eben einfach gefragt, möchtest du mal zusammen mit mir in Urlaub fahren? Wir kannten uns ja noch gar nicht richtig. Und dann hatte ich das halt damals so aufgeschnappt. Italien, Stadt der Liebe, Verona. Und dann habe ich halt gesagt, ja, dann lass uns doch nach Italien fahren. Und
0: beide noch nie da gewesen?
3: Noch nie da gewesen, also keine Ahnung von Italien.
2: Es soll ein Roadtrip in 4 Etappen werden. Von Schwalmtal nach Verona führt die erste Strecke. Und da soll es für Sabrina richtig romantisch werden. Weiter geht es nach Modena, in die Welt der Luxusautos. Einmal Lamborghini fahren. Vielleicht wird ein Traum für Robin wahr. Dann Venedig mal anders. Die beiden haben die Lagunenstadt Comacchio auf ihrer Tour eingeplant und wollen das Po-Delta erkunden. Ihr Ziel? Der Küstenort Rimini an der Adria. Ein Ort, der viel mehr bieten soll als lange Strände und Partynächte.
3: Ja, warum Rimini? Da trifft sich, glaube ich, auch viel, ne? Also Strandurlaub. Man kann sich die Stadt gut angucken, man kann da vielleicht abends auch noch mal ein bisschen auf Juck gehen.
2: Und Sabrina hat seit vielen Jahren noch einen Wunsch.
3: Ja, mein größter Kindheitstraum war schon immer mal am Strand zu reiten. Und das wollen wir uns in Italien eben auch erfüllen.
2: Pferde sind Sabrinas große Leidenschaft. Mit ihrer Schwester hält sie 5 Tiere. Auch Robin will sich aufs Pferd trauen. für Sabrina.
0: Jetzt nur noch hoffen, dass wir ein paar nette Pferde kriegen.
3: Ja.
0: Vor allem ich.
2: 1200 Kilometer liegen vor dem Paar von Schwalmtal bei Viersen bis nach Verona. Mit ihrem Van fahren sie einmal quer durch die Schweiz. Vorbei am Vierwaldstätter See und dem Gardasee mit Kurs auf die Stadt der Liebe. Eine Woche auf engstem Raum. Da wird sich zeigen, was das mit der jungen Liebe macht.
4: Ich bin froh, dass wir Italien ausgewählt haben, so als
5: in einem Kilometer den Kreisverkehr an der zweiten Ausfahrt.
4: Ziel, ne?
5: Wir das ist in Richtung San Marzio.
4: Ja, nicht so weit,
3: genau,
4: und nicht so
3: super
4: nah.
3: Weit weg.
4: Und super schön.
2: Der erste Halt ist Verona in der Region Venetien. Die Stadt an der Edge war Schauplatz von Shakespeares Romeo und Julia und zieht deshalb vor allem Verliebte an, wie Robin und Sabrina. Wahrzeichen ist das römische Amphitheater, die berühmte Arena von Verona im Zentrum der Stadt. Aber das Paar muss erstmal einchecken. Der Campingplatz ist nur 1,5 Kilometer vom Stadtzentrum entfernt und besonders gelegen.
0: Dann schauen wir mal. Mein Gott. Richtig schön über der Stadt hier einfach, ne?
3: Mega, ne?
2: Die beiden sprechen kein Italienisch, nur so ein bisschen von allem.
0: Bonjour.
3: Bonjour.
0: Bonjour.
3: Buongiorno.
0: Bonjour. Hallo.
6: First of all, welcoming our camping.
0: Yeah.
2: Auf internationale Gäste ist die Rezeption vorbereitet. Sie haben vorab gebucht und das war schlau. Es gibt nämlich nur 25 Stellplätze und die sind heute alle reserviert. Nächster Pluspunkt.
0: 15 Minuten, Romeo und Julia, Balkon.
3: Ach echt?
0: Das ist hier. Und da ist die Arena.
3: Wow.
2: Auch Robin und Sabrina wollen gleich den berühmten Balkon sehen, wie 3 Millionen Touristen jedes Jahr. Eine kleine Überraschung hat Sabrina dafür im Gepäck. Aber Robin möchte erstmal Campingluft schnuppern und den Platz erkunden.
0: Wie ein Labyrinth. Ich könnte mich hier verlaufen. Sag ich dir so, wie das ist.
3: Ja, du auf jeden Fall mit deinem Orientierungssinn.
0: Meine Güte.
3: Ach, wie schön.
0: Guck mal, hier auch noch so richtig schön kleine Zeltplätze.
3: Ach, Wahnsinn.
0: Ah, das ist ja Wahnsinn.
3: Wow. Anders als bei anderen Campingplätzen ist es natürlich, dass das hier so bergab geht und alles so verwinkelt und ja, so
0: verwunschen.
3: Verwunschen, genau, verwunschen ist, ja.
0: Ja.
3: Alles total niedlich und so ein bisschen märchenhaft. Ja, 10 von 10.
2: Jetzt wollen die beiden nach Verona. Verliebte aus der ganzen Welt pflegen hier eine besondere Tradition. Sie glauben, wenn sie sich hier die Liebe schwören, dann hält sie für immer. Auch Sabrina möchte das glauben.
3: Ja, ich habe für Robin eine kleine Überraschung geplant. Und zwar habe ich ein Liebesschloss besorgt. Und das würde ich gerne als Zeichen unserer ersten Fahrt und unserer Liebe hier in Verona, in der Stadt der Liebe, mit ihm anbringen.
2: Ihr Van bleibt auf dem Stellplatz. Alle Sehenswürdigkeiten sind fußläufig erreichbar. Bis zur Ponte Pietra sind es nur 12 Minuten. Gleich am anderen Ufer der Edge beginnt die Altstadt. Sie gehört zum UNESCO-Welterbe.
3: Wow. Oh.
0: Wahnsinn.
3: Schön.
0: Richtig schön alt, ne?
3: Guck mal, ne? So wie man sich Italien vorstellt, oder?
0: Ja, wirklich, ne?
3: Mit dem kleinen Balkon, bunte Häuser und dann überall auf den Terrassen oder auf dem Balkon stehen die Pflanzen. Also
0: so kleine Lädchen hier.
3: Ja, genau. So kleine Boutiquen.
0: Ja.
3: Sehr schön.
0: Wunderschön, wirklich.
3: Ja.
2: Ihr Ziel ist ein echter Touristenmagnet. Die Casa di Giulietta, das Haus von Julia. Der Eintritt ist kostenlos.
0: Ja. Einfach nur ein Balkon, ne?
3: Ja, aber guck mal, das ist schon irgendwie krass.
0: Es ist ein Balkon.
3: Es ist jetzt schon auch krass, für dich hier zu sein. Aber ja, wirklich.
0: Ach, guck mal, was für ein Andrang hier auch.
3: Ja, ja.
0: Ach so, ja,
3: stimmt. Ja, stimmt.
7: Das bringt Glück.
3: Wenn man den Busen
7: der Julia,
3: anfasst,
7: dann bringt das, genau, bringt das ja auch Glück.
3: Ja, das wollen wir jetzt natürlich schon auch machen.
7: Ja,
3: also Robin wird Glück. Ja. Sehr gut. Noch eins.
2: In der Casa di Giulietta stehen alle Zeichen auf Liebe. Die bekannten Liebeschlösser dürfen hier sogar ganz offiziell angebracht werden. Und vielleicht kommt jetzt noch eines dazu.
7: Aber man kann hier ja auch, also sieht auf jeden Fall so aus, ob man hier Schlösser aufhängen könnte.
3: Würdest du es gerne machen, so ein Schloss aufhängen?
7: Oder ein Edding kaufen, dann können wir das da vorne auch.
3: Können wir das Schloss einfach nehmen?
7: Was denn das? Hä, wo ist das denn jetzt?
3: Ich soll es vorher noch anfertigen lassen. Und dann haben wir gedacht, dass wir das hier ja dann aufhängen können.
7: Irgendwo. Ach, witzig. Ja, safe, da, guck mal.
3: Ja. Sollen wir das dann machen?
7: Ja, mega, klar. Ja. Du bist ja geil.
3: Findest du es gut?
7: Ja, mega.
3: Okay, das bleibt nicht.
7: Ja, das war jetzt überraschend.
3: Wir haben ja anfangs nicht so ganz sicher, ob Robin das vielleicht ein bisschen zu kitschig findet mit so einem Schloss. Da er jetzt das gerade selber vorgeschlagen hat, war ich mir natürlich sehr sicher, dass es ihm jetzt gefallen würde. Und deswegen, ja, ich mich selber die Reaktion gefreut.
7: Ja, boah, toll.
2: Es ist spät geworden. Sie haben Hunger. Eine Veroneser Spezialität möchte Sabrina sich nicht entgehen lassen. Risotto alla Marone.
3: Das Besondere hier ist nämlich, dass es das Risotto hier mit Rotwein gibt.
7: Okay, und normalerweise?
3: Es ist mit Weißwein.
2: Gekocht wird das Risotto mit Amarone, einem kräftigen Rotwein aus der angrenzenden Weinanbauregion Valpolicella. Chefkoch Angelo Bonora verrät stolz, wie er es perfekt zubereitet. Das Geheimnis ist ein guter Amarone und ein guter Koch und hochwertige Zutaten. Man nimmt Monte Veronese, sehr alt, 16 Monate gereift, gemischt mit Parmesankäse. Den besten Parmesan erkennt man an den kleinen weißen Punkten. Mein Restaurant ist mein Leben. Ich bin sehr glücklich, in meinem Restaurant und in meiner Stadt zu arbeiten. So viel Begeisterung hat ihren Preis. 18 Euro kostet die Portion. Ist sie ihr Geld wert?
3: Es gibt, glaube ich, nichts, was ich nicht mag. Robin ist da so ein bisschen schwieriger, würde ich sagen. Deswegen, ich bin super gespannt, ob Robin das jetzt schmeckt oder nicht. Wir werden sehen. Ja, oh, thank you very much.
7: Thank you.
3: Und? Wie sieht das für dich aus?
7: Ein bisschen wie Kellogg's. Guten Appetit.
3: Guten Appetit.
7: Und?
3: Ja. Oh, ich find's, also ich find's lecker.
7: Irgendwie Reis. Mit Geschmack. So. Also ich finde, es schmeckt jetzt nicht schlecht.
3: Ich finde diesen Käse, also zumindest habe ich jetzt gerade die Vorstellung, dass dieser Käse da extrem rausschmeckt.
7: Ich bin auf jeden Fall echt froh, dass das schmeckt.
2: Am Ende des Tages fehlt nur noch eines. Der Liebesschlüssel landet in den Fluten der Edge. Wahrscheinlich für immer.
7: Und die Leute, fertig.
3: Und los.
7: Gutes Essen, schöne Stadt.
3: Ja, das auf
7: das
3: jeden
7: mit
3: Fall.
7: Dem Schloss. Überraschung. Also,
3: ja, definitiv. Also, macht auf jeden Fall Lust auf mehr Italien.
2: Ja. Der nächste Morgen über den Dächern von Verona. Wie war die erste Nacht im Camper?
3: Auf jeden Fall war es super gemütlich, es war genug Platz. Ja, und Highlight ist natürlich mit unserem Sternenhimmel. Da konnte man richtig gut drunter einschlafen. Sollen wir uns noch einen Tee versuchen zu kochen?
2: Premiere für den Wasserkocher. Der ist faltbar und platzsparend. Insgesamt haben Sabrina und Robin 15.000 Euro in den Camper und die Erstausstattung investiert. Für den kleinen Raum haben die beiden viele clevere Lösungen gefunden.
3: Also, dass unser Camper so klein ist, ist auf jeden Fall gewollt von uns beiden.

0: Magnetisch, genau.
1: Und das hält?
0: Das hält. Ja, wir haben das tatsächlich gesehen für teuer Geld. Ja. Und dann hat Sabrina gesagt so, hey, das können wir auch.
2: Ja.
0: Und dann haben wir uns das eben schnell quasi selber gebaut.
3: Ja, toll.
1: Und jetzt müsste man das zurückklappen können, ne? Da oben.
4: Das, genau, das ist ein Sternenhimmel. Und da haben wir immer.
1: Ach, ich sehe das da.
4: Genau. Da noch natürlich farblich ändern.
0: Ja, da geht natürlich alles. Blau, grün, gelb.
3: Da habt ihr doch eure Nutz.
5: Ich finde das für junge Leute total klasse, wenn die selbst irgendwie eine Idee haben oder eine Initiative haben. Finde ich toll. Und für den Anfang finde ich das super. Für zwei Personen ist es ausreichend. Bin ich begeistert.
6: Ein schönes Lob für die beiden. Auch Robin begeistert sich für kreative Do-it-yourself-Ideen von anderen Campern. Ihm ist der große Van gleich nebenan aufgefallen. Der sieht ebenfalls nach Marke Eigenbau aus.
0: Hallo.
7: Hallo.
0: Na?
7: Hallo.
0: Hi. Wir haben gesehen, habt ihr es auch selbst ausgebaut hier?
7: Ja, alles selber gemacht.
0: Das ist natürlich interessant, mal zu sehen, was andere so.
8: Vor allem, weil er auf jeden Fall eine Nummer
7: groß ist. Ja, der ist schön groß, ja.
6: Flavio und Valerie kommen aus der Schweiz. Zwei Jahre lang haben sie am Ausbau ihres Campers gearbeitet und sind jetzt auch zum ersten Mal auf Reisen.
0: Aber sogar mit Stehhöhe?
7: Ja, genau. Ja, das war uns sehr wichtig, dass wir einfach stehen können. Ja, du kannst auch stehen.
0: Ja, ich auch.
8: Wow.
0: Bei uns stehen wir so.
7: Ah, ja, das war uns sehr wichtig, dass wir einfach stehen können. Mhm. Genau, dann ist da unsere Küche mit Herdplatte. Genau, die geht schon an. Dann haben wir hier noch Lavabo.
0: Oh, mega.
7: Genau, und dann haben wir hier einfach das Wassersystem. Das heißt Boiler, Abwasser, Frischwasser.
0: Sogar mit Warmwasser?
7: Ja, ja, genau. Dann kann man das auch ausziehen und dort eigentlich duschen draußen.
0: Ach, perfekt. So weit geht das?
7: Ja, das geht so weit. Dann haben wir hier noch ausziehbaren Tisch.
6: Valerie arbeitet in der Tourismusbranche. Flavio in einem Malerbetrieb. Viele Anregungen haben sie in den sozialen Medien gefunden und manches einfach nachgebaut.
9: Man hat das alles selbst aufgebaut und deshalb haben wir uns sofort zu Hause gefühlt. Ja, wir konnten extrem viel lernen halt auch durch den Van-Ausbau, wie ein Wassersystem funktioniert, die Elektrizität, allgemein Möbel selber bauen. Das ist mega cool, also ich würde es jedem empfehlen. Ja.
0: Viel Erfolg, dass alles so klappt und so.
8: Gut.
0: Ne?
7: Danke.
0: Dann.
7: Ciao.
8: Okay.
0: Bis dann.
6: Die Tour im Camper geht weiter. Knapp 120 Kilometer wollen sie heute fahren, bis nach Modena, ins Landesinnere.
4: Ja, da fahren wir hauptsächlich hin für Robin, weil da gibt es ein Lamborghini-Museum, also das Lamborghini-Museum, weil er ist ja Autofan und ja, ich bin, also Autos interessieren mich halt nicht so wirklich, so eigentlich kaum und ja gut. Aber wir wollen ja auch immer ein bisschen das machen, was Robin möchte.
0: Ich freue mich sehr drauf, muss ich sagen.
6: Auf geht's! Die Strecke nach Modena führt durch die italienische Poebene, die sich hier über 400 Kilometer lang erstreckt. Eine fruchtbare Region, in der viel Gemüse, Getreide und bekannte Weine produziert werden.
10: Aber die Gegend sieht auf jeden Fall schon mal.
11: Ist ganz schön.
6: Modena ist vor allem berühmt für den traditionellen Balsamico-Essig. Und gleich mehrere teure Rennsportmarken haben hier ihren Hauptsitz. Robin will unbedingt zu Lamborghini und Sabrina muss mit. In Sant'Agata Bolognese liegt das einzige Werk der Marke mit eigenem Museum.
0: Jetzt bin ich sehr gespannt, was wir heute hier erfahren. Wir machen jetzt eine Führung, auf der wir wahrscheinlich sehr viele Informationen zu diesem wirklich schönen Automobilen bekommen. Ne?
6: Einmal ein solches Auto fahren, das wäre Robins Traum. Mal sehen, ob ihr Tourguide Julia diesen Traum wahrmachen kann. Sie führt die beiden heute durch die Sternstunden der 60-jährigen Firmengeschichte.
9: Ich zeige Ihnen das erste Auto, das hier hergestellt wurde. 350 GT. Nur 120 wurden hergestellt und das ist die Nummer 18.
6: Gebaut wurde der Wagen 1964, ein Jahr nach Firmengründung durch Ferruccio Lamborghini. Robins Herz schlägt vor allem für die neueren Modelle,

0: Von diesen ist plötzlich selbst Sabrina angetan.
1: So öffnen sich die V12 Lamborghini.
2: Boah.
1: Schön.
2: Also wenn man was mit Lamborghini verbindet, dann sind es natürlich eher die neueren Fahrzeuge.
3: Also auf mich beeindruckt mehr als die neueren Autos werden.
2: Ja.
3: Das
2: ist schon Wahnsinn, ne? Das jetzt hier mal alles so hautnah zu sehen, ist schon genial.
0: Und es geht noch exklusiver. Dieser Coupé wurde nur 4-mal gebaut und zählt zu den teuersten Sportwagen der Welt.
1: Hier haben wir Veneno. Das könnte bis 355 Kilometer pro Stunde fahren.
2: Wo liegt dieses Fahrzeug preislich ungefähr?
1: Also, als es neu war, mehr als 2 Millionen Euro. Und jetzt mehr als 10 Millionen.
0: Eine Stunde Führung, dann kommt der Höhepunkt. Eine Fahrt im Rennsimulator für 20 Euro.
2: Okay. Wahnsinn.
3: Ja, dann tob dich mal aus hier.
2: Ich hoffe, ich fahre halbwegs anständig jetzt.
4: 3, 2, 1, los!
0: Es wird sportlich.
2: Boah.
0: Robin muss die Nordschleife lenken. 21 Kilometer in 7 Minuten. Selbst für geübte Autofahrer eine Schikane.
3: Ja, schon cool, dazu zu gucken, tatsächlich.
2: Ja, ja, fahr hier mal.
3: Ja, glaub ich. Das ist super. Ich würde wahrscheinlich nur auf dem Gras stehen.
2: Ah, siehst du?
3: Das ist vorbei. Also du hast es nicht geschafft.
2: Nee.
3: Oh.
2: nicht mit dem Ziel. Unfassbar, ehrlich. Also das war noch mal so ein Topic.
3: Ja. Erster Versuch.
2: Ja.
3: Perfekt.
2: Ja, perfekt, wirklich. Also das war für mich so ein Highlight hier. Ehrlich.
3: Super. Ich bin immer noch kein Autofan, das nicht. Aber ich kann vielleicht Robin so ein bisschen mehr verstehen, was seine Begeisterung an so schnellen Autos anhat.
2: Hellauf begeistert. Wahnsinn. Oh, nee, schön. Da geht mir das Herz auf.
0: Weiter geht's. Einen Campingplatz haben Sabrina und Robin nahe Modena nicht gefunden. Nur einen kleinen, funktionalen Wohnmobilstellplatz.
2: Ein kleines bisschen, dann kommt der nächste Stellplatz, Schatz.
5: Spannend.
2: Ja? Meine Kappe, bitte.
5: Ich denke, es wird kein Vergleich sein zum letzten.
2: Aber das jetzt für eine Nacht.
0: Hohe Erwartungen haben die beiden nicht. Auf den Bildern im Internet sah der Platz aus wie ein großer Parkplatz. Aber sie werden überrascht.
5: Wow! Guck mal, mit der Sonne.
2: Ja, Wahnsinn.
5: Schön, schön.
2: Oh.
3: Gut.
2: Na schau. Sogar im Grün. Ich muss sagen, erster Eindruck, besser als erwartet.
3: Auf jeden Fall.
0: 20 Euro kostet hier eine Nacht, Duschen inklusive. Ein Restaurant gibt es nicht. Mal schauen, was die kleine Vorratskammer im Camper hergibt.
2: Ja, wir haben jetzt 7:15. Der Mann hat Hunger.
3: Wir haben ja noch Dosenravioli da.
2: Ich gebe dir mal eben schnell einen Topf.
3: So, jetzt aber bitte nicht einfach da alles rauskramen.
2: Ja doch, ich muss ja hier unten dran.
3: Wir haben hier echt noch kein einziges Mal gekocht. Das ist jetzt wirklich die Premiere. Und wir wissen halt selber noch nicht so genau, ja, wie der Hase läuft.
2: Ich habe echt keine Ahnung, wie das geht. Das hätte man vielleicht auch noch mal ausprobieren sollen. Ich glaube aber, ich hab's. Ich hab's. Ich habe Feuer gemacht.
3: Sehr gut.
0: Beim Zelten auf Festivals hat Robin seine Ravioli bisher immer kalt gegessen. Heute kann er sie warm und aus den neuen Campingschüsseln genießen.
2: So, lach mal kurz. Erstes Essen im Camper. Oh, das sieht aber wirklich, wirklich gut aus.
3: Guten Appetit.
2: so viel anders als im Zelt, mit einer schönen Aussicht. Und wenn wir wollen, können wir das gleiche morgen Abend an einem ganz anderen Ort genießen. Mehr geht nicht.
3: Vor allen Dingen halt mit Robin, ne? Also wir waren ja einfach noch nie unterwegs zusammen campen und so, und deswegen klar, absolut schön.
2: Wir ergänzen uns, glaube ich, sehr, sehr gut bis jetzt. Wir haben auch schon so gesagt, wir verstehen uns eigentlich immer besser, obwohl man hier ja viel mehr aufeinander hängt.
0: Am nächsten Morgen. Aufbruch. Anderthalb Stunden Fahrt liegen vor ihnen. Von Modena bis an die Adriaküste. Es geht in eine Lagunenstadt. Ein Wunsch steht außerdem schon lange auf Sabrinas Bucketlist.
3: Ja, jetzt geht's Richtung Meer, nach Comacchio.
2: Ist das kleine Venedig?
3: Genau.
2: Auch, ne?
3: Und ja, morgen findet dann ja auch das Reiten am Strand da statt in der Nähe. Und ich freue mich natürlich super, super sehr da drauf. War schon immer mein Traum, dann mal auf dem Pferd so in der Nähe vom Strand zu reiten. Und ja, deswegen ist die Vorfreude auf jeden Fall sehr, sehr groß.
0: 130 Kilometer sind es bis ans Meer. Vor der Küste erstreckt sich das Po-Delta. Ein Naturparadies mit vielen Wasserwegen. Hier liegt auch die Lagunenstadt Comacchio. Sabrina und Robin waren noch nie in Venedig und wollen sich das kleine Pendant der Emilia-Romagna gerne anschauen.
3: Ja, viel los ist ja noch nicht, aber bin mal gespannt, wenn wir im Zentrum sind.
0: Es gibt viele Brücken und Kanäle. Für beide kommt schon ein Hauch von Venedig auf. Aber was hier fehlt, sind die bekannten Gondeln und die Touristenmassen.
2: Bisschen verschlafen, aber toll, hier mit den Terrassen von diesen Lokalen,
3: ja,
2: so als
3: absolut.
2: Bötchen, das ist ja mega, ne?
3: Was ist das denn hier für eine Brücke?
2: Ich weiß nicht. Können wir mal vielleicht
3: mal fragen?
2: Sorry?
6: Ja.
2: Englisch? German?
6: Deutsch.
3: Deutsch, perfekt.
2: Perfekt. Ja. Wissen Sie zufällig, was es für eine Brücke hier ist?
6: Und das ist eine ziemlich alles? Einzigartige Konstruktion. Comacchio hat im Mittelalter sehr viele Kanäle gehabt, ähnlich wie Venedig.
2: Ja.
6: War an der Schnittstelle zwischen dem Handel auf See. Und von hier aus gab es über eine Verbindung zum Po die Möglichkeit, den Handel auf dem Po zu kontrollieren.
2: Also Sie wissen ja richtig viel über die Stadt. Hier, ne?
6: Das ja, ist ja, ich fahre seit vielen Jahren hier
2: okay.
6: Die Emilia Romana.
2: Ja.
6: Ich finde es hier sehr schön, nicht so aufregend oder spektakulär wie in der Toskana, aber es hat für mich seine eigene und unspektakuläre Schönheit.
0: Michael Geiger aus Nürnberg verbringt seinen Urlaub schon seit 55 Jahren in der Region und hat für die beiden noch einen Tipp.
6: Dann schauen Sie sich auch mal die Strände an. Weil
2: okay.
6: Schöne weiße Sandstrände und auch im Sommer nicht fürchterlich überlaufen.
0: Eine gute Idee. Ihr Campingplatz liegt nur 6 Kilometer entfernt in einer pinienbedeckten Anlage direkt am Sandstrand. 41 Euro kostet der Stellplatz. Eine Nacht will das Paar hier bleiben.
3: Ja, also super schön. Hier ist man halt direkt unter den Bäumen, ne? Das ist total gemütlich irgendwie.
0: In der Nähe gibt es einen Reitstall. Und wenn alles gut läuft, geht morgen endlich Sabrinas Traum in Erfüllung.
3: Welches Licht wollen wir heute anmachen? Rot?
2: Okay. Such dir was aus.
7: Schön.
2: Gemütlich ist alles, ne? So.
3: Ja, unser Wohlfühlspace. Also.
2: Ja. Absolut.
3: Echt. Eine kleine Kuschelhöhle einfach.
0: Das Meer, die Sonne, die Wärme. Aber die Stimmung ist getrübt am nächsten Morgen. Sabrina hat schlechte Nachrichten von zu Hause erhalten.
3: Ja, gestern ist meine Schwester vom Pferd gefallen und hat auf jeden Fall das Handgelenk ordentlich gebrochen. Und mit der Schulter sieht es wohl auch nicht so gut aus. Und mein großer Wunsch war es ja, hier auf jeden Fall zu reiten. Und naja, auf jeden Fall fühlt sich das für mich jetzt nicht mehr ganz so gut an gerade.
2: Also wir können uns das angucken, ganz in Ruhe. Dann Entscheiden wir das spontan?
3: Also ich hab's mir jetzt schon sehr gewünscht.
2: Ja, ich weiß. Du redest da schon,
3: ja,
2: seit
3: länger.
2: Längerer Zeit von, ne?
0: Ob Sabrina wirklich aufs Pferd steigt, will sie vor Ort entscheiden. 10 Kilometer nördlich liegt ein Feriendorf, das Ausritte auf besonderen Camargue-Pferden anbietet.
3: Ihr seid ja hübsch. Gerade total schön hier zu stehen. Also man hat direkt so ein Heimatsgefühl. Ich hatte schon gesagt, der Geruch, der ändert halt. Das ist halt dieser Pferdemief. Wie ist für dich jetzt gerade so? Hast du, meinst du?
2: Ja, die. Also das, die strahlen ja schon eine gewisse Ruhe aus. Das überträgt sich irgendwie ein bisschen. Ist ja erstmal gut.
3: Können wir mal gucken.
0: Stefano leitet den Reitstall und vertraut seinen Tieren. Camargue-Pferde sind sehr umgänglich.
3: Ja, also irgendwie läuft es gerade schon darauf hinaus, dass wir es machen, ja. Und ich denke, dass wir hier in ganz guten Händen sind.
0: Robin ist noch vorsichtig. Aus gutem Grund.
2: Drauf gesessen habe ich noch nicht. Da habe ich noch ein bisschen Respekt vor.
3: Da sind sie.
2: Okay.
3: Also Robin auf dem Pferd.
2: Okay.
7: Sabrina hier.
3: Und ich da. Okay.
7: Okay, ja.
3: Thank you.
2: Ui, ui, ui.
7: Super.
3: Ein- und ausatmen. Einmal tief ein- und ausatmen.
2: Das ist so ein gewisser Kontrollverlust, okay, irgendwie gerade, ne? Also, oh, hält es keiner?
3: Hä?
2: Das hält keiner?
3: Du wirst alleine reiten.
2: Oh.
3: Ach, du hast gedacht, dich hält jemand?
2: Ich habe gehofft, mich hält jemand.
3: Ja. Alles gut, Schatz.
2: Okay, aber langsam, ja?
0: Sabrina ist ausgebildete Reittherapeutin und kann Robin gut helfen.
3: Du kannst es mal mit den Hacken noch mal antippen, dass er einen Schritt kurz aufholt.
2: Macht er?
3: Weil die hängen sich ja gerade ziemlich aufeinander.
2: Macht er?
3: Ja, ja, ne? Noch mal.
2: Das ist wie hoch- und runterschalten.
7: Wow, super, super, liebe Boy.
0: Ein Ausritt durch ein Naturparadies. Der Po-Delta-Naturpark ist Italiens größtes Feuchtgebiet und gehört zum UNESCO-Weltnaturerbe, wie Robin und Sabrina erfahren.
3: Ah! Oh, wie schön!
8: Wow, Wahnsinn!
3: Es ist einfach noch mal schöner, auf dem Pferderücken zu sitzen und dann auf die Weite des Meeres zu blicken. Also der Freiheitsgefühl pur. Ich bin super, super froh, dass wir es doch gemacht haben und es einfach jetzt ein entspannter Schrittausritt war. Und einfach wahnsinnig stolz auf Robin, dass er es zum ersten Mal da so gut hinbekommen hat. War einfach für mich ein absolutes Highlight, so als Pferdemädchen.
0: Und wie war es für Robin?
2: Po tut weh. Tatsächlich, ich glaube, morgen habe ich überall Muskelkater. Aber wirklich, es hat wahnsinnig viel Spaß gemacht.
7: Super. Und down.
2: Oh.
3: Ich denke, das war jetzt nur der Anfang von vielen Ausritten. Ich stolz auf dich.
2: Ja, danke.
0: Eine Stunde Ausreiten war ein Highlight für beide. Ein großes Ziel steht noch aus. Rimini. Ein letztes Mal geht es weiter gen Süden. Entlang der Adriaküste auf der einen und der Apenninen auf der anderen Seite. Rimini lockt vor allem Strandurlauber an. Auch Sabrina und Robin lieben das Meer. Aber sie sind auch neugierig auf die unbekannte kulturelle Seite, die es in Rimini geben soll.
2: Alles Hotelanlagen hier. Hotel, Hotel, Hotel.
8: Ich glaube, die ganze Straße ist voll mit Hotels.
0: Campingplätze findet man vor allem am Stadtrand und in den Nachbarorten. Sabrina und Robin checken auf einem großen Platz in Riccione ein. 13 Kilometer von Riminis Zentrum entfernt und direkt am Meer. 500 Stellplätze gibt es auf dem Campingplatz, der auch bei Dauercampern beliebt ist.
2: Oh, schön. Perfekt. Schön im Grün.
3: Der Platz ist riesig hier, ne?
2: Sieht auf jeden
3: also
2: Fall
3: sieht sehr, sehr groß
2: sehr aus. Weitläufig noch aus, ne?
0: Von hier aus wollen die beiden Rimini erkunden.
3: Rimini ist ja bekannt fürs Nachtleben eigentlich.
2: Ja, das ist, wofür wir ja auch ein bisschen bekannt sind. Und ja, weil wir ein bisschen noch von der Stadt auch sehen wollten, haben wir ja noch so eine Führung. Deswegen haben wir uns jetzt auch nicht allzu viel über die Stadt angelesen. Das kriegen wir alles noch so mit, ne?
0: Sabrina und Robin wollen Rimini auch fernab der Touristenhochburgen kennenlernen und haben dafür einen Tourguide gebucht. Mit ihrem kleinen Camper können sie problemlos in der Altstadt parken. Für solche Städtetrips hat Robin extra vorgesorgt.
2: Ja, wir wurden auf jeden Fall schon zwei, dreimal gewarnt, was Italien angeht. Ist halt einfach mehr Sicherheit, ne? Wenn der Wagen weg ist, dann kommen wir nicht mehr nach Hause.
3: Buongiorno!
9: Rimini, Rimini!
3: Ja, vielen Dank! Hallo Sabrina!
0: Raffaella Cenni stammt aus Rimini und startet ihre Tour am Augustusbogen.
9: Wir befinden uns jetzt vor einem wichtigen Monument. Das ist ein Stadttor aus der römischen Zeit, auch im Jahr 27 vor Christus.
0: Rimini ist eine sehr alte Stadt. Es gibt viele archäologische Überbleibsel aus der Römerzeit, aber auch aus der Renaissance, wie den Malatesta-Tempel.
3: Wahnsinn, ne? Also man denkt, dass jetzt da früher alles so reingearbeitet ist. Ja. Ja, das ist schon echt das Kunst. Also wenn ich schon weiß, wie viel Arbeit das ist, eine Wand einfach gerade zu verputzen, ist sowas natürlich, also meine Güte, ist ja so viel Arbeit, die dahinter steckt.
0: Erst seit gut 10 Jahren erstrahlt die Stadt wieder in neuem Glanz. Viele historische Gebäude wurden renoviert, auch um neue Touristen anzulocken.
9: Die Touristen wollen immer mehr kennen, immer mehr wissen und immer mehr entdecken. Mhm. Und Gott sei Dank, die Stadt hat viel für die Kultur gemacht. Und wir sind auch stolz auf unsere Ursprünge, auf unsere Traditionen. Mhm.
0: Raffaella führt die beiden über die 2000 Jahre alte Tiberiusbrücke und in einen besonderen Stadtteil.
3: Das ist so toll.
9: Wir sind jetzt in Borgo San Giuliano, das Bezirk des heiligen Julian. Und was gibt es hier besonders? Das sind diese farbigen Häuser.
0: Die Einwohner haben die Fassaden hier kunstvoll mit Motiven aus Fellini-Filmen bemalen lassen. Federico Fellini war wohl der berühmteste Regisseur Italiens und wurde in Rimini geboren.
9: Diese Szene ist weltberühmt geworden. In der Trevi-Brüne von Rom war hier gemalt vom Maler Paulizzi. Aber das ist auch eine andere berühmte Szene vom Film La Strada.
0: Auch wenn Sabrina und Robin Fellinis Filme nicht gesehen haben, die Gassen des ehemaligen Fischerdorfes faszinieren sie trotzdem.
3: Ich male halt selber auch total gerne und dann hier die ganzen kleinen Kunstwerke zu sehen und sowas ist total schön, also genau meins.
2: Hier ist alles so richtig künstlerisch schön, geschichtlich noch irgendwie ein bisschen mit drin. So eine Brücke, 2000 Jahre, also das ist ja Wahnsinn. Ja, ich bin sehr positiv überrascht von Rimini.
3: Absolut lohnenswert.
2: Ja, 10 von 10.
3: Ja.
2: Bis zum nächsten Mal.
9: Ja, danke, danke.
3: Danke auch.
9: Grazie, grazie.
3: Tschüss.
0: Eine Woche lang sind Sabrina und Robin von Verona nach Rimini in ihrem selbst ausgebauten Van getourt. Wie war's?
2: Für jeden was dabei hier. Man kann von Strandurlaub über Städtetrip, es gibt viel Geschichte, es gibt Aktivitäten.
3: Das Meer, die Pferde, das Reiten, das ist halt für mich so richtig, richtig Urlaub.
2: Also Italien ist wirklich für uns als erstes Reiseziel mit dem Bus war es, glaube ich, perfekt. Ne? Das ist auch perfekt. Perfetto.
0: Perfetto. Gilt das auch für Ihren selbst umgebauten Van? Gut 15.000 Euro und viele Arbeitsstunden haben Sie investiert.
2: 2, 3, 4 Kleinigkeiten, wo wir sagen, das würden wir vielleicht noch verbessern. Noch ein bisschen mehr Stauraum für weniger Umräumen. Aber sonst für uns einfach perfektes Auto.
0: Die Tour war auch ein Test für Ihre junge Liebe.
3: Was eine Kitschig, ey. Ja, Robin und ich als Reisepaar passt ganz gut.
2: Würde sie nicht hergeben, sie muss nicht alleine zurückfahren. Ich muss auch nicht alleine zurückfahren.
3: Na, Gott sei Dank.
2: Na, Gott sei Dank.

0: Familie Rubi auf Entdeckungstour durch NRW. 3 Wochenenden, 3 Regionen, 3 unterschiedliche Campingplätze.
1: Hier hast du Abwechslung, du hast hier Berge, du hast schöne Seen.
2: Es gibt genug Natur, die man einfach entdecken kann.
0: Nicht immer läuft alles glatt.
3: Sei mal leise.
1: Irgendwo geht da Luft raus.
0: Während sich Jasmin und Tochter Alina für Tiere und die Natur begeistern, freut sich Sven auf regionale Spezialitäten.
1: Ja, mein Magen, der ist schon am Schmatzen.
0: Im Alltag bleibt dem Paar kaum Zeit zu zweit. Umso mehr genießen sie die Auszeiten beim Campen.
1: Du bist die Beste.
2: Wenn du mich nicht hättest.
1: Genau, wenn ich dich nicht hätte. Würde ich es nach dem Äußeren gehen, hätte ich meine Frau nicht. Dann hätten wir uns, glaube ich, beide nicht.
0: Die Familie zeigt uns, warum Camping-Kurztrips für sie der Schlüssel zum Glück sind. Seit 4 Jahren sind Jasmin und Sven Rubi aus Hamm begeisterte Camper. Am liebsten fahren sie übers Wochenende weg. Um bei der Anreise nicht zu viel Zeit zu verlieren, bucht die Familie Campingplätze im Umkreis von 200 Kilometern.
1: So, jetzt kommt mein Heiligtum.
2: Leg einfach an die Seite, bitte.
1: Ja, okay.
2: Ja, warte, ich pack's anders.
1: Ja, dann pack du.
2: Ich pack's sofort nach hinten, weil sonst komme ich nachher nicht an die Fahrräder, die wir rausräumen müssen.
1: Das ist Frauensache. Da halte ich mich raus.
2: Ich weiß, meine Ordnung.
0: Dieses Wochenende wartet etwas Besonderes auf die Familie. Ein Treffen mit 42 anderen Campern auf einem Campingplatz in der Eifel.
1: Aha. Wunderbar. Meine Frau und ich, wir sind in einer Facebook-Gruppe, die nennt sich NRW Camping. NRW Camping ist ein Teil von uns geworden. Und es macht einfach nur Spaß, da mitzumachen. Ne? So, und deswegen, weil wir heute ja zum Treffen fahren, finde ich das richtig geil, die einzupacken.
0: Die 12-jährige Alina begleitet ihre Eltern. Den Wohnwagen, Baujahr 1996, haben die Rubis damals für 4.500 Euro gebraucht gekauft. Dann haben sie noch mal 1.000 Euro investiert. Ein professioneller Graffiti-Künstler hat das Gefährt in einen echten Hingucker verwandelt.
2: Unser Wohnwagen sieht so aus, wie er aussieht, weil auf dem Campingplatz alles schwarz, weiß, grau, keine Ahnung ist. Wir das eigentlich leid waren und wir was Besonderes haben wollten für uns. Das heißt, wir haben unsere Lieblingstiere dann drauf gemacht. Mein Faultier ist halt mein Lieblingstier. Es ist ruhig, gelassen. Das passt zum Campingplatz. Geschillt, Entspannung, Natur.
4: Ich habe mir den Fuchs ausgesucht, weil sie süß und klein sind und weil sie sehr schlau und intelligent sind.
1: Den Panda, das sind ruhige Tiere, sind zwar groß und robust, aber sind trotzdem tollpatschig. Fettfaul und gefräßig, passt zu mir.
0: Camping in Nordrhein-Westfalen boomt. 2024 gab es rund 2,4 Millionen Übernachtungen auf den 250 Campingplätzen dieses Bundeslandes. 3 davon werden die Rubis besuchen. Zuerst geht es zum NRW-Camping-Gruppentreffen in Nideggen in der Eifel. Danach erlebt die Familie eine Premiere und übernachtet auf einem Bauernhofstellplatz in Hasewinkel im Münsterland. Zuletzt erkunden sie das Sauerland und einen Campingplatz am Ufer des Sorpesees. Jetzt erstmal los in die Eifel.
1: Hast du auch ordentlich angekoppelt?
2: Kannst ja kontrollieren, wenn du mir nicht vertraust.
1: Dann guck ich mal lieber nach. Ah, sieht perfekt aus. Sieht perfekt aus. Navi eingestellt?
2: Ja, Navi steht.
1: Ja, dann wollen wir mal los. Du hast nicht angekoppelt.
2: Ich hab den angekoppelt.
1: Nein, hast du nicht.
2: Doch. Das Stützrad ist runter, ne? 21, 22, 23. Scheiße.
1: Ja, nein. Der war nicht richtig, die hat nicht, der Kugelkopf war nicht richtig drin. Stopp!
2: Hoffentlich ist nichts passiert. Können wir fahren?
1: Nee, wahrscheinlich nicht. Weil
2: nein.
1: Ich kann den nämlich nicht anmachen.
2: Nein!
1: Ja. Jetzt ist er drin. Ah, ist nichts passiert. Ist Gott sei Dank hier nur raus. Funktioniert alles.
5: Ich hab dir das von vornherein gesagt. Dass
1: alles gut, Maus, alles gut.
5: Nein, alles scheiße.
1: Das hätte, dir auch so, hätte uns auch so passieren können.
5: Ja, ist aber mir wieder passiert.
0: Jasmin und Sven sind mit dem Schrecken davon gekommen und starten Richtung Eifel. Von Hamburg-Umhövel aus geht es 133 Kilometer über die A1 bis Erftstadt. Dann weiter über Land bis nach Niedecken. Hier unterhalb der Burg liegt der Campingplatz Hetzingen, Treffpunkt der NRW-Camper an diesem Wochenende.
4: Möchtest du auch ein Bonbon?
1: Ach ja, gib mal eins.
4: Mund auf.
1: Bist die Beste.
4: Wenn du mich nicht hättest.
1: Genau, wenn ich dich nicht hätte.
0: 3,5 Stunden brauchen die Rubis für die 168 Kilometer lange Strecke von Hamm nach Niedecken. Jetzt trennen sie nur noch 100 Höhenmeter vom Campingplatz.
2: Jetzt wird's tricky.
1: Ach Gott, ey, ich hasse das. Ey, ich fahre hier mit 30 runter, ja? Oh mein Gott. Ich kotz gleich.
0: Seit über 100 Jahren gibt es den Campingplatz Hetzingen an der Ruhr. Mit Platz für 250 Dauercamper und 80 Touristen. Der Stellplatz von Jasmin und Sven liegt direkt am Fluss. Pro Übernachtung zahlt die Familie hier 48 Euro.
4: Da sitzt das Begrüßungskomitee.
0: Jasmin und Sven werden schon von ihren Campingfreunden erwartet. Die packen tatkräftig mit an, damit auch für die Rubis der Kurzurlaub endlich starten kann.
2: Reicht.
1: Gut. Ich bin froh, wenn wir gleich aufgebaut haben.
2: Du wolltest die Stützen runtermachen. Ach nee, du wolltest einen Keil haben.
0: Erstmal das Wichtigste. Die NRW-Campingflagge hissen.
1: Tada!
0: Für das Campertreffen haben die Rubis ihr größtes Vorzelt eingepackt.
2: Stopp, zurück.
0: Mit 4,50 Meter ist das Luftzelt fast so lang wie der Wohnwagen.
1: Meistens planen wir so Stunde, zwei ein. Aber hier bei NRW Camping ist das halt so, ne? Man hat gute Freunde dabei.
6: Stimmt.
1: Die helfen einem halt. Boah, ich schwitze wie ein Schwein.
0: Ihren Camper nutzt die Familie nur zum Schlafen. Alles andere spielt sich draußen im Vorzelt ab.
5: Erst ist Bett bezugsfähig.
1: Jetzt kommt unser Highlight.
5: Die Schränke kommen.
1: Das sind wirklich Schränke für Faule. Aber deswegen lieben wir die ja. So. Zack. Zack. Zack. Und zack. Steht. Ich sag mal so, die Sachen haben jetzt Geld gekostet, ja, aber dafür hat man ja auch gespart. Das Vorzelt ist auf Abzahlung, macht man halt so, weil ne, das kostet ja auch fast 3.000 Euro. So ein Vorzelt, wenn ich überlege, 4,5 haben wir von unserem Wohnwagen bezahlt. Also habe ich fast über meinen halben Wohnwagen schon wieder raus.
0: Es wird Abend. Jasmin und Sven sind erschöpft von einer langen Arbeitswoche. Für ihre Tochter raffen sie sich aber noch mal auf. Alina ist Astronomie-Fan. Und im Nationalpark Eifel gibt es eine private Sternwarte unter freiem Himmel. Im Stockdunkeln müssen die Rubis den Weg dorthin allerdings erst mal finden.
2: Ich find's gruselig.
5: Also auf dem Campingplatz sitzen, ja, und Sterne begucken und dunkel, ja, aber so hier langlaufen, nein.
1: In der Wildnis ist so eine Sache. Also alleine würde ich mich jetzt hier nicht hintrauen.
7: Ja, Sie sind genau auf dem richtigen Weg.
1: Oh, da hört Sie eine Stimme.
7: Okay. Ja, genau. Folgen Sie meiner Stimme, dann kommen Sie hier sicher an. Herzlich willkommen hier auf der Sternwarte.
8: Hallo.
7: Hallo, Harald Wadenhahn ist mein Name. Und Hallo. Der Sternenhimmel ist auch da.
0: Der Sternenhimmel ist in der Eifel besonders gut zu sehen. Hier gibt es wenig Lichtverschmutzung. So kann man auch schwach leuchtende Sterne beobachten.
4: Also ich finde einfach faszinierend, wie die Sterne aufgebaut sind und wie das überhaupt entstanden ist, die Sterne. Weil für uns hier auf der Erde sind das ja eigentlich nur Punkte, die leuchten. Boah!
0: Noch nie war Alina den Sternen so nah.
4: Man hat die Krater gesehen, so Einkerbungen. Und man hat es viel näher gesehen und viel mehr Strukturen und anderen Farben, als wenn man es hier sehen würde.
0: Die Mondkrater faszinieren Harald Badenhagen seit seiner Kindheit. Mit seiner privaten Sternwarte verwirklicht er sich einen Lebenstraum. Jährlich empfängt er hier 6000 Besucher.
7: Wenn wir in den Himmel schauen, dann schauen wir eigentlich in unsere Herkunft herein. Und zwar rein physikalisch. Denn jedes einzelne Atom unseres Körpers war einmal Bestandteil eines Sterns.
0: Mittlerweile ist es nach Mitternacht. Das Bett ruft. Der nächste Tag wird aufregend, denn dann findet das große Campertreffen statt. Erstmal steht am nächsten Morgen aber Sightseeing auf dem Programm. Wenn die Rubis schon mal in der Eifel sind, wollen sie auch die Sehenswürdigkeiten in der Umgebung entdecken. Zum Glück ist Sven ausgeschlafen.
1: Ich habe das erste Mal wirklich auf einem Campingplatz durchgeschlafen. Sonst werde ich immer, wenn wir irgendwo auf dem Campingplatz sind, 2-3 Mal nachts wach, weil ich ja auch Bäcker bin. Das stimmt wirklich. In der Eifel ist die Luft klarer.
0: Nach einem schnellen Frühstück macht sich die Familie zusammen mit ihren Camperfreunden Simone und Markus auf den Weg ins 25 Kilometer entfernte Monschau.
6: Das ist schön, schief. Ne?
8: Der schiefe Turm von Pisa.
6: Nee, das schiefe Haus von Monschau.
1: Oh, guck mal, die Tür. Süß. Das ist genau die richtige Höhe für dich.
0: Die Kleinstadt hat knapp 12.000 Einwohner und ist ein echter Touristenmagnet. Jährlich lockt sie 1 Million Besucher an.
9: Guck mal, cool.
0: Eine Sache interessiert Sven als Bäcker ganz besonders. Eine Fachzeitschrift schreibt, in Monschau sei eines der besten Cafés Deutschlands.
1: Da, Café Kaulat. Richtige Erwartungen habe ich jetzt nicht. Also dafür ist halt zu viel Tourismus hier. Aber ich als Bäcker sag, ich probiere auf jeden Fall alles.
0: Das Café Kaulat gibt es seit 66 Jahren. Jochen Kaulat hat es vor 30 Jahren von seinem Vater übernommen.
10: Hallo.
11: Hallo.
10: Guten Tag.
11: Guten Tag.
10: Guten Tag.
11: Guten Tag.
10: Wie geht's denn?
11: Gut?
10: Gut.
11: Ja,
9: und Ihnen?
11: Gut.
10: Ja. Im schönen Monschau muss es einem gut gehen. Ja. Gerade wieder zur schönsten Altstadt Deutschlands gewählt worden. Schönste ja. Kleinstadt. Ja, da wollen wir gucken, ob wir hier mal was Leckeres bringen. Also irgendwo hatte ich immer einen Drang nach Süße. Und als es dann soweit war, welchen Beruf ich erlerne, kam für mich eigentlich nur Konditor in Frage. Man muss das gerne machen und mit Leidenschaft machen. Weil wir machen ja eigentlich etwas, was der Verbraucher, wo er sich was gönnt. Ja, uns braucht eigentlich keiner. Uns braucht man nur für die Seele. So, liebe Camper. Ich habe mal 2 Teller gemacht, so ein bisschen zum Schnuppern für alle. Das ist hier ein Monschauer Dütschen. Eine Biskuittüte, ist ein Klassiker. Dütschen schon über 100 Jahre hier erfunden worden. Dann backen wir jede Woche Printen, auch bei dem Wetter.
1: Ehrlich?
10: Dritte Spezialität, Monschauer Fennbrocken. Die haben wir erfunden, auch schon fast 50 Jahre her. In Anlehnung daran, dass wir früher eine Tuchmacherstadt waren. Und da hat man gestochenen Torf aus dem hohen Fenn verwendet. Daraus ist dann die Idee entstanden, eine Praline zu kreieren, die aussehen soll wie gestochener Torf, aber natürlich nicht so schmeckt.
0: Jetzt endlich probieren. Sven testet eine ofenfrische Printe.
1: Oh, fest und kaum.
0: Jasmin und Alina probieren die sogenannten Fennbrocken.
12: Das Marzipan.
13: Ist das Marzipan?
12: Ich bin ja eher so der Marzipan-Fan halt. Und das ist wirklich die Kombi, dass du diese schwarze Schokolade, also die Zartbitter halt mehr schmeckst. Du kannst es richtig schön auf der Zunge zergehen lassen.
10: Habt ihr genug probiert oder wollt ihr noch einen Fennbrocken oder einen Prinzchen?
12: Vielleicht mit Marzipan den noch.
10: Ja, hol ich noch einen.
0: Den Camperfreunden sticht ein prunkvoller Baum mitten in der Altstadt besonders ins Auge. Sie entscheiden sich für eine Besichtigung.
1: Und da ist das Rote Haus.
8: Aber das ist ja eher so hautfarben.
0: Früher war das Rote Haus das repräsentative Wohnhaus der reichen Tuchmacherfamilie Scheibler. Heute ist es ein Museum. Der so offen zur Schau gestellte Reichtum der Tuchmacherfamilie beeindruckt die Camper. Luxus, wohin das Auge blickt.
12: Aber in Kronleuchter möchte ich nicht putzen.
8: Nö.
1: Darf ich mal eine Frage stellen?
14: Ja, aber klar.
1: Ist das jetzt wirklich alles so aus dem 18. Jahrhundert übernommen worden?
14: Ein Teil. Okay. Also die Familie hat ab 1909 noch was dazu gesammelt. Ungefähr ein Viertel der Möbel ist wirklich original von der Familie. Und auch die Treppe ist original von 1765.
1: Boah, 1765.
0: In der Küche erwartet sie noch eine kleine Sprichwortkunde.
14: Das war ja die Hauptkochstelle, ne? Mhm. Da hing der Hauptkochtopf dran mit Suppe oder Brei. Und wenn das schneller gehen sollte, legte man den Zahn zu, dann kam der Topf näher ans Feuer und die Suppe war schneller gar.
1: Man lernt sogar noch was. Oh, das war jetzt ich.
14: Früher sagte man auch ins Fettnäpfchen treten. Die standen nämlich normalerweise da, weil die...
1: Toll. Wenn man sowas hier sieht, da kriegt man richtig Respekt vor. Also ich traue mich schon gar nicht irgendwie, noch nicht mal hier zu stehen, weil das ist halt sehr historisch, ne? Aber ich finde das richtig toll.
0: Wie vieles in Monschau.
1: Ja, die ganzen Fachwerkhäuser, die faszinieren mich. Aber auch die ganzen kleinen Geschäfte, die dabei sind.
10: Sehenswert.
1: Sehenswert,
5: genau. Auf jeden Fall eine Reise wert, sag ich jetzt
1: genau.
5: Mal.
0: Am frühen Abend fällt auf dem Campingplatz in Hetzingen der Startschuss für das große Gruppentreffen der NRW-Camper. Seit 2021 gibt es die Facebook-Gruppe. Jasmin und Sven sind seit 2 Jahren dabei. Marcel Merker ist der Gründer.
11: Ich habe nicht gedacht, dass so viele Leute wirklich bei diesem Treffen mit dabei sind. Wir sind 42 Gespanne. Und ich hoffe, dass wir das hier noch ganz, ganz viele Jahre mit euch weitermachen können. Das Buffet ist hiermit eröffnet, damit es nicht schlecht wird.
0: Die Gruppe ist zu einem festen Bestandteil im Leben der Rubis geworden.
1: Weil man da so sein kann, wie man ist.
5: Man muss sich nicht verstellen.
1: Man muss sich nicht verstellen.
11: Ich sage immer, der Campingplatz ist das größte Wohnzimmer, was es gibt. Weil da kann ich vorne sitzen in Jogginghose und keiner guckt blöd, im Gegensatz zu vielen Hotels.
0: Mit einem solchen Zulauf hätte Marcel nie gerechnet. Deshalb hat er sich in der Gründungszeit auf eine leichtsinnige Wette eingelassen.
11: Ich habe mal gesagt, wenn wir so und so viele sind, lass ich mir ein Tattoo stechen. Ja, dann habe ich hier auf diesen Haufen hier kennengelernt und dann sind wir, ja, wir machen das und da sind wir dabei, da machen wir das, ja.
5: Außer ich bin der Nacktzügler gewesen. Ich habe nur gesagt, ich mache mir nur nicht das Zeichen, weil schlicht und einfach kann jeder.
0: Mittlerweile hat die Gruppe über 12.000 Mitglieder. Zusammenhalt wird hier groß geschrieben.
13: Du kannst dich auch dahinter stellen.
5: Du ganz möchtest. Ehrlich, ich muss ja sonst auch immer grillen. Aber lass bitte Sven nicht dran, weil sonst haben wir schwarze Würstchen. Okay. Ja, der darf nicht grillen. Das weißt ja. Der darf den anmachen, ja, aber mehr darf der auch nicht machen.
1: So ist Familie Nummer. Die meinen das ja alle nur aus Herz. Und das weiß ich ja auch.
5: Also was wir hier wirklich gefunden haben, ist Freunde, egal wo sie wohnen. Wir sind alle Camper und da wird nicht irgendeiner ausgeschlossen oder so. Ist egal, ob mit Zelt, ob mit Wohnwagen, mit Klappi, mit einfach, wir sind einfach gleich, egal wie.
0: Die Camper genießen den letzten Abend in der Eifel. Danach steht Sven als Bäcker erstmal wieder nachts in der Backstube und auch Jasmin muss arbeiten. 3 Wochen später geht es wieder los. Die Ruby starten ihren 2. Wochenendtrip. Es geht auf einen Bauernhof in Hasewinkel.
5: Das sieht mir sehr suspekt aus, wie du gepackt hast. Aber
1: das hält. Das ist geordnetes Chaos, ja? Bauernhof-Camping stelle ich mir jetzt ganz anders vor. Weil ich kenne normalerweise nur, man fährt auf dem Campingplatz drauf, man trifft andere Camper.
5: Es ist auf jeden Fall ein ruhiger Camping-Wochenende, dann ohne viele Leute einfach mal.
15: Ich bin auf jeden Fall gespannt, ob es da Pferde gibt.
0: Ihr Ziel im Münsterland ist nur einen Katzensprung entfernt. Fahrzeit knapp 1 Stunde mit besonderer Musik. So viel zu teilen, Geschichten und Lieder, wir lassen es eilen. Dieses und andere Lieder haben Jasmin und Sven mit künstlicher Intelligenz komponiert. Camping ist für sie eben ein echtes Lebensgefühl.

0: Ah, da, das müsste der Hof sein.
1: Der Bauernhof von Familie Roman liegt inmitten von Feldern. Die Landwirte züchten Schweine. Und sie haben einen Pferdestall für ihre eigenen Pferde und für Einstellpferde. Seit 4 Jahren bieten sie außerdem Stellplätze für Campingurlauber an.
0: Einen wunderschönen guten Tag.
2: Guten Tag, hallo, Julia Roman hier. Ihr könnt euch da hinstellen, ihr könnt euch das aussuchen, wie ihr wollt, ob ihr längs wollt oder ob ihr quer wollt mit dem Blick sonst zum Hof. Das ist,
0: ja, das sowieso.
2: Ja, wie ihr Lust habt. Soll ich euch mal eben helfen?
1: Zu den Bauernhofstellplätzen gehört ein eigener kleiner Sanitärbereich. Pro Nacht zahlen die Rubis hier 25 Euro, inklusive Strom und Wasser.
2: Passt.
1: Jasmin und Sven haben ein kleines Vorzelt dabei. Das soll leicht aufzubauen sein. Eigentlich.
2: Sei mal leise.
0: Irgendwo geht da Luft raus.
2: Pump mal, dass ich hören kann. Das hört sich zumindest an, als wenn irgendwo Luft rausgeht. Aber
0: laut Dingens habe ich genug Druck drin.
2: Es ist aber nur die Seite.
0: Ja, aber hier kommt keine Luft an.
2: Ist der hier zu, dass deswegen keine Luft reinkommt?
0: Ah.
2: Ja.
1: Zeit für eine lange Pause bleibt der Familie nicht. Ihr Gastgeber Bernhard Roman kommt mit einer Überraschung vorbei.
3: So, habt ihr Lust auf eine kleine Kutschfahrt?
2: Sollen wir?
0: Ja, gerne.
2: Dann auf.
3: Ja, dann drauf.
1: Eine Kutschfahrt durchs Gelände. Vergessen sind der Stress der Woche und die Hektik des Alltags. Wie schön. Vor allem Jasmin genießt diesen Ausflug in vollen Zügen.
2: Ich liebe sowas. Ja, du kannst entspannen, du kannst die Natur hören, du lauschst die Blätter, du hörst die Vögel und das ist einfach beruhigend. Also dadurch, dass ich sowieso ein totaler Naturmensch bin, genieße ich das ja einfach.
4: Gegend war schön auf. Gegend, Nikita.
0: Sagen Sie immer den Namen des Pferdes, oder?
4: Ich mach das, ja.
0: Und das reagiert dann auch?
4: Ja, das ist Ausbildung.
0: Ach so.
4: Also das hat so ein bisschen damit zu tun, weil ich nun Turniere gefahren bin.
0: Mhm.
4: Und dann sollen die halt eben auch vernünftig gehen. Und dann gehört auch Geländefahren dazu.
1: Eine richtige Geländefahrt ist kein entspanntes Traben.
0: Wow.
2: Ja.
0: Ui, ui. Das ist ja wirklich.
5: Sowas erlebt man nicht jeden Tag und ich kenne Reiten. Aber sowas mitzuerleben, wie jetzt hier den Hügel hoch und wieder runter und auch das Schnelle ist schön.
2: Ist schon mega geil einfach. Das macht schon richtig Bock.
1: Es wird Abend und gemütlich auf dem Bauernhof. Die Romans haben ihre Campinggäste zum Essen eingeladen. Es gibt Würstchen von den eigenen Schweinen.
0: Ich klaue mir jetzt mal so ein. Das möchte ich gerne mal probieren.
6: Was du jetzt da hast, das ist eine normale.
0: Okay.
1: Als Landwirte können die Romans nur selten verreisen. Umso mehr genießen sie die Zeit mit ihren Gästen. Julia war früher selbst leidenschaftliche Camperin. Ihren Mann Bernd musste sie erst davon überzeugen.
6: Ich kannte das überhaupt nicht. Und dann haben wir uns dann halt mal einen ausgeliehen und dann sind wir mal losgefahren. Sie mir gesagt, von wegen, ist alles wunderbar, brauchst du dir keine Sorgen machen. Ja gut, sie wollte sich schon scheiden lassen, wo wir das Zelt aufgebaut haben, weil ich es nicht kannte. Wir waren keine 2 Stunden da, die Kinder waren weg. Ich hatte Panik, sie blieb ruhig. Und irgendwann abends um 9:30 kamen die Kinder dann mal wieder. Und dann habe ich gemerkt, von wegen, okay, ist ja gar nicht so schlimm, das ganze Campen.
7: Eigentlich sind die Camper, sage ich mal, ein ganz fröhliches Völkchen. Und wir wollen ja eigentlich alle das Gleiche. Die wollen Spaß haben, die wollen Urlaub machen. Und wir versuchen das so gut wie es geht, denen das dann angenehm zu machen. Wir verbringen immer eine ganz tolle Zeit mit denen. Und dadurch, dass man mittlerweile auch schon Stammgäste hat, ist es immer wieder schön. Ist eine Familie.
1: In der Nacht fängt es an zu regnen. Die Fahrradtour muss also warten. Dafür frühstücken die Rubis erstmal ausführlich und in aller Ruhe. Dafür bleibt ihnen im normalen Arbeitsalltag keine Zeit.
0: Ich kannte das früher gar nicht. Wir haben immer mit diesem Messer die Brötchen aufgeschnitten. Egal wie. Und seitdem wir zusammen sind, benutze ich normalerweise auch immer so ein Brotmesser.
5: Weißt du, woher ich das Messer habe?
0: Nein.
5: Das habe ich noch aus der Lehre.
1: Jasmin und Sven kennen sich seit der Grundschule. Dann verlieren sie sich aus den Augen. Als sich die beiden Jahre später wieder treffen, verlieben sie sich ineinander. Das ist jetzt 20 Jahre her.
0: Ich liebe meine Frau so, wie sie ist. Ich habe immer zu Freunden gesagt, das sage ich aber auch zu meiner Frau. Würde ich nach dem Äußeren gehen, hätte ich meine Frau nicht. Dann hätten wir uns, glaube ich, beide nicht. Auch wenn sie manchmal zickig ist oder so. Aber das ergänzt sich bei uns. Ich habe auch meine zickigen Phasen.
2: Bei uns war der Charakter.
0: Der Charakter, die inneren Werte, die zählen bei mir auf jeden Fall.
1: Das Paar hat zwei Kinder. Pascal ist 18 und fährt nicht mehr mit zum Campen. Aber die 12-jährige Alina begleitet ihre Eltern.
0: Oh, ey, leg mal den Finger.
5: Du musst doch die Hand so gerade und nach unten halten.
0: Die Zweisamkeit, die man miteinander hat, die ist halt nicht mehr so gegeben, schon alleine durch die Kinder.
7: Arbeit,
0: der Stress, der Alltagsstress. Und deswegen gehen wir aber auch campen, um diesen Alltagsstress einfach mal zu entfliehen.
2: Du genießt die Ruhe einfach zu zweit, ne? Dann setzt du dich einfach dahin und beobachtest einfach mal den anderen. Und daran siehst du einfach, was liebst du an dem Menschen, ne, der seit 20 Jahren dann an deiner Seite einfach sind.
1: Mittlerweile ist die Sonne rausgekommen und Sven macht die E-Bikes startklar. Ihr Ziel, das Landgestüt Nordrhein-Westfalen in Warendorf. Von Hasewinkelgräfen aus nur 14 Kilometer.
0: Wunderbar, läuft.
2: 44 Minuten. Sollen wir starten?
0: Ja, dann lass uns los.
2: Okay.
1: Jasmin und Alina lieben Pferde. Alina nimmt zweimal in der Woche Reitunterricht. Ein Besuch im Landgestüt ist für sie ein Muss, wenn sie schon in der Nähe sind.
0: Moin.
1: Die Familie fährt einen Teil des Ems-Radwegs. Der führt über 385 Kilometer von der Quelle der Ems bis zur Nordsee.
0: Ich fahre solche Strecken gerne, weil da fahren wenig Autos. Und man kann auch die Natur dabei genießen, aber der Fahrtwind, das ist immer das Schönste. Dann kommt man nicht so schnell ins Schwitzen.
1: 45 Minuten brauchen die Rubis für die Strecke bis nach Warendorf. Eine Kleinstadt mit knapp 39.000 Einwohnern. Am Rande der Innenstadt liegt das berühmte Landgestüt.
8: Ja, begrüße Sie hier ganz herzlich. Ich bin hier der erste Hauptsattelmeister.
0: Sattelmeister? Das heißt?
8: Das bedeutet nicht, dass ich der bin, der am besten Pferde satteln kann, sondern das ist eine Amtsbezeichnung für einen Beamten in einem Landgestüt.
0: Ach so.
8: Ich bin damit der Leiter des Gestütdienstes.
1: Ab 1826 wurden hier Kavallerie und Arbeitspferde für die Landwirtschaft gezüchtet. Heute können Pferdezüchter aus aller Welt hier den Samen von hochwertigen Hengsten kaufen. Zum Beispiel den von Humphrey.
8: Nimmst du einmal den Humphrey raus?
9: Sehr gerne.
0: Humphrey.
8: Wow, ja, Humphrey ist ein sehr schöner Vertreter der Rasse rheinisch-deutsches Kaltblut.
0: Boah, das ist aber riesig.
2: Da könntest du sogar drauf reiten, weil er groß ist und
0: danke.
2: Stark.
0: Ja,
10: stark ist meinst, auf jeden
0: der
10: Fall.
0: Mit mir durchgeht.
1: Jasmin ist früher selbst geritten. Sie hat keine Angst vor dem 800-Kilo-Koloss.
2: Ich bin jetzt ziemlich klein und ne, dann so einen großen Riesen so neben sich zu haben, das ist schon schön.
11: Du musst jeden Tag einen Riesen neben dir.
2: Der ist aber nicht stark.
0: Nee, nicht so stark wie der. Der wiegt das Fünffache von mir. Schon faszinierend.
8: Dann danke ich mich hier für Ihren Besuch.
2: Vielen lieben Dank für den Rundgang,
8: für
2: die Erklärungen.
8: Und eine schöne Weiterfahrt.
1: Seit zwei Tagen sind die Rubis unterwegs. Der letzte Tag bricht an. Mit Dauerregen. Schnell das Vorzelt abbauen.
12: Der Wettergott hat nicht so in eure Karten gespielt, leider Gottes. Ich wünsche euch eine gute Heimfahrt.
0: Danke.
12: Dann bis zum nächsten Mal und ihr
0: auf
12: meldet
0: jeden Fall.
12: Euch. Super. Alles klar, tschüss.
0: Ciao.
2: Der Bauernhof ist sehr schön. Also ich fand auch die Familie sehr nett. Wenn du mal wirklich einen Kurztrip hast, jetzt auch bei dem Regen, du hast halt eine Möglichkeit, einfach dich mal irgendwo reinzusetzen.
0: und all das Ganze drumherum und kann dann einfach mit den Fahrrädern losfahren. Weil es ist ja doch wirklich wie ein Campingplatz.
1: Jasmin und Sven wollen auf jeden Fall wiederkommen. Und dann spielt hoffentlich auch das Wetter mit. Einen Monat später startet der letzte Wochenendtrip der Familie. Es geht ins Sauerland auf einen Campingplatz am Ufer des Sorpesees. Das ideale Ziel für Wasserratte Sven.
0: Egal wo ich bin, am besten immer ein See oder ein Fluss, ist eigentlich egal. Hauptsache ich kann irgendwo reinspringen.
1: 76 Kilometer sind es von Hamburg um Höfel bis zum Campingplatz bei Sundern.
0: Oh, jetzt habe ich gerade so einen Schauer kam über mir. Ich war am Überlegen, hast du das Zelt eingepackt? Weil ich nur im Auto jetzt hier hinten war.
9: Du meinst das Vorzelt? Ja. Nein, das ist im Wohnwagen.
1: Nach einer guten Stunde sind die Camper am Ziel. Der tiefste Stausee des Sauerlands. Der 8,5 Kilometer lange Sorpesee ist bei Touristen aus dem Ruhrgebiet sehr beliebt. Auf dem Platz Campen am See hat die Familie für 2 Nächte reserviert.
0: Eine Reise nach Hirn ist eigentlich noch human gewesen.
1: Dieses Wochenende sind die Rubis nicht alleine unterwegs. Ihre Camperfreunde Simone und Markus haben auch einen Stellplatz gebucht.
0: Einen wunderschönen guten Tag. Familie Rubi.
1: 34,50 zahlt die Familie hier pro Nacht. Strom kostet extra. 80 Cent pro Kilowattstunde. Die Camper können selbst entscheiden, wo sie mit ihrem Wohnwagen stehen möchten.
10: Besser ist, wenn die Frau den Platz aussucht. Weil wenn der Mann den Platz aussucht, kann er garantiert noch mal wieder umparken, weil die Frau einen anderen Platz haben möchte.
0: Dann werden wir
2: obwohl,
0: dann
2: eigentlich sind wir immer einig. Ja. Vielen lieben Dank.
10: Ja, viel Vergnügen. Schön auf
2: danke.
0: Danke.
1: Mittlerweile sind auch die Freunde am Sorpesee eingetroffen.
0: Wir sind die siamesische Zwillinge, weil Simone ist wie meine Frau, die sind vom Wesen gleich und Markus ist wie ich. Und bei denen kann man auch wirklich sagen, das sind Freunde. Dann braucht ihr euch nicht mehr anmelden, haben wir schon gemacht, dann können wir direkt durch.
1: Jetzt geht's ans Aufbauen. Der Wohnwagen der Rubis ist 29 Jahre alt. Simone und Markus haben sich vor knapp 2 Jahren einen ganz neuen geleistet. Der hat auch einen Mover, eine ferngesteuerte Rangierhilfe.
0: Angeber.
13: Neidisch.
0: Aber eins muss man ihn ja lassen, den Mover hat er wenigstens selber drunter gebaut.
13: Ja. Ich habe doch heute schon gearbeitet.
0: Das Lustige ist ja, ihr habt einen Wohnwagen, der ist leichtbauweise, der ist viel leichter als unserer.
13: Ich weiß nicht, was du meinst.
0: Und du hast einen Mover und ne, den würdest du mit einem Finger rumziehen.
2: Auf die Plätze, fertig, los!
1: Beim Campingzubehör ticken die Freunde gleich. Sie haben sogar das gleiche Sonnensegel gekauft. Die Frage ist nur, wer baut es schneller auf?
0: Mach's aber nicht kaputt.
2: Warte, Stück zurück. Jetzt. Wenn ich schieben soll, musst du sagen.
0: Ja.
2: Ist nicht mehr viel, zieh.
0: Ja,
2: warte.
0: Kann ich nicht.
13: Der Verlierer muss den Grill sponsern für naja, ne?
2: Start.
0: Ja.
2: Kein halt Strom. Mal. Na toll. Nee, geht nicht.
0: Hey. Irgendwas stimmt da nicht. Wenn ich auf den Anknopf drücke, dann...
2: Mit dir kann man keinen Wettbewerb gewinnen. Die leuchtet auch nicht, weil da noch ein Stecker fehlt.
1: Freunde liefern sich ein Kopf-an-Kopf-Rennen.
14: Und wer hat jetzt gewonnen?
13: Also ich würde sagen, genau wir einigen uns auf unentschieden. Stehen beide doof.
2: Komm, ab zum Waschhaus. Mal gucken, wie das aussieht.
1: Das Waschhaus für alle Camper ist frisch renoviert und liegt zentral zwischen den Dauercampern und den Tagestouristen.
0: Jetzt müsste man duschen rein. Duschen? Boah, da kannst du zu zweit gehen. Boah, die sind mal riesig.
13: Dann ist das die richtige für uns, Sven.
0: Jo. Extra für dicke Leute.
13: Extra für uns Dicken.
1: Auch ein kleiner Spielplatz gehört zur Campinganlage.
13: Was ist das für eine Promo-Ausstellung?

0: Ich sehe so nichts, da steht so ein dicker Felsbrocken mir davor. Ey, du machst den ganzen Aussicht kaputt.
1: Weggerutscht.

0: Mit einem gemeinsamen Grillen läuten die Freunde das Wochenende ein.
1: Piep, piep, piep, wir haben uns alle lieb.
2: Guten Appetit.
0: Simone und Markus sind seit knapp 2 Jahren Camper. Während die 50-Jährige schon lange von einem Wohnwagen träumt, kann ihr Mann dem Campen erst seit einem Schicksalsschlag etwas abgewinnen.
3: Also ich habe 22 durch einen Zufallsbefund wurde mir ein Gehirntumor, in Anführungsstrichen, wurde mir diagnostiziert.
4: Ja, und das war für mich dann erstmal, da ist erstmal die ganze Welt zusammengebrochen, sag ich jetzt mal. Das war schon dann irgendwo, weil man dann halt wirklich denkt, es ist, was passiert jetzt? Ne? Man weiß ja nicht, was kommt und wie geht man damit um?
3: Nach 8,5 Stunden OP, 18 Tage Krankenaufenthalt, war er dann halt raus. War für uns natürlich ein Lebenseinschnitt, wo ich gesagt habe, wir brauchen einfach mehr Quality Time. Die Zweisamkeit genießen oder mit Freunden, die wir natürlich dadurch dann jetzt kennengelernt haben.
2: Das ist einfach das Schöne, wenn du so Gleichgesinnte einfach hast, die verstehen, was einfach so Campen bedeutet. Weil viele sagen ja für dich, ja, Campen ist für dich wichtig geworden. Ja, ist es, weil es meine persönliche Auszeit von zu Hause einfach ist.
0: Und diese Auszeiten verbringen die Camperfreunde auch gerne mal gemeinsam. Beim Camping irgendwo in der näheren Umgebung.
2: Viel Spaß, ihr zwei Wasserratten.
5: Also es gibt nichts Herrliches, als morgens aus dem Wohnwagen raus und direkt irgendwo ins Wasser zu gehen. Also das ist für mich das Highlight pur.
3: Für mich ist das wie für Sven genauso, wie so ein Lebenselixier ist das einfach. Sobald ich hier drin bin oder so, ist das halt, das ist Freiheit.
0: Diese Freiheit genießen die Dauercamper am Sorpesee das ganze Jahr über. 285 Plätze gibt es hier. Für Sven die Gelegenheit, sich mal schlau zu machen.
5: So ein schönes Wetter und keiner von den Dauercamper da.
0: Die Jahrespacht kostet hier rund 1.500 Euro. Dazu kommen Betriebs-, Wasser- und Stromkosten um die 220 Euro jährlich.
4: So, das ist für mich so Dauercamper-Stellplatz. Ja. So, das ist schön angelegt, bisschen idyllisch. Das wäre so das, aber das habe ich halt zu Hause im Garten, also wenn ich das nicht hätte.
0: Viele Dauercamper kommen schon jahrzehntelang jedes Wochenende an den Sorpesee. So wie die 81-jährige Renate Naumann. Seit 30 Jahren kennt sie den Platz. Vor 20 Jahren übernahm sie diese Parzelle samt Wohnwagen, Vorzelt und Anbau von einem Bekannten.
5: Schön hast du es hier, muss man echt sagen.
6: Ja, also wie gesagt, es ist ja auch viel Arbeit. Man muss ja auch alles in Schuss halten, ne?
2: Hält aber auch noch ein bisschen jung wahrscheinlich dann immer, oder?
6: Ja.
2: Man rostet einfach nicht ein, oder?
6: Wenn man was und bleibt in Bewegung, ne? Und das ist das Schöne dabei, ne? Ja, als Camper hat man schon immer hier was zu tun. Ich bin froh, dass ich den Campingplatz habe. Dass man da rausfahren kann, wenn man mal Lust hat, mal was anderes sieht. Weil die Leute dann morgen so sieht. Wenn dann jeder anspricht, immer ein bisschen Pläuschchen halten. Ne?
5: Ja, ja.
6: Das ist schon schön. Also kann ich schon empfehlen, wer ein Camper ist. Und wenn man nicht mehr fahren kann, ist natürlich ein fester Platz ideal. Ja, dann wünsche ich euch noch einen schönen Tag.
5: Ja, dir auch.
6: Seht euch noch um, ne? Tschüss.
5: Ciao. Festcamper ist nichts für mich, weil irgendwann hat man sich auch satt gesessen. Meine Frau ist Tagesmutter, die sieht unseren Garten zum Beispiel auch 365 Tage im Jahr.
2: Dann will ich nicht den nächsten Dauerstellplatz sehen, 365 Tage. Also dann fahre ich doch lieber einfach rum und genieße dann einfach die Wochenende woanders.
0: Was Neues erleben. Gesagt, getan. Zusammen mit Simone und Markus machen sich die Rubis auf den Weg ins 30 Kilometer entfernte Lennestadt Grevenbrück. Hier soll es noch original Sauerländer Hausmannskost geben. Potthucke.
3: Ich lasse es auf mich zukommen. Wenn ich weiß, was drin ist, vielleicht esse ich es ja dann doch.
5: Ich probiere es auf jeden Fall.
0: Was genau in einer Potthucke steckt,

0: Das wissen die Camper also noch nicht.
1: Guten Tag.
2: Hallo.
0: Der Koch Michael Knoche klärt auf.
2: Das ist eine Sauerländer-Spezialität, eigentlich früher mal so ein Arme-Leute-Essen gewesen. Das kommt aus der Landwirtschaft, da hat man kräftiges Essen gebraucht. Und was man immer hatte, waren Eier, Kartoffeln und Speck und Wurst, diese Dinge. Jetzt können schon mal zwei Leute anfangen und können die Kartoffeln schälen.
0: Normalerweise stehen die Camperfreunde gemeinsam am Grill. In einer Restaurantküche haben sie noch nie zusammengearbeitet. Premiere.
3: Und dann muss das ausgepresst werden, ne?
2: Richtig, genau.
1: Das ist so Handarbeit für dich, als wenn es Teig wäre wie in der Backstube, ne?
3: Nee, Teig fühlt sich anders an. Ich sag, meinen Beruf kann ich, da weiß ich, was ich machen muss.
2: Das ist ja alles kein Hexenwerk.
3: Nein, wenn man es wahrscheinlich einmal gemacht hat, dann.
2: Genau, dann ist es also, geht es wunderbar von der Hand und ist dann auch schnell von der Hand.
0: Die Potthucke ist ein preiswertes Essen. Für 5 bis 6 Euro bekommt man 4 Personen satt. Auf Speisekarten findet man sie nur noch selten, weil es immer weniger traditionelle Gastronomie gibt.
3: Ja, mein Magen, der ist schon am Schmatzen.
2: So, dann muss es abgebacken werden.
0: Mindestens 40 Minuten kommt die Potthucke jetzt noch bei 180 Grad in den Backofen. Anschließend wird sie in Scheiben geschnitten und kurz gebraten.
3: Prost.
1: Prost. Prost.
3: Also ich habe es jetzt erst einmal ohne probiert.
4: Genau.
3: Schmeckt super. Und jetzt will ich es auch mit einem Dip mal probieren. Ich persönlich finde beides gut.
1: Sehr lecker.
4: Und die Portion, die esse ich auch auf. Also die lasse ich mir jetzt nicht mehr wegnehmen. Ja.
1: Werde ich auf jeden Fall zu Hause dann noch mal nachkochen können.
5: Mhm. Hallo.
6: Krass.
1: Danke.
0: Ein Campingplatz direkt am See. Da darf Wassersport natürlich nicht fehlen. Die Camperfreunde testen ihre Stand-Up-Paddleboards.
3: Ich habe schon mal versucht, ist jämmerlich in die Hose gegangen. Aber ich versuche es trotzdem.
4: Ja, also ich bin auch blutiger Anfänger, ich werde es auch probieren, weil ich habe da wirklich Spaß dran am Wasser.
5: Wie war das? Ich muss mal ganz langsam hoch. Ich stehe. Hör auf zu lachen da hinten. Mach's doch besser.
3: Wenn ich mir ein Ziel gesetzt habe, dann versuche ich auch zu erreichen. Aber manchmal ist das wirklich schier unmöglich.
4: Ein Fliegen ist auch toll.
0: Alina macht vor, wie es richtig geht.
3: Ja, ist gut. Hör auf anzugeben.
0: Auch wenn Sven und Markus heute kein Erfolgserlebnis beim Stand-Up-Paddeln hatten, bei 25 Grad und Sonnenschein tat die Abkühlung trotzdem gut.
3: Ich persönlich finde den Sobbesee eigentlich ganz schön.
4: Nass ist er. Nass, aber angenehme Temperatur.
0: Camping in NRW. Das heißt für Jasmin, Alina und Sven vor allem raus aus dem Alltag und rein ins Wochenendvergnügen. 3 unterschiedliche Regionen hat die Familie in den letzten Wochen kennengelernt. Und ihre Reise soll weitergehen.
3: In meinen Augen ist NRW deswegen so toll, weil egal wo man hinfährt, hier hast du Abwechslung. Du hast hier Berge, du hast schöne Seen. Also das ist mir ja persönlich wichtig.
1: Es gibt genug Natur, die man einfach entdecken kann. Wälder, Wiesen, das reicht mir ja schon einfach aus, wo ich entspannen kann.
0: Kurze Trips, dafür öfter mal raus. Das ist das Glücksrezept der Rubis.
3: Auf dem Campingplatz, da kommst du auch schneller runter, gerade so wie dir. Das ist ja so ein richtiger Ausgleich für die Seele. Und deswegen, ich würde NRW persönlich immer wieder weiter nur empfehlen.

0: Wir haben den 1. Mai und da schauen wir auf besondere Bäume hier im Westen. Jung, saftig grün und mit Liebe geschmückt. So wie diese Birke, die wird aufgestellt vor der Haustür der Liebsten. Ein altes Brauchtum mit langer Tradition und immer noch beliebt. Deshalb steigt auch die Nachfrage auf den Maibaumhöfen. Wir feiern aber auch andere Bäume, zum Beispiel diese mächtige Buche bei Lünen. Einzigartig in ganz NRW, ein Naturdenkmal umrankt von vielen Geschichten.
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0: Guten Abend und herzlich willkommen zu unseren Geschichten am 1. Mai. Ja, vielleicht hatten Sie ja auch so ein schönes, geschmücktes Birkenbäumchen vor der Haustür. Eine schöne Tradition, finde ich. Wir feiern heute den Frühling, die Natur und besondere Bäume. So wie die Bäume, die Christoph Michels aus Xanten fotografiert. Der Forstingenieur ist leidenschaftlicher Baumsammler. Unzählige, alte, außergewöhnliche Bäume hat er schon in ganz NRW besucht und festgehalten in einem Bildband. Ein Baum hat es ihm besonders angetan, ein sanfter, alter Riese mit viel Geschichte. Die Napoleonsbuche bei Lünen. Die muss er aber erst mal finden. Und die Suche führt nicht nur durchs Grüne, sondern auch durch ganz viel Gelb.
2: Das ist manchmal gar nicht so einfach. Also an einigen Bäumen bin ich verzweifelt. Die habe ich mehrere Tage gesucht. Ich vermute, er wird sich da hinten in der Richtung befinden. So richtig glaube ich, dass wir hier gerade in die falsche Richtung gehen.
3: Christoph Michels ist nicht nur Baumsammler, sondern auch Buchautor. Für seine Geschichten sucht er nach starken Riesen und das im ganzen Land.
2: Ich habe mal zum Beispiel eine Eiche in einem Bielefelder Wald gesucht. Die war dermaßen verzwickt und die Angaben, die ich dazu hatte, die waren so marginal. Und die Anwohner, selbst die Anwohner wussten nicht, wo der stehen sollte. Und ich habe also drei Anläufe gebraucht, um den zu finden. Ja, ich würde sagen, wir drehen um und versuchen es von der anderen Seite her.
3: Doch neben Hinweisen braucht es natürlich auch ein gutes Näschen für alte Bäume. Und da steht sie. Auf dem Nachbarsfeld wächst die Napoleonsbuche von Lünen-Gamen. Über 200 Jahre alt. Ein Naturdenkmal. Und der Legende nach soll sogar Napoleon hier gerastet haben.
2: Toll. Bin begeistert. Ja, das ist wirklich ein toller Baum. Sieht man ziemlich selten. Das ist eine zweistämmige Buche, die sich aus zwei Einzelbäumen zusammengesetzt hat. Das ist schon was ziemlich Besonderes, weil das normalerweise in der Natur eigentlich so gut wie nie vorkommt.
3: Christoph hat schon über 1000 Bäume in seinem Leben besucht und ihre Geschichte festgehalten. Jedes Exemplar wird von ihm fotografiert, beschrieben und sorgfältig vermessen.
2: Er hat einen Stammumfang von 4 Meter und 9 Zentimeter. Der ist etwas dünner, der hat 3 Meter und 47. Jetzt kommen wir auf 23 Meter. Alte Bäume faszinieren mich, weil sie einen Charakter haben, weil sie viele hundert Jahre alt sind, schon Zeiten erlebt haben, die wir selbst nie erleben werden, selbst unsere Vorfahren nicht erleben konnten. Also so einen Baum, den sieht man nicht alle Tage. Kenne ich in Nordrhein-Westfalen nicht.
3: Auch diese Buche mit ihren zwei Stämmen wird wohl im nächsten Bildband zu sehen sein. Doch unsere Reise ist noch nicht zu Ende. Christoph zeigt uns noch einen weiteren uralten Riesen in Lüdenscheid.
2: Er ist eine ganze Ecke älter, der ist dreimal so alt. Und von der Dimension auch ganz anders. Das ist eine uralte Linde, die mal als Gerichtslinde genutzt wurde.
3: Und diese Sommerlinde ist mindestens 550 Jahre alt, vielleicht sogar noch ein bisschen älter. Damals wurde hier unter der mächtigen Baumkrone Gericht gehalten. Heute wird nicht mehr geurteilt, sondern nur noch gestaunt über einen Baumumfang von 9 Metern.
2: Was natürlich mich persönlich beeindruckt, ist die Dimension. 5 oder 6 Leute werden da benötigt, um ihn zu umfassen.
3: Für Christoph ist klar, in solchen Bäumen lebt Geschichte weiter, fest verwurzelt in der Erde.
0: Tja, Bäume und Wälder sind nicht nur voller Geschichten, es sind auch prima Lernorte. Vor kurzem konnten in Essen rund 200 Schülerinnen und Schüler den Wald spielerisch kennenlernen. Und zwar bei den Waldjugendspielen im Schlosspark Borbeck. Da konnten die Kids Aufgaben lösen in einem Parcours mit verschiedenen Stationen. Ganz viel Spaß, Abenteuer und Entdeckungen mitten in der Natur.
4: In welche Richtung müssen wir gehen?
5: Nach da hinten. Da müssen wir hier um den Teich rumlaufen und dann einfach nur dem Weg folgen.
6: Einen ganzen Tag im Wald. Auf jeden Fall besser als Matheunterricht.
7: Es ist einfach cool.
8: Es gibt Entdeckungen und Natur.
6: Zum zweiten Mal gibt's die Bundeswaldspiele hier im Essener Norden am Schloss Borbeck.
9: Das Schöne am Wald, dass hier die sehr viel Natur ist.
10: Und im Sommer und im Frühling zu sehen, wie die Pflanzen wachsen, ist das Schöne daran.
6: Jetzt im Frühling blüht's im Wald überall.
11: Ich fühle mich einfach wohl.
6: Warum?
11: Weil bei diesem Wald ist ruhig. Hier sind liebe Tiere.
9: So Füchse vielleicht. Aber sieht man selten. Aber trotzdem kann man sie sehen.
6: Der Spur der Füchse folgen ist nicht ganz leicht. Was zählt, ist nicht aufgeben. Dann wird's auch für den Kopf anstrengend. Sachunterricht unter freiem Himmel.
12: Wie heißt das im Glas?
9: Tanzapfen.
6: Hinter jedem Baum wartet eine Challenge. Hier gehört ein kahler Baum zu einem Waldwurfspiel.
13: Die ersten Punkte sind relativ sicher. Ihr könnt hier mit dem Stock das hier drüber legen.
9: Easy.
6: Andere ahnen schon, so easy ist das nicht.
9: Stell mal vor, das fällt dann runter und dann haben wir keinen Punkt gewonnen.
13: Ja?
6: 30 Jahre hat es gedauert, bis die Bundeswaldspiele vom Süden auch in den Essener Norden gekommen sind. Dass Kinder hier kaum Grün erleben, sei aber ein Vorurteil.
14: Bei uns ist es natürlich so, dass durch die Digitalisierung viel auch mit Smartphones und iPads geschieht. Aber unsere Kinder sind auch immer im Wald unterwegs.
6: Mathe, Deutsch sind nächste Woche dran. Heute hatten alle im Schlosspark Borbeck einen tollen Tag.
0: Ja, das glaube ich. Ein Tag im Grünen inmitten von so vielen Bäumen, klar, das macht einfach Spaß. Und es ist super erholsam. Was die Kleinen einfach leben, müssen Große oft wieder lernen. Stichwort Waldbaden. Das ist für alle Sinne ein Genuss und heilsam. Denn die Bäume haben offensichtlich Einfluss auf unseren Körper und unsere Seele. Auch in Köln-Dünnwald treffen sich regelmäßig Menschen, um die Kraft des Waldes zu erleben.
15: Menschen im Wald. Eva aus Köln und Chris aus Waldbröl bewegen sich vorsichtig durch den Dünnwald. Waldbaden weckt archaische Erinnerungen. Benoit Marschall leitet Eva und Chris an. Er ist Waldgesundheitstrainer.
16: Die Tatsache ist, dass unser Urahnen aus dem Wald kommt, das weiß man ja. Und man weiß eben, dass das irgendwie in unseren Genen noch drin ist. Das heißt, es passiert irgendetwas in unserem Nervensystem, das uns sagt, wenn wir in den Wald gehen, aha, da gehörst du hin.
15: Der Wald hat aber nicht nur eine mythisch-genetische Kraft. Forscher haben herausgefunden, dass er auf unser Immunsystem wirkt, Blutdruck und Hormone stabilisiert. Chris knistert an einem Blatt, Graben im Waldboden. Was wie rituelle Handlungen aussieht, verwirbelt in Wirklichkeit Mikroorganismen, die unserer Gesundheit gut tun. Wir entspannen. Gleichzeitig werden die Sinne geschärft.
17: Man merkt, es ist ein Innehalten, es ist ein ruhiger werden, tief durchatmen, langsamer werden, müde werden. Und ich wollte das einfach mal die Erfahrung machen, wie das ist, in einer kleinen Meditation, mit sich einfach auf seine Sinne zu konzentrieren und das kann man nicht lesen, sondern man muss die Erfahrung machen.
18: Der Anreiz ist sehr, sehr groß an Farben, an Gerüchen, an Geräuschen. Und man merkt nicht, wie die Zeit vergeht. Und das ist auch Antistress pur.
15: Horchen. Manchmal kann man im Frühling die Pflanzensäfte in den Buchen hören. Schmecken kann man den Wald auch.
17: Diese verschiedenen Blätter auszuprobieren, das war für mich eine völlig neue Erfahrung, also, und was ganz Schönes.
18: Wissensgierig bin ich ja von Natur aus und da komme ich auf meine Kosten diesbezüglich. und hat mich das sehr erfüllt.
15: Akustiktest mit Holz. Waldbaden ist nicht gerade Powerwandern, eher das Gegenteil.
16: Ein Grund, weshalb ich persönlich sehr gerne in den Wald gehe, ist, dass der Aufenthalt im Wald dafür sorgt, dass man besser schläft. Also es fördert tatsächlich einen tieferen und längeren Schlaf.
15: Mit Träumen, die nach Tanne und Buche duften.
0: Und mit ganz vielen schönen Geräuschen. Vogelgezwitscher zum Beispiel. Das können Sie natürlich auch zu Hause im Garten genießen. Und wenn Sie Glück haben und so ein Naturschauspiel beobachten dürfen wie Familie Zitzen aus Würselen, dann ist das eine ganz besondere Freude. Da wohnt nämlich seit Wochen diese ganze Meisen-Großfamilie.
19: Es ist richtig was los am und vor allem im Meisenkasten von Familie Zitzen. 7 kleine Kohlmeisen werden hier praktisch im Akkord von ihren Eltern gefüttert. Alles live zu sehen auf der kleinen Kamera im Meisenkasten.
20: Wir waren immer im Nistkasten aufgehängt und waren jedes Jahr neugierig. Man sieht die Vögel ja noch rausfliegen. Was passiert denn da drin? Und dann haben wir uns irgendwann entschieden, ja, wir wollen mal mehr wissen. Wir wollen sehen, was da drin passiert. Und das funktioniert wirklich einwandfrei. Und ja, wir gucken also jeden Tag rein. Und jetzt im Moment ist natürlich richtig was los.
19: Seit Anfang März sind die Meisen in ihr neues Häuschen eingezogen. Das Platzangebot ist äußerst komfortabel. Hier lässt sich problemlos eine Großfamilie aufziehen. Also ran an den Nestbau.
21: Sobald der Papa das aufgehangen hat, sind die hier am Rumfliegen gewesen, haben Sachen gesucht für den Nestbau. Und dann, als sie rausgeflogen ist, hat man gesehen, die Eier waren da. Und dann ging es auch eigentlich schon los mit den Babys, alles Mögliche.
19: Dass sie beobachtet werden, stört die Meisen gar nicht. Sie zeigen keine Auffälligkeiten im Verhalten. Aber wenn wir mal ehrlich sind, haben sie auch keine Zeit, auf solche Nebensächlichkeiten zu achten. Schließlich wollen 7 hungrige Schnäbelchen ständig gefüttert werden.
21: Und ich fliege jetzt rein. Und da sind die Hälse oben.
20: Da sind die Orgelpfeifen hoch.
0: Süß. Immer am 1. Mai heißt es auf jeden Fall ab nach draußen, ob mit dem Bollerwagen, dem Fahrrad oder bei einem entspannten Spaziergang. Es ist einfach schön, in der Natur zu sein, gerade jetzt im Frühling. Es wird wärmer, alles ist grün und bunt. Aber mal ehrlich, wie viel davon nehmen wir eigentlich wirklich wahr? Am Wegesrand gibt es so viel zu entdecken. Naturführer Martin Maschka aus Hattingen nimmt uns jetzt mal mit. Er zeigt uns Besonderheiten wie diesen Salamander und die kleinen und großen Schönheiten im Grünen. Also stehen bleiben, hinschauen und staunen.
22: Die Natur entdecken mit allen Sinnen. Riechen, berühren, spüren. Leute, das ist der Hammer. Und ich nehme euch jetzt mit auf einen Spaziergang der ganz besonderen Art. Die Natur ist voller Wunder. Vor allem jetzt im Frühling müssen wir nur die Augen aufhalten, die Ohren wach machen und schauen, was wir finden. Da ist schon was. Ich habe Frühling gefunden. Leute, wie er duftet, der Bärlauch. Und diesen tollen Bärlauch lassen wir uns jetzt auf dem Brot schmecken. Jetzt waschen wir den Bärlauch, damit wir den Fuchsbandwurm vermeiden.

0: der Feuersalamander. Er braucht kühle Bäche und in den Bächen legt er lebendgebärend seine Kaulquappen ab. Und die brauchen dann 2, 3 Monate, bis die sich wieder zum kleinfertigen Salamander entwickeln. Heutzutage kann man sich auch richtig glücklich schätzen, wenn man einem Feuersalamander begegnet, denn sie sind aufgrund eines Amphibienhautpilzes aus Asien sehr stark bedroht. Anfassen sollte man sie nicht, damit man eben keine Pilze überträgt, aber sie beobachten toll. Wir sind zwar nicht in Afrika, aber Giraffen gibt es auch hier im Wald. Schaut mal hier, das sogenannte Giraffenholz entsteht im Auenwald, wenn 2 Pilze umeinander ringen. Das ist nämlich die langstielige Ahornholzkeule. Und wenn die anfängt, das Pilz zu zersetzen und ein anderer Pilz dabei ist, dann versuchen die sich ein bisschen zu verdrängen und dann entstehen diese wunderbaren Maserungen. Übrigens gut zum Schnitzen und zum Wandern. Wisst ihr, was wirklich wichtig ist? Dass wir Menschen anfangen, uns zu entspannen. Das Rauschen des Baches genießen. Das Zwitschern der Vögel genießen und einfach mal zur Ruhe kommen. Handy weg, raus und die Sonne genießen. Tschüss.
1: Tja, und was man alles im Wald so finden kann, gerade Bärlauch, echt lecker. Aber passen Sie auf, dass Sie Bärlauch nicht mit Maiglöckchen verwechseln. Bärlauch ist mattgrün und riecht nach Knoblauch, wenn man die Blätter reibt. Maiglöckchen glänzen, also die Blätter, und ja, sie sind geruchslos. Und sollte es jetzt im Mai mal einen trüben Tag geben, dann würde ich sagen, ab ins Museum. Unser Tipp, der Gasometer in Oberhausen. Jetzt läuft gerade Mythos Wald. Es geht um den Wald als Lebensraum und seine Bedeutung für den Menschen. Das Herzstück ist wieder atemberaubend. Ein 35 Meter hoher Baum aus Licht und da funkelt's ordentlich.
2: Eine faszinierende Lichtkunstinstallation, der Baum in der Mitte des Gasometers. Entworfen hat ihn Ars Electronica, eine Firma aus Österreich.
3: Wir wollten einen großen Baum und auch ein bisschen zeigen, was ist das Innenleben eines Baums, was fühlt ein Baum. Und Physik eher auch das Licht, wie können wir das in Licht darstellen.
2: 2,8 Kilometer LED-Stringe haben sie hier verbaut. Höhenkletterer haben die angebracht. 6 Wochen hat der Aufbau gedauert, denn es gab einige Herausforderungen.
3: Also das ganze Konstrukt hat 11 Tonnen. Das heißt, man hatte mal sich überlegen müssen, okay, trägt das der Gasometer? Ist das mit der Statik auch in Ordnung? Und auch, was nehmen wir als Unterkonstruktion?
2: Für dieses Ergebnis hat es sich gelohnt. In 15 Minuten erlebt man hier jetzt mit dem Baum gemeinsam die Jahreszeiten.
4: Zurzeit regnet es gerade. Man sieht, dass das blaue Licht eben Wasser darstellt und nach unten läuft. Die Wurzeln fangen dieses Wasser auf, speichern es dann und der Baum ist so richtig einmal durchnässt, durchfeuchtet. Und es gibt hier verschiedene Szenen. Also wir beginnen wirklich damit, dass es Frühling wird, dass der Baum zum Leben anfängt. Dann kommt die Sommerzeit, es wird schon ein bisschen beschwerlicher, es wird ein bisschen trockener. Dann gibt es zwischendurch Regen, es gibt den Herbst, die Blätter fliegen. Dann gibt es ein Gewitter zwischendurch, es gibt Wintersituationen.
2: Der Baum ist aber nur ein Teil der Ausstellung Mythos Wald. Kuratorin Janette Schmitz hat 2 Jahre daran gearbeitet. Auf den unteren beiden Etagen geht es um den Lebensraum Wald, am Eingang sogar um den deutschen Wald und seine Bewohner. Mit großformatigen Fotografien und Exponaten aus Naturkundemuseen. Und dabei kann jeder etwas lernen und überrascht werden, was so alles bei uns in der Erde lebt.
4: In einer Handvoll Erde gibt es 10 Milliarden Lebewesen. Unter anderem tatsächlich das Bärtierchen, was man hinter mir jetzt sieht. Und das ist ein ganz besonderes Tierchen. Es hat super Kräfte, es überlebt atomare Strahlung. Es ist schon mitgeflogen in den Weltraum ohne Schutzanzug. Es hat ihm nichts ausgemacht.
2: Die Schönheit der Wälder dieser Erde wird hier eindrucksvoll dargestellt. Trotzdem geht es wie auch in den vorherigen Ausstellungen um die Zerstörung durch den Menschen.
4: Wir möchten mit unseren Ausstellungen einerseits darauf aufmerksam machen, wie schön die Natur ist, was verloren geht, wenn wir tatsächlich nicht etwas ändern und dass die menschliche Existenz aber auch wirklich gefährdet ist. Und ich bin der festen Überzeugung, dass wir das am besten vermitteln können, wenn wir wirklich Schönheit zeigen, wenn wir berühren mit unseren Ausstellungen. Eigentlich wäre es schön, wenn die Besucher anschließend hier rausgehen würden und würden den Wald vielleicht bei ihrem nächsten Waldspaziergang etwas genauer betrachten.
1: Dafür müssen manche Kinder gar nicht erst im Wald spazieren gehen. Sie haben das Erlebnis fast jeden Tag. Matsch an den Schuhen, frische Luft in der Nase und mit Stöcken spielen. Egal zu welcher Jahreszeit. Was in Skandinavien schon lange ganz normal ist, begeistert auch bei uns immer mehr Familien. Der Waldkindergarten. In NRW gibt es inzwischen über 100 davon. Und einer der ersten feiert jetzt Jubiläum. Die Waldgeister in Wegberg-Rickelrath gibt es jetzt seit 25 Jahren.
5: Ich auch nicht.
6: Die Waldgeister aus Wegberg-Rickelrath haben einen Kindergarten ohne Wände und Türen. Gut fürs Immunsystem, was gegen das Frieren hilft.
5: Eine dünne Jacke und nur eine Unterhose.
7: Wir sind bei jedem Wetter draußen. Und wenn es dann wirklich knackig kalt ist, Schneefall ist, Minusgrade sind, dann ist es auch so, dass wir reingehen, also dass wir den Bauwagen nutzen, der hat eine Heizung. Ja.
6: Ja. Und am Bauwagen wird viel improvisiert, denn fließendes Wasser gibt es keins und Handtuchhalter auch nicht. Sauber bleiben die Hände allerdings nicht lange. Hier wird gekocht.
5: Eine Suppe mit Kartoffeln drin, oder?
8: Das riecht ja auch schon richtig lecker, ne?
5: Der Schokopudding mache ich.
8: Ihr habt eigentlich gar keine Spielsachen hier, ne?
5: Doch, da. Guck, komm mal. Schau, hier.
8: Und was ist da drin? Zeig mal.
5: Bälle und Schaufeln.
6: Die meisten Spielsachen finden die Kinder aber in der Natur. Dieser Baumstumpf ist ein Motorrad, ist doch klar.
5: Mama, Papa.
6: Der Bauwagen ist immer noch derselbe wie vor 25 Jahren. Damals wurden die Waldgeister von einer Elterninitiative gegründet. Jetzt sind hier 5 Erzieherinnen für 21 Mädchen und Jungen zuständig. Die Kindergartenkinder von damals sind längst erwachsen. Ihr Bruder war einer von ihnen.
8: Und deswegen haben Sie jetzt Ihre Kinder auch hier angemeldet, oder wie?
9: Genau, richtig. Also dieses wirklich draußen sein und ich glaube gerade in so einer Zeit, wo wir mit so vielen unnatürlichen Sachen umgeben sind, so viel Input immer bekommen, ist, glaube ich, gerade so ein Start, der so naturverbunden ist, was ganz Schönes.
6: Das sahen nicht alle im Ort so. Anfangs stieß dieser neuartige Kindergarten auf Kritik. Die Kinder könnten die Natur stören und die Tiere im Wald vertreiben.
7: Also Tiere vertreiben wir jetzt nicht. Und wir beobachten auch Rehe. Wir haben auch schon einen Fuchs im Frühstückskreis beobachtet, der dann den Weg gekreuzt hat. Also das würde ich jetzt so nicht unterschreiben, dass wir dafür sorgen, dass keine Tiere mehr im Wald sind.
6: Leben mit der Natur, nicht gegen sie. Das ist das Prinzip des Waldkindergartens. Längst ist er ein gern gesehener Teil des Dorflebens und die Plätze sind gefragt.
7: Dafür, dass es so schwierig war am Anfang, 25 Jahre, ist natürlich schon eine lange Zeit. Also haben wir uns gut gehalten.

0: Ach herrlich, ein Kindergarten ohne Türen, immer Open Air bei Wind und Wetter. Und für die Erwachsenen, ja, für die gibt es gerade die Bergischen Wanderwochen. Die sind schon jetzt rekordverdächtig. Mehr als 160 Touren in 16 Tagen. So viele gab es bisher noch nie. Wir haben uns eine davon im Oberbergischen angeguckt.
1: Das Wülfing-Museum in Rade vorm Wald. Hier startet bei schönstem Wetter eine vielfältige Rundtour über 10 Kilometer. Ausgedacht hat sich die kleine Expedition Wanderführer Michael Göbel.
2: Das Besondere ist die abwechslungsreiche Industriekultur, Natur pur, Wildnis, Wupper und dann wieder beschauliche Ortschaften wie Beimburg, ständiger Wechsel. Das ist das, was eigentlich die Strecke ausmacht. Und es geht rauf und runter.
1: Die Bergischen Wanderwochen bieten Gelegenheit, die schönsten Seiten des Bergischen besser kennenzulernen und die Natur in Ruhe auf sich wirken zu lassen.
2: Alle, die einigermaßen körperlich fit sind, die Lust am Wandern haben und die Natur genießen. Also hier gibt es Strecken für jedermann. Kurze Strecken, lange Strecken. Hauptsache man hat Lust am Laufen.
1: Dabei sein kann also fast jeder. Auf der sogenannten Straße der Arbeit geht es durch die blühende Natur in Richtung Beyenburger Dom, einem der ältesten Gebäude Wuppertals. Bruder Dirks freut sich über jeden, der auf seiner Wanderung vorbeikommt und steht gern für ein Gespräch bereit.
3: Erstmal können Sie hier Ruhe finden. Vor allen Dingen, man kann wieder etwas herunterkommen. Es läuft immer Musik in der Kirche. Das hilft zur Besinnung. Dann natürlich all die Kunstwerke, die sich hier befinden, die Schnitzereien, die Gemälde. Darum ist die Kirche auch kunsthistorisch so wertvoll.
1: Die Wanderer sind begeistert.
4: Gipfelschnaps.
5: Ich finde es gut hier an der Tour. Hier hat man nämlich Natur und Kultur. Wir haben ja hier die kleine Kirche gucken können und wir haben eben schon Industriemuseum, sind wir dran vorbeigekommen. Und das ist eine gute Kombi.
6: Man braucht keine Vorbereitung, ist spontan und man muss sich nicht wirklich anstrengen, sondern kann wirklich genießen.
4: Ich bin gerne in der Natur und mit dem Hund muss ich sowieso immer raus. Und die Ecke kannte ich noch nicht. Und heute an der Wupper lang zu marschieren im Rahmen der Bergischen Wanderwochen, die anstehen, war ein ganz tolles Erlebnis mit unserem Wanderführer. Und ich habe den Tag bisher genossen und ein paar Kilometer haben wir ja noch zu gehen.
1: Die Hälfte der Strecke hat die Gruppe aber schon geschafft. Jetzt geht's noch mal steil nach oben.
4: Jetzt haben wir fast den höchsten Punkt erreicht. Fast.
7: Ja, guck mal.
2: Ja, wir sind auf meinem sogenannten Gradweg, eine der schönsten fast alpinen Strecke dieser kleinen Rundtour. Es nennt sich Waldbär Trail, weil hier auch die Crossfahrer, die Mountain Crossfahrer, das gerne als Abfahrt benutzen. Und haben einen wunderbaren Blick Wupper runter Beyenburg und Richtung Herkingrade.
1: Nach gut 3 Stunden geht es für die Wanderer zurück zum Wülfing-Museum mit neuen, schönen Eindrücken im Gepäck.
0: Und hatten Sie heute so einen Maibaum vor der Tür? Es ist ja ein Liebesbeweis mit Tradition. In der Nacht auf den 1. Mai werden junge Birken bunt geschmückt und dann an Häusern aufgestellt, um der Bewohnerin oder dem Bewohner zu zeigen, ich mag dich. Und im besten Fall wurde der Baum nicht wild geschlagen, sondern gekauft. Immer mehr Forstbetriebe bieten Maibäume zum Schlagen oder Kaufen an. Auch der Familienbetrieb Schmitz in Lohmer. Da ist jetzt Feierabend mit dem Baumverkauf. Erstmal, denn nach dem Feiertag ist vor dem Feiertag. Denn eigentlich machen die Schmitz ja in Weihnachtsbäumen, aber sie können eben auch Maibäume. Einer ihrer Söhne hatte vor ein paar Jahren die geniale Idee mit dem Maibaumverkauf und der schlug ein wie ein Amorpfeil. Jetzt haben die Schmitz 5 Verkaufsstände und die Kunden kommen aus nah und fern und wollen Meterware für die Liebste.
8: Ja, 1, 2, 3, 4. Kommst du fast auf 5 Meter?
9: Ja.
0: Der Meter kostet um die 10 Euro. Viel Geld, aber für die wahre Liebe gibt man das schon mal aus. Und weil so ein langer Liebesbeweis in kein Auto passt, geht's oft zu Fuß zurück bis zum Haus der Angebeteten. Das Ehepaar Schmitz ist übrigens seit mehr als 20 Jahren verheiratet. Und na klar, Michael, der Göttergatte, wird es immer wieder tun.
10: Wenn wir uns kennengelernt haben, nächsten 1. Mai haben wir den Maibaum gestellt.
8: Ja, es ist ja schon ein paar Jahre her, aber Das Herz war sehr schön und groß.
0: Sehr schön. So, das war's von uns. Ich weiß nicht, wie es Ihnen geht. Ich habe jetzt richtig Lust auf Wald, auf Bäume, die Natur entdecken, frische Luft tanken und die Ruhe genießen und einfach mal das Handy weglegen. Unsere Sendung können Sie jederzeit auch im Netz sehen. Sie finden sie wie immer in der Mediathek. Danke für Ihr Interesse. Machen Sie es gut. Tschüss.

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0: Puh, das ging heiß her in den Diskussionen. Richtig strittig. Obwohl wir uns kennen, sind sie mich echt angegangen.
1: Stress, Druck.
2: Jetzt kommen die anderen, die Koalition. Jetzt kann ich nicht weiter gebärden.

0: Wie ist es eigentlich, politische Entscheidungen zu treffen, Gesetze zu verabschieden oder abzulehnen und sich für eine Sache einzusetzen und dafür zu kämpfen? Wie das genau abläuft, das lernen heute junge Leute im Deutschen Bundestag. Gleich werden sie in ihre politischen Rollen schlüpfen und dabei vielleicht auch gegensätzliche Positionen zu ihren Freunden einnehmen müssen, werden also vielleicht Kontrahenten in unterschiedlichen Parteien. Wie wird es für die Teilnehmenden sein, wenn sie gegeneinander antreten müssen?
1: Herzlich willkommen hier im Bundestag. Und das ist das erste Planspiel in Gebärdensprache hier im Bundestag, also komplett. Und es wäre doch schön, wenn wir das öfter machen könnten.
2: Ich bin sehr aufgeregt und gespannt, wie das alles ablaufen wird. Ja, genau. Wir spielen ein Planspiel und ich glaube, wir werden erfahren, wie das ist, als Politiker zu agieren. So läuft das, glaube ich. Ich freue mich. Bis später.
1: Ein Planspiel ist genau das, was es sagt. Das ist ein Spiel, was man ein bisschen plant. Ja, für jedes Spiel, was ihr spielt, gibt es eine Gebrauchsanweisung. Wir sind heute so ein bisschen eure Gebrauchsanweisung und erklären euch, was wann passiert. Ja, und wir spielen den Bundestag nach, so wie der Bundestag Gesetze macht. Wir begeben uns in eine ausgedachte Situation und ihr seid auch ausgedachte Personen sozusagen. Ihr bekommt also später von uns so Schilder und da schreibt ihr euren Namen drauf. Und zwar nicht euren eigenen Namen, sondern einen ausgedachten. Aber das Ziel ist, dass ihr versteht, wie die Gesetzgebung funktioniert, wie so ein Gesetz sich verändert, wenn es in den Bundestag reinkommt, zu wenn es dann abgestimmt wird. Und das ist eine tolle Erkenntnis. Das kriegt man so meistens gar nicht mit im normalen Leben.
3: Wir unterhalten uns über das Thema Alkoholkonsum und Alkoholwerbung.
4: Jetzt kommen wir mal zu den Gruppen, in die wir sie einteilen wollen. Ruth hat schon gesagt, wir brauchen unsere eigenen Parteien, damit sie nichts beschließen, vor dem die echten Parteien Angst haben.
2: Wir haben jetzt die Aufgabe bekommen.
5: Ich bin bei der GP, der Gerechtigkeitspartei. Klar, die steht für Gerechtigkeit und Gleichheit. Das passt auch zu mir.
0: Wir tun so, als wäre die Wahl gerade gewesen. Jetzt kommt das erfundene Wahlergebnis.
4: Die Bundeswahlleiterin gibt bekannt, gewonnen hat die Wahl die BP-Fraktion. Die BP hat 9 Abgeordnete. Die GP mit 7.
6: Juhu!
4: Das drittbeste Wahlergebnis von 3 hat die PEV mit 4. In der Regel mit mehr als der Hälfte der Stimmen zu geschehen. Dazu muss man ein Parteienbündnis, eine Koalition im Bundestag schmieden. Wir sind davon in Kenntnis gesetzt worden, dass die GP und die PEV dieses Bündnis schmieden. Also, liebe GP, Sie haben zwar die Wahl gewonnen, aber sind jetzt in der Opposition.

0: Wir werden jetzt besprechen, ob wir Alkohol verbieten oder fördern wollen, das Gesetz ändern oder so lassen wollen. Das müssen wir in der Partei besprechen. Es gibt ja auch immer mehr arme Leute, die trinken, mit psychischen Störungen, Sucht und Drogenabhängige. Deshalb wollen wir Alkohol teurer machen. So, ich muss los.
1: Nun muss die Partei GP in ihrer Fraktionssitzung überlegen, was soll in ihrem Gesetz zum Thema Alkohol und Jugendliche stehen. Außerdem wählt die Partei einen Fraktionsvorsitzenden. Mal sehen, wer das sein wird. Die Teilnehmenden sind gerade in der Fraktionssitzung. Wir dürfen da nicht mit hinein, sie sollen einen geschützten Raum zum Diskutieren haben. Auch im echten Politikbetrieb ist eine Fraktionssitzung eine nicht öffentliche Sitzung, bei der hinter verschlossenen Türen Gespräche geführt werden. Eine Fraktion ist eine Gruppe von Abgeordneten im Bundestag, die ähnliche politische Ansichten vertritt und meist derselben Partei angehört. Sie schließt sich im Parlament freiwillig zusammen, um ihre politischen Ziele gemeinsam zu verfolgen. Der Chef der Fraktion erzählt zuerst, was gerade in der Politik aktuell ist und relevant für die Partei. Dann diskutieren alle gemeinsam darüber. Sie besprechen dabei auch, wie sie für bestimmte Gesetze oder Entscheidungen abstimmen werden.
2: Ja, das ist sehr interessant. Weißt du was? Ich bin jetzt die Fraktionsvorsitzende geworden. Wir spielen hier also echt Politik nach.
1: Und wie fühlst du dich?
2: Das ist toll, total spannend, auch eine Herausforderung, eine ganz neue Erfahrung.
1: Geht's noch weiter?
2: Gerade war ich kurz da hinten, jetzt geht's weiter und ich bin die Vorsitzende.
1: Viel Spaß.
2: Danke. Wir beide gehen jetzt zusammen mit unserer Gruppe zurück. Die anderen bleiben dann im Raum und wir zwei treffen die beiden von der PEV und führen zu viert ein Gespräch.
0: Das ist unser Koalitionspartner. Wir wollen uns über gemeinsame Ziele abstimmen und diese dann gegen die BP durchsetzen.
2: Wir möchten auch mit Ihnen besprechen, ob wir bei den Gesetzesänderungen einer Meinung sind oder nicht.
0: Ja, unser Ziel ist ganz klar, die Werbung für Alkohol verbieten. Die Statistik zeigt, dass junge Leute durch Alkohol gesundheitliche Schäden davontragen.
3: Wir, die PEV, sind generell für mehr Selbstbestimmung der Menschen. Das heißt für uns, Werbung sollte erlaubt sein und nicht Alkohol gar nicht zeigen. Sondern Alkoholwerbung sollte erlaubt sein. Aber dafür sind wir für eine Kennzeichnungspflicht von Alkohol. Dadurch soll auf die Gefahren aufmerksam gemacht werden. Wir wollen lieber mehr Aufklärung und Selbstbestimmung statt eines Verbots.
2: Also in Filmen soll keine Werbung für Marken zu sehen sein, wenn beispielsweise Bier getrunken wird. Das sollte verboten sein.
4: Bedeutet das, ihr wollt, dass keine Werbung gezeigt werden darf? Wie habt ihr euch das für die Wirtschaft vorgestellt?
0: Indem wir den Preis anheben, steigern wir die Einnahmen. Wir verteuern den Alkohol und holen das Geld so wieder rein. Als Ausgleich.
3: Ein Verbot bedeutet, die Wirtschaft leidet, Arbeitsplätze gehen verloren, mit der Wirtschaft geht's abwärts.
0: Okay, aber wenn wir den Alkoholkonsum fördern, nehmen die gesundheitlichen Schäden zu und wir müssen dann dort Geld reinstecken.
3: Wir sind in vielen Punkten einer Meinung und stimmen euch zu. Nur beim Thema Werbung sind wir uns noch nicht einig. Wie finden wir da einen Kompromiss?
0: Wir sind für ein Werbeverbot.
2: Ja, genau.
0: Setzen wir uns durch oder Sie?
2: Also ich meine...
3: Mein Vorschlag für einen Kompromiss wäre, Werbung sollte erlaubt sein. Man darf das Trinken zeigen, aber ohne Markennennung. Aber dafür werden die Steuern erhöht. Das wäre mein Vorschlag. Also ein Ja zum Alkohol und zur Werbung, aber mit Kennzeichnung. Kennzeichnung und höhere Steuern.
0: Gut, einverstanden.
2: Gut, danke.
4: Danke euch.
3: Okay, danke schön. Ja.
4: Schaut weg.
3: Hey, ihr seid in der Opposition.
4: Ihr habt eine andere Philosophie.
3: Also, wir haben mit den beiden vereinbart, dass die Steuern erhöht werden und eine Gefährdungskennzeichnung zur gesundheitlichen Aufklärung eingeführt wird. Wir hatten aber Sorge, dass die Wirtschaft dann einbricht.
4: Sie wollten ja höhere Preise. Also haben wir bei den Steuererhöhungen zugestimmt. Da gehen ja die Preise hoch. Aber um wie viel haben wir nicht gesagt.
3: Super gemacht.
5: Viel Glück für Ihre erste Plenarsitzung.
3: Danke. Damit erkläre ich die erste Sitzung für eröffnet. Dann möchte ich die neu gewählten Kollegen und Kolleginnen Fraktionsvorsitzenden vorstellen. Ich bitte die jeweiligen Personen kurz aufzustehen, nachdem ich den Namen genannt habe. Für die BP Frau Alina Herbst. Bitte erheben Sie sich.
6: Danke, danke.
3: Für die Gerechtigkeitspartei Dr. Sewal Humbach. Bitte einmal aufstehen. Professor Dr. Franco Müller. Ich wünsche den Kolleginnen und Kollegen eine glückliche Hand und viel Erfolg. Lassen Sie uns nun einen Bundestagspräsidenten wählen.
1: So sieht im Spiel also der neu gewählte Bundestag aus. Jetzt wird aber noch der Bundestagspräsident benötigt. Er eröffnet und schließt den Bundestag. Er entscheidet auch, wer ans Rednerpult darf und kontrolliert, ob die Abgeordneten sich an die Regeln halten.
6: Ich schlage Herrn Adenauer für dieses Amt vor.
3: Wer ist für Herrn Franz Josef Adenauer? Der hebe bitte die Hand. Bitte um deutsches Handzeichen. Nehmen Sie die Wahl an?
4: Ja, ich nehme die Wahl an. Ah, noch ein Foto.

0: Nehmen Sie bitte Platz.
1: Das ist hier der Präsident des Deutschen Bundestages, nicht der Bundespräsident.
2: Ah.
1: Jetzt ist wichtig, wir haben zwei Ausschüsse. Wir haben den Jugendausschuss und den Wirtschaftsausschuss. Und dann haben Sie das Gesetz in die Fachausschüsse überwiesen. Das heißt, jetzt können wir wirklich darüber reden.
3: Wir sind hier im Jugendausschuss und besprechen uns. Ich bin sehr aufgeregt, ja. Ich weiß nicht, wie es hier ablaufen wird. Hoffentlich nicht allzu hitzig, sondern ruhig und friedlich. Bis später. Jetzt verhandeln Sie in den Ausschüssen, hier zum Thema Jugend. Im Deutschen Bundestag gibt es unterschiedliche Ausschüsse. Jede Partei entsendet Mitglieder für die jeweiligen Ausschüsse. Sie treffen sich, um wichtige Themen zu besprechen und neue Gesetze vorzubereiten. Das kann beispielsweise der Auswärtige Ausschuss sein. Dort wird die Außenpolitik besprochen. Oder der Verkehrsausschuss, bei dem es um Themen wie Autobahnen oder neue Schienen für Züge geht. Oder, wie jetzt im Spiel, der Jugendausschuss, wo besprochen wird, ob Alkohol für Jugendliche verboten werden sollte, beziehungsweise ab wann sie Alkohol trinken dürfen. Danach haben Sie die zweite Fraktionssitzung. Diese ist ebenfalls nicht öffentlich und findet hinter verschlossenen Türen statt.
4: Hey, puh, das ging heiß her in den Diskussionen, richtig strittig. Obwohl wir uns kennen, sind sie mich echt angegangen. Wenn ich mir das als Beruf vorstelle, boah, heftig, für die Parteien ist das nicht einfach.
3: Und wie geht's jetzt weiter?
4: Ich gehe mit meiner Partei für die Fraktionssitzung in einen anderen Raum, dort tauschen wir uns aus. Die anderen machen das auch mit ihren Parteien. Wir gehen da hinten in den gleichen Raum.

0: Wie lief's?
1: Ja, wir haben einen Entwurf und schauen eben, ob die anderen dafür sind oder nicht. Leider wollen unsere Koalitionspartner einen Punkt streichen. Wenn wir sie dafür zu sehr kritisieren, kann die Koalition scheitern. Stress, Druck. Wir hatten nur wenig Zeit. Jetzt müssen wir schon zurück ins Plenum und hoffen, dass das Gesetz dann beschlossen werden kann.
0: Wie war die Fraktionssitzung?
2: Es war eine hitzige Diskussion. Es ist schon echt hart als Opposition. Aber jetzt haben wir eigentlich eine gute Strategie. Ich bin gespannt, wie es jetzt im Plenum läuft. Mal sehen, ob meine Argumente, die ich in der Rede vortrage, angenommen werden oder nicht. Egal. Wichtig ist, dass wir als Fraktion geschlossen auftreten und klar Stellung beziehen.
0: Und wie fühlst du dich jetzt?
2: Eine Mischung aus Aufregung, ein bisschen Nervosität, aber auch ein bisschen Angriffslust. So geht's nämlich nicht. Wir wurden gewählt und jetzt müssen wir das Volk auch vertreten.
0: Was kann denn schieflaufen?
2: Dass das Gesetz verabschiedet wird? Nein.
0: Und das willst du nicht?
2: Weil die Altersbeschränkung von 16 auf 18 Jahre für Alkohol zu erhöhen, das kann ich nicht akzeptieren. Im Grundgesetz Artikel 2, jetzt kommen die anderen, die Koalition, jetzt kann ich nicht weiter gebeten.
0: Und dann?
2: Wir müssen jetzt versuchen, dagegen anzugehen.
0: Wer ist das?
2: Mein Bruder, der Verräter. Er ist in der Koalition.
0: Ihr seid also Gegner?
2: Ja, mein Bruder und ich sind Gegner. Wir Opposition, er Koalition.
0: Der Bruder ist mit im Aufzug und sie sind Rivalen. Wie fühlst du dich?
3: Ich bin glücklich, einmal der Kontrahent meiner Schwester zu sein. Zumindest versucht sie es.
0: Und bist du aufgeregt?
3: Nö, ich bin gut vorbereitet.
0: Wird's hitzig werden?
3: Ja, wird heiß.
2: Ach, du wirst sowieso den Faden verlieren, glaube ich.

0: Rede halten und stimmt ihr auf jeden Fall zu. Lasst es nicht einfach laufen, nein. Ihr müsst richtig positiv rüberkommen. Ich bin sehr stolz, dass wir als Team zusammenhalten.
1: Wie fühlst du dich?
0: Ich bin aufgeregt wegen der Debatte. Wir sind eine Koalition, die PEV und wir die GP. Wir haben einen Gesetzentwurf vorgelegt und wollen diesen gegen die Opposition mit Gegenstimmen durchbringen. Hoffentlich klappt das. Ich wünsche mir, dass wir das schaffen. Auf geht's.
2: Sehr geehrte Damen und Herren, ich begrüße Sie zur Plenardebatte. Ich rufe Tagesordnungspunkt 1 auf, die zweite Beratung des Gesetzesvorhabens zur Verbesserung des Jugendschutzes und zur Verringerung der Gefährdung durch Alkoholkonsum. Bitte, liebe Fraktionen, nun können Sie sich zu Ihren Gesetzesentwürfen aussprechen.
3: Sehr geehrter Herr Präsident, sehr geehrte Damen und Herren, wir wollen keinen Alkohol fördern, wir sind dagegen. Ich bin auch sehr stolz auf die PEV, unseren Koalitionspartner. Wir gehören unterschiedlichen Fraktionen an und haben trotzdem konstruktiv zusammengearbeitet. Die Punkte im Gesetzesentwurf sichern den Jugendschutz. Deshalb stimmen wir diesem auch zu. Ich danke für Ihre Aufmerksamkeit.
2: Danke für Ihre Rede, werte Vertreterin der GP. Die nächste Rede hält für die BP Alina Herbst.
3: Wir verdeutlichen uns bitte, dass wir über die Gruppe der 16- bis 18-Jährigen sprechen. Eine Statistik von 2023 zeigt klar auf, dass rund 2 Millionen Bürger in Deutschland zu dieser Gruppe gehören. Gefährdet sind davon 8,2%, also lediglich 160.000 Menschen. Hier in der Debatte herrscht keinerlei Verhältnismäßigkeit und Konformität mit dem Gesetz. Was Sie vorhaben, ist ganz klar ein Verstoß gegen das Grundgesetz. Das ist nicht okay.
2: Das ist keine sinnvolle Frage. Die Unterbrechungen sind nicht schön. Lassen Sie sie ausreden.
3: Der Staat darf in seine Grundprinzipien nur eingreifen, wenn dies notwendig ist. In diesem Fall wäre es willkürlich.
4: Wow, heftig. Ich möchte zwei Dinge anmerken. Nummer eins, 190.000 Menschen sind für Sie nicht wichtig? Die Menge entspricht einer ganzen Stadt. Ich rede jetzt und erwarte einen fairen Diskurs auf Augenhöhe. Lassen Sie mich aussprechen. Es gibt genug junge Leute da draußen und die Dunkelziffer kennen wir nicht. Deshalb nein.
2: Bitte setzen Sie sich wieder hin. Hinsetzen. Was regen Sie sich auf? Hören Sie auf. Ich bin der Bundestagspräsident. Was nehmen Sie sich heraus? Bitte setzen Sie sich hin.
4: Okay.
2: Professor Dr. Müller, Sie können anfangen.
4: Danke. Sehr geehrte Frau Präsidentin, sehr geehrter Herr Präsident, sehr geehrte Damen und Herren. Natürlich ging es bei dem Thema Alkohol in der bisherigen Diskussion heiß her. Meinungsfreiheit ist das eine. Wir denken aber, es braucht dennoch ein staatliches Einschreiten. Für Jugendliche zwischen 16 und 18 braucht es einen Jugendschutz, um sie vor Alkoholmissbrauch zu schützen.
3: Wir sind ja gegen das Gesetz. Und was ist das jetzt? Jetzt sind die auch dagegen, oder was?
4: Kinder und Jugendliche sollten Alkohol allerdings sehen dürfen. Dass Alkohol gezeigt wird, ist okay, wenn er entsprechend gekennzeichnet ist. Ähnlich wie beim Rauchen soll auf gesundheitliche Schäden hingewiesen werden. Verursacht Krebs zum Beispiel. Die Kennzeichnung ist entscheidend.
2: Entschuldigung, ich muss Sie unterbrechen. Ihre Redezeit ist vorbei.
4: Ein Schlusswort?
2: Nein, Ihre Redezeit ist

0: ist vorbei.
1: Danke für die Aufmerksamkeit.
0: Wer dafür ist, hebe bitte die Hand. Jetzt die Gegenstimmen. Jetzt, wer enthält sich? Niemand. Damit ist der Gesetzesentwurf angenommen. Meine Damen und Herren, ich möchte Ihnen für Ihre engagierte Teilnahme und konstruktive Zusammenarbeit danken. Das Planspiel ist jetzt beendet.
2: Wie war's für euch beide?
3: Es war geil. Wir waren komplett drin in der Rolle, haben das begriffen. Klar, es war ein Rollenspiel, aber sowas liebe ich. Das hat mir viele neue Denkanstöße gebracht. Es war halt stressig, mega Zeitdruck, aber so ist es bei den Politikern. Sie haben wenig Zeit. Ist schon krass.
2: Und für dich?
4: Das war richtig krass. Am Anfang waren alle gegeneinander. Als wir die Rollen wieder abgelegt haben, war alles wieder normal. Darüber bin ich erleichtert.
2: Ihr habt die Abstimmung gewonnen. Wie fühlst du dich?
4: Ja, ich habe mir gedacht, dass wir als Team richtig vorgegangen sind bei der Gesetzesvorlage und in der Abstimmung untereinander. Das hat mir gezeigt, wir haben alles richtig gemacht. Das ist schon krass.
2: Kannst du dir vorstellen, später in die Politik zu gehen?
4: Ich? Schwierige Frage. Am Anfang konnte ich mir das gut vorstellen, jetzt nicht mehr so ganz, so halb-halb. Ich zweifle vor allem, weil der Zeitdruck so extrem war.
2: Danke dir.
4: Gern, kein Problem.
2: Wie war das jetzt für dich? Auch das Gegeneinander mit deinem Bruder?
5: Das war schon heftig. Da er mein Bruder ist, war es emotionaler. Obwohl es ja nur Rollen waren, klar. Umso schöner, dass wir unsere Rollen wieder ablegen können. Denn eigentlich sind wir uns ähnlich.
2: Was hast du von heute mitgenommen für die Zukunft?
5: Einige haben mir gesagt, ich soll in die Politik gehen. Ich weiß es aber nicht. Mal schauen. Lassen wir uns überraschen. Tschüss. Übrigens muss ich dir jetzt auch mal sagen, du meintest ja, ich stottere. Hast du dich selbst mal gesehen? Das war auch nicht besser.
2: Zwar kann man an einem Tag nicht den komplexen Politikablauf kennenlernen, aber wesentliche Elemente haben die Teilnehmenden heute selbst ausprobieren dürfen. Die Arbeit in den Ausschüssen, Fraktionssitzungen, Debatten, das war schon anstrengend. Vielleicht hat der eine oder die andere jetzt auch Lust bekommen, sich in der Politik zu engagieren. Wir werden es sehen.

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6: Ein paar geschickte Handgriffe und der Riesennucki sitzt perfekt. Elefantenbaby Naipoki ist momentan der Jungstar im Waisenhaus für Dickhäuter im Nairobi-Nationalpark, direkt vor den Toren der kenianischen Hauptstadt in Ostafrika. Außer Naipoki leben hier zurzeit noch 11 andere Elefantenkinder.

0: Diese Kombination ist einzigartig auf der ganzen Welt. Eine pulsierende Hauptstadt mit mehr als 3 Millionen Einwohnern und gerade mal 10 Kilometer Luftlinie vom Stadtkern entfernt leben Giraffen, Zebras, Antilopen, Raubkatzen, Nashörner und noch knapp 70 andere Säugetierarten in freier Wildbahn, geschützt durch einen Nationalpark. Eine weitere Besonderheit: es gibt kaum Zäune. Die Tiere können sich fast frei bewegen, was Vorteile, aber auch Nachteile hat. Die Waisenkinder haben hier ein neues Zuhause gefunden. Jeder Elefant hat seine eigene traurige Geschichte. In den meisten Fällen haben Wilderer oder Löwen das Muttertier getötet. Für die jungen Dickhäuter im Alter zwischen 8 Monaten und 2 Jahren sind die Aufpasser so etwas wie Ersatzmütter mit Familienanschluss. Die kleine Nalpoki ist ganz vernarrt in Edwin Lusici und sucht fast pausenlos seine Nähe. Edwin ist der Chef der Tierpfleger und war bei der Rettungsaktion der kleinen, total verängstigten Nalpoki dabei.
1: Nalpoki was rescued from Namanyak Conservation Area and she was found fallen down a well.
0: Nalpoki ist in einen Brunnen gefallen. Sie war ganz einsam und allein und niemand weiß, was mit ihrer Mutter passiert ist. In solchen Fällen gehen wir meist davon aus, dass die Mutter von Wilderern getötet worden ist und das Baby einfach hilflos zurückgelassen wurde. Sie wäre in dem Brunnen in jedem Fall gestorben, denn sie war wirklich noch winzig, vielleicht gerade mal einen Monat alt. Heute geht es ihr gut und Nalpoki ist jetzt 8 Monate alt. Die kleine Nalpoki mischt überall mit und will von ihren großen Geschwistern alles abgucken und lernen. Nach dem Frühstück gehen die Tierpfleger mit den Elefanten für 2 Stunden in den Busch und lassen die Dickhäuter die Umgebung erkunden. Nalpoki unterbricht ihre Erkundungsgänge immer wieder, um mit Edwin zu schmusen. Manchmal, wenn Nalpoki an meinem Finger nuckelt, dann schließt sie die Augen. Das bedeutet, dass sie sich total wohlfühlt und es einfach nur genießt. Spätestens im Alter von 3 Jahren sollen die immer größer werdenden Elefanten wieder ausgewildert werden. Das ist aber nicht so einfach. Mindestens 5, oft bis zu 9 Jahren kann das dauern. Aber mit einem Elefanten erlebte Edwin das Sommermärchen von Kenia. An diesem besonderen Tag entdeckte unser Waisenkind eine Herde Artgenossen. Sie reckte ihren Rüssel, nahm Witterung auf und rannte in ihre Richtung. Die Herde Elefanten war auch total aufgeregt. Es wurde wild trompetet, dann zog die Herde ihres Weges und mittendrin unser Waisenkind. Diese Waisenkind-Geschichte hatte also ein Happy End, wie in einem Hollywood-Streifen. Der Eintritt für den Besuch des Nationalparks ist im Juli 2011 noch einmal kräftig angehoben worden. Ein Tagesbesuch kostet 60 US-Dollar, knapp 45 Euro. Wer kein eigenes Auto hat, der kann bequem in jedem Hotel und jedem Safari-Unternehmen in der Stadt einen Fahrer, ein Taxi oder ein preiswertes Sammeltaxi buchen. Der Park ist täglich geöffnet von 6 bis 19 Uhr. Der Nairobi-Nationalpark ist Kenias erster Nationalpark und wurde 1946 eröffnet. Rund 120 Quadratkilometer umfasst das Gebiet, das entspricht in etwa der Fläche einer deutschen Kleinstadt. Damit ist der Nairobi-Nationalpark im Verhältnis zu anderen Parks Kenias winzig. Trotzdem gibt es diese große Artenvielfalt. Nur für Elefanten ist das Gebiet zu klein. Der Straßenverkehr in Nairobi ist ein echter Albtraum. Der ganze Verkehr fließt mitten durch die Innenstadt. Das Schlimmste sind die Lastwagen. Egal, ob sie Ziele in Kenia oder den Nachbarländern ansteuern, sie alle müssen durch das Nadelöhr Innenstadt. Die Marabus sehen es seit Jahren mit Gelassenheit. Die Störche haben sich mit Dreck und Gestank arrangiert. Zu den LKW kommen dann noch die Berufspendler und Geschäftsleute. Alle Banken, internationalen Firmen und Organisationen haben ihren Sitz natürlich in der City. Jahrelang geschah verkehrspolitisch nichts. Um den absoluten Kollaps zu verhindern, werden rund um Nairobi neue Straßenverbindungen gebaut. Von richtigen Umgehungsstraßen kann man dabei aber nicht wirklich sprechen. Und da kollidieren zwangsläufig die Interessen von Naturschützern, Verkehrsexperten und Politikern. Viele Kenianer machen sich Sorgen um die Zukunft der Tiere am Stadtrand der Metropole. Zwei davon sind David Meskel und Michael Mbiti. Die beiden haben eines gemeinsam. Sie sind verrückt nach Löwen und wollen den Löwenbestand im Park ermitteln. Was wir im Augenblick machen, wir suchen morgens nach ganz frischen Fußspuren, um den Löwen so auf die Fährte zu kommen. Noch können alle Tiere sich frei bewegen. Aber was, wenn die neuen Straßen die natürlichen Wanderwege durchtrennen und plötzlich zur tödlichen Gefahr werden? Deshalb wollen David und Michael wissen, wie viele Löwen hier wirklich unterwegs sind. Sie wollen Naturschützern quasi die lebenden Argumente für den Fortbestand des Reservates liefern. Fast 40 Löwen haben sie so bislang schon aufgespürt. Und das ist bei der Größe des Parks eine sehr gewaltige Zahl. Es gibt deutliche Unterschiede zwischen Weibchen und Männchen. Der Abdruck einer Löwin ist länglich, der eines männlichen Löwen viel runder. Bei Löwen sieht man übrigens die Krallen nicht. Das ist der Unterschied im Vergleich zu Hunden oder Hyänen. An diesem Morgen sind Löwen aber bislang Fehlanzeige. Nur ausreichend Löwenfutter läuft den freiwilligen Tierzählern über den Weg. Jedes Jahr, so bis in den Juli hinein, sammeln sich hier Tausende von Zebras zu riesigen Herden, die dann auf der Suche nach Nahrung weiter in Richtung der großen Parks im Süden Kenias ziehen. Für David und Michael bedeutet das für heute erstmal abwarten und Tee trinken. Es gibt neben Löwen auch sonst viel zu entdecken. Das Straßennetz ist so angelegt, dass fast jeder noch so entlegene Winkel erreichbar ist. Die Landschaft besteht überwiegend aus der typischen ostafrikanischen Savanne. Eine Giraffenmutter nebst Nachwuchs sind natürlich begehrte Fotomotive. Der Haupteingang des Nairobi-Nationalparks liegt nur wenige Kilometer vom internationalen Flughafen entfernt. Einige Touristen lassen sich direkt nach der Ankunft dort abholen und fahren quasi sofort auf Safari. Wie dieses amerikanische Ehepaar, das dann auch gleich zwei Nächte im Nationalpark gebucht hat. Denn seit kurzem kann auch innerhalb des Naturreservats übernachtet werden. Der Zugang ist zwar noch steinig und in der Regenzeit ziemlich matschig, aber die Straße soll irgendwann auch mit normalen Autos befahrbar sein. Mitten in dem ostafrikanischen Vorstadtdschungel wurde im Dezember 2010 eine kleine Lodge eröffnet, das Nairobi Tented Camp. Hier bekommen die Gäste von der nahegelegenen Millionenstadt wirklich überhaupt nichts mit. Es ist ein schneller Tausch, weg von der Zivilisation und sofort hinein in den Busch. Eine Übernachtung im Camp kostet um die 330 US-Dollar pro Person pro Nacht, das sind rund 240 Euro. In dem Camp stehen 8 Zelte, alles Doppelzimmer, sodass insgesamt 16 Gäste hier übernachten können. Campmanagerin Kim Pierce liebt die Mischung aus lebendiger Großstadt und der absoluten Abgeschiedenheit in der Natur.
2: Wir sind die Ersten, die frühmorgens rausfahren. Wenn wir etwas Besonderes entdecken, dann können die Gäste die Tiere in aller Ruhe genießen, denn es sind noch keine anderen Autos unterwegs. Wir dürfen auch nachts auf Safari und wir wandern auf Wunsch auch mit unseren Gästen.
0: Natürlich darf niemand allein zu Fuß in den Busch gehen. Die Maasai aber sind erfahrene Führer und bringen die Gäste mit etwas Glück ganz nah an die wilden Tiere heran. Denn den einheimischen Führern entgeht kein noch so kleiner Hinweis, den die Tiere zwangsläufig hinterlassen haben. Um 11 Uhr geht es für Naipoki und die anderen Elefanten zum zweiten Frühstück, diesmal vor Publikum. Eines steht fest, hungrige Elefanten kann kein Mensch aufhalten. Das Waisenhaus ist in Kenia mittlerweile eine landesweite Berühmtheit. Wird ein Elefant in freier Wildbahn gefunden, dann werden Edwin und Co. sofort alarmiert. An den täglichen Rummel haben sich die Elefanten mittlerweile gewöhnt. Allerdings testen die kleinen Dickhäuter gerne mal ihre Grenzen aus. Danach sind sie aber meist sehr schnell wieder handzahm. Sie sind groß, aber sie sind sehr lieb zu uns. Die eine Stunde mit Naipoki und den anderen Waisenkindern kostet 500 Kenia-Schillinge, knapp 5 Euro. Unter den Zaungästen sind heute einige Austauschschüler aus der Nähe von Göttingen.
3: Ja, man kennt das ja sonst immer nur aus dem Fernsehen und das jetzt mal so hautnah zu sehen, das ist echt ein schönes Erlebnis. Kann man jedem empfehlen, ja.
4: Das ist das erste Mal, dass ich die jetzt so sehe aus einem Zoo und das ist einfach, finde ich, gut.
0: Die liebe und hingebungsvolle Betreuung hält die sensiblen Dickhäuter am Leben. Denn die Tiere haben die natürliche soziale Anbindung an ihre Elefantenfamilien verloren. David und Michael sind immer noch auf der Suche nach Löwenspuren. Den Blick noch auf der Landkarte taucht plötzlich unverhofft eine einzelne Löwin aus dem hohen Gras auf. Und kurz darauf noch zwei weitere Rudelmitglieder. Wir identifizieren die Tiere anhand ihrer Schnurrhaare. Jedes Haar hat seine ganz besonderen Merkmale. Meist reichen für die Wiedererkennung schon die ersten beiden Reihen. Denn jeder Löwe hat kleine, dunkle Pünktchen, wo die Haare herauswachsen. Und die sind so einmalig wie ein Fingerabdruck beim Menschen. Aber heute ist nicht gerade der große Tag für Schnurrhaare. Die Löwin macht keine Anstalten, ihr gutes Versteck zu verlassen. Trotzdem meint Michael, das Tier vor ein paar Tagen schon mal außerhalb der Parkgrenzen beobachtet zu haben. Eigentlich gibt es für die Löwen hier im Nationalpark genug Nahrung. Aber wenn es viel geregnet hat, dann ziehen die großen Herden weiter in das Land der Maasai und dann folgen ihnen die Löwen natürlich. Manchmal reißen die Katzen dann eine Kuh, weil das natürlich viel einfacher ist. Die Löwen werden von den Maasai dann häufig gnadenlos verfolgt und getötet oder es werden giftige Köder ausgelegt. Ein weiteres Problem, die Wildtiere schleppen Krankheiten wie die Maul- und Klauenseuche auf die Weiden. Die alteingesessenen Maasai regen sich natürlich darüber auf und fordern Geld als Ausgleich für ihre Verluste. Um einfach einschätzen zu können, wie viele Wildtiere über die Farm ziehen, wird das Wild ganz einfach gezählt. Edward Saitabau, ausgerüstet mit GPS, Fernglas, Kompass und Notizblock, ist ausgebildeter Tierzähler. Es ist sehr wichtig, dass endlich der Wildtierbestand ermittelt wird, sagt Farmer Mutung Kailupa. Denn die Wildtiere fressen die Felder leer. Dann haben wir endlich einen Anhaltspunkt und können über Ausgleichszahlungen verhandeln. Zusammen mit der Studentin Ruth Aikani zieht Edward los. Da Nationalpark und die privaten Grundstücke nicht durch Zäune getrennt sind, können die Tiere immer noch ihren jahrtausendealten Migrationsrouten folgen. Das sind Streifengnus. Vor allem die Streifengnus übertragen die Maul- und Klauenseuche. Riesige Herden durchstreifen die ostafrikanische Savanne. In den nahrungsreichen Monaten bringen die Gnus dann ihre Jungen zur Welt. Die Kühe infizieren sich, wenn sie auf den Feldern mit der Nachgeburt der Gnus in Berührung kommen. Der Beginn eines tödlichen Kreislaufs. Wir haben heute Thompson-Gazellen, Zebras und Gnus gezählt. Unterm Strich waren es mehr Wild als Haustiere, etwa 100 mehr. Aber das hat seinen Grund. Denn viele Bauern schicken aus Angst vor der Seuche ihre Kühe zurzeit nicht auf die Weiden, auf denen die Gnus grasen.

Der Nairobi-Nationalpark ist international anerkannt als erfolgreiches Schutzgebiet für Spitz- und Breitmaulnashörner. 2010 ist hier kein einziges Nashorn gewildert worden. Zum Vergleich, in Südafrikas berühmten Krüger-Nationalpark erlegten Wilderer 2010 mehr als 130 Nashörner. Im ersten Halbjahr 2011 waren es auch schon wieder 72 Tiere. Im Waisenhaus lebt auch die anderthalb Jahre alte Nashorndame Solio. Manchmal folgt sie abends ihrem Betreuer nach Hause. Manchmal entscheidet sich Solio aber auch anders. Deshalb müssen wir mit ihr immer früher den Heimweg antreten als mit den Elefanten. Nashörner haben nicht nur eine dicke Haut, sondern offenbar auch einen richtigen Dickschädel. Spitzmaulnashörner sind im Vergleich zum Elefanten Einzelgänger, was vieles vereinfacht. Denn die kleine Naipoki kann man nicht alleine lassen. Naipoki geht abends nicht einmal alleine ins Bett. Elefanten können nicht alleine schlafen, weil sie in den sozialen Verbund einer Elefantenfamilie hineingeboren werden. In der Wildnis leben sie in einer Herde. Wenn sie hierher gebracht werden, dann sind sie schon so an dieses Leben gewöhnt, dass man sie nicht alleine lassen kann. Das würde die Tiere total stressen. Sie könnten an diesem Stress im schlimmsten Fall sogar sterben. Der Tag war unglaublich anstrengend für die kleine Naipoki. Freiwillig bettet sich der 8 Monate alte Elefant auf die Matratze. Auch für den Nachtwärter ist der Tag bereits um 18 Uhr zu Ende. Entwischen geht nicht, das würde Naipoki sofort merken. Die Tiere im Nairobi-Nationalpark haben sich an die Nähe zur Metropole gewöhnt. In den nächsten Jahren wird sich zeigen, ob die Natur und die wilden Tiere sich gegen die rasch wachsende Stadt behaupten können und dieses Naturparadies vor den Toren Nairobis erhalten bleibt.

0: Der Kruger-Nationalpark ist eine sichere Heimat für die wilden Tiere Afrikas. Zu Fuß wird die Wildnis zum echten Abenteuer. Ohne erfahrenen Ranger an der Seite sollte man hier besser nicht rumlaufen. Mittendrin statt nur dabei. Wilde Tiere dort zu beobachten, wo sie zu Hause sind, macht glücklich. Mein Name ist Dirk Steffens und es gibt etwas zu feiern.
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4: Das hier, das sind Janus und hinter mir, das ist Mars. Die beiden kommen aus Rumänien. Und wir stellen ihnen ja hier bei Tiere suchen ein Zuhause immer wieder auch Hunde aus dem Ausland vor. Aber Vorsicht, bei Auslandsvermittlungen gibt es durchaus teilweise Vereine, die verantwortungslos tätig sind. Ein Grund, warum aktuell viele deutsche Tierheime Alarm schlagen. Denn sie sagen so, hey, wir haben die Folgen zu tragen. Was das genau heißt, warum das so ein Thema ist, darüber reden wir heute ausführlich hier in der Sendung. Aber erst einmal herzlich willkommen bei Tiere suchen ein Zuhause. Verantwortungsvolle In- oder Auslandsvermittlungen dagegen, die machen Menschen und Tiere glücklich. Wie Heidi und ihre neuen Halter, die eigentlich nie wieder einen Hund haben wollten. Ich begrüße Kim Simon, Tierheim Münster, mit Joker.
5: Hallo.
4: Und Jokers Welt, habe ich im Steckbrief gelesen, liegt gerade so ein bisschen in Trümmern, ne?
5: Ja.
4: Warum? Was ist los?
5: Der Joker wurde zu uns gebracht, weil sein Besitzer verstorben ist. Der ist jetzt auch schon ein paar Monate bei uns. Im September kam er letzten Jahres. Und man merkt ihm an, er leidet im Tierheim schon sehr.
4: Also wie merken Sie das?
5: Man sieht es einfach auch so an seinem Blick, dass er immer viel liegt mittlerweile und draußen unterwegs. Wir haben auch viele tolle Ehrenamtliche, die viel mit ihm machen. Da blüht er richtig auf und ist richtig gerne mit seinen Menschen zusammen. Aber im Zwinger merkt man schon, er ist ja schon immer sehr gestresst.
4: Wie ist das dann, wenn es dann irgendwie, oh Gott, wie ist das dann, wenn die Runde dann irgendwie zurückgeht zum Tierheim, wenn er merkt, oh, ich muss jetzt wieder in den Zwinger, wenn er reingesetzt wird? Wie ist
5: also
4: das
5: da wird er schon ein bisschen langsamer auch.
4: Ich weiß, Sie geben im Tierheim wirklich alles, Sie tun und machen, was Sie können, aber ja. Ich meine, Sie können sich ja auch nicht teilen. Ne?
5: Nee, genau. Und bei ihm merkt man schon, wir haben Hunde, die kommen da ganz gut zurecht, aber bei ihm merkt man einfach, ihm fehlt der Anschluss wirklich direkt an seinen Menschen, das, was er braucht, ne? Dass er wirklich 24/7 am liebsten mit seinen Menschen zusammen ist und das braucht er.
4: Das heißt, er hat ein gutes Zuhause.
5: Ja, schon sehr gutes Zuhause, ja. Ist auch ganz gut erzogen schon.
4: Wie alt ist der?
5: Der ist 10, 11 wird er dieses Jahr.
4: War auch von Welpe an dort?
5: Ja.
4: Ja. Also echt auch so gerade. Ja, ich meine, der hat ja alles verloren, ne? Sein Herrchen, genau. Geliebtes Herrchen,
5: ja.
4: Sein Zuhause, klar, jetzt den Alltag im Tierheim. Sollen wir mal uns ein Zuhause backen für ihn?
5: Ja.
4: Wie soll's aussehen?
5: Also schön wäre natürlich ein ruhiges, also nicht ganz so trubeliges Zuhause für ihn. Keine ganz kleinen Kinder, natürlich gerne auch ebenerdig, dass er nicht ganz so viel Treppen mehr steigen muss in seinem Alter. Und sonst jemand, der einfach Zeit für ihn hat.
4: Kann der gut Auto fahren?
5: Hat er ein bisschen Stress beim Autofahren.
4: Ja, okay, gut. Ja. Also diejenigen, die sagen dann, okay, wir sind nicht mehr so viel unterwegs,
5: ja,
4: aber
5: genau.
4: Jetzt vielleicht gerade in Rente gegangen.
5: Ja.
4: Und ne,
5: ja.
4: Nochmal irgendwie schön unsere Runden gehen. Also Joker hat da auf jeden Fall auch, denke ich mal, Spaß dran. Ist immer so, gerade so in dem Alter, die Hunde, die mir auch immer so ein bisschen nahe gehen. Weil ich sage so oft, jedes Tier, was wir hier vorstellen, hat es verdient, vermittelt zu werden. Da sind wir uns im Team auch immer alle einig. Aber den Älteren, denen läuft halt einfach die Lebenszeit davon.
5: Genau,
4: es ist halt einfach so. Und wenn die so toll sind,
5: ich glaube, schön für ihn.
4: Der guckt sich das 2 Tage an und dann sagt er,
5: hey. Hier bin ich angekommen. Also glaube ich wirklich, dass das schnell geht bei ihm. Ja.
4: So, wir kommen zum zweiten Rüden aus Münster. Johnny, 11 Jahre?
5: Ja.
4: Okay, den hätte ich jetzt jünger geschätzt.
5: Ja, der hat auch noch viel Energie für sein Alter.
4: Auf jeden Fall.
5: Okay. Ist gerne draußen unterwegs. Ja, also hat schon noch viel Power.
4: Ja, reine Bracke, reinrassig oder Brackenmix? Wissen Sie, worunter der läuft?
5: Also, wir haben reinrassig Bracke.
4: Ja?
5: Ja.
4: Okay, das heißt, Nase auf dem Boden, der findet wahrscheinlich noch die Leckerchen
5: ja,
4: von
5: auf
4: vor
5: jeden Fall.
4: Ein paar Wochen.
5: Ja, macht ihm auch Spaß auf der Sucharbeit.
4: Wie kommt jetzt, wie kommt der so im Tierheim klar?
5: Also ich würde schon sagen, besser auf jeden Fall als Joker. Aber er ist trotzdem auch unter Strom. Ne? Und man muss ja sagen, auch gerade in seinem Alter ist auch schwierig, ein Zuhause zu finden. Er möchte natürlich schon noch ausgelastet werden, einfach körperlich, aber auch geistig gerne noch was machen natürlich mit ihm. Mhm. Deswegen wäre es schon schön für ihn auch, die passenden Leute zu finden. Er ist total freundlich Menschen gegenüber, bei Hunden so ein bisschen nach Sympathie, bei Hunden auf jeden Fall, bei Rüden ist man ein bisschen nach Sympathie.
4: Da liegt ein Leckerchen, da wird er gerne hin. Ja. Deswegen, und ich sehe mal die Kleine, ja komm, ich gehe mit, komm, ich zeig dir, guck hier, komm, wir gehen zusammen, guck hier, da, ja, ich habe gesehen, du hast es nämlich gebrochen. Warum ist der überhaupt im Tierheim?
5: Der kam auch durch eine Sicherstellung, weil der nicht ganz arg gehalten wurde, also vernachlässigt wurde. Mhm. Also mehr Infos haben wir da auch gar nicht.
4: Aber das heißt, mit anderen Hunden ist er auch okay? Das müssen Sie ja also dann auch mal einschätzen.
5: Mit Hunden auf jeden Fall, mit Rüden aber nicht so.
4: Mhm. Das ist jetzt einer, aber dem wird jetzt nicht so wie dem Joker gerade so die gemütliche Runde reichen. Ich glaube, obwohl er älter ist, braucht der definitiv mehr Auslastung.
5: Ja, auf jeden Fall, ja, das ist so.
4: Okay, also Johnny, 11 Jahre, fit, freundlich. Ja, auch die Frage, wer gibt ihm die zweite Chance jetzt für seinen Lebensabend? Mhm. Sehen gleich einen weiteren Hund. Senior Johnny, also noch auf der Suche nach dem passenden Zuhause. Seniorin Heidi aus dem Tierheim Düsseldorf, die hat ihr Zuhause aber schon gefunden. Und das war eigentlich purer Zufall, denn sie hat ein Zuhause gefunden bei Menschen, die eigentlich nie wieder einen Hund adoptieren wollten. Bis sie Heidi dann hier bei uns in der Sendung gesehen haben.
3: 7 Jahre alt und viel zu lange im Tierheim. Heidi. Und Menschen, die im Leben keinen Hund mehr adoptieren wollten.
6: Nachdem unser Hund gegangen war, waren wir uns einig, dass wir nie wieder einen Hund haben wollen. Also auf gar keinen Fall. Und dann war der Fernseher an nachmittags, was unüblich war.
7: Diese Fernbedienung ist alles schuld. Ich habe mich auf die Couch fallen lassen und habe mich auf die Fernbedienung fallen lassen. Und da ging der Fernseher an und hey, die war im Bild. Und da war es um mich geschehen.
3: Und nicht nur um sie. Auch bei ihrem Mann hat es schnell gefunkt, trotz aller Vorsätze.
6: Als die Heidi dann Heidi, wie sie damals ja noch hieß, dann durchs Bild marschierte und vorgestellt wurde, da war dann so ein Gefühl da, dass das vielleicht doch, um dem Tier auch ein Gnadenbrot geben zu können, vielleicht für 1-2 Jahre doch noch mal funktioniert.
7: Ja, und noch während der Sendung habe ich dann eine E-Mail geschrieben.
3: Niemand wusste, was Heidi erlebt hat, denn sie wurde als Fundtier ins Tierheim gebracht und war damals ungepflegt und wirkte sehr traurig.
7: Sie wurde wohl im Wald gefunden, ist scheinbar ausgesetzt worden. An ihrem Gesäuge sieht man, dass sie mehrere Würfe bekommen hat.
3: Ein Jahr Tierheim hatte Heidi hinter sich. Seelisch ging es ihr schlecht.
7: Als wir sie das erste Mal gesehen haben in so einem Auslaufgehege im Tierheim, habe ich gedacht, wow, mein Gott, sie war so sehr stumpfes Fell, sehr schuppig, ist fast gräulich, ne, weil sie ja natürlich im Gehege nur gelegen hat, in ihrem Zwinger halt. Sie hat im Tierheim schon sehr gelitten. Da habe ich gesagt, hier, die 2-3 Jahre, die ich meinem Hund, meinem verstorbenen Hund noch liebe und Zuwendung geben wollte, das geben wir jetzt der Heidi.
3: Heidi zieht ein, zu einer Zeit, als es auch Silvia nicht gut ging. Sie musste mehrere Verluste verkraften, war depressiv und ein wenig vorsichtig.
7: Ne, ich habe sie nicht gleich umarmt, umklammert und das hat bei mir auch erstmal, ich musste auch Vertrauen aufbauen. Ne?
3: In der ersten Zeit hatte Uli Urlaub und viel Zeit. Und so war er dann schnell Heidis Favorit.
6: Ich konnte keinen Schritt mehr machen in diesem Haus und auch im Garten nicht, ohne dass der Hund an meiner Seite war. Und dadurch hat sich das ganze Gefühl natürlich auch noch mal wieder verstärkt. Wenn ich aufgestanden bin, kam sie vom Hundeplatz. Wenn ich das Zimmer verlassen hatte, dann stand sie vor der Tür und war am Jaulen. Und wenn ich nach draußen gegangen bin, sie war immer dabei.
3: Bis Uli wieder zur Arbeit ging. Heidi musste sich neu orientieren.
7: Wieder arbeiten war, da blieb ihr nichts anderes übrig, als mit mir Vorlieb zu nehmen. Und seitdem, wir haben gegenseitiges Vertrauen.
3: Heidi fühlt sich endlich geborgen.
7: Ich nachdem ich da die ersten paar Male mit ihr spazieren war, so ein Kalb auf der Wiese, da war so ein kleines Pony, was Gras frisst. Und da habe ich gedacht, ey, du kleine Maus. Und seitdem heißt sie so seit dem dritten, vierten Tag kleine Maus.
3: Die kleine Maus liebt es gemütlich, spielt nicht mehr viel und ist einfach nur glücklich, wenn sie gekuschelt wird. Vorzugsweise auf dem Sofa.
6: Sie ist auf jeden Fall ein Schoßhund. Also wenn einer von uns sich auf dem Sofa niederlässt oder ich in meinem Sessel, dann ist sie sofort dabei. Und wenn man anfängt zu kraulen und dann aber durch irgendwas abgelenkt ist, dann fordert sie das auch ein durch Anstupsen und durch Bedrängen mit dem Kopf, doch bitte jetzt auf keinen Fall aufzuhören.
3: Der Schoßhund hat aber nicht nur Uli und Silvia, sondern gleich eine ganze Familie zum Schmusen bekommen. Und jeder Einzelne will einfach nur, dass Heidi sich nie wieder traurig fühlt.
7: Wir vertüddeln und wir verwöhnen sie sehr und hoffen, dass wir noch lange mit ihr Freude haben.
6: Alleine vom Optischen her hat sie sich sehr verändert, zum Positiven eigentlich.
3: Mit Heidi hat sich auch Silvia verändert. Zeit und Heidi heilen viele Wunden.
7: Ich glaube, tatsächlich behaupten zu können, dass das eine Win-Win-Situation für Heidi und mich war. Sie war depressiv, ich war depressiv und so haben wir uns gegenseitig gut getan. Ihr Fell glänzt wieder und mein Fell glänzt wieder. Für jeden habt Mut, auch einen alten Hund oder eine alte Katze oder irgendein altes Tier aus dem Tierheim zu holen. Das lohnt sich.
4: Ja, das lohnt sich immer. Und gerade bei den älteren Tieren ist das immer so schön zu sehen, wenn die dann noch mal im neuen Zuhause, wenn die dort ankommen, wenn die aufblühen. Ich liebe das einfach. Jetzt begrüße ich aber erstmal Kirstin Höfer, Tierheim Koblenz. Hallo. Mit Janus und Mars, mit dem wir die Sendung begonnen haben, die vom Altsein noch richtig weit entfernt sind. Aus Rumänien habe ich schon gesagt, kommen sie, die sind wie alt?
8: Die sind jetzt circa 6 bis 7 Monate alt. Mhm. Kommen aus der Smoira.
4: Ja, dem größten und Tierheim der Welt.
8: Haben ganz genau, von der Tierhilfe Hoffnung. Haben gerade, glaube ich, ein Flashback erreicht. Wir müssen wieder nach Rumänien zurück, Auto fahren und alles. Und im Moment sind sie ein bisschen overflowed. Aber das macht nichts.
4: Ja. Wir lernen. Jetzt muss man ja sagen, das Tierheim, da haben wir auch berichtet, ne? Also wie viele Hunde da sind. Ihr Tierheim, Tierheim Koblenz, Sie nehmen Hunde von dort auf. Warum ist dieser Zwischenstopp bei Ihnen im Tierheim? Warum ist das so wichtig? Partnertierheime nennen Sie
8: es. Ja, wir sind Partnertierheim von der Tierhilfe Hoffnung. Es ist so, die Hunde, die aus dem Ausland kommen, haben Unvorstellbares hinter sich. Das können wir überhaupt nicht vergleichen mit einem Hund, der hier beim Züchter geboren wurde und das Wunderbare alles mitgekriegt hat. Die kommen eben aus Verhältnissen, man sieht das hier, die einfach nichts kennen, keinen menschlichen Umgang kennen. Und so ein Transport, wo die ganze Welt sich ändert, also das ist nicht einfach so auf die leichte Schulter zu nehmen. Man muss sie kennenlernen und das Entscheidende bei der Auslandsadoption ist, dass man wirklich weiß, was man sich ins Haus holt. Man muss ja überlegen, es ist ja kein Gebrauchsgegenstand, sondern es ist ja ein Familienmitglied. Wir wollen ja die nächsten 15 Jahre mit dem Hund leben. Und nur nach der Optik oder Niedlichkeit zu gehen, ist keine Basis für ein langes Leben. Das heißt, man muss sich wirklich kennenlernen. Und deswegen sind wir gegen Direktadoption. Direktadoption heißt, ich suche mir ein Bildchen aus dem Internet, ein kleiner kurzer Film aus einem Hunde von 400-500 Hunden, da hopst einer rum. Und ich weiß überhaupt nichts über ihn. Man muss sich fühlen, man muss sich kennenlernen, wirklich kennenlernen. Und die Hunde kommen dann hierher und man kriegt sie vom Transporter übergeben und denkt, ganz komisch. Kennenlernen, das heißt entweder man hat ein Partnertierheim, wo man mehrmals hingehen kann, sich die Hunde kennenlernen, oder eine sehr gute Pflegestelle, wo man dann wirklich sagen kann, okay, ich lerne es kennen und ich jetzt als Hundeinteressent, ich lasse die Eindrücke mal sacken und ich komme wieder, ich kann reden, aber dieses, also für mich ist das wie so, als ob Bofrost kommt und fährt mit dem Auto vor und sagt, ja, ich nehme Brokkoli, den wollte ich sowieso schon haben. Mhm. Das ist keine Art für ein Familienmitglied, die sie so kennenzulernen.
4: Ja, und die Frage ist ja dann auch, wenn es nicht passt, wie ist es dann? Und das ist ja, glaube ich, auch der Grund, warum Sie ja mit mehreren Tierheimen und Tierschutzvereinen zusammen einen Brandbrief veröffentlicht haben, in dem Sie sagen, so geht es nicht weiter, weil es einfach bei den Auslandsvermittlungen eben viele Vereine gibt, die ja verantwortungslos handeln. Was meinen Sie damit?
8: Also um das nochmal klarzustellen, wir sind für Auslandstierschutz.
4: Sie nehmen ja auch welche auf.
8: Wir nehmen welche auf, wir machen das ja seit Jahrzehnten. Also niemand kann uns unterstützen. vorstellen, dass wir das nicht wollten. Aber es muss richtig gemacht werden. Und das Zauberwort dabei ist Verantwortung. Ich finde, wer die Hunde ins Land reinholt, ist verantwortlich. Das heißt, ich als Tierschutzverein bin verantwortlich, auch für eine gute Vermittlung. Letztendlich könnte es uns deutschen Inlandtierheimen egal sein, sagen, okay, vermittelt doch, wie ihr wollt. Wir halten uns raus. Aber das Problem ist, und warum wir deutschen Tierheimen jetzt wirklich Alarm schlagen, ist, dass wir alle fehlgeschlagenen Vermittlungen gut machen müssen. Wenn die Leute verzweifelt vor der Tür stehen, weil der polnische Kettenhund sah niedlich aussah, aber alle Kinder beißt, weil Unverträglichkeit mit Katze oder vorhandenen Hund oder weil der Hund eben nicht so ist, wie im Internet beschrieben, nämlich viel größer wird, dann stehen die Leute verzweifelt vor uns. Und es ist natürlich so, einmal ist das Leid des Hundes, er ist nicht gewollt, obwohl er angeordert wurde, aber er wird nicht gewollt. Das ist ein ganz schlechtes Verhältnis. Aber auch die Leute sind unglücklich und verzweifelt. Natürlich kann man sagen, okay, aus Schaden wirst du klug. Aber wir haben verzweifelte Menschen da vor uns stehen, wo wir sagen, so kann es nicht mehr gehen. Es muss Kompetenz, Verantwortung dabei sein und nicht nur, wir wollen retten. Mhm.
4: Wobei man natürlich da auch wieder unterscheiden muss. Es gibt ja durchaus Vereine, die jetzt kein Tierheim haben, die aber sagen, wir haben aber Notpflegestellen, wir arbeiten mit Pensionen zusammen. Also alle Hunde, die wir vermittelt haben, für die sind wir auch unser Leben lang verantwortlich. Die nehmen wir wieder zurück, ne? Die kommen wieder in unseren Verein. Aber es gibt ja, und das höre ich daraus, eben auch Vereine, die sagen so, nee, nehmen wir nicht zurück oder sind nicht mehr erreichbar. Und das sind dann die Hunde, die Sie als Tierheim auffangen müssen, oder?
8: Es gibt sehr, sehr gute Organisationen, die sehr gut arbeiten. Und ich kann für die Interessenten immer nur empfehlen, guckt euch bitte den Schutzvertrag genau an, den er unterschreibt. Eigentlich sollte man jeden Vertrag...
4: Schutzvertrag, das ist der bei der Vermittlung praktisch übergeben.
8: Ja, was ist der Plan B, wenn irgendwas schief geht? Und da gibt es viele, die wirklich in den Pflegestellen sehr, sehr gut arbeiten, sich verantwortlich zeigen. Aber ich muss leider sagen, der Großteil dieser privaten Tierschutzorganisationen sagt, jo, tut mir leid, ich kann dir auch nicht helfen. Und das ist das Problem, Verantwortung zu haben für die Vermittlung, die man da gemacht hat. Weil der Tierschutz kann ja nicht nur sein, ich rette sie aus dem Ausland und dann sind sie hier im Inland und dann sagen die, ja, tut mir leid, jetzt kann ich auch nichts mehr machen.
4: Die zwei sind ja jetzt angekommen.
8: Ja.
4: Sollen wir mal konkret über die reden? Ja. Was sagen Sie, wo können die jetzt hin?
8: Also es ist jetzt ein gutes Beispiel. Wenn ich jetzt, sagen wir mal, ihn, der ja nun wirklich niedlich, Janus, super, super niedlich mit 6 Monaten, wenn der jetzt, der ist jetzt bei uns schon 4 Wochen und er ist immer noch sehr, sehr ängstlich, der konnte gar nichts, er hat geschrien vor Angst, wenn man ihn in den Arm genommen hat. Janus ist der, der immer das Schlimmste befürchtet, das Allerschlimmste, der Himmel fällt ihm auf den Kopf und alles wird schrecklich. Der braucht ganz, ganz viel Halt. Im besten Falle hätte er einen souveränen Ersthund und muss auch jetzt gehalten werden, wirklich gehalten, und es müssen kompetente Leute sein. Er wird auch noch groß, wird ein richtiger großer Schlaps. Und wenn ich mir jetzt vorstelle, er ist ausgesucht worden und wird jemand in die Hand gedrückt, der keine Ahnung oder wenig Ahnung hat, Katastrophe. Wir hören ja auch immer wieder von entlaufenden Auslandshunden.
4: Genau, die dann.
8: Der Mars ist auch noch ein bisschen unsicher. Mars ist aber so ein bisschen, der möchte immer alles verstehen. Also man muss es ihm erklären.
4: Kannst du es mir noch mal erklären?
8: Genau, man muss es ihm noch mal erklären. Also er hat nicht so die Panik, aber er sitzt dann da und sagt, ich verstehe es nicht, ich müsste es noch mal bitte erklärt kriegen. Also man muss Geduld haben, ihm das noch mal erklären. Die sind beide circa 6 Monate alt, das heißt, die wachsen noch ein bisschen. Beide hätten gerne den souveränen Ersthund und erfahrene Menschen.
4: Okay. Wie ist das Kennenlernen bei Ihnen? Kommen die Leute hin? Schreibt man eine E-Mail? Bewirbt man sich? Wie läuft das ab
8: bei Ihnen? Ja, also bei uns ist das so, seit Corona haben wir keine freien Öffnungszeiten mehr, nur noch zweimal in der Woche. Das heißt, die Leute sehen ein Bild, schreiben hin. Und wir schreiben dann zurück und sagen, das und das suchen wir. Dann passt das. Die Leute sagen, ja, können wir bieten. Und dann gibt es ein Kennenlernen. Und das sollte schon ein-, zweimal sein, damit wir die Leute kennenlernen. Weniger, dass der Hund die kennenlernt, sondern dass wir das Gefühl haben, dass die Leute sagen, ja, das ist er.
4: Und dann ernst gemeinte Anfragen.
8: Ganz genau. Genau.
4: Frau Höfer, vielen, vielen Dank für diese klaren Worte.
8: Ja, gerne.
4: Wir kommen jetzt zu Murczyk. Bedeutet im Ukrainischen übrigens so viel wie Schnurchen oder kleiner Schnurrer, also zumindest, wenn man ChatGPT fragt. Und das passt aber ganz gut, denn im Tierheim Herne Wanne, da sitzt so ein kleiner Schnurrer und der braucht dringend ein Zuhause.
9: Kater Murczyk scheint nicht ganz zu verstehen, wo er hier nun gelandet ist. Der Weg, den Murczyk hinter sich hat, ist lang und beschwerlich. Seine Familie floh vor dem Krieg aus der Ukraine und nahm Murczyk mit.
10: Dann ist er in einem Flüchtlingsheim gelandet mit seiner Familie. Da ist er leider von den Hunden der anderen Mitbewohner immer gejagt worden.
9: Schweren Herzens brachten sie Murchig ins Tierheim, damit er die Chance auf ein besseres Leben hat. Wichtig für den 10-Jährigen ist, dass jetzt Ruhe in sein Leben kommt. Aufregung durch den Krieg und die Flucht hatte Murchig genug für gleich mehrere Katzenleben.
10: Am allermeisten braucht er jetzt Liebe, Zuwendung und Sicherheit. Ein sicheres Zuhause, aus dem er nicht wieder weg muss, ne, wo er ankommen darf, wo er geliebt wird, verwöhnt wird, auf dem Schoß sitzen darf, wie jetzt hier. Ja, das liebt er.
9: Ein Kater, der keine großen Ansprüche stellt und im Gegenzug trotzdem so viel mitbringt.
10: Ist ein ganz liebenswerter, verschmuster Kater, der die Nähe der Menschen genießt, ja, der auch gerne seine Ruhe hat, aber sehr sozial ist, auch mit anderen Katzen zurechtkommt.
9: So wie zum Beispiel mit Gizmo, der auch im Katzenzimmer lebt und hier ungefragt seine Chance nutzt, um ins Fernsehen zu kommen. Das ins Rampenlicht klettern, gar nicht so leicht für einen Kater seiner Statur.
10: Ja, überrascht hat es mich. Ich habe nicht gedacht, dass er es schafft. Die Beine sind nicht zu kurz, er ist einfach zu dick, weil er isst für sein Leben gerne. Und wir denken, dass er auch sehr wenig Bewegung hatte, weil Herrchen ja krank war und ihn wahrscheinlich auch nicht so auslasten konnte.
9: Gizmos Besitzer war gesundheitlich so angeschlagen, dass der 10-jährige Kater nicht bei ihm bleiben konnte. Im Tierheim steht jetzt Diät über seinem Speiseplan, aber ganz langsam und kontrolliert. Denn ansonsten kann es für Katzen lebensbedrohlich werden.
10: Es kann also etwas mit der Leber passieren, es kann was mit dem Stoffwechsel passieren. Deswegen muss man da ganz, ganz vorsichtig und sensibel vorgehen.
9: Besser? Viel Bewegung, spielen, auslasten. Und ja, am Ende dann auch eine Belohnung. Aber statt Leckerchen lieber Streicheleinheiten. Bei Gizmo könnte das ein Vollzeitjob werden.
10: Ich denke, hier gibt es keinen Streichelschluss. Also, ne, das genießt er und das könnte jetzt stundenlang so weitergehen.
9: Gizmo sucht ein ruhiges Zuhause. Eines, in dem Liebe nicht durch den Magen geht, sondern über Spielen und Kuscheln gelebt wird. Und in dem schon ein sozialer Kater wohnt, mit dem sich Gizmo anfreunden darf. Und nur falls da noch kein Kater wohnt, Murchig wäre abreisebereit. Die imaginären Köfferchen sind gepackt.
4: Möchten Sie die zwei vielleicht persönlich kennenlernen? Ja? Dann nehmen Sie gerne Kontakt auf mit dem Tierheim Herne-Wanne. Die Kontaktdaten aller Tierheime, die hier an der Sendung teilnehmen, finden Sie ja immer auf tieresucheneinzuhause.de. Und da können Sie sich auch übrigens immer noch mal die ganzen Filme und die Vorstellungen der Tiere anschauen und auch gerne teilen, damit es nämlich immer schön von vielen Menschen gesehen wird. Jetzt begrüße ich Antonia Freist aus dem Tierheim Bad Karlshafen mit Teddy und Hugo. Jetzt hätte ich fast wieder umgedreht. Wie süß sind die denn bitte?
11: Ja, beste Freunde.
4: Ey, achso, Moment, Hugo sieht man, glaube ich, gerade nicht. Ne? Hugo, jetzt wäre deine Chance gewesen.
11: Du hast deinen Auftritt verpasst.
4: Okay, wir bleiben beim Doppelpack. Stellen wir die nur zusammen vor oder sollen die zusammen vermittelt werden?
11: Die sollen zusammen vermittelt werden. Die kommen zwar ursprünglich nicht aus einem Haushalt, haben sich aber im Tierschutz kennengelernt in der Ukraine und sind zusammen dann nach Deutschland gekommen. Komm. Und die unterstützen sich halt wirklich ganz toll zusammen. Ne? Also jeder hat so seine Unsicherheiten tatsächlich, die aber gar nicht auffallen, wenn sie zusammen sind. Also Hugo zum Beispiel hat eigentlich Probleme damit, fremde Leute kennenzulernen.
4: Das
11: hast du ja gerade gar nicht mitbekommen.
4: Nein, null.
11: Einfach weil Teddy mit dabei ist und weil der halt vortanzt. Ne? Und Teddy hat mehr so Alltagsunsicherheiten, also Wind, Dunkelheit, schnell fahrende Autos. Und Hugo läuft daneben total tiefenentspannt und interessiert sich da gar nicht für. Und deswegen kann er auch cool bleiben.
4: Aber wie cool, ne? Also das ist wie so ein Puzzle wirklich, ne?
11: Ja, und die also stützen sich auch beim Spaziergang so, dass sie aneinander kleben dann. Also immer wenn einer Sicherheit braucht, dann sucht er den anderen und läuft ganz eng an ihm.
4: Ich muss noch mal fragen, wissen Sie, was

0: an den Weserwiesen zusammen und das klappt auch gut. Also da hat er eben diese Jagdreize nicht und dann kann man ganz entspannt laufen. Die sind ja auch super leinenführig. Und man kriegt gar nicht mit, dass es zwei sind.
1: Nein, wenn man nicht im Wald unterwegs ist.
0: Ja.
1: So, wir kommen zu Bagheera.
2: Hey.
1: 5,5 Jahre alt. Mhm. Okay, ganz andere Gewichtsklasse als jetzt Teddy und Hugo. Mhm.
2: Kane Corso, woher kommt sie? Was hat sie erlebt?
0: Ja, sie wurde zurückgelassen mit ihrem Sohn zusammen auf einem Gartengrundstück.
2: Bagheera, komm mal
1: hier. Hier in Deutschland aber.
0: In Deutschland,
1: ja.
0: Mhm. Und wurde dann sichergestellt von Amts wegen. Und saß erst in einer Hundepension noch und kam dann eben zu uns, ne, und sucht jetzt ganz normal ein Zuhause.
1: Aber Moment, man hat die einfach dagelassen und auch nicht mehr versorgt, oder was?
0: Ja, ja. Also das ist schon die Geschichte dahinter.
1: Das heißt, wie sahen die dann aus, als die kamen?
0: Ja, die also sollen abgemagert gewesen sein. Wir haben ja letztendlich sie nur bekommen, als sie schon in der Hundepension saßen. Mhm. Also wir können es so gar nicht sagen. Da saßen sie, glaube ich, auch schon ein halbes oder ein ganzes Jahr. Aber sie haben da auf jeden Fall kein Futter bekommen, kein Wasser und hatten halt
1: auf dem Grundstück
0: niemanden jetzt in der mehr, Pension der sich, eben. Genau, ja, der okay. sich gekümmert hat. Mhm.
1: Ja. Gut, aber klar, jetzt im Tierheim, weil sie da einfach durch sie natürlich viel bessere Vermittlungschancen haben. Ne? Tyson, der Sohn, ja auch noch. Was sagen Sie, wo können die hin? Wer passt zu den zwei?
0: Also die dürfen gerne einzeln vermittelt werden, die müssen nicht zusammen. Mhm. Bagheera ist auf jeden Fall eigentlich schon sehr hibbelig, also auch für einen Cane Corso ist halt super freundlich zu Menschen, das ist das Schöne.
1: Hat man gemerkt, ja.
0: Ja, genau, aber wirklich so eine kleine Hummel. Also die freut sich, hopst auch gerne mal rum. Sie kam zu uns mit einem Cherry-Eye, was auch operiert wurde. Mhm,
1: genau, es ist so, dass die Haut so ein bisschen so davor ist und dann so rötlich, ne? Ist das, ne?
0: Oder? Ja, genau. Und sie war nicht die beste Patientin. Das lag aber gar nicht daran, dass sie unfreundlich zu den Ärzten war. Also die hat sie alle um die Pfote gewickelt. Aber sie hat sich, wenn jemand ins Zimmer kam danach, immer so gefreut mit ihrem ganzen Körper.
1: Ach so.
0: Und hat sich ihren Trichter gegen das Auge immer gehauen, gegen die frische Wunde. Ja, also hat da auf jeden Fall auch schon alle belustigt in der Klinik, weil sie halt so ein witziges Wesen hat. Und sie muss zu standfesten Leuten natürlich, ne, genauso wie ihr Sohn ja auch. Die Hundesympathie bei ihr können wir gar nicht abschließend sagen. Also es wird wahrscheinlich echt ein Sympathieding sein.
1: Einfach. Okay, ja, das wird man ja noch rausfinden. Aber eine ganz, ganz tolle auf jeden Fall. Wir sehen gleich einen weiteren Hund. Jetzt aber auch etwas, das können wir alle gerade so gut gebrauchen in Zeiten wie diesen. Ein weiteres Happy End, oder? Und zwar der 4-jährige Kater Hugo aus dem Tierheim Herne-Wanne. Der war ausgesetzt, auch völlig abgemagert. Aber ein Kater, der nicht allein bleiben und der zu einer anderen Katze dazu sollte. Hat auch geklappt, aber Katzenliebe auf den ersten Blick. Nee, das war's dann doch nicht.
3: Kater Hugo hat alles im Blick. Wenn er nicht in oder auf seinem geliebten Kratzbaum liegt, erforscht er neugierig seine Umgebung. Das Energiebündel liebt es zu toben, zu jagen und zu spielen. Aber ohne seinen Kratzbaum geht nichts.
4: Ja, da liegt er auch immer. Das ist sein kleiner Thron, sein Königreich. Von da kann er ja auch das Wohnzimmer dann überwachen. Wenn ich abends auf der Couch sitze, sitzt er auch da und beobachtet natürlich auch, was ich gerade tue. Muss alles mitbekommen hier. Er ist der kleine Chef.
3: Genau das war anfangs ein Problem. Denn Katzendame Nala wohnt auch hier. Sie war einsam, nachdem ihr Katerfreund Simba gestorben war und sollte einen neuen Partner bekommen.
4: Ich hatte mich an das Tierheim gewendet, weil mein Kater zuvor, ein paar Wochen vorher, gestorben war. Und Nala war sehr traurig. Ich hatte das Gefühl, dass sie sehr einsam war. Ich bin ins Tierheim reingekommen und das ist ein großer Raum mit vielen Katzen und einer großen Glasscheibe. Und er lag in einem Bettchen direkt an der Glasscheibe und hat mich angeguckt nach dem Motto, so nimmst du mich jetzt mit. Und da, obwohl ich anfangs unsicher war, ob das schon der richtige Zeitpunkt ist, dachte ich, ja doch, irgendwie, ich glaube, er findet Platz in meinem Herzen. Das kann schon funktionieren und eigentlich war ich direkt schockverliebt.
3: Allerdings lief die Zusammenführung der beiden nicht so wie geplant. Von Harmonie keine Spur.
4: Die ersten Stunden waren wirklich, ich weiß gar nicht, wie ich das anders sagen soll, fast dramatisch. Also die haben sich gar nicht verstanden. Er selber fühlte sich hier in der Wohnung wohl, ist einmal rumgegangen, hat sich aufs Sofa gelegt, so hier bin ich, hier bleibe ich jetzt. Aber sobald Nala zu ihm kam, die haben sich gejagt,

0: soft angefaucht, gekratzt, gebissen. Also es war wirklich ganz, ganz schlimm. Ich habe ihn ja geholt, um Nala einen Gefallen zu tun, dass sie nicht mehr alleine ist.
1: Jasmin holte sich Rat im Tierheim. Die hilfreichen Tipps haben die ersten heftigen Zickereien schon mal abgeschwächt. Getrennte Futterstellen, getrenntes Katzenklo, viel Aufmerksamkeit für jeden Einzelnen.
0: Herz und eine Seele würde ich noch nicht sagen, aber sie spielen zusammen, sie schlafen auch zusammen auf dem Bett.
1: Vor allem der Spieltrieb hat geholfen. Die beiden haben sogar einen eigenen Spielekorb. Da findet der dreijährige Hugo immer was. Aber der Fellpuschel an der Kamera ist auch ziemlich spannend und muss ausgiebig erforscht werden.
0: Manchmal ist es auch so, dann nimmt er sich was raus und bringt mir das so nach dem Motto, spiel jetzt mit mir. Also er weiß das ganz genau, dass das nur für die ist.
1: Und auch die gemeinsamen Futterübungen haben kleine Wunder bewirkt. Denn so lernt jeder von beiden, dass gemeinsames Fressen etwas Gutes ist. Zumal Hugo ziemlich abgemagert war.
0: Und das ist hier schon richtig super. Also mittlerweile ist es auch so, dass sie nachts im Bett mal nebeneinander liegen, manchmal sogar kuscheln. Das sind dann Ausnahmen und sobald sich jemand bewegt, ist dann auch wieder vorbei. Aber das ist jetzt schon, darum habe ich am Anfang nicht geglaubt, dass wir das hier so hinkriegen.
1: Die Geduld hat sich ausgezahlt. Der liebevolle Umgang mit Tierheimtieren liegt Jasmin offensichtlich im Blut. Dass Hugo einen Herzfehler hat, merkt man dem temperamentvollen Kater im Alltag nicht an.
0: Meine Familie hat früher Tiere aus dem Tierheim geholt. Meine Oma hat es mir so vorgelebt. Die Oma Doris hat, seit ich denken kann, eigentlich sich dafür eingesetzt, dass Tiere, die auf der Straße leben, es besser haben. Wenn man ihnen dann ein schönes Zuhause bieten kann und denen dann ihren Freiraum lässt, dann kriegt man das auch auf jeden Fall zurückgezahlt mit Liebe ihrerseits.
1: Hugo wurde im Garten eines Ehepaars gefunden, ohne gechippt zu sein. Offensichtlich wurde er einfach ausgesetzt.
0: Habe ich kein Verständnis für, kann ich mir auch beim besten Willen nicht vorstellen und wäre für mich auch gar keine Alternative. Also kann ich nicht begreifen, wie man den Tieren sowas antun kann.
1: Bei Jasmin und Nala hat Kater Hugo nun ein neues Zuhause gefunden. Eines, wo er geliebt und umsorgt wird. In 2 Monaten ziehen sie gemeinsam in eine neue Wohnung, eine mit großem Balkon. Und bis dahin werden die beiden sich bestimmt noch besser verstehen.
0: Wenn ich das sehe, und das machen wir ja jeden Abend so, dass wir gemeinsam spielen, das ist vor allem nach der anstrengenden Anfangszeit eigentlich das Schönste, was passieren kann für mich. Und da gehe ich eigentlich auch jeden Abend glücklich ins Bett, wenn ich weiß, okay, heute haben sie nicht gestritten, heute haben sie zusammen gespielt, heute haben sie zusammen Leckerlis gefuttert. Das ist eigentlich das Beste, was für mich passieren kann.
1: Und zwar nicht nur für Jasmin.
2: Ja, manchmal ist es eben auch die Liebe auf den zweiten Blick. Aber was für ein schönes Zuhause haben die zwei gefunden, oder? So ein schönes Zuhause wäre auch schön für Bona, glaube ich, ne? Golden Retriever. Gerade mal, muss ich noch mal schauen, 1,5 Jahre. Ja. Während viele sagen so, what? Mhm. Im Tierheim? Warum? Und auch schon lange, ne?
3: Ja, also natürlich wäre so ein Hund eigentlich ruckzuck vermittelt.
2: Eben.
3: Ist auch total freundlich. Man sieht, sie ist natürlich ein bisschen überfordert jetzt. Aber grundsätzlich total freundlich. Die kamen durch eine Sicherstellung über das Veterinäramt. Die wurden illegal eingeführt, mussten erstmal in Quarantäne, in Tollwut-Quarantäne.
2: Weil sie keine Tollwut-Impfung
3: hatten. Genau, weil sie keine Tollwut-Impfung hatten.
2: Woher denn eingeführt? Darf man das sagen?
3: Aus Rumänien. Mhm. Mit ihren 3 Geschwistern zusammen. Also zu 4 waren die, alle ganz stark übergewichtig. Und ihre 3 Geschwister sind bereits vermittelt. Und jetzt ist noch Bona da. Bei Bona ist aufgefallen, dass sie nicht ganz rund läuft, sich vermehrt hinsetzt und hinlegt. Und sie ist leider an HD erkrankt, Hüftdysplasie. Wurde auch schon bereits operiert auf der rechten Seite. Das ist auch ganz gut verheilt. Bekommt jetzt noch regelmäßig Physio. Aber natürlich kann man nicht ausschließen, dass da in Zukunft auch noch ein bisschen was auf die neuen Besitzer zukommen wird.
2: Ich möchte noch mal, die ist jetzt 1,5. Wie alt war die da?
3: Die kam mit 8 Monaten circa.
2: Das heißt, die ist jetzt
3: ist auch schon ein bisschen bei ist, uns, ein halbes Jahr. Ne?
2: Ist sie jetzt schon da.
3: Ja.
2: So eine Quarantänezeit, das heißt ja, der Hund hat ja dann erstmal gar keinen Kontakt auch groß, kann er haben, ne? Zu anderen Hunden und zu Menschen.
3: Ja.
2: Wie sieht so eine Zeit oder wie sah das für Bona aus?
3: Natürlich, das ist erstmal, da verpassen die sehr viel. Die haben dann auch vorher nicht viel kennengelernt, hat man auch gemerkt. dementsprechend ist natürlich sehr viel aufzuholen. Wir versuchen im Tierheim ihr auch viel schon zu zeigen. Sie läuft auch schon gut an der Leine, was erst auch gar nicht geklappt hat, dass sie überhaupt gelaufen ist. Ist natürlich mit vielen Umweltreizen immer noch sehr überfordert.
2: Mhm. Ja, und das ist ja, ich meine, das ist ja heute auch das Thema, ne? Also so soll eben der Auslandstierschutz nicht laufen. So darf er eben auch nicht laufen, weil das auch immer unfair den Vereinen gegenüber ist, die halt wirklich genau darauf achten, dass die Impfungen stimmen, dass die Papiere alles stimmen. Und Leidtragende, sehen wir jetzt auch wieder, das sind halt immer die Tiere, ist halt so eine Bona. Mhm. Okay, aber Sie sagen, jetzt ist sie bereit für eine Vermittlung.
3: Ja, jetzt ist sie bereit.
2: Mhm. Wo kann sie hin? Weil haben wollen sie mit Sicherheit viele, denke ich mal.
3: Ja, natürlich jetzt keine Leute, die ganz aktiv sind, Wanderung machen wollen, dafür ist sie natürlich nicht geeignet. Ne? Kleine Spaziergänge, also können schon laufen, aber natürlich jetzt nicht zu viel. Ebenerdig wäre natürlich gut, weil Treppensteigen ist auch nicht gut. Leute, die das natürlich ein bisschen im Blick haben, aufs Gewicht achten, die muss natürlich schön schlank gehalten werden. Kinder müsste man gucken, wie es ist, aber grundsätzlich ist sie jetzt total verträglich. Also ein souveräner Ersthund wäre natürlich schön, aber keine Voraussetzung. Aber sie orientiert sich schon sehr stark an Hunden auch. Das wäre natürlich auch toll.
2: Wenn Bona bei mir einzieht, also jetzt nur mal imaginär, nicht bei mir, sondern auch bei Ihnen, wer steckt da drin? Wie ist Bona?
3: Eine ganz anhängliche. Also sie orientiert sich auch schon am Menschen, ne, ist einfach gerne dabei auch. Aber man braucht natürlich die Zeit, um ihr alles zu zeigen. Das Leben im Haus kennt sie auch noch nicht. Das ist natürlich schon noch eine Menge Arbeit. Aber ich glaube, wenn die angekommen ist, dann wird das auch ganz toll klappen.
2: Also da muss man jetzt, glaube ich, sagen, eben weil es Golden Retriever ist, wirklich ernst gemeinte, gut durchdachte Anfragen gerne an das Tierheim Münster, gerne bei Ihnen melden. Ne? Mhm. Okay, Frau Simon, vielen, vielen, vielen Dank für die Vorstellung. Und wir gucken jetzt ins Tierheim Hernewanne. Da sitzt der ehemalige Straßenkater, Koloss. Der ist 11 Jahre, war jahrelang wirklich auch auf der Straße unterwegs, hat sich da auch durchgeschlagen und er hat so eine Vorliebe beibehalten. Der braucht seine täglichen Spaziergänge. Viel wichtiger wäre ja erstmal jetzt eigentlich so ein eigenes Zuhause, oder?
1: Sehnsüchtig wartet Koloss täglich darauf, dass er trotz Leben im Tierheim ein bisschen Freiheit und frische Luft schnuppern kann.
4: Koloss hat sich natürlich mit der Situation hier arrangiert, aber besonders glücklich ist er nicht. Er geht gerne spazieren, er geht gerne mit seinen Menschen spazieren, er geht nicht gerne alleine spazieren und er feucht einem eigentlich wie ein kleiner Hund. Er ist außerdem entwischt, weil er lebt ja hier in der Küche und wir haben gemerkt, dass er gar nicht weggelaufen ist, sondern gewartet hat, bis wir hinterhergekommen sind. Und da sind wir dahinter gekommen, dass er gerne betreutes Gassigehen hat. Also er geht tatsächlich jeden Tag die gleiche Runde. Ne? Er markiert dann an seiner gleichen Stelle, er hat immer seine gleichen Gebüsche, geht immer den gleichen Weg und man merkt sofort, wenn er genug hat, dass er dann auch wieder hier ins Katzenhaus zurück möchte.
1: Ganz raus darf Koloss nicht mehr, weil er FIV-positiv getestet wurde. Er hat Katzen-AIDS, trägt also den Virus in sich, zeigt aber keine Symptome. FIV ist nur übertragbar auf andere Katzen, nicht auf Menschen. Und Koloss hat noch eine unschöne Marotte.
4: Ja, unser Koloss, den hätten wir wahrscheinlich schon ein paar Mal vermitteln können, aber er markiert gerne. Er markiert gerne Gegenstände, die er nicht kennt, die also auf dem Boden liegen, die da vorher nicht lagen, die werden von ihm markiert und als seins bezeichnet. Und das ist sein großes Manko.
1: Warum Koloss markiert, obwohl er mittlerweile kastriert ist, kann niemand sicher sagen. Und trotzdem, es muss einen Grund haben.
4: In der Regel gehen wir davon aus, dass es bei ihm ein seelisches Problem ist. Wir haben ihn medizinisch untersuchen lassen. Es liegt keinerlei Gesundheitsstörung bei ihm vor. Deswegen glauben wir, dass er einfach unglücklich ist, hier eingesperrt zu sein.
1: Koloss braucht endlich ein eigenes Zuhause, das seinen Bedürfnissen entspricht.
4: Das perfekte Zuhause für Koloss wäre, wo er rein und raus kann, wie er möchte und wann er möchte. Wo er gesicherten Freigang hat. Es gibt ja tatsächlich Gärten, die ausbruchsicher für Katzen sind. Das wäre natürlich für ihn wunderbar. Und ein Katzenkumpel, mit dem er sich austauschen kann.
1: Vorausgesetzt, der Katzenkumpel ist auch FIV-positiv, damit Koloss ihn nicht ansteckt. Ist das gegeben, könnte Koloss vielleicht sogar bald mit Freund eine tägliche Runde gehen. Das würde ihn vermutlich sehr glücklich machen.
2: Alle Infos zu Kolos finden Sie auf tieresuchen-ein-zuhause.de und auch alle anderen Steckbriefe zu den Tieren, die wir hier vorstellen, auch zu Rico. Und ich weiß, da werden jetzt einige sagen, Frau Freist, wow, was ist denn mit dem Hund? Was ist mit Rico los? Warum sieht der so aus, wie er aussieht? Und Sie sagen, der sieht jetzt schon wieder gut aus.
5: Ja, besser auf jeden Fall. Er wurde von Amts wegen sichergestellt, weil er vernachlässigt wurde.
2: Also hier in Deutschland?
5: In Deutschland, genau. Mhm. Also er kam, man sieht ja jetzt auch, dass ihm viel Fell fehlt und dass die Haut auch so faltig ist. Er kam mit noch weniger Fell zu uns, war eigentlich gar nicht bemuskelt und hatte halt über Jahre hinweg wahrscheinlich Hautentzündungen, die eben zu dieser, man nennt sie Elefantenhaut, geführt hat.
2: Und die faltige dann?
5: Ja, genau. Und die auch nicht mehr weggehen wird.
2: Hm? Wachsen denn die Haare noch nach? Oder
5: also zum Teil was? Sind sie nachgewachsen. Alles wird wahrscheinlich nicht wiederkommen. Mhm. Ne? Und sein großes Problem, was er hat, ist halt echt die Allergie oder sind Allergien allgemein. Er reagiert sehr auf Milben. Wir müssen mit dem Futter gucken, was er bekommt. Und auch sämtliche Umgebungsreize. Also er wird einmal die Woche gebadet, damit er nicht zu viele Milben auf seinem Körper hat. Wird gegen Parasiten sehr, sehr engmaschig behandelt, damit die ihn eben nicht weiter angreifen. Mhm. Und da ist die Frage, ob er das schon von vornherein hatte und es einfach nicht behandelt wurde da zu Hause oder ob es dadurch kam.
2: Ich frage mich ja, meine Güte, wie alt ist der jetzt? 6 Jahre. Mhm. Wie lange ist der bei Ihnen?
5: Seit einem halben Jahr jetzt.
2: 5,5 Jahre. Hat der 5,5 Jahre so gelitten? Was musste dieser Hund 5,5 Jahre aushalten? Da komme ich gerade so noch gar nicht irgendwie wie drüber. Wie ist das aufgefallen? Hat sich jemand gemeldet in Nachbarschaft? Oder?
5: Also die genauen Hintergründe kriegen wir ja meistens gar nicht.
2: Ist vielleicht auch besser.
5: Genau, lassen wurde dann auch so gemeldet. Aber ich frage mich auch immer, wie viele Tiere sind hinter verschlossenen Türen noch, die nicht gemeldet sind?
2: Aber Rico ist da, hat eine große Fanbase. Der ist ja echt medial, viral. Ist ein altdeutscher Schäferhund. Mhm. Und Sie sagen, okay, so wie er aussieht, der ist aber jetzt bereit zur Vermittlung. Wo kann er hin? Wo soll er hin?
5: Ja, also Rico darf gern als Einzelprinz vermittelt werden. Er kann auch mit anderen Hunden, allerdings lernt er das alles gerade von der Pike auf. Also er ist sehr ungeübt in dem Kontakt, möchte sehr viel kontrollieren, weshalb sich andere Hunde nicht unbedingt frei bewegen dürfen oder nur in eine bestimmte Richtung.
2: Ja, den Stress und deswegen muss man ihm ja gar nicht antun.
5: Ist es ist einfacher, wenn er da wirklich Einzelprinz ist. Ne? Dann dürfen es auch gern Schäfer und erfahrene Leute sein. Also er ist schon sehr wachsam. Und halt auch wirklich, also auch bei Menschen bewegungseinschränkend. Und damit muss man halt einfach umgehen können. An sich ist es ein toller Typ, also der ist nicht böswillig. Aber man muss halt ihn zu nehmen wissen, ne? Und wissen, wie man mit ihm kommuniziert.
2: Und der muss ja auch noch weiter behandelt werden. Ne? Sie haben gesagt, das Baden.
5: Richtig. Also da muss man auf jeden Fall dranbleiben. Er bekommt auch Medikamente gegen die Allergie, also gegen die Symptome. Worauf er auch ganz gut anspricht, aber da muss natürlich auch der finanzielle Hintergrund stimmen.
2: Also, man darf keinen Stacheldraht ums Portemonnaie haben und ein großes Herz haben und einfach sagen, ey, das kriegen wir auf jeden Fall gemeinsam hin. Ich wünsche eine gute Vermittlung, auch für die anderen natürlich. Und wir wünschen Ihnen jetzt eine schöne Woche und nächste Woche sehen wir uns dann hier bei Tiere suchen ein Zuhause und zwar aus dem Tierheim Dorsten. Bis dann, ciao. 5,5 Jahre.
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14: Herzlich willkommen. Kennen Sie das? Sie suchen eine Wohnung, aber alles, was Sie finden, ist entweder zu klein, runtergekommen oder viel zu teuer. Das Verrückte ist, obwohl wir jährlich über 300.000 neue Wohnungen bräuchten, stehen fast 2 Millionen Wohnungen in Deutschland einfach leer. Darüber reden wir in dieser Sendung. Bauen und Sanieren entscheidet, ob unser Zuhause bezahlbar bleibt und ob Deutschland bis 2045 klimaneutral wird. Wie schaffen wir bezahlbares, schönes und klimafreundliches Wohnen? Eine mögliche Antwort darauf haben sich Tatortkommissar Axel Prahl und die Schauspielerin Annette Frier genauer angesehen.
11: Frank-Zappa-Straße.
15: Lustig.
11: Das klingt doch mal sympathisch.
15: Absolut.
11: Vielleicht sollten wir es umbenennen in einstürzende Neubauten hier.
15: Mir scheißegal, Hauptsache Rock'n'Roll.
11: Sind Sie Herr Frank?
16: Ja, genau. Herzlich willkommen hier im Living Circle in Düsseldorf.
15: Hallo.
11: Freut mich sehr, dass Sie Zeit gefunden haben.
16: Schön.
15: Also, was wir wissen, ist, dass wir in der Frank-Zappa-Straße sind.
16: Das ist gut.
15: Aber wo sind wir eigentlich, Herr Frank?
16: Wir sind hier mitten in Düsseldorf im Living Circle. Das war früher mal die Hauptverwaltung von ThyssenKrupp. Hier saß also der Vorstand.
15: Ja.
16: Wir haben Wohnungsbau draus gemacht.
11: Da haben wir ganz viele Fragen. Also erstens, wie kompliziert ist es, aus diesen ganzen Büros Wohnungen zu bauen?
15: Wie ist das mit Asbest? Kriegt man das überhaupt noch raus aus den alten Gebäuden?
11: Beatles oder Stones?
15: Kölsch oder Pilz?
16: Alt, natürlich.
11: So, jetzt mal schön der Reihe nach. Vor der Pandemie haben nur etwa 4% im Homeoffice gearbeitet. In Zukunft werden das bis zu 40% sein. Dadurch können in den kommenden 5 Jahren 235.000 Innenstadtwohnungen aus Büros gewonnen werden. Platz für etwa 500.000 Menschen.
16: Ja, so sah das früher aus.
11: Ne? Echt? So sah das aus.
15: Grau, klassische Fassade.
16: Grau, schön grau, kalt, ne? Also wie man sich so ein altes Büro vorstellt. Ja. Und jetzt der Kontrast. Ne?
15: Ja, wir treten auch richtig ins Licht rein, aus dem Schatten.
16: Hinein ins Grüne,
11: Dankeschön.
16: Ja.
11: Dankeschön.
17: Fun Fact. Herr Franken hat uns erzählt, dass das günstigste Gebäude jenes ist, das schon gebaut wurde. Durch die Entwicklung im Bestand werden tonnenweise Baumüll eingespart und außerdem viel weniger neuer Beton benötigt. Das schafft neuen Wohnraum. Und ist auch billiger.
18: Die Frage ist ja, wie kann man das wo umsetzen, dass man gleichzeitig Ressourcen einspart und trotzdem Wohnungen schafft?
16: Ich glaube, da bekommen wir sehr viel zu tun in den nächsten Jahren, weil die Bürowelt hat sich gewandelt. Ich brauche ja nicht mehr das Büro heute mehr mit Hunderten von Schreibtischen, sondern das Büro muss anders sein, muss zentraler sein. Es werden alte Bürogebäude also sozusagen aus der Nutzung fallen. Und da kann man das Gleiche machen, was wir hier gemacht haben.
11: Was ist denn bei Umbau vom Bürogebäude noch schwierig?
16: Das Büro hat natürlich einen zentralen Eingang und dann ganz lange Flure.
11: Ja.
16: Und das geht beim Wohnen ja nicht.
11: Okay.
16: Und das heißt, wir haben neue Treppenhäuser gebaut und das Ganze neu organisiert.
11: Aber können sich das denn nur wohlhabende Singles leisten? Oder ist das?
16: Nein, also wir haben es damals bei der Vermietung gemerkt. Da kamen die Leute und gesagt, das ist ja ein Neubau, also müssen das ja teure Eigentumswohnungen sein. Es sind aber alles Mietwohnungen. 340 Mietwohnungen und 20% davon an der Preis gedämpft für 8,50 Euro. Was für Düsseldorfer Verhältnisse sehr, sehr preiswert.
11: 8,50 Euro, eine ganze Wohnung, kannst du nichts sagen.
16: Und deswegen haben wir hier auch Krankenschwestern, Polizisten etc. in der Wohnanlage.
11: Kindergarten.
16: Wir haben einen Kindergarten, das heißt kurze Wege, Kinderbetreuung dabei. Deswegen haben wir hier einen sehr großen Familienanteil, was untypisch ist für Innenstadtsituationen Düsseldorf.
11: Ja.
17: Andererseits ist auch klar, dass eine Umnutzung manchmal gar nicht möglich ist. Aber selbst wenn nur jedes dritte leerstehende Bürogebäude umgewandelt würde, könnten pro Jahr über 9 Millionen Tonnen CO2-Emissionen in Deutschland eingespart werden. So viel, wie ganz Luxemburg verursacht. Das ist auch gut für die Luft und damit für unsere Gesundheit.
16: Diese Umweltaspekte sollte man nicht machen, weil irgendwie Brüssel oder Berlin sich irgendwas ausgedacht hat. Ich will das nicht machen, weil sie gezwungen werden, sondern ich habe eine eigene Motivation, weil wir verdienen damit Geld.
11: Okay, ja klar. Ja. Ich meine, wenn man damit dann auch noch Geld verdienen kann.
18: Ja, dann mache ich das natürlich auch so.
16: Genau.
19: Ist das Asbest?
16: Nein. Hier ist alles raus.
19: Aber es war Asbest hier drin, ja?
16: Nein, Asbest war hier nie im Gebäude. Das ist erst in den 90er Jahren gebaut worden.
19: Ach so.
16: Ich glaube, es ist nur
15: super.
16: Ganz kleine Einheit.
19: Okay.
16: Das war tolle nicht das Wohnung. Große Thema.
15: Hier kann man aber schon schön Büro spielen, finde ich. Ich wäre die Chefin. Frau Schachtschnabel, kommen Sie bitte raus zum Diktat.
19: Tut mir leid, Frau Schachtschnabel ist heute im Schwangerschaftsurlaub. Ja, gut, ich würde sagen, wir nehmen die Wohnung, oder?
16: Ja, die ist nur leider schon wieder vermietet.
19: Nein.
16: Zu spät.
15: Dieser Immobilienhai.
16: Aber es wird demnächst vielleicht wieder eine frei.
19: Da
16: wir merken das
19: nehme
16: mal vor,
19: ich mir hier stundenlang Zeit.
15: Ich bin auch
19: stinkig.
15: Vielen Dank für nichts.
19: Vielen Dank.
15: Nee, Sie müssen jetzt draußen bleiben.
16: Okay, links rum.
15: Echt so. Absolute Frechheit.
14: Nutzen, was schon da ist. Das schont nicht nur den Geldbeutel, sondern auch die Umwelt. Denn Beton, Stahl, Ziegel, Dämmung, all das muss ja erst mal hergestellt, dann transportiert und irgendwann auch wieder entsorgt werden. Und genau hier liegt ein riesiger Hebel. Hier sehen Sie das mal gegenübergestellt. Der Neubau eines Hauses verbraucht viel mehr CO2 als die Sanierung. So kann man mit derselben Menge aus einem Neubau sogar mehr als 2 Häuser sanieren. Beides belastet das Klima gleich viel. Oftmals stellt sich ja aber erst gar nicht die Frage, ob sanieren oder neu bauen. Oft ist die Verteilung ein Problem. Senioren und Seniorinnen wohnen in riesigen Wohnungen alleine, während Familien mit Kindern sich zusammenquetschen. Die Wohnung passt also gar nicht mehr zur Lebensphase. Dabei gibt es auch hier überraschend simple Lösungen.
20: Wo früher das Schlafzimmer war, entsteht eine Küche. Wo eine Treppe nach oben führt, wird künftig eine Wand stehen. Aus einer Wohnung werden 2.
21: Und hier in dem Bereich wird vorne auf der Kücheninsel wird gekocht und gespült.
20: Die Maisonette-Wohnung ist 140 Quadratmeter groß. Zu groß für Angelika Delius allein. Seit ihr Mann in einem Pflegeheim lebt, stehen bei ihr einige Zimmer leer.
22: Da fühle ich mich nicht wohl. Und zum anderen finde ich das auch nicht in Ordnung, wenn eine Person auf 140 Quadratmetern lebt.
20: Seit 20 Jahren lebt Angelika Delius in diesem neuen Familienhaus in Freiburg. Hier ist ihr Zuhause. Wegziehen kommt nicht in Frage. So geht es vielen älteren Menschen. Sie bleiben, auch wenn sie mehr Platz haben, als sie brauchen. Im Durchschnitt wohnen Menschen über 70 Jahren auf 69 Quadratmetern, 40- bis 45-Jährige auf 44 und die 20- bis 40-Jährigen auf 42 Quadratmetern. Bezahlbarer Wohnraum ist knapp. Diese Klage kennt fast jeder. Der Ökonom Daniel Fuhrhopp widerspricht. Es fehlt nicht an Wohnraum, sondern an der richtigen Verteilung.
23: Es gibt viele Menschen, wo die Kinder ausziehen und dann sind 1-2 Zimmer frei. Manchmal ist bei älteren Menschen eine ganze Etage frei oder eine Einliegerwohnung. Und wenn die Menschen selber sagen, ich brauche diesen Platz nicht, dann spreche ich vom unsichtbaren Wohnraum. Wenn man das hochrechnet, dann könnten wir nach meiner Abschätzung 100.000 Wohnungen im Jahr mobilisieren. Also ein Drittel von dem, was in den letzten Jahren so neu gebaut wurde.
20: Eine Möglichkeit, die Wohnung teilen. Diese Idee hatte auch Angelika Delius, traute sich aber nicht, die Bauarbeiten selbst zu organisieren.
22: Es war gerade zum richtigen Zeitpunkt, dass ich eine Anzeige in der Zeitung gesehen habe, dass die Stadt Freiburg das unterstützt.
20: Die Energieagentur Regio Freiburg hat ihr kostenlos eine Architektin vermittelt. Ein Angebot, das es bisher nur in wenigen Städten gibt. Denn so ein Umbau scheitert oft an Details.
24: Wenn ich jetzt das obere Stockwerk separieren würde oder möchte, weil ich das gar nicht brauche, habe ich immer noch das Problem, wie komme ich da hin? Denn ich möchte ja nicht mit meinem Mieter die Treppe teilen oder die Haustür teilen. Das ist einfach die Intimsphäre nicht gewahrt. Dann scheitert es mitunter wirklich an so einem Detail, dass es einfach nicht sich aufteilen lässt.
20: Viele andere Projekte scheitern, obwohl eine Teilung machbar wäre.
24: Der Grundriss hat funktioniert. Alle waren begeistert und dann hat sie gefragt, was kommt denn auf uns zu an Kosten. Roundabout waren wir schon bei 50.000 Euro. Die Ernüchterung war groß, weil sie hatte sich gedacht, wunderbar, dann haben wir noch eine zusätzliche Einnahme zu unserer Rente. Und dann hat sie gesagt, bis ich 50.000 Euro reingeholt habe an der Miete, das erlebe ich ja gar nicht mehr.
20: So ein Umbau kann teuer werden. Viele können sich das nicht leisten. Was wäre die Lösung?
23: Ich würde mir wünschen, dass jeder Quadratmeter Wohnraum, der geschaffen wird quasi, dass der gefördert wird. Das machen wir im Neubau ja selbstverständlich auch. Wenn energieeffizient neu gebaut wird, dann gibt es ordentlich Geld auch dazu vom Staat oder auch von den Ländern. Denn wenn man mal schaut von der Energieeffizienz her, da wird ja fast keine Energie verbraucht im Vergleich zum Neubau. Ja, da wird vielleicht mal eine Wand durchbrochen oder eine Treppe eingebaut. Ja, in dem Sinne müsste das die höchste Förderung von allen geben.
20: Auch für Angelika Delius war die Finanzierung eine große Hürde. Ohne Bankkredit und ohne die Unterstützung ihrer Kinder wäre der Umbau nicht möglich gewesen. Es geht aber auch ohne Baulärm und Kredit. Naomi Radke lebte nach ihrer Trennung mit ihrem Sohn in einer großen Vier-Zimmer-Wohnung. Zu viel Platz und zu hohe Kosten.
0: Ich bin dann irgendwann auf die Idee gekommen, die Wohnung zu tauschen oder das mal zu versuchen. Ich hatte tatsächlich eine vierköpfige Familie. Die waren sehr motiviert zu tauschen. Für den Vermieter war es auch in Ordnung zu tauschen. Gleichzeitig hatte er dann die Vorstellung gehabt, die Miete um 20% zu erhöhen.
20: Mehr Geld für eine kleinere Wohnung? Ein Jahr lang suchte sie nach einer passenden Tauschfamilie und einem Vermieter, der die Miete nicht drastisch erhöht.
0: Die Freude war groß und das hat auch letztendlich sehr gut funktioniert mit dem Tauschen an sich. Ne? Also das ist ja auch eine Herausforderung, gleichzeitig umzuziehen.
20: Der Tausch hat gut funktioniert. Heute spart Naomi Radke bei Miete und Energiekosten und fühlt sich in ihrer neuen Wohnung wohl. Teilen, tauschen. Oder von Anfang an gleich anders planen. Wohnungen so bauen, dass sie sich dem Leben anpassen, nicht umgekehrt.
24: Man macht einfach funktionale Räume, die sowohl zum Wohnen können als auch schlafen. Für eine Familie, für eine WG, für eine alleinerziehende Person mit Kind. Und wenn das Kind auszieht, dann kann die überbleibende erwachsene Person einen Studenten reinnehmen. Oder zwei ältere Personen, die sagen, du, mir ist allein zu langweilig.
20: Während noch gearbeitet wird, bereitet sich Angelika Delius auf ihren ganz besonderen Umzug vor. Innerhalb der eigenen vier Wände.
22: Ich bin bei ungefähr 8000 Sachen, die ich bisher entsorgt habe, aber es müssen noch sehr viel mehr werden. Und das ist ja auch ein Abschied. Und das ist nicht immer so einfach.
20: Nicht verabschieden muss sie sich von diesem Ausblick auf den Schwarzwald. Sie bleibt, nur auf weniger Raum und schafft dabei Platz für andere.
14: Für andere, die bezahlbare Mietwohnungen dringend suchen. Trotzdem haben viele den Traum vom eigenen Haus. Aber bei den aktuellen Preisen ist das oft unmöglich. Unsere Kollegen von Korrektiv haben recherchiert. Wo könnten sich Menschen mit einem Einkommen von etwa 2.700 Euro brutto im Monat überhaupt noch eine Wohnung oder ein Haus leisten? Das Ergebnis zeigt diese Karte. Alles, was dunkler als gelb oder sogar rot ist, gilt für Menschen mit einem Durchschnittseinkommen als kaum noch bezahlbar. Vor allem in den großen Städten und Ballungsräumen wird Eigentum dann zum Luxus. Und was die Kosten zusätzlich in die Höhe treibt, der Preis für viele Baustoffe steigt und steigt. Genau deshalb schauen wir jetzt auf eine Idee, die Kosten senkt und Ressourcen schont. Urban Mining.
20: Wie wäre es, wenn wir die Stadt als großes Rohstofflager sehen? Paul, Cornelia und Sean lieben Bruchbuden, Abrissgelände, Ruinen. Wie diese alte Tabakfabrik in Heuchelheim bei Gießen. Die drei arbeiten für das Start-up Consula, das Baustoffe rettet. Beim Ortstermin Goldgräberstimmung. Die Bausubstanz ist von 1930. Manche Ziegel haben Macken, aber die meisten können eine zweite Chance kriegen.
2: Da sieht man ganz gut, dass sich das hier schon lösen lässt, weil es sehr brüchig ist. Und so kann man sich ganz gut vorstellen, dass man diesen Stein ganz gut lösen kann.
20: Drinnen in den Fabrikhallen jede Menge Paletten, die hier noch bis zum Abriss lagern. Die sind uninteressant für die Schatzsucher. Ihr Blick geht nach oben.
2: Guck mal, Wahnsinn, das Holztragwerk hier oben. Das ist natürlich der Wahnsinn.
3: Das wäre schon sehr cool.
20: Und auf dem Gelände soll es auch feinsten Stahl geben.
2: Das sind hier, dann geht es da hinten noch weiter, es sind die nächsten Hallen, da kommt einiges an Masse dazu. Und jetzt überleg mal, wie viel du da CO2 und Co. einsparst, wenn du die wiederverwendest. Das ist viel wert.
20: Die Ausbeute kommt in eine Datenbank. Consula hat schon mehrere große Gebäude ausgeweidet. Bürokomplexe, ganze Kaufhäuser. Im Netz findet man dann zum Beispiel die Türen oder Fassadenteile.

0: Wie Tinder für Baustellen. Jedes Match macht die Welt ein bisschen besser. Denn bisher sah es so aus. Die Bauindustrie ist ziemlich unersättlich. Wir holen immer neuen Sand und Kies aus dem Boden. Für jedes Einfamilienhaus 150 Tonnen. Das könnten wir uns sparen und die Baggerseen lieber zum Chillen benutzen. Und auch gleich die hässlichen Bauschuttdeponien umgestalten. 220 Millionen Tonnen Schutt pro Jahr. Daran würden nur noch grüne Hügel erinnern. Eine der größten Dreckschleudern würden wir auch los. 38% der Schadstoffe weltweit werden von Zementfabriken und Co. in die Luft geblasen. Vielleicht ja nicht mehr lange. Das hier ist nicht ganz der Himmel, aber sehr nah dran. Achim und Dorothee leben in einem Recyclinghaus. Das Haus steht in Hannover-Kronberg. Alles ist alt, obwohl das Haus in einer Neubausiedlung steht. Gleich am Eingang Reste einer Sauna.
1: Da ist eben schon mancher Schweißtropfen jetzt drin. Und der trägt wahrscheinlich auch dazu bei, dass das Holz ein bisschen länger hält.
0: Machen wir eine kleine Entdeckungstour. Recycelter Steinboden. Eine Wand aus gestapelten Rigipsplatten. Der Teppich aus Fischernetzen. Und im Bad gibt's Kronkorken an den Wänden statt 0815-Fliesen. Das Recyclinghaus lockt viele neugierige Besucher. Daran haben sich Achim und Dorothee schon fast gewöhnt.
1: Man kommt hier runtergetapst und macht sich einen Kaffee. Und dann ist man auf einmal frontal zum Fenster. Und dann sieht man da 40 Studis, die da reingucken mit ihrem Prof, der da was zeigt. Das ist schon ein bisschen speziell.
0: Cool wäre ja, wenn wir alle Häuser recycelt bauen. Und Baustoffbörsen etwas ganz Normales werden.
2: Baustoffe wiederverwenden ist super und spart Geld. Aber ganz ehrlich, das wird nicht reichen. Wir werden trotzdem neu bauen müssen. Und das tun wir ja zu einem großen Teil immer noch mit Beton. Sein wichtigster Bestandteil ist Zement. Und der ist ein echter Klimakiller. Der Grund ist, um Zement herzustellen, wird Kalkstein über 1400 Grad erhitzt. Allein das braucht viel Energie, die weltweit oft mit Kohle oder Öl erzeugt wird. Im Schnitt macht das ein Drittel der Emissionen aus. Zwei Drittel der CO2-Emissionen bei der Zementherstellung entstehen aber, weil beim Erhitzen Kohlendioxid, das im Kalkstein seit Jahrmillionen gebunden ist, direkt in die Atmosphäre entweicht. Ein echtes Problem. Wäre die weltweite Zementindustrie ein Land, stünde sie bei den CO2-Emissionen auf Platz 4. Direkt hinter China, den USA und Indien. Wir brauchen also dringend Alternativen. Für viele ist daher Holz der Baustoff der Zukunft. Tüftler arbeiten da an einer ganz besonderen Idee.
0: Levin Fricke setzt auf Schadholz, also Holz, das niemand mehr haben will. Verfärbt oder von Käfern zerfressen. Aus diesem minderwertigen Holz kann der Mitarbeiter des Startups Trickbrick aus Stuttgart noch wirklich Erstaunliches machen. Levin Fricke hat das Unternehmen von Tag 1 an mit aufgebaut. Er ist Quereinsteiger aus der Welt der Kommunikation und will mit der Erfindung nichts weniger als die Baubranche revolutionieren.
3: Hier hat man jetzt einen Holzbalken, der eben ansonsten in die thermische Verwertung gegangen wäre, verbrannt wäre. Und dadurch, dass wir jetzt eben den wirklich nicht verwertbaren Teil abgeschnitten haben, haben wir den ganzen Rest des Balkens vor dem Verbrennen gerettet und können daraus ein Baumaterial fertigen. Die Baubranche ist verantwortlich für 40% der weltweiten CO2-Emissionen. Bedeutet, wir brauchen eine Bauwende, wenn wir das mit dem Klimawandel wirklich noch hinbekommen wollen. Dafür ist es wichtig, dass wir mehr mit nachwachsenden Rohstoffen bauen, aber auch kreislaufgerecht bauen.
0: Das System Trickbrick will beides sein, nachhaltig und kreislaufgerecht. Es ersetzt hier beim Rohbau eines Supermarktes Steine und Beton durch massive Holzklötze. Die Holzbausteine vermeiden so klimaschädliche Baustoffe. Sie werden einfach übereinander gestapelt. Sie bestehen aus vielen kleinen Holzklötzchen und werden ohne Leim oder sonstige Kleber mit Holzdübeln miteinander verbunden.
3: Unser kleinteiliger Ansatz macht es zum einen möglich, die niedrigeren Qualitäten einzusetzen, aber auch kreislaufgerecht zu bauen. Das ist die Zukunft des Bauens, standardisiert, immer wieder einsetzbar und so auch wirklich ressourcenschonend.
0: Denn eine solche Wand könnte man am Ende ihrer Nutzungszeit wieder zurückbauen und sie lagert jede Menge Klimagas ein.
3: Wir haben hier genau 1 Quadratmeter Trickbrick-Wand und in dieser Wand sind 125 Kilogramm CO2 eingelagert. Da sind die Logistik und auch die Herstellung schon abgezogen. Also wirklich das CO2, das vor Ort auf der Baustelle in dieser Wand eingelagert wird.
0: Wie jetzt aus einem solchen geretteten Schadholzbalken ein Holzbaustein wird, ist eigentlich ganz einfach. Die Herstellung läuft bereits weitgehend automatisiert. Im Endausbau werden die Roboter 35.000 Bricks im Monat herstellen können. Das reicht aus für den Bau von 3 großen Supermärkten.
3: Da stecken tatsächlich 20 Jahre Erfahrung drin von Vorgängersystemen, die wir jetzt hier eben perfektioniert haben und aktuell in die Vollautomatisierung bringen.
0: Dazu bauen die Tüftler die fleißigen Roboter in solche mobilen Container ein.
3: Unsere Vision ist es, dass wir bis 2027 30 dieser Zellen am Laufen haben bei Partnerunternehmen wie zum Beispiel Sägewerken, Abbundzentren oder Schreinereien. Und so können wir regional Ressourcenaufkommen ausschöpfen und dementsprechend auch regional die Baustellen beliefern.
0: Das klingt alles nach einem guten Konzept. Die Holzbausteine verdrängen Klimasünder wie Beton am Bau und lagern dauerhaft CO2 ein. Doch haben wir denn überhaupt genug Holz in unseren klimagestressten Wäldern?
3: Kalamitätsholz, also Schad- und Schwachholz, fällt in Deutschland total viel an. 2021 allein 44 Millionen Festmeter. Das ist mehr als die Hälfte des gesamten Holzeinschlags.
0: Dieses Holz wird durch Trickbrick aufgewertet und nutzbar gemacht. Doch die Schadholzmenge wird wohl wieder abnehmen in den nächsten Jahren. Statt kranke Bäume zu fällen, prüft das Start-up deshalb den Einsatz von schnell wachsenden Plantagenhölzern und Altholz aus Abrisshäusern.
2: Für Schad- oder Altholz sind solche Bausteine eine super Idee. Im Bauen mit Holz steckt noch ein Riesenpotenzial für den Klimaschutz, wenn wir es klug einsetzen. Denn im Moment landet ungefähr 1/3 des Holzes direkt im Ofen und das CO2 direkt wieder in der Luft. Viel cleverer wäre die sogenannte Kaskadennutzung. Erst bauen wir mit dem Holz Häuser. Da bleibt der Kohlenstoff über Jahrzehnte eingelagert. Wenn das Haus irgendwann zurückgebaut wird, kann das Holz zu Möbeln oder Platten weiterverarbeitet werden. Und erst ganz am Schluss kommt es in den Ofen. Also Holz erst als Kohlenspeicher verwenden, dann verwerten, dann verheizen. Weil Holz natürlich Zeit braucht, um nachzuwachsen, suchen Forschende nach Materialien, die schneller, in großen Mengen und günstig verfügbar sind. Und da liegt natürlich ein Rohstoff ganz klar auf der Hand. Stroh. Keine Sorge, verputzte Strohballen sind genauso feuerfest wie Betonwände. Und der Bau eines solchen Strohhauses ist auch ein echtes Abenteuer.
4: Hallo, wir sind Sarah
5: und Florian und wir haben das erste zweigeschossige, lasttragende Strohballenhaus in Deutschland gebaut. Am Anfang war es eine Zitterpartie im Rahmen der Baugenehmigung, aber wir haben es geschafft. Es steht und es hält. Kommt mit rein. Ja, wir befinden uns hier im Erdgeschoss unseres Strohballenhauses und hier findet das Leben statt. Wir haben hier auf 60 Quadratmeter umringt von Stroh und auf der Südseite unsere Glasfassade einen Mehrzweckraum, wo wir einen Küchenbereich haben, einen Essbereich und einen Ausruhbereich. Die Aufgabe, die wir uns gestellt haben, als wir das alte Gebäude abreißen mussten, wie baut man in dem 21. Jahrhundert ein nachhaltiges Gebäude? Und dann fiel die Wahl tatsächlich auf die lasttragenden Strohballen. Unser Stroh ist ca. 3 Kilometer entfernt vom Bauern nebenan auf dem Feld gewachsen.
4: Selbst die Strohernte war spannend, weil Florian ist dann losgefahren mit den Bauern aufs Feld und wir waren alle aufgeregt, weil jetzt die Strohballen gepresst werden sollten, die dann hier verbaut werden sollten. Und dann fing es an zu regnen. Und für unser Haus mussten wir noch mal 3 Tage warten, dass ein anderes Feld dann soweit war und das Stroh dort trocken. Und dann wurde das Stroh gepresst und dann hierher gefahren.
5: Es hört sich auch immer alles ganz einfach an, aber man muss auch einiges beachten. Nämlich, wenn man die Strohballen vom Feld nebenan zum Bauen eines Hauses benutzt, dann muss man auch nachweisen gegenüber dem Bauamt, dass die Ballen geeignet sind dafür.
4: Das heißt, 10 Ballen von der ganzen Charge sind in die Material- und Prüfanstalt gebracht worden hier in Weimar. Und dort wurde extra eine Presse oder eine Druckpresse, die die Messungen vornehmen kann, gebaut. Und die 10 Ballen sind geprüft worden, ob die statischen Anforderungen erfüllen. Das war dann zum Glück der Fall. Mit Bravour haben die Ballen das bestanden. Die Wetteranfälligkeit bei Stroh, die ist ja eigentlich selbstredend. Und wir haben ja hier nebenan im Haus die Bauküche gehabt. Und dort lief eigentlich permanent der Laptop, wo der Regenradar offen war, um zu gucken, ob eine Wolke kommt oder nicht.
5: In unserem Strohballenhaus ist das unsere einzige Heizquelle.
4: Hier ist die erste Stelle, wo es warm wird. Das sieht man auch, da passt man gern hin.
5: Die Strohballen haben so eine gute isolierende Wirkung, dass wir auf eine Zentralheizung verzichten können.
4: Im Winter haben wir im Erdgeschoss dadurch eine sehr angenehme Raumtemperatur. Im Obergeschoss kann es bei bewölktem Wetter, weil es 1-2 Wochen lang keine Sonne scheint, dazu kommen, dass es doch frisch wird.
5: Die Betriebskosten liegen mit dieser minimalen Holzheizvariante und in Kombination mit unserer Solaranlage im Jahr bei 0 Euro.
4: Wir haben auf dem Dach eine Photovoltaikanlage, mit der wir Strom erzeugen, den wir überwiegend einspeisen. Und gleichzeitig versuchen, wenn die Sonne scheint, unseren Boiler anzumachen und die Spülmaschine und alle technischen Geräte, die Strom brauchen. Falls wir abends die Geräte einschalten, dann wiederum haben wir Strom von den Stadtwerken. Und der Ausgleich ist finanziell in guten Jahren. Und wenn wir gut schaffen, unsere eigene Energie zu nutzen, im Endeffekt ein Plusgeschäft. Und davon kann man dann noch die Holzkosten tragen.
5: Ja, Essenszeit. Wir gehen jetzt wieder ins Erdgeschoss, in unseren Wohnbereich, um dort gemeinsam Mittag zu essen.
4: Wir hatten heute Alexandra zu Gast, mit der wir wohnen, leben und arbeiten.
6: Genau. Ich stelle uns ja eigentlich immer als Mitbewohner vor. Wir haben uns beim Bauen hier eigentlich erst kennengelernt. Und das Wichtigste war, dass die Zwischenmenschlichkeit funktioniert. Und da wir, glaube ich, beide Familien sehr wohlwollend waren in dieser Richtung, hat das so gut funktioniert. Und wir hatten natürlich Sarah und Flo als große Zugpferde mit einer handwerklichen Familie. Und das Ganze von Null auf bis zum Dach mitzuerrichten, das war ein tolles Erlebnis.
5: Das war die Roomtour durch unser nachhaltiges Zuhause. Wir haben euch gezeigt, wie man Stroh zu Baugold spinnen kann. Und wir hoffen, es hat euch gefallen. Macht's gut!
2: Vielleicht sieht das Haus der Zukunft also ganz anders aus, als wir es gewohnt sind. Mit Materialien, die auf dem Feld wachsen, mit Häusern, die CO2 speichern, statt auszustoßen, und mit Ideen, die zeigen, Bauen kann klimafreundlich, bezahlbar und ziemlich kreativ sein. Viele Lösungen gibt's schon. Jetzt kommt es darauf an, sie auch umzusetzen. Danke fürs Zuschauen und ich freue mich aufs nächste Mal mit Ihnen, hier bei Quarks. Tschüss!
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9: Wir sind die Schnittstelle zwischen der Praxis, der Forschung und der Industrie.
13: Wir sind neutral.
9: Unsere Arbeit landet in erster Stelle bei den Landwirten.
13: Von da aus sehen wir uns als Schnittstelle zwischen der Wissenschaft und der Praxis.
14: Hi, ich bin die Katharina. Herzlich willkommen auf Forstüsse. Wir wollen euch gleich einmal zeigen, was wir hier alles so machen.
0: Katharina, Fiona, Dustin, Katrin und Ludger arbeiten in spannenden Vollzeitjobs an der Versuchs- und Bildungseinrichtung der Landwirtschaftskammer Nordrhein-Westfalen. Heute bekommen wir einen exklusiven Einblick in das Haus Düsse, der etwas andere Bauernhof. Wir sind beim Feldroboter, der selbstständig seine Runde dreht, zeigen praktische digitale Tools, die das Tierwohl verbessern sollen, und Junglandwirte lernen im virtuellen Stallrundgang ihren Alltag besser kennen.
9: Ja, ich kümmere mich um alles, was das Thema Digitalisierung angeht. Und ein gutes Beispiel davon siehst du schon hinter uns. Der Roboter, der bei uns hier auf dem Feld fährt. Da geht es natürlich mehr um das Thema Autonomie und nicht nur um Digitalisierung von irgendwelchen Daten. Aber im Grunde kann man sagen, alles von Traktoren, Terminals, Applikationskarten, Robotern, das ganze Feld der Digitalisierung.
0: Ludger ist im Haus Düsse fest angestellt. Er ist ein Spezialist für digitale Produkte, die in der Landwirtschaft immer stärker eingesetzt werden. Wie dieser selbstfahrende Feldroboter, der gerade eine Runde grubbert. Das ist zwar nicht völlig neu, aber die Technik, die darin steckt, hat es ihm besonders angetan.
9: Wir wagen halt den Blick nach vorne zu sagen, dass wir davon ausgehen, dass die Technologie, die wir hinter uns verbaut sehen, eben in den nächsten Jahren auch im Standardbereich der Traktoren Eintritt erhalten kann und deswegen besonders interessant ist und man deswegen noch mal ein Stückchen genauer drauf schauen muss.
0: Der Feldroboter ist mit GPS, Kameras und Sensoren ausgestattet. So kann er sich völlig selbstständig über den Acker bewegen. Allerdings haben solche Systeme im Alltag immer wieder ihre Tücken.
9: Natürlich haben wir wie bei jeder anderen Technologie auch technische Probleme, GPS-Ausfall, Konnektivitätsprobleme. Das wird uns genauso hier begegnen wie in jedem anderen Bereich auch. Ich glaube aber, dass wir im Moment schon an einem Punkt sind, wo wir erstmal sagen müssen, so weit sind wir schon gekommen. Ab jetzt wird es schwieriger weiterzukommen. Das ist, glaube ich, der Status quo bei der Maschine ein bisschen. Natürlich geht es immer weiter, höher, breiter, schneller. Aber der nächste Schritt wird eben mehr Intelligenz erfordern. Und da sind wir gespannt, wie es weitergehen wird. Ja.
0: Warum Ludger den autonomen Feldroboter trotzdem bis ins kleinste Detail testet und eine große Menge an Daten von ihm sammelt, erzählt er uns später.
15: Hi, ich bin Katrin. Wir sind hier heute im Kuhstall von Haus Düsse und wollen euch zeigen, wie wir mit einem digitalen Tool einfach Schwachstellen im Stall erkennen können.
0: Katrin und Katharina, für ihre aktuelle Forschung begutachten sie gerade den hauseigenen Kuhstall ganz genau.
16: Da sind wir auf 1,90 Meter, das passt also auch ganz gut.
15: Also die Muldenbildung hält sich noch in Grenzen, ne? Und es ist alles trocken. Ja, du musst dir vorstellen, jede Herde hat ja eine bisschen unterschiedliche Größe, je nach Rasse oder auch Ausprägung der Herde. Und wir haben hier einfach geguckt, wie passen die Boxenmaße aktuell gerade noch zu unseren Kühen. Und da geht es um die Breite, um die Länge und natürlich auch um die Höhe des Nackenriegels, damit die Kuh einen höchstmöglichen Liegekomfort in dieser Box eben vorfindet. Und das ist unsere Aufgabe als Landwirte, das zu kontrollieren und im Blick zu haben.
0: Es geht um Tierwohl im Kuhstall. Wenn Berater auf die Bauernhöfe gehen, sollen sie mithilfe eines digitalen Leitfadens den Landwirten schnelle Lösungsvorschläge für eine bessere Tierhaltung geben. So die Idee.
15: Es gibt ja immer eine Stallumgebung, die wir auffinden. Und da geht es einfach darum, dass man nicht mit einem Zettel rumläuft und sich was aufschreibt, sondern einen ganz klaren Leitfaden hat, wonach gucken wir, welche Parameter gibt es, welche Stellschrauben vielleicht auch, wo kann ich noch das kleine bisschen mehr in meinem Stall eben an Tierkomfort und Tierwohl rauskitzeln.
16: Das Thema Tierschutz und auch Tierwohl, das hat uns vor 20 Jahren das erste Mal so richtig beschäftigt, weil Verbraucher das natürlich fordern und weil wir als Tierhalter ja auch daran interessiert sind, dass es zum Beispiel unseren Kühen richtig gut geht. Was aber total wichtig ist, dass man nicht einfach nur so durch den Stall guckt, sondern dass man das einfach standardisiert mal macht. Also richtig Parameter hat, die so valide sind, dass sie auch was über das Tierwohl aussagen können.
0: Mittlerweile wird der digitale Leitfaden in vielen Betrieben in Deutschland benutzt. Das macht ein bisschen stolz, denn von der Idee bis zur Realisierung hat es gefühlt eine kleine Ewigkeit gedauert.
16: Das hat schon so 2-3 Jahre gebraucht, bis man alle Zusammenhänge hinbekommen hat. Weil das Tool ist so aufgebaut, wenn ich jetzt was eingebe, kriege ich auch sofort die Ergebnisse. Und dann kann der Landwirt sofort sagen, guck mal hier, du hast da und da zum Beispiel Schwachstellen und die können wir da und damit beheben. Also das ist total praktisch, dass man halt so eine Echtzeitauswertung hat.
0: Ludger sammelt weiterhin Daten rund um den selbstfahrenden Feldroboter. Seine Arbeit soll nicht nur neue Impulse für die Entwicklung autonomer Maschinen liefern, sondern auch dabei helfen, sich im KI-Dschungel besser zurechtzufinden.
9: Unsere Arbeit landet in erster Stelle bei den Landwirten. Das heißt, wir machen direkte Beratung. Wie funktioniert das System? Mit was für Problemen muss ich rechnen? Also ich sage mal so schön, alles das, was nicht in den Prospekten steht, das ist unsere Aufgabe, herauszufinden, was die Probleme sind. Klar profitiert die Industrie auch davon, wenn wir Systeme einsetzen, aber unser direkter Kunde, unser Ansprechpartner, das sind die Landwirte.
17: Das hier ist unsere überbetriebliche Ausbildung. Hier bilden wir unsere Landwirte der Zukunft smart und digital aus.
0: Mit der VR-Brille digital durch den Kuhstall spazieren und dem virtuellen Landwirt bei seiner Arbeit über die Schulter schauen. So werden Azubis in Zukunft fit für ihren Job auf dem Hof gemacht.
18: Ja, ist mal was anderes, kennt man so aus dem Alltag nicht, aber sehr interessant und ja, ich glaube, das hat oder Zukunft.
19: Jetzt mit der Brille klärt es halt mal jemand ein, ohne dass quasi einer dabei steht, also halt auf eine ganz andere Art und Weise.
20: Wir bringen die digitalen Medien mit zu den jungen Leuten, ne? Und so kriegt man den Unterricht auch noch ein bisschen lockerer gestaltet, weil mal was Neues als diese stumpfen Unterrichte, die ich auch damals gehasst habe. Und so kann man sowas mal ein bisschen noch auflockern.
0: So sieht der etwas andere Theorieunterricht im Haus Düsse aus. Die neuen digitalen Ansätze helfen den jungen Landwirten, sich besser in der Arbeitswelt zurechtzufinden. Gerade wird die Enthornung eines Kalbes simuliert. Mit Bolzen und Tablet-App, die den exakten Druckpunkt vorgibt. Aber warum macht man so etwas eigentlich?
21: Damit die Hörner nicht weiter wachsen. Erleichtert uns ein bisschen den Umgang mit den Kühen, wenn die mal bullig sind oder so. Und auch, dass sie sich gegenseitig nicht verletzen oder irgendwo hängen bleiben.
20: Damit man die Hemmschwelle auch den Schülern nimmt, sowas zu machen, weil es macht nicht unbedingt jeder gerne, das Enthornen. Ist ja auch ein Eingriff an Tier. Und einige machen es ungerne, beziehungsweise der Chef lässt es noch nicht mal machen. Und hier haben sie alle die Chance, an einem Dummy es zu üben, der auch nicht unbedingt dann halt, ja, den das krumm nimmt. Ne?
22: Hi, ich bin Fiona und ich zeige euch heute unseren Maststall der besonderen Art, nämlich unseren Stall der Zukunft.
0: Und dieser Schweinestall ist eines der Leuchtturmprojekte des Haus

0: eben nach innen gerichtet gebaut haben. Das hat vor allem Gründe der Biosicherheit. Das Thema ist bei den Schweinen ziemlich groß. So können wir alles von außen abschirmen und für Tiere haben trotzdem jederzeit eben den freien Zugang zu unseren Ausläufen. Die Tiere werden hier 24/7 mit Hilfe von Kamerasystemen aufgenommen und mit KI ausgewertet. Und das Ganze gibt uns eben Rückschlüsse auf das Tierverhalten. Mit Hilfe von kleinen Mikrofonen zeichnen wir die Geräusche unserer Schweine auf, wodurch wir, weil das Ganze durch eine KI ausgewertet wird, Husten schneller erkennen können. Wir kriegen durch eine Farbe des Monitors eben den Rückschluss darauf, ob die KI Husten erkannt hat, sodass wir dann eben auf die Suche nach einem hustenden Tier gehen können und gegebenenfalls ein Tier behandeln und nicht eben die ganze Gruppe. In dem Stall zum Beispiel ist die Buchtenstruktur bei uns noch ein wenig eine Herausforderung. Die Tiere sollen zum Liegen in den Innenbereich zurückkehren, in den Warmbereich. Im Winter tun sie das, im Sommer verbringen sie aber lieber die meiste Zeit draußen. Die Buchtenstruktur ist für uns wichtig, wenn wir zum Beispiel Emissionen einsparen wollen, also genau gezielt an einer Stelle das Abkotverhalten der Tiere haben wollen. Und solche Dinge probieren wir hier eben aus, um da einen Dreh reinzukriegen, dass eben sowas wie die Buchtenstruktur auch funktioniert.
1: Lutschka ist noch auf dem Acker, dieses Mal mit einer Drohne. Auch das könnte ein neues Arbeitsinstrument für die moderne Landwirtschaft sein. Lutschka sieht darin jede Menge Potenzial.
2: Die Drohne fliegt übers Feld, macht viele Fotos, die werden zusammengesetzt. Diese Fotos können dann mittels KI analysiert werden. Dann können wir unterschiedliche Szenarien abbilden. Also beispielsweise, wir möchten eine Distel in einer Hackkultur wie dem Mais behandeln. Dann könnten diese Fotos dabei helfen, die einzelnen verteilten Disteln auf dem Feld zu identifizieren und dann Pflanzenschutz nur dort anzuwenden, wo die Distel auch tatsächlich vorkommt.
1: Mit digitalen Ideen die Probleme der Landwirtschaft meistern. Lutschka und seine Kollegen versuchen, Lösungsansätze für die Zukunft zu finden.
2: Wenn ich in die Kristallkugel gucken würde, würde ich mir vorstellen, vormittags vielleicht noch einen Kipper zum Landhandel zu bringen und nachmittags den Grubber allein auf dem Feld fahren zu lassen. Ich glaube schon, dass wir uns in die Richtung bewegen werden. Ich glaube aber auch, dass die Integration von so smarten Tools und Daten in der Entscheidungsfindung im Alltag voranschreiten wird, gerade auch in den nächsten 3, 4, 5 Jahren.
3: Ich weiß auf jeden Fall, dass der Landwirt mit seinem ganzen Know-how, also wie er das wahrnimmt und wie er das managt, der wird niemals durch zum Beispiel Digitalisierung, KI ersetzt werden, sondern das ist immer eine Kombination aus guten Assistenzsystemen, die mir helfen, Entscheidungen zu treffen. Und ich glaube, das ist genau der Schlüssel, dass wir unsere menschliche, natürliche Intelligenz koppeln mit allem, was die Digitalität auch bereithält.
1: We'll be right back.

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0: geplant war ein Gewächshaus, geworden ist es eine Schlammsuhle. Ulla fand das am Anfang ziemlich schrecklich. Inzwischen hat sie auch eingesehen, es kann halt einfach nicht schneller gehen als mit zwei Händen oder mit vier Händen möglich.
1: In erster Linie ging es mir gar nicht darum, jetzt die anderen Dorfbewohner kennenzulernen.
2: Ah, jetzt gehen die Türen aber auf.
3: Jetzt okay. Geh weiter nach darüber.
2: Ich bin da.
4: Über den Fenstern, da war quasi noch die Holzdecke offen teilweise. Und darüber ist Wasser eingetreten.
5: Das waren wirklich amateurhafte Fehler gewesen, muss man einfach sagen. Ja, der Gedanke war schon, dass

0: Es hat die letzten Tage sehr, sehr stark geregnet und dann war ich abends da und habe gesehen, wo sich das Wasser überall ergießt. Und das hat mich erstmal komplett erschrocken, weil ich bin davon ausgegangen, dass alles dicht ist. Und dann, das war so der erste panische Tag und dann habe ich natürlich alle Menschen, die hier was mit dem Bau zu tun haben, dann kontaktiert. Dann wurden auch die Fehler entdeckt.
1: Komplett in jedem Geschoss waren Wasserstellen und dementsprechend sind wir dann auf die Suche gegangen, der Ibo und ich, und haben festgestellt, dass teilweise über das Dach, was wohl nicht komplett dicht ist, Wasser eintritt und eben auch über den Fenstern, da war quasi noch die Holzdecke offen teilweise und darüber ist Wasser eingetreten und das hat sich quasi dann durch die komplette Holzdecke seinen Weg gesucht und dementsprechend waren halt also so viele nasse Stellen im Haus.

0: Also mir geht's nicht gut. Ich hoffe immer noch, dass ich nächstes Jahr an meinem Geburtstag, ich habe im Juli Geburtstag, da sind ja noch ein paar Monate Puffer, dass ich dann hier sitzen werde. Aber ich bin im Moment jetzt erstmal mit dem Fokus darauf, dass diese Nässe aus der Decke kommt, dass wir dieses Problem hoffentlich in den Griff bekommen und dann auch weitermachen können, dementsprechend.
1: Das war schon für die Kate schwer, das war für mich super schwer. Ich glaube, ich habe dann 4 Tage lang maximal 8 Stunden geschlafen und habe nur am Telefon gehangen. Und beim kleinsten Regentropfen, wir sitzen in Wiesbaden, und beim kleinsten Regentropfen wurde man panisch.
2: Dir ist ja zu schwer, Theo, gell? Ja,
0: wir gehen jetzt mit dem Theo, unserem Malermeister, noch mal auf die nasse Baustelle und schauen, wie wir das trocken bekommen.
2: Ich glaube, dass du nichts mehr auffängst, wenn ich hinten abschmiere.
0: Und hier die Fenster, die werden dann abgeklebt?
3: Ja, komplett, aber voll. Okay. Also komplett zugeklebt mit Klebeband vom Berg, das ist ja auch kein Griff vom Haus. Aber genauso wie da.
1: Das hört sich nur im Plan an. Das wirft uns halt wieder zurück. Und dann natürlich auch so im Kopf so eine Ungewissheit. Ist wirklich jeder Fehler gefunden oder wird es ein schleichender Prozess? Oder sieht man dann Sachen einfach erstmal nicht und denkt, ach, das ist jetzt alles in Ordnung. Und in 2 Jahren wundert man sich, warum sich da irgendwas in der Ecke verfärbt und man den ersten Schimmel hat. Und das ist eher so das, was einen noch mal zusätzlich belastet. Das können 2 Wochen werden, das können aber auch 8 Wochen werden. Das hängt jetzt wirklich davon ab, wie es trocknet.
0: Also der Akku ist definitiv sehr, sehr leer. Und auch das, was wir im Urlaub aufgetankt haben, ist irgendwie schon wieder aufgebraucht.
1: Den Rohbau am liebsten verkaufen und sich eine Bestandsimmobilie holen, weil das macht halt keinen Spaß so. Ne?
0: Hier haben wir die erstmal hingestellt, dass wir hier im Weg sind.

0: Heute findet das Sommerfest statt, auf das wir jetzt schon seit Wochen eigentlich hinarbeiten. Ja, jetzt hoffen wir, dass das Wetter ein bisschen mitspielt.
1: Und sowas wie ein Event mit Camping ist natürlich dafür eine ideale Möglichkeit, dass jeder auch mal gucken kann, Mensch, wie sieht denn der Laden eigentlich aus? Was gibt's denn hier überhaupt?
0: Ach so, und hier.

0: darf nicht aneinander hängen.
1: Unsere Abokisten werden zunehmend entdeckt und wahrgenommen, was dazu führt, dass wir unser eigenes Gemüse genauso wie unseren Bio-Zukauf endlich in die Küchen bringen können und das so frisch wie es geht. Das ganze Produktsortiment ist natürlich so saisonal und so regional, wie wir das können. Wir können uns aber weder der Globalisierung verschließen, noch den Witterungsbedingungen, wenn wir irgendwas nicht hinbekommen.
2: Oh, ich sag mal zu Stefan, boah, Stefan, kein Bock, ey, so viel Aufwand. Und da stolpert irgendwie einmal am Tag jemand in den Laden rein und ich guck zehnmal rein, ob alles gut ist. Also ich habe das schon mal gesagt, boah, mir reicht gerade, ich finde das super frustrierend, weil man muss halt um alles kämpfen. So, und dann stehst du und kommt doch jemand und sagt, oh, das ist aber jetzt ein Euro teurer als woanders. So, klar, aber Stefan ist da nicht so.
1: Wir haben ein schlüssiges Konzept. Ich bin der Meinung, dass das so ohne weiteres ans Laufen kommen kann, sofern es denn wahrgenommen wird. Und deswegen sind wir halt laut und machen Lärm und machen uns auf uns aufmerksam. Jetzt habe ich das mit 24 Stunden am Tag nicht fertig gebracht, das noch drauf zu malen. Oder es ist irgendwie hinten runtergefallen. Ja, und jetzt wird das gerade noch ambulant nachgebessert. 4 Euro bitte. Flasche Wein fehlt noch. Die kommt hier noch drauf. Die Schwierigkeit ist, dass sich viele Kleinigkeiten dann doch zu einem großen Berg aufhäufen. Das fängt an mit dem Apfelwein, der eben doch nicht in der Flasche kommt, sondern im Ballon, weil wir ihn selbst gemacht haben. Oder mit der Hüpfburg, die eben noch ein Kabel braucht. Und in dem Moment, wenn man es nicht im Vorhinein schon komplett parat gelegt hat, fängt man dann an und rotiert. Ich bin hier aufgewachsen, für mich ist hier ziemlich viel ganz normal. Aber wenn ich jetzt zum Beispiel in der Stadt bin und komme wieder hierher, merke ich, wow, was ist das hier eigentlich für eine grüne Idylle? Und wenn jetzt jemand mal für ein Wanderwochenende oder für ein Fahrradwochenende hierher kommt und ein Zelt aufstellt und bei uns das Event mitnimmt, ist das, denke ich, eine ganz tolle, runde Sache.
2: Wir hatten ständig Leute da, die sich informiert haben, die sich zum Teil für die Abokisten angemeldet haben. Und das ist natürlich riesig. Auch wieder Leute, die hier aus den Nachbarorten kommen und noch nie da waren, obwohl sie eigentlich schon mal vorbeischauen wollten, aber nicht genau wussten, wo geht's rein und so.
1: Es gibt natürlich hier in dem Rahmen tolle Möglichkeiten, sich da mal auszutauschen, mal nachzufragen. So, hey, sagt mal, baut ihr das alles selbst an? Oder was ist denn das mit den Kisten? Ich fahre hier immer nur vorbei, ich weiß nicht, wie geht denn das? Das sind so Fragen, die dann kommen und die man dann ganz gut mitnehmen kann. Und das ist für uns super.
3: Mach mal ein Fach.
4: Wo machen wir das neue Lager auf?
5: Heute bauen wir endlich mal an meinem Van weiter.
3: So ein paar auch für dich an.
6: Dass wir jetzt an so einem Punkt sind, wo wir hier doch bei weitem noch nicht abfahren können, liegt einfach daran, dass viele Dinge, die so auf der anderen Seite passiert sind, viel mehr Raum eingenommen haben. Wie zum Beispiel Wohnung. Ja, zweimal umziehen in einem Jahr war echt nicht geplant.
7: Ja, wenn Jan jetzt hier keine Wohnung finden würde, wäre es natürlich für uns auch schwieriger. Beziehungsweise wäre das natürlich dann auch wieder zu pendeln, macht eigentlich keinen Sinn bei so einem Beruf. Das heißt, wenn er dann nach Frankfurt ziehen würde, wäre er auch weg gewesen. Das heißt, für uns war es natürlich auch wichtig, dass Jan hier wieder Fuß fasst. In Form von einer zweiten, kleineren Wohnung.
5: Ich habe hier einen Freund gewonnen. Ja, Jascha, das ist hier mein Anker und meine größte Herausforderung. Weil wir zwei haben gemerkt, wir sind so unglaublich gleich und so irre verschieden gleichzeitig. Das ist so, wie ist das möglich? Jeder hat seine eigenen Baustellen und ich brauche ihn gerade mehr als die Monate davor. In 1000 ist heute Mostfest und das ist das erste Dorffest für mich.
3: Oh,
5: auf so einem Dorffest zumindest, ist es eigentlich eine ganz tolle Gelegenheit, um sich auszutauschen. Also erst durch solche Gelegenheiten habe ich meine eigenen Nachbarn kennengelernt. Ja. Hinstellst und ein paar Äpfel erntest, dann hat das was Meditatives. Ja. Und ich finde das eine ganz tolle Gemeinschaft, die daraus entsteht. Also jeder hat irgendwie was zu tun. Es sieht auf den ersten Blick ein bisschen aus, als wäre es ein totes Dorf. Du hast ja überhaupt nichts mehr. Du hast keinen Supermarkt mehr, du hast keinen Metzger, nicht mal eine Kneipe, nicht mal ein Restaurant. Aber trotzdem siehst du, die Leute arbeiten miteinander, die unterhalten sich, haben eine Dorf-WhatsApp-Gruppe, sowas würde im Rhein-Main-Gebiet einfach nicht funktionieren.
6: Oh, oh. Wie hat das Ding denn gehalten vor?
5: Ich stand irgendwie so mit 20 Zentimeter maximal drauf. Also in der kurzen Zeit so viele Leute kennenzulernen, ist eigentlich so gar nicht geplant gewesen. Ich wollte eigentlich meine Ruhe haben.
0: Die Ruhe auf dem Land.
5: Ja. Aber man wird hier in Ruhe gelassen, das ist das Schöne. Ja. Also mir wurde gesagt, die kommen vorbei und klingeln, so, die Nachbarn. Wenn du deine Wäsche ein bisschen zu lange draußen hängen hast, dann kommen die und fragen, ob alles okay ist bei dir. Ich glaube auch für die anderen Dorfbewohner eine unglaublich wichtige Networking-Plattform. Instagram und Co. kannst du hier nicht nutzen, du hast keinen Empfang. Zumindest nicht auf der Schraubswiese. Und viele der älteren Generationen hier, die haben das halt auch einfach gar nicht. Ne? In Frankfurt habe ich ein ganz anderes Leben geführt. Ja. Ja.
7: Ich habe meine Freundin mit und meinen Kollegen. Das war alles sehr spontan und trotzdem sind irgendwie alle fasziniert oder finden es auch mal wieder schön, sowas zu machen, weil das letzte Mal hat man das mit 14 irgendwie selbst auf dem Dorf festgemacht.
3: Ja, erstmal Prost.
6: Prost, mein Lieber. Ja.
3: Prost.
5: Ich bin super gespannt, wie es jetzt hier für mich weitergeht.
3: Alles gut.

0: Also wir wohnen jetzt in einem Haus, das 100 Jahre alt ist und das auf der Etage 20 Jahre lang brache lag, mit dem Ergebnis, einige Bausünden der Vergangenheit sind hier noch vorhanden und wollen nach und nach angegangen werden.
1: Eine der unfreiwilligen Baustellen. Das ist eigentlich unser Schlafzimmer. Unser Schlafzimmer ist jetzt da vorne so ein bisschen zusammengerückt in den Spielraum. Das kam tatsächlich ziemlich genau auf unserer Sommerfestvorbereitung dazu. Im Hochsommer, wo ich gar nicht erwartet hätte, dass es plötzlich nach Schimmel riechen würde hier. Aber da war die Wand innen drin feucht geworden. Es hat mal geregnet. Westseite, Wetterseite, ein bisschen feucht geworden. Klar könnte ich sagen, es ist nicht die angenehmste Arbeit, ich gebe die lieber ab. Aber das kann ich nicht so.

0: so weit, den lassen wir mal stehen. Ich bin Ärztin. Vor der Geburt von Merlin habe ich im Nachbarort auf halber Stelle gearbeitet.
1: Oh, ich habe ja jetzt, wenn ich jetzt ein Jahr lang Elternzeit nehme, bekomme ich ja ein Jahr lang noch das Elterngeld. Das heißt, das wäre ja voll in Ordnung. Und danach würde ich sowieso wieder anfangen, aus dem finanziellen Aspekt. Und mit dem, was der Stefan macht, das läppert sich zusammen. Also die Kampfsportschule, die Kisten, der Markt, der Hofladen, das sind schon mal vier Sachen. Und wenn man das alles zusammennimmt, dann sagt man, kann man schon sagen, dass er eine Einnahmequelle hat und ich eine Einnahmequelle. Und das zusammen, damit kommt man rum.
0: Oft fehlt mir die Wertschätzung für regionale Produkte.
1: Na, da muss man sich halt verteidigen, warum die Sachen so teuer sind. Wobei wir sagen, wenn wir es noch günstiger machen, dann verschenken wir es. Wenn ich jetzt irgendwie als Ärztin da sitze, dann kommen die Leute, die sind freundlich, die sind dankbar. Da geht es überhaupt nicht ums Geld, weil ich kriege mein Geld von der Krankenkasse. Also das ist ganz anders geregelt. Und wenn man, sag ich mal, so einen einfachen Job macht und sich auf den Markt stellt oder so, und das verkauft, was man erarbeitet hat, dann muss man sich halt wirklich hart rechtfertigen für einen Lohn, der unter einem Mindestlohn liegen würde.

0: wenn ich jetzt überlege, in der Stadt zu wohnen mit den beiden Kindern, das also, bräuchte ich gar nicht. Also das ist ja wunderschön. Also Stadt wäre wirklich jetzt überhaupt nicht mehr, was ich bräuchte.
1: Vor dem Winter.
0: Wir müssen ernten. Wir müssen halt bis zum Frost alles ernten, was auf dem Acker steht. Bis genau. Auf die Pastinaken und den Lauch.
1: Hoffentlich haben wir dann bald auch noch das Projekt Gewächshaus, sodass ich da ein bisschen mehr am Aufbau beteiligt bin.

Wenn alle Stricke reißen, dann wird es Folie bekommen, das Haus. Wenn ich merke, dass da eine vertretbare Menge an Glas fehlt, dann werde ich schauen, ob ich die organisieren kann, ob ich das irgendwo bekommen kann.

0: habe eine neue Wohnung gefunden und zwar in Schotten.
1: WG in 21.000 ist ein Thema. Ja, also ich habe keinen neuen Mitbewohner gefunden. Ich habe alles gegeben mit den schönsten Bildern, der tollsten Beschreibung.
2: Ja gut, wer will was in 21.000?
1: Richtig. Ist, ja. Genau, daran ist gescheitert. Und am Ende eine Wohnung in 21.000 zu finden, ist auch nicht so einfach. Es gibt da einfach nicht so viel Angebot.
2: Ja. Ja.
1: Und die Leute, die da Grund haben, die lassen es lieber verkommen, als dass sie irgendwas mieten.
3: Vor ein paar Jahren hat man noch gedacht, hier die ländliche Region stirbt aus, es werden immer weniger. Und seit ein paar Jahren, natürlich auch dann verstärkt durch Corona, also das hat einen erheblichen Schub gegeben, stellen wir fest, dass tatsächlich aus dem städtischen Raum ein starker Zugzug ist.
1: Perfekt.
3: Alles klar, hier hast du deine Schlüssel erstmal. Und dann alles klar und
1: danke.
3: Alles klar. Das werden die Vorzüge hier werden genutzt, aber die Nachteile, da ist mir dann sehr empfindlich. Also das geht ja los bei Gerüchen aus der Landwirtschaft oder den Lärm, also wenn Mist gefahren wird oder Gülle gefahren wird oder wenn der Hahn kräht oder irgendwie die Kühe ein bisschen laut sind, dann wird sich drüber beschwert. Also das ist nicht ganz konfliktfrei, wenn solche zwei Welten aufeinandertreffen.

Ja, schon befreiend, ne? Also klar steht jetzt noch Arbeit bevor, aber ich freue mich einfach drauf, jetzt einen Ort zu finden, wo ich ankommen kann. Das ist so wichtig.

0: Wenn ihr den absetzt, nicht rumschieben, weil die Unterseite ist diesmal das, was man sieht bei den Oberschränken.
1: Hexenschuss. Okay, warte, du musst da alleine durch.
0: Was?
1: Da komm ich nicht. Ich halte Seid nicht und ich komme da nicht mit dir durch die Tür.
0: Ah, jetzt gehen die Türen aber auf.
2: Jetzt
0: okay.
2: Geh weiter nach darüber
0: ich
2: und
0: nimm
2: meiner von unten.
0: Ich bin da. Alles gut.
3: Ja.
0: Ja, jetzt habt ihr alles.
1: Gut. So.
3: Ja. Okay. Aber gar nicht so schlimm.
0: Stark.
4: Ich bin voll stark.
1: Wenn sie Ach, hast du deine Finger auf der Seite.
3: Ja, danke. Ja, Leander, du kannst loslassen jetzt. Du
0: musst nur die Tür klappt sonst auf. Halt die Tür ein bisschen fest. Natürlich sind Freunde super wichtig, dass man Hilfe bekommt. Na klar, ich freue mich total, dass die mit angepackt haben. Aber es ist nichts, was man von Freunden erwarten sollte. Ja. Und deswegen habe ich auch irgendwann, weil meine Umzüge waren berühmt, berüchtigt dafür, dass sie immer ein bisschen aufwendiger waren. Ich habe halt einfach mehr Zeug. Dafür, dass ich den Van alleine ausbaue, habe ich natürlich auch eine Menge Werkzeug, unglaublich viel Material.
3: Aber nur nicht mit euch. Okay, wir können raus, nächste Möbel.
4: Solltest
3: du wackeln? Ja, das ist so. Von uns seitens der Firma sind wir schon alle sehr eng zusammen vernetzt oder jeder hilft dem anderen. Sonst wäre es, glaube ich, gar nicht so einfach möglich.
1: Easy. Ja, wenn ich nur einmal erwischt.
3: Oh, aber die Türen sind geil.
0: Ja, das ist ganz schön.
3: Also die Fronten sind echt schön.
0: Kann man was draus machen. Also die Wohnung ist safe zu groß für eine Person, aber sie ist eigentlich auch zu klein für zwei Personen, wenn man sie sich mit einer fremden Person teilt. Ne? Also ich glaube, wenn man sich richtig mag, dann ist es gar kein Problem, dass da drüben jemand ein Zimmer hat und hier einer. Aber eigentlich wäre es auch perfekt so als Pärchenwohnung. Ich würde mir schon irgendwie langfristig wünschen, in einer Pärchenkonstellation zusammenzuleben. Aber jetzt gerade ist einfach nicht der Moment dafür. Also ich bin auf dem Weg, dahin anzukommen. Ich muss auch sagen, es war anstrengend. Das war nicht nur, ich muss jetzt mal aus dem turbulenten Frankfurt raus und leg die Beine auf dem Land hoch. Weil ich habe hier ja ein neues Leben angefangen. Also ich würde es jedes Mal wieder machen. Ich bin froh, dass ich mich nicht von diesen Ängsten leiten lassen habe, die immer und zwangsläufig so in einem hochkommen.

0: wir werden jetzt noch mal meiner Lieblingsbeschäftigung nachgehen. Weil wir hatten ja hier eine sehr nasse Stelle.
1: Ja, dass wir das noch mal nachmessen, ja, wie sich da die Feuchtigkeit entwickelt hat.
0: Bist du soweit?
1: Ja, ich bin gespannt. Boah. 24,9.
0: So, aber auf unserer schlauen Tabelle high. Also wir sind
1: Wahnsinn.
0: Da schon an der Stelle hier im höchsten Bereich.
1: Ja, wir müssen auf jeden Fall nochmal die Geräte aufstellen zum Entfeuchten. Es sind ja einige Maßnahmen auch ergriffen worden mit Heizgeräten und sonstigen Abdichtungsoptionen, die jetzt auch alle durchgeführt worden sind. Also da sind wir wirklich auf einem guten Weg.
0: Manchmal hatten wir schon die Situation, dass wir das auch mit der Holzdecke bereut haben, weil sie schon deutlich anfälliger ist für Witterung. Ja. Weil man läuft durchs Haus und guckt eigentlich nur noch hoch und runter und ist irgendwo irgendwas. Es schwelgt dann schon auch so das Gefühl mit, was ist, wenn wir irgendwas übersehen. Wir sind brutal überzieht. Ja. Es ist wirklich so. Also ich kann echt sagen, also ich empfehle jedem, der ein Haus baut und mit einer Summe X kalkuliert, auf jeden Fall nochmal 20-30% einzuplanen. Weil das geht schneller, als man gucken kann. Und auch das Thema nochmal bauen. Ich glaube, ich kenne keinen, der gebaut hat und sagt, ja, das war eine total überragende Zeit, das machen wir gleich nächstes Jahr nochmal. Also, habe ich ehrlich gesagt auch noch nicht, gehört.
1: Ich dachte mir, dass ich den Ibo heute ein bisschen überrasche und dass wir zusammen essen gehen. Es gibt hier ein ganz tolles Restaurant in Österreich-Winkel, das Graue Haus. Und lassen uns das gut gehen, schalten noch mal ein bisschen ab vom Baustress, damit er nicht kochen muss, weil er ist ja der Koch von uns. Und dann hat er heute frei quasi.
0: Oh. Das ist ja schön.
1: Das ist richtig schön.
0: Guck mal, was ein schöner Tisch hat. Oh, wo möchtest du sitzen? Ladies first. Also mittlerweile sind 20 Kilo runter. Auch meine Mannschaftskameraden sagen, hier, du bewegst dich ganz anders und man kommt auch ganz anders in den Tag. Und deswegen werde ich das auch, ist ja auch alles Blutdruck geschuldet, Gewicht, das hängt ja alles mit zusammen. Und mir geht es viel, viel besser als noch vor einigen Monaten tatsächlich.
1: Also das hat auf unsere Beziehung auf jeden Fall noch mehr gestärkt. Wir haben ganz viel zusammen gemeistert, alle Höhen und Tiefen, viele Probleme gemeinsam gelöst, nach Lösungen gesucht. Also ich finde, wir haben das als Paar ganz, ganz toll gemacht und bin auch froh, dass der Ibo da an meiner Seite war und ist, weil wir das einfach ja, zusammen natürlich viel besser durchgestanden haben als alleine. Ich hätte das alleine niemals geschafft.
0: Das, was wir in der Zeit erlebt haben, glaube ich, haben andere Paare in 12, 15 Jahren nicht an Stress und Ärger und so weiter hinter sich.

0: Dürfte noch ein bisschen auffüllen. Dann,
1: ja. Ja, es darf noch ein bisschen mehr werden. Und die Hühner dürfen auch noch mal besser legen.
0: Oh.
1: Gewisses Auf und Ab ist immer, aber es ist eine gute Nachfrage da und die steigt auch stetig. Und langfristig, denke ich, ist das ein Modell, was absolut tragfähig ist. Also wo die Leute auch wirklich frisches Gemüse direkt zu sich in die Küche bekommen. Viel besser geht's nicht. Die Anzahl der Kisten ist jetzt auf 17. Das fluktuiert, das geht auch mal runter auf 12, wieder auf 20 hoch. Also das ist ein Auf und Ab, aber der Trend geht schon dahin, dass es mehr wird. Tja, hier in der Baustelle hat sich gar nichts getan. Das Gewächshaus und der Acker waren für uns jetzt erstmal wichtiger. Und damit haben wir hier eine Zeit lang jetzt Stillstand gehabt. Sobald das mit dem Gewächshaus in geordneten Bahnen ist, geht es hier weiter. Und vorerst bleibt das Baustelle. Ulla fand das am Anfang ziemlich schrecklich. Inzwischen hat sie auch eingesehen, es kann halt einfach nicht schneller gehen als mit zwei Händen oder mit vier Händen möglich. Und wenn Jale dabei ist, dann geht es langsamer unter Umständen.

0: geplant war ein Gewächshaus, geworden ist es eine Schlammsuhle. Ja, letzter Stand war, dass wir die Erde haben, aber dass es noch nicht weitergeht. Und ja, mit der Entscheidung zu dem Streifenfundament haben wir dann auch ziemlich flott begonnen. Also der ist jetzt hier viel zu nass, aber dieser Boden hier, der hält das Wasser gut. Das sieht man ja. Und auf den kommt jetzt quasi so ein sandiger Boden mit einer ganzen Menge Kompost drauf. Und was das Gewächshaus selber angeht, ich habe jetzt einen Defekt an dem Schweißgerät, das habe ich nicht selbst beheben können, deswegen habe ich es gerade weggegeben.
1: Ich werde es so weit decken mit dem Glas, was noch intakt ist, als möglich. Und alles, was quasi nicht mehr intakt ist, bekommt dann übergangsweise Stegplatten und Folie und wird stückweise entweder durch Glas oder komplett durch Stegplatten ersetzt. Wenn alles gut läuft, habe ich es in 3 Monaten stehen.
2: Sehr gut. Und wir gehen mal zu Papa. Nö, wir freuen uns eigentlich, dass es jetzt losgeht. Ja, das ist ja immer so, dass es dauert.
1: Wenn ich die Möglichkeit bekomme, werde ich immer versuchen zu experimentieren.
2: Wir haben uns in dem letzten Jahr ziemlich gut eingelebt. Anfangs musste man sich erst gewöhnen an den neuen Alltag. Jetzt haben wir mittlerweile unsere Strukturen gefunden.
1: Es ist schon was anderes, ob man am Schreibtisch arbeitet oder ob man eben auch draußen den Acker betreut. Und egal, wie viel man den Anbau am Schreibtisch vorher geplant hat, vor Ort ist dann doch immer noch mal ein bisschen was anders.
2: Mein Gott, wie es auch mal läuft, aber einfach zu sehen, dass wir 2 Kinder haben, die gesund sind, die gut drauf sind. Der Merlin ist so ein fröhlicher Schatz, das finde ich einfach also das Wichtigste.
1: Für mich ist es wirklich das Schönste, dass wir hier in diesem familiären Umfeld mit der ganzen Familie zusammen eine schöne Zeit haben können und das alles harmoniert. Mhm.

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0: Stellen Sie sich vor, aus diesem Stück Schnur würden Pflanzen wachsen. Sieht aus wie Science Fiction, ist aber real. In ihrem Versuchslabor im Erzgebirge in Seematal-Kranzahl lassen Philipp Förster und Niklas Weisel Pflanzen an Schnüren wachsen. Gras, Petersilie, Kresse oder Feldsalat.
1: Bei Feldsalat sind wir ehrlich gesagt noch ein bisschen in der Findungsphase. Also das heißt, wir haben ab und zu die Vermutung, dass wir es zu eng machen, weil die Saatkörner sehr unterschiedlich aufgehen und sich dann was durch die Eigenbeschattung quasi verdrängt wird. Das sind so diese kleinen Feinheiten, das lernt man erst nach mehreren Wachstums- und Erntezyklen. Ja.
0: Die Idee stammt aus der Fabrikhalle nebenan. Hier werden Schnüre hergestellt, die mit Metallteilen befüllt werden, als Beschwerung für Gardinen zum Beispiel.
1: Weil wir sehr gut befüllen können, ist die Frage, was kann man denn noch mit unserer Technologie machen? Und in einem Entspannungsmoment kam die Frage, was kann man sonst noch alles einfüllen?
0: Diese Maschine wurde für Samenkörner umgebaut. Doch wenn das schon so gut klappt, kann man vielleicht auch handelsübliche Anzuchtblöcke aus Steinwolle in die Kordel einweben. Nach ein paar Fehlversuchen entstehen die ersten Steinwollkordeln für Stecklinge, ideal für Kräuter für den Küchengarten.
2: Ich würde jetzt mal Pfefferminzstecklinge einstecken. Dazu muss der Substratkörper vorher gelocht werden, dass die Stecklinge dann nicht beschädigt werden beim Einstecken. Gerade bei Pfefferminze, da wachsen die Wurzeln sehr schnell und auch neue Blätter bilden sich sehr schnell. Also es dauert ungefähr 1,5 Wochen, bis die ersten Wurzeln hier am Rand sichtbar sind, ähnlich wie bei der Zitronenmelisse nebenan. Und dann sieht man auch, dass sich neue Blätter bilden. Man sollte regelmäßig die Spitzen abzupfen, dass die Pflanzen noch dichter werden. Ja, ich kann die Pflanzen über Monate hinweg anbauen, kann regelmäßig meine Kräuter ernten und über lange Zeit hinweg frischen Tee trinken.
0: Hier am Bauzaun im Versuchslabor entstand auch gleich die nächste Idee. Grüne Wände für Baustellen. Daran müssen die beiden aber noch tüfteln. Die grüne Wand für den Haus- oder Bürogebrauch ist dagegen schon Realität. Die kann man selbst bespannen, danach Wasser einfüllen, Pumpe anstellen und warten. Oder gleich Stecklinge nehmen. Ob essbar oder zur Zierde, alles ist möglich.
3: Wenn die Apfelbäume blühen, ist Pflanzzeit auf dem Gemüseacker. Auch Anke Wojtaszewski und Jan Friedrichs haben sich in der Vergangenheit in ihrem Schrebergarten darum redlich bemüht.
4: Viele Zucchini, viele Gurken, aber der Rest hat überhaupt nicht funktioniert.
3: Für etwas mehr kulinarische Abwechslung möchte ihr neuer Gartenassistent von der Lokalzeit sorgen, angereist mit eigener Fräse. Rüdiger Rammes erste Lektion, echtes Ernteglück, nur zu haben in einem gut gelockerten, unkrautfreien und hier mit Hornspänen gedüngten Boden. Den gab's hier
5: noch nie. Wir haben schon tagelang umgegraben und Sachen rausgezogen und Unkraut gezupft und so schön und so ebenerdig und so sauber hat's noch nie ausgesehen.
3: Apropos Aussehen, wir starten nicht mit Kartoffel, Kohlrabi und Co., sondern mit einer Einfassung aus Lavendel rund um den Acker. 4 auf 1 Meter, duftet, soll sogar die Läuse fernhalten und blüht im Sommer.
5: Wird der Lavendel denn sehr groß? Muss man den klein halten? Oder?
6: Ja, das ist schon eine relativ kleinwüchsige Sorte, die heißt Dwarf Blue, also Dwarf heißt Zwerg. Ja. Aber man muss ihn schneiden im zeitigen Frühjahr, wenn er beginnt auszutreiben. Dann wird er scharf ganz kurz zurückgeschnitten. Dann bleibt er eigentlich sehr schön kompakt, wie eine kleine Hecke. So, und jetzt geht's ran an die Kartoffeln. Einmal. Also ich habe das mit meinem Vater immer so gemacht. Ich fand, das war auch eine ganz gute Sache. Immer rückwärts gehen, erstes Loch machen. So, und dann kann einer da eine Kartoffel reinschmeißen. Macht man mit dem nächsten das Loch wieder zu.
7: Ah. Das sind hier die Profi-Trips.
3: Auch Sohn Johannes und Esan, Flüchtling aus Afghanistan, den die Familie aufgenommen hat, sind aus der Schule zurück und buddeln mit. 2 Reihen Saatkartoffeln, also Reihenabstand 60 cm.
6: Zwischen den Löchern so 25 bis 30, ne?
5: Gerade eben hast du gesagt, wir wollen die Kartoffeln anhäufeln. Mhm. Das machen wir aber später, ne? Wenn es
6: genau.
5: was zum Anhäufeln
6: gibt. Wenn das Laub rausgekommen ist, dann sehe ich auch sehr schön die Reihen. Mhm. Und dann gibt es so einen sogenannten Häufeflug, damit ist es einfach. Man kann das aber auch mit Spaten machen. Den ziehe ich durch und dann entstehen so kleine Hügelchen, wo die Kartoffeln stehen. Die Knolle soll nicht an die Sonne dran, weil sonst grün werden.
3: Die Sättigungsbeilage ist in der Erde. Fehlt noch was Frisches, Grünes dazu.
6: Da, wo viele Gemüsearten auf kleinem Raum wachsen sollen, bietet sich vor allen Dingen die Mischkultur an. Das bedeutet nämlich, dass ich verschiedene Gemüsearten so geschickt kombiniere, dass sie sich gegenseitig positiv beeinflussen, wie zum Beispiel hier der Porree und der Sellerie.
3: Sellerie mit Lauch, ein Traumpaar also. Tomate, Kartoffel dagegen geht gar nicht. Für den Lauch braucht der Gemüsegärtner etwas mehr Fingerspitzengefühl. Und er wird in eine Furche gepflanzt. Ein großer Teil soll ja möglichst hell und zart bleiben.
7: Und jetzt buddeln wir das alles zu und bleichen.
6: Nein, wir warten erst, bis sie groß geworden sind. Und dann buddeln wir sie zu.
7: Wunderbar.
6: Sonst hätten wir sie direkt tief pflanzen können.
7: Ja, stimmt.
6: Dann kriegst du es eigentlich fast einzeln raus.
3: Das wird mal rote Beete und die verschwindet noch als Saatgut in der Erde. Neben Kohlrabi als Jungpflanze. Noch so ein Dream Team der Mischkultur. Ein kleines Eckchen, aber ist noch frei. Erdbeeren hatten sich Johannes und seine Geschwister Charlotte und Jakob noch gewünscht. Selbstgeerntete im Sommer, versteht sich, aus einem ganz einfachen Grund.
8: Weil ich Erdbeeren so gerne mag.
9: Dachte ich mir. Und wie ist es mit dem anderen Gemüse?
8: Das mag ich nicht so wie Erdbeeren.
5: Wie man sieht, ist die ganze Familie beschäftigt. Das ist schon mal ganz anders als letztes Jahr. Ich habe gelernt, dass man darauf achten muss, dass verschiedene Pflanzen sich gegenseitig stören bzw. sich gegenseitig eben auch helfen können. Und da haben wir letztes Jahr überhaupt nicht drüber nachgedacht und dieses Jahr haben wir das gemacht. Finde ich gut.
3: Ein Gemüseschutznetz gegen Schädlinge kommt zu guter Letzt noch übers Mischkulturbeet. Ab sofort sind Sonne und ausreichend Wasser fürs Ernteglück zuständig.
7: Wir haben dich gebeten, mal was zu bepflanzen, was auch besonders ist, und zwar für den Standort Sonne. Und das ist sozusagen die Aufgabe gewesen. Das ist das Ergebnis. Mir gefällt's. Was hast du dir dabei gedacht?
10: Ja, das freut mich, dass es dir gefällt. Gedacht habe ich mir grundsätzlich eins. Bei Stauden im Kübeln ist es ja immer wichtig, dass man Abwechslung reinbringt, dass immer was blüht, weil die Blütezeit eben leider nicht ganz so lang ist wie bei einjährigen Pflanzen. Gräser, finde ich, gehören auch immer mit in so einen Kasten. Die haben so was Fluffiges, was Lockeres. Und was ich auch immer spannend finde, wenn man schon Urlaub auf Balkonien macht, ob man nicht eventuell auch mal was Essbares mit in so einen Kübel bringt.
7: Hast du vorne?
10: Genau.
7: Erdbeeren.
10: Und zwar sind das immer tragende Ananas-Erdbeeren. Haben es mit der Ananas an sich nichts zu tun. Blühen und tragen die Früchte von April bis Oktober, also eigentlich so die ganze Saison über durch. Kann man also immer was schön naschen. Und was ich noch dabei habe, das ist hier vorne in der Mitte links unser hopfenblütiger Oregano.
7: Okay.
10: Der blüht jetzt leider noch nicht, macht er dann aber den ganzen Sommer über mit so schönen violetten Hochblättchen. Und da kann man auch mal was für die Kartoffeln, für die Pizza.
7: Ja, und von der Struktur her hinten hoch, vorne hängt es ein bisschen über. Das finde ich hier ganz neckisch mit der Kuhschelle.
10: Ja, wir brauchen natürlich auch in so einen Staudenkübel was Frühblühendes. Ich bin da Freund zum Beispiel von den Küchen- oder Kuhschellen, weil die bereits im März schon was präsentieren. Was auch sehr interessant ist, wenn die dann irgendwann gegen Ende Mai, Anfang Juni verblüht sind, haben die so einen schönen, runden Samenstand. Mhm. Der schaut auch nach der Blüte quasi noch attraktiv aus. Und abgelöst werden ja im Prinzip die Pflanzen dann von den größeren, die hier hinten stehen, wie beispielsweise unserer Katzenminze oder der Goldwolfsmilch. Wolfsmilch wäre auch so ein Frühsommerblüher, also quasi so die Zeit von April bis Juni. Und die Katzenminzen würden im Mai beginnen mit der Blüte. Und tun dies bis September, Oktober.
7: Ja, nun mischst du ja sozusagen was Essbares. Bei der Kuhschelle dachte ich, dass sie so teilweise giftig ist. Also funktioniert das oder?
10: Grundsätzlich, das wäre wichtig zu wissen, wenn man sowas bepflanzt, man sollte schon darauf achten. Sonne, bei den sonnigen Kübeln. Die Erdbeeren sind essbar, die Kuhschellen sind ein Hanfußgewächs, sind Giftpflanzen. Man muss schon wissen, was man setzt und was man dann ernten darf.
7: Okay. Wir kümmern uns mit Pascal Kleinert jetzt um den Halbschatten und einen Kasten, der mir sehr, sehr gut gefällt. Du hast gerade gesagt, man kann ihn bepflanzen oder man bepflanzt ihn klug. Was meinst du mit dem klugen Bepflanzen?
10: Ja, mit klugen Bepflanzen meine ich im Prinzip, man setzt in seinen Kübel verschiedene Stauden, genießt die für 1 bis 2 Jahre, wegen mir auch 3. Wenn die dann irgendwann etwas kräftiger sind oder man was anderes sehen will, pflanzt man diese einfach dann raus in den Garten. Man kann sie dort auch weiter verwenden und genießen.
11: Du magst Akelei, ich auch. Die habe ich gleich erkannt. Die sieht wirklich schön aus, vor allem dieses Blutrot. Was ist das für eine Sorte?
10: Genau, das ist eine Kanada-Akelei, also eine Akelegia canadensis. Die Züchtung nennt sich Kleine Laterne. Ja, diese schönen roten Zipfelmützchen mit den gelben Innenleben. Die machen wirklich was her, blühen auch sehr lange und finde ich für einen Halbschatten optimal geeignet. Ja,
11: jetzt gibt es was ich gar nicht kenne. Was bitte ist das hier? Das sieht irgendwie sehr knorrig aus, sehr schön, also, aber ich kenne es nicht.
10: Hierbei handelt es sich um einen iberischen Engelwurz. Das ist also ein Kandidat, der aus Portugal kommt. Mhm. Das Tolle bei dieser Pflanze ist, der wächst bereits ab 3 Grad Bodentemperatur. Also schon im März wächst er in die Höhe mit seinen lustigen, krauseligen Blättern. Und ab April zeigt sich dann bereits diese tolle, doldenartige Blüte. Dolden sind bei Stauden was Seltenes, deswegen verwende ich sowas sehr, sehr gerne. Blühen tut die Pflanze dann bis August.
11: Mhm. Und wird die sehr groß oder wird die sehr übermächtig?
10: Er wird ungefähr 60 cm hoch, also okay. Für einen Kübel, für einen größeren Kübel noch optimal geeignet.
11: Mhm. Gras gehört rein, hast du gesagt?
10: Richtig.
11: Hier auch.
10: Hier haben wir jetzt ein Blutgras verwendet. Das ist eine Pflanze, die also ein Gras, was relativ zeitig ab Anfang April austreibt, ist dann relativ grün. Die Spitzen sind rötlich und zum Sommer und zum Herbst hin färbt sich die Pflanze dann nach und nach komplett rot ein.
11: Sind die Pflanzen grundsätzlich winterhart oder?
10: Richtig, hierbei handelt es sich bei allen um Stauden, welche hier auch für mich immer wieder ein schöner Kandidat ist, wäre hier die Dreiblattspiere. Das ist dann unser Sommerblüher. Diese Pflanze hat immer 3 Blätter, deswegen Dreiblattspier, blüht weiß und hat dieses schöne rot-grüne Laub. Das bildet einen tollen Kontrast zur Blüte.
11: Ja, ja.
10: Als Untersetzung haben wir dann hier vorne noch den gelben Lärchensporn. Ein Dauerblüher, wirklich von April bis in Herbst hinein blüht dieser Kandidat. Der sorgt für Farbe den ganzen Sommer.
11: Und Halbschatten ist ja so ein Bereich, wo man auch ein bisschen Sonne, ein bisschen Schatten hat. Aber die Akelei, die kann auch in ganz anderen Bereichen stehen zum Beispiel.
10: Richtig, das ist ein sogenannter Allrounder. Also die wächst wirklich von Sonne bis Schatten überall.
0: Steppenkerzen wachsen hoch und tragen imposante Blüten. Weiße Himalaya-Sorten leuchten besonders schön. Sie vermehren sich selbst im Garten. Fangen Sie also mit einer Steppenkerze an. Die seesternartigen Wurzeln der Staude sind leider sehr brüchig, also behutsam arbeiten. Setzen Sie den Wurzelstock auf eine Drainageschicht aus Sand oder Kies, damit sich kein Wasser staut und nichts fault. Gepflanzt werden kann im April. Der pralle Austrieb sollte um die 15 cm mit Erde bedeckt sein. Damit Spätfröste die Pflanze nicht schädigen, können Sie eine Lage Zeitungspapier darüber legen oder Tannengrün. Steppenkerzen blühen ab Mai. Frühestens nach 7 Jahren blüht Efeu und trägt dann solche schönen, aber leider giftigen Beeren. Vögel sorgen dafür, dass sich die Samen verbreiten. Weil er eine wichtige Vogelnahrung ist, sollten Sie alten Efeu im Herbst nicht schneiden. Jetzt, im April, ist die beste Zeit dafür, denn Singvögel haben noch nicht mit dem Nestbau in der Hecke begonnen. Ein Rückschnitt sorgt für dichteren Wuchs und neues Blattwerk.
11: Ja, und wir machen weiter mit der Schattenbepflanzung. Und wenn Ihnen das jetzt ein bisschen zu viel geworden ist mit Sonne und Halbschatten, Sie finden wunderbare Bildgalerien bei uns im Internet. Aber nun zurück zum Schatten. Pascal, du bist ja ein Spezialist für besondere Pflanzen, für Raritäten. Was finden wir hier drin in dem Kasten?
10: Also mein persönlicher Favorit, und da freue ich mich immer, wenn es um Schatten geht, das ist hier dieser tafelblättrige Maiapfel. Das ist die Sorte Spotty Dotty. Ist ein bisschen was Ausgefallenes. Die Wildform, ein europäischer Maiapfel, ist nur grünlaubig, hat also nicht diese schöne Panaschierung, diese schöne Befleckung. Mhm. Wäre weißblühend und das ist ein Kandidat. Er ist jetzt leider erst in der Knospe, man kann es noch nicht so ganz genau sehen.
11: Hier auch?
10: Genau. Er blüht rot und dann richtig längliche, glockenartige Blüten. Also wenn der blüht, das ist der totale Hingucker.
11: Wird der groß, weil der ist ja, wirkt sehr fragil. Also muss der ein bisschen befestigt werden an einem Stab? Oder?
10: Ich vergleiche den gerne mit Funkien, mit Hosta. Mhm. Bloß Hosta wollte ich gezielt jetzt mal nicht verwenden für die Kübel, weil das ist bekannt. Ich wollte mal was anderes zeigen. Mhm. Der ist auch sehr standfest und wird 40 cm. Und das einzelne Blatt kann locker bis zu 25 cm im Durchmesser werden.
11: Okay.
10: Größerer Kübel wäre empfehlenswert.
11: Okay. Schatten heißt Blatt. hast du gesagt.
10: Ja, also es gibt schon genügend Pflanzen, die auch blühen würden. Man muss sich bloß darauf einstellen, im Schatten ist die Blütezeit leider etwas kürzer als an den sonnigeren Standorten. Deswegen achten Sie bitte unbedingt darauf, wenn Sie sich solche Pflanzen für den Schatten zulegen, dass Ihnen das Laub, die Struktur sehr gefällt, dass Abwechslung reinbringt, auch mit den Farben, wie hier bei dem Purpurglöckchen. Da haben wir mal so ein rot-schwarz gesprenkeltes, sage ich mal. Und dazu im Kontrast mit so grün-weißen Laub von diesen gestreiften Immergrün beispielsweise oder mit silbrigen Laub, wie in dem Fall von den Taubnesseln, das bringt doch ein bisschen Abwechslung, dass wir doch was Blühendes haben.
11: Ja, ab und an Farbe, ne?
10: Genau. Habe ich in dem Fall wieder mal einen Lärchensporn verwendet, weil das sind auch wirklich dankbare Schattenblüher. Das ist der Blue Heron, so ein bisschen ein Blaublühender. Hier hinten hätte ich noch eine Mandelwolfsmilch, Escort Rainbow, mit gestreiftem Laub. Schöner Frühlingsblüher und die ist übrigens, wie das Purpurglöckchen auch, immer grün. Die würde also auch im Winter noch was hermachen.
11: Ja, was brauchen die sonst? Ich meine, Substrat ist ein Substrat, das ist ein ganz normales Substrat, nehme ich an.
10: Genau. Ja, was natürlich generell wichtig ist, wenn man Pflanzen in Kübel oder Balkongästen setzt, bitte ein bisschen Dünger. Am besten im Frühjahr einmal Langzeitdünger geben, dann hat man für das ganze Jahr ausgesorgt.
12: Jetzt im April ist die Schönecker Schweiz für Kräutersammler und Gourmets besonders interessant. Denn hier wächst der Bärlauch in Massen. Auf 2000 Hektar breitet er sich aus. Herr über dieses Gebiet ist Stefan Rosen, Revierförster in Rommersheim. Er weiß, woher der Name kommt.
11: Ja, man sagt Bärlauch, dass sich in frühen Zeiten die Bären nach dem Winterschlaf im Frühling vom Bärlauch ernährt haben und satt gefressen haben.
12: Heute sind es eher die Zweibeiner, die nach dieser Delikatesse mit den Bärenkräften suchen. Woran erkennt man Bärlauch? Bärlauch ist eine heimische Pflanze, die wild wächst und sich gerne üppig ausbreitet. Er gehört zu den Zwiebelgewächsen, ein Verwandter des Knoblauchs und der Zwiebel.
11: Wir sind hier in der Prümmer Kalkmulde. Im Bereich der Schönecker Schweiz. Wir haben hier nährstoffreiche, feuchte Böden, lichtdurchflutete Laubwälder im Frühling, wie man hier sehr schön sieht. Und das liebt der Bärlauch.
12: Wenn er sich ausbreitet, hüllt er das gesamte Gebiet in einen intensiven Knoblauchduft.
11: Man sieht hier schön unten die lange, schlanke Zwiebel, aus der die Pflanze wächst. Jedes Blatt hat einen eigenen Stiel. Blattoberseite ist glänzend und typisch für den Bärlauch die matte Unterseite des Blattes.
12: Wenn der Bärlauch seine filigranen Blüten entwickelt, bedeutet es auch das Ende der Saison. Die Blätter werden härter und schmecken bitter. Worauf sollte man bei der Ernte achten? Familie Ahrens aus Prüm sammelt im Frühjahr den Bärlauch täglich frisch für ihre Hotelküche. Denn Bärlauch ist bei den Gästen gefragt. Er schmeckt wie Knoblauch, man riecht aber nicht danach. Um die Bestände zu schonen, sollte man pro Pflanze möglichst immer nur ein bis zwei Blätter ernten. Für den Eigenbedarf sammeln kein Problem. Aber für gewerbliche Sammler gibt es Vorschriften.
11: Ja, wer gewerblich sammeln will, braucht auf jeden Fall die Erlaubnis des Waldbesitzers. Er braucht eine Genehmigung der oberen Naturschutzbehörde. Die ist unabdingbar, weil es sich um eine wildlebende Pflanze handelt.
12: Sammeln sollte den Bärlauch nur, wer sich auskennt. Denn es gibt giftige Pflanzen, die ihm ähnlich sehen und oft mitten im Bärlauchfeld wachsen.
11: Ja, es gibt zum einen den Aronstab, der überall wächst, der aber im älteren Stadium eigentlich relativ gut zu unterscheiden ist vom Bärlauch. Die Blätter haben so eine typische Pfeilform. Schwieriger wird es bei Maiglöckchen und der Herbstzeitlose. Die können schon mal mit dem Bärlauch verwechselt werden. Herbstzeitlose ist schon gefährlich, kann unter Umständen auch zum Tode führen.
12: Professor Thomas Effert erforscht an der Uni Mainz die Chemie der Pflanzen und deren Wirkung. Auch mit Giftpflanzen kennt er sich aus.
13: Das Maiglöckchen enthält sogenannte herzwirksame Glykoside. Das sind Strukturen, die hochgiftig auf den Herzrhythmus eingreifen. Das heißt, es kommt zu einem Verlangsamen der Atembewegungen bis hin zum Herzstillstand. und die Herbstzeitlose. Da passiert ebenfalls eine Atemlähmung und das Schlimme dabei ist, dass die Leute, die vergiftet sind, das bei vollem Bewusstsein erleben.
12: Wie kann man Bärlauch zubereiten? Nach einer ausgiebigen Dusche wird er klein gehackt und mit Eifeler Ziegenfrischkäse verrührt. Spezialität des Eifeler Urgewächses Werner Ahrens, gefüllte Hähnchenbrust. Fazit: Bärlauch ist eine würzige Wildpflanze, die man möglichst frisch in der Saison genießen sollte. Wer verantwortungsbewusst sammelt und Bärlauch nicht mit den giftigen Doppelgängern verwechselt, kann seine Speisen im Frühjahr damit aufpeppen.
14: Besuchen wir die Kräuterexpertin Christel Bärweiler in Stuttgart-Mühlhausen. Hier wächst und gedeiht seit 2002 ihr Calendula-Kräutergarten heran. Stolze 6 Hektar ist der groß. Die grüne Vielfalt ist ein Paradies für Mensch und Tier. Gesunde Kräutlein sprießen überall. Christel Bärweiler erntet sie für einen Frühlingssmoothie. Kraft, Energie und Gesundheit kommen direkt aus der Natur auf den Tisch. Das ist die Devise der gelernten Drogistin.
15: Also gegen Wintermüdigkeit ist ein Kraut gewachsen, und zwar das hier, die Brennnessel. Die weckt uns richtig auf. Die reinigt den Körper und das ist wunderbar. Und jetzt in dieser Jahreszeit, wenn dieses frische Grün aus der Erde kommt, hat sie alle Power, alle Kraft, die sie uns zur Verfügung stellt. Ja, und hier haben wir schon das nächste Frühlingskraut, Vogelmiere. Viele sagen, das ist so ein Unkraut. Ich sage, das ist ein wunderbares Wildkraut. Die Vogelmiere kann man das ganze Jahr über ernten, aber jetzt im Frühling ist optimal. Die ergänzend mit der Brennnessel, das gibt so einen richtigen Frühlings-Powertrunk.
14: Besonders gesund und lecker sind die zarten jungen Pflanzen. Das gilt zwar auch für die Brennnessel, Christel Bärweiler erntet sie aber durchaus bis in den Herbst hinein. Schon früher wurden aus Wildkräutern zum Beispiel Suppen gemacht. Der Smoothie ist also einfach eine neue, trendige Idee, Wildkräuter zu verarbeiten, wenn man sich mit ihnen auskennt.
15: Brennnessel, wenn man die roh isst, ist es ganz, ganz wichtig, dass man die kurz mal in heißes Wasser hält, damit sich diese Brennhärchen umlegen. Sonst brennt es im Mund und das ist einfach auf der Zunge mehr als unangenehm. Deshalb kurz eintauchen reicht und wieder rausnehmen. Früher wurden die Kräuter ja auch einfach so und roh gegessen. Früher heißt wirklich vor 100, 200, 500 Jahren, da gab es keinen Kopfsalat, Endivien oder sonst was, sondern das war unsere grüne Nahrung. Frisch und grün hat den Vorteil, hier wird nichts zerkocht oder es geht durchs Trocknen verloren, sondern alle Vitamine, Spurenelemente, egal was, bleibt hier drin enthalten. Und für alle, die es ein bisschen süß und einfach schmackhaft mögen, kommt hier jetzt noch eine Banane mit dazu rein. Das heißt, da haben wir ein bisschen Konsistenz. Das sättigt auch mehr und schmeckt einfach noch viel, viel besser. So.
14: Banane, Wildkräuter, etwas Wasser. Mehr braucht es nicht. Fertig ist ein natürlich grüner Gesundheitscocktail à la Bärweiler. Brennnessel und Vogelmiere wirken blutreinigend und schleimlösend. Dazu gibt es noch eine extra Portion Eisen und viele Vitamine. Also alles drin, was dem Körper richtig gut tut.
15: So schnell und einfach geht es mit so einem Smoothie oder Greenie. 1 bis 2 am Tag getrunken. Man ist mit allem versorgt, was dem Körper gut tut, was Energie und Kraft gibt auf unser Wohl.
14: Frisch gemixt ist der Powertrunk am besten. Also auf in den Garten. Das macht fit für den Frühling.

0: Das ist eine Aster. Ist die nicht wunderschön? Also, da braucht die eigentlich gar keine Blüte. Die ist völlig über die Blüte, wenn ich dieses schöne Blatt sehe.
1: Rund 600 verschiedene Pflanzen mit panaschiertem, roten oder gelben Laub wachsen im Garten von Marita Eichler. Zwar bezeichnet sie sich nicht als Hostasammlerin, dennoch finden sich bei ihr gleich 170 verschiedene Sorten dieser Gattung. Im Laufe von fast 25 Gartenjahren hat sie all diese Schätze zusammengetragen. Und dabei das Kunststück vollbracht, dass der Garten trotz so vieler verschiedener Akteure einladend wirkt. Ihre Sammelleidenschaft geht so weit, dass sie sogar buntlaubigen Giersch in ihren Beeten duldet. Allerdings unter kontrollierten Bedingungen.
0: Es ist ja geschrieben, dass der Panaschierte nicht so läuft wie der Echte. Aber das stimmt nicht. Der läuft ganz genauso und mit ganz langen Trieben wie der Grüne auch. Aber dieses Blatt ist halt so interessant. Und wenn man den Giersch in Töpfen hält, geht das auch.
1: Neben interessanten Laubfarben und Formen achtet die Pflanzensammlerin aber auch verstärkt auf ökologische Aspekte. Zusammen mit ihrem Mann Hans-Joachim möchte sie möglichst vielen Tieren im Garten Lebensraum geben. Zum Beispiel verschiedenen Teichbewohnern und Insekten. Besonders die Wildbienen legen den beiden am Herzen. Sie fördern deren Nachwuchs mit maßgeschneiderten Kinderstuben.
2: Deswegen auch die unterschiedlichen Löcher. Je nachdem, welche Sorte kommt, werden die Löcher benutzt. Die Biene untersucht jedes Loch vorwärts und irgendwann kommt sie raus und dreht sich um und geht rückwärts rein. Dann hat sie dieses Loch angenommen und legt ihre Eier ab.
1: Angesichts schwindender Zahlen an Insekten ein wichtiger Beitrag zum Naturschutz. Ihre 1000 Quadratmeter Gartenland sind den beiden Eichlers kostbar. Allerdings gibt es wegen der vielen Raritäten keinen Rasen. Stattdessen führen Stege durch den Garten, der überall auch Deko-Überraschungen preisgibt. Neben mehreren Lauben haben die Eichlers auch drei Teiche angelegt. Ein Paradies mitten in einem dicht bebauten Wohngebiet.
0: Ich bin wahrscheinlich die Einzige auf der Welt, die mit ihrem kleinen bisschen Garten zufrieden ist. Ich habe Molche, ich habe Kröten, ich habe Frösche. Also naja, und alles andere auch noch. Also ich bin super glücklich.
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0: Vielleicht kennen Sie Rote Beete ja nur aus dem Glas, in Scheiben geschnitten und mit diesem typischen Zackenschnitt.
1: Oder Sie kennen sie als Lagerware, wie das immer so schön heißt.
0: Und gleich neben den Kartoffeln, das sind so die typischen Kellerkinder.
1: Ja, oder es gibt sie auch vorgekocht, vakuumverpackt. Das ist natürlich sehr praktisch. Da hat man keine Arbeit mit und kaum Abfall.
0: Abfall ist es übrigens auch nicht. Denn wenn die Blätter so stramm und straff sind, wenn die hier an der Roten Beete-Knolle richtig frisch und knackig sind,

0: dann ist das kein Abfall, sondern dann wollen wir die mitessen.
1: Ja,
0: das,
1: klar.
0: Die, die sind, Stiele schneiden wir ab.
1: Ja, die sind hart. Das ist anders als beim Mangold. Der Mangold ist nämlich eine Schwester von der roten Beete. Und hier schmecken die Blätter besser als beim Mangold, wo man ja die Stiele am liebsten hat.
0: Und ansonsten sind diese zarten, kleinen, jungen Blätter natürlich am allerbesten.
1: Guck mal, hier kocht schon das Wasser zum
0: Blanchieren.
1: Dann
0: tu mal ein bisschen Salz rein. Ich habe das noch nicht gewaschen. Moment. Salz rein, die gewaschenen Blätter tropfnass reingeben. So. Und einfach einmal kurz zusammenfallen lassen. Und dann...
1: Man könnte sie natürlich auch in den roten Beeten, die wir hier schon vorgekocht haben, in dem Kochwasser der roten Beete zusammenfallen lassen.
0: Diese Herzblättchen,
1: so sieht's schöner aus.
0: Die im Innersten wachsen, die sind die zartesten natürlich. Und wenn man sie abschneidet, immer darauf achten, auf keinen Fall die Knolle verletzen. Oberhalb der Knolle 2 cm abschneiden. Dann haben wir hier noch ein paar schöne Herzblättchen. Und die Knolle selber sollte nicht verletzt werden.
1: Also auch den Wurzelansatz nicht abschneiden.
0: Diese Wurzelchen nicht abreißen oder wegschneiden und die Haut nicht verletzen. 1 Minute kochen, rausnehmen und in kaltem Wasser abkühlen.
1: Ich kümmere mich jetzt mal um die Marinade. Dazu schäle ich Knoblauch und reibe den mit einer feinen Reibe in die Schüssel, in der sie nachher marinieren. Das geht ganz flott.
0: Die Blätter behutsam ausdrücken, nicht jetzt mit aller Kraft, sondern einfach nur, dass das überschüssige Wasser abgetropft wird. Und dann nehmen wir ein großes Messer und schneiden die Blätter ein bisschen in so Zentimeter feine Streifen. Im Prinzip machen wir jetzt nichts anderes als das, was Sie sonst normalerweise auch mit dem Spinat machen. Es ist genau das Gleiche. Wir brauchen eine Pfanne. Die setzen wir auf, geben ein bisschen Olivenöl rein. Ein sanftes Öl aus Ligurien finde ich in diesem Fall angebracht, damit der Geschmack von den Blättern erhalten bleibt. Und jetzt kriege ich von dir erst ein bisschen Knoblauch. Das wird ganz zart darin angedünstet.
1: Kommt da.
0: So, den Knoblauch. Der darf nicht zu heiß werden, weil er soll natürlich nicht verbrennen, sondern der soll gerade

0: muss jetzt nur hier die Kerne raussammeln wieder. Die hat aber nur wenig.
1: Und dann brauchst du ein bisschen Salz, nehme ich an. Und was kann ich dir noch bringen? Ein
0: kleines bisschen Schärfe. Nehme ich auch wieder Pfeffer.
1: Müssen wir gerade kosten. Das schmeckt wunderbar erdig und trotzdem frisch und kräuterig, diese Blätter.
0: Das ist noch ein bisschen...
1: Nimm mal die kleine hier.
0: Ja.
1: Ja, siehste. Also einfach rausfischen, dann lassen wir die anderen noch eine Weile köcheln. Und was wir außerdem brauchen, ist ein Joghurt. Ich habe diesmal Büffeljoghurt gekauft, der besonders fett ist. Schauen Sie mal, was ich da in 2 Tagen an Molke gewonnen habe. Nur weil ich das in einem Sieb, was mit einem Küchenpapier ausgelegt ist, abgetropft habe. Und jetzt habe ich diese herrliche Konsistenz. Er wird gewürzt mit ein bisschen Pfeffer. Mit ein wenig Zitronenschale. Hast du da noch was für mich?
0: Da kannst du dir was abschneiden, ja.
1: Salz natürlich. Zitronenschale ist wichtig. Ein bisschen Zitronensaft. Und ein Spritzer Olivenöl. Und das rühren wir jetzt glatt.
0: Und schäle die rote Beete ab. Ja, diese Schale ist sehr zerbrechlich bei diesen jungen roten Beeten. Aber es geht, sehen Sie das? Die ist nämlich nicht angenehm zu essen. Jetzt wird die rote Beete in solche Segmente geschnitten. Und jetzt kann sie hier die Zitrone aufnehmen.
1: Und dann brauchen wir noch ein paar Haselnüsse. Da habe ich hier geröstete Haselnüsse gekauft. Und trotzdem röste ich sie noch mal, damit sie schön duften, in der blanken Pfanne.
0: Und ich werde die rote Beete jetzt noch mit ein bisschen Olivenöl umwenden. Das war ja bisher nur Zitronensaft. So, gibt es eine harmonische Sache.
1: Und ich kann inzwischen schon anrichten. Es sind alle Bestandteile fertig. Jetzt nehmen wir von den gedünsteten Blättern eine Portion und setzen sie so als Häufchen in die Mitte. Du kommst jetzt mit deinen wunderschönen roten Beeten. Ja, sehr schön. In die Mitte kommt jetzt ein guter Klecks von unserem abgetropften Joghurt. Und zum Schluss die duftenden, gerösteten Haselnüsse. Und am Ende noch ein paar Dillblättchen, genau.
0: So. Und als Wein gibt es dazu einen Riesling. Bitte schön. Mit der Zitronenfrische und dann der Süße der jungen rote Beete, ist einfach toll.
1: Und jetzt zu unserem Cremesüppchen und zu unserem pinkfarbenen Cremesüppchen von roter Beete. Sie werden sehen, wirklich schrille Farbe kriegt diese Suppe. Und sie wird angesetzt wie jede Gemüsecremesuppe. Wir brauchen eine Kartoffel zum Binden, wir brauchen eine Zwiebel für den Geschmack und natürlich auch ein bisschen Knoblauch. Alles fein gewürfelt und das wird nun angedünstet in Butter.
0: Und ich würfel die rote Beete auch fein, dann wird sie schneller gar. Und wenn Sie auf dem Holzbrett rote Beete schneiden, dann kennen Sie das vielleicht, nachher kriegen Sie die Farbe nicht ab. Da habe ich jetzt folgenden Trick gemacht, ordentlich Wasser hier auf das Holz. Das Holz hat sich das Wasser aufgesogen und braucht jetzt nicht...

0: So, jetzt sehen Sie hier, alles sauber, nichts mehr rot. Ist das nicht wunderbar?
1: Raffiniert. So, das darf jetzt leise vor sich hin köcheln. Und dann brauchen wir eine Pfanne.
0: Und da drin werden angeröstet eine ganze Menge Gewürze.
1: Soll ich dir mal helfen?
0: Nee, lass nur mal. Weißen Pfeffer, 2 Esslöffel Senfkörner,
1: 1 Esslöffel schwarzer Pfeffer, grüner Pfeffer, der ist ja immer gefriergetrocknet,
0: 1 Esslöffel Pimentbeeren,
1: 1 Teelöffel Wacholderbeeren
0: und noch 1 Esslöffel Koriander.
1: Dann brauchen wir Chili, weil Chili passt sehr gut zur Rote Beete. Hören Sie es schon knistern? Es geht schon los.
0: Ein Lorbeerblatt, 2 Nelken, nicht mehr.
1: Nein.
0: Und den Zucker und den Salz, das kommt erst ganz zum Schluss dran.
1: Und dieses Knistern zeigt schon, dass die Gewürzkörner Hitze aufnehmen und ihren Geschmack
0: ätherischen Öl freigeben.
1: Ja. Genau. Das macht ja einen enormen Krach, diese Gewürzkörner. Und jetzt alles in einen Mixbecher füllen. Jetzt noch 1 Teelöffel Salz.
0: Mehr nicht, weil wir haben ja die Suppe schon gewürzt und sehr oft würzt man die Speisen. Deswegen machen wir nur ein bisschen Salz rein.
1: Genau. Und einen gehäuften Teelöffel brauner Zucker. Brauner Zucker, weil der eben auch noch ein bisschen kräftiger im Geschmack ist als der weiße Zucker. Und jetzt wird es zu pulverfeinem Puder gemixt. Duftet es nicht wundervoll? Ja. Dieses Gewürz ist sehr vielseitig einzusetzen. Wir haben es jetzt zwar für die Rote Beete entwickelt, aber Sie können jedes kräftige Gemüse damit würzen. Und natürlich brauchen wir jetzt nur ein paar Löffel davon. Und den Rest füllen wir entweder in so ein Senfglas oder in ein Schraubglas.
0: Senftöpfchen, das ist ja kein Glas. Das ist ja sehr schön. Da bleibt das Gewürz dunkel. Und
1: das ist nämlich wichtig, wenn Sie es aufbewahren
0: hält
1: wollen.
0: Sich besser.
1: Wenn Sie es in ein Glas füllen, dann immer in einem Schrank oder in einer Schublade aufbewahren, damit es dunkel ist. Aber die brauchen noch ein bisschen.
0: So?
1: Ja, sehr schön. Und jetzt lassen wir das so lange köcheln, bis die Kartoffeln und die roten Beete wirklich weich sind.
0: Die Kartoffeln sind übrigens Kartoffeln vom Vorjahr. Da nehmen wir keine neuen Kartoffeln, die können nämlich gar nicht gut die Suppe binden. Martina, Wasser kocht.
1: Okay, ich höre es ja schon. Wir wollen nämlich zu unseren Cremesüppchen wollen wir Garnelenspieße servieren. Und die Garnelen kaufen wir ja immer tiefgekühlt, anders kriegen wir sie ja eigentlich nirgendwo hier bei uns. Und die werden am besten aufgetaut, indem man sie mit kochendem Wasser überbrüht, nur ganz kurz ziehen lässt und dann

0: eiskalt abbraust. Dieses kochende Wasser garantiert uns nachher, dass da auch wirklich, falls irgendwelche Keime oder was dran waren, dass die nun wirklich alle weg sind. Also abgießen und eiskalt abbrausen.
1: Ich gieße erstmal Sahne an, sonst ist hier zu wenig drin.
0: So. Die Garnelen schön abtrocknen, abtupfen und dann kannst du ja ordentlich mixen. Na, kriegt es nicht schon eine abenteuerliche Farbe?
1: Sehr schön.
0: Ich bin immer ganz begeistert, wie das aussieht.
1: Und es entsteht auch ein schöner Schaum, so wie das sein soll.
0: Jetzt fädle ich.
1: Brauche ich noch ein bisschen Sahne, bitte, wenn du hast.
0: Okay. Ja, jetzt muss man natürlich die Konsistenz der Suppe regulieren. Und wenn sie uns jetzt zu dick vorkommt, kann man natürlich noch mal einen Schuss Brühe dran gießen.
1: Jetzt muss ich mal probieren. Fehlt Säure?
0: Ja, soll ja noch auf jeden Fall ein bisschen Essig. Obstessig, Apfelessig am besten. Wo haben wir ihn? Man kann auch einen Cassis-Essig oder einen Himbeeressig. Also nicht zu kleinlich damit sein, weil rote Beete braucht dringend Säure.
1: Und die darf man nicht zu Anfang zufügen, sonst wird nämlich die rote Beete nicht schön weich. Also immer erst zum Schluss bei so einer Suppe mit der Säure abschmecken.
0: Und jetzt werden die Garnelenspießchen in Olivenöl gebraten. Das geht ganz schnell.
1: Ja, das heißt,
0: in die heiße Pfanne, eine beschichtete Pfanne nehmen

0: zu viel zu klettern.
1: Und so ein Spießchen einfach oben quer drüber legen. Ja, dann wünsche ich guten Appetit dabei.
0: Unser drittes Rezept ist das Rote-Bete-Carpaccio mit Matjes-Tatar. Und dafür werden die frisch gekochten Rote Beete möglichst noch warm in dünne Scheiben gehobelt. Das geht wunderbar auf so einem Gurkenhobel, der muss nur scharf sein. Und warm sollen die Rote Beete deswegen sein, weil sie dann natürlich die Marinade besser aufnehmen.
1: Übrigens können Sie für dieses Rezept auch ruhig diese in Plastikfolie schon eingeschweizten, gekochten Roten Beeten verwenden, die es ja das ganze Jahr über gibt.
0: Es kommt an, die Rote Beete, einen so einen Teelöffel von unserem Gewürz und eben ein Essig.
1: Die Matjes haben jetzt gerade Saison. Sie sind nämlich ganz frisch.
0: Ja, und du nimmst natürlich die besten von allen Matjes,
1: genau.
0: Nicht etwa den Gourmet-Matjes, sondern?
1: Sondern die Primtjes. Die heißen so, weil sie zum ersten Mal in ihrem Leben laichen. Und dann sind sie besonders zart und besonders jung und schmecken einfach unwiderstehlich.
0: Und ich habe jetzt hier zwei kleine rote Frühlingszwiebeln fein geschnitten, mit dem Grün natürlich. Es gibt ja Leute, die denken, das Grün von den Frühlingszwiebeln müsste man wegtun.
1: Dabei kauft man es ja gerade extra deswegen.
0: Und dann kommt auch noch rein, und das sorgt nämlich für einen wunderbaren Biss, etwas Gurke. Und da lasse ich jeden zweiten Schnitt die Schale stehen. Dann habe ich auch ein paar grüne Würfel nachher dabei. Dieses Stück Gurke wird längs halbiert. Und dann nehme ich jetzt den Kartoffelschäler. So. Und das ist nämlich das Wässrigste an der Gurke. Selbst wenn die jetzt so jung ist wie diese hier, ist es schon ein bisschen ausgeprägt. Deswegen muss das weg. Und dann wird die Gurke längs in Streifen geschnitten und dann quer in Würfel.
1: Wir haben jetzt die Matjes. Die werden mit den Zwiebeln vermischt.
0: Und dann kommt ja auch sicher ein Kraut dran.
1: Dann kommt auf jeden Fall ein Kraut dran. Ich würde vorschlagen, wir nehmen ein bisschen Rucola. Die Rucola wird fein geschnitten und auch in die Schüssel gegeben mit den Matjeswürfeln. Und nun brauchen wir entweder von dem abgetropften Joghurt, den wir vorhin ja schon erklärt haben, und ein bisschen saure Sahne, je nachdem, was Sie da haben. Es wird gewürzt mit Salz. Pfeffer. Beim Salz muss man vorsichtig sein, dass es nicht zu viel wird. Und das wird jetzt so vermischt, dass die Sahne das alles ein wenig umschließt und verbindet. Und wenn wir jetzt noch ein

0: paar Gürkchen gibst, dann wäre unser Matjes Tatar schon fertig. Wer will, kann natürlich jetzt auch noch ein Radieschen reinhobeln.
1: Hast du denn schon ein bisschen Zitronenschale drin?
0: Die kommt auch noch. Das ein wenig Zitronenschale. Mhm. Keinen Zitronensaft. Die Säure brauchen wir in diesem Fall nicht. Die Gurke gibt nämlich eine wunderbare Frische. Also die ist ganz entscheidend.
1: Ja, und im Biss. Mhm. Die Matjes sind ja sanft und weich. Und die Gurke ist schon knackig.
0: Brauchen wir noch Salz? Nee, ne? Zuerst wird natürlich das Carpaccio auf dem Teller angerichtet. Dafür wird erst ein bisschen Pfeffer auf dem Teller verstreut und ein bisschen vom Fleur de Sel. Nur so ein paar Körnchen. Und dann brauchen wir, damit das auch von unten schön gewürzt wird und geölt vor allen Dingen, gibt es hier so einen Kringel Olivenöl. Und darauf machst du jetzt einen schönen Kreis von dem, ja, soll ich da ein bisschen helfen? Dann kriege ich auch rote Hände.
1: Ja, ja, ja.
0: So, dann schließen wir hier den Kreis. Schön ist, wenn Sie so einen Ring haben. Damit kann man nämlich wunderbar anrichten. Und zwar geben wir jetzt hier ein Türmchen in die Mitte. Und das ein bisschen festdrücken und dann ziehen wir das ab.
1: Und dann kommt hier noch ein bisschen Rucola
0: hin. Und dann gibt ein bisschen Rucola hin. Und nochmal auch von oben auf die rote Beete. Ein Kringel Olivenöl. Und jetzt streuen wir hier jetzt auch noch oben drüber und außenrum noch ein bisschen fein geschnittene Rucola.
1: Ja, und ich habe was zu trinken für dich. Ein kleines Glas mit Rosé. Und
0: oder
1: ein Bier geht eben auch.
0: Das geht ja immer. Und dazu einfach ein bisschen Vollkornbrot oder Weißbrot, was Sie am liebsten dazu haben. Ich koche hier gerade halb Sahne, halb Milch auf. Die brauchen wir nachher, um unseren Kartoffelgratin zu übergießen.
1: Mit dem natürlich auch rote Beete gegart wird. Und zwar machen wir das in Schichten rein.
0: Schön abwechselnd einschichten, ganz akkurat. Mal gucken, wer eher fertig ist.
1: Naja, also so.
0: Die rote Beete-Schicht wird immer gewürzt mit ein bisschen von unserem eleganten Gewürz. Die Kartoffelschicht muss unbedingt ordentlich gesalzen und gepfeffert werden, weil die Kartoffeln schlucken ja immer so viel davon. Nehmen Sie eine flache Gratinform, damit wir nicht so hoch schichten müssen. Und rechnen Sie für 4 Personen ungefähr 500 Gramm Kartoffeln und ebenso viel rote Beete.
1: Findest du das ordentlich?
0: Du findest das jetzt nicht ordentlich?
1: Nee, du würdest mir das nie durchgehen lassen.
0: So streng, wie ich immer bin.
1: Mhm.
0: So, unsere Milch kocht. Die wird auch gewürzt, auf jeden Fall mit Salz. Ja. So, dann brauchen wir noch mal ein bisschen Pfeffer, ein bisschen Salz. Und den Pfeffer geben wir auch in die Sahnemilch und ein bisschen von unserem Rote-Beete-Gewürz auf die Rote-Beete. Und jetzt kommt die kochend heiße Sahnemilch oben drüber. Damit sparen Sie nämlich ungefähr ein Drittel Garzeit. Dann ist nämlich der Gratin auf jeden Fall schon in einer Stunde gar, sonst dauert er etwa 1,5 Stunden.
1: Und da sieht man, das läuft schon schön runter.
0: Ja, und jetzt noch ein paar Butterflöckchen obendrauf.
1: Und Käse dann kommt wieder drauf.
0: Und dann kommt es in den Backofen, den habe ich vorgeheizt. 180 Grad Heißluft oder 200 Grad Ober- und Unterhitze. Zu unserem Kartoffelgratin mit roter Beete wollen wir was wirklich Besonderes servieren.
1: Ja, und das ist heute ein Schweinskotelett.
0: Da werden Sie sagen, was soll das Besonderes sein?

0: So, das sieht doch jetzt wirklich toll aus, oder? Jetzt muss ich mal gucken, ob er da ist. Da steche ich einfach rein. Ja, es geht ohne weiteres rein, das Messer. Das ist also wunderbar fertig. Dann können wir schon servieren.
1: Und ich komme mit meinem wunderbaren Kotelett auf ein Brett legen. Und dann wird es aufgeschnitten. Und jetzt richten wir dann einfach zu einem kleinen Fächer von Scheiben auf dem Teller hübsch an.
0: Und jetzt kommt ein bisschen Basilikum drüber.
1: Und ich bin sicher, du hast auch noch was zu trinken für uns
0: ausgesucht. Aber selbstverständlich habe ich was zu trinken ausgesucht. Und weil das ein schwäbisch-hellisches Schwein ist, gibt es natürlich einen Württemberger, und zwar einen Trollinger, aber einen ganz besonderen Trollinger, nämlich einen Muskat-Trollinger. Ja, dann wollen wir mal.
1: Ja, also wenn das nicht toll aussieht und das passt wirklich super dazu.
0: Für unsere rote Beete-Knödel habe ich jetzt hier rote Beete fein püriert.
1: Also fein geraspelt, rote Beete, das ist entscheidend. Ich habe in der Zwischenzeit bereits 3 große Brötchen, das sind insgesamt 200 Gramm altbackenes Weißbrot, wenn man so will, habe ich in feine Würfel geschnitten. Jetzt kommt also die rohe, pürierte rote Beete. Also das ist richtig zermust worden auf dieser feinen Raffel. Und ich dünste jetzt noch eine schöne große Zwiebel an. Nicht bräunen, sondern nur weich dünsten. Und dann auch ein bisschen Knoblauch.
0: Also die rohe rote Beete kommt jetzt hier dran an dieses Brot, was mit etwas Milch eingeweicht war. Aber seien Sie da vorsichtig, nehmen Sie nicht zu viel und noch nicht alles gleich, weil ja die rote Beete auch viel Flüssigkeit mit sich bringt.
1: Jetzt kommen hier noch 2 große oder 3 kleine Eier rein. Ich habe nämlich hier kleine Eier, deswegen nehme ich, wir haben nämlich nur junge Hühner im Augenblick.
0: Ja. So.
1: Und meine weich gedünsteten Zwiebeln werden jetzt noch mit dem Knoblauch und mit fein gehackter glatter Petersilie vermischt. Es darf auch ein bisschen mitdünsten.
0: Gewürzt wird das Ganze wieder mit einem Esslöffel von unserem Gewürz.
1: Außerdem brauchen wir natürlich noch ein bisschen Salz. Ich salze auch schon mal die Zwiebel und das kommt auch noch hier ran. Wenn das Zwiebelgemisch ein bisschen abgekühlt ist, dann kann ich es endlich unter die Kloßmasse rühren. Am besten mit den Händen vermischen.
0: Und ich schneide jetzt hier 2 Frühlingszwiebeln klein. Die brauchen wir für unsere Erbsensoße.
1: Ich gebe dir jetzt gerade mal ein bisschen Butter in deine Kasserolle für die Soße und setze gleichzeitig auch das Wasser auf für die Knödel. Und jetzt mit nassen Händen erstmal alles gründlich durchquälten. Und dann ruhig noch mal durchquellen lassen und vor allen Dingen einen Probeknödel garen. Denn dann kann man erkennen, ob die Masse auch wirklich zusammenhält oder nicht. Und es wäre ein Jammer, wenn man am Ende feststellt, es hat nicht zusammengehalten.
0: Da kommt dann auch ein bisschen gehackter Chili rein. Und dann kann ich mich mal mit den, ach, da ist ja noch alles dran am Messer, mit den Erbsen beschäftigen, das ist ja ganz einfach. Wissen Sie, wie das geht? Einfach hier oben umdrücken, dann kann man das aufmachen und dann kann man die Erbsen rauslösen. Ganz einfach. Und die schmecken ja, frische Erbsen schmecken ja so viel besser als Erbsen in jeder anderen Form.
1: So, das Probekloßwasser kocht. Auch das muss natürlich gesalzen werden, sonst kann man den Probekloß gar nicht essen. Und jetzt lassen wir das einfach hier drin leise garziehen, auf keinen Fall sprudeln kochen.
0: Und wir brauchen ungefähr 250 Gramm grüne Erbsen. Dafür müssen Sie 1 Pfund kaufen.
1: Jetzt bin ich natürlich sehr gespannt, was mein Probeknödel sagt. Alles perfekt.
0: Muss jetzt aufpassen, dass es nicht anbrennt. Das sind also diese Zwiebeln und Chilis. Und da hinein kommen jetzt die Erbsen. Die habe ich jetzt ganz schnell noch in kochendes Salzwasser geschmissen, nur 1 Minute und dann eiskalt abgeschaltet.
1: Ja, für die Farbe ganz wichtig.
0: Das wird nun auch wieder vorsichtig gesalzen. Dann brauche ich Muskat. Die Erbsen ist sehr schön immer.
1: Und?
0: Dann brauche ich eine Brühe.
1: Die steht hier drüben. Und jetzt muss man es eigentlich nur ein paar Minuten kochen, weil so zarte Erbsen sind ja blitzschnell gar.
0: Jetzt kommt noch eine schöne Portion Crème fraîche an die Erbsen. Diese Säuerlichkeit der französischen Kochsahne, wenn man so will. Die ist nämlich ganz wunderbar, passt hervorragend zu den Erbsen und vor allem auch zu den roten Beeten.
1: Und jetzt muss es nämlich gar nicht mehr lange kochen, das muss ich nur auflösen.
0: Dann muss ich mal abschmecken. Zucker habe ich nicht, ich glaube, die Erbsen sind so schön süß.
1: Hier kocht nämlich schon, pass auf, jetzt kommt nämlich ein heißer Schwall. Es kocht nämlich bereits das Knödelwasser. Genau, mach mal ein bisschen Salz rein. Bitte runterschalten, hier. Weil jetzt sollen die Knödel natürlich auf keinen Fall in sprudelndem Wasser, das hatten wir ja vorhin schon mit den Probeknödeln, sondern ganz sanft, langsam gar ziehen.
0: Und ich hole schon mal den Mixstab und dann geht es hier hoppladihopp. Da braucht man ein ganz kleines bisschen Geduld.
1: Und wenn du das schräg hältst, dann geht es nämlich besser.
0: Unmittelbar vor dem Servieren mixe ich die Soße noch mal durch. Eventuell muss man noch mal ein bisschen Brühe nachgießen, das ist aber gut so.
1: Und noch mal probieren.
0: Ja, alles
1: unbedingt mit Säure abschmecken. Ein bisschen Zitronensaft ist ganz entscheidend.
0: Super.
1: Genügend Salz. Dann machst du einen kleinen, eleganten Soßenspiegel auf den Teller. Und den Rest der Soße servieren Sie ruhig, getrennt dazu in der Sauciere. Dann kann man sich noch nachnehmen. Dann kommen hier unsere rote Beete-Knödel. Sehen die nicht sensationell aus?
0: Hier und dann haben wir noch einen Fisch dazu gebraten. Knödel.
1: Genau. Also das wäre ein vegetarisches Hauptgericht. Wäre komplett und vollständig. Aber wer es nicht ganz so vegetarisch haben will, der nimmt ein bisschen gebratenes Fischfilet dazu. Ich habe hier Lott, also Seeteufel, einfach in Medaillons geschnitten und gebraten. Oh, und dann hast du uns einen Burgunder dazu eingeschenkt.
0: Ja, und zwar ein Grauburgunder, der ja in Baden auch noch zum Teil Ruhländer heißt, ist dieselbe Rebsorte. Pinot Gris im Elsass, Pinot Grigio.
1: Mhm. Ja. Also ein üppiger, runder Gehalt voller Wein.
0: Zu den Erbsen braucht man auch etwas, was etwas Süße auch mit sich bringt und mit den Erbsen korrespondiert und auch mit der Süße der roten Beete.
1: Passt perfekt.
0: Tschüss.
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3: Hi, ich bin Joanna und ich bin Journalistin und Moderatorin beim WDR. Ich arbeite für Quarks. Ich habe ja ursprünglich mal Psychologie und Neurowissenschaften studiert und das hat nichts mit Journalismus zu tun. Wie passt das denn zusammen? Es passt sehr gut zusammen, vor allem wenn man sehr viele Studien lesen muss. Ich habe das Gefühl, ich höre gar nicht mehr auf zu studieren. Was viele unterschätzen, ist, wie sauber wir arbeiten und wie genau wir arbeiten. Das ist unsere Rechercheweise als Wissenschaftsjournalistinnen. Manchmal hast du ein Satz auf einer Instagram-Tafel oder eine Aussage und dann denken die Leute, ja, nee, das kann doch nicht stimmen, das stimmt doch nicht, weil ich habe doch das und das gehört. Wie viel Arbeit und Verrücktsicherung und Fact-Checking wirklich hinter jedem Wort, was wir auf die Tafel schreiben, steht, sehen die Menschen nicht. Und ich wünschte mir manchmal, dass sie wieder ein bisschen mehr Vertrauen daran hätten.
4: Und jetzt ist es ganz, ganz wichtig, pass auf,
5: wie es riecht,
4: dass man
5: so ein bisschen Butter reinmacht.
4: Warte. Einen halben Esslöffel Butter. Das ist so, ja.
6: Mein Name ist Alexander Herrmann. Als Koch und Hotelier leite ich unseren Familienbetrieb im fränkischen Würzberg. Meine Leidenschaft als Gastronom verwirkliche ich auch in zwei Restaurants in der Nürnberger Altstadt. Heute bekomme ich Besuch von einem Kollegen. Wir kochen Gerichte, die einfach in der Zubereitung und köstlich im Geschmack sind. Ich freue mich auf Jörn Freitag.
4: Heute wird es auf alle Fälle spannend. Es gibt quasi ein Nord-Süd-Gefälle, also Nordrhein-Westfalen gegen Bayern bzw. Franken. Und einmal ist es die Interpretation und einmal, wie soll man sagen, die abgewandelte Form der Frikadellen. Und ich bin mir total sicher, mit meiner Art und Weise als einem Pflanzerl kann ich Björn absolut glücklich machen. Er ist immerhin gebürtiger Ruhrpottler, da mag man sowas. Auch als Sternekoch liebt er die bodenständige Küche, das weiß ich, weil wir uns seit vielen Jahren kennen. Björn und ich haben viele berufliche Parallelen, die uns verbindet. Gastronomie vom Herzen, verwurzelt in der Region und immer offen für Neues. Tadadada, los geht's, lieber Björn. Ich freue mich sehr, dass wir gemeinschaftlich bei Einfach und Köstlich sind.
5: Ja.
4: Ich habe auch ein legendäres Gericht mitgebracht.
5: Ja.
4: Was gibt's von dir heute?
7: Also ich habe mal überlegt, dir ein schönes Egg Benedict zu machen, aber mit NRW-Einschlag.
4: Ich liebe Egg Benedict. Ja. Das ist, also ich bin jetzt ein wenig Frühstücker, habe da immer keinen Bock drauf, muss ich echt sagen. Aber Egg Benedict ist für mich Soul Food, also freue ich mich total drauf. Ja, ich mache dir legendäre, wirklich legendäre Kalbfleisch-Brezenpflanzerl, die in einer Butter so zubereitet sind, dass die so leicht und flaumig sind. So sensationelle hast du noch nie gegessen.
7: Ich werde verrückt. Ich liebe
4: es. Verspreche ich.
7: Okay.
4: Ja. Was sind deine Zutaten?
7: Also ich brauche natürlich auf jeden Fall Eier, westfälischen Knochenschinken, rheinisches Schwarzbrot, Toastbrot und jungen Spinat.
4: Oh.
7: Ja? Und dann brauchen wir natürlich noch Butter für die Hollandaise.
4: Oh. Und heute wird es um Butter gehen. Ja. Verspreche ich dir. Weil bei meinem Pflanzerl ist auch Butter der Systemlöser zum perfekten Geschmack. Also, wir zwei werden jetzt gleich dahin schmelzen. Und zwar für unsere Zuschauer und Zuschauerinnen.
7: Ja. Ja.
4: Fangen wir an. Legen wir los. Wir haben gleich folgende Situation. Achtung.
7: Das ist nicht treiben.
4: Warte mal, hör mal zu. Das ist ja der Hostplatz.
7: Ja.
4: Das ist der Gastplatz. Ja, jetzt, warte.
7: Ja.
4: Aber ich finde, einfach und köstlich, das hat deine DNA, du bist der Ursprung. Und auch wenn ich jetzt das mal ein bisschen mitmachen darf, möchte ich heute gerne, dass wir einen folgenden Dialog machen. Bei deinem Gericht bist du der Host, du gehst bitte darüber.
7: Okay.
4: Ich gehe daher und nachher bei meinem Gericht wechseln wir. Einverstanden?
7: Ja, mega.
4: Was soll ich tun?
7: Also, wir machen ja jetzt heute diese Egg Benedict.
4: Jawohl.
7: Pass auf, wir machen erstmal eine Reduktion für die Hollandaise, würde ich sagen.
4: Ja, bitteschön.
7: Und Butter müssen wir temperieren. Die Butter machen wir hier rein.
4: Butter machen wir da rein.
7: So.
4: Die zu viel.
7: Die müssen wir du weißt ja immer, da ist Wasser noch mit drin, das muss rauskochen. Sonst wird die Hollandaise zu flüssig. Hier könntest du den Weißwein reinmachen. Eine halbe Schalotte rein.
4: Da ist der Weißwein. Wacholderkörner andrücken.
7: Ja, genau.
4: Oder Beeren, besser gesagt,
7: dann damit schön die ätherischen Öle rauskommen.
4: Ja.
7: Sehr gut. Lorbeerblatt noch mit rein.
4: Hier ist der Essig noch, soll der mit dazu?
7: Wir brauchen ja einen Teil des Essigs nachher für die pochierten Eier. Und da würde ich sagen, machen wir einen kleinen Hauch mit rein. In die. Ja.
4: Dein Blick.
7: Gekonnt ist gekonnt jetzt. Gekonnt ist gekonnt. Also ich weiß ja, dass der Alex nicht nur ein tolles Restaurant hat, sondern auch Hotelier ist. Und ich verbinde immer mit Hotels diese Eier Benedict. Also das ist immer das, woran ich eigentlich ein gutes Hotel auch erkennen kann. Und ich hatte irgendwie Spaß dabei, ihm das mal so heute zu kochen. Macht ihr Egg Benedict oder?
4: Ja, aber wir machen natürlich ein bisschen so regionale Heimat.
7: Ja.
4: Egg Benedict ist ja fast schon inflationär.
7: Mhm.
4: Ja, weil es auch ein kulinarisches Weltkulturerbe ist. Also mit den fränkischen Zutaten, mit einer anderen Form von Brot, genauso wie du es auch gemacht hast. Ne? Wir haben alles Mögliche
7: da drin. Ich kann schon mal ein bisschen Brot schneiden. Und ich freue mich auf jeden Fall, nach langer Zeit dich mal wieder zu sehen. Und habe mich sehr gut vorbereitet heute.
4: Nein. Wie denn? Nein, gar nicht.
7: Eben gar nicht.
4: Du brauchst dich doch auf
7: den Weil ich eben weiß, dass du immer so gut vorbereitet bist.
4: Also, wir haben es gab noch eine Zeit, da wurde noch in D-Mark bezahlt.
7: Ja.
4: Da waren wir schon Teil des deutschen, wirklich kulinarischen Fernsehens. Mhm. Ich habe damals Paprika gegen Tomate.
7: Ja.
4: Und du hattest, glaube ich, die einen, die nicht kochen wollten und die anderen, die nicht kochen konnten.
7: Echt scharf, wie sie sind.
4: Genau.
7: Ja.
4: Und so ging's los.
7: Und da hast du mich immer gelobt. Weil da war ja immer schon damals so ein bisschen so ein Konkurrenzgedanke zwischen uns allen. Aber da hast du so gesagt, der Björn macht das wirklich gut.
4: Ja.
7: Und da ist bei mir runtergegangen wie Öl damals.
4: Das war halt auch so, das war auch richtig gut, was du gemacht hast.
7: Also das Lustige ist ja, ich bin ja wirklich mit Hollandaise groß geworden. Ne? Weil meine Eltern hatten ja früher auch schon das Restaurant. Mhm. Meine Mutter hat gekocht, mein Vater hat den Service gemacht. Bei uns gab es jeden Tag frische Hollandaise im Restaurant.
4: Ja.
7: Und wer hat die aufgeschlagen? Er. Das war das Einzige, was der konnte, war Hollandaise.
4: Aber weißt du was?
7: Ja,
4: jetzt steigt bei mir der Druck. Ne? Wir hatten früher bei uns ja auch so viel Buffets.
7: Ja.
4: Und mein Vater,
7: also
4: ist ähnlich wie hier eigentlich in dem Aufbau.
7: Ja.
4: Das war ein Quadrat und in der Mitte hat er einen großen Baum gestellt.
7: Ja.
4: Na, ohne, also die Äste so gestutzt, ohne Blätter.
7: Ja.
4: Und der ganze Baum war in Alufolie eingewickelt. Ja, und dann wurden an den Ästen überall Würste hingehängt. Und die Leute waren dann an diesem Buffet und haben sich die Würste von dem Kannst du das vorstellen? Ich sag's dir. Meine Güte. Okay, also gut. Ernsthaftigkeit bitte wieder zurück.
7: Ich hol mal den Spinat jetzt eben. Den gebe ich jetzt hier mit rein.
4: Jawohl.
7: Jetzt kurz ein bisschen hier Deckel drauf.
4: Ich glaube, die Reduktion ist fertig, oder?
7: Ja, aber die ist, glaube ich, noch zu heiß. Ne? Ich habe es jetzt mal ausgemacht.
4: Füllen wir um, können wir her.
8: Also die Hollandis, die wir jetzt hier machen, das ist so eine aufgeschlagene, richtig gute, luftig schaumige Hollandis. Es gibt auch so eine Blitz-Hollandis. Die mache ich mit einem gekochten Ei und Nussbutter so im Topf drin. Die geht schon auch, gell? Aber die aufgeschlagene hier, das ist halt einfach die Königin aller Soßen, die Hollandis, gell?
4: Oh, geil!
7: So, einfach jetzt.
4: Ja, stopp. Aber das ist geil. Also, Entschuldigung, das ist Moment. Wow! Das ist wirklich sensationell, weil jetzt ist es gelungen, maximale Reststoffe von der Butter noch herzuholen.
7: Und von der
4: Zwiebel. Schön angeschmolzen, diese Zwiebel, Spinat, bam.
7: Ja. Den Spinat nehme ich jetzt raus hier.
4: Ist dir das schon schaumig genug? War das bei deinem Vater auch so?
7: Ein bisschen schaumiger noch. Dann mache ich jetzt mal Folgendes. Erstmal muss das Brot geröstet werden, weil die Eier, die brauchen ja nicht lange.

0: richtig zu erwischen, dass man drunter kann. So. Schau, jetzt ist doch gut, oder?
1: Das ist ja immer das Problem.
0: Willst du mir hier ein bisschen Butter reingießen?
1: Ja.
0: Ja, weil deswegen ist Hollandaise auch oft zu exklusiv, weil mehrere dran arbeiten müssen. Ja.
1: Haben wir eigentlich schon Salz dran gemacht?
0: Ja, ganz am Anfang.
1: Ah, super.
0: Ja, ja.
1: Guck mal, mit dir kann man einfach arbeiten.
0: Du, ja. Ich habe das gespürt. Du hast es gesagt und ich habe es quasi gespürt.
1: Ach, guck mal. Also wir brauchen die auch von mir aus nicht so fettig machen.
0: Nee, ich würde auch sagen, hör doch einfach mal auf. Ja. Ich habe so langsam Panik gekriegt. Weißt du, so macht er jetzt weiter. Aber es ist seine Hollandaise. Wollen wir das so?
1: Das heißt, du machst Hollandaise und ich muss jetzt leider dann die frischierten Eier machen.
0: Ja.
1: Erstmal muss ja jetzt hier ganz wichtig Essig rein. Ne? Ja. Dann muss man das Wasser immer so in Wallung bringen. Ne? Ah, herrlich. So. Und wie machen wir das jetzt am besten mit einer Kelle, oder? Wo haben wir eine Kelle hier? So, da brauche ich jetzt auch mal deine Hilfe. Ich halte die Kelle, du machst das Ei da rein.
0: Du sagtest gerade
1: Eier im Glas irgendwie.
0: Ja, darf ich dich was fragen?
1: Ja.
0: Wann hast du das letzte Mal Eier pochiert? So, nur unter uns. Hm.
1: Boah, weiß ich nicht. Mhm. Vor 15 Jahren.
0: Oh.
1: Dann. Mhm. Also ich bringe das Wasser in Wallung. Mhm. So, jetzt lasse ich das so langsam da reingleiten. So.
2: Also schauen.
1: Guck mal, geht doch, oder?
2: Ja, also ich würde mal sagen, das Tolle jetzt mit Björn ist einfach diese Begeisterung, die wir beide teilen, dass wir uns an so Kleinigkeiten wirklich erfreuen können und vor allem diese kindliche Spannung, was wird's jetzt werden, wie wird's schmecken und diese Vorfreude, das vereint uns.
0: Ich möchte an dieser Stelle sagen, sehr schön.
1: So, dann würde ich jetzt sagen, ich steche mal Toastbrot aus.
2: Und schau mal, hier habe ich noch Muskatnuss, die wollen wir noch über den Spinat reiben.
1: Den Spinat hier.
2: Dann haben wir hier noch den Schinken.
1: So.
2: Jawohl.
1: Das also ich wollte als Basis den Toast.
2: Jawohl.
1: Dann das Schwarzbrot drüber. Und jetzt müssen wir irgendwie so ein Türmchen bauen.
2: Mhm.
1: Machst du schön so ein bisschen Schinken?
2: Ja.
1: Lecker Schinken.
2: Ja, ja. Ich als alter, ich bin ja quasi Maître de Schink.
1: Ja. Eigentlich, lieber Alex, ist das ja Egg Florentin, ne? Weil da Spinat dabei ist. Ich glaube, bei Benedikt gehört gar kein Spinat.
2: Nee, aber Speck.
1: Speck.
2: Ja, Spinat gut, und Speck.
1: Haben wir Schinken.
2: Also deswegen ist es aus meiner Sicht schon Benedikt. Wobei man das ja eigentlich, schau mal, Benedikt fängt ja auch mit B an. Warum ist es nicht einfach Egg Björn?
1: Ja, genau.
2: Ja, weil das ist nämlich deine
1: Idee,
2: ist deine ganze Heimat. Also ich würde sagen,
1: Egg Björn.
2: Ja.
1: So, jetzt holen wir das einmal vorsichtig. Oh. Oh.
2: Warte.
1: Jetzt wird's.
2: Hier bitte zum Abtropfen.
1: Gefährlich. Jetzt wird's gefährlich hier. So, jetzt machen wir da so eine schöne Mulde in den Spinat rein.
0: Nein! Warte!
1: Du bist der Retter
2: jetzt. Ja, ich muss retten, ich hab's schon verstanden. Aber jetzt machen wir das so.
1: So ein Nestchen machen da.
2: Warte. Ja? Kannst du mir schnell ein bisschen Spinat daher?
1: Ja, warte. Warte. Warte,
2: ja, danke.
1: So.
2: Ja.
1: Oh, schön übers Ei. Ich mach da noch ein bisschen Schnittlauch drauf.
2: Ja, wir müssen einfach nur schnell essen. Ja, bei Egg Björn ist es ja eh klar. Wer zu lange wartet, ist selber schuld. So. Deine Heimat ist da natürlich einmal das Brot.
1: Der Schinken.
2: Und das ist eigentlich ein Vollkorn.
1: Und man sagt schon Schwarzbrot.
2: Gut, also das sind die zwei Teile.
1: Herrlich.
2: Ich wünsche dir einen guten Appetit. Und ich muss das jetzt natürlich hier mal so aufschneiden, dass man das schön sieht, wie hier dieses Ei.
1: Ich glaube, man kann das nicht elegant essen. Ah, herrlich.
2: Jawohl. Weißt du, was das Gute ist?
1: Mhm.
2: Na. Vielleicht ist es genau das Muster für zu Hause. Nimm deine regionalen Spezialitäten. Bleib einfach bei Hollandaise, Ei und Spinat und das andere setzt du da zusammen und dann hast du sofort eigentlich eine regionale Spezialität. Kalbfleisch, Brezenpflanzerl mit einem Kräutersalat, Chili-Zwiebeln und ich habe noch ein bisschen Creme Fraiche, weißt du, damit die Chili-Zwiebel, wenn sie so zuschlägt. Noch ein bisschen
1: Abmildern dann. Ja. Ach, schön.
2: Ich werde jetzt Also, ja? Ich sag's vorweg, so wie ich diese Pflanzerl mache,
1: ja?
2: Ist es nicht so, wie man es in erster Linie gewohnt ist. Mhm. Der Systemlöser wird
1: ja?
2: Butter sein,
1: ja?
2: Werde ich nachher zeigen.
1: Ja?
2: Aber das Wichtigste ist die Brezen.
1: Ja.
2: Ja?
1: Also das sind jetzt richtige Laugenbrezen.
2: Ja, ne? Genau. Ja. Und du siehst, also vorhin, normalerweise ist ja da Salz noch mit drauf.
1: Das hast
2: du
1: abgemacht.
2: Runder, ja. Und die ist auch nur, die sind auch weich. Also sie sind jetzt so altbacken in Form von, dass du damit eine Fensterscheibe
1: ja. einmachen kannst.
2: Die Zwiebel nicht roh rein, anschwitzen in Butter, jetzt kommt die Milch drauf.
1: Ja.
2: Und das muss jetzt einmal aufkochen und dann kommt es auf unsere Breze. Du hast Zeitdruck.
1: Merkst du schon? Okay, oh, oh, ja.
2: So, pass auf. Ja. Das reicht, das reicht. Das
1: okay. Können wir Zwiebeln willst du noch? Aber du hast die, schon Zwiebeln.
2: Ja, ja, ja, Moment, Moment, das sind ja die Chili-Zwiebeln. Ja.
1: Ah, okay. Ich mach dir mal schöne Streifen.
2: Mach mir schöne Streifen.
1: Ja?
2: Ja. Kannst du ruhig von allen dreien ja. bitte machen. Ja. So, und jetzt gebe ich nämlich hier. Und, jetzt, und das ist jetzt echt der Wahnsinn. Schau, pass auf, schau. Hackfleisch und Brot im Verhältnis 1:1. Nicht vom Gewicht,
1: ja.
2: ne, sondern vom Volumen.
1: Vom Volumen.
2: Und jetzt gebe ich hier diese heiße Milch mit den Zwiebeln drauf. Jetzt quält es natürlich kurz, ja. ist ja klar. Was ist eigentlich so? Was ist dein Lieblingsessen? Also, wenn du jetzt zum Beispiel ja. an einem Sonntag zu Hause bist, was machst du dann?
1: Also, ich liebe ja Gulasch. Ne? Aber natürlich, wo wir beim Hack sind, ich liebe Kohlrouladen. Ich weiß nicht, in Bayern gibt es die auch, ne? oder? Kohlrouladen?
2: Das ist ein Krautwickel.
1: Krautwickel, ja. ja also aber ihr macht es mit Weißkohl, ich mache es eher mit Wirsing, oder?
2: Ja, wir machen ja? eigentlich Weißkraut. Ja,
1: Weißkraut. Hm?
2: Aber Wirsing habe ja. ich auch schon zubereitet, keine Frage. Ja.
1: Und das, ja. die Königsdisziplin für mich ist immer noch Rinderroulade.
2: Aber jetzt sind wir ja. nicht böse. Ja? Ja. Also ich habe jetzt gedacht, dass da irgendwas kommt, so ich habe mir schnell mal hier was in die Pfanne und so weiter. Ein Gulasch, das braucht ja auch immer ganz schnell zwei
1: ja,
2: bis drei
1: du
2: Stunden.
1: Du hast gerade gesagt, wenn ich Zeit habe.
2: Ach so, ja, du hast
1: ja, ich gucke ja Fernsehen ja. dabei. Ne?
2: Das war, ja, hast du recht.
1: Ja. So, also die Zwiebeln packe ich gleich in die Butter rein.
2: Die kannst
1: rein,
2: du ne? reintun. Mhm. Kannst du mir einfach noch einfach Petersilie schneiden.
1: Also so grob eher oder ganz
2: ja,
1: klein?
2: Weil hier in dieses Hackfleisch ist ja bisher nur noch mal zwei ganze Eier mit drin.
1: Ja.
2: Salz habe ich rein, großzügig Pfeffer.
1: Ja.
2: Und dann kommt jetzt noch die Petersilie dazu und natürlich das Brot. Mehr kommt da nicht rein. Ja, das ist perfekt, das kannst du lassen.
1: Okay.
2: Die tun wir jetzt da rein. In dem Moment, wo die Breze nicht ganz untergematscht ist, sag ich mal, sondern dass du die noch stückig hast, kann es ja. während des Bratens, das ja. ist wie, als würde so ein kleiner Crouton mitbraten.
1: Ja,
2: das heißt,
1: lecker.
2: Du kriegst außenrum noch was Knuspriges. Mhm. So, jetzt brauche ich nur noch ein bisschen Semmelbrösel noch mit rein. So. Schieb mir mal die Pfanne hier rüber.
1: Ja, auf klein anstellen?
2: Nee, gar nicht, gar nicht. Okay. Lass mal quasi aus. Ich leg die nämlich ein. Mit relativ wenig Temperatur. Und somit ist es, hast du nie die Sorge, dass du durch zu viel Hitze zu viel Wasser aus dem Fleisch rausziehst.
1: Ja.
2: Das heißt, wenn ich jetzt hier 180 Grad ja. habe, ziehe ich explosionsartig das Wasser raus.
1: Okay.
2: Kannst du es jetzt
1: und hat deine Oma das auch schon so gemacht?
2: Ich sag immer ja, aber das
1: ja?
2: stimmt nicht.
1: nee.
2: Aber immer wenn ich, weißt du, das ist so, ja. so es gibt da so Köche,
1: ja.
2: ne, die sagen immer, oh, ein Rezept von meiner Mutti.
1: Ja, sag ich immer.
2: Und, ja.
1: nee, stimmt auch nicht immer.
2: Meine Oma, muss man ja fairerweise sagen, war so eine Grande Dame, verstehst du?
1: Ah, die hat gar nicht gekocht.
2: Die hat
1: nicht
2: gekocht.
1: Ach, okay.
2: Du kennst noch Denver und Dallas.
1: Mhm.
2: Denver, wenn die Alexis Carrington die Treppe ja. runtergegangen ist. Ja, diese ja. grauhaarige, wunderschöne Person, ganz am Trailer am Anfang.
1: Ja. Nee, das die, war Lynn. Crystal.
2: Crystal!
1: Mensch, wenn die, frag mich doch einfach.
2: Aber wirklich, ja. wenn die Crystal so runtergegangen
1: ja.
2: ist.
1: Ja, ja.
2: Das war ja. meine Oma.
1: Ach, krass.
2: Mhm. Und manchmal war es ja. ja auch wie die Alexis. Ja.
1: Was kann ich noch tun, Alex?
2: Ja, also, ich würde dich bitten, von dem feinen Chili, von den kleinen, nicht von den
1: ja.
2: Groben, vielleicht eine oder so zu schneiden.
1: Ja.
2: Dann kann ich... Dann können wir nämlich die kleinen da in die Zwiebeln mit reingeben, weil die sind schon perfekt eigentlich so.
1: Ja.
2: So, Prise Salz geben wir auch mit rein. Und jetzt sind wir auch gleich so weit für die Frikadelle, die bei mir Pflanzerl ist. Jetzt bin ich auch schon so. Bist du?
1: ja.
2: So.
1: So, also Chili ist drin.
2: Jetzt habe ich die hier angebraten,
1: ja.
2: ganz langsam.
1: Mhm.
2: Man sieht jetzt hier auch,
1: schön im Butterschmalz. Ne?
0: Das, ja. Genau, Butterschmalz. Ah, gut, dass du sagst. Ganz wichtig. Geht mit keinem anderen Produkt.
1: Ja.
0: Kann man machen, ist aber falsch. So. Dann kommt jetzt hier hinzu Limonenschale.
1: Krass.
0: Und dieser Rosmarin.
1: Und jetzt ist es ganz, ganz wichtig. Wirklich.
0: Boah, pass auf. Wie
1: das riecht jetzt.
0: Dass man.
1: So ein bisschen Butter reinmacht.
0: Warte. Einen halben Esslöffel Butter.
1: Ja.
0: Das ist so. Hier, halber Esslöffel. Es darf kein ganzer sein. Ja, das ist ganz wichtig.
1: Ja, Horst.
0: Ja. Weil.
1: Ja.
0: Das und jetzt sofort den Deckel drauf. 21, 22, 23 Deckel drauf. Ich mache jetzt die Hitze hoch.
1: Das ist ja eine Choreografie bei dir wie Synchronschwimmen.
0: Ja. Synchronschwimmen ist da leichter.
1: Ja, Wahnsinn.
0: Und jetzt ist so, der Trick ist, ich schau bloß, ob uns irgendjemand zuhört.
1: Also sieht uns keiner da.
0: Ja. In der Butter, ca. 80% ist ein Fettbutterschmalz, weißt du ja. 15% ist Wasser. Jetzt, wenn ich einen Deckel drauf habe, und das sieht man hier, dass es beschlägt, kommt hier so ein Wasserdampf drüber.
1: Ja.
0: Ich schalte jetzt aus, schwenk noch mal und lass in diesen Wasserdampf jetzt die Fleischpflanzer quasi fertig garen. Nach etwa 3 Minuten sind die fertig.
1: Ja.
0: Dann nehme ich den Deckel ab und dann braten wir sie noch mal an. Und jetzt wird die Butter, weil das Wasser geht natürlich dann weg, dann wird die Butter zu Nussbutter. Wir drehen noch mal rum, geben den richtig Röstaroma. Und dann hast du ein Pflanzerl, das so flaumig, so locker ist. Und das ist ganz wichtig. Also ich sage jetzt einfach, das ist ein Familienrezept. Ich bin dann die ganze Familie und das verrotzt du kann. Okay?
1: Boah, das ich verrate das keinem.
0: Okay, dankeschön. Also, pass auf, die Zwiebeln haben wir fertig. Mhm. Das ist gleich soweit. Mhm. Ich würde so gerne einen Kräutersalat dazu machen.
1: Wir haben jetzt Estragon hier, Kerbel und Petersilie.
0: Ja, genau.
1: Ja.
0: Hier so. Und dann machen wir so einen schönen Bogen.
1: Das war jetzt, da habe ich nicht aufgepasst. Nur Creme Fraiche mit
0: Limonensaft und ein bisschen Aperitif. Weiter nichts. No? So, dann brauchen wir natürlich unsere schönen Zwiebeln. Die sind perfekt aufgegart, so wie sie sein sollen. Und jetzt gehen wir da drauf. Einfach mal zwei von den Pflanzern.
1: Ja, zwei
0: so. Du kannst mal, wenn du mal möchtest, schneid doch mal eins hier an.
1: So. Perfekt.
0: Und da siehst du auch, dass die jetzt, das, was hier so ist, da, hier ist das Brot und so weiter. Mhm. Und wenn ich so drauf drücke, ne,
1: saftig.
0: Ja. Dann merkst du, wie saftig das ist. So ist nett. So,
1: Die Butter.
0: Oh, die Butter schön mit.
1: Ich kenne das noch so, dass die Butter haben wir früher immer zu Hause über die Kartoffeln noch gemacht. So,
0: wenn
1: die Salzkartoffeln angerichtet wurden, immer noch die Butter, die noch in der Pfanne war, über die Salzkartoffeln.
0: Ja, und dazu natürlich hier jegliche Form von Kartoffel würde da passen.
1: Ja.
0: Jetzt ist das ist so die lebendige Frische, die dann dazu noch drauf kommt. Jawohl!
1: Boah, herrlich!
0: Jawohl! Ich freue mich!
3: Oh,
0: Pflanzerl!
1: Oh, mega!
3: Pflanzerl!

0: wird doch endlich Zeit.
1: Ich schmeiß mich weg.
2: Oh. Merkst du, wie unfassbar locker die sind?
1: Ja.
2: Und gleichzeitig schmeckst du von dem Brot, also von dieser Breze was, die tut was für diese Pflanzerl oder Frikadelle. Das Geifleisch wird nicht irgendwie übertüncht. Es ist ganz puristisch, Salz, Pfeffer und alles andere, was das Pflanzerl aromatisiert, liegt auf dem Teller. Ja, also ob es die Zwiebeln sind und so weiter.
1: Super lecker.
2: Eckbjörn, Fleischpflanze,
1: aller Alex,
2: und jetzt Fusion.
1: Also was Süßes wird schwierig, glaube ich, ne? Hieraus ein Dessert zu machen.
2: Also wir haben ja das Eiweiß noch übrig und da habe ich immer schon das Gefühl gehabt, das könnte man aufschlagen. Und ich habe einen Gedanken, wenn wir hier die Pflanzenmasse nehmen, und vielleicht noch diese Chili-Zwiebeln drunter tun und das geschlagene Eiweiß, dann machen wir mal was ganz anderes. Ja. Das schiebt man in den Ofen rein.
1: Soufflé?
2: Ja.
1: Ach, egal.
2: Frikadellen-Soufflé.
1: Mega.
2: Oder Buletten-Soufflé.
1: Ja, das wäre ja auch zu schade, wenn wir das jetzt verkommen lassen.
2: Ja, das kann man nicht verkommen. Verkommen lassen tun wir ihn. Was machen wir dazu, ne?
1: So einen Brotsalat. Also geröstet und dann schön mariniert mit Essig und Öl hinterher.
2: Ja. Und willst du vielleicht der Spinat ist ja jung. Den können wir mit runter machen. Ja. So ein Brot-Spinatsalat.
1: Also 6 Zutaten dürfen wir nehmen.
2: Das ist ja die Creme Fraiche.
1: Ja.
2: Daraus könntest du natürlich auch ein Dressing machen.
1: Ja, super.
2: Wenn du willst, also eine Marinade, also eher Creme.
1: Ja.
2: Creme-Dressing dafür.
1: Schön.
2: Ja.
1: Ja, ganz wichtig natürlich, so teure Sachen wie Kalbshack zu retten, nochmal zu verarbeiten. Und ich glaube, das ist eine Riesenidee, da Eischnee drunter zu ziehen. Das wird natürlich noch mal fluffiger, wahrscheinlich. Und das Böseste, was jetzt passieren kann, ist, dass sich die ganze Masse im Ofen trennt. Und dass das Fett in die eine Richtung und die anderen Bestandteile in die andere gehen. Aber ich hoffe einfach mal, dass es schmeckt.
2: Ich bin der Einfetter oder Ausbrösler.
1: Ja. Das haben wir beide noch nie gemacht, ne? Oder?
2: Nein.
1: Ein Hackfleisch-Soufflé.
2: Das ist ein Frikadellen-Soufflé.
1: Frikadellen-Soufflé,
2: Das darf man nicht vergessen. Wir brauchen natürlich ein sehr gutes Eiweiß. Das muss so fest wie möglich sein. Ja?
1: Ich schneide das Brot schon mal.
2: Okay, sehr gut, ja. Ja. So. So.

0: Gib es mal erst ein bisschen rein, dass das ein bisschen lockerer wird. So. Die Masse. Ja.
1: Bin echt mal gespannt, ob das aufgeht. So ein bisschen.
2: Ja, ich glaube, so richtig aufgehen wird schon schwierig.
1: Ja.
2: Ja. Weil ja das Fleisch ja doch eine gewisse Schwere hat.
1: Ja.
2: Aber schauen wir mal. So. Jetzt muss ich schauen, dass ich da schön noch Luft drin lasse.
1: Ich habe jetzt hier nur ein bisschen Olivenöl reingemacht, gebe gleich Salz dazu und den Spinat gebe ich zum Schluss mit rein.
2: Ja, der muss ja nur so ein bisschen zusammenfallen, ne?
1: Ach, guck mal, wie zart du das behandelst da.
2: Ja, ich stehe auch so ein bisschen gebückt, merkst du
1: das
2: so?
1: Ja, ja, also du hast richtig, also das ist schon wirklich eine Technik, die du da jetzt gerade entwickelst.
2: Ich weiß auch nicht genau, ob ich...
1: Du willst das Volumen nicht ganz rausnehmen,
2: ja,
1: ne?
2: Ja, ja. Gleichzeitig muss es ja auch schön drunter und das muss es jetzt aber auch sein. So muss es funktionieren. So, dann gebe ich das vorsichtig da rein.
1: Ofen haben wir vorgeheizt, 190 Grad.
2: So, fantastisch. Wir haben, glaube ich, Umluft eingestellt, ne?
1: Ja. Aber ein bisschen Knoblauch kann ich mit reinmachen.
2: Ja,
1: Knoblauch ist ja schon basic, ne?
2: Ja, Knoblauch ist basic. Ich würde jetzt gerne irgendwie dazu was sagen, aber ich bin so, wie soll man sagen, so konzentriert.
1: Bisschen im Tunnel gerade.
2: Ich bin voll im Tunnel. Ich bin, wie soll man sagen, weil wenn dieses Frikadellensoufflé halbwegs so funktioniert, wie wir uns das vorstellen, dann werde ich das extrem feiern. So. Okay, also. Wird schon eine Viertelstunde dauern, ne?
1: Ja, mit Sicherheit.
2: Ja, vielleicht sogar 20 Minuten, 25. Schauen wir mal.
1: So, dann hole ich mal die Knoblauchzehe wieder raus.
0: Hier. Also, da muss man schon immer sagen, so geröstetes Brot mit Knoblauch und schön.
2: Was hast du jetzt, nur Olivenöl rein? Oder hast du
1: nur Olivenöl rein. Gebe jetzt noch ein bisschen einen Spritzer Balsamico dazu. Dann saugt sich das Brot so schön damit voll.
2: Ja.
1: Machen wir noch ein bisschen Spinat rein.
2: Hol mal Teller auch schon.
1: Ja. Was machen denn die Pflanzen allein?
2: Also ich würde mal sagen, unser Frikadellensoufflé schaut jetzt mal von hier betrachtet.
1: Ja, ich sehe es auch. Ja.
2: Schaut gar nicht so schlecht aus. Also es ist zumindest so, das Eiweiß treibt.

0: aus. Ja, doch, das könnte.
1: Ich glaube, das ist jetzt am besten zu stürzen.
0: Ja.
2: Ui!
0: Boah,
2: krass. Ja, Donnerwetter!
0: Boah. Und guck mal, das ist wie so eine Brotschicht nochmal
2: aus. Schön, und das ist schön geröstet.
0: Ja, ja.
2: Und wie locker ist es? Schau, lang mal drauf.
0: Hammer. Sollen wir es einmal aufschneiden? Es riecht auch verdammt lecker.
2: Oh, schau dir mal an. Ach, Gott. Guck mal.
0: Krass.
2: Wie locker das ist.
0: Boah. Super.
2: Und mal jetzt noch eine Scheibe. Oh, schön. Schön, schön, schön. Wenn das genauso schmeckt, wie wir uns gerade drauf freuen, haben wir wirklich was Besonderes geschafft. Finde ich schon.
0: Komm, klatsche ab. Wahnsinn. Ha. Also Alex, wenn ich mir als Gast was wünschen darf, würde ich das wirklich Schaumpflanzerl nennen.
2: Okay, dein Wunsch ist mir Befehl.
0: Schaumpflanzerl mit Spinatbrotsalat.
2: Okay.
0: Ja. Okay, überredet.
2: Dann nimm.
0: Ich kann das gar nicht fassen. Ne?
2: Ist
0: unser Fusionsgericht hier. Ja. Oh, riecht das gut.
2: Also das Schöne ist ja, dass ich Gott sei Dank noch so halbwegs weiß, welche Mengen wir für dieses Gericht brauchten. Weil die Rezeptur, also für das und natürlich den anderen zwei Gerichten, das bekommt man wo? Logischerweise online. Also vielen herzlichen Dank, dass wir beide Ihnen heute ein wenig, ich sage mal, den Abend und Nachmittag verschönern durften. Kochen Sie es bitte nach, feiern Sie ein bisschen mit uns die Spezialitäten, die entstanden sind. Aber vor allem vielen herzlichen Dank, dass Sie bei uns waren. Bis bald wieder. Wir würden uns freuen. Guten Appetit.
0: Prost.
2: Ach so, mit Wasser.
0: Ja, das war echt schön mit dir hier.
2: Fantastisch.
0: Wirklich. Hat richtig Spaß.
2: So, und jetzt, ich nehme gleich das Stück aus.
0: Ja, ich auch. Ja, das war auch mein erster Gedanke.
2: Ein Gläschen
0: Pool. Super.
2: Das ist richtig gut. Das ist
0: und ich glaube, man könnte die sogar am nächsten Tag noch mal anbraten. Wieder,
2: wahrscheinlich.
0: Also Alex, mit dem Brotsalat, das ist so lecker mit dem Essig da drin. Ne? So, ein Brotsalat, der kann einfach
2: was. Da hast du Teil recht, da natürlich noch mal ein paar Tomaten mit rein. Mm-hmm. Das ist fast der Gericht für sich selber.
0: Mm-hmm.
2: Ja? Mm-hmm. Also mit unserem Fusionsteller haben wir echt gezaubert. Zaubert
0: auf jeden Fall.
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15: Der Samstagmittag. Und wissen Sie, was wir jetzt direkt zu Beginn machen? Wir berichten noch einmal über den Buckelwal in der Ostsee. Oder Nordsee, es interessiert einen ja dann doch, wie es ihm geht. Und vielleicht ist es wirklich das letzte Mal, dass wir ihn sehen. Toi, toi, toi. Ein Gruß aus der Freiheit und dann ist er weg. Seit Ende März verfolgen wir das Schicksal dieses Buckelwals. Manche schon mit Augenrollen. Damals war er auf einer Sandbank an der Ostsee gestrandet. Viele Rettungsversuche, die scheiterten. Dann der Transport zuletzt ins offene Meer. Wie es dem Tier geht, ist allerdings unklar. Es bleibt zu hoffen, dass er jetzt in die richtige Richtung schwimmt. In der Nordsee jedenfalls soll er angekommen sein und weiter in den Atlantik. Wir bleiben dann doch so gut wie möglich dran. Vom Wal zum Wald, denn die Wälder brennen wieder gleich an mehreren Stellen gestern. Natürlich liegt es an der Trockenheit, auch am frischen Wind am Mai-Feiertag im Sauerland, genauer in Attendorn, auch in Werdohl. Und in Köln-Delbrück standen tausende Quadratmeter Natur in Flammen, besonders in Attendorn aber hat sich die Lage am

0: Nachmittag noch mal plötzlich zugeschwitzt.
1: Es ist kurz vor 15 Uhr, als in Attendorn im Sauerland die ersten Notrufe eingehen. Was zunächst nach einem kleineren Feuer klingt, entwickelt sich innerhalb weniger Minuten zu einer Großlage. Schnell brennen rund 25.000 Quadratmeter Wald. Erst am Abend gelingt es den Einsatzkräften, das Feuer zu löschen. Wodurch es ausgelöst wurde, muss noch ermittelt werden. Für die Feuerwehr ist es über Stunden ein anspruchsvoller Einsatz.
2: Ja, die Schwierigkeiten für die eingesetzten Kräfte lagen zum einen darin, dass wir ein sehr, sehr unwegsames Gelände vorgefunden haben und es sehr, sehr schwierig war, die Einsatzstellen zu erreichen. Und dazu halt auch die Witterung, die Trockenheit der vergangenen Woche.
1: Nur wenige Stunden später brennt es auch in der Nähe in Werdohl. Dort sind etwa 8000 Quadratmeter Wald betroffen. Die Bedingungen für die Feuerwehr auch hier schwierig. Viele Einsatzkräfte sind so gefordert, dass sie regelmäßig ausgetauscht werden müssen.
3: Wir haben auch bereits die erste verletzte Einsatzkraft, die aufgrund die kollabiert ist und sich momentan in medizinischer Hilfe befindet.
1: Erst im Laufe des Abends kann das Feuer vollständig gelöscht werden. Auch in Werdohl ist die Ursache des Brandes noch nicht geklärt. Ein Blick auf den aktuellen Graslandfeuerindex weist in Teilen NRWs weiter hohe Gefahrenstufen aus, mit teils roten Bereichen. Der April war viel zu trocken. Die Feuerwehr warnt deshalb vor Grillen und offenem Feuer in Waldnähe. Selbst Wiesen sind derzeit brandgefährdet.
4: Da reichen kleinste Mengen, um schon einen Brand entsprechend ausbrechen zu lassen. Darüber hinaus gibt es noch das Parken von Fahrzeugen auf Gras, auf Vegetation, kann durch die heißen Katalysatoren schnell ein Feuer verursachen.
1: Wie schnell sich solche Brände entwickeln können, zeigt sich am Abend auch in Köln-Delbrück. Rund 2000 Quadratmeter Heidefläche brennen. Auch hier dauert der Einsatz Stunden, bis das Feuer gelöscht werden konnte. Die Waldbrandgefahr soll ab heute aber wieder sinken, denn ab dem Nachmittag bis Mitte der Woche wird teils kräftiger Regen erwartet.
0: Und dieser Graslandfeuerindex von Stufe 3 und mehr hier im Land heißt auch, Grillen ist zumindest auf öffentlichen Plätzen ganz verboten. Dabei ist das eigentlich das Schöne, gerade in den schönsten Städten dieses Landes. Ewig lockt die Wurst.
5: Die Aaseewiesen in Münster gestern Nachmittag. Rada Hommis wird heute 17 Jahre alt und feiert das, passend zum 1. Mai und dem tollen Wetter mit seiner ganzen Familie.
6: Wenn es warme Tage sind, dann natürlich macht es Spaß, auch zu grillen.
5: Ein paar Meter weiter am Ufer sitzt Lisa Röhr mit zwei Freundinnen beim Picknick. Die drei haben schon einen Mai-Spaziergang hinter sich. Sie setzen heute auf Pizza statt Grillen.
7: Ich wohne ja hier am Aasee und im Sommer bin ich das gewöhnt, dass hier mal sehr viel gegrillt wird. Also es ist schon teilweise sehr belastend, muss ich sagen. Dann läuft man hier nämlich hinten da so durch so eine Rauchwolke.
5: Am anderen Ende des Aasees ist Partystimmung. Beamte des Ordnungsamts kontrollieren Taschen. Grillen ist auf diesem Stück verboten. Eigentlich schade finden Antonio Konstantin und Karim Amura.
8: Na, ich bin dagegen. Eigentlich sollst du mal hier grillen dürfen.
9: Ich halte schönes Wetter und Grillen und Fleisch eigentlich für was Sinnvolles und Passendes.
10: Also Grillverbot ist für dich indiskutabel?
9: So würde ich das sagen, ja.
5: Wir fahren weiter nach Bochum zum Imminger See. Hier grillt an diesem Nachmittag niemand. Ist verboten, denn die Brandgefahr ist zu hoch, sagt der Graslandfeuerindex. Der steht derzeit bei 3 bis 5 in NRW. Beamte des Ordnungsamts sind auch unterwegs, klären auf. Das hat sich rumgesprochen. Viele, die hier picknicken, sowie Lavinionis und ihre Familie, haben zu Hause schon alles vorbereitet.
11: Die Menschen sitzen alle eng aneinander und es ist besser, dass das verboten worden ist.
12: Also den Unterschied sieht man auch. Schönes Wetter, würde ich sagen. Kein Rauch, keine irgendwelche Geräusche von Fleisch, würde ich sagen. Und einfach, das finde ich schöner, als wenn man grillt.
5: Ein generelles Grillverbot am Imminger See ist in der Vergangenheit immer wieder diskutiert worden, auch wegen des Mülls. Der, sagen Anwohner, sei ein großes Problem.
0: Ja, und wenn dann der Grill nicht mehr raucht, warum rauchen eigentlich noch wir? Eine ganze Initiative heißt Rauchfrei im Mai. Natürlich könnte man auch im September aufhören oder im Januar, aber dann reimt es sich nicht. Also, Rauchfrei im Mai, eine Initiative unter anderem der Deutschen Krebshilfe. Ziehen wir es durch.
13: Auf dem Schulhof gibt's die erste Kippe. Mit 16 Jahren fängt Andreas Ortel aus Mönchengladbach das Rauchen an. Ganze 41 Jahre lang, jeden Tag eine Schachtel.
14: Es gehörte dazu. Morgens wach werden, das Ruhrgebietsfrühstück, Kaffee und eine Zigarette,

0: Das war normal.
1: Doch vor rund einem Jahr spürt er, irgendwas stimmt nicht. Andreas Ortel will den Ausstieg.
0: Ich habe selber nachts gemerkt, meine Lunge pfeift. Ich pfeife selber und davon bin ich wach geworden. Und eine Woche war ich nicht Raucher. Und dann habe ich mich heimlich in meine Garage geschlichen. Und dann habe ich auch die enttäuschten Blicke meiner Töchter gesehen.
1: Jedes Jahr sterben etwa 130.000 Menschen an den Folgen des Tabakkonsums. Rund 90% der Lungenkrebsfälle entstehen durch das Rauchen. Wer aufhört zu rauchen, der senkt sein Risiko für Krebs, Herz-Kreislauf-Erkrankungen und chronische Atemwegserkrankungen deutlich. Und selbst langjährige Raucher spüren nach dem Aufhören schnell eine Besserung, sagt der Lungenfacharzt Heinz-Wilhelm Esser, besser bekannt als Doc Esser.
2: Wer aufhört zu rauchen, hat den ersten Effekt schon nach wenigen Stunden. Dann hat sich nämlich der Sauerstoff-Kohlendioxid-Austausch schon wieder verbessert. Nach wenigen Wochen wird man deutlich an Lungenstärke zunehmen. Man bekommt einfach mehr Luft, ist leistungsfähiger. Nach wenigen Jahren normalisiert sich das Krebsrisiko.
1: Ab Mai startet in Deutschland die Aktion Rauchfrei im Mai. Hier werden Raucher bei ihrem Weg aus der Abhängigkeit begleitet. Zum Beispiel mit regelmäßigen Mails. Es gibt auch Preise. Andreas Ortel hat den Ausstieg mit Hilfe eines Hypnotiseurs geschafft. Seit über einem Jahr ist er stolzer Nichtraucher. Er fühlt sich gesünder, hat über 5.000 Euro gespart, das Geld in ein tolles Auto gesteckt. Doch das ist nicht das Wichtigste.
0: Als Nichtraucher, ich genieße das Leben. Ich genieße das Leben in vollen Zügen. Jetzt hier draußen in der Natur zu sitzen, die Gräser zu riechen, konnte ich vorher nicht. Was genieße ich in vollen Zügen?
3: Guter Typ. Auch Ihnen sollten Sie betroffen sein. Viel Glück. Wir kommen zur Weltpolitik, die Deutschland genauso betrifft. 5.000 Soldatinnen und Soldaten nämlich sollen Deutschland verlassen. Amerikanische Soldaten und das innerhalb der nächsten 6 bis 12 Monate. Das hat das US-Verteidigungsministerium angeordnet. Es macht damit eine Drohung wahr von Präsident Trump. Der hatte schon angekündigt, diesen Schritt, diesen Abzug zu prüfen. Zuvor hatte er deutlich Bundeskanzler Friedrich Merz kritisiert, weil der sich kritisch über den Irankrieg der USA geäußert hatte. Die USA hätten keine Exit-Strategie, hatte er gesagt. Aktuell sind nach Angaben des US-Militärs von Mitte April rund 86.000 Soldatinnen und Soldaten in Europa stationiert und davon knapp die Hälfte in Deutschland. Trump hatte schon in seiner ersten Amtszeit mit einer Reduzierung des Truppenkontingents in Deutschland gedroht. Die Seele des Schalkers ist eine Erstligaseele. Umso mehr tat es natürlich weh, dass Schalke mit diesem riesigen Stadion, diesen stolzen Fans in ganz Europa, 3 Jahre lang festhing in der zweiten Liga. Jetzt aber Euphorie über der Stadt, denn der Verein steht kurz vor der Rückkehr in die Bundesliga, in die erste. Das ist so gut wie sicher. Heute Abend Fortuna Köln, ja, da kann es rechnerisch schon alles klar gemacht werden im Spiel heute Abend 20:30. Bevor wir live dorthin schalten, lassen wir es schon jetzt knistern.
4: Es läuft endlich wieder bei und auf Schalke in dieser Saison. Die Mannschaft lässt sich von der Spitze der Tabelle nicht verdrängen und die Fans können ihr Glück kaum fassen.
5: Dass wir jetzt da oben sind, das ist einfach unglaublich.
6: Gar nicht zu glauben, dass wir da so durchgezogen sind oder oben dabei waren, die ganze Zeit.
7: Ab 2 Uhr geht so ganz langsam die Musik an. Nur langsam muss man sich einstimmen, ne? Ja, und dann bis, wenn ein gutes Ergebnis kommt, bis... Ich sag mal, bis man irgendwo aufwacht und nach Hause kommt. Ne? Nein, also bis dann, was soll ich dir sagen, da passiert dann freie Fahrt. Ne? Da gibt nur eine Richtung und die geht nach vorne. Ne?
4: Maximale Feierbereitschaft im Pott also. Und das macht den Verantwortlichen nicht nur Freude. Sie fürchten einen Platzsturm wie beim letzten Aufstieg 2022 mit mehreren Verletzten. Fraglich, ob sich das verhindern lässt. Die Fans haben lange auf diesen Moment gewartet. Der 5. Ausflug in die 2. Spielklasse zog sich mit 3 Jahren deutlich länger als erhofft.
8: Es gibt auch Druck dafür, weil man muss die auch was zurückgeben. Und manchmal klappt es nicht. Und dieses Jahr klappt es super.
4: Die Fans hungern nach Derbys gegen den BVB und Topspielen gegen die Bayern. Erste Liga, Europapokal, das ist hier der Anspruch, der Traum. Den UEFA-Pokalsieg der Eurofighter 1997 tragen alle Schalke-Fans noch im Herzen. Kapitän Olaf Thon weiß schon damals, am Feiern scheitert es nicht.
9: Die haben noch mehr Stehvermögen in den Dingen als beim Fußball manchmal. Also dafür ist gesorgt, dass es nicht langweilig wird.
4: Denn oft genug gibt es nichts zu feiern als Schalke-Fan. Wie 2001. Die Fans feiern die Meisterschaft schon. Dann schießt Bayern in der Nachspielzeit ein Tor und entreißt den Knappen die Meisterschaft.
10: Ab heute glaube ich nicht mehr an den Fußballgott, weil er nicht gerecht ist. Wenn er gerecht gewesen wäre, in diesem Jahr, dann wäre der FC Schalke 04 deutscher Meister geworden.
4: Heute wird es weniger dramatisch. Selbst wenn Schalke den Sieg verpasst, gibt es noch beste Chancen auf den Aufstieg.
3: Ja, der ewige Traum vom Aufstieg, das haben Schalke 04 und mein Kollege Stefan Göke gemeinsam. Stefan, für Schalke kann der Traum gegen Fortuna Düsseldorf wahr werden. Wie sehr kribbelt es jetzt schon, knapp 8 Stunden vor Angriff, an Pfiff in Gelsenkirchen?
11: Schalke macht sich langsam warm. Hier übrigens schon seit vielen Stunden. Wir sind in der Friesenstube und Wirt Ulf bietet hier immer schon Schalke Frühstück an. Geht schon morgens los. Zwei Brötchen, Pott Kaffee und ein Ei für die weitgereisten Schalker. Der Bahnhof ist hier um die Ecke und alle, die eine lange Anreise haben, die gehen erstmal in die Friesenstube. Also wir haben den Niederrhein, der ist nicht ganz so weit. Hier haben wir das Team Luxemburg. Die haben also schon einiges hinter sich. Und ich würde sagen, der Weitgereiste, der dürfte hier hocken. Das ist Manu aus Oberbayern. Wie war denn deine Anreise? Wie muss ich mir das vorstellen?
12: Ja, doch sehr kompliziert. Deutsche Bahn. 1,5 Stunden Verspätung, aber sage mal so 19 Stunden war ich unterwegs, damit wir heute das Spektakel auch sehen können. Gell? Da geben wir alles.
11: So ungewohnte Klänge irgendwie hier. Aber egal, wie wird denn das Spiel? Was glaubst du?
12: Ja, souveränes 3-0. Dzeko wird dann zum Schaulaufen noch eingewechselt, letzten 10 Minuten. Und den holen wir uns heute, den Aufstieg. Für das bin ich da und dann fahren wir wieder heim.
11: So, wir wechseln kurz ins Hochdeutsche. Der Niederrhein ist auch da. Ein bisschen Bammel, dass das schief gehen könnte?
13: Nee, eigentlich überhaupt nicht. Bei der Leistung, die die ganze Saison über schon gezeigt haben, glaube ich nicht, dass heute noch irgendwas schief geht.
11: Dann danke ich euch. Wir sehen übrigens von wegen Kaffee, ist jetzt schon ein bisschen geswitcht, was die Getränkefarbe angeht. Habe ich mir fast gedacht. Ja, wie geht's weiter auf Schalke? Also hier ist so ein bisschen das Warmmachen. Und dann gibt es heute Nachmittag in Buhr im Norden der Stadt den großen Fanmarsch. 16.30 Uhr, da werden sich viele Tausend gleichzeitig auf den Weg Richtung Stadion machen. Und dann ist irgendwann 20.30 Uhr. Und dann gilt es.
3: Ja, dieser bayerische Fan, dieser bayerische Schalke-Fan, Stefan, der ist echt, ja, das ist kein Schauspieler. Beeindruckend. Wir sind um 16 Uhr wieder bei dir und schauen uns dann das große Kribbeln an. Und jetzt die Frage, offenes Stadiondach oder doch geschlossenes Dach? Wir schauen auf die Wetteraussichten. Ja, nach dem Maifeiertag, da liegt diese Wärme noch in der Luft. Es wird schwül, die Wolken werden dichter. Richtung Abend steigt die Gewittergefahr, teils mit kräftigem Starkregen und Sturmböen, davor noch sehr warm bis 28 Grad, also heute Abend über Schalke Dach auf, Dach zu. In der Nacht Schauer und Gewitter, die ziehen ab ostwärts, etwa über Münster und Bielefeld Richtung Niedersachsen. Es kühlt deutlich runter auf 13 Grad, in freien Lagen auch mal bis 8. Der Sonntag, also morgen, startet wolkig mit ein paar sonnigen Phasen, meist noch trocken. Am Nachmittag kommen aus Richtung Belgien und Niederlande neue Schauer und Gewitter bis 24 Grad. Am freundlichsten bleibt es Richtung Siegen und Südwestfalen. Am Montag im Norden gelegentlich Sonne, sonst Richtung Kölner Bucht und Sauerland auch Regen und Gewitter zwischen 18 und 23 Grad. Dienstag und Mittwoch dann verbreitet Dauerregen leider. Selten Sonne, deutlich kühler, aber der Regen ist ja auch wichtig. Große Vorfreude nicht nur in Gelsenkirchen, sondern auch bei vielen in Bonn vor dem Feuerwerksspektakel der Stadt zum 40. Jubiläum. Rhein in Flammen und auch zum letzten Mal in dieser Form Feuerwerk und moderne Drohnenshow heute Abend. Wir sind live dabei um 16 Uhr, schalten zu den Vorbereitungen. Und jetzt hier auch ein schöner Genuss, Garten und Lecker, Folge 3 von 6, Himbeertraum und Gemüseglück. Direkt hier und wir wieder um 16 Uhr, freue mich auf Sie.
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14: 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Das große Bonner Feuerwerksspektakel feiert sein 40-jähriges Jubiläum. Erwartet werden bis zu 150.000 Besucher. Lokalzeit live. Rhein in Flammen. Heute 22.30 Uhr.
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17: Schön, dass ihr da seid.
15: Schönmacher Björn Kroner sorgt für den letzten Feinschliff und gibt ein Partymotto vor. Tief verwurzelt.
18: Hier könnte noch ein bisschen mehr Drama entstehen.
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19: Hallo, ihr drei. Na? Alles gut, mein Schatz?
20: Ja, cool, ne?
19: Alles gut. Papa! Bin die Diana?
21: Ich bin der Kai.
19: Ja, wir sind hier auf unserem wunderschönen großen Grundstück, unserer kleinen Farm.
15: 2021 hat die Familie begonnen, innerhalb des 15.000 Quadratmeter großen Grundstücks einen Garten anzulegen.
19: Wir haben ungefähr 3.000 Quadratmeter, die wir als Garten nutzen. Hier haben wir dann einmal den Streuobstbereich mit den ganzen alten Bäumen. Dazwischen dann den Kinderspielbereich. Dann haben wir der große Nutzgartenbereich mit dem ganzen Gemüse, den Beeren, dann eben noch eine kleinere verschiedene Naschecken und dann noch ein großer Gewächshausbereich, wo dann auch noch Hochbeete stehen und ja, der dann auch nur als Nutzgarten genutzt wird. Unser Gemüsegarten ist eigentlich aus Mischkultur aufgebaut. Also ich versuche es zumindest. Manchmal geht es nicht, weil ich einfach irgendwie neue Ideen habe, was ich noch pflanzen möchte. Und dann drucke ich es halt irgendwo rein, in der Hoffnung, es wird schon kommen. Und das andere Zeug auch.
15: Alles, was hier wächst, hat Diana selbst aus Samen gezogen.
19: Der Gemüsegarten ist so angelegt mit den Gemüsesorten, die wir sehr gerne essen über den Sommer und natürlich auch über die Wintermonate, soweit es bei uns reicht. Ich mache dann auch ein, aber wir kaufen im Sommer nichts dazu. Da gibt es dann nur das aus dem eigenen Garten. Ich pflanze halt immer mehr an, weil ich immer denke, es geht vielleicht auch was kaputt. Aber dieses Jahr ist irgendwie glücklicherweise alles gekommen und ich konnte mich dann davon nicht trennen und habe dann einfach alles in die Erde gesetzt. Ja. Und jetzt wächst und wächst, aber wir können ja einmachen. Dann geht's. Dann haben wir es dann halt bis nächstes Jahr gewisse Dinge. Ich bin so die Gartentante. Ich mache alles, was Pflanzen anlegen, säen. Er ist eher so die ausführende Kraft, so wenn ich ein neues Beet brauche, wenn ich das gerne hätte und hier noch ein bisschen was und.
22: Und los!
19: Das geht nicht.
22: Doch. Und mit Vollgas. Wenn ich sag jetzt!
19: Dann jetzt! Ich kann nicht mehr.
21: Sie hat die Ideen. Oder häufig die Ideen und kommt meistens dann die Frage, meinst du, wir könnten? Und dann schrille die Alarmglocke und heißt wieder wochenlang Arbeit und andere Dinge.
19: Jetzt so rüber, oder?
22: Ja.
19: Bis vorne, das so steht.
22: Willst du nicht zu weit, nicht weiter hoch?
19: Ja. Bisschen schräg. Und stopp.
22: Wie die Deichsel.
19: So. Sehr gut.
22: Machen wir es so wie früher. Aber Hammer liegt halt da nicht da. Die Kinder haben sie doch wieder woanders dahin.
19: Kein Hammer. Nur das, oder?
22: Ja, ja.
19: Drin?
22: Okay, ja.
21: Beine.
19: Das können wir nachher noch mal. Ich bin so aufgewachsen mit Gemüsegarten. Huch. Also, das liegt mir auch sehr am Herzen, das zu machen, weil ich finde es einfach super, auch das den Kindern so beizubringen, dass sie aus dem Garten das Essen nehmen können. Da müssen sie auch keine Angst haben, dass irgendwas dran wäre. Sie können es gerade so essen. Vielleicht der Dreck weg, aber sonst können sie es so essen, wie es wie sie es bekommen. Wir holen Steine unten ins Hochbeet rein als Drainage.

0: damit es kein Stauwasser gibt. Die sind alle von hier, die haben wir ausgegraben beim Gewächshausbau. Sind alle aus unserer Erde. Das sind nur relativ kleine, normalerweise sind sie so groß. Der Boden ist ziemlich schwer zu bearbeiten. Im Grunde unterhalb der Grasnarbe kommen schon Steine.
1: Es ist im Endeffekt, so sehen die Steine aus, gleich sind ja große Brocken. Und in der Regel, wenn wir hier ein Loch buddeln, muss man mit dem Vorschlagkammer die großen Steine klein machen, dass man sie rauskriegt. Oder mit dem großen Stemmeisen raushebeln.
0: Ich bin gebürtig hier aus Worndorf. Und dieses Grundstück hat meinem Großonkel gehört, das wir dann abgekauft haben, beziehungsweise gekauft haben und da auch unser Reich aufgebaut haben. Es stand ein ganz altes Bauernhaus von 1900 auf dem Grundstück. Das irgendwie zu restaurieren, renovieren, es war nicht möglich. Und da haben wir uns eben entschieden, ganz anders zu bauen und komplett modern. Im Grunde, wir haben jetzt ein modernes Haus und im Grunde ein ganz alter Garten oder auf alt gemachter Garten. Wir gießen alles von Hand. Wir haben drei große Fässer, in denen wir dann 3000 Liter Wasser sammeln, wenn es regnet, und gießen jeden Abend und jeden Morgen schön mit der Kanne. Bis alles gegossen ist, sind 1,5 Stunden durch. Danke für deine Hilfe.
1: Bitte schön.
0: Dankeschön. Ich arbeite ja auch Vollzeit und ich verbinde das halt immer vormittags, beziehungsweise die Kinder haben länger Kindergarten. Dann geht sich das eigentlich ganz gut aus, dass ich dann vormittags bis in den frühen Nachmittag dann ganz gut arbeiten kann. Ja, der Garten ist ein absoluter Ausgleich zum Büroalltag. Also es macht auch Spaß, dann einfach rauszugehen, vor allem bei schönem Wetter. Wir gehen auch bei schlechtem Wetter raus, also wir sind immer draußen.
2: Vor dem Gartenfest möchte Diana noch den großen Hang am Gemüsegarten schöner machen.
0: Das ist so ein bisschen so mein Endgegner. Ich weiß hier nicht so ganz, was ich hier machen soll. Ich hätte gern komplett mit Lavendel und mit Hortensien zu. Der Lavendel wächst hier sehr gut, aber die Hortensien, denen ist zu sonnig und ein bisschen zu trocken, der Boden. Das funktioniert hier nicht. Ich habe lieber Nutzpflanzen, die für mich einen Nutzen haben, die wir essen können. Ja, dieser Lavendel ist leider gestorben. Schade, aber dann pflanzen wir einen neuen.
3: Jetzt mit Lederhand.
0: Ja, so. Ich bin brutal aufgeregt, also wirklich. Ja, also ich habe auch so ein bisschen Angst, also so, wie es dann wirklich ist. Ich war ja bereits schon auf 2 Gartenfesten. Bin gespannt, was die Gäste zu meinem Garten sagen. Die anderen beiden Gärten waren ja im Grunde ganz anders wie meiner.
2: Das Motto in diesem Jahr, tief verwurzelt, soll sich auch in der Deko wiederfinden.
0: Eigentlich wollte ich keine Tischdecke nehmen, aber ich denke, dass das dann doch ein bisschen edler kommt, da es ja doch ein Dinner sein sollte. Versuche ich jetzt mal mit Tischdecke. Oh, die Familie kommt nach Hause. Wie schön. Hallo, ihr drei. Na, wie war's? Oh, wie schön. Guck mal, was ich mache. Ich decke gerade den Tisch ein. Also die Servietten sollen so aussehen, aber eigentlich müssten auf diese Servietten noch so Brotstangen. Die kann ich aber jetzt noch nicht drauflegen, da ich sie erst noch mal machen muss. Meine Kinder haben alle gegessen.
4: Du hast es uns gesagt. Mama hat uns gesagt.
0: Aber nicht das Eingepackte. Nur die anderen.
4: Ja, aber das Eingepackte habe ich nicht erst.
0: Super, die Wurzeln. Vielen Dank.
1: Das wird ja ganz schön eng.
0: Die legen wir hier einfach so auf den Tisch.
1: Das ist halt die große Leidenschaft von mir. Fußball VfL Bochum schon jahrelang. Und deswegen war das der Kompromiss, statt ein blau-weißes Haus halt dann wenigstens außer irgendwo die Identifikation zum Lieblingsverein.
0: Ja, ich finde es ganz super, dass der Container so aussieht. Aber ich habe es ihm zum Geburtstag geschenkt. So, jetzt werden wir wahrscheinlich mal gucken, ob wir hinkommen. Magst du mir kurz die Löffel da wegnehmen?
1: Dann sägen wir es ab.
0: Das sieht gut aus. Hier quer dran. Das passt. Motto an sich bin ich sehr zufrieden. Also tief verwurzelt, das sehe ich hier. Ja, doch. Das sind wir und das ist unser Tisch und unsere Wurzeln. Ein bisschen braucht es noch, aber da warten wir auf den Björn.
5: We can do better. Das ist ganz schön hoch, ne?
2: Schuhmacher Björn Kroner kommt am nächsten Morgen, um der Deko den letzten Schliff zu verpassen.
5: Garten und Lecker, der Rummel und ich sind heute ganz unten im Südwesten unterwegs. Und zwar bei Tuttlingen. Es geht zu Diana und ihrer Familie in den traumhaften Familiengarten. Und Diana ist ein bisschen nervös. Und ich weiß gar nicht, ob sie weiß, was für einen Schatz sie mit ihrem Selbstversorgergarten hat. Und bei der Deko, da helfe ich ihr noch ein bisschen. Da habe ich schon tolle Ideen. Hallo!
0: Hallo!
5: Verrückt, eine eigene Wiese. Hallo!
0: Hallo.
5: Wie schön, wir haben es geschafft.
0: Ja, hallo, schön, dich zu sehen.
5: Hallo, hallo, hallo.
1: Hallo.
5: Sehr schön, oh, das ist ja Wahnsinn. Hier ist ja nichts mehr.
0: Nein. Freie Natur.
5: Freie Natur.
0: Ja.
5: Da kommt auch nichts mehr, ne?
1: Da kommt nichts mehr. Das ist alles unsere Wiese. Und
5: toll.
1: Wir wollen es einfach frei und offen haben. Ne?
5: Und da ist der Tisch.
0: Ja, das gute Stück.
5: Das gute Stück.
0: Magst du es mal anschauen?
5: Ja, natürlich. Deswegen sind wir doch hier. Da müssen wir mal gucken.
0: Ich musste die Grissini neu backen, da meine Kinder sich alle gefuttert haben.
5: Wie genial. Das tiefer Wurzelte, das sind, glaube ich, deine Wurzeln hier vom Hof? Oder wie? Die sind jetzt nicht gekauft.
0: Nein, die sind vom Hof. Die haben wir selber ausgegraben.
5: Okay. Ich habe jetzt noch ein paar Ideen und ein paar Sachen mitgebracht. Weil ich würde hier, glaube ich, noch ein wir können es noch spannungsreicher aufladen. Kennt ihr so kleine Nester, die Vögel bauen, die in den Bäumen hängen und so weiter? Sowas ungefähr würde ich gerne nachbauen.
0: Okay.
5: Die hier so nochmal 2, 4, 5 runterhängen, ein paar auf dem Tisch sind, hier hängen ein paar Nester dran. Weil du hattest auch von der tollen Annabelle gesprochen, von der Hortensie.
0: Ja.
5: Dann haben wir traumhafte Blumen auf der Wiese, die könnte man wunderbar mit dazu nehmen, sodass wir wirklich die Wiese nochmal mit in die Deko einbeziehen.
1: Ja, wir sind aber nicht so die Blumenfans. Also sie mag unheimlich Hortensien und Lavendel.
5: Ja.
1: Da hört es bei ihr schon auf.
5: Und bei dir schon?
1: Bei mir hört es kurz nach der Annabelle auf.
5: Das heißt, du kriegst nie Blumen?
0: Nein, ich will auch keine.
5: Ah. Gut, dass der Florist hier ist.
0: Ja, mal sehen.
5: Ja, das machen wir trotzdem schön.
0: Übertreib's nicht, bitte.
5: Das soll ja auch heimlich sein. Die Gäste sollen sich. Das Schöne ist ja, ihr müsst. Also, ich meine, das eine ist ja, ihr mögt keine Blumen. Das respektiere ich ja, dass wir es reduzieren auf ein Minimum von Blumen, finde ich auch gut. Aber Blumen lösen bei allen Menschen immer eine Emotion aus. Und für mich ist es Credo: Ein gut gedeckter Tisch bleibt im Gedächtnis. Wir machen es reduziert, aber ein paar Blumen müssen mit. Fliegen.
0: Alles gut.
5: Sehr gut, auf geht's.
0: Dann gehen wir.
5: So, schau mal, aber Lavendel gibt's und Kräuter, sehe ich schon.
0: Lavendel und Kräuter, ja.
5: Und die Hummeln. Ich glaube, was meinst du, das reicht?
0: Ja, wenn du das sagst, ja, dann.
5: Sehr gut.
0: Gehen wir dann zu den Hortensien.
5: Auf geht's. Ich folge unauffällig.
0: Sehr schön, dann bitte.
5: Oh, das ist aber mal eine Annabelle.
0: Ja,
5: Mann.
0: Da haben wir sie.
5: So, und hier dürfen wir schneiden, was wir wollen.
0: Ja, so viel du brauchst.
5: Dann legen wir mal los.
0: Fang mal an.
5: Ja.
0: Cut.
5: So, weißt du was? Ich würde jetzt mal, du gehst schon mal vor zum Tisch.
0: Ja.
5: Schaust mal, ob der Mann schon alles abgeräumt hat.
0: Ja, das mache ich
5: mal. Und ich würde noch mal kurz hier einen Abstecher machen in die Wiese.
0: Mhm.
5: Und noch mal ein paar Wiesenblumen schneiden, wenn ich darf.
0: Alles klar, gut, dann sehen wir uns.
5: Sehr gut, bis gleich.
0: Bis gleich.
5: So, stellen wir mal das Eimerchen hier mit. Ist das nicht traumhaft schön?

0: So, da bin ich auch wieder. Und es ist jemand dazugekommen.
1: Ja, das ist meine Mutter, die Carola.
0: Hallo, freut mich.
2: Hallo, Carola.
0: Du hilfst mit beim Gartenfest?
2: Ja, ich helfe mit. Ein bisschen unterstützen.
0: Das brauchen wir.
2: Ja, genau.
0: Dann können wir schon mal Heu machen, ne? Sehr gut. Hier gleich geht das Heu rein. Drum rumlegen und jetzt wirklich keine Angst haben, wenn das am Anfang noch nach so gar nichts aussieht. Das ist überhaupt kein Problem. Das wird dann schon. Wir haben hier den Draht. Auch der rüsselt sich gerne mal zusammen. Auch da einfach mit reinnehmen. Das sieht man nachher gar nicht. Müssen wir nur mal gucken, wo ist mein Drähtle? Das Drähtle? Sagt man Drähtle?
2: Nee, der Draht.
0: Jetzt habe ich gedacht, jetzt mache ich mal was Drähtle.
2: Drähtle, ja.
0: Und das ist der Draht.
2: Nee, das ist der Draht, gell.
0: Und dann machen wir nachher wieder ein kleines Loch rein und dann kommt dann hier die Hortensie mit rein.
2: Ach so, okay.
0: Und es darf wirklich alles ein bisschen organisch durch die Gegend wandern. So, Nestchen sind fertig. Ich nehme die Stäbe, drücke die in den Boden rein. Hinter mir könntet ihr schon kommen und die dran machen, oben mit dem Draht dran ranwickeln. Und dann könnte eigentlich einer noch mit einer Gießkanne schon hinterhergehen und die Becher schön voll mit Wasser machen.
2: Ja, okay. Ja? Das mache ich dann.
0: Sehr gut. Den nehme ich mir gleich mit und dann gucken wir mal. Das finde ich so schön, dass wir nochmal die Wiese, die ja hinten auch wirklich ganz wichtig für die Familie ist, nochmal wieder mitnehmen und dass überall nochmal ein bisschen was passiert. Und das ist ja das Schöne, dass hier auch der Wind hergeht und es weht alles ein bisschen durch. Das ist schon sehr schön.
2: Die ist richtig schön, richtig super Woche, muss ich also echt sagen. Ganz toll, muss ich echt, finde ich gut. Mir gefällt's.
0: Ist hier nochmal eine wilde Wicke zwischendurch mit reinnehmen. Die braucht nur definitiv Wasser. Wenn wir die hier noch mal haben, die muss ins Wasser auf jeden Fall rein. Und die kann sich dann wunderbar noch mal einmal hier so mit drum nach oben ziehen. So, nimmst du die Seite?
2: Ich nehme die Seite.
0: Sehr gut. Hepp, magst du noch einmal anheben für mich? Genau.
2: Ja.
0: Sehr gut.
2: Oh, schön.
0: Rechts und links. Ey, guck mal, als ob das dafür ausgemessen wurde. Na, genau. Dann kam einer von rechts und einer von links, richtig?
2: Ja.
0: Und seid ihr zufrieden mit dem, was wir hier machen?
1: Ja, ich bin sehr zufrieden.
0: Ihr seid so ruhig, das ist so.
3: Also ich muss auch gestehen, für das, dass ich keine Blumen mag, sieht es echt toll aus.
0: Ach Gott sei Dank. Es hätte jetzt ja alles kommen können. Ich glaube, Diana ist gerade echt nervös, weil sie wurde immer ruhiger. Je länger wir zusammen gearbeitet haben, umso ruhiger wird sie. Das war natürlich für mich jetzt auch schwierig zu wissen, okay. Mag sie jetzt das, was ich mache, oder mag sie es überhaupt nicht?
1: Ich find's schön.
0: Sehr gut, das heißt, es gefällt. Aber das spielt alles perfekt zusammen, wirklich.
1: Das passt.
0: Da möchte man sich doch jetzt wunderbar gerne dran setzen und schon einen kleinen Schoppen heben.
1: Ja.
0: Aber ich glaube, das dürfen wir noch nicht, ne? Wir müssen noch mal zum Eingang rüber, da gibt's ja noch einen Empfang, ne?
1: Ja, wir haben noch den Empfangsbereich.
0: Wollen wir da jetzt mal rüber gehen und direkt gucken?
1: Ja.
0: Wirklich der Zug durch die Gemeinde, ha?
3: Karawane zieht.
0: Wo gehen wir denn hin?
1: Wir gehen unter unseren Birnbaum.
0: Der Birnenbaum.
1: Ja.
0: Wo der Birnen?
3: Wie immer am besten hin.
0: Von wo kommen denn die Gäste?
3: Von hier vorne.
1: Aus dem Feld.
0: Na, dann müssten wir eigentlich so gesehen direkt hier vorne hin, ne? Ah, toll. Ja.
3: So ungefähr, oder?
0: Ja, das finde ich super.

0: So, ich glaube, ich finde das schon ganz gut. Was sagt ihr?
1: Doch.
2: Sehr schön.
0: Und?
1: Sehr schön, super.
0: Und das noch ein bisschen sauber feudeln, dann sehe ich ja. Da schon morgen das gekühlte Getränk drin auf Eis ja. Liegen mit ein paar Gläsern.
1: Ja, doch.
0: Was gibt's denn für Häppchen eigentlich?
2: Schwäbische Dinnele.
0: Schwäbische
3: Dinnele. Das ist wie Pizza.
0: Dünnele.
2: Wie Pizza.
0: Ihr solltet dahinter immer sofort sagen, was es ist.
4: Und so sehen die Dinnele aus.
2: Als Vorspeise mache ich einen Salat mit Kohlrabi-Röllchen und Rote-Bete-Carpaccio, alles aus unserem Garten. Als Hauptgang habe ich selbstgemachte Spätzle mit Rinderrouladen, Selleriepüree und Wurzelgemüse. Beim Dessert mache ich Himbeermus mit Vanilleparfait, Himbeermakarons und ein Biscuit-Crunch.
0: So, ich glaube, hier sollte soweit alles stehen, oder?
3: Ja, sieht gut aus.
1: Ja, sieht gut aus.
0: Bist du langsam ein bisschen entspannter oder ist es immer noch...
2: Nee, die Aufregung, die...
0: die ist noch... Weißt du aber was, ich kann dir eins sagen, aus Wettbewerben und überhaupt aus meinem Leben heraus in diesem Bereich, es wäre nicht normal, wenn du nicht aufgeregt wärst. Wenn du nicht aufgeregt wärst, würde ich mir mehr Sorgen machen. Hab Spaß bei dem Fest. So, und jetzt sage ich mal tschüss.
1: Tschüss.
0: Hat mich gefreut.
1: Mich auch.
3: Tschüss, danke schön.
0: Tschüss. Tschüss,
2: tschüss.
0: So, Rummel, du bist auch da und auf geht's. Los, wir müssen los. Ja, habt viel Spaß.
2: Dankeschön.
0: Tschüss, viel Spaß.
3: Ciao.
2: Tschüss.
0: Ja, weißt du, los geht's. Ich würde mir einfach nur wünschen, dass der Rücken bei ihr freigehalten wird und sie hat morgen auch Spaß an dem Fest. Weil das macht sie nur einmal.
4: Der Tag des Gartenfests ist gekommen.
2: Ich bin extrem aufgeregt, auch wenn man es mir nicht ansieht. Ich bin ja dann eher ruhig, aber ja, in mir brodelt es ganz schön. Die Nacht war sehr kurz. Also ich versuche, diese eventuelle Monsterkarotte aus meinem Garten zu bringen, damit ich sie in meine Soße verarbeiten kann. Aber dieses Ding will nicht, so wie ich. Abgerissen! Auch noch. Oh Gott, das Ende ist verschwunden. Das ist mein Ertrag. Ich würde sagen, wir nehmen noch mal eine mit. Also viel Glück.

0: meine Zwiebeln kaputt gemacht. Und noch eine dritte, damit wir vielleicht mal eine große haben. Jawohl, da ist eine große Karotte. Jawohl, jetzt gehen wir ans Kochen und bereiten die Soße zu. Magst du den Spätzleteig vorbereiten?
1: Kann ich machen, ja. Wir kochen tatsächlich häufiger zusammen, aber ich mache dann meistens nur die Sache, wo mir aufgetragen werde, weil sie kocht schon ganz gut. Das wäre jetzt Realität. Einfach mal Blödsinn machen. Weil das können wir am meisten. Wir haben immer Spaß und immer was zu lachen hier im Haus.
0: Die gehen zu den Rouladen. Im Hauptgang werden die serviert. Ist schon klassische Beilage zu geschmorten Gerichten. Nun beginnen wir mit der Soße bzw. Mit den Rouladen. Wir haben hier Wurzelgemüse. Das dünnste wir jetzt an und daraus bildet sich dann die Soße für die Rouladen. Ich gieße zuerst mit Balsamico-Essig auf für die Säure dann in der Soße und dann noch Sherry und Madeira für die Süße, Portwein

0: und Rotwein natürlich für die Farbe und für den Geschmack. Ich finde, da haben wir nicht so viel Kondenswasser, wenn ich das drauf mache. Und dann bleibt alles schön auf einer Ebene und kocht dann schön ein. Finde ich persönlich besser. So, und jetzt darf's vor sich hin köcheln.
1: Die Gäste sind in Neuhausen ob Eck angekommen. Peter hat einen schmalen Hausgarten voller Stauden in Freudenberg. In Emstetten lebt Jackie mit ihren Schildkröten unter Palmen und Bananen. Und Torben legt in Warburg einen Permakultur-Waldgarten an.
2: Ich habe überhaupt keine Ahnung, weil Diana hat so ein Pokerface. Aber ja. Ich könnte mir jetzt, wo wir das hier so sehen, vorstellen, dass sie einen riesengroßen Naturgarten hat.
3: Ja,
2: und Obstbäume, oder?
3: Obstbäume. Sein, ja.
2: Obstbäume passen
3: hier in der Stadt. Haben wir ja schon oft gesehen, irgendwie mit Kirschen und Johannisbeeren und so. Ja. Na, wer weiß, vielleicht hat die so eine Obstplantage auch.
2: Alte Streuobstwiese. Alte Obstwiese, alte Kinder runter zum Laufen und so. Ja, vielleicht auch so zum Erhalt der alten Obstsorten. Ja.
4: Aha, jetzt ist hier irgendwie Sonne, ne?
3: Gut, jetzt. Dann warten wir doch mal auf die anderen.
4: Ja, meinst du?
2: Doch, die werden auch gleich kommen.
3: Ja.
1: Die anderen, das sind Markus, der in Wallertheim eine Weihnachtsbaumplantage in einen Landschaftsgarten verwandelt hat, und Iris, die im rheinhessischen Wonnegau einen modernen Barockgarten pflegt.
5: Ich weiß nur, dass sie viele Kinder hat. Also eventuell ist es ein Garten, der toll ist für Kinder. Auf der anderen Seite ist Diana aber auch ein sehr strukturierter Mensch. Also ich erwarte auch einen gepflegten Teil in dem Garten.
6: Eine große Familie bedeutet ja auch eine große Verantwortung letztendlich so. Und und dass sie so in diesem Gefühl auch so Raum schafft für dieses Familienleben, für die Gemeinschaft der Familie mit den Kindern. So, und dieser Garten, könnte ich mir vorstellen, spielt da bestimmt auch eine wichtige Rolle. Ne? Und das könnte ein schöner Ort sein so für dieses Thema. Ne?
5: Ach, guck mal, wer da sitzt. Die kennen wir doch.
6: Ja, hallo.
5: Ja, wunderbar.
2: Moin.
6: Ah, hallo.
2: Hi, Iris.
6: Hallo.
2: Wie schön.
5: Ja, ich glaube, da sollen wir gleich.
2: Du musst lange Pause machen, aber ich glaube, in die Richtung geht's.
3: Endlich.
5: Endlich.
2: Total schön.
3: Endlich.
2: Endlich.
5: Ein bisschen schönes Wetter haben wir mitgebracht.
6: Ein bisschen, ja. Schön. Freut mich.
5: Ja, traumhafte Wiese, das ist der Hammer.
7: Willkommen auf unserer kleinen Farm. Ja. Ich freue mich, dass ihr hier seid. Und ich darf euch mal hier vorstellen, das ist mein Mann Kai.
8: Hallo.
7: Ja. Dann haben wir die Zwillinge, Tabea und Aaron.
9: Hallo.
10: Hallo, ihr beiden. Hallo.
7: Der kleine Nils.
5: Oh. Hallo, Nils.
7: Und meine Eltern.
11: Hallo, freut mich sehr.
1: Zur Begrüßung gibt es Gin mit selbstgemachtem Himbeersaft.
8: Oh, danke schön.
7: Ich freue mich, dass ihr endlich meine Gäste seid.
3: Dankeschön.
8: Ja.
3: Prost.
7: Ihr dürft euch natürlich auch hier bedienen.
3: Oh,
7: ich habe für
3: das
7: uns,
3: Schönes?
7: Das sind schwäbische Dinnerle mit Pizza zum Vergleichen, nur ein bisschen anderer Belag.
8: Mhm.
7: Und wir haben hier einmal Speck mit Zwiebel, Käsezwiebel oder Eierschnittlauch.
3: Sehr schön.
7: Lasst es euch schmecken.
8: Mega, danke sehr.
3: Ja, danke.
8: Eieiei.
3: Eieiei.
8: Geht da nicht gut.
10: Ich finde auch die Form hübsch, ne? So klein, man kann das gut in die Hand nehmen. Ne?
3: Tut gerade auch richtig gut.
10: Und auch so variieren, das finde ich auch, schmeckt sehr lecker.
8: Ich nehme das auch in groß.
3: Mag ich auch gerne.
7: Dann darf ich euch mal in meinen Garten reichen.
3: Sehr gerne.
5: Sehr schön, ja. Wunderbar.
7: So, hier findet ihr unseren großen Bauerngarten.
3: Wie schön.
10: Ach, alles wächst.
7: Oh, ist das toll. Was habt ihr da alles? Guck mal, Zwiebeln.
5: Zwiebeln,
3: Erbsen.
2: Ich sehe Kohlrouladen. Ich sehe so viele Möglichkeiten.
1: lecker. Oh,
6: das ist ja aber auch ein nettes Anzuchthäuschen. Ja,
9: Schrank.
6: Ist ein alter Schrank?
9: Ja.
6: Wie denn?
9: Schublade.
6: Ah, ich sehe das jetzt erst. Das ist ja toll.
7: Da oben haben wir noch vier neu gesetzte Kirschbäume, ganz da oben so vor dem Haus. In diesem Bereich müssen wir selber mähen, da kommt der große Traktor nicht rein, weil die ganze Wiese gehört uns. Und das ganze Heu von da oben, das machen wir immer von Hand. Und das ist das, was ihr auch in der Deko seht.
6: Ah, oh, ist das schön.
7: Ja, das ist unser Gewächshausbereich.
2: Wie süß, da kommen die Auberginen.
7: Oh. Beeren haben wir leider keine mehr.
3: Schade.
7: Und hier haben wir noch unser Hochbeet.
6: Ja. Oh, ist das nett.
7: Ja. So, ja, dann wünsche ich euch, oder wir wünschen euch noch viel Vergnügen in unserem Garten. Und wir gehen dann mal was kochen für euch.
2: Wunderbar.
6: Bis gleich.
2: Danke.
6: Bis gleich.
2: Sie hat mir erzählt, dass sie noch gar nicht lange hier wohnen. Und da finde ich Wahnsinn, was die schon auf der Fläche gemacht haben. Weil das ist ja so riesig. Trotz dessen, dass der Garten noch so jung ist, sind wir hier die ganze Zeit am Naschen. Also das ist wirklich richtig, richtig klasse.
5: Das Gemüse sieht prachtvoll aus, das muss man sagen. Man sieht dem Garten natürlich an, dass er noch relativ jung ist. Das heißt aber, wenn ich mir überlege, mit wie viel Enthusiasmus und Engagement die anfangen, dann wird das wahrscheinlich in 10 Jahren ein ganz grandioser Garten sein.
3: Wir hatten dann so verschiedene Vermutungen von eventuell einem etwas moderneren Wohnhaus, aber vielleicht auch so ein bisschen ein Hof. Und es hat sich irgendwie alles bewahrheitet. Also es ist tatsächlich so alles, was wir uns vorgestellt haben. Genau, aber mega. Also ich bin total beeindruckt von der Größe tatsächlich als allererstes, aber auch von der Vielfältigkeit, sowohl Hühner, Hasen, als auch Gemüse, als auch Obst, als auch wilde Wiese ohne Ende. Richtig schön.
5: Da summt's und brummt's.
7: Meine Aufregung wird schon weniger, also, aber ich bin immer noch natürlich, es folgt jetzt erstmal das Essen, da bin ich natürlich immer noch gespannt, wie das ankommt.
1: Rote Beete Carpaccio mit Kohlrabi-Röllchen an bunten Blattsalaten. Alles selbst angebaut. Der Garten deckt den Tisch.
8: Guck mal den Tisch und so.
2: Wow,
6: oh, sieht das schön aus.
7: Oh, bitteschön, nehmt Platz. Ihr findet euren Namen auf dem Holz.
2: Torben, Jackie, Peter.
6: Ich habe Jackie gesehen.
7: Ja, ja. Okay.
2: Sehr schön.
6: Oh, ja. Mit den Töpfen.
8: Dezent,
5: dann bin ich auf der anderen.
6: Von unseren
2: Eier auch. Wow.
7: Ja, nehmt Platz.
2: Was ist das für tolles Besteck hier, diese Schaufeln?
6: Gartenbesteck. Ach,
2: das ist ja toll.
8: Gartenbesteck?
6: Ja. Extra für das Essen.
2: Guck mal.
3: Habt ihr gesehen, dass die Namen hier reingelötet wurden?
8: Ja.
5: Ja, goldig.
8: Eingebrannt.
3: Auch richtig cool.
8: Eingebrannt.
6: Oh, das sieht ja echt süß aus. Hier, guckt ihr das an.
2: Toll.
6: Diese Deko finde ich ganz toll, weil ja einfach das Thema mit dieser Wurzel jetzt hier sozusagen sich über den ganzen Tisch schlängelt. Und auch diese Gräser, die ja auch hier umliegend auf diesen Wiesen dann zu finden sind. Ne? Das ist ja sowas Verortetes, was ja auch mit dieser Verwurzelung so viel zu tun hat.
8: Besonders schön fand ich, dass die Elemente von der wilden Wiese hier einfach aufgegriffen worden sind. Also mit dem Heu, das sie auch selber machen für ihre Kaninchen. Und dann ja, ganz einfach von da ein paar Blumenranken reingesteckt. Einfach und von der Fläche, ohne jetzt irgendwie groß was zu kaufen oder so. Ja, ziemlich meins.
7: So, hallo. Oh, ich habe euch was mitgebracht.
6: Ja. Die Vorspeise.
3: Oh, wie ist das schön. Mama, danke.
2: Super
7: schön. Ja. Wir haben hier einmal die rote Beete Carpaccio. Mhm. Dann einen Pflücksalat von meinem Garten. Dann haben wir gefüllte Kohlrabi. Die sind gefüllt mit einer Joghurtcreme und Kräuter.
2: Ei.
7: Und die rote Kapuzinergresse und dann an einem Himbeerdressing.
3: Aus wunderbar. Eigenen Himbeeren?
7: Ja.
8: Wow.
2: Toll.
7: Lasst es euch schmecken.
6: Danke.
2: Danke.
8: Toll.
2: Es ist köstlich.
8: Alles aus dem Garten komplett, ne?
7: Ja.
8: Oh. Mhm.
6: Dass diese Kapuzinerkresse hier diese Farbnuance genau von den roten Beeten wieder aufnimmt, das ist wirklich ganz toll.
3: Mhm. Die rote Beete schmeckt warm.
8: Kann ich das mal probieren?
2: Er hat unser Flug gerade erlebt.
8: Prost.
9: zum Wohl.
5: Thema ist ja tief verwurzelt. Es gab rote Beete, wunderbar. Also es war sehr lecker, rote Beete mit dem Kohlrabi, gefülltem Kohlrabi, dann der Salat an so einem heißen Tag, ganz wunderbar.
11: Ich fand die Vorspeise mega, richtig lecker. Die leichte Säure von dem Himbeerdressing hat jetzt richtig gut gepasst so zu den Temperaturen von heute. Und mir hat es am besten gefallen tatsächlich, dass alles irgendwie aus meinem eigenen Garten kam. Sowohl das Himbeerdressing als auch irgendwie die rote Beete, Salat, alles. Das war richtig, richtig köstlich.
9: Das war meine Panik.
12: Auf einmal so dicke Hase.
2: Schaut mal.
5: Ich bin drin.
11: Oh, das ist.
2: Hi.
13: Hallo.
2: Hallo.
9: Ja.
13: Kommt bitte auf die Tischseite.
2: Ach so.
13: Dann würde ich euch gerne erklären, was wir für euch vorbereitet haben, was wir gerne mit euch machen würden. Hier habe ich ein Muster, eine Blume. Dann dementsprechend euch eine Blume aussuchen. Das wäre jetzt eine Runde. Und die dürft ihr gerne anmalen, dürft ihr auch gerne beschriften. Wir haben für jeden auf jeden Fall genug da.
5: Es macht voll Spaß. Ich vergesse gerade irgendwie so ein bisschen, wo wir gerade hier sind. Und bin da voll konzentriert. Ich bin da jetzt nicht unbedingt künstlerisch total begabt, aber es macht Spaß.
2: Oh, guck mal, Iris.
11: Oh, Iris hat voll ein Haus gehauen. Mann, Mann, Mann.
9: Ja, das ist jetzt eigentlich fertig.
5: Das ist ja echt cool, ne? Ich mag es immer, wenn ich was dann mitnehme als Erinnerung und dann im Garten dekorieren kann. Und jedes Mal, wenn ich dran vorbeigehe, denke ich dann an dieses Erlebnis. Und das finde ich richtig toll.
11: Ich finde es richtig cool. Ich habe tatsächlich jetzt auch nur die eine Seite bemalt, weil ich hier die Holzmaserung so schön finde. Das heißt, ich kann mir es quasi offen lassen, ob ich so bei mir in den Garten stecke oder mit Grüntönen. Genau, und noch ein kleines Erinnerungsschild, Garten und lecker.
1: Zu den Rouladen gibt es Selleriepüree.
14: Da habe ich eigentlich ganz viel dran, außer Sahne, Butter, Salz, Pfeffer und Muskat. Jetzt kurz probieren, ob es gut ist. Mhm.
1: Noch dazu ganz klassisch Spätzle.
14: Ja, jetzt geht's gleich los. Jetzt geht gleich der Hauptgang raus. Und dann ist, glaube ich, die größte Hürde geschafft.
2: Hi!
9: So.
2: Oh nein! Oh.
14: Hallo!
2: Ich sehe, oh.
5: Das ist aber nicht Rocky.
2: Oh ja, danke schön.
14: So, ihr Lieben, das ist mein absoluter Lieblingshauptgang. Mhm. Also ich esse das für mein Leben gern. Wir haben hier Rinderrouladen mit Wurzelgemüse und Selleriepüree und schwäbische Spätzle.
5: Wunderbar. Ja.
9: Wahnsinn.
14: Lasst es euch schmecken.
2: Vielen Dank. Auf die Soße bin ich gespannt. Ich bin ja so ein Soßenkasper.
14: Ja.
11: Mega lecker.
2: Also ich kann so gut verstehen, dass das dein Lieblingshauptgang ist. Es ist einfach nur köstlich.
14: Dankeschön.
8: Mariana, was ist denn deine Interpretation von tief verwurzelt eigentlich?
14: Ja, natürlich hauptsächlich meine Familie und natürlich auch mein Garten. Also da wir ja hier im Grunde das ganze Gemüse auch das ganze Jahr aus unserem Garten ziehen, ist das für mich einfach das tief verwurzelte mit meiner Familie und mit meinem Garten.
8: Sehr lecker, ne? Die Hauptspeise war sehr lecker. Ja.
2: Also ganz ehrlich, mit der Hauptspeise hat sie mich so in der Tasche. Also die Soße war nicht nur okay, ich könnte in der Soße baden. Die ist so gut. Und die Spätzle, die selbstgemachten Spätzle mit den Eiern von den Hühnern, die da hinter uns scharren. Oh, das war ein Gedicht.
6: Ich fand das ja schon mal toll, so, wenn jemand so eine Lieblingsspeise hat. Und das ist ja auch so was Besonderes. Und diese Lieblingsspeise auch dann für Gäste so, also das ist dann ja wirklich so top, top. Ne? So. Und das auch den Gästen so anzubieten, ja, oder? Das fand ich jetzt schon mal sehr, sehr schön. Ne?
0: ich mache

0: Himbeermus, ein Vanilleparfait mit Sesamchip, dann die Beeren aus dem Garten und die selbstgemachten Himbeermakarons und ein bisschen Biskuit.
1: Wahnsinn.
2: Wow.
0: Lasst es euch schmecken.
1: Dankeschön.
3: Wow. Und es gibt zwei Werkzeuge.
0: Ja. Einmal Spaten, einmal Schaufel.
4: Dann nehme ich mal...
3: Läuft
4: die Schaufel.
3: Die Schaufel. Oh, Spaten nehmen wir gerne.
5: Genau so.
3: Ja, genau so. Meinst du?
1: Mhm. Boah,
4: sehr lecker.
1: Irgendwie hat man das Gefühl, man müsste immer was einpflanzen oder umpflanzen.
3: Bei André halt. Fertig.
1: Ja, fertig.
0: Ja.
6: Geschafft.
0: Vielen Dank.
6: Gern.
0: Dankeschön. Danke, Mama.
6: Komm mal.
0: Jetzt ist die totale Last runter. Also jetzt bin ich wieder tiefenentspannt. Jetzt geht es mir auch gut. Ja, also es ist auch jetzt so mit der Zeit, also während des Essens ist dann so ein bisschen wieder die Freude gekommen, also so dass ich aus meinem Tunnel rauskomme, dass ich einfach wieder ein bisschen munterer werde. Also jetzt ist es wieder perfekt.
7: Es geht an die Wertung. 10 Punkte können maximal pro Gast für das Fest vergeben werden.
3: Das Gartenfest war super. Also rundum gelungener Tag. Also von Wetter über Willkommen, über Garten, über Essen. Wirklich total schöner Tag.
8: Wir wurden empfangen unter einem so wunderschönen alten Obstbaum mit einem alten Leiterwagen. Und das war dann alles so hübsch arrangiert und die Blumendeko.
9: Deko fand ich schön. Etwas minimalistischer als bei anderen Gartenfesten, aber entspricht total meinem Geschmack. Deswegen fand ich die Deko echt richtig schön mit der Wurzel auf dem Tisch und diese Heunester, die überall hangen. Also das war schön.
10: Also das Essen, muss ich neidlos zugestehen, fand ich besser als meins. Wenn es nur ums Essen ginge, wären das 10 von 10 definitiv mit Sternchen.
11: Das Essen war lecker, das Thema tief verwurzelt war an verschiedenen Stellen einfach erkennbar. Und in dem Moment habe ich wirklich den Eindruck gehabt, es war alles stimmig.
10: Ich gebe der Diana 9 Punkte, weil ich finde, dass sie das Motto sehr gut umgesetzt hat. Ich mich sehr wohl gefühlt habe, ein tolles Fest verlebt habe.
12: Ich gebe Diana für ihr Gartenfest 8 Punkte mit Herzchen.
8: Für das Gartenfest gebe ich 9 Punkte, weil mir alles sehr, sehr gut gefallen hat und ich den Tag wirklich genossen habe.
3: Für Dianas Gartenfest gebe ich 9 Punkte. Insgesamt bin ich mega zufrieden, hat total Spaß gemacht. Die Aktion war nicht ganz so meins, ansonsten wirklich ein schöner Tag.
11: Ich gebe für das heutige Gartenfest insgesamt 9 Punkte.
7: Macht zusammen 44 Punkte. Somit belegt Diana gemeinsam mit Iris vorläufig Platz 2.
13: Diana, drittes Gartenfest, knappes Rennen, auch tolle 44 Punkte. Damit ziehst du ja gleich eigentlich mit Iris. Und ich finde, ihr macht das alle so grandios. Das ist ja alles im Einserbereich.
7: Nächste Woche geht es zu Markus nach Wallertheim in Rheinhessen.
14: Auf dich.

Karibik Flair an der Lübecker Bucht. Hier kann man richtig gute Laune bekommen. Ohne Strandkorb geht hier fast nichts. Die Ostsee. Beliebt bei Familien, bei Singles und bei Vierbeinern. Diese Reise führt entlang der Ostseeküste. Von Lübeck und Travemünde geht's nach Sirksdorf und Hafkrug, dann weiter in den Hafenort Neustadt und schließlich zum Timmendorfer Strand. Ein paar Klassiker in der Lübecker Bucht. Der Hafen von Travemünde ist so eine Art Vorposten der Hansestadt Lübeck. Hier liegt ein historischer Viermaster, die Passagierstraße.

Tat. Sie ist das Wahrzeichen des Seebades. Travemünde, so heißt es, ist Lübecks schönste Tochter. Vom Skandinavienkai fahren die dicken Pötte, die riesigen Passagierfähren über die Ostsee zu den nordischen Ländern. Ganz versteckt im Schilf liegt Gotmund, eines der ältesten Fischerdörfer Deutschlands. Bis heute leben hier Fischer. Auch der kleine Hafen ist noch in Betrieb. Die Netze sind des Fischers Reichtum, so heißt es. Den größten Teil der Arbeit nahm deswegen traditionell die Wartung der Netze in Anspruch. Die Fischereirechte wurden früher vererbt. Nur der Sohn eines Fischers konnte wieder mit den Netzen aufs Meer fahren. Typisch sind die redgedeckten Häuser mit dem weiten Dachüberstand. Über 400 Jahre alt. Gotmund ist ein beschauliches Örtchen geblieben und gehört heute zur Stadt Lübeck. Mit dem Boot von Travemünde ist es für Besucher nur ein Katzensprung, um den Ort zu entdecken. Die rund 70 Bewohner haben es sich hier richtig gemütlich gemacht. Zurück in Travemünde. An dem schönen alten Strandbahnhof kommen wie eh und je die Badegäste aus den Städten an. Nur so konnte Travemünde vor vielen Jahren überhaupt zu dem traditionsreichen Seebad werden. Mit schillernden Gästen und dem Hauch von großer, weiter Welt. Auch der berühmte Schriftsteller Thomas Mann hat den Ort einst immer wieder gerne besucht. An diesem Ort, in Travemünde, dem Ferienparadies, wo ich die unzweifelhaft glücklichsten Tage meines Lebens verbracht habe, an diesem Ort gingen das Meer und die Musik in meinem Herzen eine ideelle, eine Gefühlsverbindung für immer ein.

0: Noch heute fühlt man sich in Travemünde in die gute alte Zeit der Kaiserbäder versetzt, als Thomas Mann hier seine Sommerferien verbrachte. Weiter geht's nach Haffkrug, dem Urlaubsort für Familien. Und längst ohne Hemd und Krawatte. Haffkrug und der Nachbarort Sirksdorf haben einen flach abfallenden Sandstrand. Ideal für Eltern und Kinder. An der Seebrücke lässt es sich herrlich schlendern. Am Strand ist schon jemand fleißig bei der Arbeit. Thomas Witting und seine Familie gehören zum Ostsee-Urgestein. Seit Generationen vermieten sie Strandkörbe. Und Sauberkeit ist schon die halbe Miete. Thomas Witting hat jede Menge Stammgäste.
1: Darf ich 8 Euro kassieren? Ja.
2: Das ist natürlich ein unfreundlicher Akt. Nee.
1: Na, aber selbst heute Abend mit Beleuchtung. Die Sterne kommen raus und dann geht das los.
2: Ja, toll.
0: Ein Ostseeurlaub ohne Strandkorb, das gibt es eigentlich gar nicht. Vom Strandkiosk sind es nur ein paar hundert Meter in den Nachbarort Sirksdorf. Mit seinem Fischerboot fährt er fast jeden Nachmittag raus aufs Meer. Bodo Willert. Er legt Netze aus. Zu bestimmten Fangzeiten sind es auch Aalreusen. Die Zeit auf dem Meer gibt ihm innere Ruhe, sagt Bodo. Er wohnt auch direkt am Strand. Keine langen Anfahrtswege also zu seinem Arbeitsplatz auf dem Boot. Seinen Fang verkauft der Fischer später direkt von zu Hause aus. Ob Schollen oder Heringe, die frischen Fische sind bei den Sirksdorfern sehr beliebt. Aber auch Urlauber kaufen gerne bei ihm.
3: Ja, das ist die Scholle wieder nicht groß genug, ne? Die Tüte. Okay.
4: Zwei.
3: Alles klar.
4: Okay.
3: Ja?
4: Also, danke. Tschüss, tschüss.
0: Denn günstig ist es auch noch. Wo sonst bekommt man einen ganzen Steinbutt für 2 Euro? Nächste Etappe, Neustadt. Klüvers Brauhaus ist bekannt für sein selbstgebrautes Bier und deftige Spezialitäten. Eine Institution in Neustadt. Man sitzt direkt am Wasser und hat einen herrlichen Blick auf die Yachten, den gemütlichen Ort und den alten Fischereihafen. Weiter geht's nach Scharbeutz. Tanzlehrer Raoul gibt hier in Scharbeutz während der Saison mehrmals abends Kurse für die Urlauber. Ganz umsonst. Ob jung oder schon etwas reifer, die Gäste sind begeistert. Ein Hauch von Copacabana an der Ostsee. Es geht landeinwärts nach Lübeck. Die Hansestadt der Kirchen und Türme und des berühmten Holstentores. Manche kennen es noch vom alten 50-Mark-Schein. Kleiner Rundgang durch die Altstadt. Seit jeher haben in Lübeck Kaufleute die Geschicke der Stadt bestimmt. Ein Wohlstand, der sich in stolzen Bauten und einer blühenden Kultur niedergeschlagen hat. Die Altstadt gehört zum UNESCO-Weltkulturerbe. Besonders typisch sind die schmalen Gassen, die versteckten Hinterhöfe und die sogenannten Gänge. Durchbrüche durch die Vorderhäuser. Dahinter wurden im Mittelalter Wohnungen für die einfachen Leute gebaut. Heute können Urlauber hier wohnen. Dieses Ferienhaus für 6 Personen hat 3 Stockwerke. Im Erdgeschoss Wohnzimmer und Küche. In den oberen beiden Etagen sind die Schlafräume mit Badezimmer untergebracht. Das Haus aus dem 16. Jahrhundert wurde so restauriert, dass man auf Komfort nicht verzichten muss. Auch das ist einmalig, der Füchtingshof, einst erbaut, um Kapitänswitwen vor Armut zu bewahren. Kost und Logis waren frei für die Witwen. Dafür herrschten strenge Sitten. Die Damen mussten sich züchtig kleiden, Männerbesuch war strengstens untersagt. Bis heute dürfen hier ältere Damen wohnen, allerdings nur, solange sie unverheiratet sind. In der Schiffergesellschaft trafen sich im 16. Jahrhundert die Kauf- und Seeleute, um Geschäfte zu machen. Freundschaften wurden zu dieser Zeit immer wichtiger. Man pflegte die Geselligkeit. So wie heute. Das Gebäude ist mittlerweile ein beliebtes Restaurant. Bis heute gehört das Haus 52 Kapitänen. Aber die Sitten sind nicht mehr so streng. Damals wurden auf einer Hohn- und Spotttafel die Namen der Seeleute zur Schau gestellt, die unlautere Geschäfte gemacht hatten. Jede Fassade Lübecks erzählt eine Geschichte. Und manches Haus sogar einen Roman. Das Wohnhaus seiner Großeltern inspirierte Thomas Mann zum Roman Die Buddenbrooks. Man saß im Landschaftszimmer, im ersten Stockwerk des weitläufigen alten Hauses in der Mengstraße, das die Firma Johann Buddenbrook vor einiger Zeit käuflich erworben hatte. Die starken und elastischen Tapeten zeigten umfangreiche Landschaften. Ein gelblicher Sonnenuntergang herrschte meist auf diesen Bildern. Das Buddenbrook-Haus ist ein Museum, eine Reise in die Vergangenheit, beliebt vor allem bei Fans von Thomas Mann. Den Fenstern gegenüber blickte man in das Halbdunkel einer Säulenhalle hinaus, wo sich die hohe weiße Flügeltür zum Speisesaale befand. Von Lübeck noch einmal zurück zur Ostsee.
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0: Zurück zum Timmendorfer Strand. Noch einer hat eine ganz besondere Beziehung zur Lübecker Bucht.
4: 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Du und ich, das war einfach unschlagbar.
0: Eine Statue steht ihm zu Ehren am Timmendorfer Strand. Udo Lindenberg und sein Hit Hinterm Horizont geht's weiter. Hier hat er sich zu dem Song inspirieren lassen. Er kommt regelmäßig nach Timmendorf, um mit seinem Panikorchester zu proben.
4: 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Es war doch klar.
0: Timmendorf hat schon immer eine Menge Promis angezogen. Verrückte Leute, Künstler und Hochzeitspaare.
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0: Auch dieses Hotel ist schon eine Art Wahrzeichen geworden am Timmendorfer Strand. Ein Urlaub an der Lübecker Bucht kann sehr bunt sein. Statt Provinzialität und Mief gibt's jede Menge Kultur und sogar einen Hauch von karibischem Flair.

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0: Die dritte Liga, der 36. Spieltag. Der Traum vom Aufstieg, die letzte Chance für Rostock. Nach der heftigen 2:5 Niederlage gegen Regensburg muss Hansa heute punkten. Gegner Aachen mit 8 Siegen aus den letzten 9 Spielen, das zweitbeste Rückrundenteam. Ein starker Gegner. Alemannia Aachen gegen Hansa Rostock jetzt live.
1: Ja, die Aufstiegschancen der Alemannia eher theoretischer Natur bei 7 Punkten Rückstand auf den Relegationsplatz. Hansa Rostock hat 4 Punkte Rückstand auf den dritten Rot-Weiß Essen und müsste wohl auch alle verbleibenden 3 Spiele noch gewinnen, um mehr als nur theoretische Aufstiegschancen zu haben. Damit herzlich willkommen auch den Zuschauerinnen und Zuschauern des WDR hier zum Sportclub live. Ich freue mich über fachkundige Begleitung. Heiko Merz ist da, 15 Jahre Hansa Rostock, gibt auch kaum jemanden, der sich besser auskennt beim FC Hansa. Herzlich willkommen.
2: Hallo.
1: Ja, und gleich die Frage, geht da noch was für den FC Hansa in Sachen Aufstieg oder war es das jetzt mit den Hoffnungen nach dem 2:5 Debakel gegen Regensburg?
2: Die Hoffnung stirbt ja immer zum Schluss, das ist auch klar. Aber es sind noch 3 Spiele, 9 Punkte. Aber so wie wir die letzten 2, 3, 4 Spiele aufgetreten sind, ohne Mumm, ohne Selbstvertrauen, denke ich, wird es ganz, ganz schwer.
1: Wir haben schon gehört, Alemannia Aachen, zweitbestes Rückrundenteam und natürlich ein wirklich starker Gegner. Und es geht jetzt auch los auf dem Aachener Tivoli. Wir gehen mal zu unserem Kommentator Hendrik Deichmann. Und Hendrik, gleich die Einstiegsfrage an dich. Was macht denn den Hansa-Fans noch Hoffnung, dass es doch noch klappen könnte mit dem Aufstieg in die zweite Liga?
3: Ja, Martin und auch Heiko, ein bisschen Hoffnung macht, dass der FC Hansa seit 5 Auswärtsspielen ungeschlagen ist, als drittbestes Auswärtsteam der dritten Liga nach Aachen reist. Und das bestmöglich ausgeruht. Heute Morgen ging es per Flieger aus Rostock in den Westen. Und Trainer Daniel Winkmann hat eine Startaufstellung mitgebracht, die wirklich überrascht. Mit gleich 6 Veränderungen. Einer hier der Kapitän, Franz Pfanne, reingerückt. Dazu, wir schauen mal auf die Startaufstellung. Noch Wallner, Neiter, Dürfner, Hummel und Kraus im neuen 3-5-2-System mit dabei. Also frische Kräfte für die eventuell letzte Chance im Aufstiegsrennen. Ein Dreier muss her, ein Sieg muss her, um noch mal ganz oben anklopfen zu können. Aus diesem Rennen um die Meisterschaft und um den Aufstieg vor allem ist Alemannia Aachen vermutlich raus, trotz der Superserie von 8 Siegen aus den letzten 9 Spielen. Es läuft ja bei der Mannschaft der Stunde in der dritten Liga und deswegen hat ihr Trainer Mercer Cilimbegovic auch wenig Grund zum Wechseln. Nur 2 Änderungen bei den Gelb-Schwarzen in der Startformation. Wagner und Ademi rücken für die Verletzten Gaudinho und Yarbrough rein. Und während hier die Nebelschwaden aus der Fankurve Pyro Hansa rüberziehen in den prall gefüllten Tivoli in einer tollen Atmosphäre, hoffe ich, dass der Durchblick auch für den Schiedsrichter gleich wieder da ist. Erik Weißbach wird dann entscheiden, wann hier angepfiffen werden kann. Dieses Spiel hat ja auch eine Vorgeschichte. Im letzten März kam es leider zu schweren Ausschreitungen, bedingt durch Hansa-Fans, in Anführungsstrichen, man muss es leider sagen, Chaoten, die Sitzschalen rausrissen, einen Schaden von 50.000 Euro angerichtet haben. Wir hoffen wirklich, dass es hier ein tolles Spiel wird und dass es friedlich bleibt. So viele Veränderungen. Hier sehen wir einen Hummel, der Stürmer. Viele hatten gedacht, schafft es der angeschlagene Top-Torjäger von Hansa, Emil Holten, in die Startelf. Nein, es ist David Hummel. Der Trainer Daniel Brinkmann hat aus der Unzufriedenheit heraus reagiert und gleich 6-mal gewechselt. Der 6. Wechsel dann erst kurz vor dem Anpfiff. Franz Pfanne, der Kapitän, hat es doch noch geschafft, ist wieder fit, soll als einer der Führungsspieler, der auch mal den Mund aufmacht, für mehr Sicherheit in der Dreierkette heute sorgen. Der Schiedsrichter schaut sich noch mal um, vor allem mit dem besorgten Blick in Richtung Hansa-Fankurve. 3.000 sind mit dabei, wollen sein Team, das von Daniel Brinkmann, unterstützen. Ich hoffe, sie tun es lautstark, aber bitteschön ohne diese Begleitgeräusche wie jetzt schon wieder, wo sie dafür sorgen, dass das Spiel erst verspätet angepfiffen werden kann. Also ich bin gespannt, wie der FC Hansa hier und heute personell neu aufgestellt, hoffentlich auch mit einer neuen Moral, mehr Selbstvertrauen als noch in den letzten Spielen hier auftritt. Und jetzt kann es dann auch losgehen. Erik Weißbach, 29 Jahre jung, aus Halle an der Saale, seit 2014 als Schiedsrichter unterwegs. Dritte Serie in der dritten Liga. Und schon kommen die Aachener. Weiterspielen ist angezeigt. Erste Aufregung. Und die erste gelbe Karte, die geht in diesem Spiel an Schuster, der gar nicht weiß, wieso, weshalb, warum. Schauen wir nochmal drauf. Hier der Rempler. Aber ganz ehrlich, so früh gelb zu zücken, natürlich wird das hier kein Tuschelkurs heute werden. Aber da hat der Schiedsrichter mal schon mal eine Linie vorgegeben. Mal sehen, was er da noch zücken muss in so einem Spiel für ähnliche Zweikämpfe. Also eine maximal unterschiedliche Ausgangsposition. Gelb-Schwarz mit wenig Druck. Können frei ausspielen, die Aachener. Selbstvertrauen. Letzte 6 Heimspiele alle gewonnen. Gegen eine doch verunsicherte Mannschaft des FC Hansa Rostock. Heiko Merz, unser Experte, hat es angesprochen. Die letzten Spiele 0-0 in Schweinfurt, 2-5 gegen Regensburg. Mal sehen, welche Spuren das hinterlassen hat. Ich bin gespannt, denn auch der Auftritt unter der Woche beim Landespokal, dem knappen 1-0-Sieg in Greifswald beim Regionalligisten, war nicht wirklich etwas fürs Selbstvertrauen. Da haben sie sich durchgequält ins Finale. Zumindest das Ergebnis hat gestimmt. Das muss es auch hier und heute. Ein Sieg ist Pflicht für die Rostocker. Nico Neidhardt hier eben im Bild zu sehen. Vertritt den verletzten Jan Mader. So in dieser Formation haben sie noch nie zusammengespielt. Aber vielleicht wird aus der Rotation ja auch eine gegenteilige Wirkung einer Stagnation. Vielleicht wird es wirklich besser. Das sind Spieler, die keinen Rucksack mit sich rumtragen, die hier und heute alles geben wollen für die Blau-Weißen, für die letzte Hoffnung im Aufstiegsrennen. Maximilian Kraus hält sich da den Fuß. Ist da, glaube ich, beim Aufkommen etwas umgekommen, runtergekommen, auf dem Fuß unglücklich. Aber schon überraschend. Auch aus meiner Sicht kein Holten, kein Vogelsammer, die zuletzt immer vorne drin für Bewegung gesorgt haben. Holten wohl noch nicht wieder ganz fit nach seiner Sprunggelenkverletzung, der Top-Torjäger des FC Hansa. Aber ein Vogelsammer auf der Bank, das ist schon überraschend. Wir haben ihn, Mersat Selimbegovic, war auch mal bei Hansa in der Abstiegssaison. Konnte auch er den Runtergang in die dritte Liga nicht verhindern. Hat Mittwoch Geburtstag gehabt, einen ausgegeben, hat gesagt, was er sich wünscht. Am liebsten 3 Punkte gegen sein Ex-Team aus Rostock. Okorf schaltet sich wie so häufig mit ein, der Torhüter, um den gezielten Spielaufbau zu verbessern. Und hier haben wir Franz Pfanne wieder zurück. Nach Leistenbeschwerden soll, wie gesagt, der Mannschaft mehr Sicherheit, vor allem im Defensivverbund, geben. Da hat es ja zuletzt nicht nur durch die 5 Gegentore gegen Regensburg wirklich gehapert. Für Pfanne kurzfristig Florian Carstens auf die Bank gerückt. Das Die Alemannia aus Aachen, ja, eine wirkliche Heimmacht geworden. Was für eine Entwicklung der Hausherren, nach der Rückrunde noch auf einem Abstiegsplatz 17 und dann durchgestartet, zweitbestes Rückrundenteam hinter dem VfL Osnabrück, der ja voraussichtlich morgen aufsteigen wird in die zweite Liga. Ein Pünktchen reicht, um aufzusteigen. Ein Sieg in Wiesbaden reicht morgen Nachmittag, um Meister zu werden. Also der Norden ganz oben mit Daumen drücken für den VfL Osnabrück, der es dahin zurückschafft, wo so auch der FC Hansa gerne gestanden hätte. Sah ja alles richtig gut aus für die Rostocker nach dem 30. Spieltag. Ja, da haben sie in Wiesbaden gewonnen. Haben alle gedacht, Mensch, leichtes Restprogramm. Das wuppen die Rostocker, weil sie auch einen wirklich guten, ausgeglichenen Kader haben. Aber dann ging es bis auf den Heimsieg gegen Ulm doch weit und weit bergab. Zuletzt, wie gesagt, beim Tabellenletzten nur 0-0 in Schweinfurt und dann diese herbe 2-5-Schlappe zu Hause gegen Jahn Regensburg.

Und Trainer Daniel Brinkmann hat auch in der Pressekonferenz am Donnerstag nochmal angesprochen. Vielleicht ist es auch eine gewisse Müdigkeit, die dann am Ende einer Saison vom Körper in die Köpfe geht. Also eine mentale Frische, die dann fehlt. Aber Druck haben sie alle. Das ist ein toller Beruf, Profifußballer. Diesen Druck auf den

Kannst du ja stolz sein, dass du am Ende der Saison noch mal etwas spielen darfst. Und ja, deswegen vielleicht auch heute diese Rotation in Maximalform mit 6 Wechseln bei den Rostockern, die in dieser Anfangsphase um einen ruhigen Spielaufbau bemüht sind, erstmal reinkommen wollen. Es mit langen Bällen hinter die Kette versuchen, jetzt hier Hummel, aber das ist ein griechisches Bollwerk da hinten. Nicht nur der Torhüter kommt aus Griechenland, Fotios Tsepsis, sondern eben auch der Innenverteidiger Petros Bakalianis. Aber man sieht es hier auch, nehmen noch ein Stück weit das Tempo raus. Die Aachener sind eigentlich sonst dafür bekannt, schnell umzuschalten, schnell über die Flügel zu kommen und dann ihr kongeniales Sturmduo zu suchen mit Gindorf und mit Schlütz. Wollen einen Rückpass gesehen haben, die Aachener Fankurve, auf die Alemannia spielt in dieser ersten Halbzeit. Aber Schiedsrichter sagt, nee, nee. Weiterspielen war schon so in Ordnung. Ja, stören schön früh, das sieht man. Hier auf Kosten eines Foulspiels die Alemannia. Wallner heute erstmals wieder dabei. Und hier nochmal in der Tat kein absichtliches Rückspiel zum Torwart von Berg. Richtige Entscheidung von Schiedsrichter Erik Weißbach. So, Wallner bleibt da relativ lange liegen, bindet sich erstmal die Schuhe. Also, das erste Zeichen, was Hansa sendet, Ruhe reinbringen. Nach den unruhigen Rückschlägen zuletzt erstmal reinkommen in dieses Spiel. Und vorne, wie gesagt und gesehen bisher in dieser Anfangsphase, immer wieder die langen Bälle. Hier wieder auf Hummel, aber ein Tick zu lang geraten, dieser Ball. Schöne Idee mit diesem Ball, der war nicht schlecht gedacht von Dürkner auf Neidhardt. Ist er bekannt für seine offensiven Qualitäten, der Mann, dessen Vertrag ausläuft, Mr. Hansa, seit 2019 beim FCH dabei, also dienstältester Spieler bei den Spielern aus Mecklenburg-Vorpommern.

0: Achtung, Achtung, verloren gegangen ist ein Einlaufkick. Leo berichtet, also kleiner Junge mit gelbem Trikot wird gesucht. Und wir bitten Sie, sich einmal umzuschauen, ob Sie...
1: Frühes Pressing von den Aachener, versuchen da immer wieder den Aufbau zu stören. Auch deswegen natürlich die langen Bälle hinter die Kette. Also Caro einfach beim FC Hansa um die zuletzt häufigen Spieler und Fehler, vor allem Fehler im Aufbau, zu minimieren. Das Risiko gering halten im Aufbau. Denn das ist die Stärke von Alemannia Aachen. Sofort schnell umzuschalten und dann, wie gesagt, vorne haben sie das Top-Trio der dritten Liga mit Gindorf und Schröers, zusammen 41 Tore. Also da müssen sie richtig aufpassen, die Gäste hier gegen die starken Hausherren.

Dürkner immer wieder fordert er die Bälle, verteilt sie gut. Hummel lässt sich fallen, aber gut aufgepasst von den Aachenern. Früh attackiert Dürkner mit dem Ballverlust, aber dann sind sie sofort da, versuchen diesen Ballverlust wieder gut zu machen auf Kosten eines Foulspiels. Neidhardt, Freistoß Aachen. Ah, Tipp zu spät gekommen dort gegen Jindorf.

Lune mit dem Pass in die Spitze. Sieht man schon, die Laufwege sind super einstudiert bei der Albania. Da müssen die Rostocker richtig aufpassen. Da war Schröers schon auf dem Weg zum Hansa-Tor. Aber aufmerksam in der Deckung agiert. Jetzt mal Platz. Kunze. Berg. Und Kraus

Oh, das war knapp. Uphoff, der Torhüter, mit dem Risikoball. Lune kam aus dem Abseits, richtig gesehen. Also hier ist richtig Stimmung im Stadion. Tivoli, knapp 30.000 sind dabei. Hier haben wir es nochmal. Berg sehr aufmerksam da. Pfanne ist auch dabei. Also schon deutlich besser in dieser Aktion mal zur Sache gegangen als noch gegen Regensburg. Als sie auf Sichtweite gedeckt haben, oder besser gesagt gar nicht gedeckt haben, das war schon desaströs. Also heute zumindest bisher eine Steigerung im Defensivverbund.

0: Gut zu sehen, wie die Aachener hier in dieser Einstellung auch früh anlaufen, da die Schwäche des FC Hansa aus den vergangenen Wochen ausgemacht haben. Aber sie machen es gut, die Rostocker, vor allem über Hummel, der aber immer wieder an diesem griechischen Innenverteidiger Petros Bakalianis abprallt, muss man schon fast sagen. Ja, die Frage nach einer guten Viertelstunde jetzt an unseren Experten, der Mann für die Abwehr mit seiner Erfahrung im Defensivverbund. Heiko Merz, gefällt es dir besser, was der FC Hansa zumindest in dieser ersten Viertelstunde hier zeigt gegen ja das beste Angriffsduo der Liga?
1: So ist es. Momentan beide Mannschaften gut in der Defensive, verteidigen gut, aufmerksam, lassen wenig zu. Und bis jetzt will man keine Fehler machen. Eine Fehlervermeidungsstrategie, beide Mannschaften erstmal. Und Hansa hinten sehr, sehr gut. Bis jetzt zumindest, das passt alles. Aber man muss natürlich, man will ja gewinnen. Und deswegen nachher, nach einer gewissen Zeit, sollte man auch offensiver werden. Ne?
0: Definitiv, aber ich glaube, nach diesen letzten Erlebnissen geht es erstmal darum, Sicherheit zu gewinnen. Und das Spiel in die Spitze, ja, warum nicht? Mit langen Bällen hinter die Kette. Darauf hoffen, dass auch der Bakalianis da mal einen Wackler drin hat gegen Hummel. Das ist sicherlich durchaus ein probates Mittel. Und ich bin sicher, dass Hansa da das offensive Risiko mit der Zeit erhöhen wird. Auf der Bank sind ja auch noch einige offensive Optionen dabei. Schön jetzt gespielt, aber Berg dann mit dem Ballverlust nach Doppelpass mit Kraus. Wieder der schnelle Maximilian Kraus. Aber Demi sehr aufmerksam. Ja, Mersat Selim Begovic, Aachener Trainer. War nur ein halbes Jahr, von Dezember 23 bis Juni 24 in Rostock. Dann war leider der Abstieg aus der zweiten Liga besiegelt. Trotzdem, die Zeit, hat er gesagt, in Rostock möchte er nicht missen. Aber diese Zeit hier in Aachen, die genießt er richtig. Denn ja, nach einem schwierigen Start auch für ihn hier bei der verunsicherten Alemannia aus Aachen ist es richtig gut gelaufen. Zuletzt 11 Siege, 5 Unentschieden. Und eine echte Heimmacht. Zuletzt ja am vergangenen Freitag. Tolles Spiel hier gegen den MSV Duisburg. 3-1 gewonnen. Aber bisher machen es die Rostocker gut. Halten die Offensivbemühungen der Hausherren hier gut in Schach. Ja, und auch so ein Zeichen hier von Dirk. Das ist das, was der Trainer, was Daniel Brinkmann eingefordert hat. Da muss er eben auch mal da sein, einen kleinen Schubser, mal zeigen, hey, mit mir nicht. Alles das, so wie hier, klar, Foulspiel, aber jetzt auch nicht bösartig. Da muss man sich nicht lange drüber aufregen. Und dann gibt es auch den Handshake, völlig zu Recht. Alles das, was man gegen Regensburg auf Seite der Hansa-Fans auch zu Recht vermisst hat. Auch der Trainer offen und so kritisch wie selten zuvor angesprochen hat. Das ist heute mehr und besser zu sehen. Hansa ist da auch in den Zweikämpfen. Jetzt gibt es den zweiten gelben Karton dieses Spiels. Ich glaube, da war zu spät. Ich glaube, das ist durchaus gerechtfertigt. Petros Bakalianis, bisher von mir sehr gelobt. Für sein kompromissloses Einsteigen. Ja, kommt ein Tick zu spät. Trifft Maximilian Kraus am Fuß. Völlig zu Recht. Gelbe Karte. Ja, und das bedeutet natürlich was für einen Spieler, der vor allem auf seine Zweikampfstärke setzt. Ja, jetzt ist er unter Druck. in der Defensivsituation gegen schnelle Spieler wie Kraus oder eben auch Hummel. Hier haben wir ihn, den Helden im Alemannia-Tor vom vergangenen Freitag. Fotios Pseftis, der Mann in Blau im Tor der Alemannia, hat mit einer tollen Doppelparade gegen die Zebras aus Duisburg den möglichen Ausgleich verhindert. Am Ende 3:1 Sieger, die Alemannia aus Aachen. Die können ja noch mit 3 Siegen aus den verbleibenden 3 Spielen zumindest um Platz 4 realistisch eingreifen, denn alles mehr. Ja, da müsste schon viel zusammenpassen mit den Mannschaften, die da vorspielen, die sich natürlich noch gegenseitig die Punkte wegnehmen, aber aus eigener Kraft können sie es nicht mehr schaffen. Aber Platz 4, das wäre noch ein Riesenerfolg. Das wäre ja auch gleichzeitig die Qualifikation für den DFB-Pokal. Da sind sie nämlich schon ausgeschieden, die Schwarz-Gelben gegen Fortuna Köln. Das zumindest hat der FC Hansa schon in trockenen Tüchern das Finale erreicht am Dienstag. Da können sich mit einem Finalsieg einen Platz im DFB-Pokal sichern, aber das ist nicht das Hauptziel. Das ist und muss es sein, nochmal einzugreifen in den Aufstiegskampf, wo Osnabrück fast durch ist, wo Cottbus auf Platz 2 6 Punkte weg ist, spielen morgen in Duisburg. Nehmen sich da auch noch die Punkte weg, diese Top-Teams. Ja, und 4 Punkte Rückstand auf den dritten, auf Rot-Weiß Essen. Die spielen heute Nachmittag 16:30 in Stuttgart.

sollte Rot-Weiß Essen nicht gewinnen bei diesen ganzen Zahlenspielen in Stuttgart, ist der VfL Osnabrück aufgestiegen. Ich habe eben noch, wenn wir hier die Szene sehen, die aber zu keiner weiteren Gefahr führt, eben noch Joe Enox hier, den Sportdirektor vom VfL Osnabrück, im Presseraum getroffen. Der schaut natürlich vor allem auf die Alemannia. Da sind 6 Leihspieler in der Startelf, das muss man sich mal vorstellen. Der Torwart hier ist nur einer von ihnen, ausgeliehen vom FC Lugano. Also 6 Leihspieler in der Startelf von Alemannia Aachen. Und da hat man natürlich Möglichkeiten, auch als VfL Osnabrück, auch als möglicher Aufsteiger, zu schauen, ob man sich da verstärkt. Denn diese Spieler werden dann erstmal zurück zu ihrem Verein. Kann ich sagen, während hier Gürlein mal seinen Körper reinstellt, aber mehr als ein Freistoß für Alemannia Aachen ist das nicht. Obwohl es ein bisschen mehr als der Körper ist, auch der Ellbogen dabei. Trotzdem Schiedsrichter Erik Weißbach belässt es bei einer Ermahnung.

Abschluss vom Tor der Rostocker, die es bisher solide gut machen, wenig zulassen, noch keine klare Torchance für die Hausherren. Und vor allem auch die beiden Top-Torjäger da. Den Top-Torjäger schlechthin in der dritten Liga, Lars Gindorf. 22 Tore, 11 Vorlagen. Bisher gut im Griff gehabt, genauso wie Mika Schröers. 19 Treffer, 10 Vorlagen. Also, das machen sie gut. Ausbaufähig sicherlich noch. Das Spiel in die Spitze. Aber alles das kann ja noch werden.

Ja, die Köpfe kann man nicht so gut sehen, aber man kann erahnen, dass die prall gefüllt ist, die Hansa Bank da. Und zwar mit vor allem Offensivspielern mit Qualität. Ein Emil Holten sitzt da draußen auf seiner Bank von Trainer Daniel Brinkmann, ein Andreas Vogelsammer. Aufgepasst, Abseitsposition, richtig gesehen, denke ich. Von Lars Gindorf, der sich da hinter der Abwehrkette durchgeschlichen hatte. Oftmals ja ein probates Mittel, denn alle ihre Treffer haben die beiden, Lars Gindorf und Mika Schörs, nicht etwa mit dem Kopf, sondern alle mit dem Fuß erzielt. Hier haben wir seinen kongenialen Partner, Mika Schörs. Ausgeliehen von Arminia Bielefeld, frühzeitig von Alemannia Aachen erkannt. Das ist ein richtig guter, haben sie ihm 3-Jahres-Vertrag gegeben. Aber bekanntermaßen heißt das ja nichts, wenn da eine Mannschaft aus der zweiten Liga anklopft. Kann gegen Ablöse alles passieren. Also für die Alemannia wird das nicht einfach für ihren Geschäftsführer Sport. Assusi, bekannt aus seiner Zeit, auch im Norden beim FC St. Pauli. Wird nicht einfach für ihn, diese Mannschaft zusammenzuhalten. Diese Erfolgsmannschaft, die ja für so viel Furore in der dritten Liga sorgt. Weil, ich habe es erwähnt, alleine 6 Leihspieler in der Startformation stehen. Und da muss man erstmal mit verlängern. Jetzt die Alemannia. Arbeitet sich durch. Aufgepasst. Gut aufgepasst. In der Rostocker Deckung. Von Schuster. Ja, das war auch kein sauberes Tackling da. Da war der Ellbogen im Gesicht gegen Dirkner. Dadurch ist diese Situation überhaupt erst entstanden. Also geht schon schön zur Sache hier, aber es ist weit weg von unfair. Es geht halt um was. Für die Alemannia um die Fortsetzung ihrer tollen Serie und vielleicht nochmal um Platz 4 anzugreifen und für Rostock mit einem Sieg nochmal im Aufstiegsrennen dabei zu sein. Gindorf sucht Schröers. Lune verliert den Ball jetzt, müsste sich Hansa da mal befreien. Versuch der Verlagerung, gut gedacht von Dirkner und gut gemacht. Maximilian Kraus, schneller Spieler. Ah, da wollte er zu viel, wollte er in die zentrale Position kommen, aber auch die Aachener sind richtig wach da in der Deckung.

Auch interessant zu sehen, nach der gelben Karte haben sie Bakalyanis erstmal von links auf rechts gezogen, um diese schnellen Duelle gegen Hummel ein bisschen zu vermeiden. Ist ja gelb verwarnt, wobei der Kraus auch nicht langsamer ist. Jetzt Aachen. Immer wieder über die Außen, rechts vor allem. Aufgelegt für Gindorf. Nächste Chance. Jetzt so langsam tasten sie sich ran. Da müssen sie aufpassen mit Ömichen. Und schon ist die Kulisse da. Gut über die Außenmikrofone zu hören. Der Tivoli, ein stimmungsvoller Fußballtempel. Fängt jetzt hier an zu regnen. In Aachen, aber Temperaturen wunderbar. Anfang 20 Grad, ideale Bedingungen. Bisschen viel Platz aus meiner Sicht jetzt. Momentan ziehen sich sehr weit zurück. Zu weit zurück, nein! Was für eine Parade von Opov. Den musst du da erstmal rauskratzen. Erste wirkliche Aufregerszene in diesem Spiel. Wie er den da rausholt. Absolute Klasse von Benjamin Opov. Da muss er auch erstmal durchpusten. Ja, und da ist Freikörperkultur angesagt. 3000 Hansa Fans heute früh aufgestanden. 600 Kilometer sind es nach Aachen. Aber die Temperaturen sind ja durchaus angebracht für Freikörperkultur hier in Aachen. Solange es friedlich bleibt, alles gut. Aber Benjamin Opov hat sich da bei der Parade verletzt. Jetzt ist hier Kurt Schwarzbild jetzt wieder da. Hat sich da scheinbar am Rücken verletzt, während es jetzt nicht nur tröpfelt, sondern gießt in Aachen. Schauen wir noch mal drauf. Der Schuss von Lars Gindorf, lange gewartet von Wallner mit dem Verteidigen durch die Beine, ganz schwer zu sehen und noch schwerer zu halten, aber das hat er überragend gemacht. Benjamin Opov sogar noch abgefälscht von Schuster, also den da rauszukratzen. Absolut klasse Tat von ihm, der jetzt aber auch behandelt werden muss. Wäre schon wichtig, hat alle Spiele gemacht, 100% Startelfquote. Benjamin Opov, dass er weitermachen kann. 12-0 in dieser Liga. Das ist schon klasse. Besser nur der Osnabrücker Keeper Lukas Jonsson. Ja, und es scheint auch weiterzugehen. Für ihn, den 32-Jährigen. Mit all seiner Erfahrung über 200 Einsätze in der dritten Liga. Also das war eine tolle Parade, ganz wichtig,

Oh, der Fehler da von Da Silva Chiala gegen Kraus, aber nicht bestraft. Also, gerade auf dem jetzt doch rutschigen Boden. Aber da wartet er einfach zu lange, hat nichts mit dem Boden zu tun. Der Kraus hat das gerochen. Fehler provozieren, das ist das Mittel, früh anlaufen. Gefällt mir gut bei den Rostockern. Jetzt mal klatschen lassen. Jetzt mit Tempo kommen. Ah, Tick zu kompliziert und Slaweller Freistoß haben die Hansa-Kurve natürlich auch. Bin ich mal gespannt, ob er sich da fallen lässt oder noch getroffen wurde. Der Kunze, weiter geht's. Schnelles Umschalten, das ist das Spiel der Alemannia.

Ja, wollt er mehr, den wollt er ziehen. Gehe ich mit. Da kam da ein Kontakt, den hat er natürlich gesucht, aber viel zu spät. Aber vorher die Bewegung schon zum Boden. Anziehungskraft des Bodens war größer als da das Einwirken des Gegners. Also die Stimmung ist klasse hier am Tivoli. Spiel okay, intensiv geführt. Kann man hier auch wieder sehen, dieses frühe Stören. Schwer sich da zu befreien, ohne Fehler. Hansa macht es gut in der Defensive. Bis auf eine Chance haben sie nicht zugelassen. Die war aber wirklich groß, die Chance für Lars Gindorf, während es hier runterprasselt vom Himmel. Aber Benjamin Wupow hat sich da eine Fleißnote und eine klasse Parade verdient. Hält seine Mannschaft im Spiel 0:0. Auch Dangi. Jetzt mal Platz zum Umschalten mit dem Langball. Aber Hummel da doch dann allein auf weiter Flur. Das vielleicht noch wichtig für den FC Hansa, was es zu verbessern gilt. Mehr nachrücken. Das sind immer nur zwei, die da vorne fast auf verlorenem Posten stehen. Wenn man mehr nachrückt, sind die Chancen größer, auch daraus mehr zu machen. Lune. Ja, der hat einen guten Schuss. Medi Lune. Auch einer dieser Glücksgriffe bei der Alemannia aus Aachen, die ja spät reagiert hat. Das hatte alles seine Gründe, warum die so weit unten stehen am Anfang. Rashid Asusi, der Geschäftsführer Sport, kam erst zum 1. August überhaupt in Amt und Würden, hat dann schnell reagiert, unter anderem solch Topspieler wie Medi Lune da entdeckt. Von Frankfurt 2 muss man auch erstmal finden, da aus der Regionalliga verpflichtet. Und er hat gleich geliefert. Genauso wie die spätverpflichteten Lars Gindorf, Mika Schröers. Also das hat richtig gut gepasst. Richtig gute Arbeit von Rashid Asusi da. Und die haben sich von unten nach oben gekämpft in einer beeindruckenden Art und Weise. Aber hier und heute haben sie schon ihre Schwierigkeiten, sich da klar in Szene zu setzen gegen eine deutlich verbesserte Veränderung.

Schröers gegen Gürlein, aber der stellt seinen massiven Körper dazwischen. An dem prallt so mancher Stürmer ab, wenn er denn hingeht. Das war gegen Regensburg leider auch nicht der Fall. Ja, auch bei den Aachenern mehr Fehler im Spielaufbau. Der ein oder andere Pass kommt da weniger an als zuletzt, als das Selbstverständnis auf dem Platz doch noch größer wirkte. Ja, man könnte von einer erfrischenden Dusche sprechen. Ist ja doch sehr, sehr warm gewesen über den Tag hier. Aber jetzt kommen auch Hagelkörner runter. Es blitzt und donnert. Nicht die besten Bedingungen jetzt in dieser Schlussphase der ersten Halbzeit auf dem Aachener Tivoli.

Lang und weit ist nicht immer gescheit. Oder doch, wieder nächster Wackler da in der Defensive. Der Kraus läuft gut an und wird hier wieder fast belohnt. Also die Aachener auch weit weg vom fehlerfrei. Hinten im Defensivverbund. Ja, man sieht das schon auch an dem Platz. Durch diesen Platzregen ist schon tiefer geworden. Was da runterkommt, ist ja auch nicht nur ein bisschen. Kann man hier gut sehen. Pfützenbildung auf dem Platz. Da wird das schon in der Passgeschwindigkeit schwierig, das zu kontrollieren. Sollte man auf Zauberpässe erstmal verzichten, damit der Ball nicht liegen bleibt. Aber das sieht auch so gut aus. Bei den Rostockern, gute Idee auf Neidhardt. Aber dann nicht genau genug, nicht gut genug getroffen von Nico Neidhardt. Und es rumpelt hier. Es rumpelt hier. Blitz und Donner. Und jetzt zeigt er an, es geht runter vom Platz. Erik Weißbach. Die Entscheidung, Blitz und Donner. Gefährdend. Konsequente Entscheidung von ihm. Erstmal geht es für die Spieler beim Stand von 0:0 in die Kabinen. Ja, aber immer noch kein Grund für diese Fans, ihr T-Shirt wieder anzuziehen. Kein Wunder, die stehen ja auch unterm Dach. Haben vor einem Jahr hier für Negativschlagzeilen gesorgt, die Hansa-Fans. Großen Schaden angerichtet. Sitzschalen rausgerissen, Toiletten verwüstet. Heute hat aber der FC Hansa Ordner extra mitgeschickt aus Rostock, um Gleiches zu verhindern. Also Hansa-Ordner sichern hier in Aachen die sanitären Anlagen und wollen für Ordnung rund um dieses Spiel sorgen, das jetzt erst einmal unterbrochen ist. Blitz und Donner über Aachen, aber der Himmel, der hält sich auf, das kann ich sagen. Ich glaube, das ist gleich vorbei und wird bestimmt schnell fortgesetzt werden können, dieses Spiel, das bisher vor allem einen Höhepunkt hatte. Mit der Chance von Lars Kindorf, die Benjamin Opoff großartig entschärft hat, der Torhüter von Hansa Rostock. Ja, vielleicht nochmal eine Gelegenheit, unseren Experten zu rufen, Heiko Merz. Wie gefällt dir der FC Hansa? Du warst am Anfang sehr skeptisch, jetzt ein bisschen.

0: mehr überzeugt davon, dass hier noch was geht für die Rostocker?
1: Ja, auf alle Fälle. Also wie sie verteidigen heute, das macht schon Spaß zuzugucken. Insgesamt ist aber ein Spiel auf Augenhöhe. Beide Mannschaften haben Respekt voreinander, das merkt man. Wenig nach vorne, aber die Defensive steht auf beiden Seiten sehr, sehr gut.
0: Was denkst du in Richtung Offensive? Da sind ja wirklich Großkaliber, kann man so schön sagen, mit Holten und Vogelsammer noch auf der Bank. Wie würdest du jetzt reagieren, zumindest in Halbzeit 2 dann mehr riskieren, denn eigentlich hilft nur ein Sieg?
1: Das ist ja die Theorie, das weiß ich halt nicht, wie der Trainer denkt bei dem Ganzen. Sagt er lieber einen Spatz in der Hand als die Taube auf dem Dach? Ne? Oder er geht halt Risiko ein, wechselt noch zwei Stürmer, zwei Offensive rein, nimmt dafür das defensive Mittelfeld so ein bisschen raus. Birgt natürlich immer Gefahr, dass du dann irgendwann mal einen Konter kriegst, dass du dann doch 1-0 zurückliegst. Also deswegen, das müssen die abwägen. Wenn sie gewinnen wollen, wenn sie 3 Punkte wollen, dann müssen sie offensiver wechseln. Wie gesagt, dann ist die Gefahr aber hinten, dass du mal einen Konter kriegst und dann stehst du mit 0 Punkten da. Aber 0, ob einer, das weiß ich auch nicht, ob es das dann der große Unterschied ist. 3 und 1 macht schon mehr aus, ja.
0: Das würde ich absolut unterschreiben, denn eigentlich, da sind wir uns doch klar und einig. Und ich glaube, beim FC Hansa wird das genauso gesehen. Eigentlich hilft hier nur ein Sieg in Aachen, auch wenn das schwer ist. Und völlig zu Recht, du hast es angemerkt, das ist ja das Spiel der Aachener. Die schnellen Umschaltmomente mit Lars Kindorf, mit Mika Schröers. Da haben wir jetzt eine Kostprobe schon mal gesehen. Aber trotzdem, Risiko muss man, glaube ich, irgendwann dann gehen. Denn es gilt ja, Platz 3 zu erreichen. Platz 4 hilft auch nicht weiter. Da ärgert man sich am Ende, dass man hier vielleicht nicht mehr Risiko gegangen ist. Denn Platz 4 hilft nicht weiter. Und den DFB-Pokal kann man auch über ein gewonnenes Landespokalfinale erreichen. Ja, hier wird der Platz jetzt noch mal so weit wie möglich verbessert. War vor diesem Regenguss wirklich in einem Top-Zustand auf dem Tivoli. Aber dann hat es hier wirklich gegossen. Aber der Blick zum Himmel, der macht Hoffnung. Es wird hier deutlich heller. Und damit auch die Chance größer, dass es gleich weitergeht. Vor allem über die Außenmikrofone zu hören. Der Rostocker Block macht hier wirklich tolle Stimmung. Das muss man den Hansa-Fans lassen. Hier 3000 fahren mit. Nach den letzten Rückschlägen, der Support ist lautstark und großartig, solange es friedlich bleibt.

Ja, und zufrieden sein, ja, das können die Rostocker Anhänger, vor allem mit ihrer Abwehr. Es ist ja immer noch die zweitbeste Abwehr der Liga. Werden sich hier die Aachener Fans ein bisschen warm tanzen und die Rostocker warm klatschen. Ja, die zweitbeste Abwehr der Liga. Und heute zeigen sie auch wieder, warum das so ist. Aber eben in den letzten drei Heimspielen unglaubliche 9 Gegentore kassiert. Ja, das könnte Hansa noch zum Verhängnis werden in der Endabrechnung, die ja irgendwann aufgestellt wird in Rostock. Ja, und natürlich werden sie da sagen, mein Gott, es war doch auch so eine ganz gute Saison. Nach diesem schlechten Start zu Beginn der Serie, als auch der Trainer Brinkmann wackelte, 10 Punkte aus den ersten 11 Spielen. Danach 19 Spiele, nur eine Niederlage. Was für eine tolle Serie vom FC Hansa mittendrin. Ja, und da haben sie natürlich auf mehr gehofft. Und ich hatte es erwähnt, 5 Spieltage vor Schluss sah es auch richtig, richtig gut aus für die Rostocker. Nach dem Sieg in Wiesbaden haben sie mal geguckt aufs Restprogramm, so wie viele andere auch. Und wir sehen, ja, da kommt Viktoria Köln zu Hause. Und dann verliert man dieses Spiel mit 2:3. Ja, und dann, okay, hat man Ulm besiegt, aber dann in Schweinfurt beim letzten 0:0, 2:5 gegen Regensburg. Ja, das ist dann schon ein Stück weit enttäuschend. Wenn man das Momentum nimmt, wenn man die Chance sieht und die Hoffnung, die so viele Hansa-Fans haben, in die zweite Liga zurückzukehren. Und ich sage es auch ganz ehrlich, dieser Kader hat das eigentlich auch drin. Es ist eine Mischung aus jungen Spielern, viele auch mit Hansa-Stallgeruch vielleicht. Minimale Kritik von mir, hätte man auch schon mal wechseln können. Und

Spieler wie Dirkner wieder früher mit Einsatzzeit belohnen dürfen und können, vielleicht auch müssen, die eben den Akku noch voll haben. Die jung sind, die Power haben. Aber seine Rückkehr heute vom Kapitän von Franz Pfanne, ja, hat sich schon mal positiv bemerkbar gemacht. Ist ein Wortführer. Also einer von diesen Führungsspielern, die der Trainer Brinkmann zuletzt so vermisst hat. Ja, schaut auch mit einem Lächeln nach oben. Da sieht es wirklich besser aus am Himmel. Unterbrechung dürfte jetzt gleich vorbei sein. Der FC Hansa ist schon wieder zurück. Alemannia Aachen wartet noch einen Moment länger. Und jetzt laufen auch sie wieder ein. Kurzen Sprint anziehen ist ja immer so eine Sache. Da sitzt du in der Kabine, bist wieder kalt in der Endphase der Saison. Natürlich Bänder-Sehnenverletzungen immer eine Gefahr. Ja, und er hatte die bisher größte Chance in diesem Spiel. Lars Gindorf, ausgeliehen von Hannover 96. Und die haben mit Blick auf seine Torquote natürlich gesagt, Mensch, wir freuen uns, wenn du wieder zurückkehrst. Also, den werden sie hier nicht halten können in Aachen. Lars Gindorf wird zurückkehren zu 96, wo man ja auch noch nicht weiß, wo es hinführt. In die Bundesliga oder weiterhin zweite Liga. Ja, er ist auch zurück, das ist schon mal wichtig. Erik Weisbach, bisher souveräner Leiter dieser Partie. Hat beide Mannschaften in dieser Saison auch schon gepfiffen. Jetzt wirklich mit der Rückkehr von ihm beginnt es dann doch nochmal zu schauern. Aber der Blick von mir Richtung Himmel sagt, es wird nur ein Schauer sein und keiner von Dauer. Also hat beide Mannschaften schon mal gepfiffen. Rostock das Heimspiel gegen Wiesbaden beim 3:0 Heimsieg. Ein gutes Omen für die Rostocker. Aber auch die Aachener hat er gepfiffen hier gegen Cottbus beim 4:1. Also da dürfte es kein Wehklagen bei beiden Mannschaften bei dieser Referee-Ansetzung gegeben haben. So, weiter geht's. Plus 11 Minuten steht da drauf. Also 11 Minuten noch in diesem Spiel nach der Unterbrechung. Wegen Blitz und Donner. Platz ja von Pfützen übersät. Da werden sie in der Pause viel zu tun haben, zu versuchen, das zu verbessern, damit hier ein reguläres Spiel möglich ist. Ja, da sieht man schon das ein oder andere Problem. Da beim Stehenbleiben und das Tor für Hansa Rostock. Maximilian Kraus. Zwei, dreimal ist er schon angelaufen. Diesmal wurde er belohnt. Maximilian Kraus. Jagner mit Wegrutschgefahr und dann ist er da. Hier, Ausrutscher, dann schnell reagiert von Dirkner und noch besser von Maximilian Kraus. Dritter Saisontreffer von ihm. Aber auch gut unter Druck gesetzt von Dirkner. Und dann ganz souverän reingeschoben von ihm, von Maximilian Kraus. Wow, das ist mal eine Rückkehr von Hansa Rostock. Aber das ist hier an der Grenze des Regulären. Der Ball bleibt liegen. Die Spieler schlittern und Hansa führt. Ein bisschen was von der Regenschlacht in Frankfurt. WM 74, Deutschland, Polen. Ja, es ist fast ein bisschen in diese Richtung. Aber der Blick Richtung Himmel verspricht Positives. Ein Stück weit kommt sogar die Sonne wieder raus, aber das Problem ist vor allem der Regen. Also der hat dem FC Hansa ein Stück weit geholfen in dieser Szene vor dem
0:1 aus Aachener Sicht. Ausgerutscht, attackiert, etwas so ein bisschen dazwischen. Dürkner da, Dürkner mit dem Klassepass auf Kraus und dann ganz cool. Von dem schnellen Mann im Hansa-Sturm. Ja, und ein bisschen Sinnbild. Die Sonne scheint in die Hansa-Kurve rein. Auf die leicht bekleideten FCH-Fans. Aber das ist hier mehr Wasserball als Fußball. Und es ist natürlich jetzt auch schwer für den Schiedsrichter zu entscheiden. Was ist hier faul, was ist weggerutscht. Dürken hat es aber gut erkannt. Da musst du früh drauf gehen. Vielleicht rutscht mal einer durch und einer weg. Ja, man müsste es natürlich auch einfacher machen. Ja, muss man da nicht die komplizierte machen.

0: Also 6 Minuten. Noch. Es hat schon was Schwieriges, auch was Slapstickhaftes, wenn es nicht um so viel gehen würde hier. Es ist entfernt von einem wirklich regulären Fußballspiel, das muss man sagen. Aber man kann und muss es sich einfacher machen als die Akteure. Man muss klare Bälle nach vorne spielen und nicht den Ball führen. Aber Hansa kommt wieder. Wieder Kraus und fast sein zweiter Treffer. Er macht richtig. Ball vorlegen, hinterherlaufen. Und dann abziehen. Karo einfach und nicht kompliziert auf diesem Boden. Das war sie, die Chance zum 2:0 für Maximilian Kraus. Also durchaus nicht unverdient. Die knappe Führung für die Rostocker. So musst du es machen. Lieber den Chipball und nicht so kompliziert spielen. Und jetzt schon die Entscheidung. Der Pfiff zur Pause. War ja auch schwer zu sehen, wie viel genau noch gespielt wird. Aber hier sehen wir noch mal, wie schwierig es ist, auf diesem Platz klarzukommen für den FC Hansa, aber auch für Alemannia Aachen. Rostock geht mit einer 1:0-Führung in die Pause. Sind toll rausgekommen nach der Spielunterbrechung und haben allen Grund zum Lächeln. Der Torschütze hier im Bild, Maximilian Kraus. 1:0-Führung, Hoffnung bei Hansa Rostock, die ist zurück. Gute Defensivleistung, stabil gestanden. Und dann diesen einen Konter gut gefahren über Kraus. Und zum 1:0 reingetopft. Und mit dieser Führung gehe ich rüber nach Hamburg ins Studio. Bin gespannt auf eure Analyse. Heiko Merz und Martin Roschitz.
1: Ja, an der Ostsee ist das Wetter heute deutlich besser als in Aachen auf dem Tivoli. Aber Hansa Rostock passt sich den Verhältnissen am Ende besser an, ist auch Nutznießer der 9-minütigen Unterbrechung. Und Maximilian Kraus, Heiko Merz, der nutzt dann ja diese Verunsicherung auch bei den Aachenern und macht das 1:0 für Hansa Rostock. Glücklich am Ende oder einfach auch gut eingestellt auf die Verhältnisse?
2: Gut eingestellt auf die Verhältnisse. Die haben es jetzt richtig gemacht. Die haben den Gegner vorne unter Druck gesetzt. Die wollten sich wieder rausspielen. Bei so einen Platzbedingungen ist das aber, glaube ich, unmöglich. Das hat man gesehen auch. Guter Zweikampf, glaube ich, von Dirkner, der den Ball erkämpft und dann den langen Ball reinspielt. Und Maxi Kraus macht das, was man machen muss. Einfach direkt einschieben. Deswegen verdient jetzt nach der Unterbrechung, weil Hansa das wesentlich besser macht auf diesem Platz, mit diesen Platzbedingungen, als es Aachen tut.
1: Ob das regulär war oder nicht, das klären wir gleich noch mal ausführlich in der Halbzeitanalyse. Gehen jetzt aber in die Frauen-Bundesliga. Gestern ganz wichtiges Spiel für den HSV gegen Union Berlin im Abstiegskampf und auch ganz, ganz unglücklich verloren mit 0:1. Die Niederlage ist dann aber schnell in den Hintergrund getreten. Jan Neumann.
3: Der Schock. Wenige Minuten nach dem Abpfiff.

0: Pfiff Hamburgs Magudu Kore liegt plötzlich bewusstlos auf dem Rasen.
1: Ja, der aktuelle Stand ist, dass Magu ohnmächtig war. Die erste Reaktion hat man, glaube ich, draußen gesehen. Das ganze Stadion war geschockt. Wir sind alle immer noch geschockt.
0: Auf der Runde merken auch die Mitspielerinnen, dass die Lage bedrohlich ist. Böse Erinnerungen werden wach an Christian Eriksen, dem Dänen, der bei der EM vor 5 Jahren auf dem Platz einen Herzstillstand hatte. Die schlimmsten Befürchtungen bewahrheiten sich glücklicherweise nicht.
1: Sie ist jetzt, was die Situation so hergibt, stabil. Ist im Krankenwagen, ist unter medizinischer Aufsicht. Und jetzt fahren wir sie ins Krankenhaus und werden sie durchchecken. Erste positive Rückmeldung ist, dass sie ansprechbar ist.
0: In solchen Momenten verliert der Sport an Bedeutung.
1: Also ich merke selber, dass mein Puls hoch ist. Das waren eben Bilder. Das wollen wir alle im Stadion nicht sehen. In so Momenten merkt man halt einfach, was das Wichtigste ist. Und ja, bei Magu kam jetzt irgendwie ganz viel zusammen. Dann auch die Temperatur, die Erschöpfung, die Emotionalität.
0: Es sind zwar nur 23 Grad, aber die Sonne knallt ins Stadion. Mit Emotionalität meint der HSV-Chef Huber diese so unfassbar schmerzhafte Niederlage zuvor gegen Union Berlin. Die Hamburgerinnen in den roten Hosen kriegen den Ball einfach nicht ins Netz wie hier. Bei dieser Vierfachchance, Büchele an den Pfosten, Barz, Stolt und Meier scheitern an Berlins überragender Torhüterin Bösel. Bereits im ersten Durchgang scheint die Führung für den HSV nur eine Frage der Zeit zu sein. Das Team von Interimstrainer Rodolfo Cardoso braucht ja eigentlich jeden Punkt im Abstiegskampf. 0:0 zur Pause. Die Gäste aus Berlin haben viel mehr Ballbesitz, aber spielen diesen nur ein einziges Mal bis zum Ende aus. 61. Minute, Tisiaks Nachschuss mutmaßlich hinter der Linie. Die Führung für Union zweifelsfrei aufzulösen ist es nicht. Dennoch vermutlich die richtige Entscheidung. Das emotionale Drama auf dem Rasen nimmt seinen Lauf. Immer wieder Bösel und oder Aluminium. Barz auf die Latte, kurze Zeit später Kadessler an den Pfosten. Die ungerechte Seite des Fußballs schlägt mit voller Härte zu. Mit den Fingerkuppen lenkt Bösel in der Nachspielzeit diesen Freistoß an den Pfosten. Sekunden später der 5. Aluminiumtreffer des HSV. Allein in dieser Partie 0:1 am Ende. Cardoso stolz auf den Auftritt seiner Frauen, frustriert wegen des Ergebnisses. Aber dieser Ärger verfliegt schnell nach dem Zusammenbruch. Große Solidarität unter den Gegnerinnen von gerade eben.
1: So soll Gesellschaft sein, aber sehen Sie es mir nach, dass ich jetzt dazu noch kein metaphorisches Statement abgeben möchte, sondern wir denken gerade, wir haben gerade alle Finger gedrückt, dass es mal gut schnell wieder besser geht und dass wir gleich dann hoffentlich positive Signale aus dem Krankenhaus bekommen.
0: Diese gibt es. Heute Morgen das Statement des HSV, alles gut bei Doucouré, die beste Meldung des Wochenendes.
2: Und auch von uns natürlich die besten Genesungswünsche und die Frage an Heiko Merz, 15 Jahre Profi gewesen, sowas schon mal erlebt, in so einer Situation gewesen?
3: Na, beim Spielen nicht, aber beim Training einmal, da ist dann ein Zuschauer umgefallen, hat einen epileptischen Anfall. Und wenn man das so mitkriegt, so richtig dabei ist, dann geht dann schon alles auf Grundeis und da kann man nur gute Besserung wünschen. Aber hier geht es jetzt besser und alles andere ist dann wirklich nebensächlich, ne?
2: Ja, und das Restprogramm für den HSV im Abstiegskampf noch in Köln und zu Hause am letzten Spieltag dann gegen Bayern München. Wir sind jetzt wieder zurück in der 3. Liga der Männer. Gleich die ausführliche Halbzeitanalyse. Hansa führt ja 1:0 auf dem Tivoli in Aachen. Jetzt geht es um den VfL Osnabrück, der ja so gut wie durch ist. 9 Punkte Vorsprung und dann auch noch 15 Tore. Trainer Timo Schulz hat schon gesagt, wir wollen nicht das Trottelteam sein, das das jetzt noch verspielt. Heute schon könnte der VfL auf dem Sofa aufsteigen, wenn RWE nicht in Stuttgart gewinnt. Anpfiff ist da um 16.30 Uhr. Aber ansonsten kann der VfL den Aufstieg morgen auch selbst eintüten beim Auswärtsspiel in Wiesbaden. Jonas Freudenhammer.
4: Nach vorne, wenn es immer rein.
5: Ausgelassene Stimmung in Osnabrück. Viele Chancen aufzusteigen an diesem Wochenende, schon vor dem eigenen Spiel.
6: Wir werden im Bus sitzen, wir werden nach Wien-Wiesbaden fahren, werden dann natürlich das Spiel von Rot-Weiß Essen verfolgen, werden auch Duisburg gegen Cottbus werden wir natürlich auch verfolgen, was sich da für uns natürlich schon einiges entscheiden kann. Aber egal wie die beiden Spiele ausgehen, wir wollen bei Wien-Wiesbaden gewinnen.
5: Gegner Wiesbaden.

0: Verbindet eine besondere Geschichte mit Osnabrück. Niklas Wiemann, einer der dienstältesten Spieler beim VfL, war dabei.
1: Ich glaube, jeder, der im Stadion war, der es irgendwie miterlebt hat, fragt sich heute noch, wie das ging. Aber ja, es war einfach pure Ekstase, pure Freude, Emotionen. Genau das, was den Verein und die Bremer Brücke einfach ausmacht.
0: 2023, Schlussphase am letzten Spieltag. Osnabrück liegt zurück, muss aber gegen Dortmund 2 gewinnen, um aufzusteigen. Zeitgleich in Wiesbaden wird schon gefeiert. So unwahrscheinlich scheint es, dass Osnabrück noch vorbeizieht. Niklas Wiemann wird kurz vor Schluss eingewechselt, erlebt Unglaubliches mit. Erst den Ausgleich durch Simakala. In der 4. Minute der Nachspielzeit.
1: Ab dann wusste ich auf dem Platz, hier passiert noch was. Dass es dann in der Dramatik auch passiert, ist natürlich unglaublich. Kann man nicht beschreiben.
0: Dann in der 6. Minute der Nachspielzeit. Jannis Wulff gelingt tatsächlich das Tor zur Führung. Kurz danach der Abpfiff. Der VfL doch noch aufgestiegen. Die Ungläubigkeit der einen wird zur Fassungslosigkeit der anderen. Osnabrück, der Spielverderber für Wiesbaden, das doch noch in die Relegation muss. Diese lila-weiße Party hingegen eine außergewöhnliche Erinnerung.
1: Dieser Moment bleibt, glaube ich, für eine Ewigkeit. Ich glaube, den werde ich in 40, 50 Jahren noch erzählen. Schade war es, dass wir das dann nicht halten konnten im nächsten Jahr.
0: 2024 steigt Osnabrück nach nur einem Jahr in der 2. Liga direkt wieder ab. Das soll in der kommenden Saison nicht wieder passieren.
2: Wir werden zusehen müssen, dass wir einen Großteil unserer Mannschaft halten, dass wir alle Leistungsträger hier an Bord halten, dass wir uns natürlich auch punktuell verstärken müssen, das ist auch ganz klar. Aber ich habe ein sehr, sehr großes Vertrauen in diese Gruppe. Ich sehe auch viele Spieler, die noch lange nicht am Leistungslimit sind. Und ich glaube, der Standort Osnabrück ist dafür gemacht, auch mal länger in der 2. Liga bleiben zu können, wenn wir denn aufsteigen.
0: Gelegenheiten dafür gibt es schon an diesem Wochenende genug.
3: Ja, viele Entscheidungen, passiert viel. In der 2. Liga hat Kiel gegen Braunschweig 2:0 gewonnen. Das heißt für die Eintracht, dass sie weiter zittern muss um den Klassenerhalt. Also die Frage, wer geht runter, wer geht noch rauf? Meppen ist drauf und dran, den Aufstieg zu schaffen. Steht 1:1 aktuell gegen den Bremer SV. Ein Punkt würde schon reichen zum Aufstieg. Da halten wir Sie noch weiter auf dem Laufenden und schauen jetzt mal auf das Spiel des FC Hansa. Auf dem Tivoli in Aachen, 1:0 Führung. Erste halbe Stunde haben wir starke Abwehrreihen gesehen und im Prinzip keine Torchancen. Und dann in der 30. Minute gab es so einen Weckruf. Lars Gindorf, der Top-Torschütze der Alemannia und überhaupt Top-Torschütze der dritten Liga, hier mit einem tollen Abschuss.
4: Starke Parade von Upov, muss man sagen. Ob das jetzt ein Weckruf für uns war, aber für Aachen auf alle Fälle. Weil bis dahin war es eigentlich ein ausgeglichenes Spiel. Zwei starke Abwehrreihen und das war die erste richtige Torschance, die sich Aachen erspielt hat.
3: Aachen bis zu dem Zeitpunkt auf jeden Fall besser und dann kam der große Regen und die Regenunterbrechung. 9 Minuten hat es gedauert, bis die Mannschaften dann zurückgekommen sind aus der Kabine. Und die Rostocker haben es dann besser gemacht nach der Unterbrechung und waren dann vom Kopf sofort da. Und allen voran Maximilian Kraus, der hier ja auch die Schwierigkeiten der Aachener mit der Bodenfestigkeit ausnutzt und dann auch eiskalt zum 1:0 einschießt. War das regulär, kann man das so sagen?
4: Ja, beide Mannschaften müssen ja damit klarkommen. Und Hansa hat es ja auch besser gemacht einfach. Upov, langen Ball nach vorne in die gegnerische Hälfte. Dirkner super nachgesetzt, den Gegner unter Druck gesetzt. Die haben den Ball verloren, weil sie Fußball spielen wollen. Das kann man auf dem Platz nicht. Dirkner setzt sich hier im Zweikampf super durch, eigentlich gegen Dreikampf. Toller Pass in die Spitze und Maxi Kraus macht das, was er macht, ein Tor.
3: Trotzdem nochmal, hätte der Schiedsrichter wieder anpfeifen dürfen, weil als sie rausgekommen sind wieder, dann fing es ja wieder an zu schütten.
4: Ja, das ist jetzt, da kriege ich die Statuten nicht so richtig. Aber beide Mannschaften müssen ja damit klarkommen. Das ist einfach so. Beide Mannschaften haben gesagt, jawohl, wir spielen. Also darf man jetzt nicht sagen, es ist unregulär oder auch nicht. Also ich hätte jetzt noch 5 Minuten gewartet, aber ich bin nicht Schiedsrichter und ich freue mich, dass Hansa 1:0 führt.
3: Ja, und fast hätte der Hansa-Torschütze Kraus das Momentum auch noch ausgenutzt und sogar das 2:0 erzielt. Wir können mal reinschauen, kurz vor der Pause dann nochmal die Gelegenheit für ihn, weil er sich gut durchsetzt, nochmal einen Haken schlägt, in den Strafraum zieht und dann abschließt. Was fehlt da am Ende?
5: Ja, ein bisschen Glück. Ich glaube, er rutscht auch noch ein bisschen weg. Aber das ist dann eben, wenn der Platz so tief ist, dann kannst du auch 18er Stollen reinpacken. Da stehst du nicht richtig gut. Und das sieht man hier eigentlich auch, dass er den ein bisschen verzieht, weil er mit dem rechten, mit dem Standbein eigentlich wegrutscht. Ne?
3: Ja, für beide Mannschaften zählt im Prinzip nur ein Sieg. Was muss Hansa jetzt in der zweiten Halbzeit machen? Was wird Aachen tun?
5: Naja, Aachen ist klar, die müssen zwei Tore schießen, um noch gewinnen zu wollen. Und ich hoffe nicht, dass Hansa anfängt, jetzt 45 Minuten auf das Ergebnis zu spielen. Das ist ganz gefährlich dann einfach. Vielleicht ist der Platz jetzt auch ein bisschen trockener, dass Aachen Fußball spielen kann. Aber wenn der Platz weiter so nass ist und nur lange Hafer zählt, dann denke ich, dass Hansa gute Chancen hat, auch die drei Punkte mit nach Hause zu nehmen.
3: Ja, reden wir nochmal, und darüber reden wir ja in allererster Linie. Was ist mit dem Aufstieg? Restprogramm? Stuttgart 2 am 9. Mai und dann am Ende auch nochmal Saarbrücken. Also gegen zwei Mannschaften, die im Mittelfeld sich einsortieren. Das ist jetzt schon machbar, theoretisch, ne?
5: Ja, aber da sind wir genau wieder bei der Theorie wie vor 5 Spielen. Wir haben das leichteste Restprogramm, die spielen noch alle gegeneinander. Du musst deine eigenen Spiele gewinnen. Du musst auf dich alleine gucken. Das heißt jetzt danach, jetzt mit Aachen noch 2,5 Spiele, 9 Punkte holen. Und da muss man sehen, was bei rauskommt. Wenn die Gegner, die drei Mannschaften, auch ihre Spiele gewinnen, dann haben wir nichts gewonnen. Aber die müssen auch erstmal gewinnen. Und deswegen immer auf sich gucken. Jetzt das Spiel, dann kommt Stuttgart 2, die auch gefährlich sind. Und zum Schluss Saarbrücken, da haben wir letztes Jahr auch nicht so gute Erinnerungen gehabt.
3: Hansa-Sportchef Amir Shapourzadeh, der fehlt ja im Innenraum wegen der Innenraumsperre, hat die rote Karte gesehen, zuletzt gegen Regensburg und 2 Spiele Innenraumverbot bekommen. Was heißt das jetzt für ihn? Er ist ja auch in einer ungewissen Situation. Schaffen wir es noch, schaffen wir es nicht? Wie muss Hansa sich aufstellen für die neue Saison?
5: Ja, das ist also die Krux jetzt bei dem ganzen Thema. Theoretisch möchtest du gerne planen, aber du weißt eben nicht, wo es hingeht. Das ganze Thema, wir haben jetzt, glaube ich, 30 Spieler im Kader für die dritte Liga. Ich weiß nicht, ob wir nachher 35 haben für die zweite Liga, das weiß ich nicht. Aber das funktioniert ja nicht. Und die Spieler, die man holen möchte, die wollen nur in die zweite Liga kommen und vielleicht nicht in die dritte. Also das ist schon nicht ganz einfach. Wäre natürlich viel besser, wenn man das frühzeitig weiß, so wie vielleicht morgen Osnabrück. Dann kann man schon eher planen. Ansonsten haben wir noch 3 Wochen vor uns und dann geht es erst weiter mit der Planung für die neue Saison.
3: Ist das ein Grundproblem gewesen des FC Hansa, auch des Kaders, der zu groß war und man zu viele unzufrieden hat am Ende?
5: Ja, das ist eine schwierige Situation. Klar, man erklärt mir das ja auch. Ich finde auch 30 Spieler zu viele. Aber wenn man halt 6, 7 Verletzte hat, dann sitzen ja wieder 23 und dann ist das wieder in Ordnung. Also wenn dann auch wirklich nur 20, 23 Mann beim Training sind, finde ich das gut. Weil da kriegst du Effektivität rein bei dem ganzen Thema und nicht, wenn da 30 Spieler rumturnen und alle müssen bedient werden.
3: So, man hat sich jetzt bemüht, den Rasen einigermaßen wiederherzustellen. Das hat nur teilweise geklappt, das kann man, glaube ich, an dieser Stelle schon sagen. Der Torschütze sortiert noch mal so ein bisschen die Grashalme, hat auch damit seine Schwierigkeiten. Und damit geht es jetzt weiter, zweite Hälfte auf dem Aachener Tivoli mit Ihrem Kommentator Hendrik Deichmann.
6: Ja, danke Martin, du hast es richtig erwähnt. Die Grashalme will man wieder an die Tagesoberfläche bekommen, werden momentan auf großen Teilen dieses Feldes von den Pfützen ein Stück weit erdrückt. Aber ich bin gespannt auf diese zweite Halbzeit. Ihr habt es richtig angesprochen. Hansa ist gut beraten, sich nicht hinten reinzustellen, auf diesen schwierigen Platzbedingungen erst recht nicht. Und diese knappe Führung, dieses 1:0 zu verteidigen, über die Zeit zu bringen. Und ich denke auch, dass Alemannia Aachen ein Learning hinter sich hatte. Die haben nach dieser Unterbrechung einfach das falsche Mittel gewählt. Versucht spielerisch, was ja ihre Stärke ist, weiter zu agieren. Aber auf diesem Platz, diesem durchnässten, tiefen Platz, kannst du nicht spielerisch glänzen, sondern da musst du Karo einfach spielen. Das hat Hansa gemacht, erfolgreich. Und ich bin gespannt auf diese zweite Halbzeit, inwieweit die Aachener sich den Gegebenheiten anpassen. Und hier schon mal die erste Kostprobe. Und der Schiedsrichter sagt, Freistoß und Gelb. Aus seiner Gestik am Anfang nicht ganz klar zu deuten, aber das Foul an Schröers. Und Gelb für Hansa nach dieser eingerutschten Grätsche von Neidhardt. Völlig zu Recht die Entscheidung, Freistoß. Und das ist durchaus eine gefährliche Position. Und da haben sie auch zwei Experten dafür. Lars Gendorf, der eine, der Top-Torjäger, und der andere ist Lune, Medi Lune. Die Hansa-Mauer ganz genau dirigiert, gestellt, im Abstand vom Schiedsrichter und auch vom Torhüter von Uphoff, der jetzt auf diesen Freistoß wartet. Gindorf macht, aber die Rostocker Mauer steht.

Erste Schreckminute für die Rostocker überstanden. Freistoß aus gefährlicher Position, doch eher ungefährlich. Aber sie sind gut beraten, weiter auch den zweiten Treffer im Auge zu haben, weiter nach vorne zu spielen. Ja, klasse Grätsche von Pfanne, der jetzt den Freistoß clever rausholt, sich ein paar Klatscher abholt und auch den Händedruck von Gürlain. Ja, seine Reinnahme, da lächelt er. Hat sich schon bezahlt gemacht. Ist auch jemand, der den Mund aufmacht. Ein echter Kapitän, Führungsspieler. Vielleicht nicht der schnellste und deswegen auch nicht immer in der Startformation beim FC Hansa. Aber gerade in so einem Spiel hier und heute ganz, ganz wichtig.

Neidhardt beim Einwurf. Und die Abseitsposition von Kunze. Ja, die Rostocker sind zumindest drauf und dran, es besser zu machen als in der vergangenen Saison. Das ist ja so ein bisschen so ein Déjà-vu-Erlebnis. Da auch in der Endverlosung ganz oben mit dabei und dann an den letzten zwei Spieltagen noch alles verspielt, was an Hoffnung da war für den Aufstieg. Das sieht heute deutlich besser aus. Die Mannschaft ist da konsequent in den Zweikämpfen. Und Berg sehr aufmerksam. Jetzt mal Platz auf der linken Seite mit Kraus, dem Torschützen. Guter Ball auf Kunze, rechts läuft Neidhardt mit. Bekommt den Ball. Ah, Tick zu, genau, gute Idee aber von Nico Neidhardt. So geht's, so kann's gehen für den FC Hansa. Weiß nicht, was da jetzt los ist. Also das war ein klasse Konter, schnell umgeschaltet, die Verlagerung gut. Der Pass raus auf Neidhardt und dann gut aufgepasst von Aachens Keeper, von Fotios Pseftis. Ja, und dass es hier um was geht, das merkt man in jeder Aktion. Trotzdem das Spiel intensiv geführt, aber jederzeit fair. Selim Begovic, der Trainer der Aachener, scheint genau das in der Halbzeit besprochen zu haben, was wichtig ist. Nicht so kompliziert spielen, geradlinig auf diesem Platz. Natürlich ist das nicht das gewünschte Spiel von seiner Alemannia. Die lieben das Kurzpassspiel und dann natürlich auch die schnellen Umschaltmomente. Das aber ist hier und heute nicht möglich. Schröers. Gute Übersicht. Aber den hat er nicht richtig getroffen. Faton Ademi. Junger Mann, 19 Jahre. Und im Hinspiel hat er sein großes Erlebnis gehabt. 90 plus 10 hat er das 2:2 in Rostock erzielt. Das war ein echtes Ausrufezeichen von Alemannia Aachen. Und ein erster Rückschlag damals für Hansa Rostock. So spät, so tief in der Nachspielzeit noch den Ausgleich zu kassieren. Aber das ist alles Vergangenheit. Die Realität sieht jetzt so aus, dass auch Gülen aufpassen muss. In Absprache mit Opoff. Gute Kommunikation und Kraus. Der ist schnell und holt nicht die Ecke raus. Kommt da nicht an seinem Gegenspieler vorbei. Und trotzdem könnte er hier und heute der gefeierte Mann der Hansa-Fans sein. Mit seinem Führungstor zum 1:0. Maximilian Kraus. Hummel mit der guten Ablage, wieder für Kraus, Handspiel gesehen und gepfiffen. Geht weiter mit dem Freistoß für die Rostocker. Richtige Entscheidung, Ademi mit dem Handspiel. Ja, und die Rostocker, sie zeigen hier, warum sie auswärts mehr Punkte geholt haben als zu Hause, obwohl das Ostseestadion ja so stimmungsvoll ist. Nur in Anführungsstrichen 29 Punkte zu Hause, 31 bisher auswärts. Wären es heute sogar 34 auswärts. Aber bis dahin ist noch ein weiter Weg hier auf dem Tivoli. Pfanne. Bedrängt mit dem Fehlpass. Berg auf und nochmal sicher.
Hummel. Fleißig immer wieder unterwegs, lässt sich auch mal fallen, um die Bälle zu bekommen. Man merkt ihm an, dass er frisch ist. Hat sich diese Chance auf jeden Fall verdient. David Hummel war ja lange Zeit verletzt. Und man muss natürlich auch sagen, dass ich weder im Landespokal am Dienstag noch bei der 2:5-Niederlage gegen Ringsburg viele Spieler empfohlen haben. Deswegen auch die 6 Wechsel bisher absolut nachvollziehbar mit einem guten Dürkner. Hier in Aktion. Jetzt geht es aber ein bisschen wild daher. Sind richtig Emotionen drin. Jonas Dürkner entfernt sich da schnell von dem Geschehnis. Ja. Ein Schubser, aber mein Gott, wo sind wir hier? Okay, es ist kein Halmer. Okay, es war unnötig, das ist mal klar, aber passiert halt schon mal häufiger. Bisschen viel auch draus gemacht, mein Gott. Aber gelb verwarnt, macht es nicht einfacher. Für Jonas Dürkner, der für mich ein richtig gutes Spiel macht. Die erhoffte Belebung ist konditionsstark. Und mit der Übersicht beim Treffer zum 1:0 mit der Vorlage.

0: Ah, muss jetzt ein bisschen aufpassen, Dirk. Ne? Geht da eben noch hin, gibt Freistoß. Also beim nächsten Mal könnte es dann schon mal gefährlich werden für ihn. Das ist ja die Krux dieser unnötigen gelben Karten. Da kannst du schon nicht mehr richtig hingehen. Und natürlich wissen das auch die Aachener. Und suchen schon mal den Kontakt dann, wenn der Dirk in der Nähe ist. Also gelb-rot mit einem Mann weniger. Das wäre alles andere als gut für Hansa Rostock. Nächster Freistoß, Alemannia Aachen. Ömichen heute bisher nicht so auffällig wie in den vergangenen Spielen. Wird diesen Freistoß treten. Mit dem Chip und mit der Chance. Ui, das war sie. Die gute Möglichkeit für Alemannia Aachen zum Ausgleich. Aber da war Gürlein, glaube ich, noch dran. Nein, Uphoff war es. Uphoff dran. Schwer zu berechnen mit dem Fuß. Rüber ins Tor aus Ecke Aachen. Aber das war mal eine gefährliche Standardsituation. Der nächste Ball kommt rein. Da wird gezogen und gezogen. Zu viel gezogen. Und es gibt Strafstoß. Bakalianis lässt sich da feiern und ich glaube, es war Dirkner. Eine unnötige Aktion. Hier, unten im Fünfer, eine unnötige Aktion. Geh doch hin zum Ball, dann passiert gar nichts. Der Klammergriff, griechisch-römisch im Fünfer. Richtige Entscheidung. Er kann es selber nicht fassen, ärgert sich, so gut sein Spiel bisher war. Innerhalb von 3 Minuten macht er es sich kaputt. Erst die unnötige gelbe Karte und jetzt dieser Elfer. Ja, und 11 davon vom Elfer-Punkt hat er schon verwandelt. Der Lars Gindorf gleich im Duell mit Benjamin Uphoff. Souverän gemacht. Ausgleich Alemannia Aachen. Das Herz ist da und die Souveränität auch. 23. Saisontreffer von ihm. Lars Gindorf lässt sich feiern. Schiedsrichter läuft dahin, mach mal schneller, wieder zurück zum Anstoßpunkt. Und Daniel Brinkmann im Bild nicht zu sehen, zeigt an, Brust raus, es geht weiter. Wir haben noch genug Zeit, dieses Spiel wieder zu unseren Gunsten zu drehen. Absolut unnötig aus Hansas Sicht, dieser Strafstoß. Nicht rausgespielt, sondern durch den Klammergriff von Dirkner hervorgerufen. Bitterer Ausgleich für Hansa Rostock. 1:1. Ja, und jetzt kommt natürlich auch die Kulisse hier mehr und mehr zur Geltung. Jedes Foul wird gezogen. Emotionen auf den Rängen, auf dem Spielfeld. Alemannia Aachen ist da. Gürlein gegen Schröers. Jetzt muss Hansa Ruhe bewahren. Erstmal durchschütteln auch er, Jonas Dirkner. Und dann in der Schlussphase hier vielleicht nochmal auftrumpfen. Die Unterbrechung als Gelegenheit, Heiko Merz nochmal zu rufen. Heiko, wie siehst du es? Wie aus heiterem Himmel, völlig unnötig, oder? Dieser Ausgleich.
1: Ja, ich verstehe das sowieso immer nicht. Bei Sonnensachen, er guckt doch zum Ball, er sieht doch den Ball und hält sich nur am Gegner fest. Das ist das, was ich dann einfach nicht verstehe. Statt zum Ball zu gehen und den rauszuköpfen, nein, dann hält er den fest, zerrt und das ist ein klarer Elfmeter. Und das ist dann einfach schlecht, das muss man so sagen, schlecht verteidigt.
0: Ja, absolut. Komplette Zustimmung. Absolut ärgerlich. Weil das war völlig unnötig. Und es hat sich auch nicht unbedingt angekündigt. Natürlich, Alemannia Aachen hat mehr jetzt vom Spiel. Aber so zwingend waren sie ja auch nicht. Es war alles möglich. Und es war völlig unnötig, diesen Elfmeter dann, diesen Strafstoß zu kassieren. Und ausgerechnet einer, der es bis dahin so gut gemacht hat, hat dann in dieser Szene einfach falsch reagiert. Ich denke, es ist auch ein Momentum für den Trainer, für Daniel Brinkmann, zu überlegen, ob er auch den verwahrten Jonas Dürkner vielleicht rausnimmt. Der wird das natürlich auch im Kopf haben. Mensch, und der sich ärgern und ist verwarnt. Ich habe es erwähnt, Hansa hat genug. Klasse auf der Bank. Mal sehen, was sie machen. Die Rostocker. Schröer ist angeschlagen. Der Daumen geht trotzdem nach oben vom Ärzteteam. War wohl eher ein Pferdekuss, den er da von Güllein kassiert hat. Und in der Tat, da tut sich was auf der Hansa-Bank. Sieht nach Kin Zombie aus, der reinkommen wird. Es muss ja was in Richtung Offensive passieren. Zweifelsohne. Nächster Eckball Aachen. Standards. Fall für Ömichen. Jonas Ömichen. Görlein sehr, sehr aufmerksam. Kein Problem für Opoff. Versucht das Spiel schnell zu machen. Gute Idee, aber zu weit geraten, dieser Abschlag. Und Hansa kann es vorwegnehmen, wird sogar gleich dreifach wechseln. Dietze, Holten, Kin Zombie werden kommen. Frische Kräfte nach einer englischen Woche mit drei Spielen. Liga 2:5 gegen Regensburg. Dienstag dann das Pokalspiel 1:0 in Greifswald. Die Aachener dagegen komplett ausgeruht. Kein Spiel unter der Woche gehabt. Auch das natürlich auf diesem Boden kräfteraubend ohne Ende. Hier stehen sie. Holten für den Sturm. Für Hummel. Positionsgetreuer Wechsel. Neidhardt geht ebenfalls raus. Und der angesprochene Jonas Dürkner, aus meiner Sicht die richtige Reaktion, verwarnt und unglücklich in der letzten Aktion. Benno Dietze, Kraftpaket, laufstark, Kin Zombie ebenfalls über die Außen, starker Mann im Mittelfeld und vorne drin mit Emil Holten. Ein Spieler, den sie am Fuß unten und auch in der Luft suchen können. Top-Torjäger von Hansa Rostock. Lune und Lange Hafer. Kunze hat es da erwischt. Wollen wir hoffen, dass es für ihn weitergehen kann. Im Zweikampf, im Eifer des Gefechts. Ohne Absicht von Ömichen. Geht weiter für ihn. Beißt sich durch. Macht ein gutes Spiel. Wie so viele seiner Jungs. Er wollte Mentalität sehen und er hat sie gesehen.

Tindorf, klares Foul, da steigt er gleich mit so einer Grätsche ein und kassiert gleich mal gelb. Keine zwei Minuten auf dem Spielfeld, Benno Dietze. Absolut richtige Entscheidung, kommt da zu spät gegen Lars Gindorf. Ja, auch ja, einer dieser Jungwilden, Hansa Eichengewächs, seit dem 5. Lebensjahr beim FCA. So einen sehen Sie gerne in der Hansa-Kurve. Ganz wichtiger Spieler, Benno Dietze, auch für die Zukunft. So, nächste Standardsituation. Lune und Ümmichen. Ümmichen, zu kurz geraten. Lune auf diesem Boden stark, so ein Dribbling da auch noch durchzuziehen und durchzubekommen. Ist eine technisch unheimlich starke Mannschaft mit viel Tempo, viel Spielwitz. Alemannia Aachen. Sicherlich die Mannschaft der Stunde. Ah, den wollte er aber auch haben. Ist natürlich jetzt auch schwer für den Schiedsrichter zu entscheiden. Was ist faul? Wo spielt der Boden natürlich auch eine Rolle? Ja, aber macht's gut bisher, Erik Weißbach. Lune, der ist ihm missglückt. Ball bleibt liegen, aber erneut die Message, einfach machen. Nicht versuchen, den mitzunehmen, den Ball, sondern spielen. Das machen die Aachener in dieser zweiten Halbzeit. Besser, sind schon das überlegene Team. Haben in der Pause das richtige Mittel entdeckt, besprochen. Und trotzdem, dieser Ausgleich war nicht wirklich zwingend. Klar, Spielvorteile, Übergewicht, dominanter Alemannia Aachen. Aber bis zu dem Strafstoß keine wirklich zwingende Aktion in der Offensive. Das macht Hansa da im Abwehrverbund richtig gut. Ja, eben bis zu dem unnötigen Strafstoß, in dem unnötigen Ziehen und Zerren von Dürkner gegen Bakalianis. Ja, ist jetzt wichtig für den FC Hansa, zurückzukommen nach diesem Rückschlag in dieses Spiel, mehr zu riskieren, vorne Chancen zu kreieren.

Berg. Das richtige Mittel. Immer versuchen, den langen Lulatsch da vorne drin, Emil Holten, zu finden. Mit seinen 1,95 Hansas Top-Torjäger hier mit der Nummer 11 am Bildrand. Der Mann, den sie da oben treffen wollen mit ihren Flanken. Schuster mit der Ecke. Kunze noch mal raus zu Schuster. Der macht wieder mit der Flanke. Jetzt kommt die Sonne hier wieder raus. Verrücktes Aprilwetter im Mai. Und aufgepasst, Schröers, aber das ist eher eine Rückgabe. Die Sonne kommt raus auf dem Tivoli und jetzt gibt sie hoffentlich im Schlusssport der Mannschaft nochmal Energie, für die es hier um noch mehr geht. Hansa Rostock muss gewinnen gegen eine Alemannia aus Aachen, die zeigt, warum sie aus den letzten 9 Spielen 8 Siege geholt hat. Und das durchaus nicht gegen Laufkundschaft, unter anderem Siege gegen Cottbus und Duisburg hier zu Hause, wo sie so stark sind.

Tja, wenn seine Mannschaft noch mal zwei, ja, vielleicht drei Spieltage mehr gehabt hätte in dieser Saison, ja, was wäre dann gewesen? Dann wären sie wahrscheinlich aufgestiegen. Denn mit so viel Selbstvertrauen, wie die normalerweise unter normalen Bedingungen hier auftreten in dieser Saison, in der Schlussphase der Saison, das ist schon

Holten mal über die Außen. Mit Übersicht auf Kunze, gut gedacht, Dietze rausgelegt. Mal aus der Distanz, Pfanne, aber geblockt. Warum nicht? Muss er versuchen. Dietze zurück auf Gürlein. Neuaufbau über Opoff. Ja, die sind immer noch bester Laune. Die Hoffnung ist da beim FC Hansa, dass es hier und heute doch noch klappt mit einem Dreier. Aber dafür müssen sie offensiv mehr Gefahr ausstrahlen. Dietze, jetzt vielleicht. Eckball für die Rostocker.

Guter Kopfball, frei. Säfte ist unsicher. Nochmal Schuster. Anton Holten kommt aber nicht richtig zum Kopfball. Da war sie. Die erste gute Möglichkeit in dieser zweiten Hälfte. Der Kopfball von Wallner und dann die Unsicherheit von Fotios Pseftis. Aber letzten Freitag, da wurde er hier gefeiert als Held von der Alemannia-Kurve mit einer Doppelparade beim Stand von 2:1 für die Aachener. Das wäre es 2:2 gewesen, am Ende 3:1 für sein Team, für die Hausherren von Alemannia. Noch sehr jung, 23 Jahre ausgeliehen vom FC Lugano, in der Jugend bei Milan. Für ihn auch nicht ganz klar, wie es weitergeht, wie für viele Aachener Spieler, die ausgeliehen sind. Natürlich will man in Aachen so viele von dieser Erfolgself zusammenhalten wie möglich. Aber ich habe es erwähnt, schon beim Sturmduo, dem Top-Duo mit Lars Gindorf und Mika Schürs, wird das schwierig bis unmöglich. Im Fall Gindorf sicherlich unmöglich. Der kommt jetzt über die Außen geblockt. Aachen rennt an mit Ömichen, mit Gindorf. Will den Freistoß, komm hoch, sagt der Schiedsrichter. Vorteil gelten gelassen, sie wollen die Freistöße. Aber richtige Entscheidung, Vorteil. Kraus jetzt. Schnell ist er. Heute viel unterwegs. Gibt alles.

Kunze. Kraus. Gute Verlagerung auf Berg. Außen versuchen. Aber Passweg zugestellt. Ja, nochmal die Frage an Heiko Merz. Geht ja

0: Jetzt in die Schlussviertelstunde. Was ist drin? Was muss Hansa machen denn eigentlich? Da sind wir uns einig. Hilft hier nur ein Sieg.
1: Ja, das ist das, was wir schon zur Halbzeit gesagt haben. Risiko. Gehe ich das Risiko oder gehe ich es nicht? Setze ich all in und sage, hier will ich unbedingt gewinnen. Ich brauche die zwei Punkte mehr, dass wir oben angreifen können. Jetzt kommt Vogelsammer. Theoretisch würde ich jetzt mal sagen, ja, er macht es, nimmt Berg auch raus. Risiko hinten, nur zwei Verteidiger oder drei Verteidiger und den Rest alles nach vorne. Aber dann müssen die Bälle auch nach vorne kommen. Ne? Und also zumindest sehe ich jetzt, dass der Wille da ist. Und dann kann man eigentlich nur über die Außen spielen und versuchen, mal den Gegner sich zurechtzulegen. Obwohl Aachen jetzt das eigentlich ganz gut macht. Aber Aachen will ja auch eigentlich nach vorne, da sind wir schon bei dem Thema. Die wollen ja auch eigentlich oben ran. Und die müssen ja eigentlich auch noch zwei Punkte mehr holen als dieser eine Punkt. Das reicht ja definitiv nicht für die. Deswegen, doch Hansa traue ich das jetzt mehr zu, weil doch ein bisschen Risiko gegangen wird.
0: Ja, du hast es gesagt, all in. Sie gehen all in mit der Einwechslung jetzt von Vogelsammer. Jetzt haben sie alles, was an Offensive da ist, auf dem Platz. Bin gespannt. Es werden mit Sicherheit reichlich Flanken reinsegeln, hoffentlich präzise dann auch. Und in der Tat, unentschieden hilft hier keinem weiter. Auch Alemannia Aachen nicht. Die wollen und müssen hier auch gewinnen, wenn sie dennoch ein gewichtiges Wörtchen, zumindest um Platz 4, mitsprechen wollen. Das wäre ja die Qualifikation für den DFB-Pokal. Kunze. Zeit genug ist noch, aber da muss man schon ein bisschen genauer spielen. Ist natürlich auch kräftezehrend jetzt. Kunze wieder auf dem Weg zurück mit langen Schritten. Lune und Gindorf. Gindorf aufgepasst. Ja, natürlich hat man jetzt die eine oder andere Lücke mehr, aber das Risiko beinhaltet das. Lars Gindorf an vielen gefährlichen Aktionen beteiligt. Knapp vorbei, aber ich glaube auch, dass Benjamin Hupp auf den gehalten hätte. Trotzdem immer wieder Gefahr von einem der beiden, von diesem Top-Duo der dritten Liga, Gindorf, Schröers. Das haben sie hier und heute wieder unter Beweis gestellt. Kunze. Wallner, gute Idee. Oh, dachte, da kommt der Holten noch ran. Mit seinen 1,95. Also das werden mit Sicherheit intensive letzte 10 Minuten der regulären Spielzeit und dann sicherlich auch noch ein paar Minuten in der Nachspielzeit, waren ja doch die ein oder anderen Verletzungssituationen mit dabei. Und ein letztes Mal gibt es gleich einen Wechsel, dann den fünften Bewegung auf der Hansa-Bank.

mit vereinten Kräften die Zickin-Zombie. Also ein Spiel mit viel Leidenschaft, vielen Zweikämpfen, viel Tempo, zwei Toren, alles drin, alles dabei. Blitz und Donner. Jetzt wieder reguläre Platzverhältnisse. Das war nicht immer so. Kommt Aachen ein Stück weit entgegen, mein Gefühl. Kunze. Vogelsammer.

Dietze geht da auf Nummer sicher, holt sich den Einwurf. So, Fatkic wird kommen. Damit hat er das Auswechselkontingent erschöpft. Daniel Brinkmann, der Coach. Und Franz Wander, der Kapitän, vorbildlich heute in Sachen Motivation. Zweikämpfe geht voran. Führungsspieler, so wie ihn Hansa braucht. Ja, Kunze geht runter. Die Schritte wurden länger, ich hab's gesagt. Viel gelaufen, gutes Spiel gemacht. Sich voll reingehauen. Frischer Mann mit Fatkic jetzt für ihn drin. Schon jetzt mit der Chance. Hier und Platz Fatkic. Erste Ballberührung, gleich vielversprechend.

und Daumen drücken in der Hansa-Kurve. 90 Minuten Unterstützung lautstark von der Kurve, von der Tribüne aus für den FC Hansa. Natürlich genauso wie in Gelb und Schwarz. Eine tolle Kulisse hier in Aachen. Tolle Stimmung. Dritte Liga at its best.

Ja, interessant, dass Alemannia Aachen noch gar nicht gewechselt hat. Okay, die hatten eine freie Woche, aber zeigt einerseits, dass Selim Begovic seiner ersten Elf komplett vertraut und zweitens, dass die beiden, die ersetzt werden mussten, die verletzten Yarbrough und Gaudino, heute auch gute Vertreter gefunden haben. Läuft ja auch bei seiner Mannschaft in dieser zweiten Hälfte besser denn je. Sind schon ein Stück weit überlegen, wobei in der Schlussphase jetzt der FC Hansa wieder mehr macht, mehr versucht, muss er ja auch.

Gut, 5 Minuten noch in der regulären Spielzeit auf dem Tivoli-Ring Aachen. 1:1 zwischen Alemannia Aachen und Hansa Rostock. Für beide zu wenig. Beide brauchen hier den Sieg. Aachen mit Schröers. Und geblockt. Das müsste Abschluss geben.

Gute Idee von Ken Zombie, aber auch gut aufgepasst von Bakalianis. Der Mann, der war vor dem Strafstoß da umklammert wurde von Dirkner. Hier einen Freistoß bekommt gegen den Zombie. Es geht jetzt schon an die Kraftreserven. Und deswegen sehe ich auch ein Doppelwechsel jetzt doch bei Alemannia Aachen in diesen letzten Minuten des Spiels. Mersat Selimbegovic wird da nochmal frische Kräfte bringen.

Und zwar für die Offensive werden reinkommen Omar Sylla und Niklas Castelle. Und rausgehen Ademi. Und auch Mika Schröz. Also beide viel gelaufen, viel gemacht auf diesem kräfteraubenden, schweren Boden. Mika Schröz, bin gespannt, wo wir ihn in der kommenden Saison wiedersehen bei der Alemannia in Aachen, wo er einen Vertrag hat. Oder doch bei einem der vielen Teams aus der zweiten Liga oder auch der dritten Liga. Angeblich ist er Hansa sogar dran mit einem Angebot bei einem anderen Verein in der dritten oder wie gesagt zweiten Liga. Starke Saison von ihm. Jetzt darf er sich ausruhen. Die Schlussphase, die letzten Minuten von der Bank aus beobachten. Benno Dietze versucht zu verlagern, aber der passt dann doch zu ungenau. Ein Kampf um jeden Meter Boden, um jeden Ball hier zwischen Ömichen und Dietze, stellvertretend symbolisch für dieses Spiel.

Also eins ist unabhängig vom Ergebnis klar. Hansa kommt mit Holten. Vogelsammer läuft mit, die Chance für Vogelsammer. Zu lang gewartet. Zweite Chance, Vogelsammer vorbei. Da hätten sie mehr draus machen können. Ja, müssen. Und der ärgert sich völlig zurück. Andreas Vogelsammer wollte den Pass ein bisschen früher haben. Aber als er ihn dann bekommen hat, zu lange gewartet. Der Fehler, der Ausrutscher und dann Holten. Klar muss er warten, sich auf den anderen Fuß legen und dann, vielleicht hätte ihn direkt nehmen sollen, aber so zu lange gewartet. Cheftis ist draußen, verkürzt den Winkel und dann ist diese Großchance vorbei. Was für eine Möglichkeit. Fatkic aus der Distanz. Wenn die Rostocker dieser Chance nicht nachher noch nachtrauen werden. Und der nächste Ball, der da hoch reinfliegt. Was für eine Möglichkeit hier zum Happy End für Hansa Rostock.

Nachspielzeit, 5 Minuten. Und hier sehen wir nochmal Andreas Vogelsammer. Natürlich sagt er sich, mein Gott, was für eine Chance. Den kann ja, den muss ich machen. Weiß er selber, mit all seiner Erfahrung. Siegtorschütze im Pokal, das wäre es heute gewesen. Dienstag das entscheidende Tor gemacht. Heute das entscheidende Tor war, hat er auf dem Schlappen gehabt. Andreas Vogelsammer. So, jetzt knapp 4 Minuten noch. Jetzt muss was kommen. Vorne drin der lange Emil Holten. Der Kopfballschlage Andreas Vogelsammer. Kindorf

Holt mit der Verlängerung auf Vogelsammer. Einen Schritt zu spät, das wäre es gewesen, weil auch Kraus mitgelaufen war. Opphoff wieder nach vorne geschlagen. Also sie geben alles heute. Da kann man den Rostockern null Vorwurf machen. Eine ganz andere Mannschaft als zuletzt. Mit Wille, mit Selbstvertrauen, mit Kampfgeist. Zweikampfstark. Und da war der Fehler jetzt von Kraus. Gibt den Freistoß. Und ja, zu Recht gelb. Ärgert er sich. Jeder Ballverlust in dieser Phase tut natürlich doppelt weh. Muss er machen. Taktisches Foul gegen Gindorf. Viel gelaufen. An die Schmerzgrenze gegangen. So wie er es verlangt hat. Der Trainer Daniel Brinkmann.

letzten zwei Minuten laufen. Vielleicht nochmal ein Angriff von Hansa Rostock. Der in Freistoß bekommen sie schon mal. Jetzt muss es schnell gehen. Nicht mehr lange querspielen, sondern den langen Ball nach vorne, so wird es kommen. Ophoff wird das machen. Vollversammlung in der Aachener Hälfte.

0: Kontersituation für Alemannia Aachen mit Ömichen. Gut zurückgelaufen von Dietze, holt den Freistoß. Nochmal die Möglichkeit, wenn es jetzt schnell geht. Eine Minute haben sie noch in diesem Spiel, in dem das Unentschieden keinem der beiden Mannschaften wirklich hilft. Der Ball vorbei an Freund und Feind. Zefte scheint zufrieden zu sein mit dem Ergebnis. Macht keine Anstalten, das hier richtig schnell zu machen. 30 Sekunden. Noch Dietze. Aachen setzt auf Ballkontrolle mit Gindorf. Dietze. Schiedsrichter schaut schon auf die Uhr und pfeift jetzt dieses Duell ab, was so viel gegeben hat, wo Hansa so viel gegeben hat, aber auch Alemannia Aachen ein starkes Spiel in der zweiten Halbzeit vor allem geliefert hat. Zu Recht der Handshake von Trainer Daniel Brinkmann. Er kann mit dieser Leistung absolut zufrieden sein. Ärgern wird sich Hansa Rostock über diesen unnötigen Strafstoß. Das Foul von Dirkner im Strafraum. Der Ausgleich durch den Strafstoß. Da war mehr drin für Hansa Rostock. Es ist zu wenig. Ein Sieg wäre Pflicht gewesen, um wirklich noch mal realistisch in den Kampf um Platz 3 eingreifen zu können. Das ist der einzige Vorwurf, den sie sich gegenseitig machen werden. Mensch, wir haben es doch in der Hand gehabt. Und dann kassieren wir so ein dummes Strafstoßtor. Und dann hatten wir so eine Chance durch ihn hier durch, Andreas Vogelsammer. Der wird schlecht schlafen heute Nacht. Und damit runter und rüber nach Hamburg zu Martin Roschitz und Heiko Merz.
1: Danke, Hendrik. Ja, Hansa kommt nicht über ein 1:1 hinaus auf dem Aachener Tivoli. Und Hendrik Deichmann hat den Pechvogel des Tages schon angesprochen, Jonas Dirkner. Wir schauen mal die Szene in der 58. Minute an, zusammen mit unserem Experten Heiko Merz. Ja, und da muss man wirklich sagen, Heiko, Jonas Dirkner erweist seiner Mannschaft einen Bärendienst, verursacht den Elfer, der dann zum Ausgleich für Alemannia Aachen führt. Lars Gindorf, der Top-Torjäger der dritten Liga, lässt sich das natürlich nicht nehmen. 23. Treffer für ihn. Der Dirkner irgendwie übermotiviert, oder wie ist die Szene zu bewerten?
2: Muss es einfach so sein. Also ich verstehe ihn insofern eigentlich auch gar nicht. Er guckt nur auf den Gegner, der guckt gar nicht auf den Ball und lässt den Gegner im Rücken dann einfach weglaufen und hält, zerrt. Er ist eigentlich ein cleverer Spieler, der ist bis dahin wichtig, das Tor vorbereitet, alles richtig gemacht und dann so eine Aktion. Ja, sehr schade für ihn. Das hat ihn schon mitgenommen, das hat man gesehen dann auch, aber so passiert das halt, ne?
1: Hat große Auswirkungen für Hansa Rostock, denn damit ist das Saisonziel Aufstieg ja fast passé, muss man sagen. Muss man jetzt realistischerweise einfach den Aufstieg abhaken?
2: Naja, fange ich wie von Anfang an. Wir haben noch 2 Spiele, sind noch 6 Punkte zu vergeben. Es geht jetzt einfach. Das Heimspiel muss gewonnen werden und dann hoffen einfach, Daumen drücken, dass der Gegner das nicht macht, obwohl Verl heute auch wieder gewonnen hat. Also die sind jetzt auch wieder mit diesem Rennen um Platz 3, 4. Einfacher wird es nicht.
1: Ja. Verl hat 4:0 gegen Havelse gewonnen. Damit ist Havelse jetzt endgültig abgestiegen und Hansa rutscht auf Rang 6 ab. Meppen steigt übrigens noch nicht auf. Last-Minute-Niederlage gegen den Bremer SV, deswegen Meppen noch nicht aufgestiegen, Aufstieg vertagt. Bedanke mich sehr fürs Interesse. Das war der Sportclub Live. Wünsche Ihnen noch gute Unterhaltung weiterhin hier im Programm. Bedanke mich auch bei Heiko Merz. Tschüss und schönen Nachmittag noch.
2: Ciao, ciao.
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5: Die Seele des Schalkers ist eine Erstligaseele. Willkommen zur Sendung.
6: allein das Stadion, ich zeig's mal, da wo Taylor Swift spielt, ja, da kann ein Verein wie Schalke 04 doch nicht gegen Braunschweig kicken. Nein, Schalke 04, da sind sich die Fans einig, seit Jahren, muss aufsteigen in die Bundesliga und kann das heute Abend klar machen gegen Fortuna Düsseldorf. Wir sind gleich im großen Marsch von tausenden Fans aus ganz Deutschland zum Stadion. Vorher mehr zur Faszination Königsblau.
7: Es läuft endlich wieder bei und auf Schalke in dieser Saison. Die Mannschaft lässt sich von der Spitze der Tabelle nicht verdrängen. In der Schalke-Kneipe Friesenstube ist der Glaube an das Team heute so groß wie lange nicht.
8: Einfach geile Stimmung. Wir sind voller Power und auf jeden Fall werden wir das heute machen.
9: Wir haben eine klasse Mannschaft und der Trainer, der bringt das auch rüber nach uns Fans und ich glaube wirklich dran.
7: Hier in Bahnhofsnähe sind viele extra angereist, sogar aus Oberbayern.
10: Ich bin jetzt pünktlich da und kann mit den Burschen ein Bier trinken. Ich glaube, das passt ganz gut.
11: Wie wird's Spiel?
10: Souveränes 3-0.
7: Die Partystimmung in der Stadt macht den Verantwortlichen nicht nur Freude. Sie fürchten einen Platzsturm wie beim letzten Aufstieg 2022 mit mehreren Verletzten. Fraglich, ob sich das verhindern lässt. Die Fans haben lange auf diesen Moment gewartet. 3 Jahre sind sie weitergekommen, auch in Liga 2.
12: Es gibt auch Druck dafür, weil man muss die auch was zurückgeben. Und manchmal klappt es nicht. Und dieses Jahr klappt es super.
7: Endlich wieder Derbys gegen den BVB, erste Liga, Europapokal, das ist hier der Anspruch, der Traum. Den UEFA-Pokalsieg der Eurofighter 1997 tragen alle Schalke-Fans noch im Herzen. Kapitän Olaf Thun weiß schon damals, am Feiern scheitert es nicht.
13: Die haben noch mehr Stehvermögen in den Dingen als beim Fußball manchmal. Also dafür ist gesorgt, dass es nicht langweilig wird.
7: Denn oft genug gibt es nichts zu feiern als Schalke-Fan. Wie 2001. Die Fans bejubeln die Meisterschaft schon. Dann schießt Bayern in der Nachspielzeit ein Tor und entreißt den Knappen die Meisterschaft.
14: Ab heute glaube ich nicht mehr an den Fußballgott, weil er nicht gerecht ist. Wenn er gerecht gewesen wäre in diesem Jahr, dann wäre der FC Schalke 04 deutscher Meister geworden.
7: Heute wird es weniger dramatisch. Selbst wenn Schalke den Sieg verpasst, gibt es noch beste Chancen auf den Aufstieg.
6: Ja, und wieder der Blick auf die Uhr. Noch gute 4 Stunden bis zum Anpfiff. Aber Stefan Göcke, die Fans, die zählen im Moment anders. Es sind keine 30 Minuten mehr, gute 15 Minuten bis zum ersten Highlight. Was passiert dann?
15: Genau, das ist der erste große Countdown. In einer Viertelstunde geht der große Fanmarsch los. Und langsam setzen sich alle so ein bisschen schon in Bewegung. Wir sind hier in Buhr im nördlichen Stadtteil. Und das ist das aktuelle Bild. Wir gehen davon aus, dass sich gleich 8.000 bis 10.000 Schalker mindestens auf dem Weg ins Stadion machen. 3,5 Kilometer, von hier geht's los. Also jetzt brennt die Luft und man merkt so langsam, worum es geht. Also die Fans sind da. 2 Generationen haben wir hier zum Beispiel extra vom Niederrhein angereist. Steffi, Tommy und Charlie. Tommy, du bist der Jüngste. Was glaubst du denn, wie das wird mit Düsseldorf heute?
16: Es wird auf jeden Fall ein 3-0 für uns.
15: 3-0, habe ich verstanden. Es wird gerade ein bisschen laut, da kommen die Spitzenreiterrufe. Charlie, wie macht ihr das denn jetzt gleich mit dem Spiel? Wer guckt wie?
17: Ja, bei uns war das Problem, dass nur ich noch eine Dauerkarte hatte. Und Tommy geht rein. Und Steffi und ich gucken vorm Stadion beim Charlie, trinken uns ein paar Bierchen und feiern den Wiederaufstieg.
15: Ja, ihr seid aber sehr selbstlos, ne?
17: Ja, natürlich sind wir selbstlos in dem Fall, weil das ist das letzte Mal, dass Schalke aufsteigen muss. Und das müssen wir unserem jungen Bengel ja gönnen.
15: Ja, danke schön. Steffi, dein Tipp nochmal, 3-0, sagt der Sohnemann.
18: 2-0.
15: Oh, 2-0, ein bisschen defensiver. Aber ich glaube, wir merken auf jeden Fall, alle sind sehr, sehr optimistisch, dass das heute klappt. Die Frage, bei Schalke weiß man das ja nie, wenn es drauf ankommt. Aber die letzten Wochen haben gezeigt, wie stabil diese Mannschaft ist. Die sind durch dick und dünn gegangen und haben es immer irgendwie geschafft. So, langsam wird es ernst. 20.30 Uhr wird es dann richtig ernst.
6: Und die Fans stehen ja dahinter. Das haben wir eindrucksvoll erlebt. Stefan Göcke, danke schön. Viel Spaß heute Abend. Wir sehen dich nochmal in der Aktuellen Stunde, 18:45. Und jetzt noch einmal Buckelwal. Ehemals gestrandet in der Ostsee, jetzt wieder in der Nordsee. Vielleicht hat er es endgültig geschafft. Irgendwie ja, wir alle. Jedenfalls schwimmt der Wal seit dem Morgen frei, auch wenn der GPS-Tracker noch kein Signal abgegeben haben soll. Einmal prusten. Und dann ist er weg. Angefangen hatte seine Reise Ende März schon, als er auf einer Sandbank am Timmendorfer Strand stecken blieb. Die erste Rettungsaktion vergeblich. Ja, das Tier dachte nämlich, es könne von der Ostsee Richtung Süden schwimmen, nach Afrika. Aber da landet man nicht in Afrika, da landet man immer in Mecklenburg-Vorpommern auf dem Strand. Und so strandete er wieder und wieder. Ungebrochenes Medieninteresse, jetzt auch gerade wieder bei der privaten Rettungsaktion. Der bekannteste Wal nach Willi ist endlich in der Nordsee, hören wir, soll Richtung Atlantik schwimmen, Afrika und damals in seine Freiheit. Vom Wal zum Wald. Denn die Wälder, die brennen wieder, gleich an mehreren Stellen. Gestern, klar, liegt an der Trockenheit, auch am frischen Wind am Maifeiertag. Im Sauerland, genauer in Attendorn, auch in Werdohl hat es gebrannt, genauso wie in Köln-Delbrück. Da standen tausende Quadratmeter Natur in Flammen. Besonders in Attendorn aber hat sich die Lage dann gestern Nachmittag noch mal plötzlich zugespitzt.
11: Es ist kurz vor 15 Uhr, als in Attendorn im Sauerland die ersten Notrufe eingehen. Was zunächst nach einem kleineren Feuer klingt, entwickelt sich innerhalb weniger Minuten zu einer Großlage. Schnell brennen rund 25.000 Quadratmeter Wald. Erst am Abend gelingt es den Einsatzkräften, das Feuer zu löschen. Wodurch es ausgelöst wurde, muss noch ermittelt werden. Für die Feuerwehr ist es über Stunden ein anspruchsvoller Einsatz.
19: Ja, die Schwierigkeiten für die eingesetzten Kräfte lagen zum einen darin, dass wir ein sehr, sehr unwegsames Gelände vorgefunden haben und es sehr, sehr schwierig war, die Einsatzstellen zu erreichen. Und dazu halt auch ja, die Witterung, die Trockenheit der vergangenen Woche.
11: Nur wenige Stunden später brennt es auch in der Nähe in Werdohl. Dort sind etwa 8000 Quadratmeter Wald betroffen. Die Bedingungen für die Feuerwehr auch hier schwierig. Viele Einsatzkräfte sind so gefordert, dass sie regelmäßig ausgetauscht werden müssen.
20: Wir haben auch bereits die erste verletzte Einsatzkraft, die aufgrund einer, die kollabiert ist und sich momentan in medizinischer Hilfe befindet.
11: Erst im Laufe des Abends kann das Feuer vollständig gelöscht werden. Auch in Werdohl ist die Ursache des Brandes noch nicht geklärt. Ein Blick auf den aktuellen Graslandfeuerindex weist in Teilen NRWs weiter hohe Gefahrenstufen aus, mit teils roten Bereichen. Der April war viel zu trocken. Die Feuerwehr warnt deshalb vor Grillen und offenem Feuer in Waldnähe. Selbst Wiesen sind derzeit brandgefährdet.
21: Da reichen kleinste Mengen, um schon einen Brand entsprechend ausbrechen zu lassen. Darüber hinaus gibt es noch das Parken von Fahrzeugen auf Gras, auf Vegetation, kann durch die heißen Katalysatoren schnell ein Feuer verursachen.
11: Wie schnell sich solche Brände entwickeln können, zeigt sich am Abend auch in Köln-Delbrück. Rund 2000 Quadratmeter Heidefläche brennen. Auch hier dauert der Einsatz Stunden, bis das Feuer gelöscht werden konnte. Die Waldbrandgefahr soll ab heute aber wieder sinken, denn ab dem Nachmittag bis Mitte der Woche wird teils kräftiger Regen erwartet.
6: So, Brand im Grill, herzlich willkommen, ewig lockt die Wurst. Aber Feuer rund um den Grill, auch hier wäre fehl am Platz. Und deswegen gilt ab sofort im Land ein Grillverbot. Gut, jetzt regnet es sowieso. Aber eben ganzes Verbot auf öffentlichen Plätzen momentan, das schmerzt.
22: Die Aaseewiesen in Münster gestern Nachmittag. Rada Hommis wird heute 17 Jahre alt und feiert das, passend zum 1. Mai und dem tollen Wetter mit seiner ganzen Familie.
23: Wenn es warme Tage sind, dann natürlich macht es Spaß auch zu grillen.
22: Ein paar Meter weiter am Ufer sitzt Lisa Röhr mit zwei Freundinnen beim Picknick. Die drei haben schon einen Mai-Spaziergang hinter sich. Sie setzen heute auf Pizza statt Grillen.
24: Ich wohne ja hier am Aasee und im Sommer bin ich das gewöhnt, dass hier mal sehr viel gegrillt wird. Also es ist schon teilweise sehr belastend, muss ich sagen. Dann läuft man hier nämlich hinten da so durch so eine Rauchwolke.
22: Am anderen Ende des Aasees ist Partystimmung. Beamte des Ordnungsamts kontrollieren Taschen. Grillen ist auf diesem Stück verboten. Eigentlich schade finden Antonio Konstantin und Karim Amura.
25: Na, ich bin dagegen. Eigentlich sollte man hier grillen dürfen.
26: Ich halte schönes Wetter und Grillen und Fleisch eigentlich für was Sinnvolles und Passendes.
27: Also Grillverbot ist für dich indiskutabel?
26: So würde ich das sagen, ja.
22: Wir fahren weiter nach Bochum zum Imminger See. Hier grillt an diesem Nachmittag niemand. Ist verboten, denn die Brandgefahr ist zu hoch, sagt der Grasland-Feuerindex. Der steht derzeit bei 3 bis 5 in NRW. Beamte des Ordnungsamts sind auch unterwegs, klären auf. Das hat sich rumgesprochen. Viele, die hier picknicken, sowie Lavinionis und ihre Familie, haben zu Hause schon alles vorbereitet.
0: Die Menschen sitzen alle eng aneinander und es ist besser, dass das verboten worden ist.
1: Also den Unterschied sieht man auch. Schönes Wetter, würde ich sagen. Kein Rauch, keine irgendwelche Geräusche von Fleisch, würde ich sagen. Und einfach, das finde ich schöner, als wenn man grillt.
22: Ein generelles Grillverbot am Imminger See ist in der Vergangenheit immer wieder diskutiert worden, auch wegen des Mülls. Der, sagen Anwohner, sei ein großes Problem.
6: Nicht nur Gelsenkirchen und Schalke freuen sich auf den Abend, auch die Städte am Rhein. Voller Lebensfreude, das sind Köln und Bonn. Von Gyros bis Pyros. Gleich mehr. Erstmal zu Manu Klein auf dem Streetwood Festival. Köln ist das alles handgemacht aus aller Welt. Ich frage einfach mal direkt, in welcher Ecke dieses leckeren Planeten erreiche ich dich gerade, Manu?
2: Tatsächlich in der koreanischen Ecke, lieber Tobi. Man kann aber wirklich gar nicht entscheiden, wo man hingehen soll, weil die Auswahl ist wirklich sensationell. Also ich habe hier einen koreanischen Corn Dog. Sowas habe ich noch nie gesehen. Da drin ist eine Mischung aus Hühnchen und Mozzarella. Jetzt frage ich mal das junge Mädchen hier, wie schmeckt dir das?
3: Sehr lecker auf jeden Fall.
2: Ja. Super. Also das ist halt das, was dieses Festival so besonders macht. Und ihr seht, es ist wirklich rappelvoll. Und das natürlich mit dem reinen Hintergrund. Also es könnte schöner nicht sein. 35 Stände gibt es mit verschiedensten Spezialitäten. Und das Wichtige ist, es ist wirklich handgemacht. Das hier zum Beispiel ist was Spannendes. Das ist ja ein Brötchen, also ein Croissant mit Fleisch drin. Und Anissa hat es kreiert. Wie kommt man auf sowas?
4: Also es war tatsächlich an einem Sonntag. Mein Bruder und ich wollten Burger machen, hatten aber kein Burgerbrot zu Hause, sondern nur Croissants. Und so kam die Idee dann.
2: Ja, vielen Dank, Anissa. Also Dinge, die man noch nicht kennt, die kann man hier erleben. Auch hier gibt es so köstliche Dinge. Da müsst ihr einfach noch mal gerade einen Blick drauf werfen. Aus dem Senegal, alles handgemacht, alles super frisch. Hinten werden noch die Kochbananen geschnitten. Wow. Und ich muss jetzt mal alles probieren. Und ich freue mich, dass ich hier noch ein bisschen unterwegs sein darf.
6: Ja. Ja, Croissants zu nehmen, weil man keine Brötchen hat. Klingt ein bisschen nach Düsseldorf, war aber Köln. Manu Klein, Dankeschön. Wir gehen weiter rein aufwärts. Wir gehen nach Bonn, da feiernd ihr Rhein in Flammen zum 40. Mal. Das ist nett, aber noch wichtiger, auch zum letzten Mal in dieser Form. Lassen wir uns erklären von Sebastian Tittelbach. Streetfood in Köln ist schön. Ihr legt, also Bonn legt wieder einmal einen drauf. Ne?
5: Oh, also kein Wettrennen mit Köln. Das Streetwood Festival ist da bestimmt was ganz, ganz Tolles. Aber man muss sagen, hier gibt es vielleicht noch ein bisschen mehr für noch mehr Sinne zu erleben. Also klar, Foodtrucks haben wir da unten auch. Aber du hörst vielleicht noch die Band im Hintergrund. Es gibt jede Menge Live-Musik heute Abend. Und wir warten natürlich auf das große Feuerwerk mit der großen Show, die hier abgezogen wird. Aber dafür muss es ja erstmal richtig dunkel werden. Weil ich bin mir sicher, es gibt keinen anderen Fall, keinen anderen Platz in Nordrhein-Westfalen als im Moment hier die Rheinaue in Bonn, wo man sehnsüchtig auf den Sonnenuntergang wartet, damit solche Bilder, wie wir sie jetzt gerade eben sehen, dann nochmal erleben können. Guck mal hier, Familie Günther hat sich gerade auch schon breit gemacht. Die wollten jetzt hier die nächsten 6-7 Stunden verbringen. Natürlich nicht nur auf dieser Decke, denn da unten gibt es ja noch die Kirmes und da drüben, da ist dann nachher das Feuerwerk zu sehen. Die Messlatte liegt relativ hoch, weil es ist eine Drohnenshow mit mehreren hundert Drohnen. Es gibt ein Höhenfeuerwerk, die letzten Bomben, die sind heute Mittag erst eingesetzt worden. Da ist hoffentlich alles klar. Wind wäre schlecht, Regen wäre schlecht, Tumult wäre schlecht. Also wir hoffen jetzt aber mal auf das Allerbeste, dass hier alles gut gehen wird. Und wenn jetzt jemand noch kommen möchte, bitte nicht mit dem Auto, sondern eher mit den öffentlichen Verkehrsmitteln oder zu Fuß oder mit dem Rad, weil es sieht zwar jetzt noch leer aus, aber das wird jetzt von Minute zu Minute voller werden, weil sich alle darauf freuen, nach 40 Jahren hier noch einmal Rhein in Flammen zu erleben. Denn so wie es heute Abend hier stattfinden wird, das ist das allerletzte Mal in Bonn und den Moment, den wollen sich ganz viele hier nicht entgehen lassen.
6: Sebastian, mir fehlt der Rhein. Ich möchte mich mal orientieren. Wo ist der Rhein? Wo ist das Wasser?
5: Achso, dahinter. Da hinten musst du hin. Bist du direkt im Rhein.
6: Ich glaub's dir einfach. Sebastian Tittelbach, danke schön nach Bonn. Viel Spaß heute Abend. Jetzt schauen wir mal, du hast ja sehr viele Aufgaben ans Wetter. Wir schauen mal, ob das in Erfüllung gibt. Also in der Nacht Schauer und Gewitter. Die ziehen aber ostwärts ab. Etwa über Münster und Bielefeld Richtung Niedersachsen. Es kühlt deutlich runter, 13 Grad. In freien Lagen auch mal bis 8. Und schon sind wir im morgigen Sonntag. Der startet wolkig mit ein paar sonnigen Phasen, meist noch trocken. Am Nachmittag kommen aus Richtung Belgien und der Niederlande erneut Schauer und Gewitter. Danke, Nachbarn. Meist bis 24 Grad, am freundlichsten bleibt es Richtung Siegen. Dort wird es am wärmsten noch. Der Montag, im Norden gelegentlich Sonne, sonst Richtung Kölner Bucht und Sauerland auch Regen und Gewitter zwischen 18 und 23 Grad. Und Sie sehen schon, Dienstag und Mittwoch verbreitet Dauerregen, ist ja wichtig auch für die Wälder jetzt. Selten Sonne und deutlich kühler. So, ich bleib direkt dran. Hier im WDR Fernsehen Land und Lecker. Wer kocht das beste Landmenü? Spanische Schweine im Ruhrgebiet heißt die Folge. Einen wunderbaren Abend, bis morgen.
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29: Mein Name ist Nikolaus Weber. Ich bewirtschafte den Oberschößhof im wunderschönen Essener Süden. Wir haben hier einen Dreckvermarktungsbetrieb. Ich lebe mit meiner Partnerin hier auf dem Hof und wir zeigen unseren Kunden, wie wir Lebensmittel produzieren und wie ihre Lebensmittel heranwachsen. Und das freue ich mich, meinen Gästen zeigen zu können.
28: Die Land- und Leckerreise geht wieder per E-Bike durch den Westen. Drei Frauen und drei Männer leben und arbeiten auf dem Land und laden sich gegenseitig auf ihre Höfe ein. Im Rheinland hält Ilona Kuhnen Ziegen für Käse und Yoga. Marc Junglas ist Chef auf einem Start-up-Bauernhof im Siegerland. Im Sauerland erschafft Marie Wüste essbare Landschaften. Nikolaus Weber züchtet spanische Schweine mitten im Ruhrgebiet. In Krefeld lebt Katja Lehndatz auf einem Biohof mit Landschaftspark. Und Martin Döring sorgt mit asiatischen Wasserbüffeln für Naturschutz am Niederrhein. Sie alle treten an zum Land- und Lecker-Wettbewerb. Wer feiert mit seinen Gästen das schönste Hoffest? Am Rande von Essen liegt der Oberschürshof.

0: seit gut 250 Jahren in der Hand einer Familie. Seit 5 Jahren ist Nicolas Weber hier der Chef.
1: Unter anderem halten wir auch Gänse, die wir hier auf dem Hof großziehen. Wir bekommen die als 3 Wochen alte Küken. Schon damals haben meine Eltern im Bereich Geflügel schon etwas gemacht. Das heißt, ich kann mich erinnern, dass wir damals schon Enten hatten, dass wir damals schon Hähnchen hatten, die wir geschlachtet haben. Und da waren Gänse zu Weihnachten einfach eine gute Ergänzung.
0: 800 Gänse sind es insgesamt. Nicolas Lebensgefährtin Katrin Emde ist vor kurzem hier eingezogen. Im Sommer leben die Gänse tagsüber auf den Wiesen rund um den Hof.
1: Die Transportwege unserer Gänse sind 50 Meter vom Stall bis in den Schlachtraum und 15 Meter vom Schlachtraum bis in die Kühltheke. Das ist Tierwohl pur. Ich fange hinten an der Tränke an, dann kannst du hier die nahen Wege machen. Du brauchst nicht so weit laufen.
2: Ja.
1: Schön dünn, nicht zu dick. Lieber jeden Tag ein bisschen wie einmal in der Woche ganz viel.
0: Katrin hat einen Vollzeitjob als Ernährungsberaterin. Nach Feierabend packt sie auf dem Hof mit an.
2: Ganz ungewohnt ist es nicht für mich tatsächlich, weil ich selber auch auf dem Hof aufgewachsen bin. Mein Vater hat Milchvieh und Ackerland. Und klar, die kleinen Kälbchen, wenn man da mal einmisten oder einstreuen durfte. Wir hatten auch Pferde früher. Für mich ist das hier ein sehr schöner Ausgleich zu dem Beruf, zum Job und um wieder runterzukommen. Und gefällt mir einfach sehr gut. Jetzt haben sie es wieder kuschelig.
1: Ja, das stimmt. Ganz genau. Können sie in Ruhe schlafen und morgen einen neuen Tag starten.
2: Ja, hier würde ich mich auch wohlfühlen.
1: Da antworte ich nicht drauf.
0: Jeden Abend muss das Federvieh zurück in den Stall.
1: Wir haben hier Füchse und ja, wir haben Probleme damit. Das Tier an sich ist ja ein Wassergeflügel und könnte Tag und Nacht draußen leben. Aber ist in der Nahrungskette beim Fuchs recht oben auf der Speisekarte angesiedelt. Und deswegen kommen sie jeden Abend rein, um nur den Schutz vor dem Fuchs zu sichern. So, Feierabend für heute.
2: Mit ihrem Wackelärschchen, ne?
0: Außer Gänsen hält Nicolas auch Iberico-Schweine. Die Rasse stammt ursprünglich aus Spanien.

0: sauber machen, den Druck. Ja, ich beeile mich ja schon. Ist ja gut. Ihr habt wieder Hunger. So, jetzt bist du dran, Charlie. Das Besondere an dieser Rasse ist, dass an der nicht rumgezüchtet worden ist auf Leistung oder auf schnelles Wachstum. Das heißt, wir haben hier ein viel authentischeres Geschmack vom Schweinefleisch. Es ist sehr viel durchwachsener, feinmaserig und hocharomatisch. Ja, ja, du kriegst auch noch was. Ist ja gut. So. Das Schöne hier ist, dass wir die Vermarktung hier ausschließlich durch unseren eigenen Hofladen machen. Das heißt, wir schlachten auch immer erst dann wieder neu, wenn die alten verkauft sind. So, Vorsicht, Mädels. Ja, ja, ja, ist doch gut. Unsere Tiere werden hier alle auf Stroh gehalten. Unsere Tiere werden alle in Gruppen gehalten, sodass sie soziale Kontakte miteinander haben. Sie haben Tageslicht, sie haben extrem viel Platz. Und das macht, dass wir einfach viel mehr Ruhe im Bestand haben und einfach ein höheres Tierwohl. So. Lass mich mal raus. Für uns und für den heutigen Stand haben uns dafür entschieden, dass wir uns nicht durch ein Siegel zertifizieren lassen, sondern durch unsere Kunden. Wir zeigen unseren Kunden hier, wie ihre Lebensmittel heranwachsen, wie die Tiere hier leben. Wir haben die Stalltüren offen und der Kunde kann für sich entscheiden, finde ich das gut oder finde ich das nicht gut.
1: Wie alt ist das?
2: 4 Wochen ist das.
1: 4 Wochen.
2: Ja. Ist auch ein Mädchen.
1: Ja, siehst du.
2: Wie heißt du?
3: Nele.
2: Nele? Nicht schlecht. Das ist auch ein schöner Name.
1: Hat sie auch einen Namen?
2: Nein, unsere Schweine haben eigentlich keinen Namen.
4: Die Vielfalt des Hofes soll sich auch in Nikolas Land- und Leckertag widerspiegeln.
0: Wir werden zum Hauptgang ein Gulasch aus der Iberico-Schulter zubereiten. Dazu gibt es frisch geerntete Frühkartoffeln von unserem Acker mit einem kalten Spitzkohlsalat fein geschnitten. Als Nachtisch werden wir einen Apfel-Brombeer-Crumble machen, welches wir warm servieren mit einem Schlag Sahne dazu. Als Hoffest habe ich mir überlegt, dass wir zusammen in die Apfelplantage fahren und uns einen frischen Apfelsaft pressen werden, um den dann zum Dinner gemeinsam zu trinken.
4: Der Hof liegt in der Einflugschneise zum Düsseldorfer Flughafen. Rund 10 Kilometer entfernt vom Essener Stadtzentrum.
0: Wenn es eine Region gibt, die nicht typisch für Landwirtschaft ist, dann ist es der Ruhrpott. Und trotzdem verwundert oder überrascht der Ruhrpott immer wieder über seine grünen Inseln und über diese grünen Zungen, die wir haben. Und der Essener Süden gehört einfach mit dazu.
4: Auch wenn er selbst eher ländlich lebt. Nikolas mag seinen Pott. Heute ist er auf dem Weg nach Bochum.
0: Wir fahren heute in ein Altenheim. Wir haben dort unsere Miethühner stehen. Wir bringen sie immer am Anfang der Saison im März. Und sie bleiben die gesamte Saison bis Oktober, November, je nachdem, wie das Wetter hält, dort im Garten stehen.
4: An insgesamt 9 Senioreneinrichtungen im Ruhrgebiet vermietet Nikolas seine Hühner.
5: Ist das schön bei mir am Schoß? Hm? Ja, ganz brav bist du, ja. Wir haben sie gejagt als Kinder. Wir waren immer glücklich, wenn wir eins gefangen haben. Sie haben ja das früher meine Eltern gehalten zum Essen. Dann wurde das geschlachtet, nicht? Ja. Das waren Zeiten. Ne? Heute ist das vorbei schon. Wir sind alt geworden. Jetzt können wir bloß noch streicheln.
0: Na, das sieht ja schon richtig gemütlich aus hier.
5: Na, also.
0: Wie geht's Ihnen denn? Was machen die Hühner? Hallihallo. Aber Sie legen jeden Tag ein Ei? Sind ganz fleißig, die Hühner? Sind
6: ja,
0: zufrieden?
6: Im Moment legen sie nur 3 Eier.
0: Okay.
6: Sonst immer 4. Die ganze Woche schon.
0: Die ganze Woche schon?
6: Ja.
0: Wir zwei hier mal im Schatten sitzen, das haben wir schon lange nicht mehr gehabt.
5: Wir beide sind ein Pärchen.
0: Ja, wir zwei sind ein Pärchen. Großartig.
5: Ja.
0: Jetzt brauche ich noch eine Tasse Kaffee, ne? Dann wäre doch alles perfekt hier, oder?
5: Na, mir wäre ein Glas Bier lieber.
0: Ein Glas Bier um die Uhrzeit haben, ne?
5: Ich komme aus Bayern.
0: Ach so.
5: Jawohl, ne? Bier her. Oder ich falle um. Soll das Bier im Keller liegen? Oder soll sie Schwindsucht kriegen? Bier her.
0: Was man sieht, dass sie die ganze Zeit Kontakt zu Menschen suchen. Und das kann natürlich auf der einen Seite durch Kuscheleinheiten sein, weil das mögen sie auch. Auf der anderen Seite wissen sie natürlich auch, es gibt immer ein Leckerchen. Und das ist eigentlich das Schöne an den Tieren, dass sie immer wieder mit den Menschen sind. Es sind keine Fluchttiere, es sind keine bösen Tiere. Und so sind sie immer wieder in Gesellschaft mit den Menschen und mögen die Gesellschaft auch.
7: Jetzt langsam rein. Ja.
0: Das haben wir schon mal gut gemacht.
7: Hältst du fest?
0: Ich halte fest.
7: Das ist gleich weg. Ich hole gerade die Paddel.
4: Paddeln auf der Ruhr. Eigentlich ist das Katrins Hobby. Mittlerweile ist es eine gemeinsame Auszeit.
0: So ein Paddelboot hätte ich ja kein Problem mit, aber nassen Poppes, das hätte sie schon wenigstens eben dran denken können, oder?
7: Ich habe heute leider kein Handtuch für dich dabei.
0: Nee, das hast du extra nicht mit.
7: Genau, schön mittig. Okay, einmal abstoßen.
0: Auf geht's.
7: Perfekt.
0: Finde ich gut.
4: Die beiden kennen sich seit 1,5 Jahren.
7: Du könntest die Hände nach außen machen, noch ein bisschen weiter. Die Arme auch durchstrecken.
0: Ich habe immer Angst, dass ich an dem Boot hängen bleibe und mir die Knochen aufstoße.
7: Also wir können auch ein bisschen Technik üben, mein Schatz. Und nicht jetzt nur hier Larifari. Es ist ja im Endeffekt eine Trainingseinheit für uns, ne?
0: Ei. Heute ist sie der Captain. Ja. Ansonsten versuchen wir, diese Mütze einfach am Haken hängen zu lassen und machen das alles zusammen.
7: Nein, ich glaube, das schaffen wir ganz gut. Dass es ansonsten sehr geteilt ist, glaube ich. Da achten wir beide schon sehr drauf. Gut, das geht so nicht. Du musst jetzt erstmal.
0: Ja, wir müssen uns entscheiden. Fahren wir jetzt vorwärts dahin oder rückwärts dahin?
7: Ja, vorwärts.
0: Ich bin ganz schön nass geschwitzt, also eine ziemlich anstrengende Sache. Ich bin froh, dass wir wieder hier sind.
7: Ich bin sehr stolz auf dich.
0: So, wer steigt jetzt als erstes aus?
7: Du bitte. Also ich glaube, als Paar harmonieren wir hier im Boot ganz gut, besser als gedacht. Er ist ja schon stets bemüht. Nein, ich meine, so ein Landwirt braucht ja auch mal eine Auszeit. Und das ist halt perfekt in der Natur, ist ja sehr naturbezogen. Und ich glaube, das ist einfach der perfekte Ausgleich nochmal. Es ist einfach ruhig, es sind weniger Menschen. Von daher. Und eine gewisse Abkühlung ist dann auch dabei, ne?
0: So, jetzt reicht's.
4: Ein weiteres Standbein auf dem Hof sind Mietgärten. Nikolas bereitet Beete mit Pflanzen vor. Stadtmenschen pflegen und ernten anschließend in Eigenregie.
8: Komm, jetzt ernten wir mal die Zucchini.
9: Und hast du die gesehen, die riesige hier vorne?
8: Kriegst du die raus?
9: Feste drehen. Ja!
8: Gut.
10: Ich glaube, wir sind tatsächlich das 8. oder 9. Jahr jetzt dabei. Und gerade als dann unsere Tochter kam, dann war es natürlich auch einfach schön, dann ihr so ein bisschen nahe zu bringen, wo kommt Gemüse her, wo kommt Essen her. Eben nicht aus dem Supermarkt, sondern dass es Arbeit ist, dass es vom Feld kommt.
11: Guck mal, da ist jetzt richtig viel Erde dran.
10: Auch sowas wie Gemüse essen, Salat essen, klappt mit ihr halt super, weil sie dann selbst erntet, das selbst nach Hause trägt, ganz stolz. Und das ist einfach einerseits das schöne Happening hier. Dass wir dann hier einfach jeden Sonntag auf dem Feld sind, ein paar Stunden. Und halt eben dieser Nebeneffekt, dass sie einfach Essen wertschätzt. Das war uns dann irgendwann ganz wichtig.
11: Opa, ja. Darf ich auch mal probieren?
8: Darfst du auch, natürlich. Hier.
11: Danke.
0: Das Schönste ist diese bunte Mischung. Wir können durch alle Altersschichten und durch alle Gehaltsschichten haben wir Menschen hier, die gerne ihr eigenes Gemüse ernten wollen und mal erleben wollen, wie wächst eigentlich mein Salatkopf oder meine Kohlrabi heran.
12: Ach, Herr Weber.
0: Grüße Sie.
12: Grüße Sie. Wollen Sie auch mitarbeiten?
0: Also ich muss nicht, aber wenn es ganz schlimm
12: wird. Ja, hier.
0: Was macht die Ernte?
12: Ach, was möchten Sie was? Ich hätte eine Frage an Sie. Sie setzen immer Reihen von Pflanzen oder Gemüse an.
0: Ja, richtig.
12: So, und bei manchen Parzellen ist das tadellos. Und bei manchen, wie bei mir oder meinem Nachbar, ist es furchtbar. Ja. Kommen Sie mal mit.
0: Ja. Genau. Das können wir uns gerne einmal angucken gehen.
12: Bei den Blumen, vor allem die Bazinien, die eigentlich sehr einfach sind.
0: Ja.
12: Das ist alles, was ich habe. Nebenan ist mehr und danach ist richtig ganz viel. Und das sieht sehr schön aus.
0: Ja, habe ich auch keine Erklärung für. Manchmal macht die Natur Dinge, die wir nicht verstehen.
10: Man merkt einfach total, dass er so sein Wissen weitergeben möchte und dass er einfach auch gerade den städtischen Menschen so hier im Ruhrgebiet einfach auch dann aber erklären möchte, wie das eben so funktioniert und eben wo Essen halt.
4: Seit 1760 gibt es den Hof und immer im Familienbesitz.
0: Die Besonderheiten dieses Betriebes sind, dass wir 1907 komplett abgebrannt sind. Wir waren damals ein Fachwerkhof, der 1907, so wie er heute hier steht, neu errichtet worden ist. Dass ich jetzt die 9. Generation unserer Familie hier auf dem Hof bin, aber wir erst seit 3 Generationen eigentlich klassisch über die männliche Linie vererbt haben. Das heißt, wir haben vorher 4-mal den

0: bei seiner Ex-Frau lebt und ihn regelmäßig besucht. Nikolas ist es wichtig, dass seine neue Partnerin sich ganz auf das Hofleben einlässt.
1: Meine Vision für hier, für den Hof, da ich ja eben auch neu auf dem Hof bin, ist vielleicht ein, zwei Hunde. Ich meine, Platz ist hier ohne Ende, das ist das Schöne. Vielleicht werden es auch noch ein paar andere Tiere. Dann lassen wir uns mal überraschen.
0: Noch ein Tag bis zum Land- und Leckerdinner. Nikolas braucht eine besondere Beilage für sein Fleisch. Und auch die kommt vom eigenen Acker.
2: Dorte Annabelle ist eine frühreifende Kartoffel. Sie neigt zur Herzchenbildung, deswegen möchte ich meinen Gästen gerne Herzkartoffeln servieren.
1: Also für eine Leinkartoffelsortiererin hier schlage ich mich perfekt.
2: Stets bemüht. Und das ist prima. Ich bin gespannt, wie sich das auf dem Teller nachher optisch darstellt, aber das finde ich eine mega Sache.
1: Die werden sich freuen.
0: Vom Kartoffelacker geht's in die Küche.
2: Wir machen heute Gulasch aus der Iberico-Schulter. Fett ist ja der Geschmacksträger im Fleisch. Dieses fein marmorierte hier, das ist das, was Iberico-Fleisch ausmacht. Wir haben jahrzehntelang auf mageres Fleisch gezüchtet, aber jetzt haben wir verstanden, Geschmack kommt durch Fett.

0: Nun kommen Zwiebeln und Paprikagewürz in die Pfanne.
1: Ein bisschen Schärfe ist ja gut.
2: Na ja, grundsätzlich hast du recht, aber bei den Temperaturen, unser Essen ist tendenziell ein sehr schweres Essen.
1: Ja. Also und es zieht über Nacht nochmal, ne? Das wird dann auch nochmal eine andere Schärfe.
2: Es ist kein klassisches Sommermenü.
0: Ein Schuss Rotwein dazu.
1: Also ich finde es schon sehr fruchtig. Es hat eine gute Schärfe, aber ich würde noch ein bisschen Salz dran machen. Also bei den ersten Malen, wo wir zusammen gekocht haben, war für meinen Geschmack zu viel Ketchup dabei. Sorry. Und hat er aber komplett abgelegt. Also wir machen wirklich alles frisch. Und da werden wir auch kreativ und probieren auch viele Sachen aus.
2: Ich koche nicht mit Ketchup. Das stimmt gar nicht.
1: Doch, doch, doch. Die Soßen verlängerst du immer mit Ketchup.
2: Es darf doch was Ketchup rein. Ketchup ist was Leckeres.
1: Das ist, oh ja. Das ist tödlich.
2: Wir machen das so, wie sie das möchte.
0: Nächster Schritt. Spitzkohlsalat.
1: Jetzt macht man einmal eben Zucker dran. Sonst wird das zu säuerlich.
2: Ja, Zucker und Essig, das sind ja genau die Gegenspieler, die die Soße nachher richtig lecker machen. Ja. Spitzkohl ist ja erstmal etwas, was ich sag mal, der frühe Weißkohlersatz ist. Das heißt, ein Weißkohl braucht viel länger, um im Feld zu wachsen. Und der Spitzkohl ist so die Sommervariante davon. So, der Salat ist soweit fertig.
1: Ja.
2: Den decken wir jetzt ab und dann kommt er ab ins Kühlhaus.
1: Perfekt.
0: Das Obst für den Nachtisch kommt auch vom eigenen Hof.
2: Also bei Katrin mag ich ihre Liebe zur Landwirtschaft. Ich mag es, wie sie kocht, weil ich einfach sehr, sehr gerne esse. Und sie nicht nur gerne kocht, sondern auch lecker kocht. Und von den Hobbys und von der Art, wie wir unsere Freizeit gestalten, beziehungsweise auch das, womit sie sich beruflich beschäftigt, kann ich mich einfach gut identifizieren. Und das passt gut zusammen. Ich kann sehr gut Zeitangaben geben und dann eine Stunde später kochen.
1: Das ist immer ganz toll. Gerade wenn man wirklich auch dann kocht und man hat sich dann vorbereitet und dann wartet man und wartet und wartet und wartet und dann eine Stunde.

0: später.
1: Aber so oft kommt das ja gar nicht vor.
0: Nein, das stimmt. Es ist auch schon besser geworden.
2: Zimt und Zucker kommen zu den Äpfeln und Brombeeren.
3: Ja, ich weiß halt nicht. Das ist halt nachher beim Backen fällt es halt total zusammen noch. Aber da muss man dann aufpassen, dass der Crumble auch noch zu sehen ist, ne?
1: Aber du musst auf jedem Löffel Frucht und Teig haben. Das ist Oberkante.
3: Ja.
2: Der Crumble wird erst kurz vor dem Servieren fertig gebacken. Nikolas Gäste sind auf dem Weg, in der Nähe von Essen.
4: Hier ist ja alles grün. Du stehst ja wie mitten im Wald.
5: Ja, das stimmt. Da willst du
4: wirklich... Und das fürs Ruhrgebiet.
5: Ja. Ja, also Ruhrgebiet, darunter habe ich natürlich eigentlich mir was anderes vorgestellt, wie jetzt hier grüne Landschaften, Felder, ein bisschen hügelig.
6: Wir sind aus der Stadt Essen rausgekommen und sofort waren wir komplett im Grün. Ja? Und das finde ich enorm.
7: Ganz spannend. Ich weiß gar nicht, wie sie verheiratet, hatte Kinder, ja. Schwiegermutter oder Mutter auf dem Hof.
8: Ja. Ja, jetzt schon ein bisschen anklingen lassen, dass es, glaube ich, sehr vielfältig sein wird bei ihm. Ja? Bin mal gespannt, was für eine Vielfalt, was er da haben wird.
9: Der Nikolas als Type ist komplett anders als ich. Ich freue mich aber jetzt auch, seinen Hof kennenzulernen, weil wenn man das drumherum kennt, kann man natürlich jemanden auch viel besser einschätzen.
10: Ich denke, Nico ist vom Typ her der planende Typ, aber ich denke auch, dass er nervös ist und sich bestimmt auch heute Abend freut, wenn es vorbei ist.
2: Katrin sucht im Getreidefeld nach Dekoration für die Dinnertafel.
8: Da brauchen wir jetzt einen ordentlichen Büschel, damit wir da auch ein schönes Gesteck rauskriegen, damit das auch ein bisschen natürlich aussieht und den Bezug zum Hof eben hat. Und gerade auch die Ähren, das bietet sich einfach an, das sieht einfach schön aus. Und dann verarbeiten wir das mit ein paar Sonnenblumen noch. Und ja, dann gibt das so ein schönes Gesteck eben für die Deko.
2: Als Nikolas sich entschied, bei Land und Lecker anzutreten, war klar, dass Katrin ihn dabei unterstützt.
8: Auf den ersten Blick wirkt er manchmal ein bisschen eher ja, vielleicht zurückhaltend oder unnahbar. Aber wenn man ihn dann kennenlernt, das ist er einfach nicht, dieses Unnahbare. Es ist ein sehr offener, großherziger, auch sehr großzügiger Mensch. Manchmal ist er auch sehr streng mit sich selber und versucht wirklich alles unter einen Hut zu bekommen. Und ja, das gelingt ihm sehr gut, finde ich. Wir haben ja so eine schöne Gravur. Nico, ja. Gibt es da eine Geschichte zu?
1: Ja, das Silbergeschenk hat meine Mutter vererbt bekommen von ihrer Patentante. Das ist seit über 4 Generationen in Familienbesitz. Muss man gut drauf aufpassen.
8: Ja, sieht auch sehr schön noch aus.
1: Ich freue mich auf heute Abend, weil dann ist auch die Last ab. Meine Gäste sind da, wir können alle zusammen schnacken.
8: Also ich glaube, gerade sieht er ganz entspannt aus, weil er was zu tun hat. Aber er schlägt sich tapfer. Heute Morgen war er mal kurz aufgeregt. Aber ich glaube, das kommt dann erst kurz vorher.
1: Die sehen natürlich ganz cool aus, ne?
8: Das Schöne ist ja, dass nachher die Leinenservierten auch so ein bisschen schon danach riechen.
1: Ach so.
8: Das heißt, das ist ja dann noch mal doppelt schön. Noch ein bisschen mehr?
1: Ja.
8: Gib mir noch mal einen.
1: Einen nehme ich.
8: Wir haben sonst auch noch was? Ich finde ihn sehr schön. Ich habe mich gefühlt selber übertroffen mit der Deko. Es sieht aus ein bisschen wie ein Bilderbuch. Also rustikal, natürlich, es duftet. Ja. Man hat auf jeden Fall Laune, sich an diesen Tisch zu setzen und zu speisen.
1: Das Essen genauso gut wird, wie der Tisch dekoriert ist, dann habe ich alles richtig gemacht. Haben wir alles richtig gemacht.
8: Danke.
6: Guck mal, das sieht ja ziemlich cool aus hier, diese Mietfelder.
8: Wie schön bunt.
5: Eigentlich muss man ja sagen, so jetzt, da die Truppe so bunt gemischt ist, macht es das eigentlich noch viel witziger. Also wenn wir

0: jetzt alle so, sag ich mal, im gleichen Alter wären, jung und so, dann wäre das, glaube ich, ein bisschen langweiliger.
1: Ja, ich freue mich jetzt einfach noch mal richtig doll auf die letzten beiden Termine. Aber es ist wirklich schade, dass es schon bald vorbei ist.
2: Hallo! Hallo, hallo, hallo!
3: Hallo!
2: Schön, dass ihr da seid.
4: Hi, ich bin Katrin, das freut mich aber jetzt, euch endlich zu sehen.
5: Ja, hallo.
4: Wie schön, hallo.
5: Ja, hallo.
2: Ja, ihr Lieben, das Wichtigste habt ihr schon, das ist Katrin, meine Partnerin. Und wir gehen jetzt ins Grüne und starten den Nachmittag. Folgt uns einfach bitte. Wir befinden uns hier auf dem Oberschiershof. Dieser Hof ist seit 9 Generationen bei uns in Familienbesitz. Wir sind hier in Steinwurfweite vom Baldener See entfernt. Das ist Helmut und seine 3 Mädels. Die schnattern gerne dazwischen.
6: Und Helmut hat keine Angst, dass wir jetzt in seinem Revier hier so ein schönes romantisches Plätzchen ausgesucht haben?
2: Nein, nein. Zur kleinen Stärkung gegen die Schmerzen des langen Fahrradfahrens. Es ist ein kaltes Eierlikörgetränk mit Limo. Und es war damals das In-Getränk, als meine Mutter noch jung war. Katja, du müsstest fast wissen, wenn auf den wilden Partys Kikeriki gerufen wurde, dann kam dieses Getränk an der Theke. Und das müssen legendäre Abende damals gewesen sein.
6: Katja, du erzählst heute.
7: Ich kenne das Getränk aus meiner Jugend, tatsächlich. Aber ich habe das jetzt seit über 40 Jahren nicht mehr getrunken.
2: Marie ist ähnlich wie der Gin bei Martin. Es knallt.
8: Schaut aber super aus.
2: Dann wünsche ich uns einen schönen Nachmittag und ich hoffe auf einen gelungenen Dinnertag. Prost.
9: Prost.
10: Schmeckt mega.
11: Sehr lecker.
10: Oh, es wird schon mittlerweile lockerer. Man kennt sich ja jetzt schon wesentlich besser. Man hat schon mal 1, 2 Bierchen zusammengetrunken. So. Von daher ist das jetzt doch schon sehr vertraut.
12: Der Nico überrascht mich. Der war immer so ein bisschen still und zurückhaltend. Ich glaube, der hat ganz schön das Zepter hier in der Hand und ist auch gut im Delegieren. Und ich finde seine Frau super oder seine Partnerin. Ich freue mich und ich bin total gespannt. Ich glaube, ich habe ihn etwas unterschätzt.
2: Ja. So, damit die körperliche Betätigung nicht ganz so anstrengend wird heute, haben wir unseren neuesten Trecker rausgeholt und fahren euch ein bisschen über den Hof. Wir können los.
13: Ach, du fährst mit?
2: Ja, natürlich fahre ich mit euch mit.
13: Ach so.
2: Deswegen habe ich mir die Marie hier dazu gesucht, weißt du?
8: Ja, heute gibt es kalte Küche, ne?
2: Heute gibt es kalte Küche.
14: Pipi.
11: Reintreiben in den Stall. Wie viele Leute sind da wie lange beschäftigt?
2: Also umso später du es machen würdest, umso eher würden sie alleine reingehen. Aber das ist im Grunde genommen, weil es ja eine tägliche Aufgabe ist und die Gänse lernen das, ist das eine Person 10 Minuten.
10: Oh, ich hätte jetzt nicht gedacht, dass hier so viele auf dem Hof sind. Bin da schon ein bisschen überrascht, aber sind ja super. Die haben ja vor allen Dingen riesen viel Auslauf hier. Und von daher finde ich das schon cool.
12: Mir wäre das zu laut, zu unruhig.
13: Wenn wir Gänse bei uns im Dorf anfangen würden, ich weiß nicht, ich glaube, die Nachbarn würden mich steinigen. Also ist ja wirklich die ganze Zeit Geschnatter. Irgendeine Gans wird immer eine Geschichte nachts erzählen. Ja. Und,
11: laut ist es wirklich. Also das ist wirklich enorm.
8: Also ich finde es einfach total schön, jetzt nochmal einen anderen Betrieb kennenzulernen mit Gänsen. Also macht total Spaß, jetzt den Austausch mit Nico. Und man kann ja immer voneinander lernen.
15: Nächste Station, die Mietgärten mit den Feldfreunden.
11: Mir gefällt es unheimlich gut, dass hier nicht nur Gemüse steht, sondern eben auch noch was fürs Auge, also Blumen. Und das ist eine sehr schöne Auswahl, die wir hier getroffen haben. Das ist einfach so, sieht so fröhlich aus. Ja.
12: Deine Kunden sind ja Familien, die ja dicht an dicht pflanzen. Geht das gut oder musst du da schon mal den Streitschlichter spielen?
2: Also es gibt den klassischen Deutschen, der erstmal auf seiner Grenze einen Zaun baut. Und dem sagen wir schon, dass wir hier nicht in einer Feldfeindschaft, sondern in einer Feldfreundschaft leben. Aber der ganz große Teil bilden wirklich Freundschaften, die dann in der Folgesaison sagen, ach, wir möchten gerne wieder neben dem Müller, neben dem Meier, neben dem Weber. Der war so nett und das dann auch ganz bewusst. Und das ist ja schön.

0: Zeit für einen kleinen Imbiss in der hofeigenen Apfelplantage.
1: Unser Gruß aus der Küche ist eine Blätterteigtasche mit Leberwurst sowie als auch Blutwurst von unserem Iberico-Schwein. Und das dürft ihr heute gerne einmal mit uns verkosten.
2: Schön.
3: Ich mag tatsächlich keine Blutwurst, aber ich habe es seit der Kindheit nicht mehr probiert. Mhm. Aber jetzt möchte ich das natürlich probieren und bin mal gespannt. Vor allen Dingen von glücklichen Schweinen, ne?
1: Das auf jeden Fall.
3: Das ist schön. Schmeckt jetzt nicht so penetrant, wie ich es irgendwie in Erinnerung habe. Also wenn du sagst, mögen oder nicht mögen, bin ich doch in der Mitte.
4: Die Blutwurst hat mir sehr lecker geschmeckt. Die habe ich wohl als Kind auch immer sehr gern gegessen.
5: Als Metzger konzentriere ich mich natürlich jetzt schon eher auf den Geschmack der Wurst. Deshalb habe ich auch noch ein bisschen was von der Soße übergelassen. Und muss sagen, von der Wurst her super. Echt, also sehr lecker.
1: So, ihr Lieben, ich hoffe, es hat euch geschmeckt. Ich übergebe euch in Katrins Hände für unsere Hofaufgabe, die wir uns überlegt haben für euch. Und dabei wünsche ich euch viel Spaß und einen schönen Nachmittag. Bis später.
6: Danke. Danke.
1: Ciao, ciao.
7: So, ihr Lieben, das hier ist unsere Apfelsaftpresse. Die holen wir zu ganz besonderen Anlässen raus. Wir packen nachher die Äpfel hier oben rein und dann kommt das nachher hier unten raus. Und wir füllen dann 3-4 Flaschen ab für das Dinner später. Und ihr könnt natürlich auch zwischendurch schon mal kosten und probieren.
2: Das ist klasse.
4: Total super. Gute Idee. Super. Schön.
5: Und? Köpfchen schon voll, oder?
2: Ich bin voll. Nein, natürlich fühle ich mich nicht wie Rotkäppchen, obwohl ich das schöne Körbchen habe. Aber ja, vielleicht wie die große Apfelfee.
3: Der Apfel sieht schon sehr perfekt aus. Also meinen Kindern, wenn ich meinen Öko-Apfel verkaufe, muss ich wieder viele Argumente bringen. Ja. Man sieht schon den Unterschied zwischen ökologisch
8: aber
3: und konventionell.
8: Aber das ist eben Hagel. Hier sind Hagelschäden.
3: Aber es hat ja nichts damit zu tun, dass er sonst keine Schädlinge oder irgendwas hat, ne?
8: Ja.
7: Jetzt haben wir alle Äpfel drin. Jetzt können wir starten. Wir müssen einmal den grünen Knopf betätigen, falls jemand den grünen Knopf drücken mag. Und dann geht's los.

0: immer was
1: dann
0: drin.
1: Dann würde ich sagen, Prost!
2: Ja. Prost!
3: Sehr fruchtig.
4: Wow. Sehr
5: hätte ich jetzt nicht gedacht, dass wir, obwohl wir ja wirklich eher unreife Äpfel genommen haben, dass der gar nicht so sauber ist. Ist ja, ja gar nicht sehr sauber.
4: Das ist gut. Wenn der Erzeuger selber über sein Produkt überrascht.
1: Ja, überrascht ist schon mal gut, ne? Aber auch selber probiert.
6: Vor allem mag ich frische Säfte auch so gerne, weil im Laden kriegt man meistens ja nur die pasteurisierten, die erhitzten. Und das ist immer ein ganz anderes Geschmackserlebnis, finde ich.
1: So.
4: Wow.
1: Und das ist der Dinnertisch.
7: Ach, das sieht aber schön.
8: Toll aus.
1: Wie schön. Oh. Euer Gastgeschenk findet ihr auch. Und da stehen Namen dran.
4: Hm? Du musst wieder neben mir sitzen. Du
7: mir schon wieder.
4: Ja, es tut mir echt leid.
1: Da. Setzt euch doch bitte. Dann werde ich mich jetzt hier verabschieden an dieser Stelle.
4: Vielen Dank.
1: Und dann wünsche ich euch einen schönen Abend.
4: Vielen Dank.
1: Ich sage schon mal tschüss.
4: Danke für die Vorführung.
1: Ja, gerne.
5: Mmh, das riecht fantastisch. Lavendel auch noch. Ich farblich auch einfach dieses Dezente, also das gefällt mir sehr gut. Ne?
4: Die Deko hat mich tatsächlich umgehauen. Ich finde die wirklich fantastisch. Aber wer weiß, hinterm starken Mann steht ja auch eine starke Frau. Ich muss schon sagen, sehr gut.
6: Mir fehlen nur ein bisschen die Äpfel da drin. Ich glaube, das hätte man vielleicht noch ein bisschen einfließen lassen können, weil wir ja jetzt sehr viel mit den Äpfeln gearbeitet haben. Und das fehlt mir ein wenig.
7: Ist euch schon aufgefallen, hinterm Stuhl ist auch noch Deko sogar.
0: Stimmt. Ja, beim Angehen am Tisch
5: hat ja das hier, ich spüre es und ich sehe es bei Marie.
8: Ja. Dankeschön.
7: Aber wenn ich
0: bitte schön.
7: Das würde ich gerne auf meinen Sprüngel.
0: Auf dein Sprüngelchen, ein Schörlchen.
7: Noch ein bisschen. Danke dir.
0: Nee.
5: Ich hätte auch gerne etwas anderes. Das ist
8: super. Ja.
5: Dankeschön.
8: Prost.
6: Prost, ihr Lieben. Prost. Das ist das erste Mal, dass wir auch was auf dem Tisch haben, was wir vorher selbst gemacht haben. Und ich finde das echt wunderbar, dass wir was direkt mitnehmen und hier noch verköstigen. Das hat irgendwie mehr Geschichte. Ja, bringt man auch wieder mit einem ganz anderen Bewusstsein.
9: Den letzten Schliff bekommt das Menü in der Outdoor-Küche. Das Gulasch ist über Nacht durchgezogen.
10: Ich bin verliebt. Das Gulasch sieht großartig aus. Die Herzchenkartoffeln sind halt Herzchenkartoffeln. Was soll man anderes machen? Und so in der Pfanne hier angerichtet und gleich kommen die Pfifferlinge noch mit dabei. Das wird einfach lecker. Und wenn das nachher genauso schmeckt, wie es aussieht, dann bin ich total zufrieden.
9: Katrin zaubert einen Fruchtaufstrich auf den Teller.
1: Also zum einen ist ja so, das Auge ist mit und deswegen finde ich das schön, wenn wir es halt ein bisschen nett noch anrichten. Und bei dem Fruchtspiegel ist es einfach so, dass es auch sehr gut zu dem Fleisch passt. Macht das Ganze noch mal ein bisschen fruchtiger, es rundet das Ganze einfach ein bisschen ab. Und genau, es soll auch nett aussehen.
10: Jetzt muss es sitzen, jetzt haben wir keine Zeit mehr zum Schnacken. Jetzt müssen wir arbeiten.
1: Machst du Platz?
10: Ja. Die Pfifferlinge, die müssen in richtig heißes Fett. Das kann man testen, indem man einen Pfifferling nimmt und ihn einfach kopfüber ins Fett hält. Und wenn es um den Kopf anfängt zu brutzeln, dann wissen wir, das Fett ist heiß. Und wir sehen die allerersten Bläschen hier. Deswegen auf in die letzte Runde. Die Pfifferlinge dürfen rein. Es geht nicht, wir haben etwas zu viel Wind und dadurch verlieren wir etwas Hitze bei dem offenen Kochen. Der Kocher ist uns auch gerade schon ein, zwei Mal ausgegangen, aber jetzt klappt's.

0: Die Pfifferlinge möchte Nikolas flambieren.
1: Hier passiert nichts mehr. Ich glaube, die Hosen.
2: Ich glaube, es ist der Wind und nicht warm genug.
1: Okay, schießt Nicole. Ihr Lieben, wow. Wir haben es geschafft.
3: Das sieht aber gut aus.
1: Ihr seht vor euch ein Iberico-Gulasch, kalten Spitzkohlsalat und Herzchenkartoffeln mit Liebe geerntet.
4: Nico, die Kartoffeln sind schon mal sehr, sehr lecker. An den Rest traue ich mich jetzt auch an.
1: Du darfst. Es ist mit Liebe gekocht. So viel, wie ich hatte.
5: Spitzkohlsalat, das schmeckt mir sehr gut. Es ist fein gewürzt und genau richtig, dass er nicht zu weich, aber auch nicht zu hart ist.
6: Ich fand den Spitzkohlsalat sehr knackig und er war leicht süßlich. Das hat mich ein bisschen an meine Großmutter erinnert.
7: Ja, also mir hat es gut geschmeckt. Ich fand es besonders toll, dass also die meisten Komponenten von dem Teller halt hier vom Hof kamen, sodass man dann auch weiß, was man isst.
8: Das Fleisch ist auf jeden Fall super zart.
1: Dankeschön.
9: Das zerfällt schon auf jeden Fall direkt.
4: Und das Iberico war in Ordnung. Die Pfifferlinge da drauf auch, die hatten ein bisschen mehr Biss. Ich hätte sie gerne ein bisschen mehr durchgehabt, aber der Nico war Koch und der hat zu entscheiden, wie sie kommen.
0: Die Crumble für den Nachtisch kommen frisch aus dem Ofen.
2: Das Problem ist, dass das sehr heiß ist. Ne? Die müssen gleich gut aufpassen.
1: Ja.
2: Glas willst du rechts von dir haben? Nee. Du kannst doch nicht über das Glas an die Sahne.
1: Mach, was du willst. Hauptsache gleich. Glas nach links?
2: Das Glas kommt nach links.
1: Gut. Oh. Guten Appetit.
6: Erleichtert?
1: Ja.
6: Vielen Dank, dass wir hier sein dürfen.
1: Schön, dass ihr da seid.
10: Reihenfolge.
6: Eigentlich bin ich überhaupt kein Fan von Crumble, aber ich muss sagen, mir schmeckt es tatsächlich sehr gut. Und besonders schön finde ich, dass du von der Hofführung die Kombination in deinem Dessert mit eingebaut hast.
11: Ich bin im Gegensatz zu Ilona ein absoluter Crumble-Fan. Also mir gibt es eigentlich in der ganzen Saison, wo es Obst gibt, Crumble. Auch das Obst ist sehr lecker und auch mir auf keinen Fall zu sauer.
2: Ja, tatsächlich war das ein bisschen viel für mich, für meinen kleinen Magen. Heißt nicht, dass es nicht lecker war. Also mir hat es super gut geschmeckt und war auch

0: auch super mit den Beeren und war schon fruchtig frisch. Aber dann mit dem Crumble oben drauf, das war dann doch etwas viel.
1: Der Nachtisch war lecker, nur mir war ein Hauch zu süß. Und ich habe ihn leider nicht ganz aufgegessen.
2: Geschafft?
3: Schätzelein.
2: Wie war's?
3: Lecker.
2: Glückwunsch. Schau mal, zum grünen Abschluss.
3: Ich brauche einen Liegestuhl.
2: Da hast du mit mir anstoßen.
3: Bist du mein Nachnachtisch?
2: Der Nachnachtisch. Prost. Auf dich.
3: Danke für deine Hilfe. Also unterm Strich muss man sagen, es hat alles gut gelaufen. Das Flambieren der Pfifferlinge in der Theorie, beim Üben perfekt, in der Praxis hier volle Kanne gefloppt. Aber am Ende des Tages hat das an dem Dinner ja keinen Abriss gemacht. Und deswegen kann ich unterm Strich, glaube ich, sagen, von dem, was ich mir vorgenommen habe, bin ich recht nah dran gekommen. Dankeschön.
4: Nun bewerten die Gäste das Landmenü, Dinner-Location und Dekoration und den Besuch auf dem Hof. 10 Punkte sind jeweils die Bestnote.
5: Mich hat als allererstes natürlich erstaunt, dass man aus Essen rausfährt und wirklich in 0, nichts ist man im absolut Grün.
6: Ich bin ja jetzt im Biobetrieb mit der Tierhaltung und Geflügel ist das bei mir schon echt paradiesischer. Die Frage ist, ob paradiesisch auch immer wirtschaftlicher ist. Insofern möchte ich da eigentlich jetzt kein Urteil abgeben. Aber er ist halt vielfältig aufgestellt und das ist, glaube ich, heute sehr wichtig als Familienbetrieb.
0: Also auch vor allem, dass wir das mit anpacken konnten und was selber hergestellt haben. Das hat mir bis jetzt ja nicht so und das hat mir sehr gut gefallen.
7: Das fand ich eine coole Aktion und der Apfelsaft hat auch echt gut geschmeckt, den wir da auch rausgehabt haben. Ja, da bleibt mir in Erinnerung.
4: Am besten punktet Nikolas mit seiner Deko und setzt sich vorerst auf Platz 3. Zum Finale lädt Katja in Krefeld in einen Landschaftspark ein. Land und Lecker. Das große Finale heute in einem Landschaftspark mit Biohof am Niederrhein.
8: Ich bin Katja Lehnertz vom Heilmannshof.
9: Ich heiße Silja Lehnertz-Eigner, bin Katjas Schwester und wir wohnen mit 4 Generationen hier zusammen auf dem Hof.
8: Hier gibt es nicht nur einen kleinen Obstbaubetrieb, sondern auch den wunderschönen Landschaftspark.
9: Er ist so groß, dass wir den nicht alleine nutzen können. Deshalb freuen wir uns immer über Gäste.
8: Und ganz besonders freue ich mich heute über die Gäste von Land und Lecker.
4: Die Land und Lecker-Reise geht wieder per E-Bike durch den Westen. 3 Frauen und 3 Männer leben und arbeiten auf dem Land und laden sich gegenseitig auf ihre Höfe ein. Im Rheinland hält Ilona Kuhnen Ziegen für Käse und Yoga. Marc Junglas ist Chef auf einem Start-up-Bauernhof im Siegerland. Im Sauerland erschafft Marie Wöste essbare Landschaften. Nikolas Weber züchtet spanische Schweine mitten im Ruhrgebiet. In Krefeld lebt Katja Lehnertz auf einem Biohof mit Landschaftspark. Und Martin Döring sorgt mit asiatischen Wasserbüffeln für Naturschutz am Niederrhein. Sie alle treten an zum Land- und Lecker-Wettbewerb. Wer feiert mit seinen Gästen das schönste Hoffest? Am Stadtrand von Krefeld lebt Katja Lehnertz mit ihrer Familie in einer großen Hofgemeinschaft. Das Haus und der private Landschaftspark liegen an den Niebkuhlen, einem Naturschutzgebiet, entstanden aus einem uralten Rheinarm. Hier ist Katja groß geworden und hier baut sie Obst an. Vor allem Himbeeren, Johannisbeeren und Stachelbeeren.
8: Ich bin ein Obstfresser, ich liebe Obst und ich mache hier diese Triebe ab, damit alle Kraft oben in die Stachelbeeren geht. Hier unten will ich keine Beeren haben. Die würden nicht genug Sonne kriegen, die würden sich nicht genug ausbilden.
4: Anbau, Pflege und Ernte. Alles Bio und alles in Handarbeit.
8: Beerenobst ist das arbeitsintensivste Obst, was es gibt. Aber deshalb ist es auch so teuer. Weil du hast diesen hohen Arbeitsaufwand während des Wachstums und du hast den hohen Pflückaufwand.
4: Katja benutzt weder Pflanzenschutz noch Insektenschutzmittel.
8: Selbst wenn ich die Stachelbeerlaus habe, die kommt, würde ich dort maximal mit einem natürlichen Mittel drangehen, nämlich zum Beispiel Schmierseife. Ist oft aber gar nicht nötig.
5: Wir wollen den Boden ja

0: schützen. Wir wollen das Bodenleben aktivieren. Das machen wir mit unserer Kompostwirtschaft.
1: Für Katja und ihre Schwester Silja ist Kompost die Säule des biologischen Anbaus.
0: Könnt ihr auch mal gucken, wie gut er ist. Ah ja, da ist immer Klumpatsch drin, aber gut. Das ist ja alles organische Masse, die komplett vom Hof kommt. Diese Kreislaufidee ist so wichtig im Bioanbau, dass wir nicht Sachen von auswärts holen, sondern dass wir mit dem, was wir hier im Betrieb haben, etwas schaffen.
1: Silja ist ein Jahr jünger als Katja. Den Heilmannshof führen die beiden Schwestern gemeinsam. Katjas Reich ist der Obstanbau. Silja kümmert sich hauptsächlich um den Landschaftspark.
0: Ah, ist ja auch so ein tolles Licht heute, ne?
1: Der Landschaftspark steht unter Denkmalschutz. Auf 5,5 Hektar wachsen hier tausende verschiedene Pflanzen und Bäume. Zum Teil sehr seltene Arten. Silja möchte die Narzissenwiese unter den Bäumen vergrößern.
0: Wie dicht das aneinander ist.
2: Und dann haben wir auch keine Nährstoffe mehr.
0: Ja, und dann müssen wir halt,
2: das ist ja wirklich total.
0: Aber wir machen dann schon ein paar mehrere zusammen. Wir machen jetzt
2: nicht mehr als 2-3.
0: Okay, dann haben wir jetzt schon reichlich. Dann haben wir schon was zu tun.
2: Mein Wunsch wäre, auch hier so eine langgezogene Narzissenwiese zu haben. Das sind immer die Träume, die ich so habe, weil ich es in irgendwelchen Parks sehe. Und dann möchte ich es hier zu Hause auch haben. Also gehe ich heute an die Arbeit.
1: Für Studium und Ausbildung hatten die Schwestern Krefeld verlassen. Silja ist Apothekerin geworden, Katja Agraringenieurin. Ende der 1980er Jahre kamen beide zurück, um den Heilmannshof vom Vater zu übernehmen.
2: Wir verstehen uns total gut. Von Anfang an, also ich denke, wir sind ja eine Dreiertruppe, also wir sind drei Mädchen als Geschwister. Wir sind ganz nah zusammen, altersmäßig, nämlich nur 13 Monate auseinander. Und wenn es um spontane Sachen geht, das kann die Katja richtig gut.
0: Und ich bin, glaube ich, etwas mutiger so bei der Entwicklung. Ja, also ich bin etwas mutiger. Silja ist sehr, sehr preußisch sparsam. Das hat sie von ihrer Mutter. Und ich bin eher wie mein Vater, der war ein richtiger Lebemensch.
1: Von ihren Eltern haben sie die Liebe zur Natur geerbt. Die Familie hat viele Reisen unternommen und sammelte überall in der Welt seltene Samen und Pflanzen, um sie im Landschaftspark zu pflanzen. Ur-Urgroßvater Fritz Lehnderts, ein Samt- und Seidefabrikant, heiratete Luise Heilmann. Seitdem ist der Heilmannshof in der Hand der Familie Lehnderts. Das ist über 150 Jahre her. So alt sind auch die vier Blutbuchen am Haus.
0: Ich liebe diesen Ort, weil ich alte Bäume so gerne mag. Weil ich immer das Gefühl habe, alte Bäume sind ein bisschen Geschichte und geben einem einfach so ein Gefühl davon, wie wenig, wie klein wir sind, wie wenig wir nur mitkriegen. Da stehe ich einfach staunend davor. Wirklich schön.
2: Die Farbe ist wirklich ein Traum.
0: Wunderschön. Ab dem Auge, ne?
2: Ja, genau. Das ist schon sehr besonders. Ne? Ja. Der Rhododendron prägt wirklich den Landschaftspark des Heilmannshofes. Und das hat schon angefangen mit meinem Großvater, der in England unterwegs war, dort Rhododendron gesehen hat und die mit hierher gebracht hat. Wir haben mittlerweile 300 verschiedene Rhododendron-Arten und Sorten hier im Park. Ich war sehr lange auf Reisen, aber auf dem Rückweg so gedacht, es ist schön in der Welt, es gibt ganz tolle Orte in der Welt, ob das in Kanada oder in Neuseeland oder in Asien ist. Aber es gibt eben auch ein kleines Paradies hier am Niederrhein. Und warum soll ich mich eigentlich nicht um dieses Paradies kümmern?
0: Das war dieser wunderschöne Ort. Und ich habe natürlich auch total dafür gebrannt, diesen ökologischen Landbau voranzutreiben. Zu sagen, ich will die Welt ein bisschen verändern. Also sage ich ganz ehrlich, ja. Also ich will nicht.
2: Das wollen wir auch immer noch, oder?
0: Ja.
2: Das wollen wir doch auch immer noch. Das trägt uns auch durch alle schweren Stunden, dass wir einfach so sagen: Wir lieben diesen Ort. Wir finden, der ist es wert, dafür zu kämpfen, sich einzusetzen. Das macht uns stark zusammen und das macht uns Spaß zusammen.
1: Das möchte Katja ihren Land- und Leckergästen vermitteln. Und natürlich sollen sie auch von ihren Beeren naschen.
3: Ich möchte gern, dass unsere Gäste verstehen, warum wir mit so viel Freude und Herzblut an diesem Park hängen und arbeiten. Und ich möchte auch, dass sie sich hier wohlfühlen. Und natürlich sollen sie auch was Leckeres zu essen bekommen. Abends wird es eine Pizza geben. Diese Pizza backen wir in unserem selbstgebauten Pizzaofen. Und als Nachtisch wird es natürlich Beeren geben. Aber die Beeren alleine wären ein bisschen sauer. Und deshalb machen wir dazu gekrunchte Cantuccini und eine ganz besonders leckere Creme.
1: Aus Katjas Beeren kocht Silja Fruchtaufstriche für den Hofladen. Das Rezept hat sie von ihrer Mutter. Der Trick: nur ganz wenig Zucker. Als Verdickungsmittel benutzt sie keinen Gelierzucker, sondern Pektin aus Zitrusfrüchten.
4: Das Problem beim Gelierzucker ist, dass das festgelegt ist, wie viel Zucker zu Früchten ich nehme. Also der Klassiker 2:1, zwei Teile Früchte, ein Teil Zucker. Das gibt es maximal mit 3:1. Ich arbeite aber eher mit 4 Teile Früchte bis 5 Teile Früchte zu einem Teil Zucker. Damit ist es eben wenig süß, aber total fruchtig.
1: Heute kocht Silja ihre Lieblingssorte. 2 Drittel rote und 1 Drittel schwarze Johannisbeeren.
4: Beim Marmelade kochen ist die Kunst, dass du die Kraft hast, durchzurühren. Man muss wirklich immer rühren, damit die Marmelade nicht anbrennt. Deshalb, ich gucke immer gut rein, ich rühre dann immer wieder weiter. Aber ich mache das meditativ und mit Freude.
1: Die Beerenernte in diesem Jahr ist gut. Silja hat Früchte für rund 400 Gläser.
3: Ich fahre jetzt zu Malte. Malte macht hier bei uns auf dem Hof eine solidarische Landwirtschaft, wo er ganz vielfältig Gemüse anbaut für Ernteteiler und außerdem auch für uns.
1: Malte Wegner baut hier 45 Gemüsesorten an.
5: Solidarische Landwirtschaft ist für mich die Form der Landwirtschaft, die ermöglicht, dass man wirklich regenerative Landwirtschaft macht, enkeltauglich, sodass unsere Kinder und Kindeskinder auch noch von unserem Boden, der wichtigsten Ressource, die wir haben, was ernten können.
3: Hallo Malte! Hi!
6: Und
3: mit das kleine Tor komme ich doch nicht so gut mit dem dicken Ding hier.
6: Ja, kennt man.
3: Dankeschön!
6: Ja. Einmal rechts um die Ecke.
3: Ja, ich möchte doch deinen wunderbaren Mini-Römer-Salate ernten.
5: Guck mal, ab hier kannst du losmachen, den kleinen kannst du ja noch stehen lassen. Hier den grünen Eichblatt hatten wir schon geräubert. Perfekt. Und dann einfach hier
3: kann ich da
5: durch.
3: Genau, ne? Kann ich da ernten. Ja. Vielen herzlichen Dank.
5: Wunderbar.
3: Ich ernte Mini-Römer rot. Das ist mein absoluter Lieblingssalat. Er ist knackig, aber nicht so fest wie Batavia und schmeckt ganz besonders gut. Mir ist es wichtig, dass auf unseren Flächen keine Unkrautvernichtungsmittel eingesetzt werden, sondern dass hier wirklich ökologisch gearbeitet wird und dass hier die Schmetterlinge ganz viel finden und auch die Insekten.
1: Einmal in der Woche können die 250 Mitglieder der Solawi ihre Ernteanteile abholen.
7: Hallo. Hallo. Ja, jede Menge Grünzeug heute.
8: Ja, das gibt es.
7: Und neue Tomaten.
8: Oh, wunderbar.
7: Sehr. Ja.
8: Tomaten sind das heiß begehrteste.
7: Genau.
1: Hier erfahren Sie, welches Gemüse und wie viel davon Sie heute mitnehmen dürfen. Ein Ernteanteil kostet 90 Euro im Monat. Außerdem wird das Gemüse im Hofladen verkauft.
3: Unser Vorteil ist, dass wir ganz kurze Wege haben, dass wir den Salat auf dem Acker ernten, hier in den Laden bringen und dass er eben ganz, ganz frisch ist. Wir wählen für den Anbau unserer Obstkulturen schmackhafte Sorten. Uns ist es viel wichtiger, dass die Sorten wirklich gut schmecken und nicht unbedingt den größten Ertrag bringen. Diese Himbeeren müssen auch wirklich tagesfrisch gegessen werden. Ja, wir ernten sie morgens. Und sie müssen abends verkauft sein oder sie werden eben für Marmelade eingefroren.
1: Der Landschaftspark ist werktags und zum Teil auch an Sonntagen geöffnet. Weil Katja und Silja die viele Arbeit nicht mehr alleine schafften, haben sie einen Verein gegründet und bekommen so regelmäßig Hilfe.
4: Ihr wisst ja, Sichtachsen ist so das wichtige Element im Landschaftspark. Und eine Sichtachse ist uns völlig verloren gegangen. Die Sichtachse nämlich hier aufs Nachbarhaus. Man guckt ja nicht nur in die Landschaft, sondern man nimmt in den Bezug, wo man wohnt.
3: Man muss dazu auch gar nicht Bäume fällen, sondern man muss nur Seitenholz wegnehmen. Und das müsst ihr aber bitte elegant machen. Ja? Also es soll nicht hässlich aussehen. Also ihr müsst euer komplettes botanisches, gehölztechnisches Wissen da anbringen. Habt ihr alle.
4: Das kann weg, die Brombeere kann weg und dann in der Verlängerung eigentlich von dem geradeaus. Und wie gesagt, ich sehe da schon was Rosanes.
9: Es gibt mir Energie. Es ist so super schön hier.
10: Wir dürfen hier sein, das ist ja nicht selbstverständlich. Und ich finde, da kann man was zurückgeben.
11: Ich komme ja total gerne hin und ja, erhole mich ja ein Stück. Und wenn es was zu tun gibt, bin ich auch dabei.
12: Okay, bleib fertig, los! Ja, ja, komm! Ja, ja, ja.
4: Alles gut gegangen, ne?
12: Ja. Ja, wunderbar.
4: Wir haben wirklich jetzt ein richtig großes Loch geschaffen, wo man das Nachbarhaus sieht. Und ich freue mich so. Ich bin total begeistert. Das ist wirklich so, wie ich es mir erhofft habe.
1: Pizza als Hauptgang. Premiere bei Land und Lecker. Therese ist Spezialistin für den Teig und Katjas Küchenhilfe.
3: Weil Therese diesen Pizzateig selber entwickelt hat mit ihren Erfahrungen. Und nur Therese kann den Teig so machen, dass man den optimal dann am Pizzaofen rollen kann und belegen kann.
13: Als nächstes kommen da 6 Esslöffel Olivenöl rein.
3: Oh ja, jetzt hör dieses Quatschen. Das ist immer das Zeichen, dass er die richtige.
13: Jetzt spricht der Teig mit uns.
3: Gut. Oh ja.
13: Dann stimmt das auch mit den 6 Esslöffeln, weil da habe ich sehr lange dran getüftelt.
3: Bis du genau die richtige Konsistenz hattest.
13: Ja. Jetzt klebt es nicht mehr.
3: Ja.
13: Er wird jetzt immer geschmeidiger. Die Idee ist ja, hinterher soll eine ganz dünne, krosse Pizza dabei raus und nicht so ein dickes Teil. Und der Teig muss aber so elastisch sein, der darf nicht reißen. Und ich glaube, das funktioniert. So, jetzt kann der gleich abgedeckt werden. Und dann wird er an einem warmen, angenehmen Ort gehen.
3: Der hat jetzt bis morgen Zeit.
1: Die Pizza soll im hofeigenen Pizzaofen gebacken werden. Den hat die Familie selbst gebaut.
4: Das sind alte Backsteine hier vom Hof. Mit denen haben wir diesen Torbogen aufgebaut, wo man dann eben auch das Holz lagern kann. Die Schamottsteine kamen natürlich aus Italien. Und ich hatte diese Imagination dieser Kuppel. Ich wollte unbedingt so eine Iglo-Kuppel haben. Also, es war mein Traum.
14: So sauber war das Ding noch nie.
4: Ja, ne? Boah, da kommt da drin der Dreck.
1: Für die Land- und Leckergäste soll der Ofen glänzen. Clara hilft mit. Sie ist die Freundin von Siljas Sohn Aurel. Gemeinsam mit seinen Eltern leben sie in einer Wohngemeinschaft auf dem Hof.
4: Da kann man ja auch gar nicht mit der großen Bürste hin.
14: Ja.
4: Aber mit der kleinen. Also du tust mir mal Wasser.
14: Ich gebe dir Wasser.
4: Bist du noch, nicht so viel Mensch. Ja. Noch nicht hoch so mal.
14: Es hat überhaupt nichts so von, Schwiegereltern oder so. Nein, es ist einfach eine total... ja, freundschaftliche Gemeinschaft. Und es ist super entspannt. Man kocht zusammen, man isst zusammen, man arbeitet zusammen im Park. Es ist einfach sehr schön, friedlich.
15: Der ist aber hartnäckig. Ja.
13: Super.
1: Aurel und Siljas Mann Thomas spalten das Holz für den Pizzaofen. Das stammt von umgestürzten Bäumen aus dem Park.
16: Für den Pizzaofen brauchen wir so 2 bis 3 von diesen Schubkarren voll. Das ist inzwischen gut abgelagertes Holz. Das heizt das Ganze dann so auf 400-500 Grad hoch. Das ist enorm, was dieses Holz für die Hitze gibt. Es ist schon immer auch wichtig, dass die Qualität vom Holz einigermaßen stimmt.
13: Ich habe mir überlegt, dass wir ja hier in einem Arboretum zu Hause sind, also in einer Baumsammlung. Das will ich ganz stark einbringen auf dem Tisch, indem wir einfach sagen, wir haben keine Platzsets, sondern da sollen große Blätter drunter liegen, in verschiedenen Formen und Varianten. Und ich habe mir Nina ausgesucht, weil Nina hier vom Hof die beste Dekorateurin ist. Die hat immer super gute Ideen, viel mehr noch als ich.

0: die sind ja so schön, die Gingoblätter, ne? Die könnten wir doch noch integrieren, doch in unsere Servietten.
1: Wir können die ganz gut auf die Servietten legen und dann der Lavendel kommt oben drauf, dann wirkt der viel schöner da drauf.
0: Dann können wir
1: die Farbe und dann können wir das mit den blauen Servietten machen.
0: Können wir auch die blauen Servietten nehmen. Das wäre doch total schön.
2: Katjas Tochter Nina ist vor kurzem mit ihrem Mann und ihrer Tochter Philippa zurück auf den Heilmannshof gezogen.
1: In Aachen haben wir in der Stadt, in unserer Wohnung gewohnt, haben ja da beide studiert, sind dann sehr stadtnah erstmal geblieben und haben dann lange überlegt, was für uns der richtige Weg ist und haben uns dann immer wieder gemerkt, es zieht uns auf den Heilmannshof und ich muss sagen, es ist wahnsinnig schön, in so einer Gemeinschaft zusammen zu wohnen.
3: Silja, wo möchtest du den genau haben?
0: Ja, du bist schon sehr, sehr, sehr gut.
4: Und damit der Schirm nicht umfällt, müssen wir jetzt hier die Steine draufstellen.
0: Der steht ja noch nicht genau an der Sichtachse, deshalb bitte noch so ein bisschen hier rüber.
4: Wegen der Deko, damit die alle Sichtachse gucken
0: können. Damit die alle Sichtachse haben. Ja, Sebastian ein bisschen wieder zurück, jetzt ist er nämlich nicht gerade. Jetzt mal fallen lassen.
5: Ich hätte gedacht, andersrum.
0: Also, du hättest jetzt gedacht, genau andersrum.
4: Sag mal, Tommy.
0: Tommy, sag mal, guck mal. So ist gut. Na, perfekt, dann passt es ja. Wir sind ja hier mitten in einer Sichtachse, nämlich die Sichtachse, die durch den Buchendom durchgeht und hier zum Amberbaum geht. Und ich wollte halt gerne das so ausrichten, dass die Menschen wirklich in der Sichtachse sitzen.
4: Ich kann mich auf die Hilfe der Familie verlassen. Und als wir uns für Land und Lecker entschieden haben, war ja klar, dass ich allein das gar nicht stemmen kann. Und dann haben wir überlegt, wer kann wobei helfen. Und dann war alles gebongt.
2: Ein letztes Mal geht es per E-Bike durch den Westen. Katjas Gäste sind in der Heidelandschaft am Krefelder Egelsberg unterwegs.
6: Die Stimmung ist super. Heute großer Finaltag. Ich gehe davon aus, es gibt Gutes zu essen. Schöne Landschaft, bestes Wetter. Was will man denn eigentlich mehr? Also kann nur gut werden, ne?
7: Ich freue mich richtig darauf, Katjas Hof kennenzulernen und ihr leckeres Menü genießen zu dürfen.
8: Echt schön hier.
9: Guck mal, wie niedrig das Wasser ist. Das ist schon der Grund, oder?
8: Ja, der ganz schön schlammig.
10: Ja. Naja, aber wenn man hinten an den Wurzeln guckt, stand das Wasser auch schon mal deutlich höher, ne?
8: Definitiv.
10: Das ist schön hier. Wirklich ein nettes Plätzchen.
9: Aber dieser Arm, hat das was mit dem Rhein zu tun? Ist das ein Ausläufer vom Rhein? Nee.
8: Das sind die Nipakulen. Das ist ein ehemaliger Rheinarm, der jetzt aber vom Rhein abgetrennt ist und ja, vermoort und versandet ist.
7: Wir müssen natürlich überlegen, die Blätter sollen ja auch da drunter also, oder nur auf die Plätze?
0: Nee, die sollen auf die Plätze.
7: Okay, nur auf die Plätze. Dann nehmen wir da auch noch mal zwei, oder? Ja. Wir können ja gucken, wenn es gleich zu unruhig ist, dann ändern wir es noch mal ein kleines bisschen.
0: Das sind Teichmuscheln. Und du kennst dich auch aus mit den Teichmuscheln?
7: Ja, ich kenne die aus meiner Kindheit. Da habe ich die aus dem Teich geangelt. Das war ein großer Spaß. Da sind wir mit dem Boot rausgefahren in die Mitte des Sees und haben dann, sind dann darunter gesprungen vom Boot und haben dann die Muscheln rausgeholt. Das Schöne ist ja dann eigentlich, dass wir so schöne verschiedene Materialien haben. Dass wir wirklich die Muscheln haben, dass wir die Blätter haben. Wenn wir jetzt noch Holz holen, dann glaube ich, wird das ein sehr schönes Zusammenspiel. Wir müssen nur gucken, ob das Holz hier wirklich noch drauf passt.
0: Genau. Wenn man jetzt das in die Länge nimmt, ja, dann würden wir das zur Seite rollen.
7: Beim letzten Sturm haben wir eine Linde verloren. Und ja, da haben wir jetzt gesagt, wir möchten ganz gerne, dass ein Teil dieser Linde auch mit auf dem Tisch liegt. Und das ist die Rinde der Linde.
0: Ja.
4: Habt ihr ganz, ganz toll gemacht. Boah, also mit den verschiedenen Baumblättern, das ist wirklich ganz fantastisch. Gefällt mir unheimlich gut. Und jetzt darfst du zur Mama, ne?
0: Ja. Gefällt dir das auch, Philippa? Ja. Oh ja, guck mal, das Urteil ist uns schon mal wohlgewollen.
6: Also Hunger habe ich auf jeden Fall. Ich bin mal gespannt, was als Begrüßungsdrink gibt.
4: Muss geschlagen werden, damit der Geschmack rauskommt. Ja.
5: Ah!
4: Ja! Hallo! Ah, wie schön, dass ihr da seid. Marie,
11: ich freue mich so.
4: Ja. Niklas, ich freue mich so, dass du da bist. Marc, du hast es auch geschafft.
12: Hey, hallo. Super.
4: Hallo.
13: Hallöchen.
12: Ja, schön, dass ihr da seid. Wunderbar.
4: Herzlich willkommen auf dem Heilmannshof. Ich freue mich so, dass ihr da seid. Das ist Silja, meine Schwester. Ohne die geht hier gar nichts. Dann haben wir Clara, das ist die Freundin von Siljas Sohn. Dann haben wir meine Tante Sibylle, die ist hier die Älteste auf dem Hof. Mit der wohne ich auch zusammen. Dann haben wir den Stefan und Therese, unsere Küchenhilfe.
13: Hallöchen.
4: Ja. Weil wir ja Beeren anbauen, haben wir einen Johannisbeerspritz gemacht, verfeinert mit Minze.
12: Lasst es euch schmecken. Prost.
10: Ja. Prost. Prost.
12: Genau.
4: Auf euch. Auf euch.
10: Sehr, sehr lecker.
4: Aber die schön.
10: Super lecker.
8: Schön erfrischend.
4: Ja, das sollte es sein. Bei der,
8: der langen Fahrradtour.
4: Und jetzt muss ich aber schnell mal die Vorbereitung für unser Dinner machen. Und die Silja wird euch jetzt den Landschaftspark zeigen. Und dann treffen wir uns beim Gruß aus der Küche wieder.
12: Ja, dann kommt mal gerne mit mir mit. Das geht nämlich hier lang.
14: Die Begrüßung, die war doch jetzt super.
4: Wunderbar. Und jetzt müssen wir aber loslegen und den Nachtisch machen, ne? Das wird ein Beeren-Mascarpone-Creme. Wir machen das aber nicht mit purer Mascarpone, sondern wir haben das, damit es nicht so fettig ist, etwas verlängert mit Joghurt und Sahne. Und Beeren nehmen wir die vom Hof, die gerade frisch da sind. Das sind halt jetzt Brombeeren, Himbeeren, Johannisbeeren.
14: Katja, ich habe jetzt 200 Gramm, ist das genug?
4: Das ist perfekt. Okay. Ich würde es noch mal ganz leicht überbrausen, aber nicht doll waschen. Dann geht auch so viel verloren von dem Saft. Nur ein ganz bisschen überbrausen mit einem Sieb. Ne?
14: Ja.
2: Geraspelte Schale und der Saft einer Zitrone runden die Creme ab.
14: Wir kennen uns schon sehr, sehr lange. Wir haben uns kennengelernt, als unsere Kinder ganz klein im gemeinsamen Kindergarten waren, im Hexenkessel. Und daraus ist dann über die Jahre eine sehr tiefe Freundschaft entstanden. Besucher haben uns oft für Schwestern gehalten. Ich finde, wir sehen uns gar nicht
4: so ähnlich. Nur weil wir diese grau-weißen Haare haben.
14: Aber das, ja.
2: Zerstoßene Mandel-Cantuccini bilden eine Schicht zwischen Beeren und Creme. Und jetzt ab in den Kühlschrank für mindestens 2 Stunden. Thereses Mann hilft Katja beim Pizzaofen anheizen.
15: Jetzt bitte ein etwas kleines Holz zum Anmachen.
4: Ja,
15: danke schön.
4: So.
15: Ich brauche vor allen Dingen auch ganz trockenes Holz.
4: Ja, aber es ist sehr trocken. Schau mal.
15: Das ist super.
4: Richtig gut trocken.
15: Sehr gut.
4: Der Pizzaofen ist einfach etwas, was sehr den Hof und die Hofgemeinschaft hier ausmacht. Wir machen das eben auch öfter bei größeren Veranstaltungen, dass wir hier Pizza anbieten, um den Park zu erhalten. Und da wir ja den Park den Gästen zeigen, war es für mich stimmig, hier auch das Dinner zu machen. Direkt am Pizzaofen.
2: In 2 Stunden soll der Ofen rund 350 Grad erreicht haben. Die ideale Temperatur zum Pizzabacken.
12: Wir laufen jetzt zu einem Baum, den ich persönlich
10: pflanzen würde.
12: Das ist jetzt gar nicht so häufig, weil ich habe ja diese großen Bäume, die ich schützen muss. Da gehe ich mit euch hin. Das ist der Losbaum. Dieser Baum steht im 3. Jahr. Der blüht auch das erste Mal. Und das sind so die Freuden hier, dieser kleinen Pflanzensammlerin, wie eine ich eben bin.
16: Die sehen ja schon sehr zart und filigran aus, die Blüten, ne?
12: Ja. Und wenn ihr das schon so ein bisschen riecht, der duftet total stark nach Vanille. Aber ich hole auch gerne mal eine Blüte und könnte mal die Nase dran halten. So.
16: Wo kommt der Losbaum ursprünglich her? Der kommt ja nicht aus Deutschland.
12: Nee, der Losbaum stammt aus Japan und aus asiatischen Gefilden.
10: Wie viele Arten an Bäumen habt ihr jetzt hier im Garten und wie viel oder wollt ihr oder pflanzt ihr jedes Jahr nach?
12: Wir haben mal eine Komplettpflanzenliste gemacht. Da waren wir bei 20.000. Aber das sind natürlich alles. Und Bäume und Sträucher, verschiedene, sind bei 1.500. Und wir fügen vielleicht jedes Jahr eine Art ein.
6: Das Ding ist der absolute Hammer. Also so geil, die ganzen Pflanzen hier, wie groß das Ganze ist mit dem Wasser und so. Also wirklich bombenmäßig.
12: Der Losbaum hat noch was anderes. Und zwar müsst ihr einfach mal vorsichtig an diesen Blättern reiben und dann an euren Händen riechen.
6: Das riecht nach Erdnuss oder was?
10: Das riecht total nussig.
12: Ja, der heißt nämlich in Holland Kinderkastree. Weil eben diese Blätter total nach Erdnuss riechen.
5: Was Silja uns hier alles beigebracht hat und gezeigt hat, wie es riecht oder wie es ausschaut, also ist wirklich sehr besonders hier.
10: Es ist einfach ein wunderschönes Plätzchen Erde. Einfach zum Runterkommen. Wir genießen den Ausblick, die Natur und die Vielfalt der Natur hier. Und ich finde es schön hier. Für mich ein schöner Tag.
12: So, was habe ich hier?
15: Ja, ich habe den Honig fast fertig.
4: Und den formierst du jetzt bitte, ne?
15: Jawohl.
4: Ah, Stefan, das wird richtig gut. Ja, wunderbar. Nicht zu braun, lieber Stefan. Nicht zu schwarz. Wie schön, dass ihr da seid. Hier kommt der Gruß aus der Küche.
11: Vielen Dank.
4: Das ist ein Römersalat hier vom Almatshof mit gehackten Walnüssen, Ziegenfrischkäse, leider nicht von Ilona. Und der ist mit unserem Sommerhonig flambiert.
11: Oh.
4: Guten Appetit.
11: Dankeschön.
4: Sehr lecker. Das freut mich.
6: Der Gruß aus der Küche, perfekt für mich. Alles Produkte hier vom Hof. Zusammen mit dem Ziegenkäse, der echt Milch war.
5: Nach der Tour mit Silja fand ich das jetzt genau das Richtige als Stärkung.
16: Der Salat und dieses Dressing mit den Nüssen war sehr erfrischend. Es war vor allen Dingen sehr schön viel Dressing. Der Ziegenkäse war auch lecker, kann ich mich nicht beklagen. Super.
4: So, ihr Lieben, ich habe hier was vorbereitet für euch. Das sind herbsttragende Himbeeren. Ab Juli, August tragen die. Das ist eine sehr schmackhafte Sorte. Wir nehmen uns hier einen Teil, das kannst du mal nehmen. Der Niklas ist groß, so, und dann die Hand da durch. So. Man soll nämlich zum Pflücken beide Hände frei haben, sonst kommt da nichts zustande.
10: Da sagst du was.
4: Was wichtig ist, ihr dürft wirklich nur die pflücken, die ganz leicht abgehen. Denn nur die schmecken. Diese hier ist noch zu hellrot, die schmeckt noch gar nicht. Die haben ihr volles Aroma, wenn sie ganz dunkelrot sind.
6: Dürfen wir auch mal naschen? Oder?
4: Natürlich dürft ihr naschen. Ihr dürft sehr, sehr gerne naschen.
6: Also bei uns wird das Körbchen nicht voll.
10: Also wir sind auf der falschen Seite, glaube ich.
5: Ja?
10: Ja, irgendwie. Oder man glaubt es immer, dass auf der anderen Seite die größeren Früchte hängen. Ne?
5: Dann war das gerade auch mal grüner.
16: So lecker. Wahnsinn, das ist sehr gut.
10: Ich habe schon genascht. Katja hat es erlaubt. Ich hätte es auch so getan. Aber wir haben auch schon ein Körbchen voll. Also wir waren auch ganz fleißig neben dem Naschen. Die sind sehr lecker.
5: Also merkt total, dass sie jetzt auch richtig schön ausgereift sind, viel Sonne hatten und total aromatisch.
15: Guck mal, hier sind noch welche. Ich glaube, die angeln wir uns.
16: Also wir sind als Erste fertig. Nee.

0: sind fertig, Leute.
1: Und wir haben trotzdem genascht, aber ganz schön viel.
2: Lecker. Ihr habt das kleinste Körbchen gehabt, weißt du?
0: Ein traumhaft. Also die schmecken wie ein Traum. Die zergehen auf der Zunge, die sehen so, so fest aus. Auch in der Hand sind die ja, ja relativ, ja. Die matschen jetzt nicht. Und du packst sie in den Mund und das zergeht. Wahnsinn.
3: Das Küchenteam schnippelt schon mal Belag für die Pizza.
4: Ja, das Wichtige, Sibylle, ist ja wie immer ganz fein. Es kommt darauf an, dass alles hauchfein geschnitten ist, weil das sonst innerhalb der 3 Minuten im Pizzaofen nicht gar wird.
5: Ich bin es gewohnt, präzise zu arbeiten.
4: Ich habe gerade gedacht, wenn ich nicht wüsste, dass du Anästhesistin gewesen bist, hätte ich gesagt, sie war Chirurgin.
3: Katja kümmert sich um den Käse.
1: Bei der Pizza ist es wichtig, dass der nicht zu intensiv im Geschmack ist, weil man ja alle Zutaten schmecken möchte, nämlich die Tomatensoße, das Gemüse, was da feingeschnippelt draufkommt. Und deshalb darf der Käse nicht ein kräftiger Käse sein. Das ist unsere Standard Hallmannshofer Pizza. Die Zutaten sind sehr gut überlegt und deshalb haben wir verschiedene Geschmacksrichtungen, die wir kombinieren. Man braucht eine Tomatensoße, dann kommt ja der Käse darauf. Wir haben die Paprika als etwas würzigeres, die sind muss hier angebaut. Oliven müssen auf jede Pizza. Wir finden das mit den Kapern sehr schön, weil das noch mal eine andere Geschmackskomponente gibt. Zwiebeln, um ein bisschen Schärfe reinzubringen und die Champignons als ein mildes Gemüse und dann wird das noch mit Oregano gewürzt.
2: Wow!
0: Wow!
2: Das ist aber Hammer.
0: Ach, guck mal, ich sitze neben Nico und Katja.
6: Wieder mit Namen.
2: Ah, ja. Und dann sind sie schon.
0: Ja,
2: da oh, das steht ja schon mal.
0: Das ist euch leicht.
2: Wow. Oh, Marie, du sitzt in mir.
0: Passionsblume?
2: Ja.
0: Oh,
2: ja.
0: Ach, wie schön.
7: Und was ist das? Magnolie?
2: Ja.
0: Ja.
7: Wir haben doch was gelernt, oder?
0: Genau. Die ist sehr wirklich schön. Von dem Baum, wo wir vorbeigelaufen sind.
7: Und jeder hat schon mal hier.
0: Und das hier ist, das sind die Teichmuscheln von uns aus der Kultur.
2: Echt? Okay. Und die kommen wirklich aus dem Ding? Krass. So groß sind die.
0: Ja, ihr habt jeder ein Blatt anstelle von Tischsets.
7: Ja.
0: Und das sind wirklich ganz, ganz schwere Bäume, wo ich denke, die meisten würden nicht erraten. Das ist noch relativ einfach. Das ist die Magnolie. Das hier.
2: Das ist Kastanie.
8: Ich hätte jetzt auch gedacht, das ist eine Kastanie.
0: Und zwar eine Strauchkastanie.
8: Okay.
0: Das für den Martin ist die eichenblättrige Hortensie.
6: Großblühend.
8: Schön und großblühend.
0: Ja, dann lasse ich euch jetzt alleine und wünsche euch einen wunderschönen Abend, dass es euch gut schmeckt. Und die Katja macht euch bestimmt eine wunderbare Pizza.
8: Vielen, vielen Dank.
0: Danke. Vielen Dank auch für die Führung. Ja, gerne.
6: Danke.
8: Tschüss. Also das ist auf jeden Fall ein großartiger Finale-Dinnerplatz.
6: Ja. Wusstest du, dass man alle Magnolien essen kann?
2: Das kannst du jetzt essen.
6: Das
2: oder?
6: Kann man essen. Das schmeckt parfümartig, also wirklich sehr, sehr blumig. Und der Strunk innen drin schmeckt ein bisschen nach Ingwer.
2: Also aber, so wie die jetzt ist, einfach essen, oder was?
6: Nein, aber, kann man, aber du willst die Bilikus nicht aufessen. Aber theoretisch kann man es essen.
8: Wir haben heute ein Finale. Das Wetter passt, die Location passt, die Stimmung passt. Wir haben einen großartigen Tag gehabt hier im Landschaftspark von Katja. Ich bin total gespannt, was Katja uns zaubern wird. Und ich freue mich auf den heutigen Abend.
7: Ich finde das grandios, dass wir auch mal was Vegetarisches kriegen. Das passt zu Katja. Und die Deko, finde ich, es spiegelt ihr Leben und ihre Leidenschaft wieder. Und das Passionsblume ist meine Lieblingsblume, als wenn sie es gewusst hätte.
8: Die Katja!
1: Ja. Was lange währt, wird endlich gut.
8: Ja. Sehnsüchtigst erwartet.
6: Das sieht gut aus.
2: Jetzt freuen wir uns.
8: Also ein Live-Cooking für uns.
6: Ja, ne?
4: Also eine Kelle ist schon fast zu viel.
1: Ja, du brauchst ja nicht so randvoll zu machen. Ne?
0: Boah, wir sind ein Dreamteam, wir beide, ne? Absolut.

0: der kann das einfach so gut.
1: Die erste ist drin.
2: Zwei Minuten.
3: Beim Teig generell ist es sehr wichtig, dass er nicht auf der Marmorfläche festklebt. Heißt, man muss beim Ausrollen schon darauf achten, dass schön viel Mehl auf der Fläche ist.
1: Weil dann kommt man nicht mehr mit dem Schieber drunter.
0: Sind mega! Sie sind jetzt besonders gut geworden heute.
1: Und fangen wir an zu essen.
4: Oh, danke schön.
0: Ja, gerne. Wow.
2: Schön groß.
5: Mmh. Oh ja, der ist on point, der Teig.
1: Schmeckt mega.
5: Auf jeden Fall ist der Teig echt super. Also ist kross und trotzdem fluffig, also das haben sie wirklich drauf.
6: Wir machen vor allen Dingen das, was ja nicht so typisch deutsch ist, erst die Tomatensauce, dann der Käse und dann die Zutaten da drauf, dass man die auch sieht. Und eben von allem wenig. Weniger ist mehr.
2: Ja. Sieht großartig aus.
7: Die Tomatensauce schmeckt mir total super. Die ist nicht zu säuerlich. Manchmal ist sie auch so eine süße Soße. Die ist klasse.
6: Das macht mich richtig glücklich, ne? Dass euch das schmeckt und dass es jetzt gut ist.
8: Ich schweige und genieße.
6: Super.
8: Sehr lecker.
7: Die nächste bitte.
0: Ja, ja, ihr kriegt alle doch, natürlich.
1: Ich freue mich sehr. Hier dürfen wir Pizza machen.
7: Ja, dann kommt mal her.
1: Können wir uns halt einmal zeigen?
3: Nimmt viel Mehl.
0: Schon oben drauf, oder?
3: Oben drauf, dass der Teig unten drunter nicht festklebt.
1: Wer als erstes die Pizza fertig hat.
0: Okay, los.
3: Genau, ja, da muss ich, genau, der hat jetzt schon so ein bisschen geklebt.
1: Also fast.
3: Das kann ich leider auch nicht zeigen. Das kann ich auch nicht. Und jetzt ist man so ein bisschen unter Zeitdruck, dass die Soße nicht...
1: Dass das jetzt schnell geht.
3: Hier. Genau, dass die Soße nicht durchsuppt, dass ich die noch gut vom Tisch wieder runterkriege. Genau, aber drauf tun könnt ihr dann, was auch immer ihr wollt. Wollt ihr die gleich selbst reinschieben?
1: Ja, auf jeden Fall. Natürlich.
3: Dann würde ich empfehlen, nicht allzu hoch zu stapeln, weil da ist die Gefahr.
1: No risk, no fun, oder?
3: Das ist. Ich kann mal ausprobieren, ob ich die retten kann. Aber.
1: Na klar, ansonsten ziehe ich die jetzt einfach so drauf. Guck da. Siehst du.
0: Ja. Ja.
3: Schön gleichmäßig so unter die Pizza schieben.
7: Okay.
0: Ja!
3: Genau! Wow.
8: Sieht großartig aus.
3: Ablegen und jetzt. Genau, wunderbar.
0: Wow!
1: Aller Feinste.
9: Das sieht aber sehr gut aus.
0: Ihr seid ja Vollprofis hier.
1: Wahnsinn.
0: Unglaublich.
9: So mega wir hatten
0: auch super Anleitungen.
6: Sieht super aus.
5: Pizza fand ich eine super coole Idee und dass wir auch selber Hand anlegen durften. Also wirklich ein Erlebnis und war super lecker.
0: Ich mach das nochmal anders. Erst die Blätter und dann das drauf.
7: Ja, das ist besser.
0: Ist besser.
9: Wow.
8: Dankeschön.
0: Das ist unser Nachtisch. Das ist unten eine Beerenmischung. Darüber sind Mandelkantuschini. Und dann haben wir darüber eine Mascarpone-Creme gemacht. Lasst es euch schmecken.
9: Vielen Dank.
2: Schon eine Kalorienbombe.
0: Ja, eine Kalorienbombe.
2: Ja, aber wir können ja noch alle weiter auf Rippen verteilen.
5: Also Katja, die Creme, die ist einfach nicht zu süß und echt perfekt gelungen. Also auch mit dem Crunch obendrauf ist es wirklich ein Genuss.
0: Dankeschön.
1: Man sieht es, obwohl ich kein Nachtisch-Fan bin, aufgegessen, Mascarpone mit ein bisschen Vanille und Zucker im Crunch. Hammermäßig, also Hammer.
0: Vielen Dank für alles.
10: Oh, gut, ja.
0: Ihr habt das einfach super gemacht.
5: Ganz schön.
0: Toll. Vielen Dank. Es war eine tolle Sache und tolle Betriebe gesehen. 5 so verschiedene Betriebe. Und sie jetzt auch alle hier zu haben, hat einfach Spaß gemacht.
11: Oh.
0: Ein erfolgreicher langer Tag.
11: Auf dich und
0: auf euch.
5: Dieses Engagement, also diesen Schatz an Landschaftspark hier zu erhalten, das hat mir ja total viel Wärme mitgegeben.
12: Zum letzten Mal wird in dieser Runde gewertet. Das Landmenü, Dinnerraum und Dekoration und der Besuch auf dem Hof.
13: Ihr hattet ja jetzt schon 6 wunderschöne Tage auf verschiedenen Höfen mit lauter netten Menschen. Jetzt gibt es aber natürlich unter all diesen Hofbesitzerinnen und Besitzern nur einen Gewinner oder eine Gewinnerin. Und ich habe jetzt hier das Los, euch das zu verkünden. Das tue ich mit Freuden und natürlich auch mit ein bisschen Wehmut, denn es kann ja nur eine Person siegen. Marie Würste.
12: Katja hat sich ganz knapp noch auf Platz 2 geschoben, zusammen mit Martin.
5: Ich danke euch wirklich sehr. Und also, es freut mich einfach nur, dass ihr euch bei uns so wohl gefühlt habt. Und das ist eigentlich das Schönste, was ihr mir mitgeben könnt. Ja. Danke euch.
4: Sehr gerne. Land und Lecker war für mich eine kulinarische Reise. Ich habe landschaftlich großartige Fleckchen gesehen und Landwirtschaft ist und bleibt einfach eine Herzensangelegenheit. Und alle haben uns und mir gezeigt, wie viel Herzblut es kostet, Landwirtschaft zu betreiben.

Theresa Knipschild und Konditormeisterin aus Köln. In meiner Sendung Backstories begrüße ich unterschiedlichste Menschen in meiner Küche, die sich bei jemandem bedanken möchten, der eine ganz besondere Rolle in ihrem Leben spielt. Und wie könnte man besser Danke sagen, als mit einem selbstgebackenen Kuchen? Dafür besucht mich heute Johnny Grasser. Wir backen gemeinsam einen Möhrenkuchen mit Frischkäsetopping für eine Person, die ihm zur Seite steht wie keine andere. Außerdem zeigt Johnny mir eines seiner außergewöhnlichen Hobbys. Und da wartet auch auf mich eine Überraschung, auf die ich noch nicht ganz gefasst bin.

0: So, guck mal, ich habe hier schon die Möhren vom Markt mitgebracht. Für unseren leckeren Möhrenkuchen. Und ich habe hier nicht nur diese orangenen Möhren mitgebracht, sondern auch die Urmöhren in total schönen Farben.
1: Krass, die habe ich noch gar nicht gesehen.
0: Ja, die sehen super schön aus und die peppen gleich dieses Frischkäse-Topping noch mal besonders auf. Und ich sehe, du fettest da gerade schon die Form ein. Das ist ganz gut, weil dann kann ich dir nämlich schon mal die Möhren vorbereiten, die du gleich raspeln kannst.
1: Alles klar.
0: Ich gebe dir die Raspel dafür schon mal. Und das machst du am besten hier auf dieser Vierkantreibe mit dem groben Muster.
1: Okay.
0: Das kannst du schön machen. Ich bereite die hier schon mal vor. Du willst ja mit diesem Kuchen heute eine ganz besondere Person überraschen. Aber also erzähl erst mal von dir. Was machst du so?
1: Ja, man sieht es auf den ersten Blick vielleicht gar nicht, aber ich bin tatsächlich Rollstuhlfahrer bzw. von Geburt an körperbehindert. Habe mich dann aber doch dazu entschieden, Sport zu studieren und ja, mache seit ein paar Jahren auch ein paar Projekte. Das eine mal mehr verrückt, das andere mal weniger. Und, ja.
0: Okay, was für Projekte?
1: Ich bin unter anderem mit dem Rollstuhl vom 7,5-Meter-Turm gesprungen, einfach um den Leuten so ein bisschen die Angst zu nehmen, mit den Leuten mit Handicap normaler umzugehen. Und so ähnlich war es mit dem Surfprojekt auch. Ich habe es gemacht und am Anfang hat es nicht so richtig funktioniert, aber am Ende war es das coolste Projekt, was ich bisher gemacht habe, tatsächlich.
0: Okay, Surfen, wie kann ich mir das vorstellen? Also wie läuft das ab?
1: Ich habe mir natürlich vorher überlegen müssen, okay, wie kann das funktionieren, was für Hilfe brauche ich? Welche Konstruktion muss ich mir dafür bauen? Und generell ist es so, dass ich, um beweglich zu bleiben, am Tag 3 bis 4 Stunden trainieren muss. Und habe dann halt mir eine Konstruktion überlegt, wie das gehen kann. Habe dann eben 2 Jungs, die mich im Stehen in die Wellen schieben. Und ja, musste dann halt versuchen, stehen zu bleiben.
0: Ja.
1: Das hat tatsächlich zu meiner Überraschung besser funktioniert, als alle gedacht haben. Das aktuelle Projekt ist aber das herausforderndste eigentlich. Und zwar möchte ich nächstes Jahr auf den Zuckerhut in Rio de Janeiro klettern. Aber auch das geht natürlich nur mit Hilfe und mit viel Training tatsächlich. Da freue ich mich drauf, aber habe natürlich auf der anderen Seite auch ziemlich Respekt davor, da hochzuklettern.
0: Krass. Okay, wie läuft das ab? Also wie klettern, wie geht das?
1: Ich bin natürlich nicht so beweglich durch mein Handicap und deswegen brauche ich Hilfe am Berg. Das heißt, ich habe jemanden, der neben mir klettert, mir hilft. Dann haben wir eine Bergführerin und einen Physiotherapeuten, die noch mitkommen, um das Ganze eben zu ermöglichen. Und wie gut es am Ende funktioniert, hängt natürlich auch davon ab, wie gut wir dafür trainieren können.
0: Ja, das ist eine gute Einstellung. So, ich habe jetzt hier diese Walnüsse und Haselnüsse gehackt. Und wie es jetzt mit den geraspelten Möhren und den gehackten Nüssen weitergeht, sehen wir jetzt in der Teigherstellung und das Ganze im Schnelldurchlauf. So this is the miracle. Hier einmal unser fertiger Karottenkuchen. Dafür zeigen wir euch jetzt die Teigzubereitung im Schnelldurchlauf. Viele kennen den Karottenkuchen nur unter Carrot Cake. Ursprünglich heißt der Fancy Engländer aber Rüblikuchen und kommt aus dem Schweizer Kanton Aargau. Für den Teig starten wir mit einer Ölmischung. Dafür verwenden wir Zucker, neutrales Rapsöl und Eier. Ich würze ja am liebsten mit Lebkuchengewürz oder Muskatnuss. Aber ihr wisst ja, nicht zu tief in die Muskatnuss greifen. Ab einer ganzen Nuss kann es übel werden. Die aufgeschlagene Ölmischung hat nun eine schaumige Konsistenz. In diese Masse wird nun Mehl, das mit Backpulver vermischt wurde, gerührt. Wir verwenden übrigens Öl anstelle von Butter. So wird der Kuchen nämlich besonders saftig. In die Öl-Mehl-Mischung kommen nun, wer hätte es gedacht, geraspelte Möhren, gehackte Walnüsse und gehackte Haselnüsse. Und für Nussallergiker kann je nach Allergie auf Cashewkerne oder Mandeln zurückgegriffen werden. Der Teig hat nun eine zähflüssige Konsistenz und ist schon fertig für den Ofen. Darin backt er bei 180 Grad für 50 Minuten. Und das Topping zeige ich euch jetzt. Boah, guck mal, was aus dem Kuchen geworden ist.
1: Sieht lecker aus.
0: Ja, der ist jetzt 3 Stunden abgekühlt. Der kann hier erstmal so stehen bleiben. Und du könntest die Vanilleschote schon mal für unser Frischkäse-Topping auskratzen. Guck mal, die habe ich dir hier schon aufgeschnitten. Und ich kümmere mich um unsere Dekoration für den Kuchen. Das wären ja unsere schönen Möhrenstreifen. Und da habe ich jetzt hier einfach ein bisschen Wasser und Zucker aufgekocht und mache dabei noch ein bisschen Gewürze, Sternanis, Zimt, Nelke, Kardamom, alles, was man zu Hause hat. Und da schäle ich jetzt einfach hier mit einem ganz normalen, handelsüblichen Sparschäler schöne Streifen rein. Und dann kümmern wir uns mal ums Topping. Du könntest den Frischkäse schon mal in die Schüssel machen. Für wen ist er denn eigentlich?
1: Tatsächlich für meinen guten Freund Simon. Ja, danke. Und den kenne ich schon sehr lange. Der wohnt eigentlich in München und hilft mir manchmal aus, wenn ich irgendwie zu wenig Helfer habe oder spontan mal irgendwie Sachen bei mir nicht funktionieren. Dann ist er eigentlich immer, wenn er Zeit hat, da und sagt, ja gut, dann komme ich eben kurz mal nach Köln. Und genau deswegen hat er das eigentlich auch verdient.
0: Ja, jetzt kannst du die Butter schon reingeben.
1: Das ganze Stück hier oder
0: genau, wie das ist gedacht? Du könntest mir noch da den Puderzucker hier rein machen.
1: Komplett? Einfach ja. Das Ganze? Okay. Im Kuchen ohne Zucker?
0: Nee, zu gesund. Wir haben ja schon die Möhren als Gemüse. Und du könntest jetzt noch das Vanillemark reinmachen. Okay. Einfach das, was du ausgekratzt hast, das hier noch dann verrühren. Okay. Und ich kümmere mich um die Möhrenscheiben, die schon ein bisschen weich geworden sind. Und die lasse ich jetzt hier noch abtropfen.
1: Sieht lecker aus.
0: Ja, sieht gut aus, ne? Was verbindet dich und Simon denn so besonders?
1: Also zum einen können wir über alles reden. Und das Schöne ist, dass Simon auch einfach mir sagt, wenn was halt nicht in Ordnung ist. Also bei Simon kriege ich auch einfach direkt und auch eine ehrliche Kritik, was ich sehr schätze. Und vor allem schätze ich aber, dass er mit mir einfach komplett normal umgeht. Also wenn wir zusammen unterwegs sind, dann ist auch völlig egal, ob ich ein Handicap habe oder nicht. Und so geht er auch mit mir um, schon ab der ersten Sekunde. Und das ist
0: schön.
1: Ja. Einfach sehr schön, muss ich sagen.
0: So, die können wir gleich rollen. So, der ausgekühlte Kuchen ist jetzt kalt genug. Du könntest schon mal die Gartenkresse schneiden.
1: Okay.
0: Während ich den Kuchen durchschneide. Das geht ohne Probleme. So. Während du das schneidest, kannst du mir auch mal noch ein bisschen über Simon erzählen. Du hast mich ja schon ganz neugierig gemacht.
1: Ja, tatsächlich kenne ich Simon ja schon sehr lange. Und wir haben auch vieles schon zusammen gemacht. Also zum einen ist es ja so, wenn wir gleich den Kuchen übergeben, machen wir das ja beim Skaten. Das ist ja jetzt nicht so alltäglich. Ich habe mir dann ein Skateboard gebaut, wo ich mir eben überlegen musste, okay, wie kann das gehen und so. Und das Krasse beim Skaten ist aber auch, und auch bei vielen anderen Projekten, das geht immer nicht alleine. Und ich muss darauf vertrauen, dass die Person, die das macht, eben weiß, was sie tut. Also beim Skateboardfahren ist es so, dass Simon eine Fernbedienung in der Hand hat, die den Motor steuert. Und er muss natürlich genau antizipieren oder wissen, okay, wann muss ich bremsen, wann muss ich Gas geben. Da muss ich natürlich auch ein krasses Vertrauen haben, dass er weiß, was er tut. Aber da bin ich mir bei Simon ziemlich sicher, dass er das gut hinkriegt.
0: Und das machen wir gleich mit diesem Skateboard und mit der Fernsteuerung. Ja. Okay, ich nehme jetzt hier dieses Oberteil und setze das hier drauf. Und dann siehst du, wie schön das hier so rausguckt. Ja. Und dann kann ich nämlich den Rest da drauf verstreichen. Und das muss auch gar nicht so akkurat sein. Kannst du hier schön... Okay. Ich finde das gut, wenn das hier
1: das so ein bisschen... Das ist ganz gut, weil ich kriege so akkurate Sachen eh nicht so gut hin. Das passt dann ganz gut zu mir.
0: So, er ist fertig. Glaubst du, es gefällt ihm?
1: Ja, auf jeden Fall. Sieht schick aus. Ich würde ihn am liebsten jetzt schon anschneiden.
0: Ich packe jetzt den Kuchen ein und nehme den Kuchenkarton einfach umgedreht. Dann haben wir nämlich gleich nochmal einen super Wow-Effekt.
1: Ja, ist cool. Und sollen wir einfach den Blumenstrauß noch mitnehmen?
0: Ja, Jacke an und los.
1: Ja.
0: Wir sind jetzt auf dem Weg zum Skateboardplatz, aber ich glaube, ich weiß nicht, ob ich das gleich mache.
1: Ha, darüber reden wir nochmal. Ich meine, das Skateboard hat Stützräder und einen Motor, da passiert nichts, da kannst du nicht mit umfallen, also.
0: Naja, wir gucken mal.
2: Okay. Ja, da ist das Gerät.
0: Okay, krass, das ist diese Konstruktion.
1: Jo, das ist.
0: Und das ist stabil?
1: Ja. Also zwei Stützräder links und rechts, damit man nicht umkippen kann. Und dann wird das halt gesteuert mit einem Motor. Simon hat dann die Fernbedienung dafür in der Hand eben.
0: Okay, aber ich bin mir nicht sicher, ob ich da gleich draufsteige. Du würdest dann die Fernbedienung
2: steuern.
0: Wir zeigen dir
2: das erstmal. Wir kennen uns so aus. Und wenn du dann Bock drauf hast, dann fährst du mit. Aber es macht echt Spaß.
0: Okay.
1: So. Am Ende wird dir das eh Spaß. Wirst du eh sehen, dass es Spaß macht. Und dann wirst du eh Bock haben.
0: Okay. Toi, toi, toi. Ja, ich glaube an euch.
1: Ja, viel Spaß.
2: Das ist gut.
1: Ja, let's go.

0: Los, gib Gas! Ach so. Oh Gott, stopp! Bei diesem Wirbel hätten wir ja fast vergessen, warum wir auch noch hier sind. Ich übergebe dir das schon mal.
1: Jo.
2: Was habt ihr da für ein ominöses Paketchen dabei?
1: Ja, wir haben noch eine Überraschung für dich.
2: Okay.
0: Aber wie viel Spaß hat das bitte gemacht? Also, das, ihr habt nicht zu viel versprochen.
2: Ja. Das ist richtig gut, ne?
0: Ja. Und vor allen Dingen, die ganze Angst war unbegründet.
1: Ja, geil. Voll geil, dass du dich getraut hast, auf jeden
0: ja,
1: Fall.
0: Ja, das hat Spaß gemacht. Sollen wir weiterziehen und uns einen ruhigen Ort suchen und dann
1: ja,
0: mal schauen, klingt was gut hier in dieser Kiste ist?
2: Und wer schleppt das?
0: Das kannst du schieben.
2: Ich?
1: Ja, du.
2: Ja, gut. Ja, klingt fair, ne?
1: Ja, ne?
2: Machen wir.
0: Los geht's. Johnny, ich glaube, es ist an der Zeit. Wir müssen das Geheimnis lüften.
1: Ja, ich glaube auch.
3: Okay.
1: Also, Simon. So, wir haben jetzt heute den Tag über geskatet. Aber eigentlich habe ich mit Theresas Hilfe für dich den Kuchen gebacken. Weil ich mir gedacht habe, nach all den ganzen Dingen, die du so für mich gemacht hast, wird es mal Zeit, Danke zu sagen, dass du die letzten Monate immer mal wieder nach Köln gekommen bist, wenn ich Hilfe gebraucht habe, egal bei was, dass du immer irgendwie aus München extra hingekommen bist, dass du ja, mit mir normal umgehst seit Jahren, wie ich es mir von anderen Leuten wünschen würde, man mit dir über alles reden kann und vor allem, und das ist für mich das Wichtigste, für mich bist du seit Jahren eigentlich der einzige wirkliche Freund, bei dem es einfach keine Rolle spielt, ob er mir mal eben kurz helfen muss oder nicht.
2: Okay, hey, cool, danke. Voll, ja, voll schön. Ich glaube nicht, dass es dafür extra den Kuchen gebraucht hätte. Du
1: weißt, ja, ich
2: dass
1: ich
2: das
1: schon
2: mega gerne mache. So, ich komme einfach her, wenn es ja passt und wir haben eine gute Zeit zusammen. Aber ich freue mich, Alter, einen Kuchen.
0: Ja, wir enthüllen ihn mal.
2: Okay. Johannes, den hast du gemacht?
1: Sehe ich nicht so aus, oder was? Ja, ist mir schon klar, dass du mir das wieder nicht zutraust, aber ich hatte fachkundige Hilfe. Ja,
0: nee, ein bisschen, okay. Ich habe wirklich nur ein bisschen gemacht, hey, wirklich ein ganz kleines schön bisschen.
2: Voll schön, richtig geil. Ich glaube, der ist lecker.
3: Oh, der sieht gut aus.
1: Das sieht geil aus. Oh, das sieht aber echt geil aus.
2: Was ist das für ein Kuchen?
0: Johnny, erklär du doch mal.

0: Du hast den noch gebacken?
1: Karotte. Danke. Karotte Nusskuchen mit Frischkäse-Topping.
2: Okay. So, dann lass mal probieren jetzt.
1: Ist schon immer wieder schön, dass du da bist.
2: Ja, Mann. Er schmeckt fantastisch. Wow.
3: Diese Kresse da drin. Ist das Kresse? Das
0: Gartenkresse. Geil. Lecker, ne? Ja.
1: Habe ich mir vorhin auch gedacht. Schmeckt auf jeden Fall ganz gut.
0: Ja, es ist ein schöner, herzhafter Kontrast zu dem Süßen, zu dem Würzigen.
2: Ja. Ja.
0: Finde ich auch super.
2: Oh, Theresa, du hast aber einen Größenhunger von uns gehabt, ne?
0: Ja. So, ich packe mal meine Sachen. Ich mache mich nämlich auf den Weg.
1: Aha,
0: es war ein schöner
1: schade.
0: Tag mit euch.
1: Ja.
0: Es hat mich sehr gefreut.
1: Danke dir.
0: Und dann sehen wir uns bestimmt bald wieder.
2: Ganz, ganz lieben Dank dir.
0: Zum Skaten oder
1: gerne.
0: Wie auch immer.
2: Adieu.
0: Ja, bis mach's gut.
1: Tschüss. Ciao, ciao.
0: Das war wirklich ein schöner Tag mit Johannes und Simon. Auch ein bisschen anstrengend, muss ich sagen. Also wo der Johannes seine Energie und seinen Elan und diese Power hernimmt und diese Lebensfreude, das ist schon echt faszinierend. Davon kann man sich echt eine Scheibe abschneiden. Und in der nächsten Folge machen wir einen Kuchen. Er sieht auf den ersten Blick auch erstmal schwierig aus, aber ist super gut nachzumachen.

0: Schottische Schlösser, verträumte Ortschaften. Es ist idyllisch und vor allem grün, wo nördlich von Edinburgh die Lowlands langsam in die Highlands übergehen. Ronnie Barry führt uns ins Naturschutzgebiet von Perthshire, das vom 4. Duke of Atholl als romantische Landschaft angelegt wurde. 23 Millionen Bäume hat der Duke Mitte des 18. Jahrhunderts angepflanzt, indem er die Samen mit Kanonen in die ansonsten kahle schottische Landschaft schießen ließ. Inzwischen sind gigantische Bäume daraus geworden und Spaziergänger genießen hier im Sommer die schattigen Waldwege. Das klare Wasser der Bäche und Flüsse ist Lebensraum für zahlreiche Fische. Jedes Jahr kommen die Lachse zum Laichen vom Meer herauf und sind begehrtes Ziel der Sportfischer auf dem Tay.
1: Der Tay ist mit 191 Kilometern der längste schottische Fluss, in dem es Lachse gibt. Leider hat es seit Wochen nicht geregnet, sehr ungewöhnlich für einen schottischen Sommer. Aber bei Niedrigwasser kommen die Lachse nicht den Fluss hinauf. Das wird nicht einfach heute.
0: Dass in den Fluten des Tay doch ab und zu etwas gefangen wird, beweisen die Fotos und Trophäen im East Huff House. Also abwarten und Tee trinken. Oder Whisky. Das Getränk der Schotten mit der längsten Tradition. Die wohl kleinste traditionelle Whiskybrennerei der Welt steht in Pitlochry in Perthshire. Seit 1825 wird in Handarbeit Whisky hergestellt. Mit der Gerste, vorwiegend aus heimischer Produktion, fängt alles an. Zusammen mit Wasser aus der eigenen Quelle wird daraus erst einmal ein Brei gekocht. Hefe dazu und mit der Zeit wird aus der Maische Bier. Wenn der Gärprozess weit genug fortgeschritten ist, wird das Gebräu in den Destillierapparat gefüllt und es geht los. In den kupfernen Brennblasen verdampft der Alkoholanteil, wird in den langen Rohren nach alter Art mit Wasser abgekühlt und kondensiert schließlich als purer Schnaps. Der ganze Vorgang wird sorgfältig überwacht. Der Brennmeister hat das Ende der Rohrleitung fest im Blick und kontrolliert den passenden Moment, in dem der klare Alkohol zutage tritt. Erst in den Eichenfässern reift der Whisky und bekommt seine typische Farbe. Noch ist davon nichts zu sehen. Ist das Eichenfass erst einmal zu und dicht verschlossen, liegt ein langer Lagerungsprozess vor dem guten Tropfen. Fässer, in denen früher einmal Rotwein lagerte, geben mit den Jahren ihr typisches Aroma an den Whisky ab. Nur ausnahmsweise lässt Andrew Symington den Whisky hier probieren.
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0: Dafür gibt es Lokale, die auch noch andere Spezialitäten aus Schottland bereithalten. Whisky-Sorten aus allen Teilen des Landes zum Beispiel und sehr ausgefallene Gerichte der schottischen Küche. Die beiden bedeutendsten werden gerade serviert.
1: Vor uns stehen die beiden populärsten Traditionsgerichte Schottlands. Cullen's Kink-Suppe mit geräuchertem Schellfisch und natürlich Haggis. Haggis kommt mit Kohlrübe und Kartoffeln auf den Tisch. Das nennt man Haggis, Neeps and Tutties. Das Fleisch besteht aus Herz und Lunge von Schaf und Rind, angerichtet mit Zwiebeln, Salz, Pfeffer und Haferflocken.
0: Haggis wird in Schottland seit langem zubereitet. Mit Sicherheit schon zu Zeiten, als das Land noch eigene Könige hatte. Und das reicht weit zurück bis zu den Kelten, lange bevor die christliche Kirche nach Schottland kam. In der Nähe von Perth, dem heutigen Standort von Scone Palace, stand einst ein altes Kloster. Davor aus noch früherer Zeit dieser Sockel, der Stein von Scone, der Krönungsthron schottischer Könige. Im Inneren von Scone Palace befindet sich der längste Saal Schottlands. Dazu interessante Sammlungen und das typische Ambiente eines schottischen Schlosses. Das Gebäude, das 1808 erbaut wurde, und die großzügige Gartenanlage stehen Besuchern offen.
3: Das war mal Teil eines Stahlwerks. Wir sind auf dem Gelände der ehemaligen Höschwerke. Und hier erzählt ein Museum nicht nur von der Geschichte des Stahls und der Stadt, sondern auch von besonderen Menschen. Wie aktuell das sein kann, darum geht's heute. Willkommen in Dortmund, willkommen zur Westart. Ja.

0: Aktuell ist hier eine außergewöhnliche Fotoausstellung zu sehen. Es geht um Griechen in Dortmund. Genau 50 Jahre alt sind die Bilder und fühlen sich erstaunlich modern an. Die Fotos begleiten den Alltag vor allem junger Griechen.
1: Ja, guck mal, da steht auch super Foto. Ja. Finde ich auch.
0: In diese Welt tief eingetaucht sind damals die Fotografen Jürgen Spieler und Thomas Strenge. Es war ihr erster großer Auftrag.
1: Sag mal, ihr wart ja auch so Anfang 20, als ihr die Fotos damals gemacht habt. Wie seid ihr an dieses Projekt rangegangen? Was war die Idee?
2: Das ursprüngliche Konzept war tatsächlich einen Blick in die griechische Community zu bekommen. So, und zwar von den Jugendlichen.
3: Wir haben keine Regie geführt in dem Sinne. Setzt euch mal dahin oder so. Mhm. Und, oder macht mal das oder das. Und das ist aus denen gewachsen, weil wir die Zeit mitbrachten.
2: Wir haben uns sehr viel Zeit genommen. Wir sind tatsächlich mehrfach immer zu den Orten hingegangen und haben uns einfach hingesetzt und gewartet, bis wir quasi unsichtbar waren. Und dann fingen wir an zu fotografieren. Und auch jetzt so im Nachhinein, die Leute, die sich hier wiedererkennen, so, die sagen unisono, an die Fotografen können wir uns nicht erinnern. Wir sind aber einfach, das kann man als Fotograf, kann einem nichts Besseres passieren.
1: Mhm. Ihr habt die Fotos ja kategorisiert, also zum Beispiel in das Thema Kirmes, in das Thema Ausbildung, das Thema Mädchen gibt es. Aber es gibt nicht das Thema Jungen, sondern das habt ihr Selbstdarstellung genannt. Warum?
3: Mädchen fanden wir insofern besonders, weil wir so wenig Mädchen fotografiert haben.
2: Die Mädchen durften ja auch nicht raus, von den Familien her. Die wurden ja kurz gehalten.
1: Und hattet ihr aber schon das Gefühl, die Jungs sind so drauf, dass das so Selbstdarsteller sind?
3: Da vorne gibt es zum Beispiel so ein Bild, wie die zwei Männer sich da so hinstellen.
1: Ja, hier in der Pose. Ne?
3: Ja, genau. Pose. Das ist doch wirklich ein Wahnsinn. Ich meine, das war mir fremd, sich so als Mann darzustellen.
1: Also ihr habt auch die griechischen jungen Männer selbst mit Kameras ausgestattet.
3: Ganz genau. Wir haben damals so kleine Instamatic-Kameras gehabt. Und dann gibt es auch so ein Bild da, wenn ich dann an die Jugendlichen verteile. Und man muss sich ja vorstellen, 76, keine Handys, kein Internet, nichts gab es. Mhm. Und die haben dann die Kameras genommen und die waren richtig scharf drauf.
1: Und wie waren die Fotos auf diesen Kameras?
2: Die waren wesentlich spontaner als unsere Bilder. Und das kann man diesen quadratischen Bildern auch jetzt genau ablesen. So. Mhm. Solche Bilder hätten wir gar nicht machen können.
0: Die Fotos waren als Beitrag zu den Auslandskulturtagen 1976 gedacht. Da ging es um Griechenland. Die Kultur reiste an, Dortmunder Griechen wurden nicht beteiligt. Das Fotoprojekt passte für viele nicht dazu, angeblich zu trostlos. Die Eröffnung wurde verschoben.
3: Es gab da eine Ausstellung in der Stadtsparkassenhalle in Dortmund.
2: Zwei Monate später,
3: wo wir aber nicht eingeladen worden sind. So im Nachhinein finde ich das nicht in Ordnung.
1: Wie ist das für euch nach 50 Jahren, diese Bilder jetzt noch mal zu sehen?
2: Eine Riesenzeitreise. Also ja.
3: Das Allerbeste an der Ausstellung ist der Film im Kopf.
2: Für mich war das nach 50 Jahren ganz spannend zu sehen, hat sich mein Blickwinkel verändert, mein Sehen anderen Bildern gegenüber verändert. So. Und muss dann aber doch auch feststellen, dass vor 50 Jahren die Bilder schon nicht schlecht waren.
3: Zumindest einige.
1: Finde ich großartig. Bestes Abschlusswort.
0: Jürgen Spieler und Thomas Strenge arbeiten bis heute als Fotografen. Spieler macht aufwendige Museumsfotos. Und Strenge ist Fotojournalist. Ihn interessieren vor allem Menschen.
1: Wir machen eine kurze Pause und schauen uns den Westart-Kinotipp an. Der verlorene Mann. Der heißt Kurt, leidet unter Demenz und hat vergessen, dass er und seine Frau schon seit 20 Jahren geschieden sind. Und so taucht er eines Tages bei ihr und ihrem neuen Ehemann auf. Eine skurrile, aber sehr berührende Dreiecksbeziehung.
4: Hallo. Das gibt's doch nicht. Alter. Ich finde meine Schlüssel nicht. Ist alles in Ordnung? Brauchst du ein Glas Wasser, Hanne? Ich hol dir ein Wasser.
5: Hanne ahnt nicht. Kurt hat Alzheimer.
6: Beim Thema Demenz gibt es oft diese sogenannte Hinlauftendenz. Also dass Menschen ausbüchsen und irgendwo hinlaufen und sich dann aber festhalten an Dingen, die ihnen bekannt sind. Deswegen ist es nicht verwunderlich, dass Kurt eines Tages vor diesem Haus steht, was er kennt, in dem er mal gelebt hat, weil er dieses Bedürfnis hat, nach Hause zu kommen.
5: In seinem früheren Zuhause wohnt längst Bernd, Hannes neuer Partner. Für Kurt bricht eine Welt zusammen.
7: Ich bin Bernd Zweig.
4: Ist der der Grund, dass du mich nicht mehr küssen willst? Hm?
8: Der Grund ist, dass wir nicht mehr zusammen sind, Kurt.
4: Für mich war das Spannendste, zu sagen, ich will nicht die Krankheit spielen. Weil das wäre dann zu vordergründig. Und dann bleibt dir eigentlich nur die Situation, was passiert, wenn du jemanden nicht kennst und der dringt aber in deinen Lebensraum ein und sagt plötzlich, er sei der Mann von deiner Frau. Das kann doch nicht stimmen, wollt ihr mich irgendwie verarschen?
5: Hanne und Bernd finden keinen Platz für Kurt. Sie stehen vor der Entscheidung, ihn bei sich aufzunehmen.
8: Er hat Alzheimer.
4: Es tut mir leid, dass du Alzheimer hast. Das wusste ich nicht. Wenn du was brauchst, sag Bescheid.
5: Was hier zu komischen Momenten führt, ist für viele Familien bittere Realität.
6: Es gibt einen ganz massiven Pflegenotstand in Deutschland. Und hinzu kommt auch noch ein riesiger bürokratischer Aufwand, der für viele Angehörige einfach zu einer massiven Last wird. Und auch das ist ja ein Stück weit dann Teil des Filmes geworden, diese Überforderung. Was mache ich denn jetzt mit so einer Person, die eigentlich nicht mehr selbstständig den Alltag bestreiten kann?
5: Für seinen ersten Kinofilm hat sich Welf Reinhardt zum Demenzbegleiter ausbilden lassen. Heute besucht er eine WG für jüngere Menschen mit Demenz. Ein seltenes Pilotprojekt bei Gütersloh.
9: Jeder Demenzkranke hat seine eigene Geschichte, seine Bedürfnisse. Und sich da drauf einzulassen und einzustellen und die abzurufen, vor allem die Stärken und Ressourcen, das ist die große Herausforderung.
5: Möglich macht das hier ein Betreuungsschlüssel, der den Bewohnern gerecht wird.
6: Ich denke, wenn es mehr Einrichtungen wie diese gäbe, wäre unser Film auch nicht so relevant.
5: Hanne und Bernd sind auf sich allein gestellt. Für sie beginnt ein neues Kapitel zu dritt. Mit allen Tricks, die das Zusammenleben mit einem Menschen mit Demenz erfordert.
10: Was wird das?
11: Die Bushaltestelle.
6: Aha. Pflege findet ja nicht nur stationär statt oder ambulant durch Fachpersonal, sondern der größte Teil an Pflege findet durch Angehörige statt.
5: So einfach es aussieht, das Leben zu dritt verlangt allen einiges ab. Auch davon erzählt der Film.
4: Er erzählt das Vergessen, er erzählt das Zurückbleiben, er erzählt die Verzweiflung derer, die lieben, er erzählt das, wo Leute anfangen zu lieben.
5: Der verlorene Mann traut sich Humor, traut sich Wärme. Und traut seinen Schauspielern alles zu. Ein berührendes Kammerspiel ohne viele Worte über das Einlassen und das Loslassen, die Grenzen der Liebe.
0: Zurück in Dortmund. Bis heute wird auf dem ehemaligen Hösch-Gelände Stahl veredelt. Die Firma gibt's nicht mehr. Das einstige Portiershaus ist jetzt ein Museum. Die aktuelle Fotoausstellung über Griechen in Dortmund vor 50 Jahren liefert ganz private Einblicke in die Familien der Zugewanderten, in ihren Alltag, vor allem in die Freundeskreise.
1: Viele Jugendliche verbrachten ihre Freizeit damals hier, im Fritz-Hensler-Haus. Ein wichtiger Jugendtreff, so seit Mitte der 50er. Und auch er war hier, Stavros Kalaris. Und den treffe ich jetzt. Kalimera!
12: Ah, hallo!
1: Hallo! Hi, Stavros, ich bin's hier.
12: Hi.
1: Hi.
12: Wie geht's?
1: Guck mal, kleine Zeitreise. Da warst du so ungefähr 16 und bist hier ins Fritz-Hensler-Haus gekommen. Wie war das damals zu der Zeit?
12: Also wir waren schon früher hier. Mhm. Wir waren schon so Ende 13, mhm. Anfang 14. Dann war hier unten ja die Diskothek.
1: Einmal die Woche Party?
12: Jeden Tag.
1: Ach, jeden Tag. Ich muss ja sagen, ich bin schwer beeindruckt, als ich die Fotos in der Ausstellung gesehen habe. Und auch das Foto hier. Ihr hattet schon alle ganz schön viel Stil, oder?
12: Also wir haben wirklich unser fast ganzes Geld für Klamotten ausgegeben.
1: Wollte man sich schick machen für die Mädels?
12: Ja, wir mussten die breiten Kragen und die großen Schlaghosen.
1: Knaller.
12: Und die Absätze, das musste einfach sein.
1: Wie war das Leben hier, wie war das Aufwachsen hier? Multikulti von Anfang an?
12: Da sind auch viele Deutsche bei, die sich auch erst auch versucht haben, etwas zu distanzieren, weil haben alle nicht immer mit Ausländern und so zu tun gehabt. Und dann, ja, dann wurden sie auch langsam wärmer. Das ist dann irgendwann so geworden, dass alles eigentlich gleich war.
1: Und du warst hier ewig nicht mehr in dem Haus, oder? Im Fritz-Hensler-Haus?
12: Ewig.
1: Wie fühlt sich das für dich an, jetzt wieder hier
12: zu
1: sein?
12: Es ist schon ein super, super Gefühl. Unsere Jugend, ne?
1: Kommen viele Erinnerungen wieder hoch.
12: Schöne oder? Jugend.
1: Ja, geile Zeit.
12: Ohne Handys.
1: Mit Partys.
12: Jeden Tag.
1: Was ganz anderes. Wussten Sie, dass alte Menschen, die ein Musikinstrument lernen, besser rückwärts einparken können? Das sagt Markus Henrik, Musikwissenschaftler. Besser bekannt als Dr. Pop. Er ist Kabarettist, macht regelmäßig große Hallen voll und ist auch im WDR zu hören. In seinem neuen Buch erklärt er uns, warum Musik nicht nur klüger und glücklicher macht, sondern auch gesünder.
13: Tausende sind nach Köln gekommen, um beim Rosalia-Konzert die Musik zu feiern. Für Dr. Pop ist klar, Musik macht gesund.
14: Wenn man regelmäßig auf Konzerte geht, dann lebt man im Schnitt bis zu 7 Jahre länger. Man muss aber ein bisschen auf den Gehörschutz achten manchmal.
13: Was Musik mit uns macht, ist oft überraschend. Dr. Pop erzählt davon in seinem Buch.
15: Es gibt eine Untersuchung, da hat man herausgefunden, dass Menschen, die gemeinsam auf ein Konzert gehen, mit der Zeit sich angleichen beim Herzschlag und der Atmung. Ja? Also es ist auch nachweisbar, dass wir als Gemeinschaft näher zusammenkommen.
13: Als Dr. Pop erklärt Markus Henrik die Welt der Musik. Im Fernsehen, im Radio und auf der Bühne. Gerade hat er den Deutschen Kleinkunstpreis bekommen. Als Kind von Spätaussiedlern findet er schon früh zur Musik, spielt in Bands und ist heute promovierter Musikwissenschaftler.
15: Musik war immer ein Weg für mich schon als Kind, zu Emotionen zu finden. Also ich erinnere mich, wenn ich dann nach Hause kam und so einen Song wie Man in the Mirror von Michael Jackson gehört habe, dann hat mir das unendlich viel Kraft gegeben. Und diese Kraft ist immer noch da. Und ich liebe es auch einfach, in die Songs tiefer einzusteigen. Und das hat mir ja, als Kind einfach emotional Kraft gegeben. Und heute gibt es mir kognitiven Spaß.
13: Wer früh musiziert, lernt mehr als Noten. Markus Henrik wünscht sich Wertschätzung für den Musikunterricht an Schulen.
15: Natürlich ist es toll, ein Konzert zu geben vor 10.000 Leuten, wo alle einen abfeiern. Aber montags morgens um 8 Uhr eine Klasse mit Musik zu begeistern, das muss man erst mal schaffen. Ja? Und vielleicht sind da einige, die überhaupt keine Lust darauf haben, nicht richtig mitmachen. Aber da werden mindestens 1-2 Leute sein, deren Leben man verändern kann.
13: Musikunterricht fällt an Schulen häufig aus. Dr. Pop nennt das einen Skandal.
15: Musikunterricht hilft nachweislich, Mobbing an Schulen zu reduzieren. Kinder, die Musikunterricht haben, sind besser in Mathe und Physik. Also andere Fächer werden damit mitgefördert. Und wer trommelt, haut nicht. Musikunterricht kann auch dazu führen, dass man einfach mal was rauslassen kann, was dann nicht in Gewalt auf dem Schulhof ausartet.
13: Dr. Pop pflegt seinen Musikgeschmack. Am liebsten in Plattenläden wie diesem.
15: Ich habe schon Züge und Flüge verpasst, weil ich muss einfach Platten anfassen. Ich will sie durchskippen. Und manchmal kaufe ich auch Platten nur wegen des Covers. Ja? Das sieht doch schön aus. Ich habe keine Ahnung, was drauf ist, aber das höre ich mir zu Hause an.
13: Dr. Pop ist kein Freund von Streamingdiensten.
15: Die wollen gar nicht uns so richtig stören. Das soll eigentlich so ein Einheitsbrei am liebsten sein, der immer gleich läuft. Und darum sage ich, Radio ist unglaublich wichtig, Plattenläden sind unglaublich wichtig, weil da in gewisser Weise noch ein bisschen Musik kuratiert wird, wo wir vielleicht mal einen Impuls bekommen, wo jemand sagt, hör dir das mal an. Ja? Man kann ja alles streamen, aber irgendwie ist das hier so die letzte Bastion, wo man noch von Musik richtig überrascht werden kann. Das ist toll.
13: Hören ist das eine, selber machen das andere. Wer ein Instrument spielt, baut Stress ab. Beide Gehirnhälften werden besser verbunden. Das Demenzrisiko sinkt. Was zwischen Menschen passiert, wenn sie gemeinsam musizieren, lässt sich schwerer messen.
15: Wenn wir zusammen Musik machen, müssen wir achten, okay, was hat der jetzt für einen Takt? Wie singt er diese Strophe? Man findet einen gemeinsamen Rhythmus. In gewisser Weise ist Musik machen auch etwas Ähnliches wie Demokratie leben. Wir sind da nicht allein, sondern wir müssen gemeinsam ein Ergebnis finden.
13: Macht Musik, lautet sein Plädoyer. Am besten sofort. It's a little
15: bit funny. Klavier ist ein super Einstiegsinstrument, weil man hat gleich ein Erfolgserlebnis. Wenn man Geige lernt oder Trompete, dauert es ein bisschen, bis der erste Ton sitzt. Aber hier klingt gleich gut. Tschüss.
0: Zurück in der Dortmunder Nordstadt. Die Fotos mit den jungen Griechen hat Isolde Paroussel aus dem Archiv ins Hoesch-Museum geholt. In der Sammlung geht es um Alltagsgeschichten, um Arbeit in einem Stahlwerk und darum, was das für die Menschen bedeutet. Isolde, es war deine Idee, dein Wunsch, diese Bilder hier ins Museum zu holen. Warum?
16: Weil die Bilder danach schreien, noch mal gezeigt zu werden. Und weil sie so ein Vergrößerungsglas sind für ganz viele Themen, die in den 70ern und auch den 60ern wichtig sind für die Migranten, die über die Anwerbeabkommen kommen, aber natürlich auch heute. Mhm. Die Frage nach Mitbürgerschaft, nach Integration, nach Ankommen oder auch Heimat verlassen ist ja ein Gegenwartsthema par excellence.
0: Was glaubst du, warum passen diese Bilder ausgerechnet hierhin so gut?
16: Also das Hoesch-Museum ist ein Museum der Sozialgeschichte, es ist ein Stadtteilmuseum. Das heißt, das Ruhrgebiet gäbe es ohne Migration nicht, Hoesch gäbe es ohne Migration nicht, die Nordstadt in Dortmund gäbe es ohne Migration nicht. Also ist das der Teil der Stadtgeschichte, den wir definitiv ausstellen müssen, wo immer wir es können. Das Hoesch-Museum ist ein etwas ungewöhnliches Museum. Es ist ein gemeinnütziger Trägerverein, entstanden aus Hoeschianerinnen und Hoeschianern.
0: Hoeschianerinnen und Hoeschianern, okay.
16: Die gesagt haben, wir wollen die Geschichte lebendig halten, weil eben die Montanindustrie den Stadtteil hier geprägt hat. Und man über die Menschen, die gearbeitet haben, über 150 Jahre einfach sprechen muss.
0: Es gibt ganz schön viel zu gucken. Wir gucken uns jetzt zusammen das größte Exponat an, okay?
16: Ja.
0: Los. Das ist das Stahlhaus. Anfang der 60er Jahre wollte Hoesch Fertighäuser aus Stahl bauen. 5000 pro Jahr waren geplant. Tatsächlich wurden aber insgesamt nur gut 100 verkauft. Mit einem aufwendigen Sondertransport wurde 2022 eins davon hierher gebracht.
1: Aber das finde ich schon mal toll mit der riesigen Fensterfront.
0: Das Stahlhaus steht für Zukunftsglauben und modernste Ästhetik.
1: Es ist Teil der Geschichte, aber trotzdem war es kein Erfolg. Woran lag das?
16: Es ist ein Fertighaus, also Fertighaustrend haben wir Anfang der 60er Jahre. Fertighäuser setzen sich auch durch, aber in erster Linie mit Holzbauweise. Und der Stahl war zu unwegbar und de facto war es einfach viel, viel zu teuer.
1: Wovon reden wir hier?
16: Dieses Haus hat ohne Grundstück schätzungsweise 125.000 D-Mark 1966
1: Was
16: gekostet.
1: Was ultra viel war damals.
16: Ultra viel. Mhm. Es ist natürlich recht schön, es ist relativ groß, es hat hochwertige Bestandteile, aber es ist ein Fertighaus, man kann sich nicht aussuchen, wie man wohnt. Man hat diese Wände, wo man nichts dran nageln kann, weil sie ja
1: Stahl
16: sind.
1: Aber jetzt habt ihr eine ganz schöne Sonnenterrasse hier im Museum.
16: Das ist mega. Das ist tatsächlich auch die originale Ausrichtung am alten Standort so. Bedeutet aber auch, dass unsere Gäste im Sommer drin live erleben, wie Stahl Wärme transportiert.
1: Isolde, danke für das schöne Gespräch. Was meinst du, gönnen wir uns noch ein bisschen?
16: Auf jeden Fall.
1: Ein bisschen Zeit in der Sonne muss sein.
0: Gigantische Skulpturen aus Stahl sind sein Markenzeichen und manche sind sogar größer als dieses Haus. Die Rede ist von dem Bildhauer Anish Kapoor. Seine Werke werden zigtausendfach auf Instagram geteilt und auch die Kunstwelt liebt ihn. Jetzt wurde er ausgezeichnet mit dem renommierten Wilhelm Lehmbruck-Preis für sein Lebenswerk und er bedankt sich mit einer großen Ausstellung in Duisburg.
5: Das Innere zieht ihn an. Anish Kapoor, weltberühmter Bildhauer, schaut, wie sein Werk im Lehmbruck-Museum wirkt.
17: Es ist fleischig, eigenartig.
5: Diese Skulptur aus Harz wirkt mal dicht, mal lichtdurchlässig. Korallenriff oder Blick unter die Haut.
17: Es heißt First Body. Ich beziehe mich auf Fleisch. Es geht um die Idee, mich nach innen zu wenden. Ich gehe immer zur gleichen Zeit ins Atelier, zeichne viel, trinke zu viel Tee und versuche darüber hinauszugehen, was ich denke. Wen interessiert es? Ins tiefe Nichtwissen eintauchen, das ist wie Meditation.
5: Aus dieser Praxis wächst sein Werk. Er nennt seine Skulpturen Nicht-Objekte, weil sie wandelbar sind. Spire ist aus Edelstahl und verändert sich durch Spiegelungen. Die Spitze steht im Lichthof in bester Gesellschaft mit den Skulpturen von Wilhelm Lehmbruck. Der in Duisburg geborene Bergmannssohn zählt zu den wichtigsten Bildhauern des 20. Jahrhunderts.
17: Bei Lehmbruck geht eine Art Sehnsucht, Melancholie von diesen langgestreckten Figuren aus. Ich denke, sie blicken nach innen, als würden sie sich selbst betrachten. Darin liegt etwas sehr Schönes. Für mich geht es um den inneren Raum.
5: Kapoor gilt als Großmeister der Skulptur. Cloud Gate von 2004 in Chicago, millionenfach auf Instagram gepostet. Oder Leviathan 2015 in Paris. Ausgezeichnet mit den wichtigsten Kunstpreisen kommt jetzt für den britisch-indischen Bildhauer der Lehmbruck-Preis hinzu. Beim Eintrag ins Goldene Buch von Duisburg versagt der Stift. Der 72-Jährige nimmt es heiter. Er liebt sein Publikum und sieht es als wichtigen Part für sein Werk.
17: Ich glaube, das Publikum vervollständigt das Werk. Der Betrachter fragt sich, ist das gut genug, um Kunst zu sein? Darum geht es beim poetischen Objekt. Um die Möglichkeit, nicht um die Vermittlung von Bedeutung.
5: Anish Kapoor verwandelt Räume in Orte des Staunens. Seine Skulpturen verleiten zur spielerischen Auseinandersetzung, fordern die Wahrnehmung heraus. Er lasse sich nicht von einer Idee leiten, sondern vom Interesse für unterschiedliche Materialien, sagt er. Vor allem fasziniere ihn Farbe.
17: Rot ist symbolisch, sehr präsent. Die Farbe des Blutes, die Farbe des rituellen Inneren. Es kann dunkler sein als schwarz. Und das hat natürlich psychologische Gründe. Und dann schwarz. Ach, das ist faszinierend. In den letzten Jahren habe ich mit dem schwärzesten Schwarz im Universum gearbeitet. Schwärzer als ein schwarzes Loch. Wenn man diese schwarzen Werke anguckt, sieht man zuerst ein Rechteck oder Quadrat. Doch geht man herum, denkt man, oh, es ist etwas anderes.
5: Anish Kapoor und sein Werk passen einfach perfekt ins Lehmbruck-Museum.
1: Zurück im Dortmunder Hösch-Museum. Hier erfährt man, wie es früher in der Stahlindustrie zuging. Wie aus Erz Eisen wurde. Wie hart die Arbeit war oder dass jeder Mitarbeiter seine Marke hatte. Heute produziert China mehr als die Hälfte des weltweiten Stahls.
18: Aus China kommt die Theaterautorin, die wir Ihnen jetzt vorstellen wollen. Su Nango wurde in Peking geboren und ist dann über Stationen in Sydney und London zu uns nach NRW gekommen. Ihr Stück Maus, Geld, Gespenst feiert jetzt Uraufführung bei den Ruhrfestspielen. Es geht um Zugehörigkeit und Nähe.
19: Ich fühle mich wie ein leeres Stück Fleisch ohne Herz.
20: Maus, Geld, Gespenst.
17: Fünf Figuren geistern wie Gespenster durchs Leben, auf der Suche nach sich selbst. Fünf Geschichten zwischen Peking und Berlin. Eine davon, Sexarbeiterin Lin, Sie ist vom Land in die chinesische Großstadt gezogen. Die Familie lebt von ihrem Geld.
19: Ist das nicht das, wovon ich immer geträumt habe? Aber ich will mehr. Ich will eines Tages hierher gehören.
2: In dem Stück, es geht um Thema zum Beispiel wie Identität. Es ist auch ein Stück über Geld und Gier und unterschiedliche moralische Vorstellungen.
17: Zum Beispiel Fleischkonsum in der chinesischen Esskultur. Fong streamt im Internet, wie sie lebende Mäuse isst, überschreitet dabei eigene Grenzen.
21: Mäusehaut zittert in meinen Mund. Mir läuft es kalt den Rücken herunter. Auf einmal muss ich kotzen.
2: Fleisch essen bedeutet eigentlich ganz viel für meine Familie. Das bedeutet Wohlstand und auch familiärer Zusammenhalt. Deswegen kocht mein Vater mich immer ganz viel Fleisch. Aber ich bin jetzt fast vegan. Ich glaube, ich will nicht Nein sagen zu meinem Papa, weil das ist unhöflich und gleichzeitig, weil er möchte gerne etwas gut für mich tun.
17: Sunan Gu, geboren in Peking, aufgewachsen in Sydney und London, lebt heute in Berlin. Das Grillo-Theater in Essen führt ihr Stück Maus, Geld, Gespenst auf. Dafür hat sie im letzten Jahr den Volksbühnenpreis für Theaterliteratur bekommen.
2: Also mein Chinesisch ist ziemlich jetzt veraltet. Mein Englisch habe ich auch teilweise so vergessen und mein Deutsch lerne ich noch. Ich bin fast wie eine Person ohne Muttersprache. Ich suche auch nach meiner eigenen Identität und nur durch Schreiben. Ich hoffe, einen Schritt nach vorne ziehen.
17: Regisseurin Ruth Menser hat den Text im Rahmen der Ruhrfestspiele auf die Bühne gebracht.
22: Die Maske hat ja ein festes Gesicht installiert und alle Emotionen, die zusätzlich quasi kommen, muss man durch den Körper mitnehmen. Die Menschen wirken einfach nicht jetzt ganz menschlich, sondern wie, ja, auch nicht fest greifbar. Und die verdeutlichen sozusagen auch noch mal ganz anders über die Körpersprache eine Emotion.
17: Alle Figuren hadern mit ihrem Schicksal. Mr. Maus versucht, den Selbstmord seines Sohnes zu vergessen. Bei Sexarbeiterin Lin. Erfolglos.
23: Wenn ich deine Wange küsse, stelle ich mir vor, ich küsse meinen Sohn.
24: Jeder Augenblick, in dem ich dich sehe, ist Folter für mich.
17: Vergangenheit als allgegenwärtiges Gespenst.
22: Die Figuren laufen wie fast die ganze Zeit des Stücks immer wieder im Kreis und kommen wie aus dem Strudel nicht raus, bis sie sich quasi aus ihren Traumata befreien oder irgendwie eine Geisteraustreibung oder ein Ritual vollziehen müssen, um weiterzukommen.
23: Ruhe in Frieden mit all den Geistern des Flusses.
25: Nothing is free.

0: Eine gute Zeit. Tschüss.
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6: Ist das die Rache für die deutlichen Worte von Kanzler Merz an einer Schule im Sauerland?
7: Ja, sieht ganz so aus. Die USA wollen jetzt Truppen abziehen aus Deutschland.
6: 5000 Soldatinnen und Soldaten sollen zurück in die USA in absehbarer Zeit. Die NATO zeigt sich überrascht. Die Airbases in Ramstein und Spangdahlem sind ja wichtig für die US-Truppen.
7: Außerdem, das tolle Wetter, die Tage hat ja förmlich eingeladen zum Grillen draußen. Aber die Sorge vor Bränden grillt immer mit, gerade in Parks und auf Wiesen. Ordnungsämter sind im Dauereinsatz.
6: Letzte Vorbereitungen in Bonn für Rhein in Flammen. Zehntausende wollen die Drohnen- und Feuerwerkshow noch mal sehen, bevor das Event vor großen Veränderungen steht.
7: Klamotten ausdrücklich verboten bei der Nationalmannschaft in Herne. Richtig gehört, die Hobbykicker wollen dem Kommerz im Profifußball damit die Arschkarte zeigen. Habe ich das gerade wirklich gesagt?
6: Klar.
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6: Und wir wünschen Ihnen einen guten Abend. Der Verteidigungsminister der USA, der ja Kriegsminister genannt werden möchte, er will also Truppen aus Deutschland abziehen. Pete Hegseth begründet das nicht weiter.
7: Viele denken, ja, das hat mit der Kritik von Kanzler Merz zu tun an einer Schule in Marsberg, hier bei uns im Westen im Sauerland. Da sagte er zum Irankrieg, da werde eine ganze Nation gedemütigt. Gemeint sind die USA durch die iranische Staatsführung.
6: Hat Trump nicht gefallen. Und jetzt sollen 5000 Soldatinnen und Soldaten gehen. Was bedeutet das für Orte wie Ramstein?
8: Wer nach Ramstein-Miesenbach fährt, sieht ein ziemlich florierendes deutsch-amerikanisches Verhältnis. Freundschaftlich vielleicht, wirtschaftlich auf jeden Fall. Auto kaufen, Zähne machen, Chicken Wings essen. Alles auf amerikanisch. Alles für die amerikanische Militärbase neben der Stadt. Rund 9000 US-Soldaten leben hier. Und die Ramsteiner leben nicht nur mit, sondern auch von ihnen.
9: Sämtliche Betriebe, alles indirekt, direkt. 80-90% lebt von dem Flugplatz hier.
10: Alles ist darauf hier ausgerichtet und ich finde das sehr schön, dass man immer in so einen internationalen Austausch kommt. Macht mir sehr große Sorgen, um ehrlich zu sein.
8: Noch ist völlig offen, welche US-Standorte betroffen sein könnten. Und hier neben dem größten US-Luftwaffenstützpunkt außerhalb der USA sind sie schon dran gewöhnt, wenn Trump mit den Säbeln rasselt, so nennt es der Bürgermeister. Aber Sorgen machen, das auf jeden Fall.
11: Viele der Soldaten, nicht alle, aber ab einem gewissen Rang haben ihre Familienangehörigen dabei. Das bedeutet, mindestens zwei oder zwei bis drei Personen muss man dann rechnen. Dann sind es keine 5000, könnten es 10.000 sein, wenn es einen Standort betrifft. Und das wäre natürlich schon ein tiefer Einschnitt.
8: Die 5000 der insgesamt rund 35.000 Soldaten in Deutschland will die USA binnen eines Jahres abziehen. Bei der NATO sind sie noch dabei, die Details der Entscheidung zu verstehen. In Berlin geben sich die Verantwortlichen dagegen, betont Lessig. Der Abzug war absehbar, schreibt heute Verteidigungsminister Pistorius. Wohl nicht zuletzt, weil Trump schon seit einigen Tagen Richtung Deutschland droht. Seit einem Auftritt von Kanzler Merz in einer Schule im Sauerland. Merz hatte dort Hände geschüttelt, mit Schülern geredet und dann zu Amerikas Performance im Irankrieg das hier gesagt.
12: Die Amerikaner haben offensichtlich keine Strategie. Und das Problem bei solchen Konflikten ist immer, da muss man ja nicht nur rein, da muss man auch wieder raus. Da wird eine ganze Nation gedemütigt durch die iranische Staatsführung, vor allem durch diese sogenannten Revolutionsgarden.
8: War es der Merz-Satz, der Trump hat aus der Haut fahren lassen? Im Pentagon teilen sie jedenfalls mit, Trump reagiere richtig auf diese kontraproduktiven Äußerungen. Und so ist der 5000-Soldaten-Abzug nicht nur Säbelrasseln, sondern eine Breitseite nach

0: Berlin, sagt Oberst AD Ralf Thiele.
1: Trump hat die Gelegenheit genutzt, Merz mal eine zu verpassen und ihn auch vorzubereiten, künftig vorsichtiger zu sein. Tatsächlich wird dieses Thema Truppenreduzierung seit Ewigkeiten schon in seiner ersten Amtszeit, aber auch im letzten Jahr geprüft.
0: Neben den 5000 Soldaten streichen die Amerikaner wohl auch die geplante Stationierung eines Bataillons mit weitreichenden Präzisionswaffen in Deutschland. Militärisch ist all das aber wahrscheinlich weitgehend verschmerzbar.
1: Objektiv betrachtet ist das ein symbolischer Akt. Man bleibt committed, man lässt seine wesentlichen Dinge hier, aber will uns auch zeigen, dass die Prioritäten sich geändert haben.
0: Nicht nur in Rammstein sind es schwierige Zeiten. Zeiten, in denen Trump den Deutschen den Zahn der guten alten deutsch-amerikanischen Freundschaft ein aufs andere Mal zieht.
2: Aua, klingt schmerzhaft. Fragen wir nach in Washington bei unserer Korrespondentin Sarah Schmidt. Hallo Sarah.
3: Liebe Sarah, ist das, also diese Ankündigung, wir ziehen jetzt im großen Stil Truppen ab, ist das tatsächlich eine Reaktion auf die scharfe Kritik von Merz im Sauerland?
4: Ja, so scheint es zu sein. Also Donald Trump ist sauer auf Friedrich Merz, das ist klar. Er hat ja als Reaktion in dieser Woche verschiedene Posts auf seinem sozialen Netzwerk Truth Social abgesetzt. Merz habe keine Ahnung und er mache einen schlechten Job. Donald Trump hat sich selbst noch nicht zu diesem Truppenabzug geäußert, obwohl er dazu gefragt worden ist. Aber die New York Times zum Beispiel, die zitiert einen Offiziellen aus dem Pentagon, der eben genau das sagt. Er möchte namentlich nicht genannt werden, aber er sagt eben, das sei eine Reaktion, Merz-Rhetorik sei nicht sehr hilfreich gewesen.
2: Und dann kommt ja von Trump auch wieder plötzlich so eine Zolldrohung, 25% auf Autos und Laster. Wie ernst zu nehmen ist das alles?
4: Also das ist erstmal beides ernst zu nehmen, aber in gewissen Abstufungen würde ich sagen. Bei den Zöllen haben wir erstmal ausschließlich diesen Truth Social Post von Donald Trump, wo er eben ankündigt, dass diese Zölle nächste Woche kommen sollen. Allerdings wissen wir aus Erfahrung, was so Zeitrahmen angeht, da ist Donald Trump sehr flexibel. Beim Irankrieg hat er ja auch gesagt, naja, das werden wir in den nächsten Wochen beenden und das ist bisher nicht passiert. Und er hat gestern in einer Rede auch noch mal klar gemacht, dass Zölle eben einfach Teil seiner Verhandlungsstrategie sind. Er hat vor Senioren gesprochen, das war eher eine Wahlkampfrede und da hat er gesagt, naja, gegenüber den Europäern wäre er schon öfter so aufgetreten. Wenn er etwas haben will und das nicht bekommt, dann sagt er halt, I'll tariff the hell out of you. Also ich mache euch mit den Zöllen die Hölle heiß. Insofern glaube ich, könnte da noch ein wenig Bewegung drin sein, zumal wir gar nicht wissen, auf welcher rechtlichen Basis er eigentlich die Zölle erhöhen möchte. Bei den Truppen ist das ein bisschen etwas anderes. Da haben wir ein offizielles Statement aus dem Pentagon, dass der Verteidigungsminister diesen Abzug eben angeordnet habe. Und es gibt auch eine Reaktion von republikanischen Politikern aus dem Kongress. Und die sagen, dass sie eben sehr besorgt seien. Und die sitzen in einem Ausschuss, der sich mit den Streitkräften beschäftigt.
3: Ja, ist angekommen. Vielen Dank fürs Einordnen. Sarah Schmidt aus Washington. Danke.
2: Danke dir. Und Donald Trump hat ja die Kämpfe im Iran selbst gerade erst für beendet erklärt. Vermutlich auch, weil er kommende Woche eine Zustimmung des Parlaments für eine Fortsetzung des Krieges gebraucht hätte.
3: Trotzdem bleibt die Lage in der Straße von Hormus angespannt. Die USA blockieren weiter Schiffe, die Lieferungen aus oder für den Iran haben. Der Iran verweigert die komplette Durchfahrt.
2: Nichts geht mehr. Seit Wochen Stillstand oder wieder Beschuss. Bis zu 3000 Schiffe sitzen da aktuell fest, inklusive ihrer Crews. 20.000 Seeleute kommen einfach nicht weg.
5: Mitte März. Der Krieg eskaliert. Nach den US-Bombardements auf dem iranischen Festland nimmt nun der Iran gezielt zivile Schiffe ins Visier. Hier sind es Öltanker. Das US-Militär reagiert, zerstört seinerseits iranische Schiffe, mutmaßlich Minenlegerboote. Eines wird dabei klar: Es gibt keine Sicherheit in der Straße von Hormuz. Schiffe und Crews aus aller Welt sind mittendrin. 20.000 Seeleute, darunter etwa 1.000 im Dienst deutscher Reedereien. Sie sitzen in der Falle. Hartwig Ross ist ehemaliger Marinekapitän. In seiner aktiven Zeit hat er sich intensiv mit der Absicherung von Handelsschifffahrtrouten beschäftigt. Heute ist er Berater einer maritimen Sicherheitsfirma. Wir treffen ihn in Flensburg. Von hier aus verfolgt er täglich, wie es um die Seeleute am Persischen Golf steht.
6: Da sind vielleicht Seeleute, die Die sagen, in 3 Wochen wäre ich abgelöst worden. Jetzt sitzen die da und wissen nicht, ob es 3 Monate dauert oder ein halbes Jahr oder noch länger. Die Kommunikationsverbindungen sind nicht da, wie man sich das vorstellt, eben über Satellit. Viele Reedereien, die schränken das ein.
5: Bis Mitte April stecken auch noch diese 2 Kreuzfahrtschiffe von TUI fest. Alle auf dem Schiff bekommen Anfang März die Explosionen im Hafen von Abu Dhabi mit. Doch während die Touristen das Schiff verlassen können, muss die Crew bleiben.
6: Und dann sind die natürlich in einem Bereich, wo sie natürlich auch mitbekommen, wo die Schiffe liegen in Landnähe, dass dort Raketenflugkörper, Drohnen vorbeifliegen und Anlagen an Land treffen, zivile Anlagen oder eben auch Ölanlagen. Und das drückt natürlich unheimlich auf die Psyche.
5: Auch der deutsche Logistikkonzern Hapag-Lloyd ist betroffen. Noch immer stecken 4 seiner Schiffe fest. Eines kam bisher frei. Dem WDR schreibt das Unternehmen: Unseren rund 100 Seeleuten, die sich derzeit noch im Golf aufhalten, geht es den Umständen entsprechend gut. Sie gehen ihren alltäglichen Arbeiten an Bord nach. Aber natürlich gibt es nach so langer Zeit auch das Gefühl von Monotonie und Hilflosigkeit. Es sei Aufgabe der Kapitäne, den Teamgeist hochzuhalten. Wir stellen den Seeleuten maximale Datenkapazität über Satellitenkommunikation zur Verfügung, sodass alle täglich mit ihren Familien und Freunden per Videochat in Kontakt sein und bleiben können. Um frei zu kommen, müssten die Crews aber jederzeit sofort aufbruchbereit sein, weiß der Experte.
6: Man muss die Besatzung auch möglichst minimiert haben, um möglichst wenig Menschen dem Risiko auszusetzen. Die Maschinenanlage muss klar sein zum Starten. Und die Maschinenanlage muss auch vorbereitet sein, auch hohe Geschwindigkeiten zu fahren.
5: Aktuell zeigen sowohl die USA, dass sie bereit sind, Schiffe zu stürmen, als auch die iranischen Revolutionsgarden. Beide über Videos ihrer Militärs. Die zivile Schifffahrt ist in Geiselhaft. Ein Druckmittel im Krieg.
2: Große Aufregung ums Bonner Münster. Gestern Abend ging gegen 21 Uhr ein Notruf bei der Feuerwehr ein.
3: Ganz oben in 80 Meter Höhe war offenbar eine dunkle Rauchschwade zu sehen.
2: Feueralarm. Nicht auszudenken, wenn das Wahrzeichen der Stadt brennen würde.
3: Natürlich war sofort ein Großaufgebot der Feuerwehr da, durchsuchte die Kirche, hat sogar Wärmebildkameras eingesetzt. Aber zum Glück nirgendwo ein Feuer zu entdecken.
2: Auch die vermeintliche Rauchwolke war weg. Mittlerweile glaubt man, es könnte ein größerer Bienenschwarm gewesen sein. Schließlich haben wir gerade die Zeit, in der etliche Bienen als Schwärme ihre Stöcke verlassen.
3: Ja, und von weiter weg könnte er so ausgesehen haben, eben wie dunkler Rauch. Der Einsatz wurde heute Morgen gegen 4 Uhr dann beendet.
2: Das ist ein langer Einsatz. Mhm. Krass. Und ich als Imker kann Ihnen sagen, Bienen interessieren sich gar nicht dafür, wenn sie an diesem Wochenende grillen. Das sind nämlich die Wespen. Deren Zeit kommt aber noch.
3: Und trotzdem sollten Sie aktuell beim Grillen aufpassen. Doch die Gefahr droht tatsächlich unten. Der GLFI, der sogenannte Graslandfeuerindex, Frau Wieseler weiß Bescheid, ist an manchen Orten im Westen schon erschreckend hoch.
2: Deswegen ist Grillen auch an einigen öffentlichen Stellen mittlerweile bereits verboten. Doch gerade an so einem schönen Wochenende lockt natürlich ewig die Wurst.
7: Es ist dieses Gefühl von Frühling, Leben, mehr draußen sein, auch hier an den Aaseewiesen in Münster. Radha Hormis wird heute 17 Jahre alt und feiert das passend zum 1. Mai und dem tollen Wetter mit seiner ganzen Familie.
8: Wenn es warme Tage sind, dann natürlich macht es Spaß auch zu grillen.
7: Ein paar Meter weiter am Ufer sitzt Lisa Röhr mit 2 Freundinnen beim Picknick. Heute gibt es bei ihnen Pizza. Die 3 grillen eigentlich auch gerne, doch Lisa sieht auch, was manchmal hier liegen bleibt und noch was.
9: Ich wohne ja hier am Aasee und im Sommer bin ich das gewöhnt, dass hier mal sehr viel gegrillt wird. Also es ist schon teilweise sehr belastend, muss ich sagen. Dann läuft man hier nämlich hinten da so durch so eine Rauchwolke. Also ich finde es zum Beispiel besser, wenn irgendwie mit Gas oder sowas gegrillt wird. Ich glaube, dann ist nicht so viel Rauchentwicklung.
7: Am anderen Ende des Aasees ist Partystimmung. Mitarbeitende des Ordnungsamts kontrollieren Taschen und haben ein Auge auf die Grills. Grillen ist auf diesem Stück verboten. Das haben Kilian Schlüter und Judith Fernkorn vorhin selber erlebt.
10: Wir hatten Grill mit tatsächlich sogar. Haben den auch schon angemacht, wie das so ist, aber wurden dann leider weggeschickt hier. Weil das irgendwie nicht erlaubt ist heute. Wussten wir auch nicht. Aber dann haben wir einfach vor dem Eingang, wo es erlaubt war, weitergegrillt und uns das Fleisch schmecken lassen.
11: ein bisschen kann man es natürlich auch verstehen, hier sind viele Leute, ne, natürlich. Aber ja, ein bisschen gewundert hat es mich, auf jeden Fall.
7: Eigentlich schade, dass es nicht geht, finden die Grillfans Antonio Konstantin und Karim Amura.
12: Na, ich bin dagegen, eigentlich sollte man hier grillen dürfen.
13: Ich halte schönes Wetter und Grillen und Fleisch eigentlich für was Sinnvolles und Passendes.
14: Also Grillverbot ist für dich indiskutabel?
13: So würde ich das sagen, ja.
7: Wir fahren weiter nach Bochum zum Imminger See. Normalerweise darf an diesen beiden Stellen offiziell gegrillt werden. Doch an diesem Nachmittag grillt am See fast niemand. Heute ist es verboten, denn die Brandgefahr ist zu hoch, sagt der Grasland-Feuerindex. Der steht in NRW derzeit bei 3 bis 5. Nur diese drei Männer setzen sich ab. Dass sie nicht grillen dürfen, wissen sie. Reden möchten sie mit uns nicht. Mitarbeiter des Ordnungsamts sind auch hier unterwegs, klären auf. Das Grillverbot hat sich rumgesprochen. Viele, die hier picknicken, sowie Lavin Younis und ihre Familie, haben zu Hause schon alles vorbereitet.
15: Die Menschen sitzen alle eng aneinander und es ist besser, dass das verboten worden ist.
16: Also ich finde das heute gut, bin ich ehrlich, weil jedes Jahr haben wir halt immer zusammen, wir waren ja auch jedes Jahr hier und es waren immer mehr Menschen, auch der Gestank und alles, es war immer zu voll, zu stressig.
7: Ein generelles Grillverbot am Imminger See ist in der Vergangenheit immer wieder diskutiert worden, auch wegen des Mülls. Der sei ein Problem, sagen uns Anwohner. Nächste Woche entscheidet der Stadtrat in Bochum darüber.
3: So, und was nehmen wir dann für den Rückweg nach der Grillparty? Taxi oder Uber?
2: Die Antwort ist ja oft Uber, weil billiger als Taxi. In einigen Städten hier im Westen gibt es sogar schon Mindestpreise, in Essen zum Beispiel, bald auch in Dortmund und in Köln.
3: Mindestpreis heißt, Überfahrten müssen mindestens 80% von der Taxifahrt kosten. Findet natürlich die Taxilobby gut, aber auch der Staat. Einige Uber-Fahrer arbeiten offenbar schwarz.
2: Auch deshalb sind sie oft so günstig.
17: Uber und Co., soweit das Auge reicht, in der Kölner Innenstadt. Mit extrem niedrigen Preisen verdrängen sie das Taxigewerbe. Längst gibt es in Köln mehr Mietwagen als Taxis. Doch bei Billigfahrten scheint es oft nicht nach dem Buchstaben des Gesetzes zu laufen. Ein guter Teil der Fahrer arbeitet schwarz und betrügt Sozialkassen. Das jedenfalls sind die Erkenntnisse der Finanzkontrolle Schwarzarbeit des Kölner Zolls.
18: Ein ganz klassischer Fall, der uns wirklich regelmäßig begegnet, ist, dass uns Fahrer sagen, sie arbeiten Teilzeit, bekommen einen Festlohn von 1.000 Euro und beziehen nebenbei Sozialleistungen, weil von 1.000 Euro kann man nicht leben und auch keine Familie ernähren. Und über die Einsicht in die Daten, in die echten Fahrdaten, sehen wir dann, es werden 200 Stunden pro Monat gefahren und der Verdienst müsste viel höher sein, zum Teil dann durch Barzahlungen werden Schwarzlöhne generiert, die sich die Fahrer einstecken. Und schon kommt es zu dem Betrug gegenüber den Sozialleistungsträgern.
17: Groß angelegte Kontrollen wie hier in der Kölner Innenstadt sind selten, weil es viel Aufwand ist. Wenn der Zoll prüft, finden die Beamten immer Hinweise auf Sozialleistungsbetrug und Schwarzarbeit. Bei dieser Kontrolle gab es kaum einen Fahrer ohne Verstoß, manche sogar mit mehreren. Der Zoll sieht aber nur die Spitze des Eisbergs, sagt dieser ehemalige Uber-Fahrer. Aus Sorge vor Angriffen ehemaliger Kollegen möchte er nicht erkannt werden. Er sagt, um Schwarzarbeit zu vertuschen, beschaffen sich Fahrer mehrere Identitäten. So kann der Zoll nicht erkennen, wie viele Stunden die Fahrer wirklich arbeiten.
19: Du hast mehrere Fahrer-Apps, über die kannst du mehrere Minijobs laufen lassen. Offiziell bekommst du nur ein paar hundert Euro im Monat. Tatsächlich zahlt der Chef aber einen Anteil von jeder Fahrt, schwarz natürlich.
17: Uber sieht sich dafür nicht in der Verantwortung. Uber vermittelt nach eigenen Angaben nur Fahrten an Partnerunternehmen. Die werden laut Uber dazu verpflichtet, sich an die Gesetze zu halten. Bei Verstößen können Mietwagenunternehmer von der Vermittlung ausgeschlossen werden, schreibt Uber. Dennoch scheinen Sozialleistungsbetrug und Schwarzarbeit weit verbreitet zu sein, sagt der Zoll.
18: Ich persönlich kenne aktuell keine Branche, wo wir so viele Auffälligkeiten haben, so viele Verstöße. Also, dass man eine Kontrolle macht und hat dort nichts gefunden. Das gibt's bei Uber nicht.
17: Städte wie Dortmund oder Köln wollen, dass Uber nicht mehr für Dumpingpreise fährt. Die Hoffnung, dann könnten Fahrer auch zu fairen Bedingungen arbeiten, ohne Schwarzarbeit und Sozialleistungsbetrug.
2: Wir fahren oder fliegen jetzt ein bisschen weiter weg. Die Hochphase der Reisezeit hat begonnen. Gerade die langen Wochenenden nutzen tausende Menschen für Kurztrips auch in die Metropolen Europas.
3: Rom, Paris, Venedig, auch Amsterdam und Barcelona, alles wundervolle Städte. Betonung leider auf voll, extrem voll. Overtourism ist ja schon länger ein Problem.
2: Einige Städte nehmen mittlerweile für Hotspots Eintrittsgelder. Wir haben mal bei drei unseren Korrespondenten nachgefragt, wie das bei Ihnen geregelt ist oder ob vielleicht auch gar nichts passiert.
20: Frankreich ist das Land weltweit mit den meisten Touristen. Gut 100 Millionen Menschen kamen im vergangenen Jahr, die Hälfte davon natürlich nach Paris, zum Eiffelturm, auf die Champs-Élysées, zum Louvre oder auch hier in das Viertel Montmartre. Jeden Tag strömen die Menschen hier rauf und wieder runter zum Sacré-Cœur. Und den Anwohnern, denen geht das schon manchmal ein bisschen auf den Keks, die vielen Menschen, diese ganzen Touristenshops. Und die haben im vergangenen Jahr sogar Plakate aufgehängt hier gegen eine Disneylandisierung von Montmartre. Aber es ist auch klar, für die Stadt Paris ist der Tourismus eine ganz wichtige Einnahmequelle. Die Touristen haben im vergangenen Jahr hier 24 Milliarden Euro im Großraum Paris gelassen. Das war ein neuer Rekord.
21: Jeder Tourist, der nach Rom kommt, muss zur Fontana di Trevi. Allein letztes Jahr waren es über 70 Millionen, die hierher gekommen sind. Und jetzt will die Stadtverwaltung Rom natürlich davon etwas haben. Und seit diesem Jahr kostet es 2 Euro Eintritt, direkt runter ans Wasser zu kommen. Vorbild dafür war Venedig. Die Stadt kostet seit letztem Jahr Eintritt an bestimmten Tagen 10 Euro oder 5 Euro, wenn man vorher online bucht. Andere Gemeinden in Italien machen das nach. Am Praxer Wildsee muss man einen Parkplatz buchen, schon vorab, um überhaupt hinzukommen. In Ligurien Wanderwege kann man nur mit Eintritt besuchen. Und auch auf Capri gibt es Reglementierungen für Touristengruppen.
22: London ist eine der am meisten besuchten Städte der Welt. Etwa 30 Millionen Reisende kommen jährlich hier in die Hauptstadt. Besonders viele aus den USA, Frankreich und auch Deutschland. Grundsätzlich muss man sagen, dass die Stadt eigentlich ganz gut mit dem Massentourismus klarkommt. Aber natürlich beschweren sich auch die Londoner gern über die vielen Touristen, vor allem im Sommer, wenn es am vollsten wird. Besonders genervt sind die Anwohner in Notting Hill, also ein kleines Stück westlich von hier. Da gibt es nämlich eine Straße mit entzückenden, bunten Häuserfassaden, die ein sehr beliebtes Fotomotiv für Influencer sind. Da wird dann auch gern mal über Absperrbänder gestiegen, Schilder werden ignoriert, das alles haben die Anwohner schon versucht. Und deswegen haben ein paar Hausbesitzer sich jetzt entschieden, ihre Häuserfassaden schwarz zu streichen. Also eine sehr britische Lösung für ein solches Ärgernis. Insgesamt muss man aber sagen, dass die Londoner durchaus einsehen, dass der Tourismus auch wichtig für die Wirtschaft ist und sagen sich dann an einem vollen Samstag in der Oxford Street, keep calm and carry on.
3: Und der beste Tipp für alle, die nicht Teil von diesem Overtourism-Massen da sein wollen, der Westen ist auch super.
2: Okay, heute Nachmittag dann auch mal mit Schauern und Gewittern, aber heute Abend mit Rhein in Flammen, das große Feuerwerk in den Rheinauen in Bonn.
3: So zum letzten Mal, weil die Knallerei Stress ist für die Wasservögel, aber heute wird's noch mal bunt.
2: Anne Wilmes berichtet nachher live vom Feuerwerk ab 10:30. Wie viel Vorfreude ist denn da jetzt schon um dich rum?
23: Jede Menge Vorfreude. Man kann das gerade sehen. Es ist zwar gerade hier ein Regengebiet durchgezogen, aber die Menschen strömen auf das Festivalgelände. Hier ist wirklich schon jede Menge los und man hat den Regen eben einfach genutzt und hat sich an einem der vielen Essens- oder Getränkeständen nochmal versorgt. Es gibt zwei Bühnen, da wird ordentlich eingeheizt mit Bands den ganzen Nachmittag schon und das wird sich natürlich heute im Laufe des Abends nochmal steigern. Naja, und das Wetter, das ist natürlich so ein Wackelkandidat auch in Bezug auf die Drohnenshow. Die konnten sich gestern schon mal warm laufen, die Drohnenpiloten. Da gab es nämlich die Show, die vor einem Jahr abgesagt werden musste. Also das waren schon spektakuläre Bilder am Himmel über den Rheinauen über Bonn. Und heute Abend wird natürlich noch mal eins draufgelegt. Da gibt es nämlich dann, so Gott will, nicht nur diese Drohnenshow, sondern natürlich auch noch ein spektakuläres Feuerwerk. Rhein in Flammen, so wie wir es gewohnt sind. Aber ihr habt recht, es ist natürlich, ja, einerseits ein Jubiläum, 40 Jahre gibt es das jetzt schon, aber auf der anderen Seite auch ein Abschied. Und deshalb sind noch mal extra viele Bonner gekommen, glaube ich, um das noch mal gebührend zu feiern. Wir sind gespannt, wir lassen es jetzt auf uns zukommen, hoffen, dass das Wetter hält. Und wir sehen uns dann um 22.30 Uhr hier live im WDR-Fernsehen, eine gute Stunde. Und beim Feuerwerk haben Sie zu Hause natürlich die besten Plätze.
3: So sieht's aus. Vielen Dank, liebe Anne. Gruß nach Bonn.
2: Rhein in Flammen dann im Fernsehen. Und jetzt müssen wir alle ganz stark sein. Am Fußball-Samstag, und Achtung, Triggerwarnung, Teile des folgenden Beitrags könnten verstörend sein.
3: Es gibt im Fußball tatsächlich auch eine deutsche Nationalmannschaft.
2: Eine what?
3: Eine Nationalmannschaft. Die hat bis auf Schuhe, Schiemannschoner, Stutzen, sonst eher nichts an.
2: Ein Zeichen gegen den Kommerz für mehr Natürlichkeit.
3: Und diese Mannschaft hat jetzt Herne in Ekstase versetzt. Dabei ging es weniger ums Ergebnis als ums Erlebnis.
0: Bei so vielen nackten Tatsachen gilt die Aufmerksamkeit der über 1000 Zuschauer vermutlich nicht nur dem Ball. Die Gegner haben Klamotten an, die Nationalmannschaft nicht. Und das kann viele Vorteile haben für die Spieler.
1: Nackt, da bist du auch schneller, ist man besser, ist man wendiger und ist einfach geil.
4: Der Kern in Ruhrpott ist versammelt, schön nackt auf dem Fußballplatz. Zurück zum Ursprung, einfach nur eine Pille, Körper, Fußballschuhe an.
6: Es ist auch geil, einfach nackt zu sein, sich nicht in diese Kleidung zwängen zu lassen, in diese gesellschaftlichen Normen und einfach frei zu sein, ohne gejudged zu werden und das bei diesem geilen Wetter.
0: Wie das Spiel ausgegangen ist, gewonnen oder verloren, das interessiert am Ende niemanden. Für die Spieler der Nationalmannschaft ist ihre Botschaft wichtiger. Gegen Kommerz und für Natürlichkeit im Fußball. Dafür werden sie vom Publikum gefeiert.
3: Ja, Ekstase und aufgeregte Stimmung jetzt gerade auch auf Schalke. Ja. Da zählen letztlich auch wirklich nur die nackten Tatsachen.
2: Schalke 04 könnte heute Abend bei einem Sieg im Spitzenspiel der zweiten Bundesliga den Aufstieg, die lang ersehnte Rückkehr in die erste Liga, klar machen.
3: Die ganze, ja auch gebeutelte Stadt Gelsenkirchen könnte das gut gebrauchen. Für die ist das heute Abend ja deutlich mehr als einfach nur irgendein Heimspiel.
24: Die Schalker Meile, wohl der berühmteste Fußballstadtteil Deutschlands. Die Häuser, die Straßen, sie erzählen von dem, was war, von dem, was bröckelt und dem, was sein könnte. Für den Verein, für die Menschen ist das Spiel heute mehr als nur eine wichtige Chance auf dem Platz, sagt Urgelsenkirchener Franz Josef Wiedebusch.
25: Der Aufstieg ist wichtig, weil durch viele Zuschauer, die nach Gelsenkirchen kommen, die Hotels besuchen, Fremdenzimmer, dies und das und also das bringt ja Geld rein, wo man dann wieder sagen kann, jetzt können wir dies aufbauen, das renovieren. Und, ja. Und das nimmt einen mit als alter Ruhrpottler.
24: Schalke 04 ist eben immer schon mehr als ein Verein. Er ist auch Symbol für Aufstieg und Fall einer ganzen Region. Einst vom Bergbau geprägt und getragen, hat sie den Strukturwandel so richtig nie geschafft. Leerstand, Armut, Arbeitslosigkeit. Viele hier kämpfen sich dennoch durch, so wie Nosan und ihre Familie.
26: Weil das ist alles teuer, ganz schwer, Arbeit zu finden, alles. Und jetzt ist auch in der Stadt ist auch ganz leer geworden, die schließen alles ab. Nur das gibt nur Verein hier, sonst gar nichts mehr. Sonst nicht mehr.
27: Die zum Beispiel Schalke lieben, dann feiern die halt ganz viel. Dann vergessen die auch ganze Sorgen.
24: Denn es ist der Verein, der viele hier noch verbindet und sie trägt. Auch durch Zeiten, in denen es nicht bergauf geht.
28: Ich kenne Leute, die haben ihr letztes Geld tun, die für Schalke-Karten ausgeben, fahren in halb Deutschland rum, nur für den Verein. Aber haben sonst nichts und stecken eigentlich immer zurück. Aber der Verein ist so das Wichtigste eigentlich hier im Leben bei vielen Leuten. Und so ist es auch bei mir. Und deswegen ist der Verein immer an erster Stelle.
29: Schalke wird nie untergehen. Und ich glaube, das spiegelt auch so die Gefühlslage der Leute hier wieder. Egal wie schlecht es hier ist und wie es hier aussieht, egal wo es bröckelt, Schalke wird es immer geben. Und ich denke mal, dass andere das auch hier in ihr Leben so mit einfließen lassen. Wenn es Schalke immer gibt, dann wird es uns immer geben. Dann wird es auch den Zusammenhalt immer geben. Weil das ist egal, wer neben dir steht. Wenn der ein Schalke-Trikot anhat, dann weißt du sofort, der ist wie ich.
24: Und so täte ihnen ein Sieg gut, den Königsblauen und denen, die an ihnen hängen. Denen, die sie so sehr gebrauchen könnten, diese eine gute Nachricht.
28: Der Fußball zeigt ja auch eigentlich, dass es immer mal bergauf geht, wieder bergab geht. Und oft ist der Himmel eher grau wie blau. Und so ist es auch in der Stadt. Aber das ist immer wieder Hoffnung.
24: Und die ist heute allgegenwärtig, auf dem Platz und im Leben. Der Himmel ist derweil blau-weiß.
2: Nicht nur das Ruhrgebiet drückt die Daumen, Schalke gehört einfach in die erste Liga. Dafür müssen sie heute Abend im Westduell nur Fortuna Düsseldorf besiegen. Etwas mehr als eine Stunde vor dem Start sind wir nun live an der Arena mit unserem Kollegen Stefan Gülke verbunden. Stefan, spürst du gerade eher die Vorfreude auf den Aufstiegswahnsinn oder die Sorge, es heute Abend zu versemmeln?
5: Ja, Schalke und diese entscheidenden Spiele, das war ja immer so eine Sache in der Vergangenheit. Aber diesmal ist es irgendwie anders. Es ist der blanke Optimismus, weil man gar nicht gedacht hätte, dass man jetzt schon so weit ist und in den vergangenen Wochen einfach alles weggeräumt hat. Das ist im Moment so das vorherrschende Bild. Es ist alles angerichtet für diesen großen Abend. Die Arena hinter uns, blau-weiß. Der Himmel da drüben war übrigens auch blau und weiß. 62.000 Fans dabei. Man merkt aber schon, es ist ein besonderer Tag. Es kribbelt irgendwie. Und dann war da heute Nachmittag noch dieser riesige, gigantische Fanmarsch. Das heißt, am Nachmittag sammelten sich die Fans erstmal im Stadtteil Buhr im Norden der Stadt. Erst waren es ein paar Tausend und dann am Ende des Tages 20.000, die sich auf die Strecke gemacht haben. Sehr beeindruckende Bilder. 3,5 Kilometer lang der Marsch. Und es wurde immer voller und immer voller. Also da sieht man schon, dass das natürlich ein besonderer Tag ist heute. Die Polizei berichtet, ist alles friedlich gelaufen. Es gab ein-, zweimal kurz Pyro. Und um 18 Uhr waren dann die 20.000 pünktlich an der Arena. Ja, wunderbar. Und jetzt haben wir die Fans, die hier gleich ins Stadion gehen oder sich das drumherum angucken. Und die Schalker-Fans sind ja bekanntlich überall. Thomas zum Beispiel aus Dortmund. Kommst du erstmal nicht drauf. Thomas, was glaubst du, wie das Spiel bis mit deinen Söhnen hier heute Abend laufen wird?
8: Ich denke schon, dass wir das gewinnen und dass wir das Ding jetzt durchziehen. Aber Restzweifel bleibt immer. Aber ich denke, in den letzten Spielen haben wir gezeigt, dass wir eigentlich dazu in der Lage sind, das jetzt auch den Sack zuzumachen.
5: Sack zumachen, ganz kurz dein Tipp. In Zahlen?
9: 2-0.
5: 2-0, das ist die Botschaft hier auf Schalke. Eine Stunde noch, dann zählt's.
2: Stefan Gülke und ich glaube auch der BVB freut sich auf Schalke und das Revierderby. Schalke will heute Abend also noch eine Aufstiegsparty feiern. Sollte das so kommen, werden wir später natürlich im laufenden Programm darüber berichten.
3: Nachrichten sind ja unser Geschäft und natürlich ist es spannend, wenn etwas passiert. Oft lässt sich die Geschichte dazu mit etwas Abstand aber noch viel spannender erzählen. Hier ist das so. Das ist das Haus, in dem sich Osama bin Laden versteckt hatte. Genau, der Chef von Al-Qaida, der als Inbegriff des Bösen galt, der die Terroranschläge 2001 in New York auf dem Gewissen hatte. 10 Jahre lang schaffte er es, sich zu verstecken. Aber dann sagen die USA, wir haben ihn. Vor genau 15 Jahren. Sowas.
10: Er war das Gesicht des internationalen Terrorismus. Osama bin Laden, Drahtzieher der Terroranschläge auf die USA 2001. Nach langer Suche wird er aufgespürt.
11: Die Vereinigten Staaten haben in einer Operation Al-Qaida-Chef bin Laden getötet.
10: Die geheime Operation einer US-Spezialeinheit in Pakistan wäre fast zum Desaster geworden, sagt der ARD-Geheimdienstexperte. Ein Militärhubschrauber stürzt beim Landeanflug ab.
12: Das war natürlich der Worst Case, der in einer solchen Operation passieren kann.
10: Fast 10 Jahre lang war es dem Terroristenchef gelungen, sich zu verstecken. Dieses Mal durfte das aus Sicht der US-Führung keinesfalls wieder passieren. 11. September 2001. Flugzeuge rasen in die Türme des World Trade Centers und ins Pentagon. Tausende Menschen sterben. Ein Schock für die Menschen in den USA. Aber für ihren Geheimdienst keine Überraschung.
12: Tatsächlich hat die CIA immer wieder vor einem großen bevorstehenden Anschlag gewarnt. Allerdings hatte man keine konkrete Vorstellung, was denn letztendlich passieren würde.
10: Der Drahtzieher Osama bin Laden. Er stammt aus einer sehr wohlhabenden saudischen Familie. In den 70er und 80er Jahren radikalisiert er sich und gründet das Terrornetzwerk Al-Qaida.
12: Bin Laden wollte einen islamistischen Gottesstaat errichten und hat die USA als den Feind schlechthin ausgemacht.
10: Der 11. September wird für den US-Geheimdienst CIA zur wohl größten Niederlage seiner Geschichte. Über ihn hat US-Journalistin Weiner mehrere Bücher geschrieben. Die Stimmung nach den Anschlägen?
7: Rage, fear, horror.
13: Wut, Angst, Entsetzen und die Erkenntnis, dass es zum Krieg kommen wird.
10: Der damalige US-Präsident verspricht, den Islamismus zu bekämpfen.
11: Unser Krieg gegen den Terror beginnt mit Al-Qaida, aber er endet nicht dort.
10: Im Oktober 2001 marschieren US-Truppen in Afghanistan ein. Die Spur des Terrorführers führt an die Grenze zu Pakistan. In Tora Bora, einer unterirdischen Bergfestung, hat sich Bin Laden verschanzt.
12: Man hat gedacht, man würde ihn dort schnell stellen und zur Strecke bringen können. Man hat Luftangriffe geflogen, tonnenschwere Bomben abgeworfen.
10: Doch Bin Laden kennt sich gut aus in dem weit verzweigten Höhlensystem und die Landesgrenze ist nah.
13: Bin Laden ist nach Pakistan entkommen und verschwand für ein Jahrzehnt.
10: Ein Grund? Der Terroristenführer setzt nicht auf elektronische Kommunikation, sondern auf ein Kuriernetz. Doch irgendwann wird er von der CIA gefunden. Er hält sich versteckt im pakistanischen Abbottabad in diesem Haus. Was aber tun mit diesem Wissen?
13: Ich glaube, der Wunsch war nicht, ihn zu fangen, sondern ihn zu töten.
10: Die Geheimoperation sollen die Navy SEALs, eine Spezialeinheit, ausführen. Die US-Regierungsspitze ist zugeschaltet. Helikopter mit Elite-Soldaten nähern sich dem Versteck in Abbottabad. Doch dann droht die Mission zu scheitern.
12: Einer der beiden Black Hawks ist in dem Moment, als die SEALs sich abseilen wollten, über dem Gelände ins Trudeln gekommen und abgestürzt.
10: Wird das pakistanische Militär eingreifen? Das geplante Zeitfenster der Operation schmilzt. Die US-Soldaten durchsuchen das Haus und treffen im obersten Stock tatsächlich auf Bin Laden. Hat er sich verteidigt?
13: Nach meinem besten Wissen war er bewaffnet mit einem Sturmgewehr. Und ein Soldat hat ihn erschossen.
10: Der verunglückte Hubschrauber im Hof wird gesprengt, die Leiche mitgenommen. Mit der Nachricht vom Tod Bin Ladens strömen in den USA Menschen zusammen, um zu feiern.
12: Nach diesem Trauma, angegriffen worden zu sein, den vielen Toten, dass es am Ende doch noch gelang, Bin Laden zur Verantwortung zu ziehen für all das. Ich glaube, dass das für sehr viele Amerikaner sehr wichtig war.
10: Nach Osama Bin Laden hat sich der islamistische Terror verändert. Verschwunden ist er nicht. Er hat viele Gesichter, statt dieses eine, das zum Symbol für internationalen Terrorismus wurde.
3: Ja, wir sind zurück im Hier und Jetzt. Liebe Mama, du bist einfach die Allerbeste. Oder wir sagen es mit einem Bild.
2: Das ist mal ein fettes Gesteck. 800 Blumen in einer 2-Meter-Vase mitten in Düsseldorf.
3: Moment, sagen Sie völlig zu Recht, Muttertag ist doch erst nächste Woche Sonntag. Wir wissen das und die Leute, die das Gesteck da hingestellt haben, die wissen es auch.
2: Das kommt nämlich von niederländischen Blumenzüchtern und ist Werbung fürs Blumenverschenken am Muttertag.
3: Und wir bewerben jetzt hier das, was als nächstes kommt, nämlich unsere Nachrichten.
14: Starker Regen hat am Nachmittag auf einigen Autobahnen in NRW zu schweren Unfällen geführt. Auf der A61 zwischen Türnich und Gümnich sind bei 2 Unfällen mehrere Autos verunglückt. Bei einem der Unfälle hatten der Fahrer und seine Beifahrerin ihr Auto verlassen. Die Frau war von einem anderen Wagen erfasst und tödlich verletzt worden. Die A61 in Richtung Koblenz bleibt bis in den Abend gesperrt. Am Niederrhein hat Starkregen die A42 geflutet. Es kam zwischen Duisburg-Bahl und Mörs-Nord zu einem Unfall mit mehreren Fahrzeugen. Hier wurden 4 Menschen verletzt. Die Jobcenter in NRW haben im vergangenen Jahr deutlich öfter Leistungen für Bürgergeldempfänger gekürzt. Ein Sprecher der Bundesagentur für Arbeit sagte der Rheinischen Post, dass knapp 128.000 Mal Geld einbehalten wurde. Das ist ein Plus von 30%. In den meisten Fällen lag es daran, dass Arbeitslose wiederholt Termine versäumt haben.
2: Wichtige Nachrichten kommen für tausende Beschäftigte von ThyssenKrupp. Der Konzern will seine Stahlsparte nun doch nicht nach Indien verkaufen. Die Verhandlungen mit dem Unternehmen Jindal werden erstmal nicht fortgesetzt. Thyssen nennt als einen Grund eine Entscheidung der EU. Die will bald mit deutlich höheren Zöllen verhindern, dass zu viel Stahl nach Europa importiert wird. Die Gewerkschaft IG Metall hat schon reagiert und sagt, diese Gespräche sollten nicht nur pausieren, sondern komplett beendet werden. Die Beschäftigten von Thyssen bräuchten Sicherheit.

0: Hier sind weitere Nachrichten des Tages.
1: In Velbert im Kreis Mettmann ist gestern Abend ein 20-Jähriger bei einem Unfall schwer verletzt worden. Laut Polizei überschlug sich sein Wagen und brannte aus. Er war wohl deutlich zu schnell unterwegs, bis zu 120 Stundenkilometern statt der erlaubten 50. Die vier anderen Menschen im Auto konnten sich selbst aus dem Wrack befreien und den Fahrer rausziehen. Die Polizei untersucht, ob der Mann ein illegales Rennen gefahren ist. Im Kreis Heinsberg waren heute rund 100 bunte Lkw für einen guten Zweck unterwegs beim Rolling Truck Charity Tag. Die Laster aus dem Dreiländereck Belgien, Deutschland, Niederlande sind am Mittag in Geilenkirchen vorgefahren, um krebskranken Kindern einen unvergesslichen Tag zu schenken. Jeder Fahrer nimmt auf dem Beifahrersitz ein Kind mit. Dazu gab es Live-Musik, Aktionen für Familien und eine Tombola. Die Erlöse gehen an die Kinderkrebshilfe Ophoven.
2: Es ist vielleicht das letzte Mal, dass wir über den berühmten Buckelwal berichten, der sich in die Ostsee verschwommen hat und da immer wieder gestrandet ist. Denn jetzt ist er wieder in der Nordsee.
0: Wie es ihm geht, wissen wir natürlich nicht. Die Bild-Zeitung berichtet, der Wal schwimme Richtung offenes Meer, Richtung Atlantik. Der GPS-Tracker soll am Nachmittag entsprechende Signale gesendet haben.
2: Noch eine Fontäne, dann ist der Buckelwal weg. Heute Morgen abgetaucht in der Nordsee.
0: Seit Ende März guckt halb Deutschland hin. Da ist der Wal zum ersten Mal gestrandet auf einer Sandbank in der Ostsee. Er wird gerettet, schwimmt sich wieder fest und ist deutlich geschwächt.
2: Eine letzte private Rettungsaktion, Transport in einer Art Riesenwanne bis zum Übergang in die Nordsee. Ja, und heute Morgen schwimmt der Wal raus aus der Wanne ins Meer. Bleibt zu hoffen, dass er sich da erholt.
0: Das Wetter heute Morgen bei uns ähnlich, dann wurde es ein bisschen ungemütlicher.
2: Ja, wir sind jetzt beim Wetter mit Claudia Kleinert. Claudia, es gab schwere Unfälle auf Autobahnen, haben wir gerade in den Nachrichten gesehen, offenbar weil es da stark geregnet hat. Das waren schon heftige Schauer, ne?
3: Ja, also die hatten zum Teil enorme Regenmengen in ganz kurzer Zeit dabei. Viele haben davon gar nichts mitbekommen, weil da blieb es einfach einen Tag über sonnig und ausgesprochen warm. Und hinter den Schauern jetzt sehr schwüle Luft. Also bei so einem Regenguss, da kam dann örtlich auch mal richtig viel zusammen, sodass beispielsweise gerade auf Autobahnen eben auch die Sicht extrem eingeschränkt war. Und man sieht sehr schön auf dem Satellitenfilm, das ist noch gar nicht ein Tiefdruckgebiet, denn das Tief liegt weit westlich von uns, aber vor laufen zu diesem Tief, entwickelten sich hier dicke Quellwolken und die hatten eben Blitzdonner und vor allen Dingen auch heftigen Regen dabei. Und es geht jetzt auch erst einmal etwas wechselhafter weiter. Das waren die Temperaturen heute. Kann man sich vorstellen, wie viel Energie dann eben auch in der Atmosphäre war. Sehr warme Luft, dann wurde die Luft zunehmend feuchter. Lippstadt-Bökenförde heute 27,4 Grad, schon eher Sommer. Genauso wie Riedberg, St. Augustin 27,3, Bonn-Rüngsdorf 27,1 Grad, genauso wie am Köln-Bonner Flughafen. Und die nächsten Tage geht das deutlich bergab. Also der Wetterwechsel steht bevor. Der morgige Tag wird noch mal ziemlich warm, wobei die Luft extrem feucht ist im Moment. Also es ist extrem schwül. Von dann 26 Grad geht es runter auf 14 Grad in Münster. Ist noch eine gewisse Unsicherheit, wie weit die Temperaturen genau runtergehen. Danach steigen sie auch wieder etwas an. Jetzt aber erst einmal Wetterwechsel angekündigt mit. Sie sehen hier überall diese roten Wupsen. Gerade wieder setzt so ein sehr, sehr heftiges Gewitter an von Südwesten. Das heißt hier beispielsweise im äußersten Westen Nordrhein-Westfalens, da sind auch noch mal erhebliche Regenmengen möglich. Dementsprechend, wenn man in so ein Gewitter fährt, natürlich auf jeden Fall ganz langsam fahren. Und wenn man draußen ist, schnell Schutz suchen. Jetzt in der Nacht haben wir es eben noch mit diesen Schauern und Gewittern zu tun, die weiter nach Nordosten ziehen. Im äußersten Süden bzw. Südosten, da bleibt es am ehesten die ganze Nacht über trocken. Die Temperaturen gehen zurück auf Werte von 15 bis 10 Grad, im Ruhrgebiet nicht unter 16 Grad morgen früh. Morgen Vormittag dann dichte Wolken, etwas Sonnenschein, noch meist trocken im Laufe des Nachmittags, entwickeln sich wieder einzelne Schauer. Und die ziehen vor allen Dingen so von der Eifel bis in Richtung Köln-Bonner Bucht und vom Niederrhein bis zum Münsterland Richtung Ostwestfalen-Lippe nochmal 26 Grad, sonst bis zu 24 Grad bei schwachem bis mäßigem Wind aus südlichen Richtungen. Die nächsten Tage bringen am Montag Schauer und Gewitter, nur im Nordwesten trocken und am Dienstag deutlich kühler, 11 bis 14 Grad. Da ist es häufig nass und regnet zum Teil auch länger anhaltend kräftig.
2: Ich sag mal so, die Böden und die Bäume finden es gut, wenn es länger und anhaltend kräftig regnet.
0: Rote
2: Wir finden
0: Wuchse.
2: Uns damit ab. Vielen
0: das
2: Dank.

0: Claudia. Danke, Claudia. Jetzt die Lokalzeit am Samstag mit Desiree Rösch. Schönen Abend.
1: Das große Bonner Feuerwerksspektakel feiert sein 40-jähriges Jubiläum. Erwartet werden bis zu 150.000 Besucher. Lokalzeit live, rein in Flammen. Heute 22:30 Uhr.

0: So, wir lassen es heute richtig krachen. Es ist Frühling, langes Wochenende und wir feiern den Mai. Überall ist was los, ob in Köln, in Bonn oder in Münster. Da steigt heute das traditionelle Hansemahl. Der Prinzipalmarkt verwandelt sich wieder in den schönsten Freiluftspeisesaal der Stadt. An einer 100 Meter langen Tafel servieren die Kaufleute westfälische Schnittchen.
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0: Essen, trinken, Spaß haben und den Start in den Mai so richtig genießen. Guten Abend. An der langen Tafel in Münster wird heute vor allem die Hanse gefeiert. Das Handelsbündnis aus dem Mittelalter hat dem gesamten Münsterland Wohlstand gebracht. Eine gute Gelegenheit, um bei westfälischen Pumpernickel und Schmalzbrot ein Glas Wein zu genießen, mitten in der Stadt.
2: Tausende feiern heute Mittag die Hanse in Münster. Es ist so viel los, dass man kaum noch durchkommt. Um 7 Uhr heute Morgen war davon noch nichts zu sehen. Christine Wilting organisiert das Event. Wochenlange Vorarbeit liegt hinter ihr.
3: Also es läuft gut, wir sind super in der Zeit. Das Wetter spielt ja toll mit. Also die Vorzeichen sehen gut aus.
2: Währenddessen werden die Bierbänke in weiße Leinen verpackt. Alles für die Optik. Raphael Anners macht das sonst auf Hochzeiten. Für den gebürtigen Münchner ist der Platz hier ein besonderer Ort.
4: Allein diese View, die man hier hat, und mit der Kirche, mit dem Dom, auch mit der Leiter, die dann in den Himmel ragt, das ist einzigartig. Also für mich finde ich top.
2: Um kurz vor 10 Uhr wundern sich die ersten Passanten, was denn heute hier los ist. Selbst ohne Schnittchen und Wein ist das hier schon ein gutes Fotomotiv. Astrid Steins ist ein echter Fan des Hansemahls. Sie ist extra aus der Nähe von Mannheim angereist.
5: Ich bin also Münsteranerin, wohne aber seit 20 Jahren nicht mehr hier und habe tatsächlich dieses Hanse nicht mitgemacht bis jetzt. Und deswegen bin ich extra gekommen, um das mal einmal mitzuerleben. Ja, auf dem Prinzipalmarkt einmal sitzen und was essen können oder was trinken können, das finde ich schon spannend.
2: Die Hanse war ein Handelsbund von Städten, die auf Kooperation statt Abschottung gesetzt haben. Das hat auch Münster Wohlstand gebracht. Zum heutigen Feiertag hat die Stadt auch die EU-Flagge rausgehangen, als Zeichen, dass Kooperation auch heute noch der richtige Weg ist.
3: Das Hansebündnis geht ja aufs Mittelalter zurück und hat ja, Länder vernetzt, über Grenzen hinweg, alle gemeinsam, was ja im heutigen Kontext umso wichtiger ist.
2: Um 12 Uhr ist es endlich soweit.
6: Das Hansemahl erinnert uns daran, wie wichtig es ist, in einer Stadt gemeinsam zu feiern, Handel zu pflegen, in den Austausch zu kommen. Und was gibt es Wichtiges heute, als genau das zu feiern? Wenn wir in die Welt gucken, dann können wir das in Münster zum Glück. Herzlich willkommen am Prinzipalmarkt, herzlich willkommen zum Hansemahl in der Stadt Münster. Los geht's!
2: Bürgermeister Tilman Fuchs eröffnet das Hansemahl. Zusammen mit den Inhabern der Geschäfte rund um den Prinzipalmarkt übernimmt er jetzt das Kellnern. Für Astrid Steins gibt es Schmalzbrot, eine klassisch westfälische Spezialität.
5: Ganz toll, ich habe zwei ganz liebe Damen kennengelernt. Wir unterhalten uns über Gott und die Welt, das ist einfach toll. Oberbürgermeister habe ich auch schon kennengelernt. Sehr schön.
2: Brot, Wein und Bier gibt es hier zum schmalen Unkostenbeitrag. Am Ende soll kein Gewinn übrig bleiben.
7: Ich kann besonders das Schinkenbrot empfehlen. Das ist sehr lecker.
8: Ja, aber auch das Mett.
9: Ja, das Griemenschmal ist total lecker.
10: Top. Man kommt mit verschiedenen Leuten ins Gespräch. Also das vereint Münster so ein bisschen. Und auch Leute, die nicht aus Münster kommen, kommen hierher. Und ich finde es einfach alles in allem eine super, super schöne Veranstaltung. Und auch heute sehr gelungen.
2: Ein besonderer Tag auf dem Prinzipalmarkt in Münster.
0: Tja, und gleich gehen wir noch mal raus von der westfälischen Hausmannskost dann zu den kulinarischen Köstlichkeiten aus aller Welt. Die gibt es nämlich gerade auf dem Streetfood-Festival in Köln. Bis zu 5 Monate auf einen Therapieplatz beim Psychotherapeuten warten, na, für viele Kassenpatienten ist das leider Alltag. Bei akuten Problemen kann das echt heftig sein. Aber es gibt mittlerweile kurzfristige Hilfe durch digitale Anwendungen. Die sollen vor allem die Wartezeit überbrücken. Wie es funktioniert, wer davon profitiert und wo die Grenzen liegen, das erklärt uns jetzt Ramia Gottschalk. Sie ist Psychotherapeutin aus Dorsten.
11: Was sind die wichtigsten Anzeichen einer Depression?
12: Fast täglich nutzt Psychotherapeutin Ramia Gottschalk ihre Pause, um schnell ein Psychologie-Thema in den Netzwerken zu posten.
8: Sie will so aufklären und den ersten Schritt in eine Psychotherapie erleichtern. Auch und vor allem für Kassenpatienten.
12: 2020 habe ich damit angefangen mit TikTok, weil ich Aufklärungsarbeit betreiben wollte. Weil ich immer wieder gemerkt habe, dass das für die Menschen so ein Tabuthema ist. Und dann habe ich aber relativ schnell gemerkt, okay, jetzt suchen sich alle Hilfe und finden keinen Therapieplatz.
8: Ramia Gottschalk behandelt überwiegend Kassenpatienten aus Überzeugung. Doch das wird für sie und ihre Berufsgruppe immer schwieriger. Die Honorare für die Behandlung von Kassenpatienten sind im April gekürzt worden. Und mehr Plätze, sogenannte Kassensitze, gibt es auch nicht. Ramia Gottschalk erklärt auf ihren Kanälen die Konsequenzen.
13: Immer mehr Therapeutinnen werden dann gezwungen sein, mehr Privatpatientinnen zu behandeln. Nicht, weil sie das wollen, sondern weil sie wirtschaftlich gar keine andere Wahl mehr haben. Und das bedeutet noch weniger Therapieplätze für gesetzlich Versicherte.
8: Dabei steigt der Bedarf. Täglich kommen neue Anfragen.
12: Ja, wieder 14 unbeantwortete Nachrichten. Die muss ich auch noch irgendwann durchgehen und die Patienten in der Regel zurückrufen.
14: Die warten also zwischen 4 Monaten und 2 Jahren auf dem Psychotherapieplatz. Natürlich, wenn man privat versichert ist, hat man einen schnelleren Zugang. Aber das sollte so nicht sein. Psychotherapie sollte kein Luxusgut sein.
8: Doch darauf könnte es hinauslaufen. Wenn aber nur noch diejenigen behandelt werden, die es sich leisten können, habe auch das gesellschaftliche Konsequenzen. Zum Beispiel mehr Depressionen, mehr Aggression, mehr Suchterkrankungen.
14: Man versucht das ja anders zu kompensieren, wenn man keine Hilfe bekommt. Und da steuern wir gerade wirklich eher darauf zu, dass mehr Menschen irgendwann stationär in Behandlung gehen müssen.
8: Die stationäre Behandlung in einer Klinik kann je nach Erkrankung Wochen und Monate dauern.
14: Das ist natürlich für die Krankenkasse viel teurer als eine ambulante Behandlung. Die ambulante Behandlung ist unter anderem dafür da, dass wir stationäre Aufenthalte vermeiden.
8: Ramia Gottschalk versucht auch deshalb, für jeden Patienten Lösungen zu finden. Zum Beispiel mit den sogenannten digitalen Gesundheitsanwendungen, die die Krankenkasse bezahlt. Je nach Krankheitsbild können Patienten per App zum Beispiel täglich Fragebögen ausfüllen oder ein Verhaltenstagebuch führen.
14: Ich selbst nutze digitalen Gesundheitsanwendungen sehr, sehr häufig. Also um die Wartezeit zu überbrücken. In den DIGAs wird erklärt, zum Beispiel, was ist eine Depression? Wie ist denn meine Depression zustande gekommen? Man kann sich das selber erarbeiten.
8: Es gibt digitale Gesundheitsanwendungen zu ganz vielen Krankheitsbildern. Manche sind gekoppelt an Hilfsmittel, wie diese VR-Brille. Sie ist vor allem für Angstpatienten gedacht und bereitet den Patienten virtuell vor.
12: Situation drin, zum Beispiel, wenn man Angst vorm Autofahren hat, ne, dann fährt man quasi virtuell Auto. Ich muss viel weniger im Auto sitzen, neben meinen Patienten zum Beispiel, also bei Angstpatienten, weil die das schon mit der Brille quasi geübt haben und können, trauen sich dann viel mehr das alleine zu. Also die Selbstwirksamkeit wird dadurch gestärkt.
8: Die digitalen Anwendungen sollen die Zeit bis zur Therapie überbrücken. Ersetzen sollen sie sie nicht.
14: Psychotherapie lebt von der Dynamik. Es ist eine Entwicklung und die braucht Zeit. Also wir können nicht wie am Fließband arbeiten, sondern jede Psyche ist anders. Ich bin ein Fan davon, digitale Sachen zu nutzen, wenn wir damit effizienter arbeiten können. Wenn wir damit Zeit sparen, ja, als Begleitung, aber nicht als Ersatz.
8: Auch wenn die Online-Anwendungen die Therapie unterstützen, ohne Therapeuten gibt es keine Therapie.
0: Ja, ein guter Tipp auf jeden Fall, Online-Anwendungen als Überbrückung. So, wir kommen zu unserem Wochenrückblick und zu einer der wohl größten Razzien im Rockermilieu in der Geschichte des Landes. Im Fokus die Hells Angels. Die Ermittlungen liefen seit 2 Jahren, am Mittwoch dann der Zugriff. Mehr als 1000 teils schwer bewaffnete Beamte waren in fast 30 Städten im Einsatz. Sichergestellt wurden Waffen, Drogen und Wertgegenstände in Höhe von 2,5 Millionen Euro. Damit beginnt sie, unsere Woche in 99 Sekunden.
15: Die Rocker aus dem Hells Angels Umfeld fallen nicht auf mit harmloser Motorradromantik, sondern mit Gewalt, mit Drogen, mit Waffen und mit Einschüchterung. Das reicht von der Türsteherszene bis hin zu Revierkämpfen mitten in unseren Städten.
16: Das Auto wurde durch den Aufprall auseinandergerissen, der Motor lag auf dem Acker und die Türen waren stark beschädigt.
17: Die Sichtperspektive des Richters ist jetzt die des Straßenbahnfahrers. Wir sehen das hier, wir können uns in der Straßenbahn umdrehen, nach oben schauen. Und es geht jetzt um die Frage, inwiefern die Heckklappe für den Straßenbahnfahrer sichtbar war.
18: Analytik und dann haben wir die Zellbiologie. Und in jedem Raum kann sich ein Startup einen Tisch mieten, einen Arbeitsplatz.
19: Im besten Fall entstehen hier kleinere, mittlere, große Firmen, die eine Vielzahl von Arbeitsplätzen anbieten und die hier neue Ideen entwickeln, die marktreif werden.
20: Es gibt viele Situationen zwischenmenschlicher Art, politischer Art, die wirklich sehr erschreckend sind, die uns überfordern auch. Aber gleichzeitig ist dahinter natürlich auch wahnsinnig viel Schönheit zu sehen und darüber gibt es was zu staunen. Das vergessen wir gerne im Augenblick.
21: Heimat ist da, wo die Ahnen beerdigt sind und es gehört einfach zum Leben dazu, in regelmäßigen Abständen seine Verstorbenen zu besuchen.
22: Das ist ein einmaliges Projekt in Deutschland.
23: Ich habe gedacht, ist das heute ein Traum oder ist das Realität? Es ist eine sehr schöne Realität.
0: Und es ist die bundesweit erste Begräbnisstätte ohne Liegezeitfrist, die jetzt genehmigt ist. Die Grabstätte wird also nicht nach 25 Jahren aufgegeben. Der erste Spatenstich ist für den Herbst geplant. Jetzt vergessen wir mal das Kalorienzählen. Wir zählen Geschmacksexplosionen. Ich habe es ja versprochen, es wird noch mal richtig lecker. Wir gehen jetzt nämlich live nach Köln zum Streetfood Festival mit internationalen Foodtrucks, süßen Sünden und jeder Menge Festival-Vibe direkt am Rheinufer. Und mittendrin ist meine Kollegin Manuela Klein. Manu, mach uns mal neidisch. Was gibt's denn da alles?
24: Boah, Desi, es gibt eigentlich nichts, was es nicht gibt. Ja? Also es gibt Cloud Crumbles, es gibt Chicken Parmesan Cones, es gibt so viele leckere Sachen, die seht ihr auch noch gleich alles, dass man eigentlich gar nicht weiß, wo man hinschauen soll. Und das Schöne ist, es ist richtig rappelvoll. 35 Stände insgesamt und viele Leute, die einfach sagen, wir wollen nicht das normale Essen, wir wollen nicht diese Fertiggerichte, weil das Wichtige ist, hier ist alles selbst gemacht. Zum Beispiel hier Locura, das ist aus einem Kollektiv einem argentinischen. Hier wird wirklich alles selber gemacht, handgemacht. Der junge Mann macht den ganzen Tag tatsächlich Empanadas, also frittierte Teigbällchen. How many do you do per day?
25: We produce around 1,000 empanadas per day. Yeah.
24: Oh, er sagt gerade, also um die 1000 macht er am Tag. Und das ist halt das Wichtigste, um hier sein zu dürfen. Muss man die Sachen selber machen oder muss es von einem Betrieb beziehen, der dann auch selber herstellt? Und was es hier alles so zu entdecken gibt und wie es den Leuten schmeckt, das habe ich natürlich am Nachmittag schon mal gefragt und in die Töpfe bzw. in die Hände geschaut.
26: So, bitte schön.
27: So. Also es ist eine Kochbanane-Waffel mit Ziegenkäse und Hähnchen. Und ich finde einfach, beim Streetfood-Festival kann man so viel verschiedenes Essen austesten. Das finde ich einfach toll.
28: Ich habe ein Teriyaki-japanisches Sandwich gekauft. Es scheint sehr lecker zu sein. Ich habe auch schon viele gesehen, die das geholt haben.
29: Das ist ein Bacon Bomb Burger, weil es lecker ist einfach.
30: Das sind unsere Bacon Bombs, die sind ungefähr 5 Stunden lang gesmoked, ist mit Rinderhackfleisch, Schweinehackfleisch, getrocknete Tomaten, Cheddar-Käse, Zwiebeln.
31: Das ist irgendeine Art Crumble in verschiedenen Schichten mit Apfelzimt, so Vanillekustard, Shortbread, Oreos.
32: Mal Verschiedenes ausprobieren, was man noch nicht so kennt.
27: Der schmeckt wirklich sehr gut. Ist ja so ein bisschen süßlich, aber mit dem Ziegenkäse dann auch so ein guter Kontrast. Schmeckt uns gut, oder?
33: Sehr kulinarisch, kulinarische Vielfalt. Sehr lecker.
24: Immer mehr dahin? Ja, das sieht auch sehr köstlich aus. Das ist tatsächlich jetzt mein Nachtisch. Den gibt es bei Robert. Das ist, wie heißt das? Mellow Fluffy Mellow Monkey. Mellow Monkey ist ein

0: Kreativprozesse, die wir durchgeführt haben, und das hat nicht immer Spaß gemacht, aber das Ergebnis, damit sind wir sehr zufrieden.
1: So, jetzt bin ich mal gespannt. Also, ich kann es ja kaum erwarten. Das ist mit dem Flambieren, fand ich ja schon super. Guck mal, Kinder, so sieht das jetzt aus. Und man soll ja eigentlich nicht im Fernsehen essen, ne? Aber das muss ich jetzt einfach probieren. Boah, das ist richtig gut. Mmh. Köstlich. Auch wenn ich jetzt aussehe wie Sau, ich kann es nur empfehlen. Lecker, Daisy, guck mal.
2: Oh, ich bin ganz neidisch, Manu. Uns allen knurrt der Magen jetzt. Wir haben jetzt total Appetit und Hunger. Danke für diese Eindrücke live aus Köln. Vielen Dank. Wir kommen gleich noch mal zum Rhein, gucken dann aber ein paar Kilometer weiter flussaufwärts vorbei. Ich sag nur Rhein in Flammen. Aber erst fassen wir noch mal die Nachrichten des Tages für Sie zusammen. Wir gucken mal, was sonst noch so wichtig war. In Velbert im Kreis Mettmann wurde ein 20-Jähriger beim Unfall schwer verletzt.
3: Der Wagen in Velbert im Kreis Mettmann ist gestern Abend ein 20-Jähriger bei einem Unfall schwer verletzt worden. Laut Polizei überschlug sich sein Wagen und brannte aus. Er war wohl deutlich zu schnell unterwegs, bis zu 120 Stundenkilometern statt der erlaubten 50. Die vier anderen Menschen im Auto konnten sich selbst aus dem Wrack befreien und den Fahrer rausziehen. Die Polizei untersucht, ob der Mann ein illegales Rennen gefahren ist.
2: Da war da doch schon Stimme drauf. Es ist zu trocken und zu windig in Nordrhein-Westfalen. Vermutlich hat das an mehreren Stellen zu Waldbränden geführt. Im Sauerland, in Attendorn und in Werdohl und in Köln-Delbrück. Besonders in Attendorn hatte sich die Lage zugespitzt. Hier brannten laut Feuerwehr mehrere 10.000 Quadratmeter Wald. Erst gestern Abend gelang es den Einsatzkräften, das Feuer zu löschen. Wodurch es ausgelöst wurde, muss noch ermittelt werden. Für die Feuerwehr ist es ein sehr anspruchsvoller Einsatz, auch mit Gefahren.
4: Wir haben auch bereits die erste verletzte Einsatzkraft, die aufgrund die kollabiert ist und sich momentan in medizinischer Hilfe befindet.
2: Auch die Feuer in Werdohl und in Köln sind gelöscht. Und es gibt Entwarnung, das Wetter wird wieder wechselhafter. Es soll regnen, sodass die Waldbrandgefahr wieder sinkt. Wenn heute im Kreis Heinsberg Lkw-Motoren dröhnen, dann geht es nicht um Verkehr, sondern um Hilfe für Kinder. Beim Rolling Truck Charity Tag waren Lkw aus Deutschland, Belgien und den Niederlanden für den guten Zweck unterwegs. Chrom, Lichter und ganz viel Herz. Rund 100 Trucks haben sich auf dem City-Parkplatz in Geilenkirchen getroffen, um krebskranken und benachteiligten Kindern ein Lächeln ins Gesicht zu zaubern. Es gab auch eine Tombola, deren Erlöse an die Kinderkrebshilfe Obhofen gehen.
5: Was sie alles auch machen für die Kinder und alles, das ist einfach, um nicht in Worte zu fassen.
6: Ganz toll. Gut, dass man mit Lkw fahren kann.
7: Ich bin extra aus Gerd gerade gekommen, um die Kinder zu unterstützen, ja.
2: Der emotionale Höhepunkt mit besonderen Ehrengästen auf dem Beifahrersitz ging's los zur Stadtrundfahrt. Kinder von Truckern und Kinder, die für einen Moment den Krankenalltag vergessen konnten, fuhren in hupenden Trucks durch Geilenkirchen. Und Gelsenkirchen ist heute aus dem Häuschen. Die Fans von Fußball-Zweitligist Schalke 04 fiebern dem Spiel gegen Fortuna Düsseldorf entgegen. Denn die Schalker können mit einem Sieg heute Abend den Aufstieg in die erste Bundesliga klar machen. Schon vor dem Spiel haben sich deshalb die Fans in Gelsenkirchen-Buer versammelt. Von hier ging es dann gemeinsam los zum Stadion. Und schon vor dem Marsch waren Stimmung und Vorfreude riesig.
8: Ja, wir werden auf jeden Fall gewinnen und ich gehe davon aus, auch 2-3 Tore zu sehen und wir werden aufsteigen heute.
9: Ich hoffe, ja, 4-0. Knapp 4-0. Ja, ich denke, wir haben so eine Performance, wir werden das locker schaffen heute.
2: Ja, das Spiel beginnt heute Abend um 20.30 Uhr in der Arena auf Schalke. Richtig was los an diesem Maiwochenende. An vielen Orten wird ja heute gefeiert und geschlemmt. In Münster und in Köln waren wir schon. Jetzt gehen wir live nach Bonn. Auch da ist heute Remi-Demi bei Rhein in Flammen. Die Besucher erwartet eine fette Feuerwerks- und Drohnenshow mit viel Programm drumherum. Das Festival in der Bonner Rheinaue feiert in diesem Jahr 40. Geburtstag und wird vermutlich zum letzten Mal so stattfinden. Da sind nämlich ein paar Änderungen geplant. Sebastian Tittelbach ist für uns live in Bonn. Sebastian, wie ist denn das Wetter bei euch gerade? Hat sich ja ein bisschen zugezogen, ne?
10: Du, wir hatten seit heute Nachmittag wirklich jede Art von Wetter. Von Sonnenschein, dann hatten wir Wolken, Wolkenbruch, Gewitter, alles.

0: dabei. Der Boden ist zwar nass, aber es regnet nicht mehr. Aber ehrlicherweise muss man sagen, hier bei Rhein in Flammen, das Wetter spielt gar keine so große Rolle. Wichtig ist, und da arbeitet ja die Zeit für uns, dass es endlich dunkel wird. In einer Stunde ist Sonnenuntergang und dann kommt so langsam die Atmosphäre auf, die man braucht für genau das hier, was wir jetzt sehen. Das sind Bilder von gestern Abend, von dem ersten Lauf der Drohnenshow, die hier zu sehen war, mit Beethoven-Motiven, mit Musikmotiven, mit Feuerwerksmotiven. Das ist nur ein kleiner Vorgeschmack. Heute Abend wird es wesentlich dicker werden. Es wird noch ein Feuerwerk dazu geben, also eine richtig bunte, sehr launige Veranstaltung, die sich wenige hier entgehen lassen wollen. Guck mal da drüben, da sind die ganzen Fotografen, die haben sich schon in Stellung gebracht und die werden ihre Plätze nicht mehr aufgeben. Genauso wie hier auf dem Feld. Hier sind Henrik, Marie, Lena und Max. Aus Bergheim und aus Wipperfürth sind Sie gekommen. Und zum ersten Mal seid ihr bei Rhein in Flammen, oder?
1: Genau, normalerweise sind wir in Köln und heute sind wir dann mal hier hingefahren.
0: Also ihr wollt beim allerletzten Mal dabei sein. Jetzt, wie bereitet man sich vor auf Rhein in Flammen? Ihr müsst ja jetzt noch ein paar Stunden hier überbrücken, oder?
1: Ja, wir haben ein paar Spiele eingepackt, ein bisschen was zu essen und eine Jacke. Das sollte reichen.
0: Wir haben ja gerade einmal schon über das Wetter geredet. Das heißt, ihr werdet euch jetzt so im Laufe des Abends immer wärmer anziehen?
1: Ja, ganz genau.
0: Was sind eure Erwartungen? Was muss heute passieren, damit ihr total begeistert seid?
1: Ja, ein schönes Feuerwerk und die Drohnenshow. Also da bin ich wirklich mal gespannt drauf. Das habe ich noch nie gesehen.
0: Viel Spaß. 23 Uhr geht es dann endlich los und es wird hier deutlich voller werden. Das ist meine Prognose.
2: Ganz kurz noch, Sebastian, wenn man jetzt noch vorbeikommen möchte, findet man noch ein Plätzchen? Nachher?
0: Man findet noch ein Plätzchen, aber bitte nicht mit dem Auto kommen. Nimm vielleicht das Fahrrad, geh zu Fuß, aber lass das Auto auf jeden Fall stehen. Es wird brechenvoll werden. Da zum 40. Jubiläum, das will sich hier kaum einer entgehen lassen.
2: Vielen Dank, Sebastian Tittelbach. Es wird also ein Abend mit vielen Highlights. Und wenn Sie nicht vor Ort sind, kein Problem. Sie können auch ganz gemütlich vom Wohnzimmer aus zugucken. Wir senden nämlich live aus, beziehungsweise es gibt eine Lokalzeit live aus Bonn, aus den Rheinauen. Und da können Sie dabei sein, vom Sofa aus ganz bequem gucken. Die Lokalzeit live sendet von 22.30 Uhr hier im WDR Fernsehen. Aber wir vergessen jetzt mal kurz das Rheinland. Vergessen Sie Berlin, vergessen Sie Hamburg. Der Ruhrpott, ja, das ist die neue Trendregion. Und einer, der den Pott zelebriert, ist Raiko. King of Taxiteller und ein bisschen wie Opa früher. In Feinripp, mit Fokohila und immer einen flotten Spruch drauf. Wahrscheinlich geht er deshalb gerade bei Insta und Co. durch die Decke. Raiko ist in Essen geboren und inzwischen sowas, naja, wie ein Botschafter des Ruhrgebiets. Uns nimmt er jetzt mit in sein Revier.
3: Kaffee? Ja, mach ich doch. Maschine oder Kanne?
4: Was geht ab, Langen? Mein Name ist Raiko. Ich bin Essener und Ruhrpott-Influencer. Meistens kennen die Leute mich aus dem Internet im Feinripp. Aber heute ist ein bisschen kälter, deswegen trage ich nur meinen Trainingsanzug. Die einen sagen Raiko, die anderen sagen Raiko. Viele sagen auch Rico, das ist tatsächlich nicht.
5: Top 5 Pottwörter, die unnormal hart gehen. Nummer 1, Klüsen. Da guckst du mir direkt gerade drauf, oder was? Die Klüsen, Junge.
6: Seine Sprache, seine Heimat. Raiko will den Ruhrpott der ganzen Welt zeigen. Wie die Menschen hier ticken und wie sie nur hier sprechen.
5: Und ich nach Hause gekommen bin, hat mein Vater mich immer angeguckt und hat gesagt, hör mal Lange, was hast du eigentlich für rote Klüsen?
3: Sigi, du hier. Also tschüss.
6: Susis Bütchen in Essen. Das ist einer von Raikos Lieblingsorten. Früher gab es die Bütchen an jeder Ecke, alle kannten sich. Heute ist so ein Ruhrpott-Kleinod zu einer seltenen Kostbarkeit geworden. Hier treffen sich echte Ruhrpott-Originale, wie Raiko sie im Netz zeigt.
4: Für mich ist das was Schönes, wenn die Leute aus verschiedenen Generationen auch das Gefühl haben, dass ich was Gutes für unsere Heimat mache und nicht das Gefühl haben, ah, okay, guck mal, der verarscht uns.
3: Klein oder groß?
7: Groß.
8: Gibt's ja nicht mehr so oft so Bütchen, ne?
9: Überschaubar.
3: Hier ist noch wie früher.
4: Ich bin jetzt auch nicht, ich sag mal so alt, ich bin 28 so, aber für mich war das trotzdem, früher war das so, ich bin von der Grundschule gekommen und dann ging auch immer der Weg an der Bude vorbei.
5: In anderen Bereichen von Deutschland gibt es das Wort Chance. Aber hier wird das ein bisschen anders ausgesprochen. Du hast einmal die Möglichkeit zu sagen Chance. Das würdest du in einem Satz so verwenden.
10: Bettina, bitte gib mich noch eine Chance.
4: Ich war

0: war immer und lange auch schon Träumer. Und deswegen habe ich nie so viel in meinem Leben gearbeitet.
1: Irgendwas gelernt?
0: Ich bin Automobilkaufmann tatsächlich. Aber danach war halt so, das habe ich für meine Mutter gemacht.
1: Ist die Mutter jetzt stolz? Beruhigt.
2: Nein.
0: Die Antwort, die du jetzt von mir bekommst, die wird wahrscheinlich nicht so angenehm werden. Aber die Mutter ist tot. Also die hat das alles nicht mehr mitgekriegt.
3: Reiko zeigt uns einen seiner Lieblingsorte von damals. Es geht an die Ruhr zwischen Bochum und Essen. Ganz in der Nähe ist er aufgewachsen.
0: Gerade hier, gerade wo wir stehen, war wenig vom Alltag. Und da konnte man immer sich so ein bisschen ausklinken. Hier hinter direkt sind die Brennpunkte bei uns von der einen Seite und alles. Man ist schon mit ganz viel aufgewachsen tatsächlich. Ist nicht immer alles schön gewesen.
4: Was geht ab, ihr Maschinen? Heute nehme ich euch mit durch meinen perfekten Start in den Tag, oder was?
5: Lange, wer zum Teufel sammelt mir einen Knopf an der Backe?
3: Was er nie verloren hat, sein Humor. In seinen Videos geht es um Alltag und Sorgen der Menschen, besonders im Pott. Hinter so mancher rauen Ruhrgebietsschale steckt ganz viel Herz.
0: Ja, mein einziger Wunsch tatsächlich wäre einfach, wenn ich sicher gehen könnte, dass ich weiß, dass meine Mutter das alles sieht.
3: Denn inzwischen ist er so erfolgreich, dass er davon leben kann. Immer wieder in seinen Videos der Taxiteller. Gyros, Currywurst, Pommes. Er hat ihn zwar nicht erfunden, aber übers Ruhrgebiet hinaus bekannt gemacht. Fans pilgern seinetwegen in Imbissbuden, hier in Bochum-Wattenscheid, die Grillstube aus Reikos Kindheit. Familie Starke kommt extra aus dem Spreewald, Urlaub in der alten Heimat.
6: Sag mal, der Ruhrpott-Influencer, das ist für mich dann in Brandenburg natürlich schön, einfach die Sprache wieder zu hören. Man vergisst über 30 Jahre ein paar Vokabeln, da ist er ja auch immer dabei, Begriffe. Zum Beispiel konnte ich meinen Kindern jetzt sagen, was Plästern ist.
3: Plästern, extrem stark regnen natürlich. Taxiteller hat Reiko hier mit seinem Vater auch schon als Kind gegessen. Jetzt ist er Ehrengast mit eigenem Besteck. King of Taxiteller.
0: Ciao, ciao. Lass es dir schmecken, ne?
7: Das Gespräch. Ey, bringst du jeden Tag
1: was, was findest du so gut an ihm?
7: Der redet halt wie wir alle im Ruhrpott, ne? Also sicherlich an der einen oder anderen Stelle ein bisschen drüber, ne? Aber ja, ja. Das willst du auch.
0: Ja, ja, klar.
7: Aber das ist einfach ein bisschen Heimat, ja.
8: Und jetzt haben wir noch das Wetter oder was? Es wird unbeständiger und auch mal nass, aber egal wie es wird, ein Ausflug in den archäologischen Park Xanten lohnt sich auf jeden Fall. Da starten nämlich die Römerwochen. Mehr dazu in den Aussichten.
9: In der Nacht kann es Schauer und auch Gewitter geben, die dann im weiteren Verlauf abziehen. Die Temperatur geht auf 16 bis 10 Grad zurück. Der Sonntag ist ein bisschen zweigeteilt. Im Osten gibt es einen Mix aus Sonne und Wolken und im Westen ist es eher stark bewölkt. Es kann dann am Nachmittag auch regnen, teilweise auch etwas heftiger. Die Höchstwerte liegen bei bis zu 26 Grad. Unser Ausflugstipp ist in jedem Fall wetterfest. Die Römerwochen starten im archäologischen Park Xanten. Bei Regen gibt es mehr als 1200 Ausstellungsstücke zu entdecken und im Park startet jetzt im Mai ein tolles Programm für die ganze Familie. Die römische Geschichte kann hier hautnah erlebt werden. Die Woche startet durchwachsen, Sonnenschein und Regen im Wechsel. Am Dienstag ist der Regen teilweise auch kräftig. Auch der Mittwoch ist eher regnerisch und kühl.
8: Und gleich nach der Tagesschau geht's hier weiter mit legendär. Unsere Musikstars aus NRW, von Nena bis Udo Lindenberg. Es erwartet sie eine musikalische Zeitreise bis in die 70er. Und 22:30 nicht verpassen, Lokalzeit live von Rhein in Flammen. Gute Unterhaltung.
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10: 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Das große Bonner Feuerwerksspektakel feiert sein 40-jähriges Jubiläum. Erwartet werden bis zu 150.000 Besucher. Lokalzeit live. Rhein in Flammen.

0: It's Party Time.
1: Seid ihr bereit, ein bisschen klar?
0: Ja.
2: Es wird ein heißer, etwas längerer Abend. Ich hoffe, ihr haltet durch.
0: Klar halten wir durch. Wir feiern jetzt unsere legendären Musikstars aus Nordrhein-Westfalen und ihre Lieder. Von Nena bis Udo Lindenberg. Alle sind dabei.
3: Marius gehört für mich auf jeden Fall absolut in die deutsche Musikgeschichte.
0: Herbert Grönemeyer aber auch.
4: Ich leg mich in dieses Lied hinein. Das hat er wirklich geschafft.
5: Du bist keine Neustadt!
3: Da ist einiges gegangen aus Nordrhein-Westfalen. Hier sind einige Wurzeln der größten Legenden.
6: Ich glaube, sogar weltweit haben wir so einiges gerissen.
7: Ein paar Hits auf jeden Fall.
6: Mhm.
0: Ja, Songs, die uns auch nach über 40 Jahren immer noch begeistern.
7: Es ist einfach so Gänsehaut, weil einfach jeder mitsingen kann und jede Generation berührt wird, ne?
6: Ja.
8: Es ist sehr, sehr geil, hier zu sein. Der verlorene Sohn kehrt heim.
4: Endlich. So, was suchst du immer in Los Angeles? Was suchst du immer in Miami oder auf Ibiza? Hier, NRW, der Westen rockt.
0: Der Westen rockt. Starten wir in den 80s. Denn hier schreibt eine junge Frau aus Hagen 1982 Popgeschichte.
9: Ihr kennt mich vielleicht noch von ein paar Klassikern. Aus den 80ern, das fühlt sich fantastisch an.
10: Hier ist Nena,
11: das neue deutsche Fräuleinwunder. So hat man sie genannt, oder ich habe sie jedenfalls so genannt.
7: Für mich einer der wichtigsten Frauen in der Musikgeschichte.
0: Ich will bei dir sein. Nur geträumt, ihr ganz großer Durchbruch. Dieser Fernsehauftritt sorgt 1982 dafür, dass Gabriele Susanne Kerner aus Hagen über Nacht zum Superstar wird.
3: Sauhübsche, sexy, coole Braut in einem sexy roten Minirock. Und damit hat sie, glaube ich, auch wirklich die ganze Nation umgehauen.
11: Man war schockverliebt. Da ging es mir, glaube ich, wie vielen, vielen anderen, ja. Sie hatte eine Power, einen Sexappeal. Sie war der neue Superstar.

0: bin 1976 geboren und war Anfang der 80er ein absolutes Nena-Mädchen. Ich fand alles toll. Ich fand die großen Ohrringe toll. Ich fand den roten Minirock toll. 99 Luftballons. Ich hatte überhaupt keine Idee, welche Idee dahinter steckte. Ich fand den Song einfach richtig toll.
1: Die Luftballons machen Nena endgültig zur Ikone. 1983 erobert der Song weltweit die Charts. Das Lied trifft den Nerv der Zeit. Kalter Krieg für Frieden und gegen Atomkraft.
2: Nena hatte dann auch eine internationale Strahlkraft, dank ihrer 99 Luftballons, 99 Red Balloons, in England Platz 1 der Charts, im Mutterland des Pop.
3: Charts in England seid ihr auf Platz 1 und in den USA Platz 2. Und wie fühlt man sich da so als deutsche Gruppe?
4: Also, wir sind natürlich völlig glücklich, aber du musst erstmal drüber schlafen, weil die Ereignisse, die überschlagen sich. Mhm. Ne? Wir haben zwar schon gefeiert gestern und so, aber ich glaube, die richtige Freude, die kommt erst jetzt mal, weil wir hier sind. Mhm. Also wir hoffen, dass wir auch ein paar Türen öffnen für andere deutsche Bands. Und somit wollen wir halt unseren Erfolg irgendwie auch ein bisschen teilen.
5: Ja, also da muss ich schon sagen, das finde ich für die Zeit ist das schon sehr intelligent gesagt und sehr emotional auch.
2: Ja, Nena war der Superstar der NDW. Ja, und sie stammte aus Hagen. Ja, sie hat ja dort mit ihrer Band The Stripes mit englischen Texten begonnen. Ecstasy.
6: Wer hätte das gedacht? Also jetzt mal ganz ehrlich, klar kannte auch ich Hagen, ja. Aber Hagen, da habe ich jetzt nichts Spektakuläres mit verbunden.
4: Ich sag immer, dass es Hagen ist das Tor zum Sauerland. Das kann alles heißen. Ich fand das als Kind, war ich darauf immer irgendwie stolz.
2: Man nannte Hagen damals das Liverpool Deutschlands, weil Hagen eine vibrierende Musikszene hatte. Da kam also Nena her, extra breit, die Humpe-Schwestern, die Band Grobschnitt, ja, also da war einiges geboten in diesem kleinen Sauerlandstädtchen. Unglaublich. Hey,

0: Eine coole Frau. Ich habe gar nicht mehr so auf der Uhr gehabt, dass sie aus Hagen kommt.
1: Ja. Also Nena ist ja wirklich eine krasse Künstlerin. Und ich glaube auch einer der Künstlerinnen, die so oft auf dem Bravo-Cover zu sehen ist, wie, glaube ich, keine andere. Also es ist wirklich Wahnsinn. Nicht nur mit ihrer Musik wirklich etwas geschaffen, sondern auch mit ihrem Äußeren, mit ihrem Stil. Ich glaube, es gab so viele Imitationen von dem Nena-Look.
2: Und das hat sich bis heute nicht geändert. Mitte 60, egal.
3: Ja, Nena altert einfach nicht, ja. Sie kann tun, was sie will, sie altert nicht, ja. Und macht ja nach wie vor Musik. Sie hat vor kurzem ein neues Album Licht veröffentlicht. Sie hat mit Sammy Deluxe gearbeitet.
4: Und so singen wir die ganze Nacht. Unsere Lieblingslieder, Lieder von früher.
5: Die Tatsache, dass sie immer noch Musik macht und man sie immer noch erkennt, ja, dass es Nena ist, das zeigt ja, wie authentisch sie ist.
4: Lieder von früher.
6: Das ist einfach für mich ein ganz wichtiges Ding im Leben. Leichtigkeit. Ich habe keinen Bock auf Schwere. Und ich bin aber auch oft schwer und habe das alles in mir. Aber ich bemühe mich wirklich, konsequent auf diesem Weg zu bleiben.
7: Die ist gar nicht retro. Die ist null retro. Wir lieben ihre alte Musik, weil wir uns gerne immer irgendwie zurückbeamen möchten. Aber da ist die gar nicht mehr. Und das finde ich, eine starke Leistung.
4: Lieder von früher. Und so tanzen wir die ganze Nacht.
2: Und Lieder von früher machen auch heute noch richtig Spaß.

0: Ich brauche nichts von Alphaville zu hören. Alphaville ist Alphaville. Und jeder weiß, dass die aus Münster sind.
1: Klar, woher auch sonst?

0: Das ist, glaube ich, der Sound der 80er. Es ist ja auch nicht so, dass Alpha Will irgendwie ein Revival hingelegt hat. Für mich fühlt es sich so an, als wenn die eigentlich immer mit dieser Musik, die sie damals geschaffen haben, durchweg immer noch da sind.
1: Sind sie ja auch. 1984 ist der Hit Big in Japan der Durchbruch für Alpha Will. Die Band aus Münster landet ihren ersten Welthit.
2: Dass die auch aus NRW kommen, meine Güte, hatte ich voll nicht auf dem Schirm, habe ich voll verpeilt. Vielleicht wusste ich es irgendwann mal, aber ich habe es voll verpeilt.
3: Big
2: Wahnsinn.
3: Prominenz aus NRW
2: Wahnsinn.
3: Hier.
2: Ja, wir sind einfach cool hier, was soll ich dir sagen?
4: Für 6.500 D-Mark wurden Bernd Lloyd, Marianne Gold und Frank Merten, wie es in der Branche heißt, vor knapp 3 Monaten eingekauft. Zwischen dem ersten Versuch einer münsterschen Wohngemeinschaft, gemeinsam Musik zu machen, und der clever gemanagten Hitsingle liegt etwas mehr als ein Jahr. Das Demoband, mit dem sich die drei damals bei vielen Plattenfirmen bewarben, sei nicht einmal besonders hörenswert gewesen, erzählt der Firmenbetreuer hinter vorgehaltener Hand.
1: Platz 1 in den Charts kommt für die Jungs damals völlig überraschend. Sänger Marian Gold arbeitet damals noch als Küchenhilfe in einer Kneipe, brät Buletten.
5: Nachdem das Ding also, weiß nicht, 6 oder 7 Mal an einem Tag im Radio gelaufen ist, hat mich der Koch rausgeschmissen und gesagt, ey, du hast hier nichts mehr zu suchen, verschwinde hier, ich will dich hier nie wieder sehen. Und diese Nummer finde ich übrigens scheiße. Ich kann dich auch nicht mehr hören. Und das war irgendwie dann das Ende vom Lied, also in meiner Karriere als Küchenjunge.
0: Ja, ich würde mal sagen, der musikalischste Küchenjunge, den der Westen je gesehen hat, oder? Also besser kann man das Märchen vom Tellerwäscher zum Millionär ja gar nicht erzählen, ne? Vom Bulettenbräter zum Popstar mit Marion Gold.
6: Big in Japan, Forever Young, Sounds Like a Melody, allein diese 3 Welthits zahlen Hartwig Schierbaum, wie Marian Gold der Sänger im Original ja heißt, die Miete bis heute.
1: Forever Young, der nächste Welthit, auch aus 1984. Wochenlang in den Charts, nicht nur bei uns. Bis nach England und Amerika schwappt die Erfolgswelle. Alpha Will sind plötzlich internationale Stars.
7: So ein Song wie Forever Young zu schreiben, das ist ja so Liedgut. Man denkt überhaupt nicht mehr darüber nach, dass es mal irgendeiner aufgeschrieben hat und eingesungen hat. Das ist ja so, das ist
3: Kunst.
7: So Kunst, die einfach für sich steht, die jeder kennt. Und ich kann nicht fassen, dass das irgendwie so junge Typen aus NRW sich da hingesetzt haben und sich das aufgeschrieben haben. Überleg mal, wie bahnbrechend das
3: ja
7: ist.

0: Abschlussfeier aus dem Abi oder von der 10. Klasse, wo der Schulchor nicht Forever Young singt.
1: Dieser Song ist ja heute, jetzt aktuell durch David Guetta, kommt er wieder aus allen, beinahe hätte ich gesagt, Musikboxen geschallt.

0: Was für eine Geschichte. 40 Jahre später landet der Song wieder in den Charts. Dank David Guetta. Oh.
1: Es ist einfach so Gänsehaut, weil einfach jeder mitsingen kann und jede Generation berührt wird. Ne?
2: Ja,

0: weiß nicht, ob Beyoncé Münster kennt. Auf jeden Fall kennt sie Alphaville und Forever Young. Sonst würde sie es nicht mit ihrem Schatzilein Jay-Z auf der Bühne performen.
1: Da steht Beyoncé auf der Bühne und singt unser Lied. Und also eine der schönsten Frauen auf der ganzen Welt singt unser Lied. Toll. Also das ein größeres Kompliment kann man als Künstler kaum bekommen, denke ich mal.
2: Ja,
1: ich
2: Gänsehaut. Auch einfach, wie stolz sie auf sich sein können. Und ich glaube, die hätten das damals nie gedacht, dass das so ein Ausmaß annimmt.
3: Das ist schön. Ich freue mich für dich. Ja. Der sieht doch voll fit noch aus. Ja. Der sieht gut aus.

0: hat ja kürzlich auch mit dem Filmorchester Babelsberg die großen Alphaville-Hits neu eingesungen. Das ist schon großes Kino. Ist ihm gelungen.
1: Ja, Musik aus den 80ern, die auch heute noch berührt und alles made in NRW.
2: Hallo, Münster ist rocking.
1: Stimmt. Denn auch dieser junge Mann kommt aus Nordrhein-Westfalen.

0: Johannes Oerding hat nicht nur eine krasse Stimme mit einem wahnsinnigen Wiedererkennungswert, sondern ist auch wirklich in der neuen Zeit angekommen und schreibt einfach Megasongs. Was bei dir gerade
1: passiert? Ein richtig guter Typ und vor allen Dingen immer geblieben. Wer seine Musik im Radio liebt, der wird von Konzerten geflasht sein. Das alles gibt es nur.
2: . 2009 stürmt Johannes Oerding zum ersten Mal die Bühnen der Republik und singt sich sofort in unsere Herzen.
3: Johannes Oerding ist leider der Womanizer. Er macht tolle Songs und ich bin richtig stolz, dass er aus Münster kommt. Wir haben viel.
1: Der Geburtsort ist Münster, das kann man gut im Pass stehen haben, aber er ist ein Niederrheiner. Der ist nämlich in Geldern aufgewachsen, das ist wirklich ein kleines Örtchen. Ganz schön plattes Land mit sehr viel Fernsicht und ich weiß, dass er dann nicht mehr lebt, aber eigentlich noch sehr heimatverbunden ist.

Ich glaube, ich habe mit den letzten Jahrzehnten, muss man fast sagen, gelernt, dass für mich Heimat eigentlich nicht ein Ort ist, sondern es gibt mehrere Orte. Also ehrlich gesagt fühle ich mich selbst in der Stadt Münster, wo ich nur geboren wurde und noch nicht einmal gelebt habe, irgendwie heimatlich verbunden. Dann ist natürlich der Niederrhein, wo ich aufgewachsen bin, wo ich quasi meine dörfliche Grundausbildung gemacht habe, Heimat, weil meine Familie dort ist.

0: Er kann halt wirklich durch seine Stimme die Gefühle, die er selber hat, so wahnsinnig transportieren, dass man das auch einfach direkt mitfühlen kann. Also es ist einfach ein Wahnsinnskünstler.
1: Und das von Anfang an. Wahrscheinlich auch ein Grund, weshalb es bei Johannes Oerding und Ina Müller Zoom gemacht hat.

0: Ich hätte mich auch verliebt. Sowohl in sie als auch in ihn. Sag mal, wie süß sehen die denn aus? Ist das süß? Ach toll. Ich stelle mir dann immer vor, dass die sich morgens im Bett schon ansingen. So. Und dann nicht hier, kannst du mal Müll mit runterbringen, sondern es wird gesungen. Da sitzt einer am Klavier und bittet den anderen, bring mal bitte den Müll runter. So stelle ich es mir vor.
1: Hm. Ja, man merkt schon so ein bisschen, dass da was knistert, ne? Und es ist auch ganz entzückend, dass er natürlich dann auch mal einen Song geschrieben hat, darüber, wie sie sich kennengelernt haben.

0: hat auf jeden Fall sehr gut auch direkt gesanglich gematcht.
1: Siehst ihr auch irgendwie an, dass sie den total toll findet?
2: Ich glaube, die haben sich getrennt, die zwei. Warum denn? Egal. Hauptsache, sie hatten eine schöne Zeit.
3: Johannes Oerding hat auch absolut Ohrwurmcharakter. Also, wenn ich jetzt sage, ich mache es nicht, aber wenn ich jetzt sagen würde, an guten Tagen, dann kriegen sie die ganze Sendung das Lied nicht mehr aus dem Ohr. Und das ist ein wunderschönes Song. An
4: guten Tagen. Genau deshalb. Was muss? Das muss. Mittanzen. Diesen Song lieben wir doch alle, trotz Ohrwurm.
5: Viele Leute sagen ja immer, die Seele eines Menschen ist in den Augen zu sehen. Pustekuchen. Augen zu und hören. Das ist die Seele. Und bei Johannes Oerding geht einiges.
6: Er zieht alle ein. Der hat eine tolle Energie und ja.
7: Wenn sich alles in Kreisen bewegt, dann gehst du links.
6: Musik, die berührt, kann unsere nächste Künstlerin auch ziemlich gut. Bühne frei für Maite Kelly. Wenn eine die Musik von Geburt an aufgesogen hat, dann sie. Wir alle haben erlebt, wie sie sich immer wieder neu erfunden hat. Auch deshalb hat sie die Schlagerwelt ziemlich

0: Maite Powerfrau. Wahnsinn. Das passt schon mit Köln und Rheinland. Die ist schon so eine rheinische Frohnatur.
1: Also Maite ist wirklich eine Ikone in der Schlagerwelt. Und ich finde, bei ihr ist ganz besonders ihre Stimmfarbe. Also sobald man wirklich einen Ton von ihr hört, erkennt man sofort, das ist Maite. Ich nehm dich hoch.

0: Maite ist neben Helene und Andrea Berg die absolute Schlagerqueen.
1: Absolut. Tanzen, singen, sich in Szene setzen, das alles ist Maite.

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1: Maite ist wirklich in dem Business ein Vorbild, gerade was Female Empowerment angeht, weil sie halt wirklich auf der Bühne steht, sich wohlfühlt und das auch eben zeigen möchte und auch dieses Body Positivity einfach rüberbringt und damit einfach super viele Frauen erreicht.

0: glaube, die Leute, die wissen einfach, wenn sie ein Maite Kelly Ticket kaufen, dann gibt es die Wellen und Dellen dazu. Mhm. Und die können aber auch Spaß machen.
1: Ich bin ihr super dankbar, dass sie uns Frauen auf dieser Bühne mit diesem Körper, mit dieser Energie so gut vertritt.
2: Das kommt an bei den Fans. Maite gehört mittlerweile zu den erfolgreichsten Schlagersängerinnen bei uns im Land. Volle Stadien, ihre Hits gehen durch die Decke. Die Texte schreibt sie selbst, erobert damit junge Schlagerherzen.
3: Dass sie vielleicht einfach genial, dass sie einfach sagt, was sie denkt.
4: Ein Traum. Also ihr Auftreten und ihre Art und diese Sympathie, das ist einfach sehr eindrucksvoll.
5: Ja, ich finde sie einfach super, das Selbstvertrauen, was sie hat. Und wie sie auf der Bühne sich gibt, also finde ich wirklich klasse. Dass es uns noch
2: gibt. Maite gibt Vollgas auf der Bühne. Schlagermusik mit Ohrwurm-Garantie.

0: Ich finde die cool einfach und auch die History einfach, ja, dass sie aus der Kelly Family kommt. Ne, als ich in der Schule war, waren die ja schon, haben die schon Musik gemacht. Ich fand das immer doof, weil die Mädchen mochten das immer und wir Jungs fanden das immer doof, so, ne? Kelly Family, die wollte man nicht irgendwie, ne? Und ja, und dass sie als Familie so musiziert haben, wenn ich jetzt im Nachhinein dran denke, ist es ultra sympathisch. Also
1: voll.
0: Ultra cool.
1: Wenn ich da mit meinem Papa mal in die große, weite Stadt Frankfurt reingefahren bin und wir sind immer bei den Kellys stehen geblieben. Auf jeden Fall.
2: In den 90ern sind die Kellys ja auch die Band, feiern Riesenerfolge, füllen die Megahallen, erobern die Herzen der Teenies, landen einen Hit nach dem nächsten.
3: Mein erster Kontakt zu Maite Kelly war Mitte der 90er Jahre zu Hochzeiten der Kelly Family, Dortmund-Westfalenhalle Backstage, die Kelly Family zu Gast bei der Bravo Supershow. Und das werde ich nicht vergessen. Die ganze Halle, 15.000, 17.000 Fans, zum Teil weinend, als die Kellys aufgetreten sind. Ja, das war wirklich die ganz große Zeit damals.

0: das muss man einfach mal sagen, diese Kelly Family, die ist ja auch Popgeschichte, die ist auch Musikgeschichte. Und das sind alles wahnsinnig talentierte Menschen.
1: Ich habe großen Respekt vor diesem Lebensweg. Und schön, dass die Maite dann noch mal einen besonderen Lebensweg genommen hat und ihr Schicksal noch mal extra in die Hand genommen hat. Macht alles selber und so. Unglaublich. Finde ich cool. Du sagtest einfach Hallo.
2: Einfach Hallo. Sie hat sich auch komplett weiterentwickelt. Vom relativ konservativen Schlager, dann aber auch zu einem Duett, was ja wirklich sehr erfolgreich geworden ist. Hier, du, wie heißt es denn nochmal?
3: Ich weiß gar nicht, wie das heißt. Du hättest mich fragen sollen? Nein.
0: Warte mal kurz. Ich habe Nein gesagt. Ich habe doch Nein gesagt. Ich habe doch Nein gesagt.
4: Nein. Warum
5: machst du nicht? So heißt er. Der Song ist einer der erfolgreichsten Schlager ever. Über 750.000 Mal verkauft. Gold, Platin, alles. Maite Kelly und Roland Kaiser sind wochenlang in den Charts und zeigen...
0: Es gibt keine Schublade für Maite Kelly. Es gibt keine Schublade.
5: Genau wie für unseren nächsten Künstler aus NRW. Ganz schön was los hier. Hallo Gronau.
6: Es ist sehr, sehr geil, hier zu sein. Der verlorene Sohn kehrt heim.
5: Wie schön. Gronau ist ja auch ziemlich stolz auf den berühmten Sohn Udo Lindenberg. Ein eigenes Denkmal, Ehrenbürger. Und im Popmuseum ist er auch zu finden. Und das hier ist 1973 sein Durchbruch. Alles klar auf der Andrea Doria.

0: Udos größter Erfolg war 1973, war alles klar auf der Andrea Doria. Das war die Scheibe und dann gab es eine Tour. Udo war für uns ein totales Idol. Ich war damals 15 und wollte auch auf die Straße und wollte auch was machen, wollte auch Rock machen und Rock'n'Roll und egal ob im Theater oder auf der Musikbühne. Und Udo war der Vorreiter für uns alle.
1: Es ist wirklich krass, wie er angefangen hat, ne? Und auch immer so ein bisschen ironisch und was er da alles so mitgebracht hat. Ich glaube, das war auch ganz neu für die damalige Zeit und es zieht er bis heute einfach durch und ist zu einer Ikone geworden. Mhm.

0: Udo Lindenberg ist für mich das Universalgenie des deutschen Pop. Drummer, Sänger, Songwriter, Poet, Sprachkünstler, Maler, Aktivist, setzt sich für gesellschaftliche Themen sehr stark ein und natürlich nicht zuletzt Panikpräsident.
1: Ja, Leute, keine Panik. Also schöne Grüße aus Gronau an der Donau, an der Dinkel und so. Ne?
2: Ich hätte nie gedacht, dass der aus Gronau kommt. Ich habe auch in meinem ganzen Leben noch nie was von Gronau gehört.
3: Natürlich wohnt er in Hamburg und da kann man ihn auch verorten nach all den Jahren, aber er ist ein Ostwestfale und Gronau ist eine wunderschöne Stadt mit unglaublich netten Menschen.
4: Das heißt immer, dass die Westfalen einen ganz besonders ausgeprägten Dickschädel haben, stimmt das? Dass sie also immer echt mit dem Kopf durch die Wand wollen.
5: Ja, deshalb wird sie auch manchmal so panisch bei uns.
6: Ganz schön panisch, was Udo und sein Panikorchester Anfang der 70er da starten.

0: Also das, ich habe den immer so wahrgenommen als einer, der nicht mit dem Strom schwimmt, sondern entgegen.
1: Udo Lindenberg nimmt kein Blatt vor den Mund. Er sagt, was Sache ist. Er setzt sich ein für Gerechtigkeit, für Toleranz. Ganz wichtig, heute mehr denn je wahrscheinlich. Wenn man bedenkt, anno 82, Sonderzug nach Pankow, ja, Honni.
2: Entschuldigen Sie, ist das der Sonderzug nach Pankow? Ich muss mal eben dahin. Mal eben nach Ost-Berlin.
3: Der einzige Deutschrock-Sänger, der sich für uns einsetzt.
4: Was bedeutet Udo für dich?
3: Alles. Alles, mein ganzes Leben.
5: Für mich ist Udo Lindenberg ein Idol.
6: Die Zeit Sonderzug nach Pankow hatte dementsprechend auch eine riesen Fanbase im Osten und ist einfach eine Ikone, ein Icon. Und ja, jemand mit einer Haltung.
7: Und Honny lässt. Udo macht rüber, darf auftreten.

0: man könnte ja, wenn man ganz verrückt ist, könnte man jetzt sogar fast sagen, vielleicht hat er nicht doch ein bisschen beigetragen, auch dass die Mauer gefallen ist. Ja.
1: Auch dank Udo sind Ost und West zusammengewachsen, weil der Mann aus Gronau immer nur das macht, worauf er Bock hat, auch mit fast 80 Jahren.

0: der hat was zu sagen. Und ich höre dem auch gerne zu. Es gibt dann immer so einen Moment, dann lupft er seine Sonnenbrille. Und dann hat er ja wunderschöne Augen und einen wirklich guten, klaren Blick. Und dann... Das nimmt einem mal ganz kurz den Atem.
1: Wo er mich auf jeden Fall abgeholt hat und wo ich gedacht habe, okay, jetzt alles klar, ist halt mit Apache der Titel. Und ich meine, also ich habe den gehört und ich wusste genau, okay, tschüss, einpacken, gehen. Also das war einfach voll auf die 12.

0: Das haben sie echt königsklasse-mäßig gemacht. Deswegen ist der Song auch so erfolgreich gewesen.
1: Hey, willkommen mittendrin.
2: Und Udo ist und bleibt auch erfolgreich.
3: Udo, neben anderen Künstlern wie Alphaville oder Nena, ist ein Kulturerbe dieses Landes. Unantastbar.
4: Ich bin froh, dass wir den haben. Also, der soll bitte noch lange durchhalten.
2: Megastars aus Nordrhein-Westfalen. Wir feiern euch.

0: Kraftwerk ist wahrscheinlich die wichtigste deutsche Popgruppe aller Zeiten. Bahnbrechend, einflussreich, ohne Ende. Genannt die Beatles der elektronischen Popmusik.
1: Ja, Kraftwerk aus Düsseldorf, die haben Geschichte geschrieben. Die haben einfach Sounds erfunden, die so viel Einfluss auf die Musik in der ganzen Welt hatten. Und Musik heute wäre nicht möglich ohne die Pionierarbeit von Kraftwerk.
2: Was da 1974 aus einem Düsseldorfer Hinterhof kommt, hat die Welt zuvor noch nicht gehört. Vier Jungs, die statt Gitarre spielen, lieber an den Knöpfen drehen und so ihren ganz eigenen Sound erschaffen. Ralf Hütter und Florian Schneider richten hier ihr Klingklangstudio ein und starten ihr Musikprojekt Kraftwerk.
3: Ja, wir können nicht so gut reden, deshalb machen wir Musik.
4: Wahnsinn, wie sehr die der Zeit voraus waren und kommen aus Nordrhein-Westfalen.
1: Düsseldorf in den 70er, 80er Jahren, das hat nichts mit dem Klischee Düsseldorf, wie wir es heute vielleicht sehen, zu tun, sondern dann packen wir ja auch irgendwann dann nochmal die Toten Hosen mit rein und diese Musikszene in dieser Stadt, die war schon groß.
2: Was auch an ihrem ersten Mega-Hit liegt. Fahren, fahren, fahren auf der Autobahn von 1974 gehört bis heute zu den 10 wichtigsten deutschsprachigen Songs.
5: Kraftwerk ist für jede Band, die mal irgendwie einen Computer oder irgendwie einen Mono- oder Polyphon-Synthesizer benutzt hat und irgendwann mal einen Stecker in die Steckdose gesteckt hat, sind Kraftwerk die Vorbilder. Es ist unglaublich, was diese Band geleistet hat.
6: Ich bin nach dem Abitur 1988 nach L.A. gegangen und war völlig baff, dass alle Kraftwerk kannten. Und wenn sie gehört haben, dass ich aus Deutschland kam, war das Erste, was sie gefragt haben, Scorpions und Kraftwerk. Und ich so,

0: kennt ihr? Sie so, ja klar.
1: Kein Wunder, dass Kraftwerk 40 Jahre später ihren Kultsong in New York im Museum of Modern Art performen. Und diesmal stehen sie sogar auf der Bühne.
0: Naja, auf ihre alten Tage ist ihre Schüchternheit dann doch ein bisschen zurückgetreten und sie sind tatsächlich auf die Bühne gegangen, ja.
1: In den 70ern haben sie ihre Roboter oder Models geschickt.
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ist ein Ohrwurm, ja, das ist also faszinierend, ja. Und dazu natürlich noch die Bilder der vier Roboter in Schwarz und Rot. Das hat man noch nie gesehen davor. Das war ganz was Neues.

0: Ey, die haben getüftelt, die haben Pionierarbeit geleistet. Boah, da können wir echt mal stolz drauf sein.
1: Und sind ja bis zur ISS hochgeschossen worden, quasi von einem Live-Konzert, ja? Als Alexander Gerst, der Astronaut, auf der ISS war, gab es eine Live-Schaltung. Das gab es auch noch nie zuvor.
2: 2018 feiern Kraftwerk-Fans dieses unvergessliche Ereignis. Die Synthie-Popper zu Gast im Weltall. Kann man mal machen.
3: Und dann gab es natürlich zu Recht den Grammy fürs Lebenswerk. Einfach natürlich eigentlich viel zu spät.
4: Das sind unsere Leute, die einfach die Welt berührt haben, ne, beeinflusst haben. Da ist man natürlich auch stolz drauf. Ja. Ne? Deswegen ist das so groß.
2: Absolut. Musikstars aus NRW erobern die Welt. Auch die nächste Künstlerin nimmt uns mit. Von Düsseldorf bis Amerika. Einmal festhalten bitte.
5: Ich liebe Metal. Ja, das ist halt so, ja, mein Zuhause. Und Rock und Metal, das war für mich immer Freiheit. Heftig sein, rockig, emotional. Ob es jetzt wild ist, aggressiv oder ganz zart und sensibel. Also für mich beinhaltet das alles.
6: Bleib dir treu, niemals auseinandergehen. Werden immer zueinander stehen, für immer.
1: Doro Pesch aus Düsseldorf ist die unangefochtene Queen of Metal, und zwar international. Ein globaler Superstar im Heavy Metal, respektiert von Fans und Superstars. Ich kenne niemanden, der sie nicht mag, ja, und das schon seit über 40 Jahren. Immer noch am Start, mit derselben Energie, mit derselben Power, mit derselben Leidenschaft. Da kann man nur sagen, Hut ab.

0: Frau in einer männerdominierten Musikrichtung auf den krassesten Festivals, die man sich vorstellen kann, Headliner zu sein. Das war schon so eine Frau, die ich auf jeden Fall wahrgenommen habe, auch wenn es nicht meine Musik war. Aber Doro Pesch ist für mich eine absolute Institution der deutschen Musikgeschichte.
1: Und so ging es los.
2: Also ich wollte schon immer Musikerin werden, seitdem ich 3 Jahre alt bin. Und dann hat sich mein Traum irgendwann erfüllt. Da war ich 15, 16. Ich hatte meine allererste Band. Die Band hieß Snakebite. Dann hatte ich eine andere Band, Beast, dann Attack und dann Warlock. Und im Metal ist es immer cool, so ein Maskottchen zu haben.
1: Maskottchen? Netter Begriff.
2: Ja, und dann haben wir die erste Platte gemacht und dann war der natürlich auf dem Plattencover, war auch ein schönes Plattencover. Naja, auf jeden Fall haben wir dann den Namen Warlock gehabt und das war auf einmal der Durchbruch.
3: Zu Doro Pesch habe ich in der Tat ein sehr inniges Verhältnis, das schon über 40 Jahre andauert. Ich habe damals als Schüler ein Fanzine herausgegeben, das nannte sich Shock Power. Ich habe den ersten Artikel, den es jemals über Warlock und Doro gab, geschrieben im Herbst 83. Und da schrieb ich, Dorothee Pesch hat eine Höllenröhre am Hals.
1: Kann man so sagen.
3: Ich habe sie über die Jahre immer wieder interviewt, ja, also 40 Mal wahrscheinlich insgesamt, ja. Und sie hat den schönen Satz gesagt, auf die Bühne gehen ist wie Bungee-Jumping.
2: Damals gab's wenig Frauen, es gab noch ein paar Frauen. Aber ich habe mir da nie Gedanken drüber gemacht, ich habe es einfach gemacht. Und ich hatte wirklich vom ersten Tag an so einen super Draht zu den Fans. Das war sofort eine ganz, ganz tiefe Verbindung. Auch die ganze Metal-Gemeinde, das sind so herzensgute Menschen, das ist super. Die sehen vielleicht ganz wild aus und man denkt, gleich gibt's hier Randale. Und das ist ganz das Gegenteil. Also die helfen auch zum Beispiel den älteren Leuten über die Straße. Die sind total, haben super Manieren, also sind freundlich.
1: Doro Pesch ist ein Weltstar, aber die lässt es zu keinem Zeitpunkt raushängen. Nee, das macht sie auf gar keinen Fall. Obwohl sie bereits seit den 80ern in Amerika ein Star ist, hier auch lebt. Doro Pesch ist immer auf dem Boden geblieben, trotz ihrer großen Erfolge.
2: Auf einmal ging's ab und es war so schön. Ja, und dann haben wir die große Chance gekriegt, auch nach Amerika zu gehen und diese tolle Tour zu bekommen. Ja, und dann ging es ab. Dann haben wir mit allen Leuten gespielt, die man kennt, also im Rock und Metal. Gerade in Amerika, wenn es da abgeht, dann geht es da richtig ab.
4: Da musst du erstmal auch deine Frau stehen, aber das hat sie geschafft, eben mit Qualität. Ne? Und die hat ja eine riesen internationale Fanbase.
3: Alle Superstars des Metal, Lemmy, rest in peace, Ronnie James Dio, rest in peace, Metallica, Iron Maiden, Judas Priest, Rob Halford, Ozzy, alle lieben Doro.
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0: für mich. Solange ich hier wohne, ist es fast wie hoch, schweigt das Telefon.
1: Jetzt weiß ich noch. Aber ist auch schon lange her, ne? Ist das aus den 90ern oder was?
2: Ja, von 1992. Wahnsinn. Ein echter Ohrwurm-Klassiker bis heute. Kein Schwein ruft mich an. Kennen wir doch alle.
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3: Kein Schwein ruft mich an. Ja, das ist, war witzig. Aber ein Song, der noch jünger ist, viel jünger, der war noch so witziger.
0: Küssen.
2: Der hier vielleicht?
3: Ja, genau.
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3: Also diese Texte sind so witzig. Ich mag das.
0: 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Ich wäre dazu bereit.
4: Ja, Max Rabe kommt aus dem schönsten Kreis des Westens. Aus dem Kreis Unna. Aus dem Nordkreis, aus Lünen. Ich finde, das sieht man ihm gar nicht an, oder?
3: Und in Lünen hat er eben nicht die Bühnen der Welt gefunden, die er dann gefunden hat, ja?
2: Ja, die hat Max Rabe in Berlin gefunden. Hier studiert er Ende der 80er Operngesang, gründet mit Freunden das legendäre Palastorchester und singt Chansons der goldenen 20er.
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3: Das ist ja kein Zufall, weil Berlin und das, was er macht, das passt ja schon zusammen. Weil er hat sich ja eine Epoche rausgesucht, musikalisch und modisch, die vor genau 100 Jahren eine goldene Zeit, eine Blütezeit erlebt hat.
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4: Ich merke auch, wenn wir über Max Rabe sprechen, dass ich gleich ein bisschen gerader sitze irgendwie. Man kann nicht so über Max Rabe sprechen, man macht das schon so.
5: Sitze direkt gerader.
1: Und sobald ich den Smoking oder den Frack anziehe, bin ich auch schon in der Rolle, in der Haltung.
6: Babylon Berlin, Riesenproduktion, so viele Statisten und so weiter, Riesensache. Ja.
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7: Ja, da geht mein Tänzerherz natürlich auf. Ein Tag wie Gold, also der Song aus der dritten Staffel von Babylon Berlin, wo es dann auch diesen Wettbewerb gibt und so. Große Klasse.
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8: Der passt da perfekt rein. In diese Zeit, mit den Songs, die er da performt, perfekt.
3: Er musste sich ja noch nicht mal irgendwie ein Kostüm kaufen. Hängt ja alles zu Hause. Also, wenn jemand stilsicher ist in Deutschland, dann ja wohl dieser Mann. Ja.
2: Hat sich MTV auch gedacht und dem großen Blonden ein Unplugged-Konzert ermöglicht. Max Rabe meets Lea und viele andere.
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8: Sie passen halt natürlich sehr gut zusammen von den Stimmen halt. Also sie hat ja auch eine einzigartige Stimme.
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3: Ja, das ist wirklich süß. Also die Texte sind einfach so, ach, das Leben ist doch gar nicht so schwer. Es ist doch alles nicht so schlimm, ne? Das ist echt süß, ja. Und ich meine, hey, MTV Unplugged, da kommen nur coole Socken hin.
0: Heute

0: Für alles gibt es ja eine Zeit und einen Raum. Und ja. Ich glaube, es gibt auch so manche Stellen am Tag oder in der Woche oder im Leben, wo du sagst, ey, jetzt habe ich genau Bock auf diese Art von Musik.
1: Max Rabe.
0: Weil das einem entspannt oder weil das irgendwie einen inspiriert. Und da kann man das schön anmachen im Auto oder sowas. Weil man fühlt sich da wohl einfach. Ne? Man wird so begleitet so durch seine Stimme. Und ich war sowieso auch schon immer Comedian Harmonists-Fan. Und ich finde es schön, dass das heute einer so macht.
1: Ja.
2: Heute mach ich gar nichts, keinen Finger krumm.
3: Ja, dann entspannen wir uns doch noch ein wenig mit Max Rabe.

0: Mittelmacht.
1: Ja! Ja!
2: Sie ist die Ikone. Und das tut mir leid für Helene Fischer, weil Andrea Berg war halt vorher da. Ist für mich so die Queen of Schlager. Und das wird sie auch immer sein.

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1: Ja.
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1: Unglaublich.
2: Die füllt einfach so krasse Hallen, das kann man sich gar nicht vorstellen. Und das auch über Jahrzehnte. Und das muss man erstmal schaffen.
3: Andrea Berg gehört definitiv auf unsere Playlist. Kaum eine Textzeile wird auf Partys so inbrünstig geschmettert. Über 15 Millionen Tonträger hat sie verkauft. Sogar die Beatles in Deutschland von Platz 1 der ewigen Besten verdrängt. Andrea Berg aus Krefeld im Schlager-Olymp.
4: Das war die erste Schlagersängerin, die für mich so hervorgestochen ist. Lederstiefel, Overknees, Minirock, Corsage, sexy like hell, also so die deutsche Cher auf einmal. Ja, das war, glaube ich, in den 90ern habe ich die zum ersten Mal so ein bisschen wahrgenommen. Und da dachte ich so, what the peep?
0: Ich soll der Teufel holen.
3: Auf jeden Fall. Andrea zeigt uns Ende der 90er, Schlager kann auch sexy sein.
0: Ich soll der Teufel.
2: Ich mag sie wirklich sehr, sehr gerne. Also ich finde, man merkt auch, dass sie das aus dem Herzen singt. Und ich habe tatsächlich gerade auch zum Schlager eine besondere Verbindung. Nicht nur, weil ich selber den Schlager singe, sondern meine Eltern kamen als Polen sozusagen hier nach Deutschland und haben immer diese ganzen Hauspartys geschmissen. Und wir Kinder sind dann irgendwann um 2 Uhr nachts eingeschlafen. Und was lief da? Andrea Berg.
3: Kein Wunder, denn bis heute liefert Andrea Berg uns immer wieder neue Ohrwürmer.

0: Sie ist bekannt dafür, eine große Fannähe zu haben. Und zwar schon zu Zeiten, da wussten wir noch nicht, wer Taylor Swift ist. Ne, das hat sie, ich glaube, das hat sie einfach auch erfunden, zu wissen, also es ist ein Geben und Nehmen. Und wir machen das hier zusammen.
1: Ich habe mal 4 Tage in Kleinasbach gewohnt. Und Kleinasbach, da gibt es ein Hotel. Und oberhalb dieses Hotels, da wohnt Andrea Berg. Und ich habe mich immer gewundert, warum die ganzen Leute, die da zu Gast sind, warum die immer so nach oben gucken. Und die gucken immer, ob sich Andrea Berg zeigt. Also es ist so ein bisschen wie auf dem Petersplatz, wenn der Papst sich am Fenster zeigt. Und ich habe natürlich auch immer hochgeguckt und habe jetzt immer noch hier so eine leichte Nackenversteifung. Das ist, sage ich dann immer, das ist mein Andrea Berg.
0: Hat Ingolf ein Andrea Berg T-Shirt?
2: Bin mir nicht sicher.
0: Ah, ich weiß, wann der Geburtstag hat. Das ist eine gute Idee.
3: Ja, der neue Schlager ist generationsübergreifend und es ist auch gar nicht mehr wie früher, dass es so komplett uncool ist. Und der Schlager ist irgendwie angekommen, ist akzeptiert in der Popkultur. Ne, das wird jetzt nicht mehr so belächelt oder sowas.
2: Dafür hat auch Andrea Berg gesorgt. Sie geht immer wieder neue Wege.

0: Ja, das ist natürlich auch nur was für Kenner, ne? Dass sie die Schwiegermutter von Vanessa Mai ist. Und Vanessa Mai, die steht ja nochmal für einen ganz anderen Schlager. Und ich merke, dass sich das auch, dass das voneinander profitiert sehr. Also die beiden, die geben sich schon ganz gut was, ne?
1: Die Welten wachsen immer mehr zusammen und das ist doch eigentlich ein schönes Zeichen für die Welt heutzutage, ne? wo so viel getrennt ist. Ich will jetzt da nicht was Politisches rausziehen, aber es ist doch schön, dass Sachen auch mal zusammenwachsen, anstatt auseinandergehen.
2: Und verbinden.
1: Schlager für die Welt, Alter. Das We are the world.
3: And we are the Westen.
4: Yeah.

0: Heimat. Sobald man etwas von ihm hört, kriegt man Gänsehaut. Eine Legende.
1: Ja. Aus Bochum, oder?
2: TV!

Herbert Grönemeyer, das darf ich jetzt mal exklusiv sagen, ist überhaupt nicht aus Nordrhein-Westfalen. Herbert Grönemeyer ist in Göttingen geboren, aber die Bochumer haben ihn adoptiert. Ja.

0: sind wir schon im Thema. Es ist ein Gefühl. Und Herbert Grönemeyer mit dieser Hymne Bochum ist für mich als Kind des Ruhrgebiets natürlich die Hymne.
1: Das ist halt Ruhrgebiet, das ist halt meine Heimat und die Attitüde der Menschen, die kenne ich halt. Wie hat die Zeit mal geschrieben, die Leute sind etwas trocken, aber wenn sie feiern, dann nimmt es sizilianische Züge an und das gibt es nur hier. Also wenn die abgehen, dann geht es.
2: Frag mich nicht, was meine Eltern in den Westen Deutschlands getrieben hat. Ja, 1961, Gastarbeiter. So hießen wir ja damals, ja. Die Ruhrpöttler, die haben diese Gastarbeiter auf eine so herzliche und selbstverständliche Art aufgenommen, nach dem Motto, wir gehören zusammen, wir sitzen im selben Boot.
0: Ich lege mich in dieses Lied hinein. Das hat er wirklich geschafft. Aber ja nicht nur mit Bochum, ne?
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4: Herberts Flugzeuge im Bauch ist für mich auch so, wo ich sag, pff, krass, da krieg ich dann ein Flugzeug.

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1: Du merkst, es kommt von ihm. Das ist genau das, was er sagen will. Und nimm das oder lass es. Und diese Ehrlichkeit, die mag ich an ihm.
2: Ich weiß einfach bei mir, dass ich nur über Sachen schreiben kann, die mich konkret betreffen. Wo ich was darüber weiß, wo ich konkreten Bezug habe. Sonst kriege ich nichts hin. Also wenn ich mir Sachen ausdenke oder fantasiere, das wird fürchterlich albern und krampfig.

wirklich noch klein. Ich glaube 12. Was hat Klein Anastasia mit ihrem wenigen Taschengeld gemacht? Sie hat die Vinyl-Single von Männer gekauft. Diese eigenwillige, völlig neue Stimme, ja, die man jetzt nicht schön im klassischen Sinne nennen kann, aber die war so voll auf die 12, so

0: das ist so ein bisschen sein Duktus auch irgendwie. Ne? Der hat so eine leichte Kritik mit drin, so, auch so eine Wehmut irgendwie in seinen Lyrics. Und ja, aber irgendwie ist es mal so treffend, wie der das formuliert. Ne? Das ist nicht so abgedroschen, sondern das kommt so richtig aus seinem Herzen raus, wenn man das hört.
1: Und das auch im Schmerz. Ende der 90er stirbt seine geliebte Frau Anna. Er verarbeitet die Trauer auf seine Art und singt für seine Frau.
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1: Wenn ich den Titel höre, dann kriege ich auch Tränen in den Augen, weil ich natürlich jetzt auch eine Anna in meinem Leben habe, die ich sehr vermisse. Und der Titel mir wirklich aus der Seele auch spricht und mich auch wahnsinnig tief berührt.
0: Und alles war erlaubt, zusammen im Zeitraffer mit Sommernachtstraum.
2: Bei ihm findet man in den Songs sehr, sehr viele Situationen aus seinem eigenen Leben, die vielleicht auch viele andere Menschen einfach berühren, weil man sich selber dort wiederfindet. Und das ist schön. Ja.

0: Deutschland.
1: Es führt kein Weg an Herbert Grönemeyer vorbei, wenn man aus dem Ruhrgebiet ist.
2: Das stimmt. Und wer aus dem Rheinland kommt, für den sind die nächsten Stars Pflicht. Bühne frei für eine Band, die seit über 40 Jahren die Bühnen der Republik rocken. Und das ob Kölsch. Bab und Frontmann Wolfgang Niedecken singen sich Anfang der 80er in unsere Herzen.

0: Ach, voll schön. Da kriege ich Heimatgefühle, muss ich dir sagen. Wenn ich den Clip sehe. Und ja, Wolfgang Niedecken, absolute Legende hier in Köln. Mhm. Und überhaupt natürlich. Und hat dann in Mundart gesungen und war dann trotzdem in ganz Deutschland damit erfolgreich. Mega.
1: Ja, also als Westfale brauchst du natürlich Untertitel.
2: Kein Problem, Ingolf. Nur für dich.

ein Megasong natürlich bis heute, ja, ein Abgesong, der sich ja langsam aufbaut und boah, Wahnsinn, ja. Und Wolfgang Niedecken natürlich ein begnadeter Singer-Songwriter.

0: Schön.
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0: du wirklich zaubern kannst.
1: Du merkst einfach, wenn was echt ist, das merken die Leute. Das ist scheißegal, ob du ein paar Worte nicht verstehst, das ist scheißegal. Das muss einfach nur echt sein und dann werden das die Leute schon hören.
2: Wolfgang, ihr seid alles Kölner Jungs, ne? Oder? Deutsche Jungs, sagt man.
3: Fast alle, aber eigentlich schon. Leverkusen ist ja fast dabei.
2: Und wenn du... Ihr singt ja sowieso im Dialekt, aber passieren auch die Storys hier, die ihr singt?
3: Wir benutzen auch nicht unbedingt jetzt nur Kölsch, sondern unsere Sprache ist unsere Umgangssprache halt. Und wenn es irgendwo einen Begriff gibt, den wir benutzen und da gibt es einen viel schöneren Kölschen, dann lassen wir den viel schöneren Kölschen halt weg, weil wir keine Mundartforscher sind, sondern einfach ganz ehrliche Sachen machen wollen.
4: Das ist ja nicht so, dass der Wolfgang aus einer wahnsinnig künstlerischen Familie kommt oder so. Das ist eine ganz normale Familie gewesen. Der Vater hat einen Supermarkt in der Südstadt auf der Severinstraße. Das ist jetzt nicht so, dass für den vorgesehen war, du wirst mal ein Künstler sein. Ist das nicht klasse, dass das aber trotzdem so gekommen ist?
5: Absolut. Ohne Bab würde etwas fehlen.
6: Wolfgang Niedecken steht natürlich auch für politische Haltung. Er engagiert sich, war ja auch schon an die Atomkraft damals in den 80er Jahren ganz weit vorne. Ja. Er hat die Aktion gestartet, A Shooting auseinander. Ja.

auseinander. Ich bin kein Kölsche Jung. Und ja, das ist für ihn ganz wichtig, Position zu beziehen, Flagge zu zeigen. Da ist er ganz vorne mit dabei.

0: Arschus, eine Initiative, die aus Köln entstanden ist, damals gegen Rassismus, als die Anschläge in Mölln und Solingen waren.
1: Er hat immer auch sich politisch geäußert. Das ist ein ganz großer Teil von der Musik von Bab, beispielsweise Kristallnacht.
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3: Der hat aber so eine Wahrhaftigkeit in seinen Texten. Und der ist ein Poet. Und das eben in dieser besonderen Sprache.
4: Das Authentischste, was du machen kannst in der Beziehung, ist doch, dass du in deiner Sprache singst, in der du fühlst, in der du womöglich auch träumst, in der du denkst. Warum in aller Welt soll ich da um eine Ecke denken?

0: Ab funktioniert in Gesamtdeutschland, weil es einfach geile Musik ist. Das ist richtig tolle Rockmusik. Die Konzerte sind richtig toll. Die gehen ja auch ewig lange. Und deswegen musst du die gar nicht in Düren, in Köln oder in Düsseldorf. Haben die jemals in Düsseldorf gespielt? Weiß ich gar nicht.
1: Wir überprüfen das, Ingolf. Genau, Campino. Wie sieht's eigentlich in Düsseldorf aus?

0: Die Toten Hosen haben wir alle irgendwann in den 80ern mitbekommen. Das ist diese Punkband aus Düsseldorf.
1: Ich werde nie den Moment vergessen, als wir von der Schule in Königsborn oder Königsborn zur Bushaltestelle gegangen sind und alle haben plötzlich dieses Lied gesungen mit dem Alex. Und ich kannte das bis dahin gar nicht. Das war ganz neu. Hey!

0: Hier kommt Alex. Was ist natürlich mein Lieblingslied, ja, keine Frage. Ja. Sensationell. Und die Toten Hosen, die Erfinder des Stadion-Punk, wenn man so will, was ja ein totaler Gegensatz ist, weil Punk kommt aus den Clubs. Und da ging es für sie auch los in Düsseldorf im Ratinger Hof. Das war ja nun der Underground, das Underground-Headquarter des Deutsch-Punk, wenn man so will. Ja. Da hat alles stattgefunden und angefangen.
1: Punk ist das Einzige, wozu man nicht sein muss. Dazu muss man nichts bringen, um Punk zu sein. Das ist das Einzige auf der Welt, wo man sich echt keine Qualifikation, gar nichts. Du musst nur sagen, ich bin Punk.
2: Die Hosen waren immer ganz, ganz liebe Jungs. Ich habe sie kennengelernt 1985. Da haben wir, habe ich Formel 1 moderiert, die Musiksendung von WDR. Und dann natürlich, hier kommt Alex, das ist klar. Das war für die Hosen der absolute Durchbruch. 1988 war das.
3: Seitdem ist viel passiert. Heute füllen die Hosen riesige Stadien. Doch ihre Energie ist noch genauso wie in den 80ern.
4: Punk ist eine Haltung. Und wenn eine Band in Deutschland Haltung hatte in den letzten 40 Jahren, dann sind es die Toten Hosen.

0: Heidewitzka. Also, puh, das ist echt, das ist wirklich sehr körperlich.
1: Geprobt, das war für mich immer so die blauen Flecke, die wollte ich mir nicht irgendwie geben.
2: Die Kunst ist ja wirklich hoch zu springen und sich, also das ist eine Art Suchen nach, ja, nach Zärtlichkeit.
3: Auf jeden Fall, Ingolf.
4: Du musst die Toten Hosen live sehen, um zu wissen, wer sie sind.
1: Ich habe die Toten Hosen mal bei Rock am Ring gesehen. Und da bleibt dir schon die Spucke weg. Das waren einfach 500.000 Menschen, die jeden einzelnen Titel auswendig konnten.

0: dafür stehen halt die Toten Hosen für mich. Ihren Mund aufmachen zu politischen, zu gesellschaftspolitischen relevanten Themen, zu einem Zeitpunkt, wo sich kein anderer traut, die Klappe aufzumachen. Wenn das nicht Punk ist, was ist Punk?
1: Schweigen, wenn Popinitz auf die Straße geht, um der ganzen Welt und sich selbst zu beweisen, dass die Deutschen wieder die Deutschen sind.
2: Natürlich der absolute Gipfel. Die Hosen sind ausgezeichnet worden mit dem Staatspreis des Landes Nordrhein-Westfalen. Das ist also die höchste Auszeichnung, die du in Nordrhein-Westfalen bekommen kannst. Das überlegt sich wirklich auch der Ministerpräsident alleine. Und da war die feierliche Verleihung, die durfte ich moderieren. Und das war richtig gut. Also ein Bekenntnis des Ministerpräsidenten, also von Henrik Wüst, für die Hosen und auch ein tolles Bekenntnis der Hosen fürs Land.
3: Dass man ausgerechnet an uns gedacht hat. Fünf Figuren, die früher im Ratinger Hof rumgehangen haben. Dieser Laden wurde lange auch von der Polizei observiert. Wir wurden fotografiert, jeder, der reinging und rausging. Und 45 Jahre später stehen wir neben dem Ministerpräsident. Und der muss uns einen Preis geben. Das ist schon wild. Wir sind wirklich gerührt. Es ist wie beim Fußball. Auch ein dreckiger Sieg bringt 3 Punkte. Wir fragen nicht, wie es zustande gekommen ist.
4: Auch ein dreckiger Sieg bringt 3 Punkte. Wie geil. Ja, wer hätte vor so und so vielen Jahren gedacht, dass man einmal dem CDU-Ministerpräsidenten die Hand gibt und sich bedankt.
5: Ich freue mich immer, die zu sehen. Freue mich immer. Und vielleicht finde ich die heute sogar noch ein bisschen cooler als früher. Ja, ja, ne?
6: Machen ja auch bis heute extrem coole Musik. 2012 landen sie einen echten Kracher. Platz 1 in den Charts, dreifach Platin. Die Punks aus Düsseldorf im Mainstream-Himmel.

0: Er ist der lebende Beweis dafür, dass man aus nichts etwas machen kann. Er kam von einem kleinen MC mit dem Traum zur nationalen Bekanntheit.
1: Wer könnte denn noch fehlen? Wer kommt denn noch zufällig aus Köln und wer sitzt neben mir?
2: Oje, oje, jetzt bin ich mal gespannt. Komm jetzt auch so Jugendfotos und so.
1: Wollen wir mal sehen?
3: Oh yeah, herzlich willkommen. Mein Name ist Echo Fresh. Man nennt mich König von Deutschland.
1: Oh wow.
3: Es ist G-Style.
2: Oh Mann, oh Mann. Ich feier's auch, weil es ist so komisch, weil ich so jung war. Ja.

0: Ich muss so schmunzeln, weil tatsächlich, ich bin nicht mit seiner Musik aufgewachsen. Ich war auch nie wirklich Fan des Hip-Hops, aber natürlich ist dieser Song auch an mir nicht vorbeigegangen. Also es ist Wahnsinn.
1: Ja.
0: Hast du gut gemacht.
1: Danke.

0: 2003 ist das Echo-Jahr, sein ganz großer Durchbruch. Der Junge aus Köln stürmt die Charts. Platz 5, Echo Fresh, ist jetzt der selbsternannte König von Deutschland. Die Kids flippen aus.
1: Das lief rauf und runter. Und ab dann habe ich gemerkt, okay, ich kann kaum mehr rausgehen, weil da wurde ich verfolgt von Jugendlichen. Die waren gar nicht so viel jünger als ich, weil ich war selber noch ein Jugendlicher. Ne? Das war ja in Köln-Mühlheim. Ich habe quasi da direkt nebenan gewohnt, in Köln-Kalk. Und das war natürlich, ja, das war eine krasse Situation für mich. Darauf kannst du dich nicht vorbereiten, gerade wenn du als Jugendlicher dann so berühmt wirst. Wer soll dich darauf vorbereiten? Mhm. Wer soll dir da irgendwie da durchhelfen? Das ist etwas, da lernst du so viel in Echtzeit.
2: Hallo, erstmal, ich bin EKO. Wenn ihr das im Club hört, hebt die Gläser hoch. Ich sehe das so, dass ich von jetzt an rappen werde. Vielleicht werde ich reich wie Stefan Effenberg.
3: Er war vor 20 Jahren schon ein großer Bravo-Star. Wir haben ihn so mit aufgebaut. Er war bei uns in der Redaktion, damals noch mit seiner Freundin Valeska, mit der er auch gesungen hat. Ja. Und er begann ja sofort als König von Deutschland. Es ist natürlich schon gleich eine Standortbestimmung, König von Deutschland. Ja. Und man gönnt es ihm, er ist es.
1: Eminem war total in, mhm, ne? Und der hat immer in seine Singles die Stars verarscht, die Promi-Landschaft, ne? Und ich habe gedacht, ey, warum mache ich das nicht auf Deutsch einfach, ne? Und verarsche die deutschen Stars. Dann werde ich genauso berühmt wie die. Das war mein erstes Lied. Und das hat wirklich geklappt. Ja?
0: Und wie das geklappt hat. Echo rappt die Clubs der Republik. Er hat es bis ganz nach oben geschafft. Eine echte Heldenreise.
1: Ja, es ist wirklich bemerkenswert, dass meine Mutter mir das erlaubt hat, damals Ende der 90er, Anfang der Nullerjahre, als türkische Mutter das mir zu erlauben, mit der Schule aufzuhören, nach Berlin zu ziehen und Rapper zu werden. Ne? Weil das war ja damals noch kein erwiesener Lebensweg. Und da muss ich wirklich sagen, da hat sie wirklich eine offene, progressive Einstellung gehabt und mich auch da so empowert und gesagt, okay, mein Sohn, ne? Die wusste nicht, wovon ich rede und hat quasi mich ziehen lassen und gesagt, dann mach, wenn du das fühlst. Ne?
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4: Er ist ja quasi wie so ein Kinderstar am Anfang gewesen. Es war so der kleine, süße Junge, der rappt. Du musst ja dann irgendwann den Sprung zum Erwachsenenwerden schaffen. Ne? Und das ist natürlich auch nicht leicht. Und er hat dann mit einem ganz speziellen Thema diesen Sprung geschafft. Das ist natürlich auch sensationell.
0: 2011 wirbelt Echo mit diesem Song ziemlich viel Staub auf. Er prangert an, legt den Finger in die Wunde. Köln, Kalk, Ehrenmord wird zu seinem großen Comeback.
1: Ich hatte keinen Plattenvertrag, nichts. Und ich war in Köln-Kalk und ich war mit meinen alten Freunden und habe da gesessen und Musik gemacht. Und dann einfach alles von null angefangen und als Erwachsener das geschrieben, was ich gefühlt habe, was ich in meinem Kopf hatte. Und das war der beste Ratgeber. Ich fing dann an, nämlich, ja, dieses Sprachrohr zu werden.
2: 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Köln-Kalk, Ehrenmord.
5: Ich finde das Lied einfach krass Gänsehaut und es zeigt ein Thema, was damals schon so wahnsinnig präsent ist, was es aber heute noch ist. Ja, und damals hast du es wirklich schon erkannt und hast es, hast das Wording genommen, um der Welt zu sagen, dass das eben nicht in Ordnung ist und wie wichtig ist, dass wir darüber reden. Und genau dafür setzen wir uns ja auch heute noch ein.
3: Ja, Echo ist wirklich ein authentischer Straßenrapper, ja, der aber ein Gespür hat für Hits, ja, für Melodien, ja, kein 0815-Zeug, ja, sondern wirklich gute Songs macht.
6: 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Das Paradies für ein paar Jungs aus dem Viertel. Opa machte bei Ford immer Mittag um 12 aus. 1000 Sprachen wurde fließendes Kölsch. Hier geht es mal drüber, mal drunter. Nein, es muss nicht perfekt sein. Kommen wir mal jedes Viertel zusammen runter. Egal ob links oder rechts rein, egal ob links oder rechts rein.
7: Da steht eine bunte Brücke mitten in der Stadt. Dort findet jede Farbe sicher seinen Platz.
1: Ich liebe auch Brings und ich liebe vor allen Dingen Peter Brings, der ist echt, der ist eine Kanone, der Mann.
7: Ist das Herz unserer Stadt.
1: Du brauchst ja nicht lange suchen, um etwas zu finden, was uns trennt. Ich wollte genau das Gegenteil machen. Ich wollte mal einen Song machen, der uns verbindet, der mal zeigt, was gut läuft. Wer redet heutzutage über das, was gut läuft? Ja? Wir.

0: Eko, wie wär's denn? Könntest du nicht unser nächster Oberbürgermeister werden in Köln? Ich würde es super finden. Ich würde schon die Plakate in der ganzen Stadt mit deinem Gesicht feiern.
1: Danke, dass du mir dieses Vertrauen entgegenbringst.
2: Du bist ja noch jung. Wer weiß, was die Zeit macht.
1: Vielleicht irgendwann mal.
3: EKO, König von Köln. Warum eigentlich nicht?
4: Das Herz unserer Stadt.
5: Und jetzt noch einmal die Sieger der heutigen Regionalausscheidung im Kampf um Deutschlands beste Beatband. The Harakiri Room.
3: Na, schon jemand eine Idee, wer hier gerade singt?
6: Ich bin Marius Müller-Westernhagen, 26 Jahre alt.
7: Seine erste Band, den Namen habe ich nie wieder vergessen, in Düsseldorf, hieß Harakiri Boom. Das war im Prinzip fast eine Punkband, bevor es Punk überhaupt gab. Ja? Und das waren seine Ursprünge als Musiker.
8: Mit 18 rannte ich in Düsseldorf rum, war Sänger in einer Rock'n'Roll-Band. Meine Mutter nahm mir das immer.
7: Ich bin und war Fan der ersten Stunde. Ich weiß noch, 1978 muss es gewesen sein, ich war 20 und Marius Müller-Westernhagen trat auf im Audimax in Bielefeld in der Uni und ich war Aufbauhelfer.
9: Ja, Marius Müller-Westernhagen. Irgendwas mit Prinz? Warte mal, Pfefferminz, Prinz, wie hieß der Song?
10: Marius, wie heißt deine neue Nummer?
6: Ja, das ist etwas schwieriger, etwas intellektueller Titel. Ist. Mit Pfefferminz bin ich dein Prinz und ich hoffe, du verstehst das auch.
10: Oh, mit Pfefferminz bin ich dein Prinz, ja. Mit Drops bin ich dein Mops. Mit Teddy bin ich dein Freddy. Ich muss sagen, so eine dusseligen Text habe ich noch nicht gehört. Feißer.
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0: Mit Pfefferminz bin ich dein Prinz. Das ist das Erste, was ich von ihm gehört habe.
1: Auf Pipi ist kein Name und noch keine Tränen. Mancher muss schon rennen, wenn er nur an Pipi denkt.
2: Halt, halt, halt, Schluss, Schluss. Kein Pipi. Das ist eine Familiensendung.
3: Wow, das sind ja wirklich Ausschnitte. Oh, da können wir uns freuen, dass wir beim WDR sind, ja, dass wir die alle sehen können.
0: Rebellisch gegen die Konvention der Gesellschaft, ne? So ein bisschen anti- und rotzfrech halt. Das war so ein Teil der Jugend von damals.
4: Aus Düsseldorf auf die Bühnen der Republik. Ende der 70er schafft Marius Müller-Westernhagen musikalisch den ganz großen Durchbruch. Als Schauspieler hat er es da bereits geschafft.
3: Dann habe ich die Filme natürlich geliebt. Theo gegen den Rest der Welt, Der Schneemann. Also wirklich Ruhrpott-Idol Marius Müller-Westernhagen. Obwohl er 30 Kilometer weiter in Düsseldorf geboren ist, wurde er dann zu diesem Ruhrpott-Idol, zum Kinostar.
5: Parallel immer die Musik. Und da hat er eine große Wandlung gemacht. Ja? Von Stinker und Mit Pfefferminz bin ich dein Prinz, der Straßenrocker, bis in die 90er, da wurde er zum Armani-Rocker.

will mal so sagen, mir macht es großen Spaß, Images zu erfinden und zu schaffen. Aber in dem Augenblick, wo ich merke, dass sie funktionieren, macht es mir auch unglaublichen Spaß, sie wieder zu zerstören.

0: Der wurde doch tatsächlich in der Presse mal besprochen, wie kann das denn sein, dass ein deutscher Rockstar Armani trägt? Ernsthaft? Ja, da fällt dir gar nichts mehr dazu ein. Lass den Jungen doch tragen, was er will. Ich fasse es nicht, ja? Anstatt über die Musik zu sprechen.
1: Machen wir doch. Denn die Musik von Westernhagen ist und bleibt unfassbar erfolgreich.
2: Der war richtig big in den 90ern. Das hat jeder gehört irgendwie, ja?
0: Bis zu diesem Zeitpunkt hat, glaube ich, niemand Stadien in diesen Sphären gefüllt wie Marius Müller-Westernhagen.

0: cool, oder?
1: Wahnsinniger Wiedererkennungswert, ne? Also mir ist halt wirklich ein Song besonders in Erinnerung geblieben, das ist halt Freiheit, ne? Nach der Wende, irgendwie jeder kennt den Song und der hat eine ganz besondere Bedeutung einfach für die Geschichte auch von uns.

0: bestellt.
1: Das ist sein Meisterwerk natürlich, absolut.
2: Marius, du bist Teil unserer Geschichte.
0: Sonst feiern nicht versäumen, so wie heute Abend hier. Sondern tanzen auch auf Gräber.
2: Also ich habe ein ganz stolzes Gefühl eigentlich, wie viele Künstler hier aus NRW stammen und was das für Legenden geworden sind.
3: NRW ist einfach cool, oder?
2: So.
3: Habe ich auch immer gerappt früher, ja? Wir sind die Besten, habe ich immer gesagt.
2: So ist es.
3: Ich wusste das vorher.
0: So kommt jetzt.

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Willkommen zur Ladies Night vom WDR für das Erste aus dem Gloria in Köln. Guten Abend. Sag mal, habt ihr manchmal auch das Gefühl, ihr macht nur noch alles falsch? Du bewegst dich zu wenig, dein Zahnarzt erklärt dir, dass du zu fest aufdrückst beim Putzen, nicht? Und beim Essen und Trinken machst du eh alles falsch, nicht? Bloß kein Zucker.

0: Wer wäre doch sonst wahrscheinlich schon längst ausgestorben, oder? Wie sollen Frauen denn nüchtern mit Männern zusammenkommen, wenn man sich so einen Wald- und Wiesen-Ulf dich auch mal zum Don Juan schön säuft, ne? Mein eigener persönlicher Alkoholkonsum war eigentlich immer ziemlich überschaubar. Das heißt, nee, warte, in meiner Teenie-Zeit, da gab es so eine Phase, da hat meine Mutter mal so einen Rumtopf angesetzt. Kennt ihr die Dinger noch? So, und ich weiß noch, wenn ich aus der Schule nach Hause kam, da habe ich mir danach immer so eine Schöpfkelle von diesem Rumtopf rausgeholt. Ja. Also keine Sorge, nicht die Flüssigkeit. Ne? Nur die Früchte. Das waren schöne, beschwingte Nachmittage, ja. Elefanten sind auch nicht besser, ne? Die sind zum Beispiel Alkohol in Form von vergorenen Marula-Früchten nicht abgeneigt. Leider bauen die Alkohol schlechter ab als wir. Das heißt also, die sind superschnell rotzevoll. Ja? Da gibt es auf Arte eine ganz tolle Doku, die heißt Tierisch High. Da kann man das sehr gut sehen, wie so ein Elefant durch die Gegend torkelt und irgendwann blümps auf der Straße liegen bleibt. Hier, bitteschön. Na, da ist doch wirklich finales Stadium, oder? Und als ob das nicht schon reichen würde, fressen Elefanten auch noch Baumrinde mit giftigen Käferlarven drin. So, für die extra Dröhnung. Nicht? Und apropos Dröhnung, man hat auch Rentiere beobachtet. Die haben nach dem Genuss von Fliegenpilzen, haben die also komplett high im Wald rumgelegen und haben vor sich hingestarrt. Ich meine, sind wir ehrlich, in dem Zustand würden wir alle Polarlichter sehen, oder? Aber das Beste war für mich diese Gruppe von jungen Delfinen. Die waren toll. Die haben sich so einen Kugelfisch geschnappt. Kennt ihr ja, den mit dem tödlichen Gift, nicht? Wenn man da aber nur so ein bisschen was von diesem Gift zu sich nimmt, den nur so ein bisschen annuckelt, dann hat das so eine berauschende Wirkung. Und diese jungen Delfine haben diesen Kugelfisch rumgereicht wie so ein Joint, nicht so... waren danach totenbreit. Den restlichen Nachmittag sind sie auf dem Rücken geschwommen und haben an der Wasseroberfläche mit ihrem eigenen Spiegelbild geflirtet. Ich habe nur gedacht, dieser arme Kugelfisch, der fühlt sich doch bestimmt komplett ausgelutscht, oder? Aber jetzt mal, sind wir mal ehrlich, Kinder. Ich meine, natürlich wissen wir alle, dass ein Leben im Exzess weder vernünftig noch gesund ist. Ja? Aber auf alles verzichten ein Leben lang, nur damit man total gesund und schlank mit 105 stirbt, womöglich auch noch nüchtern. Ach, ich denke, ab und zu kann man im Leben auch mal unvernünftig sein, oder? Und auch mal 5 gerade sein lassen, sofern man dann nicht so betrunken ist, um bis 5 zu zählen. Unsere erste Kollegin heute Abend, die braucht keinerlei Alkohol, um Spaß zu haben. Ihr Motto ist Lebe, Liebe und Lache. Hier ist für euch Ingrid Kühne.
1: Guten Abend. Guten Abend zusammen. Oh, ich freue mich. Nee, ganz ehrlich, ich freue mich so, dass ich das geschafft habe heute. Ich vergesse so viel. So, hätte auch sein können, dass ich heute gar nicht da gewesen wäre. Ich bin in diesem Alter. Nein, mich riecht das auf. Ich vergesse alles, ich vergesse viel, immer. Weißt du, beste Beispiel. Ich mache mir einen Kaffee in der Küche, mache mir einen Kaffee, ne, und du holst dir die Milch aus dem Kühlschrank, die Büchsenmilch. Jetzt ist die leer. Das ist aber nur, weil der Ralf stellt die da rein und sagt, ich dachte, da war noch was drin. So, und dann... Das ist immer, alle gleich. So, jetzt holst du ihm, ich sag, die kannst du 14 Tage auf den Kopf stellen, läuft da nichts mehr raus. So, und jetzt musst du in den Keller. Du willst jetzt diesen Kaffee trinken, du rennst bis in diesen Keller, du stehst vor diesem Regal und denkst, was wollte ich jetzt hier? Und das Schlimme ist, du weißt genau, du kannst machen, was du willst. Du musst wieder nach oben dahin, wo dir eingefallen ist. Und ich habe gedacht, nein. Ich denke, du bleibst jetzt schön vor das Regal. Und guckst jetzt, du gehst jetzt das Regal, scannst das ab und du denkst, wenn du es siehst, dann fällt es dir, wenn du es siehst, wenn, so. Ich war bis hinten, es ist mir nicht, ich habe sogar im ersten Moment noch gedacht, vielleicht hast du es gerade gar nicht da. Es ist, ja. Und dann, ich denke, so, jetzt aber, ne? Jetzt gehst du wieder nach, und nützt ja nichts. Und ich

0: gehe vorbei und sehe die Büchsenmilch und denke, ah, nimm mal mit hoch, ist bestimmt auch bald leer. Weißt du, wie weit ist es denn? Nein. Das ist nicht schön, dieses Bewusstsein. Und dann hast du so eine Mutter, die sagt, schreib dir doch einen Zettel. Ich sage, schreib mir doch nicht in die Küche einen Zettel, büchse mich und renn mit dem Zettel in den Keller. Sätze merkst du selber, ne? Besser ist es. Ich sag, Mama, ich schreib mir auch Zettel. Ich schreib Zettel zum Einkaufen. Dann schreibst du alles, was du so brauchst. Und dann stehst du im Supermarkt und denkst, boah, wäre toll, wenn der jetzt hier wäre, der Zettel. Ja, haben wir doch, ist doch immer dasselbe. Und dann rennst du so durch den Super und denkst, was brauchtest du denn jetzt? Was so, du kaufst ein, du kommst nach Hause, du hast diesen Kassenzettel, du hast 48 Artikel auf dem Kassenzettel. Du vergleichst den mit deiner Liste, was hast du? Wie bei Bingo, kein Treffer. Es ist, ja, komm. Immer. Ich hab mich letztens für so schlau gehalten, habe ich abends vorher, habe ich da tup, mit dem Handy abfotografiert, die Liste, hatte ich das Handy vergessen. Es ist immer irgendwas, ja. Weißt du, da letztens auch, ich fahre im Supermarkt vom Parkplatz runter, geht das Telefon, ist die Jung dran. Ne? Und ich dreck an der Telle, ich habe direkt gesagt, ich sag, ich bin sofort zu Hause. Sagt er, wo bist du? Ich sag, ich bin doch gleich zu Hause. Ich sag, komm jetzt. Sagt er, Mama, sag doch, wo du bist. Ich sag, ich fahre gerade bei Edeka vom Parkplatz. Ich sag, warum? Du hast mich mitgenommen. Ich hab... Ja, da war ich nicht schuld. Nein. Hab ich ihm auch erklärt. Ich sag, das ist nicht meine Schuld. Ich sag, hättest du dich beeilt, wärst du vor mir, hätte ich dich gesehen. Es ist, ja. Nein, ich hab wirklich, ich bin in so einem Alter, ich hab manchmal das Gefühl, ich hab eine Amnesie und ein Déjà-vu gleichzeitig. Wie oft ich dann denke, ne? Oh, das hast du schon mal vergessen, ne? Ja, aber das nützt ja nichts. Und du merkst das, in meinem Alter, wenn wir dann so auf so Geburtstage sind, nicht mehr wie früher, ne? Nicht mehr Kellerparty, Party-Session, ne? Heute sitzt du im Wohnzimmer. Dann hast du diese Gespräche, die sind nicht mehr schön. Weißt du, einer fängt so ein Gespräch an und sagt, habt ihr das gehört, was der Dingens sich erlaubt hat? Ich sag, wer? Dingens hier, der... Ach, wie... Könnt den Namen so sagen? Ja, ich sag, dann sagen doch. Und dann gehen die Geschichten drumherum. Du kriegst alle Informationen, nicht die, die du wissen wolltest. Nein, die alles... Doch, den kennst du, doch. Von dem einen, die Frau sagt, wer? Und er, hier, der mit dem... Hier, gelbes, das fiese gelbe Auto. So, sie sagt, hä? Eine andere Frau sagt, ah. Ja. Und deren Mann sagt aber in dem Moment dann, wer denn? Den haben wir letztes Jahr getroffen hier an dem Urlaub, wo wir da am Dingensee Italien da waren, da. Eine andere Frau sagt, Gardasee, da. Sagt er, wo haben wir den denn da getroffen? Sagt er, auf dem Campingplatz. Sagt er, auf dem der Campingplatz, wo die Schranke immer, ja. Da steht ein anderer auf und sagt, die haben überhaupt keinen Wohnwagen. Du kannst, es, nein, wirklich, ist furchtbar. Nein, das Schlimme ist doch, der Abend wird doch gar nicht rund. Du bist doch die ganze Zeit am Überlegen, wie heißt der denn? Du bist froh, wenn einer, weißt du, kurz vor 12, der Erste geht. Und der hat die Jacke an, die Mütze auf, der kommt noch mal rein und sagt, Klaus, ja. Wirklich, ich hab das schlimm. Für mich ist das auch so, ich hatte eine Situation, weißt du, da sind wir alle gleich alt, da ist das egal. Aber ich hatte eine Situation zu Hause, fand ich viel schlimmer, viel schlimmer. Ich hatte so ein Kratzen im Hals. Ich denke, oh, mach dir mal eine heiße Milch mit Honig, rein in die Küche, Potter am Herd, Milch da rein, Honig da rein. Ich denke, das schaffst du noch, eben schnell die Betten überziehen. Und dann, ja, ich halte mich für schneller, als ich bin. Ne? Und dann war ich die Sonne auf, schütteln die Betten und ich denke, die Milch. Ey, wie eine Bekloppte in die Küche. Ich war so froh, dass ich vergessen hatte, den Herd anzumachen. Es ist immer dasselbe. Es ist immer dasselbe. Riecht mich auf. Riecht mich. Es ist genau dasselbe, sage ich immer, mit der Schlüssel. Warum suche ich immer Schlüssel? Ich suche immer Schlüssel. Dann weiß ich wieder nicht, wo ich die hingelegt habe. Ist auch eine Art von Vergessen. Wo liegt er? Weiß ich nicht. Und dann suchst du den. Und Schublade auf. Du guckst in eine Besteckschublade. Habe ich den noch nie rein. Guckst du rein. Und es hilft mir nicht, wenn der Ralf dann da steht mit seinem Dümm, wirklich so einem dämlichen Satz, so einem Döfsten, den es nur gibt. Dann steht er da und sagt, warte, ich helfe dir. Wo hast du den denn hingelegt? Aber das klingt so. Meine Freundin hatte, die wohnt in so einem Mehrfamilienhaus, der hatte Briefkastenschlüssel verloren, ne? Hat sie angerufen, hat der Hausverwaltung gesagt, schicken wir ihn zu. Hm? Haben sie, so, jetzt so. Ja, ich habe in der Werkstatt angerufen. Ich sage, ich kann das Auto doch nicht um 4 Uhr holen. Sagte, warum nicht? Ich sage, ich finde den Schlüssel nicht. Sagte, nehmen Sie den, den Sie uns hier gelassen haben. Ja, das ist. Ja, jetzt habe ich gerade überlegt, was ich erzählen wollte. Ich weiß es nicht mehr. Tschüss zusammen.
1: Ingrid Kühner.

Ich war vor kurzem beim Bekannten eingeladen zum Essen. Das Erste, was du dich fragst, ist natürlich, oh Gott, was ziehe ich an, gell? Die weite Schlupfbluse, nicht? Oder den Hosenanzug mit extra Stretchanteil im Kommabund, nicht? Hauptsache irgendwas mit Eisbeinfreiheit. Ja, mein Bekannter ist nämlich nicht nur leidenschaftlicher Koch, sondern auch so ein richtiger Fleischfetischist, wie ihr im Buche steht, gell? Ich esse auch zwischendurch mein Stückchen Fleisch, aber der, du, Fleisch, Fleisch, Fleisch, Fleisch, Fleisch, Fleisch. Angeblich springen die Kühe schon panisch übers Gatter, wenn der vorbeikommt. Wo der total drauf steht, ist ja dieses hier, na sag schon, dieses Dry-Aged Beef. Kennt ihr das? Bei uns hieß das früher Tante Monika, nicht? Ja. Ich werde nie vergessen, als ich das erste Mal bei dem in die Küche kam, was habe ich mich da erschrocken. Der hat da so einen riesigen Reifeschrank für Fleisch sich angeschafft. Im ersten Moment habe ich gedacht, du bist beim Kannibalen von Rotenburg zum Grillen eingeladen. Da hängt er, müsst ihr euch vorstellen, da hängt er seine Rindfleischkollektion drin bei, was weiß ich, 2 Grad plus und 80% Luftfeuchtigkeit, ne? Damit das Fleisch zarter wird. Ja? Und je länger das da drin hängt, desto besser ist das wohl. Nicht? Also der hat da Fleischstücke hängen, die hat er noch in D-Mark bezahlt. Ja. Gut, machen wir uns nichts vor, optisch wird das Fleisch dadurch nicht hübscher, gell? Oftmals wird das ja in so verschiedenen Reifegraden präsentiert. Ne? Beim ersten denkst du noch so, ja, durchaus. Beim zweiten schon so, schon so ein bisschen wie Körperwelten, oder? Und beim allerletzten denkst du, auf keinen Fall. Auf keinen Fall esse ich die Arschbacke von Tutanchamun. Nicht? Also, ja. Ist richtig teuer. Da kostet was ich, das Kilo bis zu 100 Euro. 100 Euro, das musst du dir mal reinziehen. Woanders würden sie die Preise reduzieren, weil das Zeug fast abläuft, nicht? Oder vielleicht sonst schon selber anfängt wegzulaufen. Ja, lacht nicht, es gibt Lebensmittel, da steckt wirklich Leben drin. Ne? Habt ihr schon mal von diesem Casu Marzu gehört? Das ist dieser sardische Käse mit diesen lebenden Maden drin, nicht? Da kribbelt es aber wirklich auf der Zunge doch. Das musst du dir mal vorstellen. Da hocken da diese Viecher in diesem Schafskäse und machen da Aerobic. Also, angeblich habe ich gelesen, können die bis zu 15 cm hoch hüpfen. Da musst du wahrscheinlich auch noch eine Schutzbrille tragen, wenn du das isst. Überleg mal, und das gilt da als Delikatesse. Also ich sage euch ganz ehrlich, wenn in meinem Kühlschrank mein Gouda Maden hätte, da würde ich schreien, würde das Ding einpacken und meiner Schwiegermutter durch den Briefschlitz drücken. Zum Glück ist der Stinker bei uns verboten. Lo. Nein, aber ich meine, immerhin wird in unserer Jugendwahngesellschaft zumindest das Essen nicht fürs Alter diskriminiert. Nicht? Deshalb, wenn das nächste Mal in der Garderobe eine der Kolleginnen zu mir sagt, sind da schon wieder ein paar neue Fältchen da in deinem Gesicht? Weil ich sage, guck noch mal genau hin, Freundin. Ich bin Premium Dry-Aged. Merkt ihr das? Aber genug von meiner ollen Gesichtswurst. Hier ist für euch was Frisches. Hier ist Nele Matthew.

Hallo. Ich wollte euch eine merkwürdige Geschichte erzählen. Meine Nachbarin, die fragt mich immer, ob ich ihr die Einkäufe hochtragen kann. Und ich mache das auch, ich bin nämlich sehr hilfsbereit. Aber die ist erst 25. Und kerngesund. Und wenn ich dann die 4 Etagen hochgelaufen bin, dann sagt sie, komm rein, Kaffee und Kuchen. Vor 90 Minuten komme ich dann nicht wieder raus. Und deshalb habe ich jetzt ein Buch über Geiselverhandlungen gelesen. Ja, und ich dachte, was ich da gelernt habe, kann ich auch mit zur Arbeit nehmen. Ja, wenn man einen neuen Job anfängt, dann passieren ganz viele Sachen. Es nimmt einen manchmal die Büroleitung an die Hand, also metaphorisch. Wenn das nicht metaphorisch ist, müsst ihr sofort zur Personalabteilung. Ja. Vor ein paar Jahren hatte ich mal so einen Job im öffentlichen Dienst und ich weiß nicht, ob ihr das wisst, aber die haben gar kein Geld. Ja. Das fühlt sich an, als kriegt man alles vererbt, als hätte man größere Geschwister. Zum Beispiel, mir war nicht klar, woher der weiße Fleck auf meinem Bürostuhl kommt. Ekelhaft, ne? Ja. Und mein Vorgänger, der hat sein Marmeladenbrot ganz intensiv in das Keyboard eingerieben. Ja, da kann ich das R nicht mehr drücken. Konnte dann nicht schreiben, sehr geehrte Damen und Herren. Ich schreibe, hallo Leute.

0: Meine Schwester versucht sich auch beruflich umzuorientieren. Die geht immer auf so Network-Veranstaltungen. Aber da gibt es Männer, die denken, das ist Speed-Dating. Englisch ist ja nicht unsere Muttersprache. Ja, und da gibt es so eine Bewegung, da reicht man jemanden die Hand und der zieht einen so an sich und gibt so Küsschen. Ich nenne das die Tante machen vom Geburtstag. Ja, und ihr wisst ja alle, der Disco Fox ist ja als Selbstverteidigungssport angelegt worden. Das Capoeira der Verwaltungsfachangestellten. Ja. Und meine Schwester, die kann da den Schmetterling. Da kommt man aus jeder Umarmung wieder raus. Ja, bei so viel Anstrengung bei der Arbeit verbringe ich gerne Zeit mit meiner Familie. Und meine Familie ist es ganz offen gegenüber anderen Kulturen. Mein Mann kommt aus Indien und ich habe einen Cousin aus Korea. Und letzte Woche haben wir einen kristallsammelnden Impfgegner aus Überlingen mit aufgenommen. Ja, die Welt zu Gast bei Freunden. Ja, bei uns zu Hause geht es ganz viel um Essen. Wenn ich in Indien bin, fragen immer alle, kannst du Reis essen, kannst du Schaf essen, brauchst du Joghurt oder einen Feuerlöscher? Und wenn mein Mann in Deutschland ist, fragt aber keiner, kannst du auch was Fades vertragen? Bei der Bäckerei gibt es auch keine Warnung, irgendwie Vorsicht, sehr viel Salz auf den Brezeln. Und nur bei Metzger passiert immer das Gleiche. Mein Mann hat so einen schönen Vollbart und die Metzgerin, die redet nur mit mir und sagt, das kann er nicht essen, da ist Schweinefleisch drin. Ja. Und da habe ich überlegt, ist das die traditionelle Art, Menschen mit Bärten zu begrüßen? Was ist dann mit dem Weihnachtsmann? Oder meiner Schwester. Weil ich so konservativ aussehe, verwechseln mich manchmal die Leute mit dieser einen Politikerin, die hat so bürgerliche Werte, die wirkt die Demokratie. Und wir haben auch was gemeinsam. Wir sind beide mit jemandem aus Südasien verheiratet. Und beide Frauen mittleren Alters und wir sind auch beide nicht queer. Ja. Nur ich wohne gar nicht in der Schweiz, ich wohne in Köln-Mühlheim. Ich zahle auch meine Steuern und mir läuft auch kein Chor hinterher, der immer singt, wie scheiße meine Partei ist. Ja, das ist ein großer Vorteil. Ja, mein Mann und ich, wir wohnen seit 4 Jahren wieder in Deutschland und der wird immer romantischer. Und deshalb hat er sich überlegt, wir brauchen so einen Paarnamen, so einen romantischen Paarnamen. Ihr kennt Brangelina oder so? Ja, sowas. Aber weil er aus Indien ist und ich aus Deutschland, brauchen wir einen internationalen Twist, einen Flair. Und da müsst ihr euch jetzt auf was vorbereiten. Wir heißen jetzt Currywurst. Ja, aber meine Schwester hat einen Franzosen geheiratet und die heißen Kartoffelgratin. Dankeschön, schönen Abend.
1: Nele Matthew! Nele Matthew, ich freue mich immer, wenn meine Nichte die Leonie zu Besuch ist. Vor kurzem kam sie nach dem Shoppen vorbei, sag ich, na, was hast du denn da für eine Tüte unterm Arm? Waren wir etwa Klamotten shoppen? Nee, sagt sie, ich war Bücher kaufen in einem ganz süßen kleinen Bücherladen. Ach, sag ich, du liest? Sag ich, wann ist denn das passiert? Sag ich, ist das Internet alle? Sagt sie, ach du wieder. Sag ich, was liest denn das so? Sagt sie, ja, hauptsächlich Romantasy, aber schon auch New Adult. Ach, sag ich, einmal kurz weggeguckt und schon wieder was verpasst. Sag ich, was ist denn das? Sagt sie, na ja, Romantasy, das ist so eine Mischung aus Roman und Fantasy mit so einer Liebesgeschichte im Mittelpunkt. Und bei New Adult, na ja, sagt sie, da geht's schon so richtig zur Sache. Oh, sag ich, echt? So, dann hat sie mir zwei Lieblingsbücher unter die Nase gehalten. Die will ich euch natürlich nicht vorenthalten. Also das erste Buch ist von einer gewissen Samantha Young. Also so würde ich auch gern heißen. Das Buch heißt Highland Dream. Und falls ihr mal für eure feuchten Träume die passende Bettwäsche sucht... Ich finde, die sollte schon so aussehen wie der Bucheinband, oder? Wie das Buchcover? So, aber anders als das Cover vermuten lässt, ist der Inhalt, also ich habe da mal einen Blick reingeworfen, du, da stehen ja Sachen drin, also pff, die würde ich meinem Mann noch nicht mal ins Ohr flüstern. Wenn er schläft, also unglaublich, gell? Aber das zweite ist noch besser, das zweite ist der Knaller. Das zweite heißt Never. Und ich schwöre es euch, never ever hätte ich gedacht, dass es in diesem Buch um mich geht. Ich habe gedacht, ich lese nicht richtig. Das ist hier wirklich der Klappentext. Ich lese euch den mal schnell vor. Solange sie denken kann, weiß Daphne Darling, dass Peter Pan sie in sein magisches Reich hinter den Sternen holen wird. Doch halt, oh weh, als Daphne dem jungen Piraten Jameson Hook begegnet, lässt sie sich von seinem dunklen Charme mitreißen. Wenn Daphne ihr Herz an einen der beiden verliert, könnte sie sich selbst verlieren. Ich schwör's euch, ich war derart angefixt. Die Leonie musste mir dreimal mit dem Buch einen vor den Schädel knallen, dass ich wieder zur Besinnung gekommen bin. Jetzt lese ich doch ein paar Tage später im Internet, dass irgend so ein Literaturkritiker sich total übel über so eine Literatur ausgelassen hat. Gell? Ich meine, Kinder, man kann ja über diese Bücher denken, was man will, aber ich meine, der Erfolg gibt ihnen ja tatsächlich recht. Gerade hier New Adult, die verkaufen sich wie geschnitten Brot. Wohl auch, weil die so schön aufgemacht sind. Nicht? Da kaufst du dir nämlich eins zum Lesen und zerfleddern und ein zweites, was man sich dann ohne verklebte Seiten ins Bücherregal stellt. Ne? Aber jetzt mal im Ernst, Kinder, muss man immer so negativ sein und alles niedermachen, oder? Kann man sich nicht einfach freuen, dass junge Menschen wieder lesen? Ich meine, wo sie doch angeblich kein Durchhaltevermögen haben und die Aufmerksamkeitsspanne einer Fruchtfliege auf der Autobahn, ne? Ich freue mich jedenfalls, dass meine Leonie wieder liest. Einen Klappentext habe ich noch für euch, den will ich euch nicht vorenthalten. Und zwar, Christina ist eine junge, aufstrebende Mutter, die ihren Weg steil nach oben in der Comedy macht. Und als sie von Daphne Darling... der gut aussehenden Moderatorin in den allerbesten Jahren angesagt wird, weiß sie, jetzt ist ihr großer Moment gekommen, nämlich aufzutreten und euch zu bespaßen. Hier ist Christina Boganski.
2: Hi, nice, freue mich sehr hier zu sein. Ja, ich bin gerade nicht ganz so glücklich mit meiner Wohnsituation. Ich lebe aktuell mit einem sehr jungen Typen zusammen, mit dem nichts geht. Ja, mein Sohn. Ja, keine Sorge, der ist eh nicht mein Typ. Der erinnert mich viel zu sehr an seinen Vater. Ja, mein Sohn ist 19 und Gen Z. Ja, ich bin früh Mutter geworden, um 3 Uhr morgens. Und Millennial. Und ich merke immer wieder, wir leben in zwei ganz verschiedenen Welten. Und das ist auch so krass. Mein Sohn, der ist wirklich eigene Logik, ja, Gen Z-Logik. Die Dinge sind nicht falsch, die sind nur anders gedacht, ja. Kleines Beispiel, Thema Wäsche. Ich lege sie ihm zusammen in sein Zimmer, genau so, dass er sie sehen kann. Was macht er? Geht dran vorbei, wie so ein Pferd mit Scheuklappen. Aber nach seiner Logik hat er sie nicht ignoriert. Es war einfach nicht in seinem Fokus. Gen Z-Logik, ne? Oder wie er auch mit mir redet, wirklich. Der redet mit mir, ich nicht in Sätzen, in Stichworten. Unnötig, stabil, ehrenhaft. bester Mann. Ich könnte stundenlang so weitermachen, aber ich erspare euch das, ja. Ich habe aber letztens mal zu ihm gesagt, kannst du mal bitte den Geschirrspüler ausräumen? Hat er zu mir gesagt, Mama, kannst du mal bitte meinen Cortisolspiegel nicht so hochtreiben? Das war der längste Satz, den ich je gehört habe von ihm, ja. Vor allem Cortisolspiegel, wir haben ja über Teller geredet, ne? Ich gebe dir gleich mal Cortisol. Und ich denke, ich verstehe das auch nicht. Der ist so kompetent, ne? Der richtet mir irgendwie mein PC ein, macht das WLAN, findet die besten Schnäppchen im Internet. Aber wenn es um Thema Geschirrspüler geht, ist der komplett überfordert. Ausräumen geht gar nicht. Und einräumen ist mir bis heute auch ein Rätsel, wie der das macht. Ich wusste gar nicht, dass man Geschirrspüler falsch benutzen kann. Leute, der stellt die Gläser rein mit der Öffnung nach oben. Da kannst du direkt so einen Shot Spülwasser nehmen, wenn du fertig bist. Und die Teller, die stellt er nicht rein, die wirft er so rein. Ich habe manchmal das Gefühl, der spielt Tetris, aber ohne Punkte. Ja, letztens meinte ich zu ihm, also er brauchte ich Hilfe und meinte zu ihm, kannst du mir bitte helfen? Und er war nur so, boah, ich kann gerade nicht, ich bin im Flow. Und dann dachte ich so, hätte ich das früher zu meiner Mutter gesagt, ich kann gerade nicht, ich bin im Flow. Dann hätte meine Mutter gesagt, du sag mal, wer ist ein Flo? Und wie ist der hier reingekommen? Ja, naja, auf jeden Fall ist mein Sohn jetzt ausgezogen. Studium. Upp, upp. Mein erster Gedanke war einfach nur, endlich bleibt die Wohnung sauber. Ich gehe aus dem Haus raus, komme wieder und da ist alles doch so, wie es war, als ich gegangen bin. Das müsst ihr euch mal vorstellen. Ich habe gedacht, ich lebe jahrelang mit meinem Sohn zusammen. Turns out, das war einfach ein Kobold. Und ich habe dann auf jeden Fall auch erstmal eine komplette Grundreinigung gemacht, als er ausgezogen ist. Und eine Grundreinigung, da meine ich nicht nur ein bisschen so rumputzen. Ich habe wirklich, du nickst so, ne? Du fühlst es komplett. Ich habe Möbel verschoben, die seit der Einschulung sich nicht mehr bewegt haben. Und Leute, was ich da gefunden habe, das hatte nichts mehr mit Reinigung zu tun. Das war eine Ausgrabung von historischen Gegenständen. Ich hätte die alle so zusammensammeln können. Dann so ein Museum aufmachen, so 5 Euro Eintritt mit Führung, weißt du? So, hier finden wir ein seltenes Exemplar Socke aus der frühen Pubertät. Etwas verkrustet. Da rechts sehen wir den Joghurtbecher aus der Gaming-Ära. Und hier ein ganz seltenes Fundstück, getrocknete Mandarinenschalen aus der Vorweihnachtszeit 2020. Ja, auf jeden Fall ist die Wohnung jetzt sauber und ich bin, ja, sie ist sauber und ich freue mich total, weil ich kann jetzt auch endlich Dinge machen, die ich schon lange nicht mehr machen konnte. Ich kann einfach liegen. Steht ihr? Einfach liegen. Nicht krank oder erschöpft. Liegen. Niemand kommt rein. Fragt, was ist mit dir? Bist du krank? Nein, ich liege. Ich muss auch niemand mehr was hinterherräumen oder irgendwie Sachen aufheben. Ich kann jetzt einfach, ich habe auch gar keine Vorbildfunktion mehr. Leute, ich bin jetzt wie so ein Politiker, der aus der Partei geflogen ist nach so einem Skandal. Ich bin jetzt privat unterwegs. Das wird geil, ich freue mich. Ich bin jetzt Privatperson, die Wohnung ist sauber, ruhig und endlich habe ich auch wieder Geld. Wusste gar nicht, dass ich welches habe. Und es gibt eine Sache, auf die freue ich mich besonders. Jetzt als Privatperson, ich kann endlich wieder den ganzen Tag nackt rumlaufen. Auch draußen. Leute, danke schön. Mein Name ist Christina Boganski. Ihr wart super.
1: Christina Boganski. Habt ihr das zufälligerweise vor kurzem auch im Internet gelesen, dass jedes Stück Schokolade, das wir essen, das Leben um 2 Minuten verkürzen soll? Ich habe das vorhin mal überschlagen. Da wäre ich ja schon 1650 gestorben. Das ist doch Blödsinn. Alleine, was ich da vorne in der Garderobe noch genascht habe, du. Oh Gott, hoffentlich war das nicht Ritter Mord. Oder Milka, die zarteste Ermordung, seit es Schokolade gibt. Ne? Wobei, ich weiß gar nicht, ob ich Lust habe, so richtig alt zu werden. Ne? Na, wo du beim Älterwerden wirklich darauf achten musst, ist, dass du bei der Technik immer am Puls der Zeit bleibst. Sonst bleibst du auf der Strecke. Ich konnte zum Beispiel früher so richtig gut einparken. Nicht? Also so wie man das in der Fahrschule gelernt hat, so mit Schulterblick und mit Gefühl und so. War ich ganz stolz. Wie hat mein Fahrlehrer mal gesagt, wenn Sie so fahren könnten, wie Sie einparken, ein Träumchen. Aber seit ich diese Einpackhilfe im Auto habe, schlimm. Ganz schlimm. Jetzt ist vorbei. In meinem Auto piept's. Ja. Kennt ihr doch hier dieses Piep, Piep, Piep, Piep, Piep. Schlimm, ganz schlimm. Wenn du da versuchst, vorsichtig rückwärts auszuparken, nicht plötzlich Piep und du denkst so, ich ramme einen 12-Tonner, um Gottes Willen. Und dann ist es so ein Lindenblatt, was vorbeifliegt. Ne? Nun fahre ich ja so einen Leasingwagen wegen der vielen Kilometer, die ich unterwegs bin. Das heißt, also ich kriege alle 3 Jahre einen neuen und ständig sind da neue Funktionen drin. Du kommst ja gar nicht mehr hinterher. Ich habe neulich aus Versehen diese Lenkradheizung aktiviert. Ich habe die nicht mehr ausgekriegt. Ich bin fast wahnsinnig geworden. Zum Glück habe ich immer ein paar Backhandschuhe dabei, wirklich. Aber wisst ihr, worauf ich mich jetzt schon freue? Auf diese selbstfahrenden Autos. Na, das ist doch ein Traum. Da setze ich meine Schwiegermutter rein. Dann sage ich, finde einen freien Parkplatz in der Kölner Innenstadt. Und dann sehe ich sie nie wieder. Vielleicht wird man ja auch mit dem Alter ein bisschen gelassener. Kann ja sein. Also eine Freundin von mir zum Beispiel, die sagt immer, also wegen Männern mache ich mich nicht mehr verrückt. Sagt sie, ach, spinnst du? Sagt sie, der nächste Mann, der mich nackt sieht, ist eh der Gerichtsmediziner. Ne? Also ich muss für mich feststellen, seit ich die 50 überschritten habe, sehe ich jetzt vielleicht die Buchstaben nicht mehr so direkt so aus der Nähe. Also ich kann die nicht mehr so gut erkennen. Aber Idioten erkenne ich schon aus weiter Ferne. Und zwar ohne Piep, Piep, Piep. Nee. Nun habe ich allerdings nicht nur einen Idiotenradar, sondern auch einen Scanner für fantastische Texte und hervorragende Musik. Und der schlägt jetzt gleich doppelt aus, nämlich für Ariane und für Julia. Hier ist Suchtpotenzial.
0: Hallo. Vielen Dank. Ja, die Stimmung wird gleich kippen, denn wir müssen mit euch über ein sehr pikantes Thema sprechen. Und zwar über das Stadtbild. Ja. Ja, es gibt da eine Gruppe Menschen, die wirklich problematisch ist. Das ist uns aufgefallen und es ist jetzt vielleicht unangenehm, aber die Rede ist von Rentnern.
3: Ja, es sind sehr, sehr viele. Was dir aufgefallen ist, wahrscheinlich diese große Gruppe, das ist die größte Generation, das sind die, die jetzt in Rente gehen, die sogenannten Boomer.
0: So. Und da müssen wir kurz mal klären, Boomer, woher kommt der Begriff überhaupt? Ariane vielleicht?
3: Das leitet sich soziologisch ab von Buhmann.
0: Ah. So.
3: Und darüber können wir ein Liedchen singen.

0: Stopp, stopp, stopp. Nein, nein, Ariane, stopp. Man soll nicht auf den Boomern rumhacken. Nein, die haben ja eh nicht mehr lange.
1: Ja. Ich... Nee, du hast recht. Und außerdem gibt es eine Generation, die mir noch viel mehr auf den Sack geht. Weißt du, diese jungen Menschen, diese Gen Z, Generation Z.
0: Genau, Z wie Zero.
1: Für die haben wir auch eine Strophe dabei. Ja.

0: Nee, auch auf den Gen-Zis sollte man eigentlich nicht rumhacken, weil die sind so wenige.
1: Ja. Und die müssen auch irgendwann mal unsere Rente bezahlen.
0: Genau, und wir wollen ja viel Rente.
1: Sehr viel Rente.
0: So.
1: Nee, und Julia, das große Problem ist doch eigentlich diese Generation der Boomer und die Gen Z. Diese beiden Generationen, die können ja überhaupt nicht miteinander, sind ja total verfeindet.
0: Schlimm.
1: Da kracht's doch immer bei der Familienfeier an Weihnachten. Ach, und vielleicht liegt's jetzt an unserer Generation.
0: An den Millennials?
1: Soziologisch gesprochen nennt man uns das Mittelalter.
0: Ach so.
1: Wir sind diese Generation in der Mitte. Vielleicht müssen wir dafür sorgen, dass diese beiden verfeindeten Generationen wieder mehr zusammenrutschen. Aber wie könnten wir das machen?
0: Also was ja immer funktioniert, ist ein gemeinsamer Feind.
1: Oh, schwierig jetzt.
0: Ich habe da so gedacht an die in den 20er Geborenen vielleicht.
1: Echt? Ach komm, Julia, da lebt doch kaum mehr jemand. Was? Und die haben Deutschland nach dem Krieg aufgebaut.
0: Nein.
1: Hör auf der Oma rumzuhacken, die hat schon genug Probleme.
0: Ich meine nicht 1920, Ariane, ich meine 2020. Von denen ist jetzt keiner da, auf den können wir schön rumhacken.
1: Diese Generation, du meinst die Generation Alpha und
0: Alpha
1: Beta?
0: Alpha und Beta,
1: ah, okay,
0: genau.
1: Ja, interessant, okay, aber du, dazu fällt mir jetzt ehrlich gesagt gar nicht viel ein. Kennst du denn jemanden persönlich aus dieser Generation?
0: Sehr gut sogar.
1: Okay, dann mach doch mal einen Textvorschlag. Was könnte da musikalisch sein?
0: Rolf Zukowski.
1: Oh.

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0: Oh Gott, für welchen holden Hengst soll ich mich entscheiden? Für den süßen Piratenboy oder für Peter Pan mit seiner drolligen kleinen Flöte? Pirat oder Pan? Piran oder Pan? Pirat oder Pan? Pan, Pan, Pan. Pan, Pan,
1: Pan. Daphne! Daphne!
0: Ach, ihr seid's. Ach, Kinder, ich hatte gerade so einen Romantasy-Dream, du. Da waren ein paar Schnitten dabei, sag ich euch, du.
2: Hier für dich was Leckeres zur Stärkung.
0: Och, aber Sahneschnitte geht auch, du. Wenn schon Pan, dann Marzipan.
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4: 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Jetzt.
7: Festivalstimmung pur. Bonn feiert heute Abend ein echtes Highlight. Zum 40. Mal steht der Rhein in Flammen mit einer großartigen Show und wir sind live dabei. Zigtausende warten hier mit uns auf den großen Moment. Wir erleben Emotionen und Nervenkitzel pur auf dem Schiff, bei den Drohnenpiloten und Feuerwerkern in einer atemberaubenden Show. Lokalzeit live, Rhein in Flammen. Und damit ganz herzlich willkommen. Ich grüße Sie hier aus den Rheinauen in Bonn. Schön, dass Sie dabei sind, denn das sind heute Abend wahre Gänsehautmomente. Schauen Sie sich das mal an. Ja, die Stimmung am Rhein könnte besser nicht sein nach so einem tollen Tag. Der 2. Mai hat wirklich noch mal alles gegeben. Es gab eben mal eine kleine Regenschauer, aber das hat die Menschen nicht davon abgehalten, hier aufs Gelände zu kommen, um gleich dieses große Feuerwerk zu erleben. Es ist ein besonderes Feuerwerk, denn Rhein in Flammen feiert nicht nur 40-jähriges Jubiläum, sondern es ist auch gleichzeitig ein Abschied hier aus den Rheinauen, denn aus Naturschutz- und Umweltschutzgründen wird es dieses Festival in dieser Form hier an dieser Stelle so nicht mehr geben. Dafür wird aber heute noch mal alles dafür getan, dass die Menschen hier den Abend rundum genießen können. Wir durften eben schon mal einen Vorgeschmack von dem bekommen, was hier gleich in gut einer halben Stunde los ist. Da gab es schon einen Willkommensgruß der Drohnenshow sozusagen. Willkommen in der Rheinaue, hieß es da, am Himmel über Bonn. Und im Hintergrund kann man es schon sehen, da haben die Schiffe, die auf dem Rhein unterwegs sind, 12 an der Zahl, schon ein Feuerwerk genießen können. Also auch das eine Pole Position heute Abend, heute Nacht. Und da sieht man nochmal 40 Jahre Rhein in Flammen. Sie zu Hause haben die besten Plätze, das kann ich Ihnen versichern, denn wir haben unsere Reporterinnen und unsere Reporter genau an den Stellen positioniert, wo es gleich richtig spannend wird. Zum Beispiel auf der anderen Seite des Auensees, da ist unser Reporter am Start, wenn es darum geht, dass das Feuerwerk später gestartet werden soll. Wir sind natürlich auch auf einem Schiff dabei und wir sind beim Bühnenprogramm hinter der Bühne, denn auf drei Bühnen wird hier auch ordentlich Musik gegeben heute Abend. Und an dieser Stelle sei schon mal verraten, auch der Pott kocht. Nicht nur das Rheinland feiert, sondern auch das Ruhrgebiet. Denn Schalke 04 ist in die erste Bundesliga aufgestiegen und da haben wir natürlich auch Reporter, die dabei sind, wenn in Gelsenkirchen so richtig eine Rakete abgefackelt wird. Aber wir schauen jetzt erstmal dorthin, wo es besonders gute Plätze gibt, nämlich auf dem Wasser, auf dem Rhein. Da ist Janine Breuer-Kohle, unsere Reporterin, auf einem der Partyschiffe. Janine, was ist bei dir los?
8: Hallo, liebe Anne und hallo in die Rheinaue und Ahoi von
7: von der MS Rheinmagie. Wir verwandeln den Rhein in ein leuchtendes Lichtermeer mit unserem Schiffskonvoi, den wir jetzt gerade anführen. 12 Fahrgastschiffe sind es insgesamt. Das hier ist sogar Europas größter Partykatamaran. Yes, 1500 Leute ungefähr sind heute hier und feiern bei der legendären Afterjob-Party. Das ist die Reihe hier. Und wir haben uns vor allen Dingen vorhin ja auch schon aufs große Feuerwerk gut eingestimmt. Mit den kleinen Feuerwerken, die es vorhin schon gab, rechts und links rheinisch im 10-Minuten-Takt. Und es gab eben auch schon eine kleine Drohnenschau. Es gab schon richtig was zu gucken. Und eben natürlich das Licht hier an Bord und die ganzen Menschen, die tanzen seit Sekunde 1, quasi seit wir abgelegt haben, 19 Uhr, ist die Party an Bord der MS Rheinmagie super. Und wir haben hier, ich habe mir quasi mal drei Feierfrauen rausgegriffen. Wir haben gerade schon gesagt, Schalke ist aufgestiegen, das ist aber kein Problem, ihr feiert trotzdem weiter, ihr seid FC-Fans, Claudia.
8: Wir sind FC-Fans, aber ganz genau, ja.
7: So,
8: wir haben leider nur unentschieden gespielt.
7: Ihr seid, Fußballergebnisse gibt es bei uns auch. Ihr seid eine Kollegentruppe, Arztpraxis, Zahnarztpraxis aus St. Augustin. Und das ist Svetlana, Claudia. Claudia, du bist rein in Flammen Profi.
9: Ja, ich fahre jetzt schon das dritte Mal mit und das ist ein super Event hier. Wir haben einen super DJ, wir haben tolles Wetter, tolle Musik und es ist einfach klasse.
7: Wirklich. Bist du traurig, dass es jetzt das letzte Mal ist?
9: Ja, ich finde es eigentlich ein bisschen schade, weil ich kann es mir noch gar nicht vorstellen, wie das dann wirklich in Bonn sein soll. Also, ja.
7: Svetlana, erzähl kurz, wie sehr freust du dich aufs große Feuerwerk und die Drohnenshow nachher? Dein erstes ist ja gleichzeitig auch das letzte rein in Flammen.
10: Ja, total. Ich freue mich super auf das Feuerwerk. Die Stimmung ist hier einfach super. Schade, dass es das letzte Mal stattfindet. Mega toll.
7: Ihr seid auch eine super Truppe. Normalerweise bei Zahnärztinnen und Zahnarzt ist man ja eher immer so ein bisschen verhalten dabei.
8: Nein, ne? Nein.
7: Also
8: nein,
7: einmal
8: nein.
7: Alle. Ah, yeah. Wir freuen uns aufs Feuerwerk und schunkeln und feiern weiter. Grüße vom Rhein.
11: Ja, das ist doch ganz wunderbar. Da kann doch nichts mehr schief gehen. Und wir stellen fest, ja, seit 2 Jahren versucht Bonn auch wirklich neue Wege zu gehen. Das ist ja ein Trend der vergangenen Jahre, dass ein Feuerwerk nicht mehr nur klassisch abgefeuert wird sozusagen, sondern die Drohnenshow ist fester Bestandteil eines solchen Spektakels. Und so auch heute Abend. Ja, und eine Drohnenshow, das ist auch immer so ein bisschen eine Wackelpartie. Das hängt von vielen Bedingungen ab, die einfach stimmen müssen. Das Wetter muss stimmen, es darf nicht zu windig sein. Und wenn fremde Drohnen auch am Himmel herumfliegen, dann wird so eine Show auch mal abgesagt. Das ist im vergangenen Jahr passiert. Aber dieses Jahr soll alles glatt gehen. Ralf Henscheid ist unser Reporter direkt dort, wo gleich ein Knopf gedrückt wird sozusagen, obwohl es ist ein Klick. Ja, und der ist entscheidend. Wie viel Adrenalin, Ralf, ist bei dir in der Luft, bei den Drohnenpiloten?
12: Ich glaube, es surrt schon. Man hört das Flirren manchmal nicht nur von den Drohnen, sondern auch hier ist ein Flirren in der Luft. Guten Abend auf der anderen Seite des Rheinauensees. Hier ist das Herzstück. Ich zeige das mal gerade. Hier sind schon mal rechts sehen wir einen Wagen. Da ist innen drin die Technik. Da werden nachher die Drohnen gestartet. Da sind Monitore und viele Knöpfe auf der linken Seite im Zelt. Da sind gerade die Pyrotechniker. Die bereiten sich auch gerade vor auf den Moment. Und wenn wir mal in diese Richtung gucken, da sieht man so im Dunkeln ein paar Lichtsäulen und da sind diese Paletten schon aufgebaut, die man hier schon mal sieht. Da sind immer Paletten mit jeweils 6 Drohnen drin. Insgesamt werden wir 700 Drohnen nachher haben. Das mit den Drohnen erzählen wir gleich. Wir gucken aber erstmal, weil die müssen sich vorbereiten nach der Pyrotechnik, nach den Feuerwerken. Und die haben heute Mittag oder heute Morgen schon angefangen, richtig einzuladen. Denn, und dann sieht man mal, da kommen richtig dicke Dinger rein, Medizinball groß teilweise, stopfen die da in die Röhren hinein. Verschiedene Größen von Medizinball über Handbälle bis zu Tennisbällen in der Größe. Das alles wurde natürlich vor über Stunden vorbereitet, in die Abschussrampen gemacht. Wenn es regnen würde, wäre es nicht so schlimm, aber das ist auch jetzt kein Thema mehr. Jetzt, wie gesagt, kann es gleich losgehen. Und wir sind jetzt schon mal geschlichen zu Christoph Montag. Noch dürfen wir ihn stören. Christoph Montag von der Firma Nico Europe hier. Ist man nervös vor so einem Feuerwerk?
13: Ja, ich glaube, das gehört dazu. Also wenn die Nervosität nicht mehr da wäre, dann macht man besser was anderes.
12: Jetzt wollen wir natürlich mal wissen nach dem Motto, ist soweit hier alles klar? Seid ihr soweit vorbereitet?
13: Wir sind soweit vorbereitet. Wir checken einmal noch kurz unsere Linien und dann ist alles gut.
12: Was sieht man hier auf den Monitoren? Ihr habt zwei Monitore. Was kann man da erkennen?
13: Genau. Bei dem einen Monitor lasse ich gerade alle Linien nochmal durchlaufen, gucke, ob ich alle Zünder bekomme. Und hier bin ich schon im Showfile drin. Das ist unser Backup-Computer.
12: Wetter sieht gut aus, ne? Es ist trocken, vor allen Dingen windstill. Ne? Das wäre, glaube ich, euer Problem, Sass.
13: Ja, wenn es zu windig wird, aber ich denke, da werden wir heute keine Probleme kriegen.
12: Er ist übrigens auch Musiker und hat deswegen auf Takt das Ganze geschnitten. Und hier sind die Zündpunkte drin. Christoph Montag, wir lassen euch jetzt in Ruhe, damit auch gleich nachher alles starten kann. Dankeschön und alles Gute schon mal. Und liebe Anne, wir haben gesagt, die Drohnen machen wir gleich natürlich auch noch. Wir haben eben schon eine Art Vorpremiere gehabt und damit geben wir mit dem Schriftzug Rhein in Flammen zu dir zurück.
11: Ja, da ist er nochmal. Willkommen in der Rheinau. Das haben wir eben auch schon mal gesehen. Also es ist wirklich eine ganz zauberhafte Stimmung hier am Rhein. Was soll ich sagen? Was ist das bitte für ein Abend in Nordrhein-Westfalen? Wir feiern am Rhein und wir feiern im Ruhrpott, denn Schalke 04 hat den Aufstieg in die erste Bundesliga geschafft. Und Sie können sich vorstellen, was da heute in Gelsenkirchen schon den ganzen Tag über los war. Mindestens genauso viel wie hier. Die Menschen sind in die Stadt geströmt. Das waren Bilder, ja, die konnte man sich wirklich einfach nur reinziehen und denken, wow, das ist Fußball. Und jetzt hat es tatsächlich geklappt. Stefan Göke ist unser Reporter in Gelsenkirchen. Stefan, kriegst du da überhaupt noch einen Fuß auf den Boden?
14: Ja, also vor 8 Minuten ist hier ganz Gelsenkirchen komplett in die Luft geflogen. Das war der Schlusspfiff. Es war ein hartes Stück Arbeit und ich habe das Gefühl, alle sind danach erstmal so ein bisschen platt gewesen. 1:0, das Tor des Abends, Kenan Karaman, der Kapitän, hat es gerichtet und danach war das Ding dann am Ende durch. Ja, die Schalker sind hier, sie feiern. Und ich glaube, alle müssen es noch so ein bisschen sacken lassen. Oh, jetzt kommt noch die erste Polonaise hier rein. So, bitteschön. Wir sind in einer Kneipe in Gelsenkirchen-Buhr. Sarah, wir fragen dich mal, wie waren denn jetzt so die letzten Minuten des Spiels?
15: Ach, crazy. Weißt du, wir als Schalke-Fans sind ja gewöhnt. Wenn wir es auf dem Fuß haben, haben wir es oft stehen lassen. Aber mir war klar, dass wir es heute schaffen. Auf jeden Fall. Es ging gar nicht anders auf dieser Saison.
14: Die letzten Monate waren schon sehr verrückt. Oder hättet ihr gedacht, dass das jetzt schon passieren kann?
15: Doch schon. Ich glaube, also meine erste Schalke-Erfahrung ist 1997 UEFA Cup. Und ich finde, der Kader, der kommt dem Ganzen schon ganz nah.
14: Also Sarah, danke. Sie guckt schon ein bisschen nach vorne, europäischer Fußball und so weiter. Ansonsten wird jetzt hier natürlich gefeiert. Und was war das für ein Tag in Gelsenkirchen? Heute Nachmittag hat man gemerkt, es ist was Besonderes. Es gab einen Fanmarsch hier aus Buhr runter in den Süden zum Stadion. 20.000 Schalker waren dabei, es waren gigantische Bilder. Und dann war der Druck natürlich hoch. Es war klar, jetzt müssen sie es auch machen. Und das hier ist das Lied des Abends und der nächsten Tage.
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14: Also so langsam kommt es an. Und mit diesen Eindrücken erstmal zurück zu euch, Anne.
11: Ja, nie mehr zweite Liga. Da stimmen wir doch hier direkt mal mit ein. Und wir wollen natürlich wissen, was ist vor dem Stadion los. Das ist ja vor wenigen Minuten erst zu Ende gegangen und es war eine ganz knappe Kiste. Julius Laschet ist für uns da. Julius, wie ist die Stimmung? Ist eigentlich eine blöde Frage, oder?
17: Offensichtlich ist die Stimmung gut. Ich werde hier schon eingekleidet. Also hier geht es richtig los. Die große Party ist hinter mir im Stadion. Aber auch das ganze Spiel schon über wurde hier gefeiert, sind die Leute hier hingekommen. Sie wollten hier in der Nähe sein, wo Historisches passiert, wo Schalke 04 endlich wieder zurückkommt. Und ich kann euch auch sagen, es wurde nicht nur in Bonn wird heute ein Feuerwerk gemacht, sondern auch hier gab es ein großes Feuerwerk. Hier wird gefeiert, die Leute sind gut drauf. Und das Wichtigste ist vor allem, dass der Platzsturm, der angekündigt wurde, zum Glück nicht passiert ist. Und somit ist das, wovor alle Angst hatten, dass es heute wieder viele Verletzte gibt, wie beim Aufstieg 2022, das ist heute nicht passiert. Und das ist ja schon mal die gute Nachricht. Also hier ist eine großartige Stimmung. Die Leute haben total Lust und die hatten total Zuversicht, obwohl eigentlich ja bis zum Ende das überhaupt nicht klar war, dass Schalke das überhaupt machen wird. Aber hier hatte niemand einen Zweifel. Und jetzt ist Schalke zurück in der Bundesliga. Hier wird gefeiert. Hier werden auch später die Tore noch aufgemacht. Dann werden wahrscheinlich noch mehr Leute dazukommen. Aber die Stimmung ist hier, wie ihr selber merkt, absolut großartig und es macht total Spaß.
11: Ja, dann ganz herzlichen Dank auch an dich, Julius, nach Gelsenkirchen. Schon deine Stimme, denn wir werden später auch noch mal nach Gelsenkirchen schalten. Ja, 40 Jahre Rhein in Flammen, das wird hier in den Rheinauen gefeiert. Und die Bonner, die können wirklich mithalten mit den Schalker-Fans. Die feiern hier natürlich auch schon den ganzen Tag. Die haben sich heute Nachmittag schon die besten Plätze gesichert. Da konnte auch so eine kleine Regenschauer nichts anhaben. Und wir waren mal unterwegs dort, ja, wo sich startklar gemacht wurde für diese lange Nacht am Rhein.
18: Für Martina Köhn und ihren Mann hat der Tag mit einer spontanen Entscheidung begonnen.
19: Ursprünglich wollten wir ins Sauerland fahren dieses Wochenende und haben dann im WDR Lokalzeit von Rhein in Flammen gehört, dass das dieses Wochenende stattfindet. Und da wir mit dem Wohnmobil unterwegs sind, haben wir uns kurz entschieden, also dann hierher zu fahren. Und wir stehen traumhaft schön. Geht nicht besser.
18: Jetzt freuen sie sich auf einen tollen Festivaltag. Und der beginnt am Nachmittag erstmal mit Sonne. Immer mehr gut gelaunten Besuchern und Programm auf drei Bühnen. Einen Vorsatz haben wohl alle.
20: Genau, wir wollen den Tag heute hier ganz toll genießen.
18: Die Suche nach dem perfekten Platz, die gehört traditionell dazu. Die hier haben ihn schon gefunden.
21: Ich habe den Kindern, weil sie zum ersten Mal hier sind, gezeigt, wo das Feuerwerk abgeschossen wird. Und dann haben die Kinder entschieden, dass wir uns ganz, ganz nach vorne setzen, dass sich auch keiner vor uns stellen kann.
18: Und das ist ihnen wohl gelungen. Was dann noch so zu einem perfekten Rhein in Flammen gehört, da sind die Geschmäcker verschieden.
22: Picknick zu machen, das ist immer das Wichtigste für uns.
23: Die Musik, die Veranstaltung, also den draußen sein.
18: Für viele aber muss mehr Action drin sein. Und die gibt es hier in allen Varianten. Obwohl das Schlumpfeis auch nicht schlecht war. Überall geht es jetzt rund.
24: Also ich war schon auf der Nessie, ich war auf dem Oktopus.
18: Nessie und Oktopus sind ja schon seit dem ersten Rhein in Flammen. Adrenalin und ein bisschen Angst gehört für manche einfach auch dazu.
25: Ja, 180.
18: Für die Schausteller gehört die Angst leider auch dazu vorm Wetter. In den ersten Stunden hält es sich.
26: Ja, für sich gut. Ne? Das Wetter spielt mit. Die Leute sind gelassen. Die Ruhe vom Sturm, kann man für sich sagen. Ne?
18: Sturm droht nicht, aber duster wird es schon. Eine Gewitterwarnung droht. Und am Ende

0: Der hat sich mal in die Menge gemischt und ich kann mir vorstellen, Sebastian, dass du auch Menschen triffst, die wirklich schon von Anfang an dabei sind, oder?
1: Janne, du siehst hier im Dunkeln, es wird langsam voll und zwar richtig voll. Also es sind ja hier die besten Plätze, wo wir uns gerade hier befinden. Und wir haben eine Tradition ja zu feiern, 40 Jahre Rhein in Flammen. Und es gibt tatsächlich welche, die sind Stammpublikum. Hier zum Beispiel, die beiden hier. Die haben schon vor über 20 Jahren sind sie zum ersten Mal zu Rhein in Flammen gekommen. Hier beiden, die sind zum ersten und jetzt zum letzten Mal da, weil es findet ja nicht mehr in der Rheinaue statt. Aber wir haben auch echtes Rhein in Flammen Urgestein heute Abend am Platz. Und das ist diese Gruppe auf dieser Picknickdecke. Da stehen sie, da ist der Kai mit der Brigitte, die suchen wir gerade, die ist euch flöten gegangen. Aber der Schorsch ist da, Marianne ist da, Barbara ist da. Und das ist eine weit gereiste Truppe, zumindest Kai. Du kommst extra aus Hamburg, bist du hier hingekommen. Und zwar nicht zum ersten Mal. Warum lässt du den Hamburger Hafengeburtstag liegen und kommst lieber zu Rhein in Flammen?
2: Der nicht liegen, der ist nächstes Wochenende.
1: Aber erstmal das jetzt hier. Warum? Warum Rhein in Flammen?
2: Weil es einfach schön ist. Wenn man so ein Feuerwerk hier sieht, also das ist einfach traumhaft. Und es sollte auch hier bleiben, bin ich der Meinung.
1: Das ist ja schon das Thema. Jetzt ist es ja das letzte Mal. Aber wir gehen mal weiter zu der Barbara. Barbara kommt eigentlich gebürtig aus Dortmund, hat aber seit 25 Jahren die Liebe hier für Bonn entdeckt und ist sozusagen drin geblieben. Was hat sich da getan bei Rhein in Flammen? Wie hat sich das verändert? Kannst du dich noch an die Anfänge erinnern?
3: Ja, es war, damals war es so, dass wir auch immer, wir saßen immer hier auf dieser Stelle und damals war es so wie Star Wars, die ganzen, ja, das ganze Feuerwerk kam auf uns zu und wir würden das gerne jetzt heute verabschieden, weil das war bislang immer wieder wunderschön.
1: Ihr seid ja auch super vorbereitet, ihr habt warme Sachen dabei, ihr habt eine Picknickdecke dabei, ihr habt auch ein bisschen was zu essen dabei, die Knicklichter habt ihr dabei, damit ihr euch auch hier in der Dunkelheit wieder finden könnt. Wie ist das? Findet man so auch links und rechts auch so ein bisschen Kontakt oder bleibt man hier so eher unter sich bei Rhein in Flammen?
4: Nein, wir haben immer Kontakt zu allen, ne, Emsi? Wir sind immer kommunikativ. Doch. Früher waren wir eine große Rotte, immer mit vielen, vielen versammelt und genau, ich habe immer Essen gemacht für alle. Würstchen und Salat, ne?
1: Und wie ist jetzt das Gefühl, wenn ihr wisst, es ist jetzt das letzte Mal? Nehmt ihr noch mal so alles noch mal mit, was geht?
5: Ja. Hoffentlich ja, klar. Das denkt man ja. Und ich finde es richtig doof. Aber wer weiß, vielleicht ist es in der Stadt auch schön. Das ist direkt.
4: Nein, da ist es nicht schön.
5: Das weißt
4: nein,
5: du doch gar nicht.
1: Also hier gehen so die Meinungen ein bisschen auseinander, wie sich Rhein in Flammen verändern soll. Euch, jedenfalls wünsche ich euch eine tolle Zeit. Also hier sehen wir Rhein in Flammen Urgesteine und ich gehe jetzt mal suchen, ob ich hier noch eine Karnevalsmaus finde. Aber das klären wir dann gleich.
0: Oh, ich bin mir sicher, du wirst sie finden, die Karnevalsmaus. Da sind wir ganz gespannt. Ja, 40 Jahre Rhein in Flammen und wir spüren es bei den Menschen hier vor Ort. Es sind so gemischte Gefühle. Auf der einen Seite die große Vorfreude auf das, was heute Abend kommt. Und auf der anderen Seite natürlich auch ein Stück Abschiedsschmerz, dass es eben das letzte Mal sein wird. Das Feuerwerk an sich hat eine lange Tradition hier am Rhein. Eigentlich haben es die Franzosen hierher gebracht, denn Ludwig der 14. war schon ein großer Fan von diesem Feuerspektakel am Himmel. Und als Bonn noch Bundeshauptstadt war, da wurden Staatsgäste auch traditionell mit Feuerwerk begrüßt. Aber wir schauen jetzt nochmal zurück auf die Historie des Feuerwerks am Rhein.
6: Erst trinken und schunkeln, dann ab aufs Deck und den Rhein in Flammen genießen, das gab es also schon viel länger. Wenn Ehrengäste kamen, wurden sie schon seit dem 18. Jahrhundert vom Kurfürsten gern so begrüßt. 1986 dann wird auf den Schiffen immer noch geschunkelt. Jetzt aber werden Rheinaue und Rheinufer zum Feierhotspot. Fulminanter Höhepunkt beim Auftaktfeuerwerk. Der Feuerfall von der Kennedy-Brücke. Bonn ist mehr, so die Botschaft. Es galt, die Bundeshauptstadt ins spektakulär funkelnde Licht zu setzen. Doch gleich das erste Rhein in Flammen hatte mit Regen zu kämpfen, und zwar mit einem ganz besonderen.
7: Während das Innenministerium in Bonn erklärte, bei Regen könnten sich die Bürger ungefährdet im Freien bewegen, warnten die Behörden in Nordrhein-Westfalen vor längeren Aufenthalten im Regen.
6: 1986 war das Jahr des Tschernobyl-Unglücks. Die Veranstalter aber warnten nicht. Und so stand gleich zu Beginn der Festveranstaltung auch die Diskussion darüber. In den 90er Jahren wird die Kombination aus Festival und Feuerwerk immer beliebter. Schon damals ist es das Ziel von Pyrotechniker Schmitz, Musik synchronisieren.

0: Kronlicht in den Himmel zu zaubern.
1: Wir haben versucht, jeder Melodie auch irgendeine Farbe, zum Beispiel in dem einen Bereich mehr Gold, in dem anderen ist mehr Blau und Violett drin.
0: In den 2000er Jahren hat sich das Event als feste Größe im Rheinland endgültig etabliert. Der Schiffskonvoi wächst, die Herausforderung für den Kapitän, Kurs zu halten, auch.
2: An alle Schiffsführung im Konvoi Rheine-Flank 2006. Es ist jetzt 21.30 Uhr. Noch 5 Minuten bis zum Start.
0: Live-Acts auf dem Schiff, 3-tägiges Programm an Land und als Höhepunkt technisch immer aufwendigere Feuerwerk- und Lichtinszenierungen. So geht es Jahr für Jahr weiter. Immer lauter aber wird in den 10er-Jahren auch die Diskussion zur Umweltbelastung. Großfeuerwerke werden deutschlandweit kritisch diskutiert. Das Bonner Traditionsevent lockt in der Brutzeit Zigtausende ins Naturschutzgebiet. Das spaltet. 2025 installiert Tierschützer Stefan Bröckling eine Beobachtungskamera in der Rheinaue. Und er findet, was er sucht. Durch das Feuerwerk verschreckte Wasservögel. Und auch das ein Schwan, dessen Tod er in Zusammenhang damit stellt.
3: Das habt ihr gemacht mit eurem scheiß Feuerwerk.
0: Die Stadtverwaltung hatte zu dem Zeitpunkt bereits begonnen, das Konzept der Großveranstaltung auf den Prüfstand zu stellen. 2026 zieht Oberbürgermeister Deus für alle überraschend die Notbremse. Ein Jahr soll das Event pausieren. Die Rheinaue wird vor ihrem 50. Jubiläum ohnehin saniert. Ab 2028 dann soll die Innenstadt Herzstück des Events werden. Ein Wendepunkt in der 40-jährigen Geschichte.
4: Ja, aber das wird doch bestimmt genauso gut. Heute Abend feiern wir aber erst noch in den Rheinauen. In gut 10 Minuten soll es planmäßig losgehen. Und unser Reporter Ralf ist ja direkt im Cockpit beim Drohnenpilot. Lieber Ralf, wie sieht's aus? Können wir gleich planmäßig starten mit dem Feuerwerk?
5: Das sieht gut aus. Also im Moment, wir haben sternklaren Himmel, es ist windstill, das ist das Wichtigste für so Drohnenflüge, dass die nicht durcheinander gewirbelt werden. Wir haben uns eben schon um das Feuerwerk gekümmert, die müssen wir jetzt mit Ruhe arbeiten lassen. Und ich habe es eben versprochen, den schönen Schriftzug Rhein in Flammen mit den Drohnen wollen wir ein bisschen näher erklären. Wir haben hier einen Gast dabei, Timon Brombach von Lunatics ist dabei. Und wir haben eben schon gezeigt, das sind diese Paletten, wir gucken mal hier runter. Das sind diese Paletten, sind immer 6 Drohnen mit drin. Und der Timon wird uns das mal ein bisschen erklären, die darf man natürlich auch rausnehmen. Timon, einmal gefragt, das sieht aus wie so eine handelsübliche, ich will nicht sagen Spielzeugdrohne, aber ist natürlich was ganz anderes. Was steckt dahinter?
6: Gute Frage, Ralf. Ein ganz entscheidender Unterschied, es ist gar keine Fernbedienung dabei. Um so viele Drohnen zu steuern, brauchst du nämlich eine Ground Control Station, über die die dann später das vorprogrammierte Showfile fliegen.
5: Die haben jetzt mehrere LEDs oder ist das, wie machen die Farben und die Schriften da rein?
6: Die haben farbige LEDs, ne, so eine RGB-LED, wie man die kennt, und noch eine weiße, die das nochmal das weiße Licht verstärken kann. Und in dem gleichen Pfeil, wo sie weiß, welche Koordinaten sie abfliegt, ist dann auch noch die Farbe, in der sie leuchten soll oder ob sie eben aus sein soll, hinterlegt.
5: Wie lange muss man sowas dann eigentlich programmieren? Die fliegen ja dann wirklich ihre programmierte Strecke ab.
6: Also unsere 3D-Artists saßen jetzt für Rheine Flammen so ungefähr 2 Wochen zu zweit dran, um diese 3D-Daten zu entwickeln. Konzeptionierung geht schon viel früher los, ne? Sich zu überlegen, wie erzählt man eine Geschichte. Das ist eigentlich das Wichtigste, das Künstlerische.
5: Kurze Frage zum Künstlerischen. Das hat der Kollege gerade von der Pyrotechnik ja auch erzählt. Der ist Musiker. Schneidet man auch auf den Takt? Spielt man das dann auf die Drohne rein?
6: Ja klar, Musiksynchronität ist das A und O, ne? Dass man irgendwie was fühlt. Und gerade die Lichtprogrammierung geht komplett auf den Soundtrack.
5: Was ist, wenn da jetzt, wir haben es alle schon erleben müssen, wenn da irgendwas anderes drin rumfliegt oder eine Drohne ein bisschen Stress macht, kann man die einzeln runterholen, aber da sind 700 Stück gleich am Himmel.
6: Wir haben hier so Spotter verteilt um unser Drohnenfeld rum, die im Blick behalten und dann sofort rufen würden, wenn eine wegfliegen würde oder so, dann könnte man noch versuchen, die einzeln landen zu lassen. Ansonsten kann der Schwarm natürlich nicht ausweichen, dann müsste man sie alle landen lassen.
5: Das klingt alles ganz gut. Jetzt muss ich schon mal so ein bisschen vorab fragen. Du hast den Kontakt auch zum Server, zum Startpunkt. Bei euch alles soweit klar? Werden wir in ein paar Minuten, in gut 7, 8, 9 Minuten starten können?
6: Ja, das Showfile ist in den Drohnen. Die Kollegen dürfen wir gerade schon nicht mehr stören. Die sind konzentriert den Luftraum am Beobachten. Da hinten stehen jetzt die 702 Drohnen und dann geht's gleich los. Und wir freuen uns.
5: Timon Brombach, vielen herzlichen Dank. Also Anne, macht euch bereit, geht bald los.
4: Oha! Es liegt so ein Knistern in der Luft. Ich kann es bis hierhin spüren. Ja, wir haben natürlich Augen und Ohren in Richtung Drohnenshow und Feuerwerk. Aber es gibt natürlich hier auch ein riesiges Musikprogramm drumherum. 3 Tage Festival. Auf 3 Bühnen geht es richtig zur Sache. Wir haben Rock, wir haben Pop, wir haben tolle Coverbands, auch heute Nachmittag schon erleben dürfen. Und es gibt diese eine Band, die es auch wie eine Rakete geschafft hat, in diesem Jahr für Furore zu sorgen, und zwar im Karneval. Das sind die Bonner Druckluft, sind Headliner hier heute Abend in den Rheinauen. Und unser Reporter Sebastian, ich glaube, du hast sie erwischt hinter der Bühne, oder?
7: Oh ja, ich bin eine Karnevalsmaus. Ich krieg diesen Ohrwurm nicht raus. Und schuld daran haben diese Damen und Herren, das sind Druckluft aus von der anderen Rheinseite, vom Beulerufer. Heute Abend jetzt hier in Bonn in der Rheinaue. Der Flo, der Frontman, was macht ihr da gerade?
8: Wir üben noch. Wir spielen gerade Schnick, Schnack, Schnuck.
7: Wenn wir jetzt die Fragen beantworten. Aber ich fange mal erstmal mit dir an. Das ist wahrscheinlich, ihr habt gerade einen Wahnsinnslauf. Ihr kommt gerade aus Niedersachsen wieder. Jetzt macht ihr hier in Bonn in eurer Heimatstation. Es geht weiter nach Baden-Württemberg, nach Bayern, nach in die Niederlande. Ihr geht total durch die Decke, oder? Was ist das im Moment?
8: Es ist die absolut verrückteste Zeit. Also Karneval war ja schon komplett verrückt. Charts Platz 1 nach Karneval. Und jetzt dürfen wir diesen Sommerhype mitnehmen irgendwie. Und selbst im Sommer und selbst ganz woanders in Luxemburg, Liechtenstein, Österreich feiern sie die Karnevalsmaus. Es ist absolut krank, aber geil.
7: Und es ist ja für euch heute Abend totales Heimspiel, also beim Kardinal-Frings-Gymnasium auf der anderen Rheinseite seid ihr groß geworden. Und ich vermute mal, ihr habt Rhein in Flammen Erfahrungen. Basti, du auch. Ne? Du warst auch schon häufiger in Rhein in Flammen. Wie hast du das in Erinnerung?
9: Als Bonner gehört es mit dazu. Ich saß auf den Schultern von meinem Vater damals mit 3, 4 Jahren wahrscheinlich hier schon bei Rhein in Flammen und dann als Jugendlicher. Und dann ist es jetzt richtig geil, heute zum allerersten Mal die Karnevalsmaus hier auf die Bühne zu bringen.
7: Ja, das Ding ist, ihr seid sozusagen der krönende Abschluss von 40 Jahren Rhein in Flammen. Also ihr macht den Sack zu, das Buch zu. Wie fühlt sich das für euch jetzt immer wieder an?
9: Ja, irgendwie traurig, dass es vorbei ist, aber auch unfassbarer Stolz, dass wir hier die letzte Band sein dürfen und hier nochmal die Karnevalsmaus auf die Bühne bringen und hoffentlich den Laden hier richtig geil abreißen nochmal.
7: Okay, und jetzt müssen wir noch sagen, ihr habt noch einen Titel heute Abend dabei, den hat man so eigentlich noch kaum gehört. Euer neuer Hit, euer neuer Versuch, wieder auf den Platz 1 zu kommen, das ist?
8: 11 von 11, ist ja genau, jetzt ist schon mal 11 Uhr, das heißt in 11 Minuten ist er auch aktuell, der Titel.
7: Okay, dann legt mal los, dass wir die ersten Takte davon hören. Also, 11 von 11, der neue Hit von Druckluft.
10: 1, 2, 3.

0: Mehr dürfen wir noch nicht verraten.
1: Dann viel Spaß heute Abend. Macht den Sack wirklich zu und habt eine tolle Zeit hierbei. Rein in Flammen. Druckluft heute Abend auf der Bühne.
2: Wow. Ja, ich kann es noch gar nicht fassen. So eine Hochstimmung hier am Rhein. Und das ist natürlich jetzt auch auf den Schiffen der Fall. Die müssten eigentlich so langsam ihre Endposition erreicht haben, von wo aus sie das Feuerwerk besonders gut beobachten können. Und deshalb schauen wir jetzt noch mal direkt zu Janine auf dem Partyschiff. Janine, seid ihr in Endposition?
3: Wir fahren noch, liebe Anne, wir fahren und tanzen einfach in einem durch immer weiter. Wir fahren in eure Richtung zur Rheinaue. Heißt hier Bergfahrt, weil wir rheinaufwärts unterwegs sind. Und wir wollen dann kurz vor Beginn der Show, also so gegen 4, 5 nach 11, die Parkpositionen einnehmen. Und ja, haben dann die anderen Schiffe vor uns im Konvoi, die leuchten. Das wird ein richtig, richtig schönes Rhein in Flammen, hoffen wir zumindest. Und ich darf mal kurz die Alex zu mir bitten. Alex, haben wir gerade schon getroffen. Alex hatte gerade noch die Vivian dabei, die haben wir leider verloren.
4: Ja, die ist weg.
3: Aber du kommst aus Troisdorf und ihr habt euch vorgenommen, ihr wollt das letzte Rhein in Flammen wirklich ordentlich zu Ende bringen. Ihr freut euch riesig, ne?
4: Auf jeden Fall.
3: Was habt ihr noch vor?
4: Wir sind traurig, dass es nächstes Jahr nicht mehr ist.
3: Warten
4: und heute wird gefeiert bis zum Umfallen.
3: Also das ist schon mal versprochen. Alex hält die Stimmung und alle anderen auch. Und jetzt gleich, wenn wir die Parkposition erreicht haben, wird es noch mal ein bisschen stressig für die beiden Schiffsführer. Die durfte ich vorab besuchen, einen zumindest. Und ich durfte Herr Kapitän zu ihm sagen in seinem Steuerhäuschen.
5: Und wir sind im Steuerhaus der MS Rheinmagie bei Marcel Demski, das ist der Kapitän. Und wir sind schon per Du, haben wir uns überlegt. Was ist das für ein Gefühl heute für dich, bei Rhein in Flammen das Schiff zu fahren, das größte Partyschiff auf dem Rhein?
6: Sehr wunderbar. Wie gesagt, heute löse ich einen Kollegen ab. Ich bin heute der erste Kapitän mit meinem Kollegen, der ist der zweite. Ja, man hat Spaß, man genießt die Show heute. Man ist gespannt, was heute Abend passiert.
5: Jetzt warte mal kurz. Also, das ist hier ein bisschen wie am Autoscooter. Hier sind so viele Schiffe unterwegs. Das ist doch total schwierig, hier nicht ständig irgendwen anzurammen, oder? Wie macht ihr das?
6: Nee, wir sind hier 12 Schiffe heute und man hat die Absprachen, man hat eine Liste vorher bekommen, wie man liegen soll. Und danach fahren wir und nachher legen wir den Kopf zu Tal, oberhalb der Königsfinterer Fähre. Legen den Kopf zu Tal und dann, wenn der Konter losgeht, legen wir schon Kopf zu Tal und brauchen nur los, rumdrehen und Gas geben.
5: Ihr habt nachher aber totalen Stress. Ihr müsst das Boot ja oder das Schiff in Position halten, ne? Auch während des Feuerwerks. Ist es ein bisschen wie fahren mit angezogener Handbremse oder wie macht ihr das?
6: Ja, wir haben hier gute Technik hier an Bord und es ist geübt und es macht Spaß.
5: Kannst du das dann trotzdem, das Feuerwerk genießen oder seid ihr hier komplett im Tunnel und höchste Konzentration?
6: Nein, wir können auch selber genießen. Wir können auch hier durch die Luke gucken, wir können auch ein bisschen genießen. Aber man muss trotzdem mit dem Kopf dabei sein.
5: Okay. Gibt's so einen guten Spruch oder so? Sagt man einfach nur Schiff ahoi oder was sagt man?
6: Immer eine Handbreite unter Wasser unterm Kiel.
5: Und Heidewitzka, Herr Kapitän, oder? Heidewitzka, Herr Kapitän?
6: Das ist auf Malle.
5: Achso, Entschuldigung, wir sind ja auf dem Rhein, bei Rhein in Flammen. Die sind Mogelin.
3: Ich habe hier wirklich schon viel gelernt heute und wirklich Spaß. Ein Radiokollege macht hier den DJ und das ist wirklich ein richtig cooles Programm und tolle Party. Und gleich dann, wenn es zum Feuerwerk geht, dann ist hier Pause, beziehungsweise wird das Programm dann wirklich auch hier an Bord übertragen. Wir freuen uns alle riesig und ich glaube, das wird magisch. Liebe Grüße in die Rheinaue und wir freuen uns aufs Feuerwerk.
2: Ja, Grüße zurück gehen zum Schiffskonvoi, den wir hier eben auch schon so gesehen haben. Und natürlich warten alle Menschen jetzt auf das, was in wenigen Minuten losgehen soll. Die Spannung könnte nicht größer sein. Für Sie der Hinweis, wir sind natürlich live dabei, wenn es jetzt hier gleich eine gute halbe Stunde Feuerwerk gibt. Aber auf WDR.de, da gibt es im Livestream dann auch nochmal das Feuerwerk für die Puristen unter uns, die wirklich das Feuerwerk pur genießen wollen. So, jetzt bin ich aber mal gespannt, ob mein Kollege Ralf, der ja wirklich nur einen Klick von der Drohnenshow entfernt ist, mir schon sagen kann, ob es schon den Countdown gibt, lieber Ralf. Wie weit ist die Show? Wann geht's los?
7: Das kann ich euch sagen. Es ist sozusagen dabei und ihr seht schon,
0: Wir mussten jetzt einen Sicherheitshelm tragen, weil die Dinger können natürlich auch mal vom Himmel fallen, was sie heute hoffentlich nicht tun werden. Wir sind also sozusagen schon in Sicherheit. Das ist eine der Drohnen, wir haben sie eben schon mal gezeigt, sind ganz leicht. Da kommt noch der Akku rein. Und hinter uns hört man es schon ein bisschen im Dunkeln zwischen den Feldern. Da hinten, ich weiß nicht, ob man es hören kann, es surrt schon. Hier in der Technik hat der Start nämlich schon begonnen. Da sieht man innen drin, wir können kurz mal noch mal reinzoomen, der Monitor läuft. Da sieht man das rote Feld, das ist in der Rheinaue. Da sieht man das Drohnenfeld dargestellt auf dem Computer. Und die Drohnen laufen sozusagen jetzt warm. Ein paar Sekunden müssen sie warm laufen. Die sind jetzt noch ohne Licht. Da sieht man schon ein bisschen. Noch wird es ganz spannend. Es sind, glaube ich, nur noch so 15 Sekunden, bis das Ganze startet. Ich weiß nicht, Anna, ob du noch sozusagen schön eröffnen möchtest. Ich glaube, ihr könnt loslegen. Noch 10 Sekunden. Und bitteschön.
7: Willkommen zu einem Flight 2026. Willkommen zu einem ganz besonderen Abend. Wir kommen zur letzten Ausgabe von Rhein in Flammen in der Bonner Rheinaue. Heute feiern wir 40 Jahre voller Licht, Musik und unvergesslicher Augenblicke entlang unseres Rheins. 4 Jahrzehnte voller Begegnungen, Emotionen und magischer Nächte, die Generationen miteinander verbunden haben.

Und wie jede große Geschichte beginnen wir heute noch einmal am Anfang. Wir starten unsere Zeitreise und reisen zurück ins Jahr 1986. Die Stadt Bonn hatte eine Idee. Eine Idee, den Rhein zur Bühne zu machen und die Rheinaue zum Ort der Begegnung. Aus dieser Idee wurde ein Traum und am 3. Mai 1986 machte die Stadt Bonn diesen Traum wahr. Und die Bonnerinnen und Bonner strömten zur Bühne in die Rheinaue. Sie kamen zu den Schiffen auf dem Rhein und dann lag dieses besondere Feeling in der Luft. Das Feeling von Rhein in Flammen.

springen weiter in das Jahr 1999. Ein Jahr, das sich in die Geschichte von Rhein in Flammen eingebrannt hat und ein musikalisches Highlight in die Bonner Rheinaue bringt. Zum ersten Mal kommt mit Nena ein echter Superstar in die Bonner Rheinaue. Mit ihrem Kulthit 99 Luftballons begeistert sie das Publikum und die Marke von 100.000 Besuchern wird erreicht.

Wir reisen weiter in das Jahr 2008. Zum ersten Mal wird ein besonderes Highlight auf dem Rhein produziert. Ein Moment, der den Himmel und den Fluss miteinander verbindet. Die Brücke von Remagen wird dabei eindrucksvoll in Szene gesetzt. Mit kraftvollen Space Cannon entstehen gewaltige Lichtstrahlen, die den Nachthimmel durchziehen und symbolisch beide Rheinseiten miteinander verbinden. Ein spektakuläres Schauspiel aus Licht, Technik und Emotionen. Ein weiterer Meilenstein in der Geschichte von Rhein in Flammen.

Und unsere Zeitreise führt uns weiter in das Jahr 2010. Rhein in Flammen ist längst mehr als nur ein Event. Es ist Emotion, Gemeinschaft und ein Fest für alle Generationen. Doch 2010 sorgt auch für Gesprächsstoff. Es gibt den ersten kleinen Skandal bei Rhein in Flammen. Den Skandal mit der Spider-Murphy-Gang. Die Band rockt die Bühne in Bonn mit ihrem legendären Hitskandal im Sperrbezirk.

Unsere Zeitreise geht weiter. Wir reisen in das Jahr 2017. Doch in diesem Jahr passiert etwas Besonderes. Piraten übernehmen Rhein in Flammen. Mit ihrem Hit Pirate entert Casala die Bühne. Und die Rheinaue wird zu einem Meer aus Musik und Begeisterung.

Es geht weiter in der Zeit und wir erreichen das Jahr 2018. Im Jahr 2018 steht eine weitere Kultband auf der Bühne von Rhein in Flammen. Die kölsche Band Brings. Mit ihrem Hit Super Jeile Zick bringt Brings die Bonner Rheinaue zum Tanzen und Mitsingen. Ob auf dem Schiff oder hier in der Rheinaue, alle haben eine Super Jeile Zick.

Wir reisen weiter in der Zeit und erreichen das Jahr 2024. Im Jahr 2024 kehrt ein Stück internationale Popgeschichte auf die Bühne zurück. Mit weltbekannten Hits und großer Show steht Fab Morvan, bekannt aus dem Erfolgsduo Milli Vanilli, auf der Bühne von Rhein in Flammen. Die Rheinaue wird zur großen Tanzfläche und der Rhein feiert mit.

Heute feiern wir gemeinsam 40 Jahre Rhein in Flammen. Ein letztes Mal erleben wir dieses besondere Ereignis hier in der Bonner Rheinaue. Genießen Sie diesen Moment. Genießen Sie die Atmosphäre. Genießen Sie Rhein in Flammen. Denn heute schreiben wir alle ein Stück Zeitgeschichte.

0: Das war Rhein in Flammen 2026. Wir wünschen Ihnen weiterhin viel Spaß in der Bonner Rheinaue.
1: Was für ein spektakulärer Abschluss ist das hier. Es wird geklatscht, es wird gejubelt und ich glaube, der ein oder andere hatte auch ein Tränchen im Auge. Denn hier geht eine Ära zu Ende am Rhein mit Rhein in Flammen nach 40 Jahren. Im nächsten Jahr gibt es das Ganze aus der Stadt heraus. Wir sind gespannt auf das, was da noch kommt. Aber während hier die Menschen den Abend ausklingen lassen nach 3 Tagen Festival, da geht es im Ruhrgebiet erstmal so richtig los. Wir schauen nochmal nach Gelsenkirchen. Da hat heute der FC Schalke 04 den Aufstieg in die erste Bundesliga klar gemacht mit einem 1:0 gegen Fortuna Düsseldorf. Und wir haben Ihnen versprochen, wir schauen auch dort nochmal hin. Unser Reporter ist Stefan Göcke. Stefan, wie ist die Stimmung bei dir? Leben alle noch?
2: Ja, Gelsenkirchen hat eine ganz, ganz lange Nacht vor sich. Wir sind jetzt mittlerweile auf der Straße. Es regnet auch nicht mehr und das ist Schalke am Abend des Aufstiegs. Es gibt ein Autokorso und es ist eine unglaubliche Stimmung hier. Das sehen wir hier. Und es hat ein paar Minuten gedauert nach Abpfiff, bis alle das so realisiert haben. Und jetzt gibt es auch schon die ersten Grüße in Richtung Dortmund. Nett gemeinte Grüße. Das gehört auf Schalke nun mal dazu. Ja, und besser kann man diese Eskalation, glaube ich, nicht zeigen. Die ganze Straße ist voll. Der ganze Stadtteil ist voll. In allen Kneipen wird gefeiert. Und alle kommen jetzt raus auf die Straße. Wir hören zum Beispiel auch, dass die Bahngleise zwischen Buhr und der Arena komplett gesperrt sind, weil überall Menschen sind. Da sind ja dann auch noch 60.000, die dann jetzt so langsam aus dem Stadion rauskommen. Also eine wahnsinnige Stimmung. Wie ist es jetzt für euch?
3: Es ist so cool. Wir können es gar nicht glauben.
4: Ja, wir können das ganze Gefühl
2: ändern. Ja, so kann man es auch auf den Punkt bringen, würde ich sagen. Und es geht ja noch weiter. Erstens geht hier keiner ins Bett heute Nacht. Zweitens, morgen wird weiter gefeiert. Wahrscheinlich erstmal alle ein bisschen müde, aber das kann man sich ja gar nicht ausdenken. Morgen Nachmittag, 17 Uhr, spielt die U23 von Schalke gegen den BVB. Da kommen wieder 5.000, 6.000 dann ins Parkstadion. Und dann gibt es sozusagen schon mal den ersten Versuch, das Ruhrderby mal wieder neu zu starten. Nach mehr als 1.000 Tagen ist Schalke zurück in der Bundesliga. Und so wird hier gefeiert. Zurück zu euch!
1: Ja, Grüße gehen raus nach Gelsenkirchen. Ich glaube, die Nacht wird definitiv lang. Aber auch hier in den Rheinauen in Bonn, da ist der Abend, die Nacht noch nicht zu Ende. Die Menschen mischen sich jetzt wieder hier an die Rondells, an die Karussells. Es wird noch weiter gefeiert und der Abend, ja, man kann ihn ganz geruhsam ausklingen lassen hier am Rhein. Wir sagen jetzt auch Tschüss hier aus den Rheinauen. Ich weiß nicht, was der Rest Nordrhein-Westfalens macht, aber das Ruhrgebiet und das Rheinland feiert. Vielleicht fahren wir alle nach Westfalen, da ist es ein bisschen ruhiger. Also, wir wünschen Ihnen auf jeden Fall eine gute Nacht. Kommen Sie gut durch. Und morgen ist erstmal Ausschlafen angesagt, oder? Tschüss.

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0: Herzlich willkommen zu Wann war das noch? Durch die Jahre mit Achtung Weltpremiere, Joey und Angelo Kelly.
1: Guten Abend, meine Damen und Herren.
0: Wir suchen nach einem ganz besonderen Jahr aus 6 Jahrzehnten.
2: Verzeihung.
0: 12 Monate begleitet von schöner Musik.
3: I say hey.
4: What's going on?
0: 365 Tage politische Umwälzungen.
5: Damit ist unser neuer Vorsitzender Rudolf Scharping. Herzlichen Glückwunsch.
0: Allerdings nicht immer mit einem Happy End.
6: I did not have sexual relations with that woman.
0: In diesem Jahr wird ein Tunnel fertig. Der letzte Kaiser der Welt besucht Bielefeld und die Post präsentiert Horrorzahlen. Unterstützt werden die Kellys von Außenreporterin Meltem Kaptan. Sie taucht tief ein im Schokoladenbrunnen.
7: Ja, ihr müsst nur zugreifen.
0: Ja. Und schlägt an historischer Stätte eine knallharte Vorhand nach der anderen.
7: So.
0: Nun bleibt nur noch eine Frage. Wann war das noch?
8: One, two, three.

0: Was für ein Song, was für ein Jahr. Absolut traumhaft. Sorgenfrei wie ein sonnigen Sonntagmorgen.
1: Herzlich willkommen zu Wann war das nochmal? Sie kennen es, man hört alte Lieder, sieht alte Bilder und dann fragt man sich, war das das Jahr davor oder nach dem großen Durchbruchshit der Kelly Family?
0: Seit wann haben wir Hits geschrieben, Angelo?
1: Ja, Joey, du warst vielleicht nicht dabei oder nee, du warst die Bühnendeko.
0: Angelo, wenn du damit jetzt anfängst schon, beim Anfang der Sendung, dann kannst du dir anderen von den Kellys aussuchen.
1: Wen denn?
0: Ich gebe dir mal ein Beispiel, zum Beispiel die Kadi oder Maite oder den Paddy.
1: Nee, bleibst du hier, Ist okay, ist okay. Und keine Sorge, die Sendung, es dreht sich nicht nur um die Kelly Family. Es geht hier eigentlich um ein bestimmtes Jahr. Sie können mitraten und dann haben Sie den Sinn der Sendung erfasst.
0: Raten bitte, aber nicht mit Google. Ne? Sie sind alle intelligente, hübsche, tolle Menschen. Wir Kellys haben früher auch nicht gegoogelt.
1: Zum Beispiel die Geschichte mit den Einkaufswagen. Früher war es so, man ist damit einkaufen gegangen, hat alles vollgepackt, dann zum Auto gebracht, alles rein und dann ist man eingestiegen und ist einfach weggefahren. Und was war dann mit den Einkaufswagen?
0: Der ist stehen geblieben, einfach bis jemand eine geniale Idee hatte.
2: Und zwar folgende. Ab sofort gibt es den Einkaufswagen nur noch gegen eine Mark Pfand. Super! Das Problem, wer hat schon immer eine Mark passend zur Hand? Aber da hat wieder einer eine super Idee. Statt einer Mark wird einfach ein Plastikchip in den Schlitz geschoben. Toll! Noch toller, der Mann mit der Wahnsinnsidee ist ein angeheirateter Vetter des Bundeswirtschaftsministers und Vizekanzlers Jürgen Möllermann. Klar, dass letzterer den Vetternchip sofort zum Kauf empfiehlt. Schließlich ist ein Ministerwort echten Pfand, Pfund. Obwohl, eigentlich war ja alles ganz anders.
3: Hier ist von einem Mitarbeiter unzulässigerweise ein Blankoschreiben genutzt worden oder Blankobögen genutzt worden. Das hinterlasse ich immer, wenn ich im Ausland oder im Inland unterwegs bin, für dringliche Fälle. Der Mann hat wahrscheinlich den Leuten von dieser Firma einen Gefallen tun wollen. Das ist bedauerlich. Ich kann es nur missbilligen.
2: Kurz darauf setzt sich der Minister dann für den Wunderheiler Heinz-Rolf Drewermann ein. Er bittet den Warendorfer Oberkreisdirektor, den spirituellen Herrn, doch bitte nicht mehr zu belästigen.
4: Der Oberkreisdirektor von Warendorf, Dr. Wolfgang Kirsch, wird darum gebeten, den Wunderheiler Heinz-Rolf Drewermann doch weiterhin seine Heilkunst ausüben zu lassen. Und so wörtlich, die nach dem Heilpraktikergesetz vorgeschriebene Prüfung im Falle von Herrn Drewermann nur in eingeschränktem Umfang vorzunehmen.
2: Daraufhin wird dem Minister empfohlen, doch bitte zurückzutreten, was er im Januar unseres Jahres auch tut.
0: Wahnsinn! Für so eine Kleinigkeit hat früher ein Spitzenpolitiker seinen Posten verlassen müssen. Heute wäre das undenkbar. Daran sieht man, was für ein besonderes Jahr das war.
1: Da gibt es zum Beispiel den supersüßen Vogel des Jahres, den Flussregenpfeifer.
2: Der heißt so, weil er gerne auf Kiesstränden an Flüssen pfeift. Und so hört es sich an, wenn der Vogel des Jahres ein Weibchen bezirzt. Und wenn Sie jetzt sagen, Flussregenpfeifer, habe ich ja noch nie gehört, dann hat das einen guten Grund. Der Vogel besiedelt nur weitläufige Kiesstrände, von denen es bei uns im Westen nicht mehr viele gibt.
5: Biostation Minden-Lübbecke, Mitte März dieses Jahres. Bevor Fluppi, wie die Vogelkundler den Flussregenpfeifer liebevoll nennen, aus seinem Winterquartier zurückkommt, wollen sie im Naturschutzgebiet Häverner Marsch die Ersatzbrutplätze vorbereiten. Drei Eimer Kies für Fluppi heißt das Motto, unter dem Vogelschützer in der Bundesrepublik versuchen, die eigentlich so anspruchsvollen Vögel zu retten.

0: Gelsenkirchen startet die Kollegin einen Selbstversuch.
1: Boah, ist das ekelhaft. Das wurde doch nicht gesendet, oder? Nein, Güte. Und jetzt wird auch klar, warum der Speierling Speierling heißt.
2: Was fehlt noch eigentlich? Das Wildtier des gesuchten Jahres. Es ist ein
3: Säbelzahntiger, Höhlenpanther, Höhlenlöwe, Luchs und Wildkatze.
0: Entschuldigung, was war das gerade? Können Sie das bitte noch mal wiederholen?
3: Säbelzahntiger, Höhlenpanther, Höhlenlöwe, Luchs und Wildkatze.
2: Okay, wir nehmen die Wildkatze.
1: Und dann natürlich das Motto des Jahres. Es war das internationale Jahr der indigenen Völker.
2: Das sind die Völker, die von Weißen verdrängt worden, massakriert, im besten Fall in Reservaten gesperrt worden. Ein Beispiel in Navajos in the USA.
0: Noch heute verlassen viele Indigene ihre Stammesgebiete. Sie siedeln in der Nähe der Dörfer der Bleichgesichter, zum Beispiel im mecklenburg-vorpommerischen Linstow. Zufällig protestieren hier gerade ein paar Saloon-Damen gegen den Bau der modernen Eisenbahn, die von Ost nach West die ganze Prärie durchschneiden soll. Abseits des Westerndorfes pflegen Schwarzer Falke und seine Squaw Tibiwars traditionelle indigene Bräuche. Natürlich ist es nicht einfach, sich unter Weißen seinen Lebensunterhalt zu verdienen. Dabei hat Wolfgang Schwarzer Falke noch Glück. Er kann von dem leben, was ihm als Indigener in die Wiege gelegt worden ist.
4: Ja, mir hat es immer schon Spaß gemacht, Sachen zu machen, die nicht jeder macht.
0: Wenn es mal nicht reicht, um satt zu werden, dann bereitet Schwarzer Falke einfach typisch indigenen Sauerbraten zu. Mmh, lecker.
1: Boah, was für ein Blödsinn. Dann machen wir doch lieber musikalisch weiter. One, two, three, four. I got this feeling, somebody's watching me. Ja, musikalisch war das eigentlich ein spannendes Jahr, aber es wurde auch teils geklaut. Wie dieses Lied zum Beispiel, der auch Nummer 1 geworden ist im März.
0: Somebody Dance With Me ist der Startschuss für die unglaubliche Karriere des Schweizer Bewegungstalents Peter René Baumann alias DJ Bobo. Er stürmt sämtliche europäischen Hitparaden und kriegt bald darauf Riesenärger.

0: Der Refrain erinnert nämlich stark an den Song Somebody's Watching Me des US-Sängers Rockwell. Im Grunde genommen ist es eine 1:1-Kopie. Nicht schön, aber mit Geld lässt sich alles regeln. Und Peter-René Baumann tanzt und singt noch heute so schön wie damals im Frühjahr unseres gesuchten Jahres.
1: Aber bevor das passiert, noch ein anderes Thema. Es geht um Familienzusammenführung. Und zwar am 13. Januar des Jahres.
2: Es geht um eine Liebesgeschichte.
1: Ja, jo, so könnte man es auch sehen.
0: Es waren einmal eine Margot und ein Erich. Die waren glücklich und zufrieden und liebten einander sehr. Der Erich war ein berühmter Mann. Er herrschte über ein ganzes Volk. Das durfte ihm zujubeln und dabei tausende bunte Fahnen schwenken.
3: Es lebe unsere Deutsche Demokratische Republik! Sie lebe!
0: Ja, viele Menschen liebten ihn. Zu Recht. Schließlich hatte das Volk vor Erich weder Rotkäppchen-Sekt noch ein eigenes Land. Erich war nicht alleine. Viele andere, meist etwas ältere Herren, halfen ihm bei seinen schweren Aufgaben.
4: Wir schworen mit ganzer Kraft, ein neues Deutschland mit aufzubauen. Und in der Deutschen Demokratischen Republik hat unser Volk seine wahre

0: Hallenstatt gefunden.
1: Genau. Außerdem war Erich ein ganz toller Jäger, der alles wegballerte, was ihm vor die Flinte kam.
2: Ein dreifaches Heudo! Heudo! Heudo! Die Staatsjagd ist beendet.
1: Über seine beeindruckenden Jagderfolge freuten sich seine Untertanen fast noch mehr als Erich selbst.
3: Wir wollen auch noch schön hier ins Bild kommen, ja?
1: Alles war gut, bis verweichlichte Kapitalisten zerstörten, was Erich geschaffen hat. Schlimmer noch, sie sperrten ihn in einen Kerker, wo er auf ewig vergammeln sollte. Tat er aber nicht. In unserem gesuchten Jahr, genauer am 13. Januar, entkam Erich dem Kerker. Er flog zu seiner geliebten Margot ins ferne Chile, wo wieder Fahnen geschwenkt wurden. Hier genoss Erich seine Rente, las kapitalistische Zeitungen, schaute dekadente Cartoons und ließ sich von Margot verwöhnen. Ja, Margot war eine treue Seele. Sie stellte sich im Kampf sogar vor ihn und verjagte böswillige Journalisten mit ihrem Laserschlauch.
4: Wer sind Sie denn? Wie kommen Sie denn hierher?
5: Bitte? Ja, wir haben es anders versucht, aber würden Sie uns ein Interview geben, Frau Honecker?
6: Nein.
7: Ach, ist das eine schöne Geschichte, nicht wahr? Und nun ein paar Tipps zu unserem Jahr. Kanzler des Jahres war Helmut Kohl. Das macht das Rad natürlich viel einfacher. Bleiben jetzt nur noch 16 Jahre zur Auswahl.
8: Auto des Jahres, der japanische Knutkugel. Mit einem Verbrauch von nur 6 Liter auf 100 Kilometer gefahrene Distanz. Mit einem Benzinpreis von nur 1 D-Mark 47. Es gab aber auch billiger durch Benzinklau.
7: Das war übrigens das Trendverbrechen dieses Jahres.
9: So, die Zahlen gehen dann bitte eben rein.
10: Ja klar, geht in Ordnung.
9: Tschüss.
1: Ha, nix geht in Ordnung. Der Dieb, Kameraassistent aus Münster, haut ab. Wenn die Polizei kommt, behauptet er einfach, das Ganze sei ein Dreh für die Lokalzeit. Tatsächlich sind die Benzinpreise Anfang des Jahres exorbitant gestiegen, sodass Benzinklau manch Tankstellenpächter existenziell bedroht. Mehr noch als die aktuelle Hemdenmode.
7: So, und nun zu den technischen Errungenschaften unseres Jahres, wie zum Beispiel den Anrufbeantworter.
8: Angelo, den gab es doch viel, viel, viel früher. Da kann ich mich gut dran erinnern.
11: Hallo Joey, hier ist Angelo. Hör mal, ich habe ein Lied gesungen, ein neues Lied. Das geht so. Sometimes I wish I were an angel.
8: Gott, oh Gott, ich habe vergessen, das abzuhören. Das ist ja schlimm. Sowas kauft doch keiner.
7: Nee, auf gar keinen Fall. Aber es gab tatsächlich in unserem Jahr eine neue Entwicklung in Sachen Anrufbeantworter.
1: Anrufbeantworter sind nicht erst in unserem Jahr voll hip. Dabei haben die Geräte auch Nachteile. Der erste, man muss draufsprechen. Was viele Menschen mindestens so hassen, wie das Lösen von Rechenaufgaben vorne an der Tafel.
12: Völlig unpersönlich. Wenn man da keine Lust hat, dran zu gehen an ein Telefon, lässt man einfach sausen, gell?
13: Ich mag das nicht, auf diesen automatischen Dingern zu sprechen. Das ist so unpersönlich.
14: Ich fühle mich furchtbar gehemmt, wenn ein Anrufbeantworter sich einschaltet und muss sagen, furchtbar.
15: So, dann wollen wir mal.
1: Zweiter Nachteil. Man muss eine Abwesenheitsansage auf dem Anrufbeantworter hinterlassen. Und das gelingt mal mehr, mal weniger originell.
16: Hallo, hier sind die Königs. Karl, Sandra und Marlehin. Wir lieben gute Botschaften. Nach dem Piepston kann es losgehen.
1: Tatsächlich glauben immer mehr Menschen, ihre Anrufer mit besonders lustigen Ansagen unterhalten zu müssen.
17: Bei privaten Schmerzen sprechen Sie nach dem Signalton.
18: Goodie, goodie. Redet schon, kostet ja euer Geld.
1: In unserem Jahr entwickeln dann findige Menschen eine neue Geschäftsidee. Ansagen von echten Stimmenimitatoren.
0: Sag schon, hier spricht der ehemalige Gesundheitsminister. Ich komme gerade vom Zahnarzt, er hat sie alle gezogen. Wenn Sie einen preiswerten Zahnersatz für mich haben, dann hinterlassen Sie Ihren Namen auf Band. Danke.
1: Klar ist, die professionellen Anrufbeantwortersprüche haben dem deutschen Humor nicht gut getan.
6: Hier spricht der Telefonseelsorger aus Rom. Unser Beichtstuhl ist gerade nicht besetzt. Sie haben jedoch die Möglichkeit, Ihre Sünden auf Bahn zu hinterlassen. Widerstehen Sie der Versuchung aufzulegen und beginnen Sie die Beichte mit 20 Ave Maria.
1: Und dann, ebenfalls in unserem Jahr, eskaliert die Kommunikationssucht. Mit dem Bildtelefon schaut man dem Ganzen auch noch mitten ins nackte Gesicht.
19: Frau Pau, wir möchten Ihnen gerne die Veränderungen zeigen, die wir an Ihrem Objekt vorgenommen haben.
1: Glücklicherweise hat sich diese perfide Technik, also das Bild-zu-Bild-Telefon, nicht durchgesetzt. Ja.
7: Jetzt wird es mystisch. Ach was, jetzt wird es spooky. In unserem Jahr wird eine der größten Geheimnisse Deutschlands aufgedeckt bzw. entdeckt.
20: Dieter Bohlen kann nicht singen.
21: Was?
20: Und DJ Bobo kann auch nicht tanzen.
7: Nein, Joey, viel schlimmer. Und zwar stellen wir fest, dass man uns jahrzehntelang belogen hat, dass etwas existiert, was eigentlich nicht existiert. Bielefeld.
20: Was? Was ist Bielefeld?
7: Genau das ist die Frage. Was ist das? Und vor allen Dingen viel wichtiger, wo ist das? Niemand weiß es.
8: Es gibt eine Erklärung zu das Phänomen Bielefeld.
20: Manche Menschen glauben, dass es das Tor zu Atlantis. Oder die Aliens sind doch gelandet und verbergen ihre Raumschiffe als Universität.
7: Wir werden die Sache auf jeden Fall nachgehen. Wir lassen da nicht locker.
8: Nein, wir haben extra unsere super Reporterin Melton Kaptan dahingeschickt, zu checken an diesen mysteriösen Ort.
7: Hallo Melton, kannst du uns sagen, wo du dich momentan befindest?
22: Hallo Angelo, hallo Joey. Klar kann ich das. Ihr werdet es nicht glauben, aber ich befinde mich gerade auf der Alm.
8: Auf der Alm? Im Fußballstadion? Das ist doch kein Stadion.
22: Ja, richtig. Habe ich auch gedacht. Sieht so etwa ein Stadion aus, wo angeblich 26.000 Leute reinpassen? Also, und warum heißt das Ganze Alm? Ich meine, Fußballstadion heißt noch Rhein-Energie-Stadion oder Signal Iduna Park, aber doch nicht Alm. Und wenn ein Stadion so heißt, dann doch wohl eher in Bayern. Also alles irgendwie mysteriös hier. Aber wie hat das Ganze eigentlich angefangen? Dafür musste ich ganz tief im Archiv kramen, bis zurück zu unserem gesuchten Jahr.
1: Das soll Bielefeld sein. Zumindest galt das bis ins Jahr 1900, piep, als Fakt. Dann aber traf auf einer Party in Kiel ein Gast ein, der angab, aus eben jenem Bielefeld zu kommen. Die Anwesenden wunderten sich. Keiner von ihnen hatte diesen Ort jemals gesehen, geschweige denn betreten. Ein Jahr später veröffentlichte der offenbar gelangweilte Student Achim Held seine Bielefeld-Skepsis auf einer Internetseite. Seitdem versuchen weltweit Menschen, das Phänomen zu ergründen. Was auffällt? Auf den Autobahnen gibt es zwar haufenweise Schilder, Bielefelder Kreuz, Bielefeld Senne oder ähnliches, aber zu sehen ist nichts, außer Bäume und Wiesen. Häuser, geschweige denn eine ganze Stadt? Fehlanzeige. Trotzdem versuchen vorgebliche Bielefelder immer wieder ihre Existenz zu beweisen. Sie laden sogar Prominente als Zeugen Bielefelds in ihre sogenannte Kunsthalle ein. Aber auch die sind auffällig orientierungslos, wenn es um die Lage der Stadt geht.
23: It's between the sky and my head.
1: Es ist zwischen dem Himmel und meinem Kopf. Aha, einzige logische Konsequenz, Bielefeld existiert nicht.
22: So ist es. Und noch viel perfider. Vor 2 Jahren haben angebliche Bielefelder ein Preisgeld in Höhe von 1 Million Euro ausgelobt für diejenigen, die beweisen können, dass es Bielefeld nicht gibt. Das ist typisch außerirdisch. Wie soll man beweisen, dass es etwas nicht gibt, was es nicht gibt?
7: Stimmt, das ist ja unmöglich. Und was ist mit dem Raumschiff von den Aliens, diese Universität?

0: Universität, dass ich nicht lache. Sieht so etwa eine Universität aus? Wohl kaum. Also ich werde mich jetzt weiter umschauen und melde mich bei euch mit neuen Beweisen.
1: Danke, liebe Meltem. Wir bleiben gespannt. Sag mal, Joy, waren wir als Kelly Family in dem Jahr in diesem sogenannten Bielefeld?
2: Waren sie. Es gibt sogar Zeugen dafür. Köln. Einige Zeit nach unserem gesuchten Jahr. Inzwischen wohnen die Kellys auf einem Schiff im Kölner Hafen. Draußen am Zaun stapeln sich die Teenies. Von Angelo und Joey keine Spur. Eine Investigativreporterin vom WDR befragt Anwesende zum Verhalten der Kellys.
3: Früher konnten wir immer da rein. Da waren die noch nicht so berühmt. Da saßen wir immer davor und da kamen die raus, haben sich mit einem unterhalten. Aber jetzt ist das nicht mehr.
2: Und dann passiert es. Eine ältere Dame redet, ohne rot zu werden, von der geheimnisvollen Stadt.
4: Könnten wir einmal mal kommen und schauen, meinte ich.
5: Kommen aber gar nicht.
4: Nee. Die drücken sich die Nasen kaputt, die Mädchen, und keiner kommt mal. Ja, das ist so. In Bielefeld war auch das so.
1: Angeblich im April waren wir in so eine Stadt, die auch Bielefeld hieß. In Wirklichkeit waren wir nur in eine Halle, die hieß Seidenstickerhalle. Genau.
6: Seidenstickerhalle?
1: So heißt doch keine Halle, Joey.
6: Doch.
1: Du meinst bestimmt die Eierhalle in Kaunitz. Die gibt's nämlich wirklich.
6: Ja, das stimmt.
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1: In unserem gesuchten Jahr ist ganz schön viel passiert und wir könnten jetzt stundenlang weiter zeigen. Und deswegen gibt's nun die Kurznachrichten von meinem Kollegen José María Kelly. Kein Witz, der heißt wirklich so.
7: Danke, Angelo Gabriele Kelly. Guten Abend, meine Damen und Herren. Die Nachrichten aus dem Jahr 1900, wer weiß wann. Bern, 1. Januar, Adolf Oggi. Hier links im Bild neben Helmut K. wird Bundespräsident in unserem Jahr. Und im Jahr 2000 nochmal. In der Schweiz. Okay, das interessiert wirklich kein Schwein. Nächste Nachrichten. Washington, 20. Januar. Monica Lewinsky tritt ihren Job im Weißen Haus an. Sie wird in den Monaten drauf hart an ihrer Karriere arbeiten. Was ihr Chef dann später allerdings bestreitet.
8: I did not have
2: ich hatte keine sexuelle Beziehung mit dieser Frau, Miss Lewinsky.
8: Miss Lewinsky.
2: Ich habe niemanden aufgefordert zu lügen. Nicht ein einziges Mal, niemals. Diese Anschuldigungen sind falsch. Und ich muss zurück an die Arbeit für das amerikanische Volk. Danke. Beifall.
7: Naja. München. Jahrelang konnte der Spiegel schreiben, was er wollte. Es gab keine Konkurrenz. Das ist ab sofort anders. Eine neue politische Magazin ist auf den Markt.
2: Stolz blättert Chefredakteur Helmut Markwort in seinem neuen bunten Magazin. Kritisch und faktenreich soll der Fokus sein.
9: Fakten, Fakten, Fakten und an die Leser denken.
2: Wobei Fakten, Fakten, Fakten nicht bedeutet, dass die Berichte unbedingt der Wahrheit entsprechen müssen.
10: Am 13.09. haben Sie ein Interview mit Ernst Jünger gebracht, was 2 Jahre vorher schon in der Bunten abgedruckt worden war. Ist das die Aktualität, die Fokus gerne haben möchte?
11: Nein, das ärgert. Da sind wir betrogen worden von einem Mitarbeiter. Das ärgert mich wahnsinnig.
10: Es gab eine Geschichte über Beerdigungsinstitute. Da haben Sie gesagt, der Chef eines Beerdigungsunternehmens habe sich geweigert, einen AIDS-Toten zu beerdigen. Nun hat dieser Beerdigungsunternehmer das Unglück, seit 10 Jahren tot zu sein. Haben Sie Kontakte ins Jenseits?
11: An die Geschichte kann ich mich jetzt nicht erinnern.
7: Die ganze Welt, 1900. Ab sofort gibt es Internet für alle. Für alle, die sich mit dem Modem über die Telefonleitung ins Netz einwählen. Für unsere technisch nicht so begabten Zuschauer, ein Modem ist das Gerät mit dem Piepen. Und das Piepen ab sofort in Millionen von deutschen Wohnzimmern. Dabei wählt sich das Gerät mit dem Piepen in Telefonnetz ein, um in das neue Internet zu kommen. Wenn das Piepen aufhört, ist man entweder drin oder multitelefoniert. Das Wetter.
12: Die Vorhersage für morgen. In den Frühstunden örtlich Nebel, sonst wolkig mit Aufheiterungen und nur noch im Süden einzelne Schauer.
1: Ganz ohne Musik geht's natürlich nicht. Es gab in diesem Jahr einen weiteren

0: Angelo, sag mal, das war doch gar nicht von unserem Jahr.
1: Doch irgendwie schon.
2: In den 70ern singt die US-Country-Ikone Dolly Parton den von ihr selbst komponierten Song I Will Always Love You. Dolly hat das Stück für ihren langjährigen Partner und Mentor Porter Wagoner geschrieben. Es drückt aus, wie sehr sie schätzt, was er für sie getan hat.

Zwar ist das Lied in den Country-Charts eine Nummer 1, in den Pop-Charts landet Dolly jedoch nur auf Platz 53. Das ändert sich in unserem gesuchten Jahr.

0: I Will Always Love You steht plötzlich auf Platz 1. In den USA, bei uns und fast überall auf der Welt. Allerdings nicht von Dolly gesungen.
1: Boah, was für ein geiler Song.
2: Ernstere Themen, Angelo. Mathematik ist jetzt das Thema.
1: Oh, das habe ich befürchtet.
2: Mathematik ist eine klasse Sache.
1: Ja, sagst du, aber du warst schon immer gut mit Zahlen.
2: Genau. Also, einer von den Highlights in ganz Deutschland in dieses Jahres war Zahlenspielen. Und alle spielten auch mit.
1: Okay.
2: Gib dir mal ein Beispiel. Die Stadt Bragwede. Beispielsweise, die Aufgabe war 4.800 plus 14.
1: Ja.
2: 4.800 plus 14.
1: Plus 14 ist
2: lauten.
1: Doch ganz einfach. 4.814.
2: Nein. 33.647 ist die richtige Zahl.
1: Das ist doch Blödsinn. Was?
2: Angelo, ich gebe dir mal eine andere Stadt. Die Stadt Hahn mit der Zahl 5.657 plus 1.
1: Ja, ist 5.658.
2: Auch falsch.
1: Was?
2: 42.781 ist die richtige Zahl.
1: Das ist doch Quatsch. Ich mache mich jetzt nicht zum Affen. Was soll das?
2: Ich kann auch nicht dafür, dass die neue Polsterzahl eingeführt ist.
3: Vergiss mein nicht. Ich bin die Postleitzahl.
0: 1. Juli. Plötzlich gibt es neue vierstellige Zahlen. Zahlen, die vor Städtenamen stehen und dem Postboten verraten, wo die Post hin soll.
4: Eine komplizierte Sache also. Und Millionen Menschen sind daran interessiert, sind sicher daran interessiert, genaues zu erfahren über diese neuen
2: Postleitzahlen. Halt, stopp! Das ist definitiv nicht unser Jahr, Angelo.
1: Woher willst du das wissen?
2: Das steht hier. Und zwar, es geht ganz klar um die fünfstellige Zahl.

0: Ab 1.7. gelten neue Postleitzahlen.
1: Im Sommer erlebt Deutschland eine mathematische Revolution. Und alles läuft unter dem leicht bekloppten Motto: 5 ist Trümpf. Grund für die neuen Postleitzahlen ist die Wiedervereinigung. Tatsächlich benutzten die real existierenden Sozialisten dieselben Zahlen wie der Klassenfeind.
2: Jeder Brief wird meist schon am nächsten Tag zugestellt. Auf Rechnungen, Mahnungen, Bußgeldbescheide warten Sie nur nicht mehr 3-4 Tage. Nein, die haben Sie fast immer in 24 Stunden auf dem Tisch.
1: Nun ist alles fünfstellig und hat mit dem, was einmal gut und richtig war, nicht mehr viel zu tun. Das Problem? Trotz der größten Werbekampagne in der Geschichte der Post kennen die Deutschen ihre eigene Adresse nicht mehr.
3: Ja, dann müssen wir wieder umdenken, oder?
4: Die kenne ich noch nicht. Aber ich habe heute schon gedacht, ich muss sie mir mal einschreiben.
5: Natürlich, 40235, Dorotheenstraße.
6: Sie wollen Post versenden?
7: Ja.
6: Kennen Sie denn die neue Postleitzahl?
7: Nein.
6: Kennen Sie denn Ihre eigene neue?
7: Auch nicht.
6: Interessiert Sie das?
7: Doch, ich habe überall Spickzettel.
8: Ja, das wird wohl kein Problem sein. Auch ohne Abitur, oder?
1: Vielleicht reicht ja der Grundschulabschluss. Neben Mathe, Deutsch und Englisch wird ab sofort PLZ gelehrt.

0: Das Beste? Mit ihren Werbemillionen fördert die Post bis dato unbekannte Schauspieler. Der Herr auf der Parkbank bewies nämlich noch in unserem gesuchten Jahr, dass er auch anders kann.
1: 17912.
2: 13.
1: 13.
2: 1. 3.

0: 28.065?
1: Neue Zahlen, neues Glück.
2: Trotzdem, vor lauter fünfstelligen Zahlen werden selbst unsere WDR-KollegInnen ganz wuschig.
3: Also ich bin 47445.
4: Und ich bin 50733.
5: Und ich bin Angelo.
6: Ich bin Joy. Was kommt als nächstes?
5: Der Kaiser kommt.
6: Franz Beckenbauer?
5: Nö, mehr so der Akito. Der kommt samt Gattin, Michiko, in diesem Jahr nach Bielefeld-Bethel.
6: Warte mal, jetzt verstehe ich nichts mehr. Erst gibt es Bielefeld nicht und dann sollte das japanische Kaiserpaar ein Vorort gewesen sein. In dem Jahr ausgerechnet, wo es klar war, dass es Bielefeld nicht gibt.
5: Das ist ein klares Fall für Meltem. Meltem, wo bist du?
7: Konnichiwa, Angelo und Joey. Ich befinde mich exakt dort, wo sich vor Punkt-Punkt-Punkt Jahren Kaiser Akihito und Kaiserin Michiko aufhielten.
6: Also gibt's Bielefeld doch.
7: Könnte man meinen, aber das Kaiserpaar war nicht zu Besuch in Bielefeld, sondern in Bethel. Und zwar in den Bodelschwingschen Stiftungen. Und niemand hat je behauptet, dass es die nicht gibt. Also ich stehe jetzt gerade hier in Bethel. Und da drüben soll Bielefeld sein. Ja, und wie man sieht nichts. Keine Stadt, keine Häuser, kein gar nichts. Aber zurück zu unserem Thema. Das japanische Kaiserpaar auf Deutschlandbesuch in unserem gesuchten Jahr.
2: Das gibt es nur einmal im Leben. Der letzte Kaiser der Welt besucht Bielefeld. Angeblich. Aber wie Meltem schon richtig bemerkt hat, in Wahrheit weilen Tenno Akihito und seine reizende Gattin Michiko in Bethel. Eine Sensation. Nicht nur, dass das Kaiserpaar in Deutschland weilt, sondern dass die beiden in den Bodelschwingschen Stiftungen vor allem Menschen mit Behinderung besuchen.
6: Was glauben Sie, warum das Kaiserpaar nach Bethel kommt?
8: Ja, weil die sich besonders für soziale Fragen auch in Japan interessieren. Und die Behindertenarbeit ist da längst noch nicht so aufgebaut. Dass sie sich hier Anregungen holen, weil Bethel nun mal einmalig ist in Deutschland dafür. Ne?
6: Warum sind Sie heute Morgen hier auf dem Bethelplatz?
9: Um den Kaiser zu sehen.
6: Was glauben Sie, warum der japanische Kaiser nach Bielefeld-Bethel kommt?
9: Und uns zu sehen.
2: Das japanische Kaiserpaar zeigt, womit andere sogenannte Majestäten oft genug Probleme haben. Respekt vor den Menschen, ohne Berührungsängste.
10: Wie weit sind Sie von da?
11: Mit dem Flugzeug und mit dem Auto.
10: Mit dem Flugzeug und mit dem Auto, so weit ist
12: es. Für mich ist der vorherrschende Eindruck dieses Besuches die Art und Weise, wie Ihre Majestäten, der Kaiser und die Kaiserin, auf die behinderten Menschen zugegangen sind. Sie haben dieses möglicherweise schon gleich zu Beginn hier auf dem Bethelplatz miterlebt, wie das Protokoll überschritten wurde, aber mit dem Ziel, Kontakt zu Menschen zu finden.
2: Der Grund des Besuchs ist eher in Japan zu finden. Michiko und Akihito wollen ihre Landsleute für die Arbeit mit Menschen mit Behinderung begeistern.
7: Sind das schöne Bilder, oder? Ich wäre so gerne dabei gewesen. Aber ich habe jetzt einen Gast hier, der war nicht nur dabei, sondern hat den Besuch auch noch mitorganisiert. Und zwar Herr Wolfgang Spode. Er war damals Lehrer in der Patmos-Schule. Herr Spode, immer noch das gleiche Lächeln, ja. Nur die Frisur ist anders.
13: Ja, im Laufe der Jahre ist sie etwas kürzer geworden und die Farbe hat sich etwas geändert.
7: Aber flott.
13: Dankeschön.
7: Woran können Sie sich denn erinnern bei dem Besuch?
13: Ja, also erstmal gab es einen langen Vorlauf. Daran kann ich mich sehr gut erinnern. Wir wussten ungefähr ein Jahr vorher, dass irgendein hoher Staatsbesuch kommt, aber wir wussten bis relativ kurz vor dem Besuch nicht, wer es sein würde.
7: Ach, das wurde geheim gehalten?
13: Das wurde geheim gehalten aus Sicherheitsgründen. Mhm. Und wir haben ungefähr ein Vierteljahr vorher dann erfahren, um wen es geht, durften aber auch nichts weiter sagen und konnten dann die Veranstaltung in der Patmos-Schule organisieren.
7: Und gab es irgendwelche Sachen, wo Sie gesagt haben, da hätte ich nie gedacht, dass ich da drauf achten musste bei der Organisation?
13: Ja, wir haben ein Lied von mir gesungen, in dem Luftballons vorkamen.
7: Aha.
13: Und wir hatten die Idee, wir können eine große Luftballonaktion machen. Das ist fürs Fernsehen schön bunt. Und die Kinder lieben Luftballons und wir können mit Luftballons spielen und sie durch den Raum werfen. Und wir haben ganz große Schwierigkeiten gehabt, denn Luftballons haben ja mitunter die Eigenschaft zu knallen.
7: Ja.
13: Und sie knallen laut wie ein Gewehrschuss und das könnte interpretiert werden als Anschlag auf den Kaiser.
7: Nein, das wollten sie natürlich nicht.
13: Das wollten wir natürlich nicht, aber es musste extra genehmigt werden.
7: Ah, also die wurden nicht eliminiert, die Luftballons, sondern...
13: Nein, wir konnten es letzten Endes machen, aber es musste erst genehmigt werden und wir brauchten einige Zeit, um das dann durchzusetzen.
7: Herr Sprude, was ist denn, wo Sie sagen, das, was Sie am meisten beeindruckt hat an dem Kaiserpaar?
13: Wenn man sich jetzt vorstellt, dass der Tenno, der japanische Kaiser mit seiner Familie in Tokio, in seinem Palast völlig abgeschottet von der Bevölkerung lebt und eigentlich kaum jemand zu ihm von der gewöhnlichen Bevölkerung Kontakt hat. Wenn er dann auf einmal reinkommt und man atmet erstmal, hält die Luft an und wow, ein Staatsbesuch. Und dann steht er auf einmal vor einem. Hat ungefähr diese Größe. Und wir haben uns ganz normal unterhalten, so wie wir uns auch. Und beide, die Kaiserin Michiko und der Kaiser, die sind auf unsere schwer mehrfach behinderten Kinder und Jugendlichen zugegangen. Ganz normal, ganz freundlich, voller Einfühlungsvermögen, haben mit ihnen gesprochen, haben ihnen die Hand gereicht. Sie haben mit den Luftballons gespielt. Und also es war eine völlig ungezwungene Atmosphäre.
7: Und das fanden Sie beeindruckend?
13: Das fand sehr beeindruckend.
7: Warum waren die denn jetzt in Bethel? Kam das auch von der Kaiserin Michiko, die ein Interesse hatte für Behinderte? Oder was war der Hintergrund?
13: Michiko und ihr Mann, die wollten sich einfach mal angucken, wie läuft das in Bethel? Wie läuft das mit der Integration in Deutschland? Und Bethel ist ja immer ein Beispiel dafür gewesen. Und wollten sich informieren, denn es war auch damals noch sehr ungewöhnlich, dass schwer mehrfach behinderte Kinder und Jugendliche eine Schule besuchen.
7: Ja, genau. Das ist doch toll. Und wenn das Kaiserpaar schon mal in Bethel war, haben die dann auch so eine kleine Visite in der großen Nachbarschaft gemacht?
13: In welcher Nachbarschaft?
7: Also in der großen Stadt, meine ich.
13: In welcher Stadt?
7: Bielefeld.
13: Bielefeld? Kenne ich nicht.
7: Aha, das war der Besuch von Kaiser Akihito und Kaiserin Michiko in Bethel, nicht Bielefeld. Und damit zurück ins Studio.
5: Danke, Meltem, und bis später. Hey, Joy, gib her. Nicht nur für dich, aber was soll das?
6: So ekelhaft, Joy.
5: So, und jetzt einen weiteren musikalischen Highlight aus dem Jahr, was wir verzweifelt suchen.

0: Und das ist das musikalische, textliche und visuelle Highlight. Ein Meisterwerk, das aber irgendwie an irgendwas erinnert. I want to break free.
1: Da hätten wir zum Beispiel von Queen I Wanna Break Free aus dem Jahr 84.
2: Oder I Can't Dance von Genesis 91.
1: Oder Addicted to Love von Robert Palmer aus dem Jahr 85. Diese Videos haben sich ein paar sächsische Adlige genauer angeschaut.
2: Alles geklaut, was sie sahen, und zack, hatten sie einen Top-Videoclip zu ihrem Hit des Jahres.

0: Das hab ich mir erlaubt.
1: Tja, das hätten wir auch machen sollen.
2: Wie denn? Wir hätten doch keinen Fernsehen. Wo hätten wir denn die Videos sehen können? Ja.
3: Hier ist das dritte deutsche Fernsehen mit der Tagesschau.
4: Guten Abend, meine Damen und Herren. Die Nachrichten vom 20.08.1900... Verzeihung. Essen. Erstmals in der Geschichte der SPD wählte die Partei einen Rennradfahrer zum Vorsitzenden.
3: Euphorische Stimmung beim SPD-Parteitag in der Essener Grugehalle. Der Versammlungsleiter verkündet voller Zuversicht das Wahlergebnis.
5: Damit ist unser neuer Vorsitzender Rudolf Scharping. Herzlichen Glückwunsch.
3: Den Glückwünschen schließen wir uns gerne an. Noch nie bekam ein SPD-Vorsitzender so wenig Stimmen von seiner eigenen Partei. Damals wusste ja niemand, was im nächsten Jahrtausend alles möglich ist. Rudolf Scharpings aufregendes Leben begann relativ früh. Er entwickelte sich recht schnell zu einem Nerd ohne Freunde. Später dann zum rheinland-pfälzischen Juso-Vorsitzenden ohne Freunde. Berühmt für seine mitreißenden Reden.
6: Wir werden darauf hinarbeiten müssen, dass in Rheinland-Pfalz eine Gesamthochschule und überhaupt ein Gesamtschulsystem eingeführt werden kann.
3: Aber all das sind nur Teilaspekte seines bunten Lebens. Rudolf Scharping ist außerdem Profifußballer, gefürchtet für seine ebenso raumgreifenden wie sinnlosen Sprints über den ganzen Platz. Und er ist südwestdeutscher Meister im eingesprungenen Flachkörper.
7: Achtung!
3: Seine größten Leidenschaften sind jedoch das Rennradfahren, Weinlese und Baguette kaufen. Rudolf Scharpings Leben ist zwar voller Abenteuer, was ihm jedoch lange Zeit fehlte, echte Freunde, auf die man sich jederzeit verlassen kann. Die findet er erst als ausgewachsener Parteivorsitzender. Mit dem niedersächsischen Ministerpräsidenten Gerhard Schröder und seinem Amtskollegen aus dem Saarland, Oskar Lafontaine, hat er endlich die Vertrauenspersonen an seiner Seite, ohne die man im Haifischbecken Politik kaum überleben kann. Treue Genossen, die ihm beweisen, wer solche Parteifreunde hat, braucht keine politischen Gegner mehr. Übrigens, Markus Söder war im gesuchten Jahr noch Volontär beim Bayerischen Rundfunk.
4: Ärmelkanal. Nachdem 250 Jahre geplant und gebuddelt wurde, ist es geschafft. Der erste Zug ist reingefahren und wieder rausgekommen.
3: Genau hier an dieser Stelle, nur 40 Meter tiefer, begegneten sich französische und britische Bohrer zum ersten Mal. Allerdings war das Loch viel zu klein. Es passte kein Zug durch. Oder wenn, dann nur ein ganz kleiner. Tatsächlich muss noch 3 weitere Jahre gebohrt werden. Die Franzosen von rechts, die Briten von links. Bis eine ganze richtige Lok durchpasst. Das war ein hartes Stück Arbeit. Da kann man schon mal ein Erinnerungsfoto machen.
4: Wir schalten nun zu unserer Korrespondentin auf der französischen Seite. Leitungsprobleme. Nächstes Thema. New York. Norman Platnick von American Museum of Natural History hat eine neue Spinnenart entdeckt. Voll eklig. Die Spinne erhält den Namen Calpurnia hirsfordi zu Ehren des Museumsförderers Harrison Ford. Auch eklig. Berlin. Dr. Markus Merck hat es geschafft. Der ewige Zweite aus fast Köln gewinnt erstmals was Richtiges. Einen dicken Pokal mit glitzernden bunten Steinen. London. Auch Steffi gewinnt einen dicken Pokal bzw. eine dicke Schale. Weil sie Wimbledon gewonnen hat, damit bleiben nur noch 7 Jahre zur Auswahl. Das Wetter.
8: Die Vorhersage für morgen. In den Frühstunden örtlich Nebel, sonst wolkig mit Aufheiterungen und nur noch im Süden einzelne Schauer.
2: Ja, und wie ist das Wetter auf Malle?
9: Ja.
2: Toll. Und was macht die Nadel?
9: Blau.
2: Und die Kinder?
9: Blau. Blau. Blau. Blau. Blau.
2: Was soll ich machen? Das darf ich nicht, Dieter. Wir sind bei WDR. Oh, das lohnt sich.
4: Joey, hör doch mal auf damit.
0: Ich bin am Telefon, Angelo.
4: Apropos Handys. Damals in dem Jahr ging es erst richtig los damit.
2: Okay.
3: Beziehungsweise ein Jahr vorher ging es los. Das D1 und D2-Netz öffneten das Tor zur mobilen Kommunikation. Ein Jahr später kamen dann die handlichen, nur knapp ein Kilo schweren Mobiltelefone dazu.
9: Das, was wir jetzt schon im Beginn haben, dass man rund ums Haus mit einem schnurlosen Telefon telefonieren kann, das wird sich schlicht und ergreifend ausweiten, dass ich überall ein Telefon dabei haben kann und überall erreichbar bin unter einer Nummer, egal wo ich mich befinde und überall rumtelefonieren kann.
3: Aber schon damals war klar, das wird sich nicht durchsetzen. Dafür sind die Dinger viel zu gefährlich.
10: Kritiker warnen allerdings davor, dass immer stärkere Sender immer näher am Körper getragen werden. Herzrhythmusstörungen zum Beispiel könnten die Folge sein.
3: Neben den physischen lauern auch psychische Gefahren. Was nutzt das schwerste Handy, wenn kein Schwein anruft? Psychologen sprechen vom Silent-Handy-Syndrom. Dagegen hilft nur Rent-a-Call, auch eine Erfindung aus dem Jahr, um das es heute geht.
11: Doch selbst den schwer Leidenden kann jetzt geholfen werden. Für sie gibt es neue Hoffnung auf ein beschwerdefreies Leben mit Rent-a-Call.
12: Wir bieten den Service an für die Leute, die ein Mobiltelefon haben, dass wir die Leute eben anrufen und das Telefon klingeln lassen. Zum Beispiel ein Vertreter, der solche Mobiltelefone verkauft, sagt, das ist eine tolle Sache, wenn ich ein Verkaufsgespräch führe und bei mir klingelt dann ein, zweimal das Telefon, wo ich was ganz Belangloses drauf antworten kann. Somit kann ich gut argumentieren.
3: Das Schlimmste am Handyboom aber, die kleinen, kaum einen Kilo schweren Apparate sind im Grunde genommen mobile Abhörgeräte.
10: Wer einen Telefonsender bei sich trägt, kann in Zukunft jederzeit überall geortet werden.
3: Und wer will schon, dass jede und jeder weiß, wo man gerade ist? Was man gerade isst? Welche Anti-Aging-Creme man benutzt? Mit wem man sich zum beruflichen Gespräch trifft? Nein, niemand will das Fremde, das alles wissen.
4: Joy, was machst du da?
2: Ich mach Fotos für Insta und Facebook und TikTok und TikTok.
4: Das hast du doch alles nicht. Du bist doch immer noch bei MySpace. Hier, Duckface.
2: Lach mal. Frosch.

0: So, und jetzt zum wichtigsten Thema, das Wetter in unserem Jahr. Es war ein Jahrhundertsommer. Seit Beginn der Aufzeichnung der Wetterdaten gab es noch nie so viel Freizeit für Nordrhein-Westfalens Bademeister. So, it's too early. What the fuck? Always look on the bright
1: side of life. Es war ein wunderschöner Sommer, der Sommer im gesuchten Jahr. Wenn es ein Sommer in Grönland gewesen wäre. Zumindest Gelegenheit für den ein oder anderen Inuit, bei Höchsttemperaturen um 15 Grad ein paar Bahnen im Dortmunder Volkspark.

0: Bart zu ziehen.
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0: Weniger begeistert sind unsere Düsseldorfer. Protzig im offenen Cabrio über die Köbrettern ist in diesem Jahr kaum möglich. Obwohl...
2: Also zum Beispiel hier mit meinem Ferrari. Ab 170 kommt kein Tröpfchen Regen ins Auto herein. Sie fahren praktisch unter dem Regen durch.
0: Wohl dem, der einen Testarossa besitzt. Oder Fell. Oder einen besonders großen Schirm. Oder einen Ehemann auf dem Rücken.
3: Und ausgerechnet in diesem Jahr wurde Nordrhein-Westfalen zum Wimbledon Deutschlands.
4: Nordrhein-Westfalen, Angelo?
3: Nein, nicht ganz Nordrhein-Westfalen, sondern eine kleine Stadt im Teutoburger Wald in Halle.
4: In eine Halle?
3: Nein, nicht in einer Halle, sondern in Halle. Und da ist auch unsere Außenreporterin Meltem Kaptan. Hallo Meltem.
5: Hallo Angelo, hallo Joey.
3: Genial. Mensch, was machst du denn da?
5: Ja, wonach sieht's denn aus? Sport! Würde dir auch mal gut tun, Angelo.
6: Ja, das sage ich auch immer. Und da, wo du bist, ist auch Wimbledon?
5: Ja, also nicht ganz, aber fast. Und angefangen hat alles in dem Jahr, um das es heute geht.
0: Halle 1900. Piep. Ein kleines Städtchen ganz in der Nähe einer nicht existenten Stadt. Halle ist ein recht beschaulicher Ort mit viel schmuckem Fachwerk. Ansonsten gibt es noch gute Luft, Wiesen und ein weltweit operierendes Modeunternehmen. Und jetzt? Dank Ralf und seinem Papa Gary Weber, das deutsche Tennis-Mekka.
7: Weber, Sie sind sozusagen der Zampano des Ganzen. Ich glaube, Ihnen kann man in besonderer Weise gratulieren für die Idee, die Durchführung und das, was Sie hier geschaffen haben, Ihr Werk.
0: Zampanos Werk ist beinahe eine 1:1 Kopie von Wimbledon. Pfosten, Netze, Pullis, Erdbeeren mit Sahne, alles wie in der Londoner Suburbia. Selbst der heilige Rasen samt Grünhalter, completely original. Aufbereitet vom Original Wimbledon-Gärtner Jim Thorne.
8: It's 7 mm long.
9: Es ist 7 mm hoch. Der Rasen ist noch nicht genauso wie in Wimbledon. Er ist sehr nahe dran. Nächstes Jahr wird er genauso sein, weil wir dann mehr Zeit haben werden. Aber er ist viel besser, als ich erwartet habe. Es ist wirklich wunderschön.
0: Trotzdem wurde es zum Ende hin ein bisschen knapp mit dem ostwestfälischen Wimbledon-Klon.
10: Jetzt, wo alles läuft, dann würde ich sagen, ja. Vor einigen Wochen, Monaten, wo man doch mit vielen Problemen zu kämpfen hatte, die wir vorher auch nicht erkannt haben, hatte ich dann auch leichte Zweifel. Aber jetzt bin ich sicher, dass es hundertprozentig richtig war.
0: Genau. Es wird aufgeschlagen und retourniert. Michael Chang ist da. Charlie Steeb auch. Erster Gewinner aber ist Henri Leconte.
3: Toll, aber warum wird das in so einer kleinen Stadt gemacht? Keine 10 Kilometer entfernt liegt doch die einzigste Großstadt in Ostwestfalen.
5: Welche Großstadt? Gütersloh? Nein, Gary Weber war ein echter Haller und er wollte die großen Asse dieser Welt bei sich zu Hause haben. Das Problem liegt ganz woanders. Seit dem Jahr, was wir hier suchen, schlagen bei den Gary Weber Open ausschließlich Männer auf. Frauen dürfen nur zugucken und Erdbeeren mit Sahne essen.
3: Erdbeeren mit Sahne? Das klingt aber gut.
5: Klar, aber heutzutage, wo alles hoch und runter gegendert wird, was nicht bei 3 auf dem Baum bzw. Bäumen ist, da kannst du doch sowas nicht mehr machen. Hier müssen doch Frauen spielen. Aber das können wir ändern.
6: Angelo, ich glaube jetzt, weiß ich, was kommt.
5: Richtig. Ich werde nächstes Jahr hier bei den Gary Weber Open aufschlagen und für die Rechte der Frauen ein paar Asse raushauen. Zum Beispiel so. So.
3: Boah!
5: Ja, oder so ähnlich.
3: Boah, was für ein Vorhand! Wahnsinn, Malten, ja, danke.
5: Ja, ne? So, und damit vom grünen Rasen in Halle zurück ins grüne Studio.
3: Danke, Malten. Dann sehen wir dich ja in ein paar Minuten hier in Köln.
6: Wie soll denn die Malten in ein paar Minuten hier in Köln sein?
3: Ja, beamen vielleicht?
6: Beamen? Ich habe das Gefühl, dass das Ganze gar nicht live ist, Angelo.
3: Du meinst, es ist eine Aufzeichnung? Aber wie kann sie denn auf unsere Fragen dann antworten?
6: Vielleicht sind wir auch selber eine Aufzeichnung. Das Ganze ist gar nicht live.
3: Sind wir etwa die Vergangenheit? Und ausgerechnet in diesem Jahr wurde noch... Okay, one, two, three. 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Und ausgerechnet in diesem Sommer wurde Nordrhein-Westfalen zum Wimbledon Deutschlands.
6: In Gott, Nordrhein-Westfalen.
3: Gott, Gott, Gott, in Gott.
6: Okay.
3: Okay. What the fuck? Wie lange bleibt das hier noch? Ist das hier noch?
6: Aber in Wirklichkeit war das eigentlich nur die Seidenstickerhalle.
3: Seidenstickerhalle.
6: Okay. Es gibt aber eine große Ausnahme. In Dortmund gibt es eine Botanik. Und da hat das eine von diese... Was? Warum lacht ihr, ihr Schweine?
3: Arschloch!
6: Wie bitte?
3: Ja, Arschloch halt. Zeit für Musik.
6: Ah, ganz toll, Angelo. Eine tolle Überleitung.
0: Wir schreiben das Jahr 2015. In Deutschland brennen wieder einmal Flüchtlingsheime. Der Osnabrücker Lehrer Gerhard Torges will dem etwas entgegensetzen und gründet die Aktion Arschloch. Sein Ziel? Er will ein Anti-Nazi-Lied aus unserem gesuchten Jahr in die Charts befördern.
11: Ich fand es einfach nur zum Kotzen und dachte, ja, vielleicht kann man irgendwas bewirken. Und wenn es nur ist, dass irgendwie einer von 10.000 Mal umdenkt.
0: Ob das geklappt hat, wissen wir nicht. Was auf jeden Fall klappt, im September 2015 steht der Ärzte-Song Schrei nach Liebe erstmals in seiner Geschichte auf Platz 1 der Charts. Und nicht nur das. Halb Deutschland singt voller Inbrunst das Lied vom Arschloch.

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1: Guten Abend, meine Damen und Herren. Ich begrüße Sie zu den Nachrichten von Samstag, den 15. Verzeihung. Berlin-Paris. Doppelte Aufzeichnung für Ute Uchhofen. In Berlin wird ihr das Verdienstkreuz am Bande verliehen. Für ihre wohltätige Spendeaktion. Und in Paris wird die Charity Lady zur elegantesten Frau des Jahres gekürt. Botox wird erst im Jahr 2002 zugelassen. Berlin. Bund und Länder einigen sich auf eine Reform der Deutschen Bahn. Das Unternehmen wird in eine Aktiengesellschaft umgewandelt. Damit soll die Bahn endlich aus den roten Zahlen kommen. Und pünktlich werden. Nein, war nur Spaß. Weltall. Zum ersten Mal würde in zigtausenden Meter Höhe eine Reparatur durchgeführt. Am Hubble-Teleskop werden neue Spiegel angebracht.
2: 5, 4, 3, 2, 1. And we have liftoff.
0: Jahre vor unserem Jahr. Hubble wird in die unendlichen Weiten des Weltraums geschickt. Mit dem Teleskop sollen Astronomen viele Lichtjahre von der Erde entfernt in Galaxien vordringen, die nie ein Mensch zuvor gesehen hat. Theoretisch. Praktisch hat das nie geklappt. Der Spiegel des Teleskops ist nämlich falsch geschliffen und lieferte nur milchige Bilder von der Milchstraße. Bis im gesuchten Jahr ein Klempnertrupp ins All fliegt. Die Männer und Frauen, sämtlich mit Zusatzqualifikationen als Apollo-Optiker, haben nur eine Mission. Eine kühlschrankgroße Sehhilfe ins Hubble-Teleskop einbauen.
3: Dem Hubble-Teleskop sollten sozusagen Kontaktlinsen eingesetzt werden, um die Sehunschärfe zu beheben.
0: Die Mission ist ein voller Erfolg. Was vorher aussah wie hingeschmiert, sieht nun aus wie etwas weniger hingeschmiert.
1: Die Reparaturen dauern nur 28,5 Stunden. Allerdings, die NASA müsste 3 Jahre auf die Handwerker warten. Fürsten Gloria von Ton und Taxis ist fast pleite. Um an Geld zu kommen, verkauft sie den Schmuck der Familie ihres verstorbenen Mannes. Den hat sie sich aber auch hart verdient. Dazu Glorias Tipp für hungernden Menschen in Afrika, einfach mehr essen. Das Wetter.
4: Die Vorhersage für morgen. In den Frühstunden örtlich Nebel, sonst wolkig mit Aufheiterungen und nur noch im Süden einzelne Schauer.
5: Angelo, was machst du da?
6: Ich schaue alte Bilder von uns. Hier, das Bild ist auch von dem Jahr, den wir jetzt suchen. Da haben wir noch in dem Bus gelebt, in unserem Doppeldeckerbus. Schau dir das mal an da oben, was für ein Chaos.
5: Aber überleg mal, Angelo, wir haben in diesem wirklich London-Bus gelebt. Und im Bus war auch kein Klo.
6: Okay, Joe, das hättest du nicht sagen müssen. Aber eine Heizung. Ja, zack, der Richtige.
5: Eine Heizung gab es in dem Bus nicht. Nee. Das sind ja Busse, die für das normale Verkehr gebaut sind. Und auch im Winter.
6: Es gab Doppelverglasung.
5: Nein, Doppel auch nicht. Einzelverglasung,
6: ja,
5: und die Fenster, die gehen da richtig
6: von drin.
5: Zu.
6: Eis von drin, Joe.
5: Ja, das Eis war die Doppelverglasung. Also, ne?
6: Richtig.
0: Zurück in die 70er Jahre. Joey ist gerade mal 6 Jahre alt. Angelo noch gar nicht geboren. Aber der erste Kelly-Doppeldecker, Einfachverglasung ohne sanitäre Anlagen, kreuzte bereits durch halb Europa. Die Kellys sind ganz auf Folklore getrimmt. Vom Outfit her sowieso, aber auch musikalisch. Weil bei den Zuhörern in den Fußgängerzonen landestypische Folklore am besten funktionierte, sangen die Kellys alles weg, was die lokalen Liedertafeln so hergaben. In unserem gesuchten Jahr stehen Angelo und Joey kurz vor dem großen Karriereknall.

0: Mein Vater es geschafft, sag ich mal, Harmonie irgendwie einzuführen, naja, dass wir alle gemeinsam trotzdem, sag mal, funktioniert haben, gearbeitet haben.
1: Ganz einfach. Wir haben einfach den ganzen Tag gesungen. Wir hatten keine Zeit zum Streiten.
0: Das stimmt nicht. Also wir haben viel gesungen, natürlich.
1: Ich weiß noch, in diesem Bus, der stand direkt neben der Bühne, auf so einem Marktplatz, und du und Jimmy, ihr habt euch geprügelt und ich war zwischen euch, um euch zu stoppen, und 2 Minuten später waren wir auf der Bühne und la la la la la.
0: Das kann ich mich wirklich nicht dran erinnern.
1: Doch, der Bus hat gewackelt.
0: Haben wir so?
1: Ja.
0: Ist das jetzt ein Witz? Oder
1: das ist kein Witz.
0: Also ich kann mich nicht einmal dran erinnern, dass ich mit meinem Bruder Jimmy, sag ich mal, mich geprügelt habe.
1: Naja, ich war dazwischen.
0: Aber haben wir uns mit Fäuste schlagen wollen?
1: Ja.
0: Krass.
1: Aber es war eine knappe Nummer. Ich glaube, es ging um irgendeine Mädel.
0: Nein. Warte mal. Das stimmt nicht. Das kann es nicht sein. Weil wir haben uns nie um Mädels gestritten.
1: Okay.
0: Weil wir haben einen ganz anderen Geschmack.
1: Ah.
0: Ich hatte immer die Besten und der die Letzten.
1: Also, du standst immer auf Jungs.
0: Aber Jimmy hat eine richtige gefunden. Seine Frau, die auch eine tolle Frau ist.
1: Okay. Guck mal ein bisschen weiter. Mensch, Joel, guck mal, guck dich mal an. Was ist das für ein Hut?
0: Ja, zumindest sah ich aus wie etwas.
1: Das ist übrigens auf unserem alten Hausboot.
0: In Köln.
1: In Köln,
0: in Köln. Genau.
1: Und das war auf jeden Fall auch noch in dieser Zeit, bevor es bei uns durch die Decke ging. Da haben wir noch Straßenkonzerte gegeben. Aber schau dir das mal an.
0: Aber warte mal, das war doch der Jahrgang. Das war unsere Jahr. Das war in Rostock. Das war in Rostock, haben wir gespielt. Immer im Rahmen von irgendwelchen Stadtfesten, Hafenfest wahrscheinlich. Und vor der Bühne standen sogar manche Leute. Die haben zwar die andere Richtung geguckt, aber und die standen.
1: Genau, die haben sich nur die Segelschiffe angeguckt.
0: Und wir dachten, wir wären erfolgreich.
1: Ja.
0: Deswegen haben wir immer Fotos vom Weiten gemacht.
1: Ja.
0: Und uns immer da platziert, wo Menschen sowieso sind. Dass es dann so aussieht, ob jemand uns besuchen würde. Tatsache, wir haben halt...
1: Also die hätten nicht dafür bezahlt, meinst du?
0: Ich nicht, du vielleicht. Um dich selbst zu sehen. Aber die Leute waren ja eh alle besoffen, haben ja nichts mitbekommen. Deswegen standen die da.
1: Okay.
0: Und das war eine Zeit, das sage ich dir eins. Ne? Das war halt auch, vielleicht sogar den Jahrgang.
1: Nein, war es nicht.
0: Ja, ich wollte nur einfach teasern. Eine Kassette und... Die ist halt von der Kelly Family. Und jemand kam auf die großartige Idee, dass wir halt alle zusammen sind. Und wenn du genau hinschaust, warum auch immer, bin ich nie in der Mitte hier unten, sondern halt, ich bin an der Seite, wo man mich am wenigsten sieht.
1: Da gehörst du auch hin.
2: Hallo? Hört mich jemand? Hallo?
1: Was ist das für ein Thema? Ich finde nichts.
2: Na was wohl? Schokoladenmuseum Köln, 1900 Piep.
1: Ah, stimmt, hier steht's sogar. Das wurde auch in unserem Jahr eröffnet.
2: Mhm, genau. Und das Schokoladenmuseum ist neben der großen Kirche die zweite Attraktion in der, wie ich finde, wunderschönen Stadt. Naja, nicht gerade architektonisch betrachtet, aber im Herzen.
3: Da ist es, das Museum. Und dieses Schleckermäulchen hat sich das alles ausgedacht. Hans Imhoff, Kölner Schokofabrikant. Die Idee dazu hatte Imhoff bereits 1975. Beim Umzug seiner Firmenzentrale fiel ihm auf, was so alles im Weg rumstand. Das schmeckte ja schon nach Schokoladenmuseum.
4: Haben Sie sich damit einen Lebenstraum erfüllt?
5: Schlicht gesagt, ja.
4: Es ist ja ein gigantisches Werk.
5: Das sehe ich nicht so. Ich würde sagen, das ist schön, das passt in Köln, an Köln und zu Köln. Und ich würde sagen, es kann keiner nachmachen, weil er das einfach von den Voraussetzungen her nicht schafft. Und wenn wir es dann gut gemacht, dann freuen wir uns.
3: Habt ihr Jod gemacht. Und das ohne öffentliche Gelder. Oder gerade wegen ohne öffentliche Gelder. Vom Kakao-Wintergarten bis hin zum Abfüllen und Verpacken des braunen Goldes. Alles da. Hauptattraktion ist natürlich der Schokobrunnen. Das war in unserem besonderen Jahr so und das ist heute nicht anders.
2: Genau so ist es. Dieser Brunnen übt eine magische Anziehungskraft aus. Nur die Willensstärksten können sich dem widersetzen. Frau Imhoff, Sie sind Leiterin in diesem Museum, Direktorin, quasi eine Schokodirektorin. Wie schaffen Sie das denn? Wie können Sie sich dem widersetzen?

0: muss wirklich sagen, ich würde darin baden, glaube ich. Wie machen Sie das?
1: Also ich glaube, als Schönheitselixier eignet es sich nicht besonders. Aber naschen tun also, wir hier im Haus schon immer alle regelmäßig.
0: Aha, ja, klar. Aber man sieht es Ihnen nicht an. Das ist doch schon mal sehr gut. Frau Immer, wie ist denn das so als Schokodirektorin? Ich meine, war das für Sie, sag mal, ein Erbe oder sagen Sie, das ist für mich auch Passion und Leidenschaft?
1: Es ist natürlich Erbe meines Papas, aber es ist natürlich auch ganz große Passion und Leidenschaft und ganz viel Begeisterung für Schokolade. Ansonsten könnte man das nicht machen.
0: Das kann ich sehr gut verstehen, Begeisterung für Schokolade.
1: Ja.
0: Ich habe mich auch schon umgeschaut. Es sind ja unglaublich viele Schätze, die es hier gibt. Also auch so ganz alte Sachen. Ja. War Ihr Vater denn ein kompletter Sammelfreak oder wie hat er das alles bekommen?
1: Also die Schätze sind erst mit der Zeit alle zusammengetragen worden, aber... Über Stolberg gab es halt einen riesigen Fundus und mein Vater hat halt dafür gesorgt, dass die Sachen nicht weggeschmissen worden sind. Und er wollte halt gerne, dass diese inzwischen 5000 Jahre Kulturgeschichte der Schokolade ganz, ganz vielen Menschen zugänglich gemacht wird. Und deswegen hat er dieses Haus hier 1900 gebaut.
0: Mhm. Gibt es denn so ein Lieblingsstück von Ihnen, wo Sie sagen, das ist für mich ganz besonders, das behüte und beschütze ich?
1: Ja, natürlich. Für mich ist das immer die Zittertasse. Das ist eine, ein Meißner Porzellan und zwar ist es eine Untertasse mit einem kleinen Zäunchen für die Tasse. Und die wurde von den edlen Damen im Bett, wurde die Schokolade als Aufstehzeremonie getrunken. Und damit die seidenen Laken nicht beschmutzten, wenn man ein bisschen gewackelt hat, wurde die Tasse durch ein Zäunchen festgehalten. Wunderschön.
0: Ich wäre ja auch sehr gerne Schokodirektorin, muss ich sagen. Vielleicht zumindest für einen Tag. Dürfte ich das vielleicht für einen Tag übernehmen?
1: Auch für zwei, gerne.
0: Auch für zwei? Ja, was muss ich denn dann machen? Also was macht mich zu einer guten Schokodirektorin?
1: Also ich glaube, das Wichtigste ist, dass wir unsere Besucher begeistern und dass wir das Haus zu etwas Besonderem machen und dass die Menschen, die hierher kommen, sich freuen und ein wunderschönes Erlebnis haben. Und dafür gibt es halt eine ganze Menge zu tun jeden Tag.
0: Also ich muss sagen, wie es hier schon riecht, ne? Also das finde ich schon so betörend. Ich glaube... Man braucht gar nicht so viel, oder? Wenn man hier reinkommt als Besucher, ich glaube, man ist direkt in so einem Schokoduft umhüllt. Also da weiß man direkt, um was es geht.
1: Es geht halt um alle Sinne. Es geht um Riechen, es geht um Schmecken, es geht um Anfassen, es geht um Lernen. Und an der Stelle kann man halt ganz viel den Besuchern mitgeben. Und das ist halt unsere Passion.
0: Finde ich sehr gut. Und man kann sehr viel Schokolade mitgeben.
1: Ja.
0: Und bekommen. Sehr gut, Frau Imhoff. Ganz lieben Dank. Und damit sage ich zurück in das nur 2 Kilometer entfernte Studio.
2: Danke, Melton. Bring uns doch mal bitte eine Schokowaffe mit.
0: Wieso mitbringen? Könnt ihr direkt haben. Hier. Ihr müsst nur zugreifen.
2: Ja, Sauerei. Trotzdem lecker.
3: Typisch, typisch. Wie damals. 50 Kellys am Tisch. Und wer greift als erstes zu?
4: Joey.
5: Wie bitte?
4: Schau dich mal an. Wer hat das meiste abbekommen?
3: Ich wohl nicht. Essen ist ein gutes Stichwort. Da gehen wir nämlich hin zur Spielemesse in Essen.
4: Alles Ablenkung. Wie war das nochmal auf dem Tisch? Wir wollen es wissen.
6: Jedes Jahr im Herbst sind die internationalen Spieletage in Essen. Groß im Kommen, auch in unserem Jahr, sind Computerspiele mit lebensechten Animationen. Bei Kindern schwer beliebt, alles was mit Drachen und Dinosauriern zu tun hat. Selbst wenn die Gören meist nicht wissen, mit wem sie es da zu tun haben.
7: Magst du den gerne?
8: Ja.
7: Wer ist das denn?
8: Hier.
6: Natürlich ist das hier, sieht man doch.
7: Was findet ihr denn eigentlich an dem Dinosaurier so toll?
9: Ja, das sind
7: schön
9: nämlich...
7: groß?
9: Ja, schön groß.
7: Ja.
9: Da, dass sie vor ein paar Millionen Jahren schon gelebt haben. Einfach unglaublich.
10: Wenn sie... den Film Jurassic Park gesehen haben, das ist einfach wundervoll, wie sie ausgesehen.
6: Ach ja klar, der Film brüllte ja auch im gesuchten Jahr durch die Kinos.
7: Was ist das, was wir da sehen?
8: Ich weiß ja gar nicht, wie das Spiel heißt.
7: Weißt du, wie das heißt? Was ist das denn, was sich da bewegt? Ist das ein Dinosaurier?
8: Das ist ein Drache.
6: Na klar ist das ein Drache, du doof. Erwachsene stehen nicht auf Dinosaurier und Drachen. Sie spielen lieber so eine Art Monopoly für Bildungsbürger. Bei Modern Art wird mit Kunst gehandelt.
7: Entschuldigung, darf ich Sie mal kurz stören?
11: Klar.
7: Was sind Sie eigentlich gerade, ein Kunsthändler oder was?
11: Ich bin Kunsthändler und Auktionator, beides.
6: Kommt hin. Allein für den Pullover würde man heute Unsummen hinblättern. Trend bei Spätpubertierenden sind Fantasy-Spiele. Dabei verkleiden sich die jungen Menschen als Monster, Magier und Mätressen und hauen sich mit überdimensionalem Spielzeug gegenseitig den Schädel ein.
5: Ich bin ein Magier.
12: Bin Jäger.
6: Und ich bin die Sprecherin. Auf jeden Fall leben die Fantasy-Spieler einen modischen Trend aus, den unsere Kelly Family im ganz normalen Alltag vorgelebt hat.

0: Völliger Blödsinn. So sahen wir nie aus.
1: Sowas würde ich niemals anziehen. Nee, niemals.
0: Zurück zum Thema Spielen. Auch in unserem Jahr wurde ein Spiel des Jahres gekürt.
2: Bluff. Ein Spiel mit Lügen und Betrügen. Ein Abbild des wahren Lebens.
3: Die Würfel sind gefallen. Die Jury des Kritikerpreises Spiel des Jahres hat sich erstmals für ein Würfelspiel entschieden. Bluff von FX Schmidt macht seinem Namen alle Ehre, denn neben Risikobereitschaft und Entscheidungsfreude ist das Bluffen, also das Täuschen der Mitspieler, das A und O. Es gilt in erster Linie zu erraten, wie viele Würfel mit welcher Augenzahl sich unter den Bechern verstecken. Dabei sollte man ziemlich cool bleiben, um sein eigenes Blatt nicht zu verraten. Denn wer daneben liegt, muss Würfel lassen und nach füllt sich der Würfelfriedhof in der Mitte des Spielplanes. Sieger einer Spielrunde ist, wer zuletzt noch Würfel im Becher hat.
4: 30.
0: 30? 30. Du willst mir sagen, du hast 6 Fünfer geworfen?
5: Ja.
0: Ich glaub dir kein Wort. Hoch mit dem Becher.
5: Bitte.
0: Joey, du hast gemogelt.
5: Nein, ich habe nicht gemogelt. Das ist die Wahrheit.
0: Regie, bitte die Zeitlupe.

0: Ich wusste es, Joy.
1: Okay, anderes Thema, das reicht. Wir hatten Motto des Jahres, wir hatten natürlich Tier des Jahres, Baum des Jahres, es fehlt noch Song des Jahres. Jetzt bin ich gespannt, Angelo, was war dein Lied?
0: Ja, vielleicht. What is love?
1: Head away.
0: Baby, don't hurt me. Don't hurt me. No more. Oder, warte mal, da gibt's auch so ein Hope. Hope our deliverance. Hope our deliverance. Nee, ich glaub nicht. Warte mal. Da war auch noch ein anderer Riesen-Mega-Hit. Go west, life is easy there. Go west, take your underwear.
1: Okay, das reicht. Angelo, danke. Das reicht. Lass uns mal hören, was die Fans denken, gehört haben und singen.
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Es war der Überraschungshit unseres Jahres. What's Up von den Four Non Blondes. Die ganze Welt sang mit und wunderte sich danach, wie können so talentierte Frauen ein One-Hit-Wonder sein?

One-Hit-Wonder sind sie gar nicht. Zwar löst sich die Band recht schnell nach ihrem Hit auf, aber Leadsängerin Linda Perry, die Dame mit Zylinder und Mopedbrille, bleibt Hitproduzentin. Als Komponistin schreibt sie unter anderem für Celine Dion, Pink, Christina Aguilera oder Gwen Stefani.

0: Das war ganz klar der Hit des Jahres.
1: Kenn ich nicht, ist egal. War auch unser letztes Thema.
0: Wissen Sie jetzt, um welchen Jahr es sich handelt? Hä? Ein Hund?
2: Wo?
0: Keine Ahnung. Irgendwo ein Hund.
3: Angelo, Joey, hier.
1: Der Hund spricht. Sprichst du uns, großer Hund? Was willst du uns sagen?
3: Ihr habt ein Thema vergessen.
0: Melton, bist du es etwa?
4: Ich glaube, ich sollte dich mal rasieren.
0: Was haben wir denn vergessen?
3: Na, das wichtigste Thema überhaupt. Die Hundesteuererhöhung in Köln.
4: Hey, Angelo, ich glaube, die sabbert auch.
3: Also, wenn ihr jemand sabbert, dann wohl du.
5: How much is that dog in the window?
6: Es war im gesuchten Jahr die Horrormeldung schlechthin. Die Stadt Köln erhöht mal eben die Hundesteuer um satte 40%. Damit schafft die Domstadt, was ihr im Fußball für immer verwehrt bleiben wird. Sie setzt sich mit großem Vorsprung an die Spitze. Erster Hund 276 Öcken, jeder weitere 336.
7: Ich finde es ungerechtfertigt, von der Stadt Köln die Hundesteuer zu erhöhen. Zumal ich für diesen kleinen Tackle jetzt demnächst mehr bezahlen muss als für mein Auto an Steuern.
8: Die Steuer ist im Laufe der Jahre so erhöht worden, dass es nicht mehr tragbar ist.
6: Die Absicht der städtischen Hundebesitzerfeinde ist klar. Sie wollen die Anzahl der pelzigen Freunde drastisch reduzieren.
9: Wir glauben, dass Großstädte nicht geeignet sind, Hundebesitzer in ausufernder Zahl zu beherbergen. Das liegt einfach daran, dass die Freiflächen für den Auslauf der Hunde nicht in ausreichender Zahl vorhanden sind. Und wir glauben, dass durch diese Maßnahme wir zu einer natürlichen Begrenzung kommen werden.
6: Super Idee, insbesondere weil es nur ärmere Kölner wirklich trifft. Der Anwaltsgattin mit Luxustöne geht die Steuererhöhung am Hundepopo vorbei. Schlimmer noch, was passiert eigentlich, wenn man sich den Hund gar nicht mehr leisten kann?
10: Seit Anfang des Jahres haben wir aufgrund der angekündigten Steuererhöhung viele Anrufe von Patienten und Tierhaltern, die sich überlegen und ihre Tiere einschläfern lassen wollen. Wir sind in einer Zwickmühle, wir dürfen es nicht. Und wir möchten auch die Tiere am Leben erhalten.
6: Schön ist das alles nicht, aber das Ende ist es auch noch nicht.
3: Tatsächlich war das damals nicht das Ende, ganz im Gegenteil. Ganz viele Hundebesitzer schlossen sich einer großen Bürgerinitiative zusammen und noch viel besser, sie organisierten eine Hundedemo.
6: Im Vorhof der Hundehölle bzw. im Schatten des Kölner Rathaus versammeln sich Dutzende Kandidaten. An ihren Leinen zornige Hundehalter.
11: Raus aus eurem Bunker!
12: Ich gebe ein Feuer euch Ratsherren allesamt, die ihr Hundeliebe liegen könnt!
13: Was müssen Sie denn jetzt für Ihren Pfiffi hier bezahlen?
14: Ich habe 6 Stück. Ich muss für jeden Hund 396 Mark bezahlen. Es war als Hundezucht angemeldet und die Hundezucht ist gestrichen worden. Jetzt muss ich für jeden Hund 396 Mark bezahlen.
6: Erstmals in der Geschichte Kölns ziehen menschlich-tierische Protestgespanne durch die Stadt. Zornig, knurrend und skandierend. Übrigens, im Jahr der Hundesteuererhöhung gab es 28.000 Hunde in Köln. Heute sind es 39.000.
15: Kommt heraus aus euren Bunkern! Hundesteuer runter!
0: Wenn es mehr Hunde gibt, dann scheint die Demo tatsächlich ein Erfolg gewesen zu sein.
3: Wie man's nimmt. Ich meine, damals in unserem gesuchten Jahr betrug die Hundesteuer 276 Mark. Und heute beträgt sie 156 Euro. Und trotzdem ist die Steuer für einen Wagen meistens weniger als für einen Hund.
1: Ja, aber Autos machen keinen Hundedreck.
3: Richtig, Joey. Hundedreck machen Autos eher weniger. Aber ein guter Tipp für die Kölner. Wenn ihr euch einen Hund vom Tierheim holt, wird euch für das erste Jahr die Hundesteuer erlassen. Das ist doch super, oder? Ja, das war's von uns beiden für dieses Jahr. Also für das Jahr, was wir heute suchen.
0: Danke, Meltem. Danke, Hund.
3: Chino.
1: Gesundheit.
3: Ach, Mensch, Joey. Der Hund heißt Chino.
1: Okay, danke, Chino.
0: Haben Sie das richtige Jahr erraten?
1: Und nicht gegoogelt?
0: Dann machen Sie doch ein Selfie-Video und erzählen uns Ihre persönliche Geschichte zu diesem Jahr und schicken Sie es hierhin. Und das coolste Video davon werden wir dann belohnen mit einem ganz persönlichen Kelly-Geschenk. Vielen, vielen Dank. Alles Gute.
2: Bye-bye.
0: Dann machen wir doch lieber mit Musik weiter. 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On to her oh. So goodbye. Joy, when are you coming? He's like sleeping. Joy's like. Nein, wir haben extra unsere Reporterin hingeschickt. Nicht geringes als Meltan Hansa an diesem mysteriösen Ort. Halt, alles zu checken, gucken, wer da rumläuft. Was für einen unfassbaren, wunderschönen Jahr. Und welches Jahr das ist, das wissen wir nicht, aber für mich gefühlt war das wie ein sonnigen Sonntagmorgen.
1: Wir wissen es doch, Joy.
0: Okay.
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20: Seid ihr bereit für ein bisschen Krach?
16: Ja.
21: Das wird ein heißer, etwas längerer Abend. Aber ich hoffe, ihr haltet durch.
16: Klar halten wir durch. Wir feiern jetzt unsere legendären Musikstars aus Nordrhein-Westfalen und ihre Lieder. Von Nena bis Udo Lindenberg. Alle sind dabei.
22: Marius gehört für mich auf jeden Fall absolut in die deutsche Musikgeschichte.
16: Herbert Grönemeyer aber auch.
23: Ich leg mich in dieses Lied hinein. Das hat er wirklich geschafft.
24: Du bist keine Neustadt!
23: Da ist einiges gegangen aus Nordrhein-Westfalen. Hier sind einige Wurzeln der größten Legenden.
25: Ich glaube, sogar weltweit haben wir so einiges gerissen.
23: Ein paar Hits auf jeden Fall.
25: Mhm.
16: Ja. Songs, die uns auch nach über 40 Jahren immer noch begeistern.
23: Es ist einfach so Gänsehaut, weil einfach jeder mitsingen kann und jede Generation beruft wird, ne?
25: Ja.
26: Es ist sehr, sehr geil, hier zu sein. Der verlorene Sohn kehrt heim.
23: Endlich. So, was suchst du immer in Los Angeles? Was suchst du immer in Miami oder auf Ibiza? Hier, NRW, der Westen rockt.
16: Der Westen rockt. Starten wir in den 80s. Denn hier schreibt eine junge Frau aus Hagen 1982 Popgeschichte.
27: Ihr kennt mich vielleicht noch von ein paar Klassikern aus den 80ern. Das fühlt sich fantastisch an.
28: Hier ist Nena,
29: das neue deutsche Fräuleinwunder. So hat man sie genannt, oder ich habe sie jedenfalls so genannt.
23: Für mich einer der wichtigsten Frauen in der Musikgeschichte.
16: Nur geträumt, ihr ganz großer Durchbruch. Dieser Fernsehauftritt sorgt 1982 dafür, dass Gabriele Susanne Kerner aus Hagen über Nacht zum Superstar wird.
23: Sauhübsche, sexy, coole Braut in einem sexy roten Minirock. Und damit hat sie, glaube ich, auch wirklich die ganze Nation umgehauen.
29: Man war schockverliebt. Und da ging es mir, glaube ich, wie vielen, vielen anderen. Ja. Sie hatte eine Power, einen Sexappeal. Sie war der neue Superstar.

0: bin 1976 geboren und war Anfang der 80er ein absolutes Nena-Mädchen. Ich fand alles toll. Ich fand die großen Ohrringe toll. Ich fand den roten Minirock toll. 99 Luftballons. Ich hatte überhaupt keine Idee, welche Idee dahinter steckte. Ich fand den Song einfach richtig toll.
1: Die Luftballons machen Nena endgültig zur Ikone. 1983 erobert der Song weltweit die Charts. Das Lied trifft den Nerv der Zeit. Kalter Krieg für Frieden und gegen Atomkraft.
2: Nena hatte dann auch eine internationale Strahlkraft. Dank ihrer 99 Luftballons, 99 Red Balloons, in England Platz 1 der Charts, im Mutterland des Pop.
3: Charts in England seid ihr auf Platz 1 und in den USA Platz 2. Und wie fühlt man sich da so als deutsche Gruppe?
4: Also, wir sind natürlich völlig glücklich, aber du musst erstmal drüber schlafen, weil die Ereignisse, die überschlagen sich. Mhm. Ne? Wir haben zwar schon gefeiert gestern und so, aber ich glaube, die richtige Freude, die kommt erst jetzt mal, wenn wir wieder hier sind. Mhm. Also wir hoffen, dass wir auch ein paar Türen öffnen für andere deutsche Bands. Und somit wollen wir halt unseren Erfolg irgendwie auch ein bisschen teilen.
5: Ja, also da muss ich schon sagen, das finde ich für die Zeit ist das schon sehr intelligent gesagt und sehr emotional auch.
2: Ja, Nena war der Superstar der NDW. Ja, und sie stammte aus Hagen. Ja, sie hat ja dort mit ihrer Band The Stripes mit englischen Texten begonnen. Ecstasy.
6: Wer hätte das gedacht? Also jetzt mal ganz ehrlich, klar kannte auch ich Hagen, ja, aber da habe ich jetzt nichts Spektakuläres mit verbunden.
4: Ich sage immer, dass es Hagen ist, das Tor zum Sauerland. Das kann alles heißen. Ich fand das als Kind, war ich darauf immer irgendwie stolz.
2: Man nannte Hagen damals das Liverpool Deutschlands, weil Hagen eine vibrierende Musikszene hatte. Da kam also Nena her, extra breit, die Humpe-Schwestern, die Band Grobschnitt, ja, also da war einiges geboten in diesem kleinen Sauerlandstädtchen. Unglaublich. Hey,

0: Eine coole Frau. Ich habe gar nicht mehr so auf der Uhr gehabt, dass sie aus Hagen kommt.
1: Ja. Also Nena ist ja wirklich eine krasse Künstlerin und ich glaube auch einer der Künstlerinnen, die so oft auf dem Bravo-Cover zu sehen ist, wie glaube ich keine andere. Also es ist wirklich Wahnsinn. Nicht nur mit ihrer Musik wirklich etwas geschaffen, sondern auch mit ihrem Äußeren, mit ihrem Stil. Ich glaube, es gab so viele Imitationen von dem Nena-Look.
2: Und das hat sich bis heute nicht geändert. Mitte 60, egal.
0: Ja, Nena altert einfach nicht, ja. Sie kann tun, was sie will, sie altert nicht, ja. Und macht ja nach wie vor Musik. Sie hat vor kurzem ein neues Album Licht veröffentlicht. Sie hat mit Sammy Deluxe gearbeitet.
3: Und so singen wir die ganze Nacht unsere Lieblingslieder, Lieder von früher.
4: Die Tatsache, dass sie immer noch Musik macht und man sie immer noch erkennt, ja, dass es Nena ist, das zeigt ja, wie authentisch sie ist.
5: Das ist einfach für mich ein ganz wichtiges Ding im Leben. Leichtigkeit. Ich habe keinen Bock auf Schwere. Und ich bin aber auch oft schwer und habe das alles in mir. Aber ich bemühe mich wirklich, konsequent auf diesem Weg zu bleiben.
6: Die ist gar nicht retro. Die ist null retro. Wir lieben ihre alte Musik, weil wir uns gerne immer irgendwie zurückbeamen möchten. Aber da ist die gar nicht mehr. Und das finde ich, eine starke Leistung.
3: Lieder von früher. Und so tanzen wir die ganze Nacht.
2: Und Lieder von früher machen auch heute noch richtig Spaß.

0: Ich brauche nichts von Alphaville zu hören. Alphaville ist Alphaville. Und jeder weiß, dass die aus Münster sind.
1: Klar, woher auch sonst?
2: Das ist, glaube ich, der Sound der 80er. Es ist ja auch nicht so, dass Alphaville irgendwie ein Revival hingelegt hat. Für mich fühlt es sich so an, als wenn die eigentlich immer mit dieser Musik, die sie damals geschaffen haben, durchweg immer noch da sind.
1: Sind sie ja auch. 1984 ist der Hit Big in Japan der Durchbruch für Alphaville. Die Band aus Münster landet ihren ersten Welthit.
3: Die auch aus NRW kommen. Meine Güte, das hatte ich voll nicht auf dem Schirm, habe ich voll verpeilt. Vielleicht wusste ich es irgendwann mal, aber ich habe es voll verpeilt.
4: Big
3: Wahnsinn.
4: Prominenz aus NRW
3: Wahnsinn.
4: Hier.
3: Ja, wir sind einfach cool hier, was soll ich dir sagen?
5: Für 6.500 D-Mark wurden Bernd Lloyd, Marianne Gold und Frank Merten, wie es in der Branche heißt, vor knapp 3 Monaten eingekauft. Zwischen dem ersten Versuch einer münsterschen Wohngemeinschaft, gemeinsam Musik zu machen, und der clever gemanagten Hitsingle liegt etwas mehr als ein Jahr. Das Demoband, mit dem sich die drei damals bei vielen Plattenfirmen bewarben, sei nicht einmal besonders hörenswert gewesen, erzählt der Firmenbetreuer hinter vorgehaltener Hand.
1: Platz 1 in den Charts kommt für die Jungs damals völlig überraschend. Sänger Marian Gold arbeitet damals noch als Küchenhilfe in einer Kneipe, brät Buletten.
6: Nachdem das Ding also, weiß nicht, 6 oder 7 Mal an einem Tag im Radio gelaufen ist, hat mich der Koch rausgeschmissen und gesagt, ey, du hast hier nichts mehr zu suchen, verschwinde hier, ich will dich hier nie wieder sehen. Und diese Nummer finde ich übrigens scheiße. Ich kann dich auch nicht mehr hören. Und das war irgendwie dann das Ende vom Lied, also in meiner Karriere als Küchendunge.
2: Ja, ich würde mal sagen, der musikalischste Küchenjunge, den der Westen je gesehen hat, oder? Also, besser kann man das Märchen vom Tellerwäscher zum Millionär ja gar nicht erzählen, ne? Vom Bulettenbräter zum Popstar mit Marion Gold.
7: Big in Japan, Forever Young, Sounds Like a Melody. Allein diese 3 Welthits zahlen Hartwig Schierbaum, wie Marion Gold der Sänger im Original ja heißt, die Miete bis heute.
1: Forever Young. Der nächste Welthit, auch aus 1984. Wochenlang in den Charts, nicht nur bei uns. Bis nach England und Amerika schwappt die Erfolgswelle. Alphaville sind plötzlich internationale Stars.
8: So ein Song wie Forever Young zu schreiben, das ist ja so Liedgut. Man denkt überhaupt nicht mehr darüber nach, dass es mal irgendeiner aufgeschrieben hat und eingesungen hat. Das ist ja so, das ist
4: Kunst.
8: So Kunst, die einfach für sich steht, die jeder kennt. Und ich kann nicht fassen, dass das irgendwie so junge Typen aus NRW sich da hingesetzt haben und sich das aufgeschrieben haben. Überleg mal, wie bahnbrechend das
4: ist. Ja.

0: eine Abschlussfeier aus dem Abi oder von der 10. Klasse, wo der Schulchor nicht Forever Young singt.
1: Dieser Song ist ja heute, jetzt aktuell durch David Guetta, kommt er wieder aus allen, beinahe hätte ich gesagt, Musikboxen geschallt.
2: Was für eine Geschichte. 40 Jahre später landet der Song wieder in den Charts. Dank David Guetta. Oh.
3: Es ist einfach so Gänsehaut, weil einfach jeder mitsingen kann und jede Generation berührt wird. Ne?
4: Ja,

0: Ich weiß nicht, ob Beyoncé Münster kennt. Auf jeden Fall kennt sie Alphaville und Forever Young. Sonst würde sie es nicht mit ihrem Schatzilein Jay-Z auf der Bühne performen.
1: Da steht Beyoncé auf der Bühne und singt unser Lied. Und also eine der schönsten Frauen auf der ganzen Welt singt unser Lied. Toll. Also das ein größeres Kompliment kann man als Künstler kaum bekommen, denke ich mal.
2: Ja, Gänsehaut. Auch einfach, wie stolz sie auf sich sein können. Und ich glaube, die hätten das damals nie gedacht, dass das so ein Ausmaß annimmt.
3: Das ist schön. Ich freue mich für dich. Ja. Der sieht doch voll fit noch aus. Ja. Der sieht gut aus. Ja.

0: hat ja kürzlich auch mit dem Filmorchester Babelsberg die großen Alphaville-Hits neu eingesungen. Das ist schon großes Kino. Ist ihm gelungen.
1: Ja, Musik aus den 80ern, die auch heute noch berührt und alles made in NRW.
2: Hallo, Münster ist rocking.
1: Stimmt. Denn auch dieser junge Mann kommt aus Nordrhein-Westfalen.

0: Johannes Oerding hat nicht nur eine krasse Stimme mit einem wahnsinnigen Wiedererkennungswert, sondern ist auch wirklich in der neuen Zeit angekommen und schreibt einfach Megasongs. Was bei dir grad
1: passiert? Ein richtig guter Typ und vor allen Dingen immer geblieben. Wer seine Musik im Radio liebt, der wird von Konzerten geflasht sein. Saros gibt es nur.
2: Im Jahr 2009 stürmt Johannes Oerding zum ersten Mal die Bühnen der Republik und singt sich sofort in unsere Herzen.
3: Johannes Oerding ist leider der Womanizer. Er macht tolle Songs und ich bin richtig stolz, dass er aus Münster kommt. Wir haben viel.
1: Der Geburtsort ist Münster, das kann man gut im Pass stehen haben, aber er ist ein Niederrheiner. Der ist nämlich in Geldern aufgewachsen, das ist wirklich ein kleines Örtchen. Ganz schön plattes Land mit sehr viel Fernsicht und ich weiß, dass er dann nicht mehr lebt, aber eigentlich noch sehr heimatverbunden ist.

Ich glaube, ich habe mit den letzten Jahrzehnten, muss man fast sagen, gelernt, dass für mich Heimat eigentlich nicht ein Ort ist, sondern es gibt mehrere Orte. Also ehrlich gesagt fühle ich mich selbst in der Stadt Münster, wo ich nur geboren wurde und noch nicht einmal gelebt habe, irgendwie heimatlich verbunden. Dann ist natürlich der Niederrhein, wo ich aufgewachsen bin, wo ich quasi meine dörfliche Grundausbildung gemacht habe, Heimat, weil meine Familie dort ist.

0: Er kann halt wirklich durch seine Stimme die Gefühle, die er selber hat, so wahnsinnig transportieren, dass man das auch einfach direkt mitfühlen kann. Also es ist einfach ein Wahnsinnskünstler. Ich will dich
1: nicht verlieren. Und das von Anfang an. Wahrscheinlich auch ein Grund, weshalb es bei Johannes Oerding und Ina Müller Zoom gemacht hat.

0: Ich hätte mich auch verliebt. Sowohl in sie als auch in ihn. Sag mal, wie süß sehen die denn aus? Ist das süß? Ach toll. Ich stelle mir dann immer vor, dass die sich morgens im Bett schon ansingen. So. Und dann nicht hier, kannst du mal Müll mit runterbringen, sondern es wird gesungen. Da sitzt einer am Klavier und bittet den anderen, bring mal bitte den Müll runter. So stelle ich es mir vor.
1: Ja, man merkt schon so ein bisschen, dass da was knistert, ne? Und es ist auch ganz entzückend, dass er natürlich dann auch mal einen Song geschrieben hat, darüber, wie sie sich kennengelernt haben.

0: Es hat auf jeden Fall sehr gut auch direkt gesanglich gematcht.
1: Siehst ihr auch irgendwie an, dass sie den total toll findet?
2: Ich glaube, die haben sich getrennt, die zwei. Warum denn? Egal. Hauptsache, sie hatten eine schöne Zeit.
3: Johannes Oerding hat auch absolut Ohrwurmcharakter. Also, wenn ich jetzt sage, ich mache es nicht, aber wenn ich jetzt sagen würde, an guten Tagen, dann kriegen sie die ganze Sendung das Lied nicht mehr aus dem Ohr. Und das ist ein wunderschöner Song. An
4: guten Tagen. Genau deshalb. Was muss? Das muss. Mittanzen. Diesen Song lieben wir doch alle, trotz Ohrwurm.
5: Viele Leute sagen ja immer, die Seele eines Menschen ist in den Augen zu sehen. Pustekuchen. Augen zu und hören. Das ist die Seele. Und bei Johannes Oerding geht einiges.
6: Zieht alle ein. Der hat eine tolle Energie und ja.
7: Wenn sich alles in Kreisen bewegt, dann gehst du links.
6: Musik, die berührt, kann unsere nächste Künstlerin auch ziemlich gut.
8: 20.000 Leute waren da draußen. Oh mein Lord! Jetzt kommt der Adrenalin.
6: Bühne frei für Maite Kelly. Wenn eine die Musik von Geburt an aufgesogen hat, dann sie. Wir alle haben erlebt, wie sie sich immer wieder neu erfunden hat. Auch deshalb hat sie die Schlagerwelt ziemlich aufgemischt.

0: Maite Powerfrau. Wahnsinn. Das passt schon mit Köln und Rheinland. Die ist schon so eine rheinische Frohnatur.
1: Also Maite ist wirklich eine Ikone in der Schlagerwelt. Und ich finde, bei ihr ist ganz besonders ihre Stimmfarbe. Also sobald man wirklich einen Ton von ihr hört, erkennt man sofort, das ist Maite. Ich nehm dich heute.

0: Maite ist neben Helene und Andrea Berg die absolute Schlagerqueen.
1: Absolut. Tanzen, singen, sich in Szene setzen, das alles ist Maite.

0: Man guckt, so küsst man.
1: Maite ist wirklich in dem Business ein Vorbild, gerade was Female Empowerment angeht, weil sie halt wirklich auf der Bühne steht, sich wohlfühlt und das auch eben zeigen möchte und auch dieses Body Positivity einfach rüberbringt und damit einfach super viele Frauen erreicht.

0: glaube, die Leute, die wissen einfach, wenn sie ein Maite Kelly-Ticket kaufen, dann gibt es die Wellen und Dellen dazu. Mhm. Und die können aber auch Spaß machen.
1: Ich bin ihr super dankbar, dass sie uns Frauen auf dieser Bühne mit diesem Körper, mit dieser Energie so gut vertritt.
2: Das kommt an bei den Fans. Maite gehört mittlerweile zu den erfolgreichsten Schlagersängerinnen bei uns im Land. Volle Stadien, ihre Hits gehen durch die Decke. Die Texte schreibt sie selbst, erobert damit junge Schlagerherzen.
3: Dass sie vielleicht einfach genial, dass sie einfach sagt, was sie denkt.
4: Ein Traum. Also ihr Auftreten und ihre Art und diese Sympathie, das ist einfach sehr eindrücklich.
5: Ja, ich finde es einfach super, das Selbstvertrauen, was sie hat. Und wie sie auf die Bühne sich gibt, also finde ich wirklich klasse. Dass es uns noch
2: gibt. Maite gibt Vollgas auf der Bühne. Schlagermusik mit Ohrwurm-Garantie.

0: Ich finde die cool einfach und auch die History einfach, ja, dass sie aus der Kelly Family kommt. Ne, als ich in der Schule war, waren die ja schon, haben die schon Musik gemacht. Ich fand das immer doof, weil die Mädchen mochten das immer und wir Jungs fanden das immer doof, so, ne, Kelly Family, die wollte man nicht irgendwie, ne? Und ja, und dass sie als Familie so musiziert haben, wenn ich jetzt im Nachhinein dran denke, ist es ultra sympathisch. Also
1: voll.
0: Ultra cool.
2: Wenn ich da mit meinem Papa mal in die große, weite Stadt Frankfurt reingefahren bin und wir sind immer bei den Kellys stehen geblieben. Auf jeden Fall.
3: In den 90ern sind die Kellys ja auch die Band, feiern Riesenerfolge, füllen die Megahallen, erobern die Herzen der Teenies, landen einen Hit nach dem nächsten.
4: Mein erster Kontakt zu Maite Kelly war Mitte der 90er Jahre zu Hochzeiten der Kelly Family, Dortmund-Westfalenhalle Backstage, die Kelly Family zu Gast bei der Bravo Supershow. Und das werde ich nicht vergessen. Die ganze Halle, 15.000, 17.000 Fans, zum Teil weinend, als die Kellys aufgetreten sind. Ja, das war wirklich die ganz große Zeit damals. Ja.

0: das muss man einfach mal sagen, diese Kelly Family, die ist ja auch Popgeschichte, die ist auch Musikgeschichte. Und das sind alles wahnsinnig talentierte Menschen.
1: Ich habe großen Respekt vor diesem Lebensweg. Und schön, dass die Maite dann noch mal einen besonderen Lebensweg genommen hat und ihr Schicksal noch mal extra in die Hand genommen hat. Macht alles selber und so. Unglaublich, finde ich cool. Du sagtest einfach Hallo.
2: Sie hat sich auch komplett weiterentwickelt, vom relativ konservativen Schlager, dann aber auch zu einem Duett, was ja wirklich sehr erfolgreich geworden ist. Hier, du, wie heißt es denn nochmal?
3: Ich weiß gar nicht, wie das heißt. Du hättest mich fragen sollen? Nein.
0: Warte mal kurz. Ich habe Nein gesagt. Ich habe doch Nein gesagt. Ich habe doch Nein gesagt.
4: Nein. Warum
5: machst du nicht? So heißt er. Der Song ist einer der erfolgreichsten Schlager ever. Über 750.000 Mal verkauft. Gold, Platin, alles. Maite Kelly und Roland Kaiser sind wochenlang in den Charts und zeigen...
0: Es gibt keine Schublade für Maite Kelly. Es gibt keine Schublade.
5: Genau wie für unseren nächsten Künstler aus NRW. Ganz schön was los hier. Hallo Gronau.
6: Es ist sehr, sehr geil, hier zu sein. Der verlorene Sohn kehrt heim.
5: Wie schön. Gronau ist ja auch ziemlich stolz auf den berühmten Sohn Udo Lindenberg. Ein eigenes Denkmal, Ehrenbürger und im Popmuseum ist er auch zu finden. Und das hier ist 1973 sein Durchbruch. Alles klar auf der Andrea Doria.

0: Udos größter Erfolg war 1973, war alles klar auf der Andrea Doria. Das war die Scheibe und dann gab es eine Tour. Udo war für uns ein totales Idol. Ich war damals 15 und wollte auch auf die Straße und wollte auch was machen, wollte auch Rock machen und Rock'n'Roll und egal ob im Theater oder auf der Musikbühne. Und Udo war der Vorreiter für uns alle.
1: Es ist wirklich krass, wie er angefangen hat, ne? Und auch immer so ein bisschen ironisch und was er da alles so mitgebracht hat. Ich glaube, das war auch ganz neu für die damalige Zeit und es zieht er bis heute einfach durch und ist zu einer Ikone geworden. Mhm.

0: Udo Lindenberg ist für mich das Universalgenie des deutschen Pop. Drummer, Sänger, Songwriter, Poet, Sprachkünstler, Maler, Aktivist, setzt sich für gesellschaftliche Themen sehr stark ein und natürlich nicht zuletzt Panikpräsident.
1: Ja, Leute, keine Panik. Also schöne Grüße aus Gronau, an der Donau, an der Dinkel und so. Ne?
2: Ich hätte nie gedacht, dass der aus Gronau kommt. Ich habe auch in meinem ganzen Leben noch nie was von Gronau gehört.
3: Natürlich wohnt er in Hamburg und da kann man ihn auch verorten nach all den Jahren, aber er ist ein Ostwestfale und Gronau ist eine wunderschöne Stadt mit unglaublich netten Menschen.
4: Das heißt immer, dass die Westfalen einen ganz besonders ausgeprägten Dickschädel haben, stimmt das? Dass sie also immer echt mit dem Kopf durch die Wand wollen.
5: Ja, deshalb wird sie auch manchmal so panisch bei uns.
6: Ganz schön panisch, was Udo und sein Panikorchester Anfang der 70er da starten.

0: Also das, ich habe den immer so wahrgenommen als einer, der nicht mit dem Strom schwimmt, sondern entgegen.
1: Udo Lindenberg nimmt kein Blatt vor den Mund. Er sagt, was Sache ist. Er setzt sich ein für Gerechtigkeit, für Toleranz. Ganz wichtig, heute mehr denn je wahrscheinlich. Wenn man bedenkt, anno 82, Sonderzug nach Pankow, ja, Honny.
2: Entschuldigen Sie, ist das der Sonderzug nach Pankow? Ich muss mal eben dahin, mal eben nach Ost-Berlin.
3: Der einzige deutsche Rocksänger, der sich für uns einsetzt.
4: Was bedeutet Udo für dich?
5: Alles. Alles, mein ganzes Leben.
6: Für mich ist Udo Lindenberg ein Idol.
7: Die Zeit Sonderzug nach Pankow hatte dementsprechend auch eine riesen Fanbase im Osten und ist einfach eine Ikone, ein Icon. Und ja, jemand mit einer Haltung.
8: Und Honny lässt. Udo macht rüber, darf auftreten. Sehr zur Freude der Fans der damaligen DDR.
9: Ich finde es total gut, dass wir jetzt hier sind. Denn die Menschen wollen im Westen wie im Osten, wie überall, das Gleiche. Sie wollen Frieden und keinen heißen Krieg. Aber sie wollen auch keinen kalten Krieg und keine neue deutsche Eiszeit.

0: man könnte ja, wenn man ganz verrückt ist, könnte man jetzt sogar fast sagen, vielleicht hat er nicht doch ein bisschen beigetragen, auch dass die Mauer gefallen ist. Ja.
1: Auch dank Udo sind Ost und West zusammengewachsen, weil der Mann aus Gronau immer nur das macht, worauf er Bock hat, auch mit fast 80 Jahren.

0: der hat was zu sagen und ich höre dem auch gerne zu. Es gibt dann immer so einen Moment, dann lupft der seine Sonnenbrille. Und dann hat er ja wunderschöne Augen und einen wirklich guten, klaren Blick. Und dann das nimmt einem mal ganz kurz den Atem.
1: Wo er mich auf jeden Fall abgeholt hat, wo ich gedacht habe, okay, jetzt alles klar, ist halt mit Apache der Titel. Und ich meine, also ich habe den gehört und ich wusste genau, okay, tschüss, einpacken, gehen. Also das war einfach voll auf die 12.

0: Das haben sie echt königsklasse-mäßig gemacht. Deswegen ist der Song auch so erfolgreich gewesen.
1: Hey, willkommen mittendrin.
2: Und Udo ist und bleibt auch erfolgreich.
3: Udo, neben anderen Künstlern wie Alphaville oder Nena, ist ein Kulturerbe dieses Landes, unantastbar.
4: Ich bin froh, dass wir den haben. Also, der soll bitte noch lange durchhalten.
2: Megastars aus Nordrhein-Westfalen. Wir feiern euch.
5: Roboter essen kein Sauerkraut.
6: Kraftwerk ist wahrscheinlich die wichtigste deutsche Popgruppe aller Zeiten. Bahnbrechend, einflussreich, ohne Ende. Genannt die Beatles der elektronischen Popmusik.
4: Ja, Kraftwerk aus Düsseldorf, die haben Geschichte geschrieben. Die haben einfach Sounds erfunden, die so viel Einfluss auf die Musik in der ganzen Welt hatten. Und Musik heute wäre nicht möglich ohne die Pionierarbeit von Kraftwerk.
2: Was da 1974 aus einem Düsseldorfer Hinterhof kommt, hat die Welt zuvor noch nicht gehört. Vier Jungs, die statt Gitarre spielen, lieber an den Knöpfen drehen und so ihren ganz eigenen Sound erschaffen. Ralf Hütter und Florian Schneider richten hier ihr Klingklangstudio ein und starten ihr Musikprojekt Kraftwerk.
7: Ja, wir können nicht so gut reden, deshalb machen wir Musik.
8: Wahnsinn, wie sehr die der Zeit voraus waren und kommen aus Nordrhein-Westfalen. Kraftwerk.
4: Düsseldorf in den 70er, 80er Jahren, das hat nichts mit dem Klischee Düsseldorf, wie wir es heute vielleicht sehen, zu tun, sondern dann packen wir ja auch irgendwann dann nochmal die Toten Hosen mit rein und diese Musikszene in dieser Stadt, die war schon groß.
2: Was auch an ihrem ersten Mega-Hit liegt. Fahren, fahren, fahren auf der Autobahn von 1974 gehört bis heute zu den 10 wichtigsten deutschsprachigen Songs.
9: Kraftwerk ist für jede Band, die mal irgendwie einen Computer oder irgendwie einen Mono- oder Polyphon-Synthesizer benutzt hat und irgendwann mal einen Stecker in die Steckdose gesteckt hat, sind Kraftwerk die Vorbilder. Es ist unglaublich, was diese Band geleistet hat.
3: Und ich bin nach dem Abitur 1988 nach L.A. gegangen und war völlig baff, dass alle Kraftwerk kannten. Und wenn sie gehört haben, dass ich aus Deutschland kam, war das Erste, was sie gefragt haben, Scorpions und Kraftwerk. Und ich so, hä, kennt ihr? Sie so, ja klar.
2: Kein Wunder, dass Kraftwerk 40 Jahre später ihren Kultsong in New York im Museum of Modern Art performen. Und diesmal stehen sie sogar auf der Bühne.
3: Naja, auf ihre alten Tage ist ihre Schüchternheit dann doch ein bisschen zurückgetreten und sie sind tatsächlich auf die Bühne gegangen, ja.
2: In den 70ern haben sie ihre Roboter oder Models geschickt.
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ist ein Ohrwurm, ja, das ist also faszinierend, ja. Und dazu natürlich noch die Bilder der vier Roboter in Schwarz und Rot. Das hat man noch nie gesehen davor. Das war ganz was Neues.

0: Ey, die haben getüftelt, die haben Pionierarbeit geleistet. Boah, da können wir echt mal stolz drauf sein.
1: Und sind ja bis zur ISS hochgeschossen worden, quasi von einem Live-Konzert, ja? Als Alexander

0: Und dann gab es natürlich zu Recht den Grammy fürs Lebenswerk. Einfach natürlich eigentlich viel zu spät.
1: Das sind unsere Leute, die einfach die Welt berührt haben, ne, beeinflusst haben. Da ist man natürlich auch stolz drauf. Ja. Ne? Deswegen ist das so groß.
2: Absolut. Musikstars aus NRW erobern die Welt. Auch die nächste Künstlerin nimmt uns mit. Von Düsseldorf bis Amerika. Einmal festhalten, bitte.
3: Ich liebe Metal. Ja, das ist halt so, ja, mein Zuhause. Und Rock und Metal, das war für mich immer Freiheit. Heftig sein, rockig, emotional. Ob es jetzt wild ist, aggressiv oder ganz zart und sensibel. Also für mich beinhaltet das alles.
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5: Doro Pesch aus Düsseldorf ist die unangefochtene Queen of Metal, und zwar international. Ein globaler Superstar im Heavy Metal, respektiert von Fans und Superstars. Ich kenne niemanden, der sie nicht mag, ja, und das schon seit über 40 Jahren. Immer noch am Start, mit derselben Energie, mit derselben Power, mit derselben Leidenschaft. Da kann man nur sagen, Hut ab.

0: Frau in einer männerdominierten Musikrichtung auf den krassesten Festivals, die man sich vorstellen kann, Headliner zu sein. Das war schon so eine Frau, die ich auf jeden Fall wahrgenommen habe, auch wenn es nicht meine Musik war. Aber Doro Pesch ist für mich eine absolute Institution der deutschen Musikgeschichte.
1: Und so ging es los.
2: Also ich wollte schon immer Musikerin werden, seitdem ich 3 Jahre alt bin. Und dann hat sich mein Traum irgendwann erfüllt. Da war ich 15, 16. Ich hatte meine allererste Band. Die Band hieß Snakebite. Dann hatte ich eine andere Band, Beast, dann Attack und dann Warlock. Und im Metal ist es immer cool, so ein Maskottchen zu haben.
1: Maskottchen? Netter Begriff.
2: Ja, und dann haben wir die erste Platte gemacht und dann war der natürlich auf dem Plattencover, war auch ein schönes Plattencover. Naja, auf jeden Fall haben wir dann den Namen Warlock gehabt und das war auf einmal der Durchbruch.
3: Zu Doro Pesch habe ich in der Tat ein sehr inniges Verhältnis, das schon über 40 Jahre andauert. Ich habe damals als Schüler ein Fanzine herausgegeben, das nannte sich Shock Power. Ich habe den ersten Artikel, den es jemals über Warlock und Doro gab, geschrieben im Herbst 83. Und da schrieb ich, Dorothee Pesch hat eine Höllenröhre am Hals.
1: Kann man so sagen.
3: Ich habe sie über die Jahre immer wieder interviewt, ja, also 40 Mal wahrscheinlich insgesamt, ja. Und sie hat den schönen Satz gesagt, auf die Bühne gehen ist wie Bungee-Jumping.
2: Damals gab's wenig Frauen, es gab noch ein paar Frauen. Aber ich habe mir da nie Gedanken drüber gemacht, ich habe es einfach gemacht. Und ich hatte wirklich vom ersten Tag an so einen super Draht zu den Fans. Das war sofort eine ganz, ganz tiefe Verbindung. Auch die ganze Metal-Gemeinde, das sind so herzensgute Menschen, das ist super. Die sehen vielleicht ganz wild aus und man denkt, gleich gibt's hier Randale. Und das ist ganz das Gegenteil. Also die helfen auch zum Beispiel den älteren Leuten über die Straße. Die sind total, haben super Manieren, also sind freundlich.
0: Doro Pesch ist ein Weltstar, aber die lässt es zu keinem Zeitpunkt raushängen.
1: Nee, das macht sie auf gar keinen Fall. Obwohl sie bereits seit den 80ern in Amerika ein Star ist, hier auch lebt. Doro Pesch ist immer auf dem Boden geblieben, trotz ihrer großen Erfolge.
2: Auf einmal ging's ab und es war so schön. Ja, und dann haben wir die große Chance gekriegt, auch nach Amerika zu gehen und diese tolle Tour zu bekommen.

0: Ja, und dann ging es ab. Dann haben wir mit allen Leuten gespielt, die man kennt, also im Rock und Metal. Gerade in Amerika, wenn es da abgeht, dann geht es da richtig ab.
1: Da musst du erstmal auch deine Frau stehen, aber das hat sie geschafft, eben mit Qualität, ne? Und die hat ja eine riesen internationale Fanbase.
2: Alle Superstars des Metal. Lemmy, rest in peace. Ronnie James Dio, rest in peace. Metallica, Iron Maiden, Judas Priest, Rob Halford, Ozzy. Alle lieben Doro.
3: Freunde, geh mir.

0: 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Aber das ist auch schon lange her, ne? Ist das aus den 90ern oder was?
1: Ja, von 1992. Wahnsinn. Ein echter Ohrwurm-Klassiker bis heute. Kein Schwein ruft mich an. Kennen wir doch alle.
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3: Kein Schwein ruft mich an. Ja, das war witzig. Aber ein Song, der noch jünger ist, viel jünger, der war noch so witziger.
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1: Der hier vielleicht?
3: Ja, genau.
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3: Also diese Texte sind so witzig. Ich mag das.
2: 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Küssen kann man nur zu zweit. Ich wäre dazu bereit.
4: Ja, Max Rabe kommt aus dem schönsten Kreis des Westens, aus dem Kreis Unna, aus dem Nordkreis, aus Lünen. Ich finde, das sieht man ihm gar nicht an, oder?
3: Und in Lünen hat er eben nicht die Bühnen der Welt gefunden, die er dann gefunden hat, ja?
1: Ja, die hat Max Rabe in Berlin gefunden. Hier studiert er Ende der 80er Operngesang, gründet mit Freunden das legendäre Palastorchester und singt Chansons der goldenen 20er.
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3: Das ist ja kein Zufall, weil Berlin und das, was er macht, das passt ja schon zusammen. Weil er hat sich ja eine Epoche rausgesucht, musikalisch und modisch, die vor genau 100 Jahren eine goldene Zeit, eine Blütezeit erlebt hat.
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4: Ich merke auch, wenn wir über Max Rabe sprechen, dass ich gleich ein bisschen gerader sitze irgendwie. Man kann nicht so über Max Rabe sprechen, man macht das schon so.
5: Sitze direkt gerader.
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0: Babylon Berlin, Riesenproduktion, so viele Statisten und so weiter, Riesensache.
2: Ja. 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
7: Ja, da geht mein Tänzerherz natürlich auf. Ein Tag wie Gold, also der Song aus der dritten Staffel von Babylon Berlin, wo es dann auch diesen Wettbewerb gibt und so. Große Klasse.
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8: Der passt da perfekt rein. In diese Zeit, mit den Songs, die er da performt, perfekt.
3: Er musste sich ja noch nicht mal irgendwie ein Kostüm kaufen. Hängt ja alles zu Hause. Also, wenn jemand stilsicher ist in Deutschland, dann ja wohl dieser Mann. Ja.
1: Hat sich MTV auch gedacht und dem großen Blonden ein Unplugged-Konzert ermöglicht. Max Rabe meets Lea und viele andere.
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8: Sie passen halt natürlich sehr gut zusammen von den Stimmen halt. Also sie hat ja auch eine einzigartige Stimme.
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3: Ja, das ist wirklich süß. Also die Texte sind einfach so, ach, das Leben ist doch gar nicht so schwer. Es ist doch alles nicht so schlimm, ne? Das ist echt süß, ja. Und ich meine, hey, MTV Unplugged. Da kommen nur coole Socken hin.

0: Für alles gibt es ja eine Zeit und einen Raum. Und ja. Ich glaube, es gibt auch so manche Stellen am Tag oder in der Woche oder im Leben, wo du sagst, ey, jetzt habe ich genau Bock auf diese Art von Musik.
1: Max Rabe.
0: Weil das einem entspannt oder weil das irgendwie einen inspiriert. Und da kann man das schön anmachen im Auto oder sowas. Weil man fühlt sich da wohl einfach. Ne? Man wird so begleitet so durch seine Stimme. Und ich war sowieso auch schon immer Comedian Harmonists-Fan. Und ich finde es schön, dass das heute einer so macht.
1: Ja.
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3: Ja, dann entspannen wir uns doch noch ein wenig mit Max Rabe.

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1: Ja! Ja!
2: Sie ist die Ikone. Und das tut mir leid für Helene Fischer, weil Andrea Berg war halt vorher da. Ist für mich so die Queen auf Schlager. Und das wird sie auch immer sein.

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1: Ja.
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1: Unglaublich.
2: Die füllt einfach so krasse Hallen, das kann man sich gar nicht vorstellen. Und das auch über Jahrzehnte. Und das muss man erst mal schaffen.
3: Andrea Berg gehört definitiv auf unsere Playlist. Kaum eine Textzeile wird auf Partys so inbrünstig geschmettert. Über 15 Millionen Tonträger hat sie verkauft. Sogar die Beatles in Deutschland von Platz 1 der ewigen Besten verdrängt. Andrea Berg aus Krefeld im Schlager-Olymp.
4: Das war die erste Schlagersängerin, die für mich so hervorgestochen ist. Lederstiefel, Overknees, Minirock, Corsage, sexy like hell, also so die deutsche Cher auf einmal. Ja, das war, glaube ich, in den 90ern habe ich die zum ersten Mal so ein bisschen wahrgenommen. Und da dachte ich so, what the peep?
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3: Auf jeden Fall. Andrea zeigt uns Ende der 90er, Schlager kann auch sexy sein.
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2: Ich mag sie wirklich sehr, sehr gerne. Also ich finde, man merkt auch, dass sie das aus dem Herzen singt. Und ich habe tatsächlich gerade auch zum Schlager eine besondere Verbindung. Nicht nur, weil ich selber den Schlager singe, sondern meine Eltern kamen als Polen sozusagen hier nach Deutschland und haben immer diese ganzen Hauspartys geschmissen. Und wir Kinder sind dann irgendwann um 2 Uhr nachts eingeschlafen. Und was lief da? Andrea Berg.
3: Kein Wunder, denn bis heute liefert Andrea Berg uns immer wieder neue Ohrwürmer.